0: nennt Klingbeils Entwurf für eine Reform der Einkommensteuer sei ein Scherz oder eine Provokation. Statt Entlastungen sei eine Mehrzahl von Belastungen enthalten. Auch aus der Union kommt Kritik. Mecklenburg-Vorpommerns CDU-Chef Peters sagte der Bild am Sonntag, Klingbeil breche sein Wort, weil von den versprochenen 10 Milliarden Euro Steuererleichterung nicht mal ein Drittel übrig bleibe. Klingbeil will laut einem Gesetzentwurf, der der Nachrichtenagentur Reuters vorliegt, die Bürger einerseits um rund 10 Milliarden Euro entlasten, unter anderem durch eine Erhöhung des Kindergeldes und des Grundfreibetrages. Gegenfinanziert werden sollen die Entlastungen unter anderem durch höhere Steuern für Spitzenverdiener. Das oberste Gericht Russlands verhandelt heute über einen möglichen Ausschluss der liberalen Oppositionspartei Jabloko von der Parlamentswahl im September. Jabloko kritisiert offen den russischen Angriffskrieg gegen die Ukraine, war aber von der Wahlleitung in Moskau unerwartet für die Duma-Wahl zugelassen worden. Dagegen hat die kremltreue rechte Partei Rodina geklagt und den Wahlausschluss verlangt. Sie wirft Jabloko Presseberichten zufolge unzulässig hohe Ausgaben im Wahlkampf vor. Zudem seien bei Wahlkampfmaterial Urheberrechte verletzt worden, hieß es. Die landesweite Parlamentswahl und die Kommunalwahlen finden Mitte September statt. Saudi-Arabien hat den mutmaßlichen Anführer einer europaweit tätigen Verbrecherorganisation aus Irland an Irland ausgeliefert. Der irische Staatsbürger namens Daniel Kinahan landete laut Agenturberichten in Begleitung von Polizisten am späten Abend in Dublin. Er wurde umgehend einem Haftrichter vorgeführt und anschließend in ein Hochsicherheitsgefängnis in der Hauptstadt gebracht. Ermittler halten den 49-Jährigen für den Anführer der berüchtigten irischen Kinahan-Clan-Gruppe, die laut Berichten in den 1990er Jahren von seinem Vater gegründet wurde. Die Organisation wird unter anderem mit jahrzehntelangem Drogen- und Waffenschmuggel in Verbindung gebracht. Die irische Polizei schätzt ihr Vermögen auf mehr als 1 Milliarde Euro. Kinahan war im Frühjahr in den Vereinigten Arabischen Emiraten festgenommen worden. Sein Anwalt weist die Vorwürfe zurück. Im Nordwesten Nigerias hat die Armee 33 verschleppte Menschen befreit. Wie die Streitkräfte mitteilten, entdeckten und beschossen Soldaten die Entführer im Bundesstaat Zamfara. Diese flüchteten demnach und ließen die Geiseln zurück. Die Menschen waren am Samstag von Bewaffneten verschleppt worden. Über die Entführer ist noch nichts bekannt. In Nigeria gibt es immer wieder Entführungen größerer Menschengruppen durch bewaffnete Banden oder islamistische Terroristen. So werden etwa Kinder aus Schulen verschleppt, um von den Familien Lösegeld zu erpressen. Das Wetter. In der Nacht im Süden und Osten vereinzelt Schauer und Gewitter, sonst meist klar. Tiefstwerte zwischen 20 und 13 Grad. Am Tag im Norden etwas Regen und einzelne Gewitter, sonst zunächst heiter oder sonnig. Am Nachmittag vom Saarland bis zur Oder aufkommende Gewitter. Höchstwerte im Norden 19 bis 25, sonst vom Westen bis in den Südosten 25 bis 36 Grad. Vom Deutschen Wetterdienst gibt es eine Hitzewarnung für Teile Bayerns, Baden-Württembergs, Hessens, des Saarlands und von Rheinland-Pfalz. Die weiteren Aussichten am Dienstag im Westen und Südwesten vielfach sonnig, sonst wechselnd bewölkt, an der Nordsee etwas Regen möglich. Am Alpenrand einzelne Gewitter, 18 bis 34 Grad. Das waren die Nachrichten.
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2: Herzlich willkommen, ich bin Rainer Brandes. Wie lassen sich Demokratie und der Rechtsstaat stärken in einer Zeit, in der mehr und mehr Menschen bereit sind, eine Partei zu wählen, die diese Demokratie und den Rechtsstaat zum Teil offen bekämpft? Darüber sprechen wir gleich mit der Schriftstellerin Anne Raabe. Vorher aber lohnt ein Blick in den Himmel. In 2 Tagen können wir in Deutschland eine fast vollständige Sonnenfinsternis erleben. Aber an dem Abend lohnt es sich auch danach noch wach zu bleiben.
3: Sternzeit, 10. August. Dunkle Nächte voller Sternschnuppen. Übermorgen, am 12. August, gibt es gleich 2 Highlights am Himmel zu bestaunen. Kurz vor Sonnenuntergang zieht die partielle Sonnenfinsternis die Blicke auf sich und in der folgenden Nacht huschen bis zu 100 Sternschnuppen pro Stunde über den Himmel. In dieser Woche erleben wir das Maximum der Perseiden. Unsere Erde kreuzt, wie immer im August, die Bahn des Kometen Swift-Tuttle, der viele Staubteilchen und kleine Steine hinterlassen hat. Tritt so ein Partikel mit einem Tempo von über 200.000 Kilometern pro Stunde in die Atmosphäre ein, so ist am Firmament eine Sternschnuppe zu sehen, ein Meteor. Weil die Leuchtspuren aus dem Sternbild Perseus zu kommen scheinen, spricht man vom Strom der Perseiden. Dieses Jahr überstrahlt kein Mondlicht die Sternschnuppen, denn der Neumond wird tagsüber für die Finsternis gebraucht. Bei den Perseiden gibt es immer wieder sehr helle Exemplare. Daher kommen mit etwas Glück auch Menschen im Lichtermeer einer Großstadt auf ihre Kosten, sofern sie nicht gerade direkt unter einer Straßenlaterne stehen. Die ideale Beobachtungszeit liegt zwischen Mitternacht und dem Beginn der Morgendämmerung. Je weiter die Nacht fortschreitet, desto mehr Meteore sind zu sehen, weil der Ausstrahlungspunkt unterhalb des Himmels wie der Cassiopeia immer höher steigt. Die kommenden Nächte bieten eine Sternschnuppengarantie. Einfach ab Mitternacht hoch an den Südosthimmel blicken, etwas Geduld haben und sich bei jeder Sternschnuppe etwas wünschen.
2: Die Sternzeit von Dirk Lorenzen. Simson war eine Kultmarke in der DDR. Die Mopeds aus Thüringen kannten so gut wie alle. Jetzt versucht die AfD, diesen Kult für sich zunutze zu machen. Unter anderem tritt der Spitzenkandidat der AfD in Sachsen-Anhalt mit einem Simson-Moped auf. In Sachsen-Anhalt sind laut Umfragen zwischen 35% und 40% der Menschen bereit, mit der AfD eine Partei zu wählen, die offen rechtsstaatliche Prinzipien bekämpft. Wie lässt sich da ein Verständnis für das Prinzip der Demokratie und den Rechtsstaat wieder aufbauen? Die Schriftstellerin Anne Raabe beschäftigt sich mit solchen Fragen und deshalb hat Michael Köhler mit ihr in den Kulturfragen darüber gesprochen und sie auch gefragt, ob sie selbst schon mal ein Simson-Moped gefahren ist.
1: Also ich habe sie selber nicht gefahren. Ich habe natürlich mal auf einer Simson gesessen und kenne die, klar. Ich muss aber sagen, dass dieses Revival der Simsons ist eher so für jüngere Ostdeutsche was, weil in meiner Jugend, also ich bin in den 90er-Nullerjahren aufgewachsen, waren die nicht so in. Also da war das nicht cool, ein DDR-Moped zu fahren. Man kann das ein bisschen verstehen, weil die können schneller fahren als alle anderen Mopeds. Die dürfen nämlich noch 60 km/h fahren. Bergab schaffen die sogar 70. Insofern gibt es da durchaus gute Gründe. Also mir schlägt das nostalgische Herz da nicht höher, wenn ich eine Simson sehe.
4: Vielleicht lässt sich damit, um im Bild zu bleiben, schneller der Gegenwart davonflitzen. Die Zwickauer Journalistin Manuela Müller hat ein Buch gemacht, Die Jugend malt wieder Hakenkreuze. Sagt sie sinngemäß, Rechtsrock fängt auch im Kinderzimmer an. Das trifft sich so ein bisschen mit ihren Beobachtungen. In einem ihrer Bücher lese ich, Rechtsextremismus und sowas ist Mainstream-Kultur in manchen Teilen.
1: Ja, also das kann man definitiv so sagen. Das sieht man auch an den Wahlergebnissen. Also wir haben ja durchaus Orte, da wird mit mehr als 50% AfD gewählt. In Sachsen haben wir auch schon eine Partei, die recht erfolgreich ist auf lokaler Ebene. Die ist noch rechts von der AfD. Das sind die Freien Sachsen. Also insofern ja, diese Normalisierung von Rechtsextremismus, die Akzeptanz von Rechtsextremismus ist in manchen ländlichen Gebieten durchaus weit fortgeschritten.
4: Ja, zwei Punkte, die wir zu Beginn unseres Gesprächs vielleicht noch ein bisschen beibehalten wollen. Einmal Rechtsextremismus und Land, haben Sie gesagt, wir müssen denken, Sachsen-Anhalt hat gerade mal gute 2,1, ein bisschen mehr Millionen Einwohner, ist ein bisschen mehr als Hamburg. Größte Städte sind Magdeburg und Halle mit jeweils etwas über 200.000 Einwohnern. Ich hoffe, ich tue niemandem jetzt Unrecht. Sie haben auch mal gesagt, Radikalisierungsangebote setzen früh ein, auf Schulhöfen, im Netz. Wer profitiert denn eigentlich von zunehmenden sozialen Konflikten in der Gesellschaft?
1: Ja, im Moment profitieren auf jeden Fall die Rechtsextremen am allermeisten davon. Ja. Die können das richtig abgreifen, weil es den anderen auch so schwer fällt, den demokratischen Parteien glaubhafte Angebote zu machen, weil es natürlich schwierig ist, wenn man mit dieser komplexen Weltlage, vor die wir gestellt sind, Klimawandel, Ungleichheit, Kriege, Fluchtbewegung, das sind ja alles sehr, sehr komplizierte, sehr schwierige Dinge, die wir auch viele sogar nicht innerhalb von einer Generation werden lösen können, ja, wenn wir an sowas denken wie den Klimawandel. Und darauf natürlich dann lautere Antworten zu finden, Antwortversuche, demokratische Antworten, das ist nicht so attraktiv wie so eine ganz simple, einfache, autoritäre Rhetorik.
4: Rechtsextremismus, Hass auf den Westen, Queerfeindlichkeit und Gewalt, die aus all dem resultierte, hat mein Aufwachsen in den 90ern in Mecklenburg-Vorpommern geprägt. Ist die Deutsch-Deutsch, also das haben Sie geschrieben in Ihrem jüngsten Buch gerade und Sie haben ja auch zu Beginn auf Ihre Herkunftsgeschichte ein bisschen hingewiesen, ist die deutsch-deutsche Gewaltgeschichte immer noch nicht auserzählt oder anders gesagt unaufgearbeitet, Frau Raabe?
1: Naja, ich glaube, es fällt uns ganz schwer, uns das einzugestehen, dass Rechtsextremismus und auch rechtsextreme Gewalt eine Kontinuität in der Geschichte unseres Landes sind, also sowohl in Ost als auch in West. Die rechtsextreme Gewalt ist die Gewalt, die in der Geschichte der Bundesrepublik die meisten Toten, die meisten Verletzten über alle Jahrzehnte hervorgebracht hat, ja, also die immer da war. Und es fällt uns so wahnsinnig schwer, uns das einzugestehen, weil wir es einerseits nicht wollen, weil uns andererseits aber auch diese Mechanismen ja durchaus vertraut sind. Wir kommen ja alle aus einer autoritären Geschichte. Wir verstehen, wie autoritäre Systeme funktionieren. Ja, wir sind davon geprägt. Autoritäre Erziehung hat viele Jahrzehnte auch die Bundesrepublik geprägt im Aufwachsen. Und insofern ist das immer wieder anschlussfähig. Es ist uns immer wieder vertraut. Und ich glaube manchmal sogar, gerade in so Krisenzeiten, da gibt es wie so einen autoritären Softspot in uns, der dann angespielt wird und mit dem wir uns ein bisschen wohlfühlen, weil wir uns in einer autoritäreren Welt zumindest zurechtfinden. Wir wissen, wie wir dort agieren müssen. Wir wissen, das kommt uns vertraut vor. Ja? Und deswegen kann das so angespielt werden. Und es fällt uns wahnsinnig schwer, uns das einzugestehen.
4: Das ist Ihnen ja alles nicht fremd. Und ich spreche mit Ihnen als Schriftstellerin und verrate kein Geheimnis, 40-jährige Mutter von Kindern auch, und nicht als Gewaltforscherin. Ihr Buch Möglichkeit von Glück ist deshalb so erfolgreich, glaube ich, weil es vielen die Möglichkeit bietet, sich da schnell anzukoppeln, weil es Familiengeschichten erzählt, die Frage nach großer Geschichte und auch Gewalt in kleinen Familien stellt, weil, Frau Raabe, jedes Zuhause davon berührt wird.
1: Also jedes Zuhause, das kann man ja gar nicht sagen. Also nicht jede Familie, aber ich glaube, wir kommen aus einer autoritären Geschichte. Ja, wir sind sowohl die Bundesrepublik als auch die DDR, Ostdeutschland, ist geboren aus dieser massiven Gewalt des 20. Jahrhunderts. Und das hat uns alle tief geprägt. Und in der DDR war es natürlich, gab es noch eine zweite Diktatur, die auch ein autoritäres System war, ein von Gewalt geprägtes System. Und natürlich macht das vor der Wohnungstür nicht Halt. Ich glaube, dass insbesondere die Kinder der 80er Jahre davon betroffen waren, besonders betroffen, weil die, so wie Menschen sozusagen auf Krisen reagieren, ist, dass das so Bedingungen sind, unter denen Gewalt gerade in Familien gedeihen kann. Wenn wir daran denken, die 80er Jahre Kinder sind geboren in der Agonie der DDR, in einer sehr schwierigen Zeit, sehr viele sehr junge Mütter unter schwierigsten Bedingungen, die ihre Kinder erziehen mussten und die dann in diese Krise der Transformation kamen und dort auch überfordert waren, ne, diese Familien. Und das sind so Bedingungen, wenn man heute, man hat dazu ganz wenige Zahlen, weil das ist ein Detail sozusagen in der Diktatur, gibt es keine freie Forschung, gibt es kein Interesse daran, das aufzuarbeiten. Aber man kann, wenn man heute guckt, okay, welche Bedingungen braucht es, um Gewalt zu begünstigen, kann man dort ganz, ganz viele finden. Und deswegen glaube ich, dass, das hat mich auch in der Recherche zu meinem Buch überrascht und auch bei der Lesereise, dass sehr, sehr viele Menschen davon betroffen sind, ja.
4: Ich will nochmal realgeschichtlich ankoppeln. Wir sprechen in einem Moment, da mutmaßliche Anhänger der Hochlandjugend wegen des Angriffs auf den Dresdner SPD-Politiker Matthias Ecke, wir erinnern uns, das war im Frühjahr 2024, angeklagt sind. Sind Teile der Jugend zukunftslos oder noch größer gefragt, ist Teilen ostdeutscher Bevölkerung vielleicht die Aussicht in Ihren Augen auf Besseres abhandengekommen?
1: Ich glaube, die würden das gar nicht so unterstreichen. Also die würden sagen, sie haben eher das Gefühl, jetzt geht die Zukunft wieder los. Also wir haben eher ein Triumphgefühl mit diesem aufsteigenden Rechtsextremismus. Ja, die haben das Gefühl, so formuliert die AfD ja auch so, die Avantgarde zu sein, die Truppe, die jetzt die Bundesrepublik verändert. Ich selbst natürlich wünsche mir keine rechtsextreme, keine gewaltvollere Zukunft. Aber deren Selbstdefinition ist ganz sicher keine der No Future oder dunklen Zukunft oder Lethargie. Im Gegenteil. Also die sind sehr, sehr motiviert und haben

0: Kommt alles so, ja, dann wird es halt auch so kommen. Also das ist natürlich ein Kennzeichen auch der Demokratie, dass man sich beteiligen muss. Das ist die Staatsform, die nicht fehlerlos ist. Die Bundesrepublik ist nicht fehlerlos. Unsere Demokratiegeschichte ist nicht unproblematisch. Die westlichen Demokratien sind nicht heilig und unfehlbar. Gar nicht. Aber sie bieten die Möglichkeit der Veränderung. Das ist der ganz große Unterschied zu autoritären Systemen. Es kann sich in unserem Land jeder beteiligen. Natürlich gibt es Unterschiede, wie viel Einfluss man hat. Natürlich haben Menschen oder Lobbygruppen mit mehr Geld, haben einen größeren Einfluss. Und das sind alles Dinge, an denen muss man arbeiten. Aber jeder kann sich hier offen beteiligen und jeder sollte sich auch beteiligen, damit es besser wird. Und daran glaube ich selbst in meinen deprimiertesten Momenten oder der Angst vor der Zukunft.
1: Lassen Sie uns versuchen, darüber nachzudenken, wie sich Demokratie vielleicht stärken oder resilienter machen lässt. Das Titelthema der Wochenzeitung Die Zeit hat das gerade auch, Resilienz, denn die lässt sich durchaus auch trainieren. Die Autorin und Journalistin Jana Hensel, eine Kollegin von Ihnen aus Leipzig, fragt in ihrem Buch Es war einmal ein Land, warum sich Teile Ostdeutschlands von der Demokratie abwenden und nennt bekannte Argumente der Deindustrialisierung, Abwanderung, Hartz-IV-Reform, Arbeitslosigkeit, Anerkennungsmangel, Vermögensungleichgewicht und so weiter. Und auch die Kollegin Julie C., die in Brandenburg, wenn ich es richtig weiß, auf dem Land lebt, betet ihr Mantra von den abgehängten ländlichen Gebieten. Würde sich von heute auf morgen alles ändern, wenn plötzlich mehr Busse fahren und die Straßen intakt wären und das Rentenniveau höher wäre? Oder würde dieser Unterschied bleiben?
0: Nee, also das ist tatsächlich auch eine Analyse, die ich nicht teile, weil die immer so tut, als wäre der Erfolg der Rechtsextremen nur sozusagen eine Folge des Versagens der Institutionen. So einfach ist es nicht. Es ist eben nicht so, wenn jetzt die Busse öfter fahren, dass plötzlich alle sagen, na gut, dann will ich wieder CDU oder SPD. Wir sehen das ja auch schon daran. Nein, eines der großen Themen der letzten Wahlkämpfe war immer das Gendern. Die CDU hat gesagt, nein, keine gendergerechte Sprache, das wollen wir alles nicht. Und haben das sofort, das war in vielen Ministerien die erste Amtshandlung. Ja, überraschenderweise wählen die Leute trotzdem immer noch rechtsextrem. Ja. Das sind eben alles so Scheindebatten. Wir dürfen nicht vergessen, dass hinter dieser autoritären Bewegung, die wir gerade erleben weltweit, dass der Angriff auf die westlichen Demokratien, dahinter steckt ganz, ganz viel Macht und Geld. Ja. Also jemand wie Elon Musk, der reichste Mensch der Welt, der unterstützt autoritäre Bewegungen in allen Teilen der Welt. Der unterstützt die AfD, der unterstützt aber auch in Großbritannien Rechtsextreme. Da steckt ganz, ganz viel drin. Und die Strategie zum Beispiel, übers Land zu gehen, den Umsturz vom Land aus zu versuchen, die ist gewieft und die ist aber auch durchaus schon erprobt. Genauso hat es die NSDAP auch gemacht, weil es natürlich viel einfacher ist, in ländlichen Räumen Land zu gewinnen. Ja, also eine Gruppe von 50 Leuten, 100 Leuten, 1000 Leuten ist natürlich viel leichter zu dominieren als eine Großstadt von 3 Millionen. So, also das ist eine gezielte Strategie und das dürfen wir auch nicht aus dem Blick nehmen, dass Rechtsextreme haben eine Strategie und die haben auch einen eigenen Drive. Und daraus kann sich, wenn wir als Demokratinnen uns davor nicht schützen und die Gefahr nicht ernst nehmen, eine Dynamik entwickeln, wo es ganz schwer wird, das aufzuhalten.
1: Jetzt haben Sie den Stadt-Land-Konflikt stark gemacht. Das war ja schon mal um 1900 eine große Sache. Mhm. In der Heimatliteratur, da gab es so Losungen wie Los von Berlin und das war dann anti-intellektuell, anti-metropolitan und gegen die Verrohung der Sitten in der Großstadt und so weiter. Und die Heimatliteratur, die da entstand. Und das kann man ja im Populären auch alles verfolgen. In den Programmen Vision 2026, 100-Tage-Programm der AfD und anderen, da gibt es ja auch so Punkte wie Abschaffung von Landeszentrale für politische Bildung auflösen, staatliche Unterstützung von Kirchen einstellen und vieles mehr, Schulpflicht durch Bildungspflicht ersetzen. Müsste man da nicht das Gegenteil dann tun, sondern gerade in Landeszentralen für politische Bildung und solche Dinge investieren? Oder ist das zu naiv gedacht?
0: Nein, das ist schon ein Weg. Also das, was es jetzt gilt, ist vor allen Dingen Räume zu erhalten. Ja? Also das ist ja das, was die AfD überall ankündigt, falls sie an die Regierungsmacht kommt. Das ist aber auch schon die Strategie, die sie bereits verfolgen in den ländlichen Räumen. Ne? Da ist es natürlich so, dass es nur ein soziokulturelles Zentrum gibt. So einen Ort, an dem man sich treffen kann. Und klar, es ist viel einfacher, einen Ort platt zu machen, als so wie in einer Großstadt wie in Berlin, in Hamburg, in Köln.

0: wo es ganz viele verschiedene Orte gibt. Das ist ein gezielter Versuch, diese Räume, wo Menschen sich treffen können, sich austauschen können, Ideen vorbringen, was entwickeln, auch wissenschaftliche Räume, die möglichst klein zu halten, weil das ist natürlich der sicherste Garant für Demokratie und für eine Art von Offenheit und Vielfalt, wenn Menschen sich austauschen können. Und das zu verhindern, das ist eines der großen Ziele. Politische Bildung, politischen Austausch, Kunst und Kultur zugänglich zu machen. Das sind Orte des freien Denkens. Das ist auch das, was wir in Amerika sehen. Ja, da ist eine der ersten Sachen, die Elon Musk in seinem Doge-Programm gekürzt hat, waren die Literaturprogramme an den Universitäten. Das ist natürlich kein Zufall. Und insofern, ja, wir müssen diese Räume stärken. Und ich würde auch sagen, wir haben da im Moment politisch ein großes Problem, weil auch die CDU viel kaputt macht. Ne? Denken wir an das Programm Demokratie leben zum Beispiel. Da müssen wir uns vielleicht als Bürgergesellschaft überlegen, wie können wir diese Räume erhalten. Denn eigentlich sind das Räume, die brauchen gar nicht so viel. Die brauchen eine Jahresmiete, die brauchen ein bisschen Geld für Material und auch ein paar Stellen. Da können wir vielleicht als Bürgergesellschaft auch ganz, ganz viel erreichen, indem wir selber Geld in die Hand nehmen.
1: Nun hat die von mir schon erwähnte Journalistin Manuela Müller in Zwickau beobachtet, nicht nur Hakenkreuze an Bäumen, sondern dass so eine Stadt wie Zwickau eben nicht als Geburtsort von Robert Schumann erinnert wird, sondern mit abgebrannten NSU-Haus in der Frühlingsstraße verbunden wird. Wenn Journalistin wie Manuela Müller oder Schriftstellerin, die ich genannt habe, oder auch Sie, wollen ja, glaube ich, keine ungefragten Osterklärerinnen von Zombieland sein, sondern was kann Literatur und Kultur da tun? Ins Leben schauen und die Dinge deutlich benennen?
0: Auf jeden Fall. Ich bin zum Beispiel überrascht, dass man sagt, Zwickau wird als das NSU-Stadt sozusagen erinnert. Ich bin mir gar nicht so sicher. Ich bin mir gar nicht so sicher, ob viele Menschen in Deutschland überhaupt den Namen Zwickau kennen und ob sie wirklich das mit der Geschichte des NSU verbinden, ob sie sich damit ernsthaft auseinandergesetzt haben. Ich glaube, das müssen wir tun. Wir müssen sagen, was passiert ist. Das kann natürlich trotzdem auch die Erinnerung an Robert Schumann sein. So, das sind ja alles Dinge, die haben ja beide stattgefunden. Ja, wir müssen da schon genau hingucken. Ich wäre auch zum Beispiel nicht so mit der Analyse einverstanden, dass der Rechtsextremismus in den Kinderzimmern beginnt. Das glaube ich nicht. Ich glaube viel eher an den Küchentischen. Also die Akzeptanz von Rechtsextremismus, das Vorleben auch rechtsextremer Gedankenwelten, die Tradierung von autoritärem, abwertenden Denken über andere Menschen, die kommt auch aus den Elternhäusern und aus den Betrieben, aus den Sportvereinen, also von den Erwachsenen. Ne? Also das ist nicht so, die Kinder entwickeln da nicht irgendwas Finsteres im Kinderzimmer, so mit Hilfe des Internets. Das versuchen wir häufig gerne so abzuschieben, dass sozusagen da kommt irgendwie diese dunkle Kinderschar. Das hatten wir auch bei anderen Themen wie Amokläufen und so weiter. Die Kinder sind gar nicht so entscheidend. Also würden die Erstwähler alleine wählen, wäre Heidi Reicheneck Bundeskanzlerin. Ja, das ist nicht die entscheidende Gruppe in unserer Gesellschaft. Die sind eh so wenig Leute. Das Entscheidende ist wirklich die mittlere Generation, die gerade Verantwortung hat und die lebt es vor.
1: Das bringt mich dazu, in so einer Schlusskurve mit Ihnen einen Punkt zu besprechen, der Ihnen, glaube ich, sehr am Herzen liegt. Und wenn ich das richtig sehe, glaube ich, auch von Ihnen fast singulär stark so ins Gespräch, in die Waagschale gebracht wird, nämlich sowas wie eine pädagogische Verantwortung, auch in Familien zu gucken. Die Journalistin Müller sagt, es gibt drei Elterntypen. Die einen, die ticken halt genauso, wenn bei Garagenbier abgehitlert wird, wie sie das nennt, also mit Trinksprüchen und Grußformeln. Die zweite Gruppe, die spielt den Nazi-Look herunter und sagt, ist nicht so schlimm. Und die dritte erkennt das Problem, fühlt sich aber hilflos. Einfache, aber große Frage, Frau Raabe, wird Wut vererbt?
0: Ja, zum Teil schon. Es werden vor allen Dingen Geschichten und, wie man es so nennt, so Narrative weitergegeben. Und in Ostdeutschland hat sich eine Erzählung durchgesetzt, was mehrere Gründe hat, warum die sich so durchsetzen konnte, wie von so einem ostdeutschen Kollektiv, einem homogenen Opferkollektiv. Und ich meine das jetzt nicht nur im Sinne dieses Jammer-Ossis oder so, das ist so platt, sondern es ist ja viel einfacher, sich als Gruppierung mit einem Feind im Außen, also in diesem Fall im Westen, zu sehen, ja, und alle Probleme darauf zu projizieren, anstatt mal in die eigene Gesellschaft zu gucken, anstatt darauf zu gucken, was haben wir denn hier einander angetan, was haben wir miteinander erlebt, sich damit auseinanderzusetzen. Das war nicht gewollt, politisch auch nach der Wende nicht, auch von westdeutschen Politikern nicht, weil man diese Transformation unbedingt schaffen wollte. und das befürchtete, dass die Gesellschaft dort so in so eine Lethargie oder Starre verfällt und das dann nicht hinkriegt. Das hat vielleicht auch gute Gründe, aber es bleibt nicht folgenlos. Und die Geschichten, die sich erzählt werden an ostdeutschen Küchentischen, sind eben sehr, sehr viele von der scheinbaren Abwertung, von dem Misserfolg und so weiter, die gar nicht immer unbedingt mit der Realität übereinstimmen. Und dass das so dominant werden konnte, liegt natürlich auch daran, dass viele Menschen, die was anderes wollten, die das als enge empfunden haben, die ein Problem hatten mit Rechtsextremismus, mit Chauvinismus und Gewalt, dass die weggegangen sind. Bin ich ja auch. Also dadurch konnte sich natürlich eine andere gesellschaftliche Prägung verfestigen. Und da gab es zu wenig Auseinandersetzung mit, von sowohl von West- als auch von Ostdeutschland.
1: Ich habe gesagt, dass ein Punkt, den Sie stark eingebracht haben, solche Generationenfragen oder pädagogische oder Erziehungsfragen sind. Und ein Punkt, der darf nicht unterschlagen werden, den Sie, glaube ich, auch mit eingebracht haben, ist nicht nur ein gewisser Optimismus, sondern auch ein gewisser Humor. Ja. Ich erlebe immer wieder bei Ihnen Momente, wo ich wirklich schmunzeln oder laut lachen muss. Ich sage ein einfaches Beispiel. In der Möglichkeit von Glück heißt es an einer Stelle sehr schön gleich zu Beginn. Und wenn ich in irgendeiner Sache gefragt werde, wann sie stattfinden würde, rutscht auch mir manchmal heraus, das tritt nach meiner Erkenntnis, ist das sofort unverzüglich.
0: Ja, auf jeden Fall. Humor ist ganz, ganz wichtig. Vor allen Dingen auch über sich selber lachen zu können, sich selber nicht zu ernst zu nehmen, ja? Also, oder im Sinne von sich ernst nehmen, aber nicht so wichtig. Zu erkennen, dass man nicht alleine ist auf der Welt, dass man sowohl nicht alles alleine erledigen kann, als auch nicht, dass man immer alles richtig macht. Und vielleicht auch über die Fehlerhaftigkeit, die Unzulänglichkeit der eigenen Existenz, ja, durchaus mal zu schmunzeln oder sich davon vielleicht auch berühren zu lassen.
1: Eins geht auf gar keinen Fall, Hände in den Schoß legen und sagen, naja, die sind halt anders im Osten.
0: Natürlich, also wir sind ein Land, ja. Und wir sehen ja auch, das ist wirklich kein ostdeutsches Problem. Es gibt historische, wirtschaftliche Gründe, warum die Bedingungen für den Rechtsextremismus in Ostdeutschland wahnsinnig gut sind. Also warum es da sozusagen einen viel nährreicheren Boden gibt dafür. Aber wir sehen in den letzten Jahren, dass schwappt über, das ist auch in Westdeutschland sehr präsent. Wir haben jetzt Wahlergebnisse von 20% in Westdeutschland, im Bundesdurchschnitt auch, wo man sagen muss, also als im Osten AfD von 20% hatte Wahlergebnisse, da waren die Zeitungen voll mit, was ist los im Osten, ja? Was ist, wie tickt der Ossi und was ist hier, was ist denn hier los? Das passiert in Westdeutschland nicht so. Also sich vorzustellen, dass der Westen sozusagen, also so wie im Umkehrschluss, was Kurt Biedenkopf mal über die Sachsen gesagt hat, die Sachsen sind immun gegen Rechtsextremismus, hat er in den 90ern gesagt. Das ist natürlich totaler Quatsch.
1: Der sogenannte König von Sachsen, der genau. Vor langer, langer Zeit mal Oppositionschef im Nordrhein-Westfalen war.
0: Genau, ein ausrangierter westdeutscher Politiker. Der das also analysierte über die Sachsen und das war eben auch damals mehr Wunschdenken und Verklärung, genauso wie es über Westdeutschland ist. Wir haben einen autoritären Softspot, wir haben Kräfte, die daran mächtig rühren, die viel in Bewegung setzen, um den Rechtsextremismus salonfähig zu machen, um unsere Gesellschaften, unsere Demokratien zu zerstören. Das ist überhaupt nicht banal. Ich bin dafür, dass wir diesen Angriff ernst nehmen und zwar in seiner Absolutheit, so wie er gerade geführt wird. Und deswegen, wir sind ein Land. Wir sind dafür alle verantwortlich, nicht nur die Ostdeutschen. Und ich kenne tatsächlich nirgendwo sonst so emsige, so mutige und ja auch kreative Kämpfer für unsere Demokratie als in Ostdeutschland. Also da würde ich mir manchmal wünschen, dass westdeutsche PolitikerInnen, westdeutsche JournalistInnen auch mal hingehen und sich damit auseinandersetzen, was für großartige Menschen dort kämpfen für die Freiheit unseres gesamten Landes.
1: Dann wäre die Aufgabe, mehr die demokratiefeindlichen oder autoritätsfreundlichen Gründe zu ermitteln, zu benennen, zu analysieren und nicht auf ein ostdeutsches Biotop wie im Zoo zu gucken.
0: Auf jeden Fall. Also auch davon zu lernen, was dort zum Beispiel schon passiert, die Strategien zu analysieren, daraus Schlüsse zu ziehen für Westdeutschland, wie man sich dort besser schützen kann und natürlich auch zu verstehen, was brauchen unsere Verbündeten in Ostdeutschland, was brauchen die Menschen in den kleinen Städten, die sich auf den CSD stellen, die sich in demokratischen Initiativen engagieren. Ja, was können wir ihnen geben? Wie können wir ihnen helfen? Sich dafür wirklich ja, zu interessieren und ganz, ganz konkret, also wie es immer heißt, ja, Solidarität ist eben keine Parteitagsfloskel, sondern Solidarität ist konkret.
1: Musik.
2: In den Kulturfragen hat Michael Köhler mit der Schriftstellerin Anne Raabe gesprochen. Hier ist die Deutschlandfunk-Radionacht, gleich 2:32 Uhr.

0: Es gibt Künstlerinnen, bei denen kann man gar nicht so genau sagen, welche Art der Kunst sie nun betreiben. Johanna Kaimeier ist so eine Künstlerin. Gelernt hat sie Schreinerin und Polsterin, studiert hat sie Industriedesign und nun baut sie Leuchten oder schlüpft in die Rolle historischer Persönlichkeiten. Sie ist also definitiv vielseitig genug, um 1,5 Stunden bei uns in den Zwischentönen zu Gast zu sein, bei meinem Kollegen Julius Stucke.
1: Hallo, herzlich willkommen, Johanna Kaimeier.
2: Herzlich willkommen.
1: Eine Arbeit von Ihnen heißt Iconic Portraits. Es geht um ikonische, um berühmte Bilder von Persönlichkeiten, von Stars. Und Sie haben die nachgestellt. David Bowie ist zum Beispiel dabei, Karl Lagerfeld, Marilyn Monroe, Frida Kahlo, der Joker. Haben Sie sich in irgendeiner dieser Personen sehr wohl gefühlt?
2: Also ich glaube, die am meisten Spaß gemacht hat, war Marilyn Monroe. Und ich habe mich immer, bevor wir das geshootet haben, ich habe das digital, analog und also in Fotografie und dann in Video aufgenommen, habe ich wirklich in meinem Team gesagt, dass sie mich genauso positionieren sollen. Also ich hatte auch immer 2 Vorlagen ausgedruckt, welche Shots ich unbedingt haben möchte. Und das war einfach sehr lustig, weil ich exakt diese Position, es gibt so ein Lachen, wie so ein Kichern von Marilyn Monroe. Und dann hat sich die Make-up-Künstlerin so vor mich oder hinter mich gestellt und hat mir das versucht, dass ich so exakt eben das Kinn so halte. Da sind sehr lustige Momente gewesen. Ich rauche ja eigentlich nicht und dann haben wir aber Aufnahmen gemacht mit einer Zigarette und mir ist da echt wirklich schlecht geworden. Es sind ganz tolle Aufnahmen geworden. Es war sehr viel von der Transformation über das Make-up, also über das Gesicht, worauf wir uns fokussiert haben. Nicht so viel das Kostüm. Es war ganz schlicht. Ich hatte also immer einen schwarzen oder einen weißen Body an, einfach nur ein schlichtes Oberteil, außer bei 1, 2 Ausnahmen. Und ich habe mich jedes Mal versucht, in diese Rolle einzufinden. Mhm. Genau, es startete mit Andy Warhol. Lagerfeld und Bowie sind so die Kernstücke der Serie. Und das fing an, dass Menschen immer gesagt haben, ich sehe aus wie Andy Warhol.
1: Ja, das hätte ich auch gesagt. Es gibt auch ein Bild, wo sie quasi als Johanna auftreten. Zumindest in so einem Video, wo das vorgestellt wird. Und das ist eben schon sehr nah dran mit diesem schwarzen Rollkragenpullover, den hellen Haaren. Da habe ich dann irgendwann mich gefragt, habe ich mir den Warhol nur eingebildet oder haben sie den auch gemacht? Aber den haben sie auch gemacht. Iconic Portraits heißt das. Und diese ikonischen, berühmten Bilder, die sie da nachstellen mit einem Team, haben wir jetzt schon gehört von ganz vielen verschiedenen Leuten. Da steckt dieses Thema Identität ja ein bisschen schon drin, was für Sie wichtig ist. Warum haben Sie zum Beispiel sich für diese Personen und diese Fotos entschieden?
2: Das fing wirklich an, dass ich mit frisch blondierten Haaren aus dem Friseur kam, hier am Kudamm, und in David Revenant, Fotograf aus USA, gerannt bin. Und er meinte so, wow, du siehst aus wie Andy Warhol. Und dann fing an, dass ich so Lookalikes fotografiert habe. Also ich habe Freunde gefragt, die aussahen wie Basquiat und andere Berühmtheiten. Und dann hat die FAZ die ersten 3 Iconic Portraits veröffentlicht. Und Alfons Kaiser hat dann gesagt, der von der FAZ, wir wollen aber nur die Fotos, wo ich mich transformiert habe. Und dann habe ich die Serie halt so fortgesetzt. Und das fand ich ganz interessant, weil ich eigentlich das gar nicht so erst vorhatte. Und für mich war das schon eine Erfahrung, dass wir wirklich durch diese Maske oder Rolle entscheiden können, was möchte ich im Leben hinterlassen, was möchte ich erreichen und tun und Menschen irgendwie zu konfrontieren, sich ja damit auseinanderzusetzen. Und es war ganz interessant. Ich war dann in Taiwan, habe dort die erste große Ausstellung gehabt mit allen Charakteren von der ersten Serie. Also ich habe 2 Serien gemacht, Iconic Portraits 1 und 2. Als ich in Taiwan das ausgestellt hatte, haben viele Besucher das gar nicht gesehen, dass ich das überall bin. Und das war dann auch für die so ein Aha-Moment, so oh wow, das bist ja alles du.
1: Liegt vielleicht ja auch daran, dass Sie jetzt, um es nochmal ein bisschen zu beschreiben, auch für die, die uns jetzt zuhören, dass Sie nicht in Anführungsstrichen nur dieses ikonische, berühmte Foto, was man von Monroe, von vielen vielleicht sogar vor Augen hat, Sie machen dieses Foto, aber Sie haben es dann nochmal bearbeitet. Es sieht so ein bisschen aus, wie jetzt in meinen Worten vielleicht schräg beschrieben, wie so eine Klischeevorstellung von Drogentrip oder von etwas viel getrunken. Es hat so ein mehrfaches Verwackeln. Es ist nicht nur das eine Bild, sondern man sieht eben so 3, die ineinander übergehen.
2: Ja, das sind die analogen Aufnahmen. Also die digitalen sind gestochen scharf und dann habe ich sie aber wirklich alle noch analog fotografiert. Das waren immer 3 Kameras nebeneinander aus dem exakt gleichen Moment und diese Frames übereinander gelegt danach, also eingescannt, digital und bearbeitet. Und ich wollte zeigen, wie zerbrechlich die Persönlichkeit doch hinter vor allem solchen berühmten Menschen ist, wie sehr wir so fokussiert sind auf diesen Fame und die anbeten wie Götter, aber in echt kochen die auch nur mit Wasser und sind Menschen wie wir. und wünschen sich, glücklich zu sein. Aber dennoch, sie sind alle Vorbilder für mich, wo ich sage, sie sind Freigeister, die haben ihren eigenen Stil geschaffen, wirklich auch was hinterlassen auf dieser Erde.
1: Auf ihrer Identitätssuche hat Ihnen das so ein bisschen, wenn man so will, weitergeholfen? Also haben Sie danach gedacht, ich weiß jetzt ein bisschen besser, wie das funktioniert mit Identität?
2: Also ich denke, wir sind alle zu viel größeren Taten fähig, als die wir uns zutrauen. Ich wollte einfach zeigen, es ist tatsächlich vielleicht manchmal nur eine Perücke und Make-up, die mich von dieser Realität trennt, etwas Besonderes zu sein. Und Menschen motivieren dazu, wage den Schritt, dich ins Licht zu stellen, wo du hin möchtest. Mhm. Es hat mich, ich fand es interessant, dass bestimmte Charaktere oder Persönlichkeiten mehr Kraft hatten oder mehr funktioniert haben, sage ich mal. Das konnten wir nicht planen. Also John Lennon musste ich zweimal shooten. Manchmal musste ich wirklich eine Stunde in der Maske sitzen, um für Freddie Mercury diese Glatze zu bekommen, damit wir diese hohen Stirn bekommen und solche Dinge. Oder Charlie Chaplin haben wir auch nur mit einem Gaffer-Tape den Schnurrbart gemacht, damit er eben sonst nicht aussieht wie jemand anders. Und das waren alles künstlerische Entscheidungen. Also die ganzen Charaktere vorzubereiten war das eine. Das war wirklich Wochen oder Monate Arbeit. Immer ongoing Treffen mit den Make-up-Artists. Freddie Mercury ist jetzt so der Favorite von vielen geworden. Elvis hat wahnsinnig gut funktioniert. Ich wusste nicht, dass ich als Mann so schnell mich transformieren kann. Also ich habe irgendwie so ein Gesicht, was man schnell so verändern kann. Was war nochmal exakt die Frage? Ob es mich mir näher gebracht hat?
1: Ja, ob es auf dieser Suche nach Identität, gibt es sowas, wo Sie danach festgestellt haben, ich bin einen Schritt weiter gekommen? Oder ist das zu effizienzmäßig gedacht?
2: Also für Identität würde ich wirklich sagen, wir verändern uns so viel und wir sind wie ein, also ich fühle mich manchmal wie so ein Chamäleon, aber dennoch, bestimmte Dinge bleiben ja immer gleich. Ob es mich jetzt wirklich eine Antwort geliefert hat, kann ich nicht sagen. Also es war ein Experimentieren und es hat mir eher so gezeigt, dass gerade bei diesem Animation, wie diese Charaktere auseinanderfallen, dass wir schon was sehr Mystisches haben und Geheimnisvolles als Mensch. Und niemand kann wissen, was ich fühle und was ich denke, von außen betrachtet. Also viele denken, jetzt, das ist die und die Person. Aber was wirklich in mir vorgeht, das kann niemand mir ansehen. Egal, was für Attribute ich jetzt liefere.
1: Ja. So ein Unterschied zwischen jetzt den Berühmtheiten, die Sie dargestellt haben, und jeder und jedem anderen, ist ja, dass die Berühmtheiten auch schon mit diesem Thema Identität spielen und, ne, und in eine Rolle schlüpfen.
2: Ah, ja, ja, okay.
1: Anders als wir, das ist vielleicht auch nochmal so ein Unterschied.
2: Das heißt, eigentlich spiegel ich nur nochmal die Rolle von der Rolle, so ungefähr.
1: Vielleicht ist es nur irgendwie ein Unterschied zwischen Stars, sage ich jetzt ganz einfach mal, und Berühmtheiten und Menschen auf der Straße, wie sehr außen und innen auseinanderfällt.
2: Also ich denke, wir haben einen bestimmten Charakter, der gleich bleibt, vielleicht sogar schon vor der Geburt. Also bestimmte Dinge bringe ich einfach mit oder Talente. Und je nachdem, diese Persönlichkeiten haben das natürlich wirklich ausgebaut. Also mich interessiert eben, haben wir auch Ecken und Kanten? Das macht wirklich auch eine Person zu einem Charakter. Und dass ich eben nicht versuche, immer so glatt zu sein oder allen das Recht zu machen und das zu akzeptieren, also auch vielleicht zu akzeptieren, dass ich jetzt chaotisch bin. Und ich denke auch, wir haben so viele Erlebnisse in der Kindheit und jeder hat so seine eigenen schwierigen, vielleicht traumatischen Dinge, die er sie überwinden muss. Das zu lernen, loszulassen und zu transformieren, also für mich ist das diese Arbeit vielleicht noch mehr darauf zu schauen, das Leben sich zu feiern, dahin zu gehen, was ich machen möchte und zu schauen, was ist mir wirklich wichtig.
1: Johanna Kaimeyer, Cat Stevens jetzt, der zwischendurch auch mal Yusuf war. Ich glaube, jetzt ist er wieder Cat Stevens.
2: Ich habe da nie einen Unterschied gemacht.
1: I never wanted to be a star. Warum passt der gerade gut oder warum ist der auf Ihrer Liste?
2: Ich finde ihn sehr positiv. Es ist für mich, dachte ich, es ist passend zu den Iconic Portraits, weil das ja Stars sind. Er singt eben über den Inhalt eben, das nicht sein zu wollen oder nie geplant zu haben. Es erinnert mich an meine Zeit Singer-Songwriter als Teenager oder wie ich herangewachsen bin, habe ich diese Lieder rauf und runter gespielt. Es ist für mich so ein bisschen wie so ein Morgensong, der einfach so ein positives Gefühl gibt.
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0: Cat Stevens oder Yusuf wollte nie ein Star sein, singt er hier. I never wanted to be a star. Mitgebracht hat den Song Johanna Kaimeyer, Künstlerin, die sich viel mit Identität beschäftigt. Ein bisschen haben wir schon gehört, wie sie das mit ikonischen Porträts mal gemacht hat. Wir lernen noch ein paar Dinge kennen und klar ist aber auch schon geworden, dass sie das nicht alleine machen. Also sie haben eine Idee und dann müssen, um mal bei diesen Porträts zu bleiben, müssen ja viele Menschen, wie sie beschrieben haben, schon daran mitmachen. Es braucht Menschen, die sie geschminkt haben. Es braucht Menschen, die über das Kostüm nachdenken. Es braucht natürlich die Fotografie und es braucht ganz viele Menschen, die daran mitwerkeln. Das klingt, wenn man so eine Idee sich vorstellt, so eine künstlerische, aber auch ein bisschen schwierig, oder? Wenn da ganz viele andere das umsetzen müssen, was sie im Kopf gehabt haben?
1: Also einmal, ich freue mich über jede Person, die mich unterstützt, meine Kunst, meine Ideen auszudrücken und umzusetzen. Ich bin sehr, sehr dankbar. Für mich ist mein Team, meine Familie, mit denen verbringe ich mehr Zeit als vielleicht mit meiner wirklichen Familie. Und ich sage, wenn du mit mir befreundet sein möchtest, dann am besten komm einfach in mein Team, weil wir dann ungefähr 24/7 wirst du mir was bedeuten in meinem Leben. Also ich mache da auch keinen Unterschied zwischen Leben und Arbeit, sondern für mich ist das einfach mein Leben. Und ich arbeite gerne viel, aber das darf auch mit Freude passieren. Also
0: manchmal ist auch gut, Feierabend zu haben. Das Gefühl haben Sie dann nie?
1: Ach, Work-Life-Balance, doch, finde ich gut. Ich versuche natürlich, mir was Gutes zu tun. Das ist ja auch Selbstwertschätzung, denke ich mal, eine lebenslange Arbeit oder Aufgabe, das sich wert zu sein. Nee, das ist natürlich wichtig. Mhm. Und zu meinem Team ist bei allen Projekten, dass ich dann nach einem Team suche oder das aufbaue.
0: Also ist immer ein anderes Team oder gibt es schon Leute, die jedes Mal dabei sind?
1: Ja, so eine Assistentin, mit der habe ich 10 Jahre zusammengearbeitet, mit Marison. Die war schon bei meiner Diplomarbeit, die war ein paar Semester unter mir, kannte also sehr gut, was ich studiert, weil wir beide das Gleiche studiert haben. Und die hat mich dann wirklich 10 Jahre, war die meine Assistentin, das war super. Ich hatte einen Bildbearbeiter, der auch ähnlich lange mit mir zusammengearbeitet hat. Und das ist natürlich toll, wenn man ein Team hat, die sehr lange die Strukturen kennen, auch den ganzen Aufbau von den Daten und Servern und alles. Da zähle ich immer noch heute noch davon. Hm. Aktuell habe ich jetzt auch wieder eine Assistentin und jetzt aber mehrere Praktikanten von den, ich unterrichte ja an den Hochschulen, an bis zu 5 Hochschulen. Habe letztes Jahr auch eine Professur vertreten da in Hamburg für Medienkunst und Kostüm. Also dadurch habe ich viel Zugang zu jungen Studierenden.
0: Möglichen Teammitgliedern.
1: Und auch den Studios an den Hochschulen. Also
0: das sind alles ja technische Sachen, die Sie gerade beschreiben. Ne? Also das Team auf technischer Ebene. Aber das ist ja auch was für eine künstlerische Idee interessant ist. Also Sie haben eine Idee im Kopf und dann kommen andere und machen was daraus. Das muss doch schwierig sein oder nicht unbedingt klar sein, dass das funktioniert, oder? Wenn man so eine grobe Vision hat und dann kommen 6, 7, 8 Leute und machen die einem im Zweifel kaputt?
1: Oh, nee, so würde ich nie arbeiten. Aber ich bin, je besser das Team, desto besser die Arbeit. Also ich bin meinem Team sehr dankbar für jeden Know-how, den ich habe und was die Person einbringen kann. Und ja, wie gesagt, es ist dann einfach ein für gemeinsames Kreieren. Mhm. Also es gibt natürlich, ich mache die Artist Direction oder Directe, was bereite das vor, was wirklich das Ziel ist und dann heißt das, einen Weg zu finden für die Umsetzung. Aber okay, das ist ein schönes Arbeiten. Also kreatives Arbeiten ist wirklich, bin ich sehr dankbar. Man hat ja sonst, habe ich meist Finanzierung, Organisation, ganz viele andere Sachen, Projektmanagement und wirklich gemeinsam dann kreativ zu sein, ist eigentlich das Schönste.
0: Und es wird nie rumgeschrien.
1: Es gibt natürlich stressige Momente, keine Frage, aber ich versuche da menschlich zu bleiben.
0: Das hat ja auch was mit Identität zu tun, oder? Denn Identität ist ja auch, wie man sich zu anderen stellt. Nicht nur, wer bin ich, sondern wer bin ich in Bezug auf andere? Gehöre ich zu dieser Gruppe oder zu jener Gruppe?
1: Bestimmt. Also ich bin ja ein Spiegel der Welt, sage ich mal. Oder auch, also ich spiegel mich ja auch in den anderen. Also wenn, so wie ich reinrufe, schalt es zurück. So ein bisschen, also in dem Moment, wo ich großzügig bin und offenherzig und frei sein kann, wird die andere Person sich auch gesehen fühlen und gerne dazu beitragen und ihren Job machen. Also ich, wenn jetzt das doch passiert, dass ich Grenzen übertrete oder jemandem zu nahe gehe, dann entweder entschuldige ich mich danach oder ich merke oder ich sage dann auch, so möchte ich nicht sein, weil das ist eigentlich ganz wichtig. Man merkt das auch in der Arbeit später. Also wenn ich jetzt gestresst wäre und muss dann vor die Kamera und also in Foto und Video sieht man das einfach. Und es ist einfach ganz wichtig, es ist fast wie spirituell oder heilig. Also ich versuche, dass dieser Raum wirklich heilig bleibt und dass die Personen dann ein Teil davon werden. Also auch mein Team Teil von dieser Arbeit.
0: Wenn ich das alles so höre, dieses Gemeinsame, dass Sie eben nicht dieses einsame Künstlerin und ich schreie alle andere an haben, sondern dass Sie da eben als Team arbeiten, kriege ich so ein Bild, dass Sie auch ungern alleine sind, kann man das so sagen? Und Stille ist für Sie ein Problem?
1: Ich bin mit 6 Geschwistern groß geworden und für mich ist das sehr natürlich, im Team zu arbeiten und bin gerne umgeben mit vielen Personen. Deswegen fällt mir auch das Unterrichten sehr leicht an den Hochschulen. Also mich freut das, in einer Gruppe zu sein und Teil von einer, ja, von einem Team zu sein. Ich habe aber ich habe gelernt, alleine zu sein. Das finde ich auch nicht schlimm. Ich glaube, es ist ganz wichtig, dass man sich aushalten kann und dass ich mich mit meinen Gefühlen und Gedanken konfrontieren lerne. Und auch diese Zeit täglich zu haben.
0: Ja, denn irgendwann muss ja auch diese Idee kommen, die mit der das Ganze anfängt.
1: Ja, also ich versuche selber auch, dass ich sage, morgens und abends so wie Tagesvorschau, Tagesrückschau zu machen, dass ich einfach so 10 Minuten Meditation habe für mich. Schafft das nicht immer. Am besten ist natürlich, wenn ich es 3-mal am Tag mache, aber dass ich so ein paar Momente, lass es auch nur ein paar Minuten sein, kurz ins Herz lächle, mich neutral irgendwie, ich sag jetzt mal, ins Licht stelle, also mich in Frieden mit der Welt fühle und mich vielleicht einmal nach oben, nach unten, ich mache so ein Koordinatensystem meist durch meinen Körper und mache einen Kreis um mich, so einen Lichtkreis, dass ich einfach für mich sage, so, das ist meine Energie, das ist auch meine Grenze, also dass andere Leute mich jetzt aus dem Team vielleicht nicht aus der Fassung bringen. Und ehrlich gesagt, mein Team, wir starten manchmal mit dieser Meditation. Also es gibt ein paar, die das auch jetzt so einfordern. Ich habe das einfach mal so gemacht, so hey, wir machen mal eine kleine Inner Journey, schließ mal die Augen. Ich hatte das so als Idee und jetzt haben das manche Fragen immer wieder so, hey, können wir so, wir machen immer so einen Kickoff. Meist starten wir unseren Tag morgens 9.30 Uhr, dass wir 10 Minuten kurz besprechen, was sie am Vortag gemacht haben, was sie am heutigen Tag machen und dann sagt jeder, es ist so ein bisschen wie so Lagebesprechung. Das kommt so ein bisschen aus der Produktion. Also aus dem Handwerklichen macht man das oft, dass man noch so an der Maschine steht und noch so kurz sagt, was gestern und was heute dann dran ist. Und damit einfach alle wissen, woran man arbeitet und die Prios man vielleicht nochmal sortiert. Und das fand ich jetzt ganz schön, dass wir das immer wieder gemacht haben mit so einer kleinen Energiesammlung für mich, wo ich bei mir bleibe.
0: Und sind das Momente, also vielleicht nicht unbedingt die, die Sie dann im Team haben in dieser Meditation, aber wenn Sie das alleine machen, sind das Momente, in denen dieser erste Impuls kommt? Sie haben mir gesagt, dass Sie im Prinzip von so einem inneren Bild, was Sie haben, ausgehen.
1: Ja.
0: Das haben Sie mir vorher gesagt, so dass man irgendwie eben mit einem Impuls losstartet. Wann kommt denn so einer? Also das ist jetzt habe ich mir diese Meditation vorgestellt und ist es dann so, dass Sie dann sagen, oder nicht sagen, aber dass Sie dann was sehen, wo Sie sagen, so das ist das Nächste, womit ich mich beschäftigen?
1: Genau, genau so, ganz simpel. Also ich setze mich hin, mache die Augen zu, setze mich auf mein Sofa oder Schreibtischstuhl in der Küche nach dem Frühstück, egal. Und meist stelle ich meinen Wecker auf 10 Minuten, 12 Minuten, habe so einen Gong, so eine App, die mich dann weckt. Aber es kann einfach auch ohne Timer sein.
0: Das heißt, es sind positive Dinge. Also es ist nicht so ein, Sie sind gefrustet und haben so einen künstlerischen Impuls, weil Sie was ärgert oder weil da so ein Schmerz da ist, sondern es ist ein positiver Moment.
1: Ja, es ist ganz neutral. Genau, also es ist abgekoppelt eigentlich jetzt. Ich kann jetzt nicht sagen, was das auslöst in meinem Leben oder was ich jetzt gerade verarbeite. Meist setze ich mich hin. Wie gesagt, ich gehe in die Stille, ich neutralisiere mich. Also ich lächle einmal in mein Herz, spüre in mich. Und was ich jeden Tag mache, ist, dass ich frage, was ist die innere Haltung für den Tag? Was ist wichtig für heute? Und meist kommt da einfach ein Bild. Wenn ich jetzt speziell für meine aktuelle Arbeit, habe ich jetzt auch mit KI gearbeitet, das war einfach ein Bild, was aufgetaucht ist von der bestimmten Skulptur mit Licht. Ich sehe die Umrisse, ich sehe Materialien, Farben, Formen und dann habe ich einfach eine Idee. Meist ist das in wenigen Sekunden das Bild da. Und das ist der Anfang der Arbeit.
0: Ja, und dann müssen Sie es irgendwie festhalten und sich überlegen, ja auch, wird das jetzt, wie bei den Porträts, wird das jetzt eben was mit Bildern? Arbeite ich mit Filmen, wie in einem aktuellen Projekt, wo Sie einen Film gemacht haben? Wird es eben sowas wie, wir erzählen noch von einem Herzen, was man begehen kann? Wird es sozusagen so eine große Installation? Es gibt ja so viele Wege, was Sie dann damit machen können. Ist das schnell klar eigentlich?
1: Je nachdem. Also bei der Herzinstallation kam diese Idee in der Location, in dem Ort. Ich hatte also die Besichtigung, habe den Schlüssel bekommen. Die Person hat mich gesagt, hier. Und dann habe ich gesagt, ich möchte ein bisschen Zeit verbringen in diesem Ort, wo das also sein soll, wenn ich so eine ortsspezifische Installation kreiere. Und es war in Basel, in dem ehemaligen Wasserfilter. Das hat also das Trinkwasser für die Stadt Basel damals oder ein paar Jahre vorher noch gemacht. Und die Person wollte, dass ich eine Videoinstallation mit, wo Wasser ansteigt und die Zuschauer sich vorkommen, dass sie untergehen, dass ich da zeige. Und dann kam ich in den Raum rein und habe gesehen, das macht da überhaupt keinen Sinn. Habe das also komplett verworfen, weil ich gesehen habe, es ist zu wenig Wandfläche, da wäre alles nur voller Beamer. Und habe dann gesagt, okay, ich brauche mal hier eine Stunde oder zwei. Gib mir mal den. Dann hat er mir einfach den Schlüssel gegeben, gesagt, so, ich hole dich später ab. Und dann habe ich auch einfach mal das Licht ausgemacht. Also es war einfach auch stockdunkel. Das hat mir fast Angst gemacht, diese Architektur. Das war wie so Katakomben, also mit so Gewölbedecke und Säulen, ganz viele Säulen. Und diese Architektur war so steif. Ich habe mich dann einfach hingesetzt auf die Treppe und bin in mich gegangen, habe also eine kleine Meditation gemacht, diesen Raum mal ein bisschen gespürt, aufgenommen. Es war auch so ein modriger Geruch. Man hat diese Wasser...
0: Dieses, nicht so angenehm.
1: Wie dieses Wasser steigt, also an den Wänden waren diese Wasserpegel, weil das ja dieses Trinkwasseranlage war. Und dann bin ich so durch Gefühle gegangen in mein Herz und ich habe einfach nur noch mein Herz schlagen gehört und oder gespürt und mein Atem. Also da war einfach gar nichts mehr, wirklich einfach nur Stille. Und dann habe ich dieses Bild ist aufgetaucht und habe ich gesehen, wie so um eine Säule so ein schlagendes Herz sich dargestellt hat oder gezeigt hat. Und diese Erfahrung wollte ich den Menschen dann geben. Und daraus ist dann eine meiner größten Arbeiten diese Herzinstallation geworden, die dann auf der Art Basel Teil des VIP-Programms wurde und auch für mich jetzt finanziell das größte Projekt war. Das kam aus so einer ganz simplen Bild dieser Situation, dass ich mich hingesetzt habe und in mich gelauscht habe. Und das ist vielleicht die Sprache, die ich noch mehr lernen möchte, dass ich noch mehr auf diese Impulse und Intuitionen achte und lerne. Das macht auch großen Spaß, da zu lauschen. Und das ist wirklich, ich habe einfach gesehen, wie ich diesem Gebäude dieses Herz geben möchte und habe dieses schlagende Herz gesehen. Dann habe ich ein, zwei Tage später kam ich nach Hause, habe angefangen zu zeichnen und mache dann also erst einfach Handskizzen und dann gehe ich an den Computer, habe dann später 3D-Skizzen gemacht und dann eben dieses 3D-Simulation. Also ich entwickle dann das Konzept, was passiert in dem, habe dann den Grundriss und den Ausstellungsort und mache mir einfach Gedanken, wie möchte ich jetzt den Rahmen für die Zuschauer gestalten, dass sie in diesem Fall auf allen Ebenen eine Erfahrung haben.
0: Genau, denn das haben Sie schon mal angedeutet von, es geht um die Erfahrung der Menschen. Wir sprechen noch ein bisschen über diese Erfahrung der Menschen in diesem Herz, wo man eben wirklich ja richtig reingehen konnte mit Johanna Kallmeier hier in den Zwischentönen. Und wir sprechen auf jeden Fall gleich auch über was hier gerade aufgeploppt ist, nämlich das zwischen 5 oder 6 Geschwistern.
1: Also insgesamt 6.
0: Insgesamt 6. Zwischen 6 mit 5 anderen Geschwistern aufwachsen und da sozusagen dann doch seine eigene Ruhe und den eigenen Weg finden und wiedergegangen ist, das hören wir auch. Gleich gibt es erstmal die Nachrichten hier im Deutschlandfunk und dann geht es weiter mit dem zweiten Teil der Zwischentöne. Bis zu den Nachrichten haben wir noch Zeit für einen Song von Sting. What could I have been? Das klingt auch schon nach Identität.
1: Für mich ist Sting eine sehr besondere Person. Mein absolutes Lieblingslied von ihm ist Fragile. Ich habe bewusst das nicht genommen, weil ich dachte, dieses ist vielleicht unbekannter. Ist aber für mich jetzt gefühlsmäßig war das einfach so nah, wo ich dachte, man kann sich da einfach reinfliegen lassen, fallen lassen.
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0: 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Drei Uhr, die Nachrichten. Im vergangenen Jahr sind weltweit 350 Helfer bei humanitären Einsätzen ums Leben gekommen. Diese Zahl wird in der sogenannten Aid Worker Security Database genannt. Demnach wurden allein im Gazastreifen 186 Menschen getötet. Im Sudan kamen 71 Helfer ums Leben. Die Statistik erfasst neben den getöteten Mitarbeitern für das vergangene Jahr auch 322 verwundete und 235 entführte Helfer. Der Sprecher der SOS-Kinderdörfer Breyer sagte dem Redaktionsnetzwerk Deutschland, weiterhin seien humanitäre Helferinnen und Helfer in vielen Ländern großen Gefahren ausgesetzt. Trotz der massiven Belastung hielten sie in schlimmsten Situationen die Fahne der Menschlichkeit hoch. Breyer bemängelte, eigentlich seien die Helfer durch das humanitäre Völkerrecht geschützt. Dass sie dennoch immer wieder Angriffen ausgesetzt seien, dürfe man nicht hinnehmen. Anderthalb Jahre nach dem Sturz des syrischen Machthabers Assad haben sich die Regierungen in Syrien und Russland auf die künftige Nutzung von russischen Stützpunkten auf syrischem Staatsgebiet geeinigt. Beide Seiten vereinbarten eine Absichtserklärung zu den Basen in der Hafenstadt Tartus und am Luftwaffenstandort Khmeimim, wie das syrische Außenministerium mitteilte. Demnach sollen die militärischen Anlagen künftig als gemeinsame Ausbildungszentren genutzt werden. Zivile Einrichtungen wie ein Flughafen und ein Anleger würden an den syrischen Staat übergehen. Ursprünglich wollte Russland seine militärische Präsenz in Syrien aufrechterhalten, verlor jedoch an Einfluss in der Region. Moskau und Damaskus hatten seit dem Machtwechsel in Syrien über die Nutzung der Militärstützpunkte verhandelt. Der Kreml war zuvor ein wichtiger Unterstützer Assads. Das US-Verteidigungsministerium hat Vertreter der Rüstungsindustrie offenbar dazu aufgefordert, die Produktion und Lieferung von Waffen zu steigern. Die Zeitung Washington Post und der Sender CNN berichten, der stellvertretende Verteidigungsminister Feinberg habe Vertretern der Rüstungsindustrie eine Frist von maximal 3 Wochen übermittelt. Bis dahin sollen demnach Pläne vorliegen, wie schnellere Liefertermine und eine gesteigerte Produktion für Waffen aussehen könnten. Jahrelange Entwicklungszyklen seien inakzeptabel. Die Produktionskapazitäten müssten jetzt ausgebaut werden, hieß es. Zuletzt hatten mehrere Experten und US-Medien von schwindenden Waffenreserven im US-Militär berichtet, als Folge des Iran-Kriegs. US-Präsident Trump hatte zur Neige gehende Waffenreserven bestritten. Der Bundesverband der deutschen Binnenschifffahrt warnt angesichts des andauernden Niedrigwassers vor einer Zweiteilung des Rheins für die wirtschaftliche Logistik. Wegen ausbleibender Niederschläge werde im Laufe der Woche für den wichtigen Pegel Kaub im Rheintal erstmals ein nur noch einstelliger Wert prognostiziert, sagte Verbandsgeschäftsführer Schwanen der Düsseldorfer Zeitung Rheinische Post. Die gewerbliche Schifffahrt sowie die Ausflugs- und Kreuzfahrtschifffahrt würden dort nicht mehr durchfahren können. Es gäbe dann einerseits Schifffahrt zwischen den Häfen Amsterdam, Rotterdam und Antwerpen sowie von Nordrhein-Westfalen bis etwa Köln und es gäbe andererseits weiter südlich Schiffsverkehr an den Nebenflüssen Neckar, Mosel, Main und dem Main-Donau-Kanal. Schwanen begrüßte weitere geplante Krisensitzungen mit dem Bundesverkehrsministerium. Die niederländische Radrennfahrerin Demi Vollering hat die Tour de France Femme gewonnen. Sie siegte bei der 9. und letzten Etappe, die in Nizza startete und auch dort endete. Auf Platz 2 fuhr die Polin Katarzyna Niewiadoma. Platz 3 ging an Elisa Longoborghini aus Italien. Die Deutsche Antonia Niedermayer landete auf Platz 4. Sie erhielt außerdem das weiße Trikot der besten Jungfahrerin. Das Wetter. In der Nacht im Süden und Osten vereinzelt Schauer und Gewitter, sonst meist klar. Tiefstwerte zwischen 20 und 13 Grad. Am Tag im Norden etwas Regen und einzelne Gewitter, sonst zunächst heiter oder sonnig, am Nachmittag vom Saarland bis zur Oder aufkommende Gewitter. Höchstwerte im Norden 19 bis 25, sonst vom Westen bis in den Südosten 25 bis 36 Grad. Vom Deutschen Wetterdienst gibt es eine Hitzewarnung für Teile Bayerns, Baden-Württembergs, Hessens, des Saarlands und von Rheinland-Pfalz. Am Dienstag im Westen und Südwesten vielfach sonnig, sonst wechselnd bewölkt, an der Nordsee etwas Regen möglich. Am Alpenrand einzelne Gewitter, 18 bis 34 Grad. Das waren die Nachrichten.
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2: Herzlich willkommen zum zweiten Teil der Zwischentöne hier in der Deutschlandfunk-Radionacht. Mein Name ist Rainer Brandes. Wenn Sie auch schon vor den Nachrichten zugehört haben, dann haben Sie schon die Künstlerin Johanna Kaimeyer kennengelernt und Sie haben erfahren, dass sie enorm vielseitig ist. Sie kann Möbel bauen, sie kann Industrieobjekte designen, sie macht aber auch Fotokunst. Was ist da der rote Faden und gibt es den überhaupt? Vielleicht ist es ja die Suche nach Identität, denn diese Suche beschäftigt sie immer wieder. Jetzt im zweiten Teil der Zwischentöne wird die Suche nach Identität jedenfalls auch eine Rolle spielen. Johanna Kaimeyer ist zu Gast bei meinem Kollegen Julius Stucke.
3: Wir hören jetzt erstmal zum Start einen Song und zwar The Closest Thing to Crazy ist das von Katie Melua. Hat der mit der Kunst was zu tun oder hören Sie den einfach gerne? Warum ist der auf Ihrer Liste?
4: Ja, ich habe das neulich wiederentdeckt. Ich habe sie zufällig im Radio gehört und ich bin wirklich viele, viele Jahre war sie meine Begleiterin, habe sie viel auf Konzerten gesehen. Das ist aber schon über 20 Jahre her. Das war so die Zeit, wo ich meine Ausbildung gemacht habe, wo ich in Basel war. Ich bin jetzt also fast 20 Jahre schon in Berlin. Ja, sie hat mir viel gegeben. Ich finde ihre Musik einzigartig. Ich sage, man kann sie wirklich atmen, die geht durch mich durch, das geht direkt ins Herz. Und leichtfüßig irgendwie, also und dennoch so tief emotional, sehr, sehr mitreißend.

0: Katie Melua hier im Deutschlandfunk. Johanna Kaimeyer hat den mitgebracht und der geht direkt ins Herz, haben Sie gesagt. Und wir gehen jetzt auch nochmal ins Herz. Das Herz, was Sie uns schon ein bisschen beschrieben haben bei der Art Basel. Also ein sehr großer Raum, der ja dann wie der Körper ist. Und in dem Körper ist dann noch das Herz, wo man aber auch reingehen kann. Das Ganze auf den Bildern, die ich gesehen habe und Videos, so rot. Und zwar so ein besonderes Rot. So ein Rot wie... Es entsteht, würde ich sagen, wenn man, das hoffe ich, habe nicht nur ich als Kind gemacht, wenn man sich so zum Beispiel eine Taschenlampe in den Mund hält und so gegen die Wange leuchtet von innen und dann scheint es da so rot durch. Und das ist irgendwie ja so ein spezielles Rot. Und das wirkt, finde ich, so in diesem Raum, wenn man den sich anschaut. Und in dem Raum ist dann dieses Herz. Und weil Sie sich als Erfahrungskünstlerin sehen, Erfahrungen für andere schaffen wollen, ist eben auch genau das der Punkt. Die Menschen konnten da reingehen, ins Herz reingehen und das erleben. Das ist ihnen auch wichtig, dass sie mit den Menschen in Kontakt sind und dass sozusagen nicht die Kunst hinschmeißen, sondern dass das so ein Austausch ist, der da stattfindet?
1: Ja, also die Menschen haben wirklich eigentlich den Austausch gehabt mit sich. Mir geht es darum, ich baue diese Installation als Rahmen, dann trete ich eigentlich in den Hintergrund. Ich habe da jetzt sonst natürlich, wenn ich Performances mache oder anleite natürlich oder eine Rede halte, noch ein bisschen aktiv mit zu tun. Aber sonst geht es wirklich, dass die Zuschauer sich erleben, sich mit sich konfrontieren. Und ich kann das auch nicht kontrollieren, was sie erfahren, also was sie fühlen. Ich kann das mit Fragestellungen anleiten. Und das ging in diesem Falle, und das habe ich tatsächlich heute mitgebracht, was in dem Headset lief, wenn man in die Installation hineingegangen ist. Also das war ein 1600 Quadratmeter große Fläche, ein Gebäude. 800 Quadratmeter war die Ausstellungsfläche, 800 davor, wo man ankam, das Headset bekommen hat, empfangen wurde. Dann ist man durch einen schwarzen Vorhang und ist in diesen, wie seinen eigenen, man sollte sich vorstellen, seinen eigenen Körper zu betreten. Mhm. Und hat eben... Es lief über Lautsprecher 360 Grad ein ganz tolles Stück. Das haben wir vorher mit 6 Sängern aufgenommen von Kling Klang Klong und Daniel Schalongowski, Komponist. Das war wie so ein Sound, also ein Klangteppich, sage ich. Es war vielleicht wie so eine Mondlandschaft oder ganz irreale Traumlandschaft, wie man da durchgelaufen ist. Auf dem Boden war Sand. Es war eben in der Mitte des Raumes, überall waren Säulen und diese Dome Structure. Ceiling, wie heißt das
0: so,
1: auf Deutsch?
0: So Kuppeldecken, ja.
1: Genau, ganz viele von diesen Kuppeln. Und dann war eben in der Mitte dieses schlagende Herz.
2: Welcome to the installation Breathing Heart. First, I would like to tell you, you are beautiful. Thank you so much for coming here. You made it all the way to experience a wonder. Yourself. When you leave this place, this will be gone. Take it in while you are here and enjoy the precious moment with yourself. This installation is made for you, especially. I really mean you, although I don't know you. I mean this energy, this life, behind your personality.
0: Und da gehen die Menschen dann rein mit diesem Song auf dem Kopf und dieser Akustik auf den Kopfhörern, mhm, und können dann einfach rumwandeln, werden geleitet, wissen in Anführungsstrichen, was sie tun sollen oder stehen so ein bisschen rum. Was ist das für ein Moment dann gewesen?
1: Also sie sind ganz frei. Sie wurden vorher kurz eingewiesen, dass sie jetzt da einfach das begehen können. Das Herz war 10 mal 10 mal 4 Meter, also schon sehr groß. Da können so ungefähr 20 Personen gleichzeitig drinnen liegen, auf solchen aufblasbaren Liegen auch. Das ist auch ein aufblasbares Objekt, dieses Herz, wo ich dann... Wie so Herzmuskel sieht das aus, wie so eine Daunenjacke mit solchen Pockets, so ähnlich gebaut. Und aber alles in diesem Rot getaucht, rot-pink. Und es waren auch solche Wasser, wo Wasser von der Decke kam, solche Schläuche. Das war, weil das dieser Wasserfilter war. Und da haben wir noch wasserdichte LED reingebaut, dass das wie so Venen aussah. Also man, mhm, kam sich wirklich vor in einem Körperinneren. Und die Zuschauer waren ganz frei, sich einfach, sie sollten sich vorstellen, das kommt eben in dem Text, was sie auf dem Headset hatten, sich vorzustellen, wie ein Kind zu erleben, alles zu vergessen, wer sie sind, ihr Alter, ihre Position. Und das habe ich gemixt mit medizinischen Fakten. Das Herz schlägt 4 Milliarden Mal im Jahr. Ich atme pro Tag circa 20.000 Mal, habe ich diesen Lungenaustausch. Für mich war dann eben wirklich, wollte ich dass sie sich die Frage stellen, wie sie sich fühlen, was sie fühlen. Und dass sie in das Herz als Ende hineingehen, sich also, ich nehme das Herz, was ja in meinem Körper sonst ist, nehme ich nach außen und gebe denen die Möglichkeit, das zu betreten, was ich ja sonst gar nicht kann. Und dann zu sich zu fragen, wie geht es mir, was fühle ich? Und die sahen auch ganz schön aus mit diesem roten Licht an den Gesichtern, auch der Haut. Also man hat einfach so eine weiche Ästhetik und viele haben viele, viele Stunden da abgehangen oder kamen erneut wieder, um sich da auszuruhen.
0: Ah ja, okay, scheint gut getan zu haben dann auf eine Art und Weise.
1: Ja. Genau, und im Herz war eben ein Mix aus Herzschlag und Atemgeräuschen. Mhm. Das war auch eben von Kling Klang Klong umgesetzt, ganz tolle Installationsmusiker. Und außen auf der großen Fläche, Ausstellungsfläche, waren 360 Grad Lautsprecher. Also im Herz ist der Sound gewandert räumlich. Mhm. Und dieser Klang von diesen Sängern war sehr meditativ. Und dann war für mich, also das Schönste eigentlich war, dass die Zuschauer einige versucht haben, mir klarzumachen oder mitzuteilen, was das mit ihnen gemacht hat, die Ausstellung.
0: Ja, und haben Sie ein Beispiel mal, was das gemacht hat?
1: Also eine Person hat gesagt, dass das für sie wieder

0: permanent
1: verbinde, ja.
0: Genau, habe ich diesen Austausch von innen nach außen.
1: Ja. Das ist so eine gewaltige Zahl gewesen. Ich fand die mit dem Herzen aber auch interessant. 4 Milliarden Schläge im Jahr?
0: Im Leben. Ich glaube, wenn man so 80 wird, okay, oder so.
1: Und trotzdem ist ja interessanterweise, obwohl das nach so viel klingt, im Prinzip jeder Einzelne wichtig. So. Also,
0: ja, und ich kann eben nicht mit meinem Willen sagen, jetzt Herz, hör mal auf zu schlagen, oder Atem, bitte hör auf zu atmen. Also das sage ich eben auch in diesem Text, dass ich, das ist schon so die Magie unseres Körpers, dass ich so dankbar sein kann. Das nehme ich oft so selbstverständlich hin, dass ich diesen Körper habe, was der tagtäglich jeden Moment macht, und darauf mal wieder aufmerksam zu sein.
1: Merkt man sonst nur, wenn es kaputt geht natürlich halt.
0: Genau.
1: Wenn irgendwas nicht mehr funktioniert. Wir hören noch einen von den Songs, die Sie dabei haben.
0: Würde ich jetzt mal vorschlagen, In der Natur von Deichkind.
1: In der Natur von Deichkind. In der Natur von Deichkind, weil das zum Herzen passt, zum Innen und Außen passt oder zum Atmen oder einfach nur, weil es stimmungsmäßig jetzt gerade gut ist.
0: Ich fand das einfach so eine gute Kombi, dass Sie jodeln in einem Rap-Song. Also das ist einfach so eine gute, es lässt mich lachen.
1: Ja.
0: Und
1: hätte ins Herz nicht gepasst.
0: Es ist auf jeden Fall auch ein Gesamtkunstwerk, Deichkind selbst. Die Shows sind einfach gigantisch. Sie kommen von der Musik und haben in ihrem Ausdruck so ein, ja, wirklich Gesamtkunstwerk geschaffen, von Kleidung, wie individuell das ist, zu der Show und allem, wo ich sage, das ist, also Hut ab.
1: Das ist ein Riesenunterschied, ob man sie
0: so
1: nur in Anführungsstrichen hört oder ob man es eben auch sieht. Es ist ein völlig anderes. Jeder Song kann nochmal anders werden, wenn man das dazu sieht, ob jetzt Video oder live.
0: Ja. Und Porky tatsächlich, der Sänger, hat mir auch ein Zitat damals gegeben für das Crowdfunding und als Unterstützung für die Herzinstallation.

0: die Zwischentöne im Deutschlandfunk. Vom Herz kommen wir dahin jetzt mit Johanna Kaimeyer, wo die Künstlerin aufgewachsen ist, nämlich am Bodensee. Sie sind aufgewachsen mit 5 anderen Geschwistern. Sie waren zu 6 zu Hause, Mutter, Vater auch noch. Das klingt nach in dem Team im Prinzip schon, mit dem Sie jetzt arbeiten. Es ist immer was los gewesen.
1: Ja, Full House auf jeden Fall. Das war auch sehr turbulent. Deswegen habe ich mich auch schnell entschlossen, dann auszuziehen. Also ich bin mit 15 relativ früh ausgezogen. Ja, wie gesagt, es war nicht einfach oft, aber sehr kreativ. Meine Mutter ist Malerin, Kunsthistorikerin und auch Kunsterzieherin. Mein Vater Schriftsteller. Das war damals sehr modern. Meine Mutter hat das Geld verdient und mein Vater war Hausmann. Hat also nach dem dritten Kind dann seinen Job aufgegeben und für uns gekocht. Wir haben uns natürlich alle reichlich beschwert.
0: In den 80ern in der Tat, jetzt nicht so das typische 80er-Familienmodell gewesen.
1: Und ja, es war ungewöhnlich damals und sehr modern, genau. Ja, ich bin dann zu einer anderen Familie gezogen und es war vielleicht auch nochmal so die Suche nach meinem eigenen Weg, war aber in gutem Austausch mit meinen Eltern. Die haben mich weiterhin zur Gitarrenunterricht gefahren und bin dann in die USA auf die Highschool mit 17, 18. Das war die Partnerschule meines Gymnasiums, da war ich in Iowa. Das war für mich nochmal wichtig, einfach weit weg zu sein, wirklich mich zu spüren, individuell und neue Wege zu gehen. Bin dann zurück, habe die Schule gewechselt, weil ich Lust hatte auf mehr künstlerischen Input und bin dann auf die Waldorfschule, was ungewöhnlich ist auch. Da bin ich dann, gab es die 12. Klasse mit diesem Projektjahr, was eine sehr intensive Erarbeitung ist. Da habe ich ein Gitarren- und Gesangsprojekt dann gemacht und war dann als Singer-Songwriter mit meinen eigenen Stücken, die ich aufgetreten habe, unterwegs. Das waren wie so meine künstlerischen Mentoren, also mein Gitarrenlehrer, also ich habe mit beiden immer noch Kontakt. Der war auch Schriftsteller, die haben mich natürlich sehr geprägt und auch meine Talente gefördert, künstlerische Entscheidungen zu treffen und wirklich das durchzuarbeiten.
0: Da will ich auf jeden Fall nochmal nachfragen, aber ich bin jetzt hellhörig geworden, gerade natürlich bei der Geschichte, dass Sie im Guten, offensichtlich ohne Streit, früh entschieden haben, die Familie zu verlassen. Das klingt ja eigentlich relativ hart, die Familie zu verlassen, eben nicht mehr zwischen diesen Geschwistern zu sein. Ganz kurz nur, wo waren Sie in diesen 6?
1: Zweitjüngste,
0: okay.
1: Also ein paar waren auch schon ausgezogen von meinen ältesten Geschwistern.
0: Okay, das heißt, die sind eher die gewesen, die von den Jüngeren, ja, im Bild jedenfalls so gestresst werden. Aber Sie haben dann irgendwann gesagt, ich muss da raus und sind in eine andere Familie gegangen. Das klingt jetzt nicht so gewöhnlich, wenn Sie es erzählen wollen. Wie sind Sie da in eine andere Familie gegangen?
1: Ich hatte wieder irgendeinen Streit mit meinem Vater oder irgendwas und dann zieh doch aus oder irgendwie so. Ich weiß gar nicht mehr genau, ist auch gar nicht wichtig jetzt, wie das war. Und es war dann, ich glaube, er sogar hatte mir das gezeigt. Also das war so ein Heft und da hieß irgendwie Zimmer zu vermieten. Also es war irgendwie so eine Anzeige und das fand ich cool und da konnte ich babysitten. Und lustigerweise ist dann diese Familie, also habe ich immer noch Kontakt auch zu, ist später meine Klassenlehrerin geworden auf der Waldorfschule. Das war Zufall, als ich dann aus USA zurückkam. Und das war für mich einfach mehr Struktur. Ich konnte mehr für mich spüren. Also mein Klassenlehrer auf dem Gymi war dann auch total entspannt und meinte so, ja, Johanna, kannst du ab jetzt deine Entschuldigung auch selber schreiben? Mhm. Das fand ich total cool, denn das war, der wusste, ich bin verantwortungsvoll.
0: Und das war damals auch quasi alles im selben Umfeld direkt.
1: Das war ein paar Kilometer weiter, okay. Das nächste Dorf.
0: Ja. Jeder und jede kennen sich im Prinzip und treffen sich dann auch wieder in so einer Situation wie mit der zweiten Mutter, neuen Mutter, neuen Familie und dann wird das die Lehrerin oder ist das die Lehrerin nachher?
1: Die ist so ein bisschen schon wie so meine Zweitmama eine Zeit lang geworden oder hat so ein bisschen das eingenommen. Aber meine Mama, also die lebt noch, die ist jetzt über 80, die ist super fit und ich mag sie sehr. Also wir haben einen guten Austausch. Dennoch, Eltern bleiben ja immer Eltern.
0: Mit 15 haben Sie das gemacht?
1: Ja.
0: Ich finde die Vorstellung wirklich total schwierig. Ich habe einen 15-jährigen Sohn, deshalb fällt es mir vielleicht doppelt schwer, die Vorstellung zu haben. Natürlich gibt es diese Situationen, wo man mit Kindern sich dann natürlich trennt und auseinandergeht und neue Wege, eigene Wege findet. Aber dieses ganz Weggehen.
1: Also das war wirklich ein paar Kilometer weiter. Ich bin da ein paar Stationen mit dem Bus weitergefahren und ausgestiegen. Es war jetzt für mich nicht so ein großer Unterschied oder so ein großer Wechsel. Ich konnte, war immer noch willkommen zu Hause anytime oder und habe regelmäßig, mein Vater hat mich dann noch zum Gitarrenunterricht gefahren und abgeholt und das war jetzt, für mich war das eigentlich einfach nur Klarheit und konnte ich besser mich auf mich fokussieren.
0: Weil das dann doch nicht so war, wie ich es so zusammengepackt habe mit den Geschwistern als Pendant zu ihrem Team heute, wo sie ja sehr gut, haben sie ja gesagt, zusammenarbeiten. Das war eher so ein Störfaktor in der Kreativität oder der Ruhe.
1: meine Geschwister, wir sind sehr eng. Wir sind auch zu dritt jetzt gerade in Berlin. Wir haben ein super Verhältnis. Das war eher einfach die Chaos zu Hause, würde ich sagen, wo okay. ich raus wollte. Und einfach die Suche nach mir auch. Wo geht's weiter? Und dann nochmal auch nach USA. Also ich wollte einfach ein bisschen größeren Rahmen, glaube ich.
0: Also das heißt, dieses Thema Identität war da schon da in Ihnen?
1: Ich wollte einfach weg.
0: Einfach weg. Sie wollten einfach weg. Wir schauen uns das noch ein bisschen genauer an gleich. Und vorher können wir noch einen von Ihren Songs hören. Welchen wollen wir jetzt hören? Welcher passt?
1: Ah, vielleicht Gone Too Soon von Michael Jackson. Ach so, Much Too Soon.
0: Much Too Soon. Okay, also doch vielleicht ein bisschen zu früh weggegangen aus der Familie.
1: Ich vermisse nichts. Das war alles fantastisch.
0: Much Too Soon. Gibt es noch einen anderen Grund, warum Sie den dabei haben?
1: Der ist ja leicht. Ich war großer Michael Jackson-Fan. Ich habe ihn mit 15 tatsächlich auch gesehen in München auf dem Konzert. Habe ich das Ticket gewichtelt bekommen bei den Pfadfindern.
0: Gewichtelt, das schön.
1: Er hätte nicht so viel kosten dürfen, aber die Person wollte mir wirklich eine Freude machen. Dann sind wir da zu dritt mit meinen besten Freunden hin. Das war ein Erlebnis. Und das ist ein Song, den ich auch, ich kenne ja alle Songs und Alben von Michael Jackson auswendig so ungefähr, der zeitlos ist. Also der ist, ich sage, so leicht und so gefühlvoll sensibel,
0: ja.
1: Wo mich jetzt aber nicht so tangiert, dass ich jetzt heulen müsste oder so, ja. Sondern für mich ist das genau die richtige Dosis an Einfühlsamkeit.
0: Und den Michael Jackson, Sie sind, hören viel, kennen viel, sind großer Fan, haben Sie gesagt.
1: Ja.
0: Ist das für Sie so eine...
1: Also war das früher als Teenie.
0: Okay. Ist das dann für Sie irgendwie so ein Problem gewesen, als dieser Moment kam, wo sich eben sehr viele, die die Musik lieben, gefragt haben, was möchte ich noch spielen, als die ganze Geschichte so Stück für Stück klarer geworden ist um Michael Jackson? Was möchte ich noch hören? Möchte ich das überhaupt noch hören? Trenne ich das Ganze jetzt voneinander? Das ist er und das ist die Musik. War ja vor nicht allzu langer Zeit auch wieder Thema, als es jetzt so ein Biopic gegeben hat. Diese Frage, hat Sie die beschäftigt?
1: Ja, ich habe dann natürlich versucht zu recherchieren, rauszufinden, was war da wirklich. Ich finde ihn, seine Arbeit einfach, ihn als Person wirklich außergewöhnlich, was er geschaffen hat, umzusetzen. Auch wirklich wieder vielleicht dieses Gesamtkunstwerk, also dass er auf so vielen Ebenen zu so einer hohen Perfektion einen Ausdruck geschaffen hat. Deswegen hat das für mich nicht seine künstlerische Arbeit in Frage gestellt.
0: Die Musik sozusagen, die Freude daran nicht zerstört?
1: Nein, gar nicht. Und ich fand den Film super.
0: Das Biopic?
1: Ja.
0: Ah, okay.
1: Also viele sagen natürlich, es ist natürlich viel zu kurz. Man kann das gar nicht so ein Leben in 90 Minuten irgendwie packen. Aber ich finde, viele Dinge hat es sehr schön wiedergegeben.

0: Michael Jackson, Much Too Soon, dieser Song. Und Michael Jackson live gesehen hat Johanna Kreimeyer, die Künstlerin, mit der wir heute sprechen, und hat sich das Konzertticket erwichtelt, hat es bei den Pfadfindern als Wichtelgeschenk bekommen. Die, haben Sie mir vorher erzählt, haben eine große Rolle gespielt. Und da ist vielleicht dann doch der Link da zur Teamarbeit, die Sie gerne haben. Auch das klingt aber, finde ich, maximal entfernt jetzt voneinander. Also Pfadfinder am Bodensee und künstlerische Identitätsforschung in Berlin, oder? Das sind so Welten, wo ich denke, das geht weit auseinander.
1: Ja, das ist vielleicht einfach nur so eine Abenteuerreise, die ich meine, wo ich sehr dankbar bin, dass meine Eltern das gemacht haben. Ich war immer auf Reisen, also auch mit 15 war ich einen Monat schon in Chile zum großen Weltpfadfindertreffen. Und vielleicht die Abenteuerlust, die immer bei mir geblieben ist, auch die Reiselust, andere Kulturen, Inspirationen aufzunehmen. Und zusätzlich bin ich eben mit Pferden aufgewachsen. Also das ist auch vielleicht, wo ich sage, das ist so das Freiste, was ich erlebt habe. Auch jetzt gerade in Ägypten vor ein paar Jahren, wo ich den neuen Unterwasserfilm gedreht habe. Und die haben einfach ganz besondere wilde Wild Spirit, sage ich mal. Also solche Pferde, wie ich es jetzt hier noch nicht kennengelernt habe. Das sind einfach so die schönsten Kinder.
0: Sie haben eigentlich im Prinzip beste Voraussetzungen gehabt, einen künstlerischen Weg zu gehen. Wenn der Vater Schriftsteller ist und die Mutter auch künstlerisch arbeitet, dann ist das natürlich so, dass man sagen kann, okay, es passt zueinander. Muss es ja aber überhaupt nicht. Es muss ja nicht so sein, dass Menschen aus kreativen Familien dann auch Lust haben auf was Kreatives. Können Sie sich erinnern, wann für Sie angefangen hat, dieser Moment zu sehen, es ist was Ernsteres? Sehr, sehr viele Kinder toben sich ja kreativ aus und betätigen sich kreativ und machen Dinge. Und wenn das gefördert wird, auch sehr viel. Und für manche ist es dann irgendwie noch wichtiger. Können Sie sich daran erinnern, wann das angefangen hat?
1: Also ich habe immer schon Gitarre gespielt. Also meine Eltern haben mich auch in Klavierunterricht, also seit ich 7 war. Wir haben einen großen Flügel gehabt zu Hause und wir hatten viele sehr, sehr gute KlavierspielerInnen, also mein Vater, Opa und alle. Ich habe dann gebettelt, bitte nicht mehr Klavier spielen zu dürfen, zu müssen und mit Reiten anzufangen mit 11. Und da habe ich dann auch mit den Pfadfindern immer Gitarre gespielt. Das war so das Singer-Songwriter am Lagerfeuer, so fing das an. Also das war dann so mein Leben. Und ich habe immer eigentlich Sachen auch, also es war natürlich immer Papier und Stift da. Meine Mutter hat ja liebend gerne gemalt, also Ölmalerei, das habe ich aber für mich, das war so ihr Bereich, das wollte ich jetzt nicht
0: konkurrieren.
1: Genau, das natürlich, aber habe ich viel gemalt, auch als Kind und Heranwachsende, also immer noch, wenn ich Ideen zeichne. Und es war dann eher, dass ich Lust hatte, Sachen zu bauen. Deswegen hatte ich auch nach der Schule, nach dem Gymi, nach dem Abi, hatte ich so es satt, irgendwelche Dinge zu lernen oder auswendig zu lernen, also so theoretische Sachen. Dann habe ich erst Schreinerausbildung gemacht und dann gewechselt zu Polsterin bei Vitra Design, und das hat mir große Freude bereitet, also meine handwerklichen Fähigkeiten auszubauen.
0: Das klingt, auch wenn Design natürlich eine Rolle spielt und auch wenn es ist, natürlich kreativ ist, wie man ein Holzstück irgendwie zu einem Möbel fertigt, so, das ist ja auch nichts Unkreatives, und trotzdem klingt es irgendwie das Stück weit bodenständiger, natürlich als Künstlerin in Berlin. Ist das so eine Rückfallposition, dass Sie sagen, ah, wenn mir das irgendwie zu anstrengend wird, dann kann ich ja immer noch polstern oder Möbel?
1: Ich war jetzt in diesem Beruf jetzt nicht tätig viele Jahre. Ich habe jetzt auch nicht die Werkstatt, oder das müsste ich jetzt natürlich dann woanders. Ja, das könnte ich natürlich, interessiert mich jetzt nicht so sehr. Also ich habe da wirklich Lust, eher meine Installationen und Arbeiten zu bauen. Ich kann mein Know-how sehr gut anwenden. Ich brauche das bei Budgetierung und kann das einfach wahnsinnig gut nachvollziehen. Ich war bei Vitra Design, wie gesagt, das war so das Einmaleins des High-End-Design. Möbeldesigns von Modellbauwerkstatt, Polstern, Holzwerkstatt in allen Abteilungen bis zur Produktion. Und das hat mir schon sehr viel, das ist mein Background, da denke ich sehr viel dran. Das ist, wenn ich Dinge starte, denke ich sofort die ganze Palette bis zur Produktion, bis zum Umsetzen durch. Und was dort mich auch sehr geprägt hat, dass sie die Biografien und die Ideen der Designer aufgearbeitet haben zu den einzelnen Produkten oder Ausstellungsstücken oder Installationen, dass sie eben gesagt haben, was sie sich dabei gedacht haben.
0: Gibt es irgendwie ein Stück, ein Prototyp, ein Möbel, woran Sie sich gerne immer erinnern noch?
1: Ja, ich habe das auch tatsächlich zu Hause. Das war auch der Grund, warum ich zu Vitra wollte. Das heißt Living Tower von Werner Panton. Das ist eine 2x2 Meter große Polsterlandschaft, die also wirklich im Raum frei steht, wo man hineinklettern kann. Da ist auch oben so ein Durchgang wie so ein Loch, wo man durchsteigen kann. Kinder lieben das. Man kann zu mehreren Personen darin auf unterschiedlichen Etagen liegen. Er hat das auch groß als große Installation, das heißt Fantasy Landscape.
0: Ist ein Hochkantsofa sozusagen.
1: Genau, also das ist quadratisch und hat dann solche wie so Zungen, die reingehen und man kann da drauf liegen. Und das ist dieses Jahr 100 Jahre hat Werner Panton. Ich kenne die Familie auch, kenne die auch sehr eng. Also Karin, seine Tochter, verwaltet den ganzen Nachlass. Und diese große Installation von diesem Möbelstück, also es ist eigentlich eine Auskoppelung, dieses Möbelstück heißt Fantasy Landscape, ist auch jetzt im Vitra Design Museum zu sehen. Das habe ich gesehen, dieses eine Möbelstück in einem Interior Design Laden damals in Freiburg. Und die Verkäuferin, ich habe sie fast 20 Jahre später, also letztes Jahr wieder getroffen, zufällig auf einem Sommerfest von Vitra. Die hat mir von Vitra erzählt und meinte so, ja, das, weil ich war so begeistert und habe gesagt, da will ich hin, wo sowas gebaut wird. Und dann habe ich mich da beworben. Also ich bin dann, habe das Museum angeguckt, bin da einmal hingefahren mit meiner Mutter damals sogar. Und dann habe ich die einfach angerufen, da war die Personalabteilung dran, die waren so nett und haben gesagt, du, wir haben nicht Schreiner, bewerb dich doch für Polstern. Und so ist dann, habe ich gesagt, ja super, kann ich endlich mehr Textil machen. Und ich liebe das, also das ist wie eine Skulptur, dieses Möbelstück. Ich schaue das jeden Tag an, wenn ich aufwache. Es ist für mich ein wirklich ein, wie sagt man, ein lebendes, also ich empfinde da sehr viel.
0: Da wissen Sie sozusagen so ein bisschen, wer Sie sind dann, wenn Sie das anschauen.
1: Ja, dafür hat es sich schon gelohnt zu leben.
0: Und ja, aber auch mit den Erinnerungen daran dann. Das heißt, wenn man so will, war da die Zusammenarbeit quasi umgekehrt wie heute? Also da war dann das Stück da, die Idee da und Sie haben es gebaut und heute
1: also
0: haben
1: dieses
0: Sie
1: Stück gab es schon, aber jetzt bei anderen wird das über lange Jahre meist entwickelt. Also gerade bei Sofas oder Bürostühlen, wo wirklich dann die Armlehnen oder bestimmte, also auch Farben, Materialien festgelegt werden, gibt es dann Tests und das heißt, das alles dann umzusetzen und zu nähen und zu polstern. Ja.
0: Und warum wollten Sie dann weiter? Warum hat das in Anführungsstrichen nicht gereicht? Und Sie haben gesagt, jetzt will ich nach Berlin und das Studium machen.
1: Also ich war umzingelt wirklich von dem besten Produktdesign, was es so gibt. Und mir hat so ein bisschen, ich will nicht sagen, es ist doch dann tot, aber es ist halt dann doch nicht so lebendig. Und ich habe dann Mode studiert, also Produkt- und Modedesign, weil das für mich ja tatsächlich lebendiger war. Habe dann auch als Abschluss, damals ging das noch, dass man das separat, also beides zusammen studiert, jetzt ist es separat. Als Abschlussarbeit habe ich eine große Videoinstallation gemacht, eben damals Stadtbad Oderberger, jetzt heißt das Hotel Oderberger. Und das war eine große Videoprojektion auf eine Hauswand, wo die Zuschauer in dem leeren Pool standen und auf diese Hauswand geschaut haben. Und das waren wieder solche Torbögen, wo das Wasser anstieg, was ich projiziert habe, wie der Wasserpegel steigt und die Zuschauer sich vorkamen, als ob sie untergehen. Und das war so ringsrum, überall auch mit Lichtinstallationen und meine Unterwasserfotografien bis 2 Meter groß in diesem Pool. Ich habe auch extra Chlor verschüttet, damit das auch auf den Duft, auf den Sinnesebenen, man sich vorkommt, als ob man in diesem, dass das Wasser da wie in einem Pool gleich kommt. Und viele dachten, dass ich wirklich jetzt vom Balkon springe. Also ich habe eine Performance gemacht, wo ich eins werde mit dem Video. Das war aber, ich bin nur im Video von diesem Balkon gesprungen, ins Wasser. Und das war da eine Fragestellung, so eine buddhistische Metapher. Sind wir alle eins oder Individuen? Und ich springe also als schwarze Silhouette, schwimme ich dann zwischen diesen Torbögen hin und her. Immer mehr kommen ins Bild, bis alles schwarz ist. Und da war ich doch ein bisschen verwundert, dass die Zuschauer waren doch ein bisschen erschreckt, aber weil das auch vielleicht ein bisschen ernstes Thema wachgerufen hat mit diesem Runterspringen und wer wir sind. Also selbst wenn Menschen sich vielleicht nicht mit bestimmten tiefen Lebensfragen auseinandersetzen wollen, also nicht jeder möchte sich vielleicht mit so ernsten Themen auseinandersetzen. Ich versuche aber dann in meiner Installation doch alle abzuholen oder mitzunehmen.
0: Zu zwingen, die ernsten Themen.
1: Die sollen ganz frei sein.
0: Also da wird klar, auch noch bei anderen Werken, die können wir gar nicht mehr alle aufzählen, das wird zu viel. Es ist immer ein Punkt, der um die Erfahrung und Identität von Ihnen, aber auch von den Zuschauerinnen und Zuschauern oder den Besucherinnen und Besuchern geht. Es sind immer Sie, die da in dieser Kunst drin sind. Sie sind entweder auf den Fotos, über die wir gesprochen haben, oder Sie sind jetzt in diesem Fall in diesem Stadtbad, dem Alten, und springen da natürlich nicht sozusagen in echt runter. Das heißt, Sie sind immer Teil Ihrer Kunst. Ist das irgendwie anstrengend, dass man manchmal denkt, ich will jetzt irgendwas irgendwo hingeben und das hat jetzt nichts mit mir zu tun? Also es hat natürlich was mit einem zu tun, aber dass man sagt, das ist da und ich bin hier, dass es einen anstrengt, sich dann immer wieder. Das ist vielleicht auch so eine Frage eines Radiomenschen, der irgendwie halt so im Kämmerchen arbeitet, aber ja, es klingt anstrengend für mich.
1: Also es hat sich so ergeben, dass ich meinen Körper als, wie sagt man, als Canvas oder als Kunstobjekt verwende. Also es geht mir halt auch darum, diesen Schritt, also ich mache mich natürlich auch sehr transparent und verletzlich, indem ich mich so zeige, und möchte aber, dass die Zuschauer auch diesen Schritt machen, dass sie sich spiegeln und hinterfragen, dass sie diesen Schritt gehen, sich hineinzuversetzen in Momente, die vielleicht auch erschreckend oder unheimlich sind. Also meine aktuelle Performance-Arbeit, da war ich auf dem zugefrorenen Eis und komplett nackt, also ohne Kleidung. Und das hat eben für mich einen hohen Kontrast gehabt, auch an dieser Verletzlichkeit, dass ich diesen Körper so zeige, auf diesen Eisschollen oder in Stacheldrahtzaun, also das war im Flughafen Tegel, um aber zu zeigen, einmal, was in mir vorgeht, das kann mir niemand nehmen, was ich fühle und was ich denke. Und ich mache mich ganz transparent, um ganz ehrlich zu sein, wer ich bin. Aber eigentlich lade ich dadurch die Zuschauer ein, sich selber auch zu hinterfragen oder mitzumachen an der Kunst.
0: Also, aber strengt sie es persönlich manchmal an, jetzt jenseits der Zuschauer? Also dieses,
1: das hat sich so ergeben. Also ich glaube, ich habe damit gelernt, umzugehen. Und ich mache tatsächlich so viel Fotovideos oder stehe so viel auch vor der Kamera. Ich kenne so jeden Engel, jeden Winkel so meines Körpers irgendwie so ungefähr. Das ist, hat sich so ergeben.
0: Also es fällt gar nicht mehr richtig auf. Man denkt nicht drüber nach. Sie denken nicht drüber nach, wenn sie es dann anschauen, wenn sie es sehen und...
1: Ist es Material zum Arbeiten, ja. Ich finde es eher interessant, also es ist für mich wie, ja, wie kann ich jetzt sagen, wie ein Koch seine Zutaten hat, wenn er eine Suppe kocht, hat er da seine Karotten, seine Zucchinis und weiß nicht was, dann habe ich eben, das ist, okay, das hat dann halt meist irgendwie mein Face und meine, ist meine Person, aber das heißt ja dann, was damit zu machen.
0: Ja.
1: Es sind einfach nur die Zutaten. Und bei The Face Within vielleicht, also das war ja so eine große Videoinstallation, da habe ich eine Performance gemacht, 8 Kameras filmen mich live und ich werde projiziert auf 8 Screens, große, großflächige Screens. Und da wollte ich eben auch Gedanken und Gefühle sichtbar machen.
0: Und Sie improvisieren dann da?
1: Ich sage auf der Bühne, was ich fühle, genau aus dem Moment heraus, also nicht geskriptet, ja, improvisiere.
0: Und die Menschen können es nur, um es zu beschreiben nochmal, weil Sie haben es so vor Augen. Sie sitzen da, sagen, was Sie fühlen, werden eben von vielen Seiten gefilmt und es gibt dazu eben Monitore, jetzt in meinen einfachen Worten gesagt, auf denen man eben dann sieht, nochmal in vervielfältigter Form und Nahaufnahmen, was sie dann gerade improvisieren.
1: Genau, also man sieht mein Gesicht ganz in bis zu 5 Meter groß. Also es sind große Leinwände, wo einfach Körperteile von mir und mein Gesicht und Arme, Auge oder nur der Mund projiziert ist. Und das war ganz interessant, als ich, das ist wie so ein Eigeninterview oder wie sagt man, so ein tiefes Gespräch mit sich selber auf der Bühne, aber was ich geführt habe vor eben 100 Leuten diesmal.
0: Ja.
1: Und danach habe ich gemerkt, dass die Zuschauer wie in so einen Selfie-Rausch gefallen sind. Die kamen dann auf die Bühne und fanden das unglaublich interessant, auch von diesen 8 Kameras mit diesen ganzen, also die kamen und fanden das total toll, sich überall zu sehen auf diesen großen Leinwänden. Und dann habe ich gesagt, okay, ich habe das verstanden, Leute. Und habe einfach, dass sie diese Installation für sich nutzen. Das war dann in München in der Galerie nochmal für eine Woche. Baue ich einfach diese Installation für die Zuschauer, die das dann erleben können.
0: Ja. Sind Sie dann sozusagen zufrieden, glücklich? Oder ist dann das Kunstwerk eines, wo Sie sagen, ja, das ist... Ist vielleicht komisch von Erfolg zu sprechen, aber das hat erreicht, was ich irgendwie will, wenn Sie eben was rückgekoppelt bekommen von den Menschen, die dann sagen, ja, ich will das auch ausprobieren, mich da zu fotografieren und zu filmen und ich will in dieses Herz reingehen und es hat was mit mir gemacht. Ist das für Sie so ein Ziel, wo Sie sagen, jetzt bin ich glücklich?
1: Ja, also es ist das Erfüllendste, würde ich sagen, für mich als Künstlerin, wenn ich sehe, Menschen haben wirklich was, also es hat die berührt und ich sage, wenn ich etwas geschafft habe auszudrücken, dann hat meine Kunst ihren Sinn erfüllt. Also in diesem Moment bei den The Face Within, bei dieser Videoinstallation gab es sehr ergreifende, sehr berührende Momente. Eine war zum Beispiel, die erzählt hat, dass sie ihren Mann zwar noch liebt, aber eigentlich lesbisch ist und es war zum Beispiel, also das waren einfach so, die Leute haben sich sehr geöffnet und das, egal für den Zuschauern, einfach besprochen oder mit sich, ja, sich so gezeigt und eine Rollstuhlfahrerin war zum ersten Mal, dass sie frei sitzen konnte, weil sie wollte das unbedingt da auch in diesem Sitz sitzen und sich so erfahren. Das war für sie so ein totaler Freiheitsmoment, also es waren sehr schöne Momente.
0: Was denken Sie, woran das liegt? Haben Sie das geschafft? Woran, also weil das ja jetzt nicht unbedingt die Standardreaktion ist, von Menschen sich dann auch zu exponieren, oder? Also wie ist Ihnen das gelungen? Was war der Moment?
1: Vielleicht braucht es nur so jemanden zu sehen, sei mutig und zeige dich. Und das ist ja nur so eine so ein Experiment, sich selbst zu erfahren oder sich selbst zu hinterfragen oder zu erforschen, da die Menschen zu ermuntern oder ja, zu motivieren, das auch zu tun.
0: Johanna Kaimeyer hier im Deutschlandfunk. Wir hören noch einen von Ihren Songs und zwar würde ich sagen, jetzt suche ich mir mal einen aus und wenn er Ihnen nicht passt, dann suchen Sie einen anderen aus. Ich hätte jetzt gesagt, wir nehmen den, den ich nicht aussprechen kann. Hier ist nämlich ein japanischer drauf. Ist es ein japanischer?
1: Ja.
0: Ich kann überhaupt nicht lesen, wie er heißt, aber ich kann lesen, dass es von Maiko Kachi ist. Das war schon richtig. Und wie heißt der Song?
1: Ich weiß es auch gerade nicht.
0: Ich müsste jetzt
1: mal meine japanischen Freunde fragen. Ich habe in Japan aber studiert.
0: Ah ja, okay, stimmt. Ja.
1: Und in USA.
0: Also Sie können ein bisschen Japanisch, oder?
1: Ich habe ganz viel Japanisch gelernt, habe das meiste jetzt aber wieder vergessen. Und eben, ich war in den USA dann auch auf der, hier für Master für digitale Medien, MIT Media Lab und Rhode Island School of Design. Und ja, also ich, aber jetzt nochmal zu Asien. Ich liebe Asien und habe auch in Taiwan eine Zeit lang gelebt, bis dann Corona ausgebrochen ist und ich wieder zurückkam. Japan ist eine große Liebe von mir.

0: Ein Song aus Japan, der vielleicht Ihnen bekannt sein könnte von dem Soundtrack von Kill Bill, einem ja doch sehr bekannter Tarantino-Film, mitgebracht von Johanna Kaimeyer, Künstlerin, heute unser Gast. Und jetzt ist es fast schon wieder zu Ende hier bei den Zwischentönen. Identität war jetzt die ganze Zeit ein Thema, natürlich, was wir hatten, und Erfahrungen. Haben Sie Angst vor der Vorstellung, dass irgendwann der Moment ist, wo Sie sagen, ich weiß es jetzt, wie es ist, das bin ich und das werde ich jetzt auch erstmal eine Weile bleiben?
1: Also ich kann nicht exakt sagen, was jetzt die Zukunft bringt. In meinem neuesten Film geht es eben darum, also Leave Your Body Like a Shell, das ist so die Frage nach der inneren Freiheit und auch eben nicht aufzugeben. Das beschreibt die Herausforderungen vom alltäglichen Leben und das ist es vielleicht auch, was ich weiterhin für meine künstlerische Arbeit anstrebe, dass ich sage, immer einen Weg zu finden, einen Ausdruck zu finden für die Projekte, die ich vorhabe. Und das ist vielleicht das Schwierigste, weil manchmal hat man eben nicht den Support, manchmal hat man nicht die Möglichkeiten, die man sich vielleicht gerne wünscht. Und da weiter wieder zu sagen, also Leave Your Body Like a Shell, das sagt nochmal so, der Körper ist eben nur die Hülle. Ich bin als mein Wesen bin ich so viel mehr. Ja. Und das weiterhin daran zu glauben.
0: Geht das immer weiter oder gäbe es theoretisch diesen Moment, wo Sie angekommen sind?
1: Ich glaube, wirklich ist, ich versuche immer anzukommen. Das hat bisher noch nicht funktioniert. Also jedenfalls so dieses Ankommen.
0: Ja, Ruhe finden und irgendwie sagen.
1: Das funktioniert, das gibt es schon. Also wirklich so ein Ruhe finden. Und deswegen ist auch diese Stille ganz wichtig, diese täglichen Rituale, sich Raum zu nehmen, damit sich Dinge ersetzen können, würde ich sagen. Also nicht nur nachzuhasten und zu agieren, sondern dass ich wirklich entscheide, dass ich mein Leben strukturiere und entscheide, aber nicht, dass ich nur agiere.
0: Aber das heißt, die Kunst geht davon nicht kaputt. Angstfrei sind Sie, was das angeht, wo Sie diesen Film angesprochen haben, diesen neuen Film, Ihr letztes Werk. Da müssen Sie auch angstfrei sein, weil Sie da unter Wasser, unter anderem unter Wasser tauchen. Mhm. Und ich dachte natürlich sofort, das ist eben irgendwie technisch hergestellt, wie das so alles möglich ist mittlerweile. Aber Sie sind dann wirklich getaucht, weil Sie Apnoe tauchen können. Also dieses sehr, sehr lange Tauchen ohne irgendwelche Hilfsmittel.
1: Ja, ich kann bis zu 5 Minuten Luft anhalten. Wurde auch viel gebucht für Unterwasserdrehs, für Musikvideo, Werbung, alle möglichen Dinge. Das ist eine große Liebe von mir, auch mit meiner langjährigen Unterwasserfotografie. Das war mein Training, weil ich habe angefangen, habe das ausprobiert und war schon über 4 Minuten. Damals habe ich sogar noch geraucht. Und dann waren die ganz
0: unter Wasser
1: erstaunt. Nein, aber die waren so, wow, du bist, ich glaube, 4 Minuten 8, war ich beim ersten Mal, wo die gestoppt haben. Dann konnten die das gar nicht wahrhaben. Und dann dachte ich, okay, das ist jetzt endlich mal was, wo ich gut bin, was ich kann. Das war aber jahrelang vor hunderte Shootings unter Wasser, diese Unterwasserfotografie für ihn, die ich aufgenommen habe. Das war einfach mein Training. Mhm. Und das ist auch schwierig. Und
0: machen Sie das noch aktiv jetzt, außer in so einem Fall, wo Sie jetzt so ein Projekt selber haben, wo es dann relevant wird, dass Sie das aktiv trainieren? Oder
1: war
0: bleibt
1: ich
0: das
1: früher,
0: jetzt so?
1: Ich habe das aufgehört. Also in Berlin kann man in Tauchvereine gehen, mache ich nicht mehr. Also im Pool finde ich so ein bisschen langweilig zu trainieren. Sollte man aber, wenn ich diesen Dreh hatte, genau, dann ist es natürlich gut, sich nochmal, braucht man ein Training, muss man sich vorbereiten. Wir haben auch bis zu 30 Meter tief gedreht im offenen Meer. Also in dem Film schneide ich immer von dem Pool, der ist hier in Wilmersdorf 5 Meter tief gewesen. Und dann in Ägypten war das eben das offene Meer. Es geht immer um diese Freiheit, dass ich dieses offene Meer nutze als Bild für diese innere Freiheit. Und dann bin ich in diesem eingekerkerten Pool wieder. Und da hatte ich schon manchmal Angst, unterzugehen, manchmal so ein bisschen, weil ich hatte noch das Kleid. Es ist sehr anstrengend und man muss da schon hart im Nehmen sein.
0: Ja, klingt so. Ich danke auf jeden Fall, dass Sie hier waren und uns über Ihre Kunst und Ihre Ideen dabei heute was erzählt haben. Dankeschön.
1: Ganz herzlichen Dank.
0: Und einen Song hören wir noch in den Zwischentönen. Die finden Sie natürlich auch immer in der Deutschlandfunk-App zum Nachhören und im Radio sowieso auch, da auch mit der Musik. Einen letzten Song noch. Solid Ground von Michael Kiwanuka. Schöner Song. Der ist warum bei Ihnen ganz kurz?
1: Ich habe ihn kennengelernt, es war so ein Konzert, ein ganz intimes in Potsdam und das war total schön. Ich finde seine Musik auch eben wieder sehr einfühlsam und so bodenständig. Also ich muss sagen, ja, man fühlt sich einfach geerdet.
0: So heißt er ja auch. Solid Ground von Michael Kiwanuka.

0: 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Der Bundesverband der deutschen Binnenschifffahrt warnt angesichts des andauernden Niedrigwassers vor einer Zweiteilung des Transports auf dem Wasser. Wegen ausbleibender Niederschläge werde im Laufe der Woche für den wichtigen Pegel Kaub im Rheintal erstmals ein nur noch einstelliger Wert prognostiziert, sagte Verbandsgeschäftsführer Schwanen der Düsseldorfer Zeitung Rheinische Post. Die gewerbliche Schifffahrt sowie die Ausflugs- und Kreuzfahrtschifffahrt würden dort nicht mehr durchfahren können. Es gäbe dann einerseits Schifffahrt zwischen den Häfen Amsterdam, Rotterdam und Antwerpen sowie von Nordrhein-Westfalen bis etwa Köln und es gäbe andererseits weiter südlich Schiffsverkehr an den Nebenflüssen Neckar, Mosel, Main und dem Main-Donau-Kanal. In Saarbrücken wird heute das Urteil im Prozess um den Tod eines Gerichtsvollziehers erwartet. Vor dem Landgericht ist ein 42 Jahre alter Deutscher des Mordes angeklagt. Er hatte im November 2025 in der Kleinstadt Bexbach den Gerichtsvollzieher mit einem Messer erstochen, als dieser eine Zwangsräumung vollstrecken wollte. Die Anklage geht davon aus, dass der Mann zum Tatzeitpunkt unter einer schizophrenen Störung litt. Er wurde vorläufig in einer forensisch-psychiatrischen Klinik untergebracht. Vor Gericht hatte er erklären lassen, aus Angst vor der Obdachlosigkeit zugestochen zu haben. Der Fall hatte bundesweit eine Diskussion über die Sicherheit von Gerichtsvollziehern ausgelöst. In manchen Bundesländern werden sie seitdem mit Schutzausrüstung ausgestattet. Im vergangenen Jahr sind weltweit 350 Helferinnen und Helfer bei humanitären Einsätzen ums Leben gekommen. Diese Zahl wird in der sogenannten Aid Worker Security Database genannt. Demnach wurden allein im Gazastreifen 186 Helfer getötet. Im Sudan kamen 71 ums Leben. Die Statistik erfasst neben den getöteten Mitarbeitern von Hilfsorganisationen für das vergangene Jahr auch 322 verwundete und 235 entführte Helfer. Die in Großbritannien erstellte Aid Worker Security Database gilt als maßgebliche Referenz für Hilfsorganisationen und Regierungen bei der Bewertung von Entwicklungen im Bereich der Sicherheitsbedrohungen. Der Sprecher der SOS-Kinderdörfer Breyer sagte dem Redaktionsnetzwerk Deutschland, weiterhin seien humanitäre Helferinnen und Helfer in vielen Ländern großen Gefahren ausgesetzt. Trotz der massiven Belastung hielten sie in schlimmsten Situationen die Fahne der Menschlichkeit hoch. Breyer bemängelte, eigentlich seien die Helfer durch das humanitäre Völkerrecht geschützt. Bei einem russischen Luftangriff auf die nordostukrainische Stadt Sumy sind mindestens 5 Menschen verletzt worden. Der Gouverneur der Region sprach auf Telegram von einer Bombenattacke. Er sagte, es gebe Schäden in mehreren Wohngebieten. Sumy liegt nahe an der Grenze zu Russland. In der westrussischen Grenzstadt Bjelgorod stieg unterdessen die Zahl der Todesopfer nach einem ukrainischen Luftangriff. Laut neuesten Behördenangaben wurden bei der Attacke mit Drohnen mindestens 6 Menschen getötet und 27 verletzt. Der Angriff hatte sich in der Nacht auf Sonntag ereignet. 9 Monate nach einem Lawinenunglück in Nepal sind die Leichen von 5 Bergsteigern geborgen worden, darunter ein Deutscher. Sie wurden mit einem Hubschrauber abtransportiert und sollen bei besserem Wetter in die Hauptstadt Kathmandu geflogen werden, wie die Polizei mitteilte. Die Bergsteiger waren im November vergangenen Jahres am Berg Yalungri nahe der Grenze zu Tibet von einer Lawine erfasst worden. Vor 2 Tagen wurden ihre Leichen gefunden. Das Wetter. Im Norden wechselnd bewölkt, teils gewittrige Regenfälle. Sonst zunächst heiter bis sonnig und meist trocken. Im Tagesverlauf vom Südwesten bis zur Neiße und nach Bayern Quellwolken mit Schauern und einzelnen Gewittern. Höchstwerte im Norden 19 bis 25 Grad, sonst 25 bis 36 Grad. Vom Deutschen Wetterdienst gibt es eine Hitzewarnung für Teile Bayerns, Baden-Württembergs, Hessens, des Saarlands und von Rheinland-Pfalz. Bitte beachten Sie die Empfehlungen für Hitzetage, unter anderem vom DWD. Morgen im Norden, in Teilen des Ostens sowie an den Alpen wolkig mit Schauern, an der See und an den Alpen. Gewitter im Süden nicht ausgeschlossen, sonst vielfach sonnig, 18 bis 34 Grad. Am Mittwoch im Norden und Nordosten heiter, sonst vielfach sonnig, 20 bis 34 Grad. Das waren die Nachrichten.
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2: Guten Morgen, ich bin Rainer Brandes. Dass Donald Trump nach und nach die Demokratie und den Rechtsstaat in den USA abbaut, das ist offensichtlich. Und manche Beobachtende in Europa fragen sich, wo bleibt die Gegenwehr der Zivilgesellschaft? In einem kleinen Schwerpunkt schauen wir heute Morgen genau darauf. Denn es gibt sie, die Gegenwehr. Da sind US-Soldatinnen und Soldaten, die ihren Dienst quittieren, weil sie nicht mehr hinter dem stehen, wofür Trump sie benutzen will. Und da sind Freiwillige, die in Museen dafür sorgen, dass Donald Trump nicht durchkommt mit seiner von oben verordneten Geschichtsschreibung. Das gleich nach der aktuellen Presseschau.

0: Bundesfinanzminister Lars Klingbeil hat einen Plan vorgelegt, wie die Einkommensteuer reformiert werden kann. Genau das war sein Auftrag aus dem Koalitionsvertrag. Die Reform soll BürgerInnen und Unternehmen entlasten um etwa 10 Milliarden Euro. Allerdings, der SPD-Politiker muss diese Entlastung natürlich irgendwie gegenfinanzieren. Und wie er das tun will, daran stören sich jetzt einige in der Union. Und auch in den Zeitungskommentaren wird Klingbeils Reform sehr kontrovers diskutiert. Hier eine Auswahl der Pressestimmen, zusammengestellt von Ann-Christin Heidrich, gelesen von Anja Gavlik.
1: Die Pläne von Finanzminister Klingbeil für eine Steuerreform werden vom Strömminger Tagblatt als eine, Zitat, Steuerpolitik aus der Mottenkiste des Klassenkampfs bezeichnet. Klingbeil und seine SPD sollten endlich kapieren, wer im Eigenheim wohnt, hat meist nicht ausgesorgt, sondern muss es mühsam abbezahlen. Wer ein Unternehmen betreibt, ist kein Schmarotzer, sondern schafft Arbeitsplätze. Klingbeil zimmert eine Steuerpolitik, die nur den Umverteilungsultras vom linken Rand seiner schrumpfenden Partei gefallen kann. Wenn die Milliarden nur so purzeln, fällt es schwer, von einer Mini-Reform zu sprechen, hebt der Münchner Merkur hervor. Aber tatsächlich ist es nur ein kleiner Aufschlag. 10 Milliarden Entlastung kommen zusammen. Man muss darin nicht den großen Wahlbetrug sehen. In der Summe entspricht das ungefähr der Einigung der Koalition. Doch wieder misslingt die Kommunikation. Aus einer Milliardenentlastung werden für die Regierung Negativschlagzeilen. Am Ende profitiert die AfD. Viele Berliner Politiker ahnen das. Aber ihre Schnappreflexe untereinander sind halt zu stark. Mit Blick auf die Landtagswahlen in Ostdeutschland hat Unionsfraktionschef Frei klargestellt, dass die Parteispitze eine Zusammenarbeit mit der AfD nicht dulden werde. Die Neue Osnabrücker Zeitung meint dazu, die Ansage hat es in sich. In der letzten Konsequenz bedeutet nicht dulden, dass Merz den Landesverband aus der CDU ausschließen oder ihn auflösen würde, wenn die dortige CDU ihm nicht folgt. Die Spaltung der Partei wäre eingeleitet. Keine guten Aussichten für einen Kanzler, der einst angetreten war, die AfD zu halbieren und nicht die eigene Partei. Die Nürnberger Zeitung begrüßt die Ankündigung. Ansonsten würden aber tausende CDU-Mitglieder ihren Austritt erklären. Und man verlöre Unmengen an Stimmen aus christlichen und mittigen Kreisen. Man ließe sich als erfolgreichste Regierungspartei der Nachkriegszeit auf ein tödliches Experiment ein. Die Atommacht Pakistan, der NATO-Staat Türkei und das Königreich Saudi-Arabien haben sich auf einen gemeinsamen Verteidigungspakt verständigt. Von einem Sandalentritt in den amerikanischen Hintern spricht der Kommentator in der Süddeutschen Zeitung. Da die Amerikaner am Golf enttäuschen, soll diese Allianz den Saudis Schutz vor dem Iran bieten. Es ist eine weitere Facette der Neuordnung nach dem Kalten Krieg. Keine Supermächte, sondern konkurrierende Kraftzentren. Man kann das zum antikolonialen Selbstermächtigungsprozess verklären oder einfach nur als gefährlich begreifen.
0: Die Presseschau, zusammengestellt von Ann-Christin Heidrich, präsentiert von Anja Gavlik.
2: 1:30 für
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0: 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Als es in Deutschland noch die Wehrpflicht gab, da war Kriegsdienstverweigerung etwas völlig Normales. Jedes Jahr verweigerten tausende junge Männer den Dienst an der Waffe. Ob dahinter wirklich immer ernsthafte Gewissensgründe steckten, sei dahingestellt. Ein Recht auf Kriegsdienstverweigerung gibt es auch in den USA. Allerdings machen davon nur sehr wenige Menschen Gebrauch. Allerdings, die Zahlen steigen, wenn auch auf niedrigem Niveau. Grund dafür ist der US-Präsident. Zahlreiche Soldatinnen und Soldaten haben Zweifel, ob der Krieg gegen den Iran gerechtfertigt ist oder der Einsatz der Nationalgarde im Inland gegen Trump-Gegner. Carsten Kühntop hat einen Soldaten getroffen, der diesem Präsidenten nicht mehr dienen will.
1: Taylor Hyland, Mitte 30, traf die Entscheidung zum Ausstieg aus den Streitkräften im Frühjahr, als die USA und Israel den Krieg gegen den Iran gestartet hatten. Um Hyland zu schützen, ist nur die deutsche Übersetzung zu hören.
2: Im Februar oder März, gleich am Beginn dieses Krieges, beschloss ich, mir den Prozess der Kriegsdienstverweigerung genau anzusehen und zu schauen, ob meine Überzeugungen deckungsgleich sind mit den Gründen für solch eine Verweigerung. Vor allem vor dem Hintergrund, dass gleich zu Kriegsbeginn Zivilisten getötet worden waren.
1: Hyland, nicht sein richtiger Name, meint den Angriff auf eine Mädchenschule im Iran am ersten Kriegstag mit mehr als 150 Toten, die meisten von ihnen Kinder. Hyland ist Arzt.
2: Zuerst war ich irgendwie fassungslos. Die Todesfälle, vor allem die der Kinder, trafen mich emotional sehr stark. Zum einen wegen einiger Dinge, die ich als Arzt erlebt habe, zum anderen wegen Ereignissen in meinem Privatleben.
1: Der Soldat ist in Texas stationiert. Die Armee hat sein Studium bezahlt. Im Gegenzug dient er beim Militär. Seit mehr als 10 Jahren ist er dabei. Dort, wo Hyland als Jugendlicher aufwuchs, galt der Militärdienst als der Gipfel des Patriotismus, erzählt er. Ob der Pfarrer in der Kirche, der Anführer bei den Boy Scouts oder andere Erwachsene mit Vorbildcharakter, alle waren Veteranen. Jetzt wartet Hyland auf die Entscheidung, ob sein Antrag auf Kriegsdienstverweigerung genehmigt wurde. Zwar liebe er es, als Arzt Menschen zu helfen, doch die Rolle eines Arztes beim Militär begann er irgendwann zu hinterfragen.
2: Oft hatte ich das Gefühl, dass ich den Menschen dabei half zu genesen, aber nicht um ihre Lebensqualität zu verbessern oder die Fähigkeit, ein langes, glückliches Leben zu führen, sondern dass sie sich gerade so weit erholten, um wieder von anderen beschossen zu werden oder wieder auf andere schießen zu können.
1: Egal ob Zivilisten in einem militärischen Konflikt zu Schaden kommen oder Soldaten, beides nehme die Gesellschaft auf eine zu leichte Schulter.
2: Da habe ich mir klargemacht, dass ich eine Entscheidung treffen musste. Ich konnte nicht einfach passiv sein und sagen, ich kümmere mich einfach um meine eigenen Angelegenheiten und verbessere mein unmittelbares Umfeld. Sondern selbst dann, wenn ich der Einzige bin, der aufsteht und weggeht, muss ich derjenige sein, der aufsteht und weggeht.
1: Doch unter seinen Kameraden ist Hyland nicht der Einzige, der den Weg der Kriegsdienstverweigerung eingeschlagen hat.
2: Alles in allem kenne ich persönlich etwa 12. Und die kennen wiederum andere, die entweder den Antrag bereits gestellt haben oder darüber nachdenken.
1: Auch Bill Galvin berichtet, die Stimmung in der Truppe ist schlecht. Galvin, Mitte 70, arbeitet in Washington bei der GI Rights Hotline, einer Art Sorgentelefon für Militärangehörige.
3: It's gotten really, really busy recently. It used to be we'd get a call or two every week or two.
4: In letzter Zeit ist wirklich viel los. Früher haben wir 1-2 Anrufe bekommen innerhalb von 1-2 Wochen. Jetzt sind es mehrere jeden Tag, wo die Leute fragen, ich will den Dienst verweigern, wie geht das? Vor allem der Angriff auf die Mädchenschule, das spricht fast jeder an und sagt, ich will nicht Teil einer Organisation sein, die so etwas tut.
1: Allein im März, dem ersten Kriegsmonat, übernahm Galvins Organisation mehr als 80 neue Fälle zur weiteren Beratung, also Soldaten, die verweigern wollen. Das sind fast doppelt so viele wie sonst im ganzen Jahr. Das Pentagon erklärte im Dezember, alle Teilstreitkräfte haben ihre Jahre

0: Perspektive hegt, ist man unter Umständen in einer Einheit, in der einige der Leute, denen man sehr nahe steht, vielleicht schwul oder lesbisch sind. Dadurch schaut man dann einige dieser Parolen. Kritiker sagen, es hat den Kampfgeist der Truppe ebenfalls beschädigt, dass die Trump-Regierung rechtlich fragwürdige Einsätze anordnete, wie die Stationierung der Nationalgarde in amerikanischen Städten, die Luftschläge gegen angebliche Drogenschmuggler in der Karibik, der Angriffskrieg gegen den Iran. Diesen Konflikt sehen viele seiner Kameraden skeptisch, berichtet Taylor Hyland.
1: Sie sind nicht ganz überzeugt davon, warum das passiert. Das macht es ihnen schwer, all das andere zu rechtfertigen, was mit den Handlungen in einem Konflikt zusammenhängt.
0: Eigentlich hätte Hyland nur noch ein Jahr bei den Streitkräften gehabt. Weil er vorzeitig raus will, wird er die Kosten für sein Studium zurückzahlen müssen. Als Arzt kein Problem, sagt er, da sei er privilegiert. Er empfiehlt anderen Soldaten, die Zweifel an ihrer Arbeit bekommen, sich beraten zu lassen. Schließlich seien sie nicht allein und nicht die Einzigen.
2: Die Zahl der US-Soldatinnen und Soldaten steigt, die nicht mehr für Trump in den Krieg ziehen wollen. Carsten Kühntop berichtete aus Washington.

0: 4.21 Uhr wird es. 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Die Smithsonian Institution ist eine altehrwürdige Einrichtung. Sie betreibt in den USA eine ganze Reihe an Museen. Am bekanntesten dürfte das National Museum of American History sein, das Museum für amerikanische Geschichte. Und seit langem ist dieses Museum dem US-Präsidenten und seiner Anhängerschaft ein Dorn im Auge. Denn in dem Museum werden auch die negativen Seiten der US-Geschichte gezeigt. Das passt Trump nicht. Zwar wird die Smithsonian Institution zu 2/3 durch Steuergelder finanziert, aber sie ist unabhängig und Trump kann nicht einfach hineinregieren. Bettina Klein hat Menschen getroffen, die versuchen, die Unabhängigkeit des Museums zu schützen.
1: Wie erinnert ein Land seine eigene Geschichte? Wie tun es die Vereinigten Staaten von Amerika?
2: It's not only okay to love America, it is great to love America.
3: A free nation tells its full story, triumphs and struggles.
1: Eine freie Nation erzählt seine ganze Geschichte, seine Triumphe und seine Kämpfe. Eine Geschichte, die das National Museum of American History erzählt und dabei wenig ausspart. Nicht die Sklaverei, nicht die Gründerväter als Sklavenhalter, nicht das Schicksal der amerikanischen Ureinwohner. Eine kritische Ausstellung nach europäischen Maßstäben. Oder so, wie es auch in Europa erwartet würde. Doch das Weiße Haus und die heutigen Republikaner sehen es nicht so. Sie werfen dem Smithsonian Museum politischen Aktivismus vor, wie der Abgeordnete Brian Stair kürzlich bei einer Kongressanhörung

0: Anhörung.
1: Unfortunately today, the museum has shifted its focus to political activism.
2: The Smithsonian's at this point in the last year of a
0: zwei präsidiale Anordnungen, ein höchst kritischer 160-Seiten-Bericht, zwei Kongressanhörungen. Im zurückliegenden Jahr der versuchten Zensur, das ist eine Menge Druck.
2: That is a lot of pressure.
0: Jessica Dickinson Goodman gehört zu den Citizen Historians for the Smithsonians, eine Gruppe Historiker und ehrenamtlicher Geschichtsforscher, die sich vor einem Jahr zusammengetan haben, um die Ausstellungen der Smithsonian Museen und deren Unabhängigkeit zu bewahren. Eine klassische Freiwilligeninitiative, wie es unzählige in den USA gibt.
2: We're standing in front of a exhibition that documents what were the debates that Americans were engaging in at the time of our nation's founding about.
0: Im Museum für amerikanische Geschichte stehen wir in einer Ausstellung, die dokumentiert, worüber zu ihrer Gründungszeit in den USA diskutiert wurde. Wer hat welche Rechte?
2: It talks about what debates there were at the time.
0: Drei Bilder sind zu sehen: eine Frau, ein versklavter Afroamerikaner, ein Ureinwohner. Welche Rolle sollten sie spielen? Welche Freiheiten sollten sie erhalten? Alles Debatten aus den Anfangsjahren, die wir hier abbilden, sagt Jessica Dickinson Goodman. Doch dem Trump-Lager ist all das zu negativ. Die Großartigkeit Amerikas werde nicht ausreichend dargestellt. Zu wenig Patriotismus, zu viel Fokus auf Gleichheit und Gerechtigkeit. Geschichtsausstellungen würden für diese Zwecke politisch instrumentalisiert. Was sagt Goodman zu diesem Vorwurf?
2: Declaration of Independence. So I would argue that those are in fact what we're supposed to be talking about as Americans.
0: Diese Werte finden sich als Ziele in unserer Unabhängigkeitserklärung. Ich nehme also an, wir als Amerikaner sollten darüber reden. Das Museum mit seiner riesigen Ausstellungsfläche spricht wahrlich nicht nur darüber. Es gibt konservative Ausstellungen über Kleider der First Ladies und ihres Porzellans. Über die Opfer der Amerikaner, die sie in Kriegen erbracht haben, seit dem Unabhängigkeitskrieg bis hin zur Befreiung Europas, Protestplakate für und gegen Kriege, für und gegen Abtreibung.
2: We have 300 and something million Americans. I would argue there's probably 300 and something million ways that people feel patriotic.
0: Wir sind 300 und ein paar Millionen Amerikaner. Wir haben ungefähr genauso viele Arten, uns patriotisch zu fühlen, sagt Jessica Dickinson Goodman. Man kann nicht genau eine Geschichte erzählen, die jeden patriotisch stimmt. Die Regierung will aber, dass nur die Geschichte erzählt wird, die für sie patriotisch ist. Im Bericht des Weißen Hauses von Juli seien Dinge aus dem Zusammenhang gerissen oder verzerrt worden, wie eine kurze Sequenz aus einem Video, das eine berühmte Fernsehshow über Drag Queens zeigt. Ausstellungen würden kritisiert, die gar nicht mehr existieren. Andere Bestandteile des Museums einfach unterschlagen.
3: The President of the United States believes he is entitled to determine what is true about America's past. He is not.
0: Der Präsident der Vereinigten Staaten glaubt, er sei berechtigt zu bestimmen, was wahr ist in Amerikas Geschichte. Er ist es nicht. Joe Morell ist der ranghöchste Demokrat im zuständigen Kongressausschuss. Er teilt die Sorge vieler Historiker im Land. Auch er sieht inzwischen die Gefahr einer beabsichtigten Geschichtsrevision, wie in der Sowjetunion, dem heutigen Russland oder China.
3: When Orwell wrote, whoever controls the past controls the future, he meant it as a warning. The president took it as a mission statement.
0: Als George Orwell schrieb, wer die Geschichte kontrolliert, kontrolliert auch die Zukunft, meinte er das als Warnung. Der Präsident nehme es stattdessen als Leitbild. Die Citizen Historians for the Smithsonians dokumentieren seit Monaten die Ausstellungen für den Fall, dass plötzlich etwas verschwindet oder verändert wird. So wie es an verschiedenen Orten bereits mit Hinweisen geschehen ist, die an das Erbe der Sklaverei erinnerten. An die von der Regierung geplanten Schilder mit Warnungen vor Falschinformation wollen sie Helfer platzieren, um Fragen der Besucher zu beantworten. Doch die würden vermutlich nur wissen wollen, wo sie eine Flasche Wasser bekommen oder wo die Toiletten sind, meint Goodman. Umfragen aus den letzten 2 Jahren hätten gezeigt, dass Menschen den Museen als wichtigste Quelle der Wahrheit vertrauen. Dieses Vertrauen versuche die Regierung gezielt zu untergraben. Das sei das Problem mit einem aufgezwungenen einheitlichen Narrativ. Es gebe nichts, worüber jeder einzelne Mensch in einer Demokratie das Gleiche empfinde. deshalb ist es eine Demokratie.
2: That's the trouble with an enforced unified narrative, is there is no one thing that every single person feels the same about in a democracy. That's why it's a democracy.
4: Wie die Smithsonian Museen in den USA versuchen, ihre Unabhängigkeit zu bewahren, das berichtete Deutschlandfunk-Korrespondentin Bettina Klein. In 2 Minuten ist es 16:30, dann gibt es Nachrichten hier im Deutschlandfunk.

0: 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In Westeuropa waren der Juni und der Juli so heiß wie noch nie seit Beginn der Temperaturaufzeichnungen. Das teilte das EU-Klimabeobachtungsprogramm Copernicus in Bonn mit. In Westeuropa lag die Durchschnittstemperatur demnach im Juni und Juli bei jeweils 21,62 Grad und damit 2,79 Grad über dem Referenzwert. Die Experten erklärten, dass es im Juli die dritte und vierte Hitzewelle seit Mai gegeben habe, stelle eine außergewöhnliche Serie dar. Laut Copernicus waren zudem die Weltmeere mit Ausnahme der Polargebiete im Juli so aufgeheizt wie nie zuvor in dieser Jahreszeit. Die durchschnittliche Meeresoberflächentemperatur betrug demnach im Juli 20,96 Grad und übertraf so den bisherigen Juli-Rekord von 20,89 Grad aus dem Jahr 2023. Ein Grund sei neben den Hitzewellen auch das Klimaphänomen El Niño im tropischen Pazifik, das sich in den kommenden Monaten voraussichtlich verstärken werde, hieß es. Der Bundesverband der deutschen Binnenschifffahrt warnt angesichts des andauernden Niedrigwassers vor einer Zweiteilung des Transports auf den Flüssen. Wegen ausbleibender Niederschläge werde im Laufe der Woche für den wichtigen Pegel Kaub im Rheintal erstmals ein nur noch einstelliger Wert prognostiziert, sagte Verbandsgeschäftsführer Schwanen der Düsseldorfer Zeitung Rheinische Post. Die gewerbliche Schifffahrt sowie die Ausflugs- und Kreuzfahrtschifffahrt würden dort nicht mehr durchfahren können. Es gäbe dann einerseits Schifffahrt zwischen den Häfen Amsterdam, Rotterdam und Antwerpen sowie in Nordrhein-Westfalen nach Süden hin bis etwa Köln und es gäbe andererseits weiter südlich Schiffsverkehr an den Nebenflüssen Neckar, Mosel, Main und dem Main-Donau-Kanal. Aus dem Jemen wird ein weiterer Angriff der Houthi-Rebellen gemeldet. Das Ziel war erneut der Hafen der Stadt Mokka nahe der wichtigen Meerenge Bab al-Mandab. Dies gab die jemenitische Armee gegenüber der Nachrichtenagentur Reuters bekannt. Demnach wurden bei dem Angriff 7 Menschen getötet und 30 verletzt. Nach Angaben des den Houthi nahestehenden Fernsehsenders Al-Masira richtete sich die Attacke mit Raketen und Drohnen gegen Einheiten und Waffenlager der Streitkräfte Saudi-Arabiens in dem Hafen. Er war bereits gestern von den Houthi aus der Luft angegriffen worden. Dabei hatte es ebenfalls 7 Tote gegeben. Die vom Iran unterstützten Houthi bekämpfen die international anerkannte Regierung des Jemen sowie deren Unterstützer Saudi-Arabien. Außerdem greifen sie immer wieder Schiffe im Golf von Aden und im Roten Meer an. Seit dem Beginn des Irankriegs hat sich der Konflikt wieder ausgeweitet. Im vergangenen Jahr sind weltweit 350 Helferinnen und Helfer bei humanitären Einsätzen ums Leben gekommen. Diese Zahl wird in der sogenannten Aid Worker Security Database genannt. Demnach wurden allein im Gazastreifen 186 Helfer getötet. Im Sudan waren es 71. Die Statistik erfasst neben den getöteten Mitarbeitern von Hilfsorganisationen für das vergangene Jahr auch 322 verwundete und 235 entführte Helfer. Die in Großbritannien erstellte Aid Worker Security Database gilt als maßgebliche Referenz für Hilfsorganisationen und Regierungen bei der Bewertung von Entwicklungen im Bereich der Sicherheitsbedrohungen. Der Sprecher der SOS-Kinderdörfer Breyer sagte dem Redaktionsnetzwerk Deutschland, weiterhin seien humanitäre Helferinnen und Helfer in vielen Ländern großen Gefahren ausgesetzt. Trotz der massiven Belastung hielten sie in schlimmsten Situationen die Fahne der Menschlichkeit hoch. Breyer betonte, eigentlich seien die Helfer durch das humanitäre Völkerrecht geschützt. Das Wetter? Im Norden wechselnd bewölkt, teils gewittrige Regenfälle, sonst zunächst heiter bis sonnig und meist trocken. Im Tagesverlauf vom Südwesten bis zur Neiße und nach Bayern Quellwolken mit Schauern und einzelnen Gewittern. Höchstwerte im Norden 19 bis 25, sonst 25 bis 36 Grad. Vom Deutschen Wetterdienst gibt es eine Hitzewarnung für Teile Bayerns, Baden-Württembergs, Hessens, des Saarlands und von Rheinland-Pfalz. Bitte beachten Sie die Empfehlungen für Hitzetage, unter anderem vom DWD. Morgen im Norden, in Teilen des Ostens sowie an den Alpen wolkig mit Schauern an der See und an den Alpen. Gewitter im Süden nicht ausgeschlossen, sonst vielfach sonnig, 18 bis 34 Grad. Am Mittwoch im Norden und Nordosten heiter, sonst vielfach sonnig, 20 bis 34 Grad. Das waren die Nachrichten.
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2: Mit Rainer Brandes, schönen guten Morgen.

Nach einem sehr linken hat Kolumbien nun einen sehr rechten Präsidenten bekommen. Warum dem Land die politische Mitte fehlt, das beleuchten wir gleich. Und wir werfen einen kritischen Blick auf die Staaten der EU und ihren Umgang mit dem Ansturm der Migranten auf die spanische Exklave Ceuta in der vergangenen Woche. Gleich aber erstmal, wie immer an dieser Stelle, alles Wichtige vom Sport, natürlich mit einem Rückblick auf die Tour de France der Frauen.

0: Die Tour de France der Frauen ist zu Ende und auf dem Podest steht eine Niederländerin. Mehr dazu jetzt von Matthias Friebe aus unserer Sportredaktion.
1: Zum fünften Mal ist die Tour de France der Frauen zu Ende gegangen. Zum fünften Mal auf dem Podium, davon mit dem zweiten Erfolg ihrer Karriere, Demi Wollering aus den Niederlanden. Matthew Genischön über den Schlusstag von Nizza.
2: Das war vielleicht die spannendste Tour de France der Frauen aller Zeiten. Kasia Nivia-Dommer und Demi Wollering sind mit einem Abstand von gerade mal 8 Sekunden in diese Schlussetappe hier rund um Nizza gestartet. Und am Ende konnte aber die Niederländerin die entscheidende Attacke am letzten Anstieg setzen am Col d'Aise und hat die Polin hinter sich gelassen. Demi Wollering jubelte über dem Zielstrich, riss danach das Fahrrad in die Höhe, freut sich über den zweiten Tour-Gesamtsieg ihrer Karriere. Kasia Nivia-Dommer vom deutschen Team Canyon-SRAM wird am Ende Gesamtzweite. Elisa Longo-Borghini aus Italien komplettiert das Podium. Und schöne Nachricht aus deutscher Sicht, Antonia Niedermayer wird Gesamtvierte und die erste deutsche Frau im weißen Trikot der besten Nachwuchsfahrerin.
1: Bei den Männern hat ein deutscher Fahrer zum ersten Mal seit einigen Jahren wieder eine Rundfahrt gewonnen. Und zwar Marco Brenner, die Polen-Rundfahrt. Informationen dazu von Holger Gerska.
3: Es ist nicht nur der größte Karriereerfolg des deutschen Meisters von 2024, sondern auch der wichtigste Rundfahrtsieg eines deutschen Radprofis seit 5 Jahren. In Polen war es für den erst 23-jährigen Marco Brenner ein sehr spezieller Erfolg, denn im vergangenen Jahr stürzte der Augsburger beim Giro d'Italia so schwer, dass die Fortsetzung seiner Karriere mit heftigen Verletzungen, vor allem am Knie und am Oberschenkel, in Frage stand. Nun also dieser Gesamtsieg in Polen auf der Basis guter Kletterleistungen. Die wichtigsten Bergetappen beendete Marco Brenner auf dem Plätzen 2 und 3 und im abschließenden Zeitfahren schaffte er noch den Sprung von Gesamtplatz 4 auf Rang 1. Sein Vorsprung auf den zweitplatzierten Neuseeländer Finn Fischer Black aus dem deutschen Red Bull Team am Ende 10 Sekunden. Marco Brenner fährt für das Schweizer Tudor Team, das mit Stefan Küng aus der Schweiz auch den Zeitfahrsieger dieser Polenrundfahrt stellte.
1: In Paris beginnt heute der nächste Teil der Schwimmeuropameisterschaft. Jetzt sind die Beckenwettbewerbe an der Reihe. Lars Becker mit seiner Vorschau.
4: Zweistellig soll laut DSV-Sportvorstand Christian Hansmann die Medaillenausbeute im Centre Aquatique Olympique werden. Das ist eine durchaus realistische Vorgabe. Bei der letzten vergleichbaren EM mit der gesamten Top-Elite 2022 in Rom gab es 8 Podestplätze. Seitdem hat sich das deutsche Schwimmen positiv entwickelt. Im DSV-Team gibt es einige Medaillenkandidaten, zum Teil mit guten Chancen auf mehreren Strecken. Lukas Mertens, der Olympiasieger von Paris, Weltmeister und Weltrekordhalter über 400 Meter Freistil, ist erneut Goldfavorit.
5: Paris hat natürlich seine ganz eigene Geschichte für mich. Ich habe vor 2 Jahren da, würde ich sagen, auch für mich Geschichte geschrieben. Deswegen würde ich es gern wiederholen auf den 400. Und bei den 200 habe ich auch noch eine Rechnung offen. Da habe ich jetzt noch keine internationale Medaille. Deswegen wird es auch mal Zeit.
4: Auf den langen Freistilstrecken der Männer hat der DSV mit Sven Schwarz, dem WM-Zweiten über 800 und 1500 Meter, mit Johannes Liebmann, dem Sensations-Europarekordler über 800 Meter und Oliver Clement sogar in beiden Rennen gleich mehrere Medaillenaspiranten. Isabel Gose kämpft wieder über alle 3 langen Freistilstrecken um Medaillen. Hinzu kommen Weltmeisterin Anna Elend über die 3 Bruststrecken und Ex-Weltmeisterin Angelina Köhler über die kurzen Schmetterlingsdistanzen. Die herausragenden Persönlichkeiten der EM in Paris sind Frankreichs Superstar Léon Marchand und die inzwischen 32-jährige Sarah Sjöström. Die Schwedin kehrt nach Babypause zurück.
1: Und in Birmingham beginnen jetzt auch die Leichtathleten mit ihrem Event des Sommers. Die Europameisterschaft startet und Martin Roschitz blickt auf das deutsche Team vorab.
6: Angeführt wird das deutsche Leichtathletik-Team von Weitspringerin Malaika Mihambo und Zehnkampfweltmeister Leo Neugebauer, der auch in Birmingham als Topfavorit an den Start geht. Kugelstoß-Olympiasiegerin Yemisi Mabry will für einen gelungenen Start und die erste Medaille sorgen.
7: Es wird auf jeden Fall ein guter Konkurrenzkampf und es ist natürlich der Ansporn, gleich in den ersten Stößen was Weites rauszusetzen und dann bin ich guter Dinge.
6: Auch auf den Laufstrecken rechnet sich das deutsche Team einiges aus. Amanal Petros kann den Marathon gewinnen, Frederik Ruppert reist als Europarekordler über 3000 Meter Hindernis an. Chancen haben außerdem Gesa Krause, Robert Faken und die Sprintstaffeln um Gina Lückenkämper. Für Unruhe sorgt die Diskussion um Owen Ansah. Dem schnellsten deutschen Sprinter droht wegen einer mutmaßlich verweigerten Dopingprobe eine lange Sperre. Im Einzel darf er in Birmingham starten, für die Staffel wurde Ansah allerdings nicht nominiert, weil der Deutsche Leichtathletikverband nachträglich Konsequenzen befürchtet. Der Fall Ansah soll für das ambitionierte deutsche Team nicht zum Stimmungskiller werden.
1: Wir kommen zum Fußball. Noch immer wird heftig diskutiert über die FIFA und Gianni Infantino. Hier im Deutschlandfunk äußerte sich Alexander Werle, der Chef des DFB-Aufsichtsrats und gleichzeitig Vorstandschef des VfB Stuttgart.
8: In allererster Linie ist es mal die Aufgabe der FIFA, die weltweiten Regeln, das Regelwerk zu kontrollieren, zu setzen und entsprechend da Rahmenparameter vorzugeben. Zweitens, Turniere zu organisieren. Für Männer, für Frauen, für den Juniorenbereich. Aber was sicherlich nicht die ureigenste Aufgabe eines Verbands ist, ist gewinnmaximierend zu agieren. Und das ist eine Systemfrage. Und solange Herr Infantino da an der ersten Stelle als Präsident ist, wird sich das nicht verändern. Und deswegen brauchen wir grundlegend hier eine Debatte und dann auch eine andere Führung.
1: 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Wir kommen noch in die zweite Fußball-Bundesliga und zum ersten Spieltag der neuen Saison. Zum ersten Mal seit 12 Jahren ist Energie Cottbus wieder zweitklassig und der Aufsteiger setzte gestern gegen den Favoriten aus Hannover direkt ein Ausrufezeichen. Andreas Friebel berichtet.
9: Die Cottbuser Fans feierten ein furioses Comeback ihrer Mannschaft in der zweiten Liga. 12 Jahre nach dem letzten Spiel sahen 18.000, wie nach einer Viertelstunde Chiachi einen Freistoß im Hannoveraner Tor versenkte, abgefälscht aber noch vom Rücken von Bundu. Die Niedersachsen drehten danach auf und spielten Energie schwindlig. Allerdings sprang dabei nur der Ausgleich durch Neubauer in der 28. Minute heraus. In der zweiten Hälfte war die Partie ausgeglichener, bis nach 70 Minuten Hannovers Torwart Loritz den Cottbusser Hannemann von den Beinen holte. Chiachi trat zum Elfmeter an und verwandelte sicher. Wenig später machte Butler mit dem 3:1 alles klar.
1: Die weiteren Ergebnisse: Nürnberg schlägt Dresden mit 3:0 und St. Pauli und Greuther Fürth trennen sich 1:1 unentschieden. Und wir kommen zum Schluss noch zum Beachvolleyball. Das Heimturnier von Hamburg, das Pro-Tour-Turnier, ist überraschenderweise mit einem deutschen Erfolg zu Ende gegangen. Moritz Kühn berichtet.
10: Olympia-Silbermedaillengewinner Nils Ehlers und sein Übergangsspielpartner Louis Wüst zeigten auch im Finale eine Weltklasse-Leistung. Im ersten Satz drehten die beiden Hamburger am Ende auf, gewannen diesen mit 22:20 gegen die norwegischen Olympiasieger von 2021, Anders Mohl und Christian Sørum. Im zweiten Durchgang blieb das Duo Ehlers-Wüst cool, lag schnell mit 9:3 vorne und ließ sich den Sieg auch dank unzähliger Blocks von Nils Ehlers nicht mehr nehmen. 21:9. Eine unglaubliche Leistung der beiden Deutschen, die erst seit diesem Jahr ein Team bilden. Bei den Frauen holten die Olympia-Bronzemedaillengewinnerinnen Tanja Hüberli und Nina Brunner den Titel.
0: Und das war der Sport in der Radionacht heute mit Matthias Friebe. Es ist 4:44 Uhr.

0: Seit Freitag hat Kolumbien einen neuen Präsidenten. Abelardo de la Espriella heißt er. Und er ist ein extrem rechter Politiker, eng vertraut mit US-Präsident Donald Trump. Mit ihm dürfte der Friedensprozess der letzten Jahre mit der linksextremen FARC ein Ende finden. Sein Vorgänger im Amt war der linke Gustavo Petro und der war ein äußerst linker Politiker. Der hatte es geschafft, Armut und Arbeitslosigkeit zurückzudrängen, die Bandenkriminalität aber nahm zu. Warum schwenkt Kolumbien von einem Extrem ins andere? Warum fehlt dem Land scheinbar die Mitte? Dazu ein Bericht unserer Lateinamerika-Korrespondentin Christina Fee Möbus.
1: Abelardo de la Espriella inszeniert sich selbst gern als Tiger, der brüllt und beißt, wie hier vor tosender Menge bei einer Wahlveranstaltung in der kolumbianischen Küstenstadt Cartagena. Womöglich würde als Kampftier und Maskottchen aber auch ein Chamäleon sehr gut passen.
2: Ron Defensor, el mejor Ron del mundo, el que te activa en el amor, el que te mueve el corazón y te prende la pasión.
1: Schick und im piekfeinen dunkelblauen Anzug gekleidet, bewirbt der Kolumbianer eine Flasche seines Edelrums. Als Geschäftsmann verkauft er Luxusartikel. Aber auch als Influencer und Fernsehkommentator hat sich der 48-Jährige schon einen Namen gemacht. Bekannt wurde de la Espriella als schillernder Staranwalt. Der laufende Friedensprozess, den sein linker Vorgänger mit bewaffneten Gruppen angestoßen hat, für den ultrarechten Hardliner ist er ein Dorn im Auge.
3: En mi gobierno no va a haber procesos de paz.
1: In meiner Regierung wird es keinen Friedensprozess geben. Jetzt zählen Waffen, Recht und Gesetz. Ein Bandit, der sich nicht ergibt, wird im Rahmen der Gesetze eliminiert. Mega-Gefängnisse möchte de la Espriella zum Beispiel bauen und Guerillakämpfer bei Bedarf bombardieren. Ein radikaler Kurswechsel, 10 Jahre nach dem historischen Friedensabkommen mit der linksradikalen FARC-Guerilla. Damals legten viele die Waffen nieder, nach einem jahrzehntelangen Bürgerkrieg, der mehr als 450.000 Menschen das Leben kostete. Auch Rigoberto hat sich vor einiger Zeit aus dem bewaffneten Kampf zurückgezogen. Er gehörte selbst lange den revolutionären Streitkräften Kolumbiens an.
4: Siempre fui rebelde, siempre lo he sido.
1: Ich war schon immer rebellisch und ich bin es bis heute geblieben. Ich habe mich schon immer gegen Missbrauch und gegen Menschenrechtsverletzungen gewehrt. Mittlerweile lebt Rigoberto nicht mehr im Untergrund, sondern in der Region Putumayo im Süden Kolumbiens. Er wohnt in einem Reintegrationscamp für ehemalige FARC-Kämpfer, ein Programm, das die linke Vorgängerregierung unter Gustavo Petro staatlich gefördert hat. Es soll den Ex-Kämpfern die Rückkehr ins zivile Leben erleichtern. Bisher zumindest. Ob das Wiedereingliederungsprojekt weiter finanziert wird, wenn der neue Präsident regiert, ist unklar. Der ehemalige Guerillakämpfer Rigoberto blickt nicht nur deswegen skeptisch in die Zukunft. Er fürchtet, dass sich die Geschichte in der Putumayo-Region wiederholen könnte. Ich sehe es schon kommen. Sie werden wieder Mutter Natur zerstören. Sie werden Pflanzengift einsetzen. Das zerstört das Ökosystem hier. Das werden wir nicht zulassen. Tatsächlich hat der neue Präsident im Wahlkampf angekündigt, Coca-Felder wieder mit Gift besprühen zu lassen. Anfang der 2000er Jahre ließ schon der ultrarechte Präsident Alvaro Uribe im Kampf gegen den Drogenhandel Coca-Plantagen mit Glyphosat vernichten. Nicht nur die Felder wurden zerstört, sondern auch viele Existenzen von Kleinbauern. Die Rückkehr zur harten Law-and-Order-Politik, für viele Beobachter fügt sich dieser Kurs in einen größeren politischen Trend ein. Abelardo de la Espriella gilt als enger Verbündeter von US-Präsident Donald Trump. Der hatte den Kolumbianer im Wahlkampf auch unterstützt.
5: You know, when people like me, I like them.
1: Wenn Leute mich mögen, dann mag ich sie auch. So einfach ist das, sagt Trump. Er lobt den neuen Präsidenten nicht nur, weil er auch einen US-amerikanischen Pass besitzt. De la Espriella vereint mit seiner harten Rhetorik, der Polemik, der Inszenierung als Anti-Establishment-Kandidat so einiges, was die radikale Rechte auf dem amerikanischen Kontinent zu bieten hat. Camilo González ist Präsident des Forschungsinstituts INDEPAS. Er spricht von einer neuen US-Offensive in Lateinamerika. Es gehe nicht mehr nur um Einfluss, sondern auch um Kontrolle über die Region. Die USA brauchen die Rohstoffe. Sie benötigen die Ressourcen des Kontinents. Sie stehen in Konkurrenz zu China. Das Land investiert auch viel auf dem Kontinent. Und in diesem globalen Wettbewerb ist das Thema des Drogenhandels und des sogenannten Drogenterrorismus Ehrlich gesagt, nur ein Ablenkungsmanöver. Dieses Ablenkungsmanöver heize die Stimmung in Kolumbien noch mehr auf als ohnehin schon. Das südamerikanische Land gilt als tief gespalten. Das zeigt sich auch an den Wahlergebnissen. Nur haarscharf hat de la Espriella gewonnen, mit 1 Prozentpunkt Vorsprung zu seinem linken Gegenkandidaten. Bei vielen trifft der neue Präsident einen Nerv. Sie feiern ihren neuen Staatschef, wie hier in Barranquilla. Angel Uribe ist von der Politik des Vorgängers enttäuscht. Kolumbien braucht einen Wandel. Kolumbien braucht funktionierende Institutionen, ein Sicherheitssystem und ein Gesundheitssystem, das funktioniert. Kolumbien verdient nur das Beste. Gustavo Petro war der erste linke Präsident des südamerikanischen Landes, hatte Sozialreformen und mehr Teilhabe für benachteiligte Gruppen versprochen. Die Bilanz fällt allerdings gemischt aus. Der große Durchbruch, auch in Sachen Friedenspolitik, ist ausgeblieben. In manchen Teilen Kolumbiens hat die Gewalt sogar in den letzten Jahren wieder zugenommen. Camilo González von Indepaz ist sich sicher. Repression allein werde den Konflikt nicht lösen. Viele Jugendliche haben gar keine andere Alternative, als sich den bewaffneten Gruppen anzuschließen. Sie machen das, um zu überleben. Es muss investiert werden, auch in soziale Entwicklung in ländlichen Regionen. Es braucht eine Politik, die Sicherheit mit sozialer Entwicklung verbindet. Die Gräben sitzen tief in Kolumbien. Ein Tiger wie Abelardo de la Espriella braucht sicher nicht nur Stärke und Entschlossenheit, sondern auch den Willen zur Versöhnung, um sie zu überbrücken.
0: Warum Kolumbien die politische Mitte fehlt, das war ein Bericht von Christina Femübus.

0: Wahrscheinlich 70.000 Menschen, vor allem junge Männer und Jungen, sind Anfang August von Marokko aus in die spanische Exklave Ceuta geschwommen. Mehr als 100 von ihnen haben das nicht überlebt. Darüber aber spricht kaum jemand. Stattdessen diskutierte Europa, wie man sich die Menschen wieder vom Hals schaffen kann. Die meisten sind zwar zurück in Marokko, doch zahlreiche Minderjährige sind noch in Ceuta und die spanische Regierung hat Schwierigkeiten, sie übers Land zu verteilen, weil einige konservativ rechts regierte Provinzen sich weigern, sie aufzunehmen. Insgesamt hat Europa in dieser Situation ein trauriges Bild abgegeben, meint unser ehemaliger EU-Korrespondent Peter Kapern in seinem Kommentar.
1: Am Ende des zweiten Akts von Richard Wagners Oper Die Meistersinger von Nürnberg versinkt die beschauliche fränkische Stadt im Chaos. Brave Bürger fallen plötzlich grundlos übereinander her, prügeln sich auf der Straße. Eine Massenschlägerei, die genauso unvermittelt endet, wie sie begonnen hat und die den klugen Schuster Hans Sachs ratlos zurücklässt. Wahn, Wahn, überall Wahn, sinniert er vor sich hin. Eine Szene, die an das erinnert, was die Ereignisse von Ceuta in der EU angerichtet haben. 22 Regierungschefs, darunter Bundeskanzler Merz, fahren schwerstes diplomatisches Geschütz gegen Madrid auf, weil sie dort den Verantwortlichen für das Chaos ausgemacht haben. Spaniens sozialdemokratischen Regierungschef Sanchez. Italiens Ministerpräsidentin Meloni lässt allen Ernstes Flugzeuge und Fähren aus Spanien kontrollieren, obwohl nicht ein einziger der Migranten von Ceuta die Enklave verlassen hat, auch gar nicht hätte verlassen können. Und auch in Deutschland wird der Prügel rausgeholt. Innenminister Dobrindt kündigt umgehend verschärfte Grenzkontrollen an, obgleich schon die bisherigen von mehreren Gerichten als rechtswidrig bezeichnet worden sind. Andere Unionspolitiker wollen jetzt, nach Ceuta, das individuelle Recht auf Asyl in Gänze schleifen. Und den Vogel schießt das Zentralorgan für Migrationshysterie ab, die Bild-Zeitung. Sie rufen Allahu Akbar, weiß deren Reporter aus Ceuta zu berichten, wohl in einem verzweifelten Versuch, die Geschehnisse in der nordafrikanischen Enklave in eine historische Reihe mit den Türken vor Wien und der Schlacht auf dem Amselfeld zu stellen. Als drohte der Untergang des Abendlands. Wahn, Wahn, überall Wahn. Was ist geschehen? Unfassbare etwa 70.000 meist junge Marokkaner drängten binnen kürzester Zeit nach Ceuta. Ein klarer Fall von Kontrollverlust. Wie konnte das passieren? Wir wissen es nicht. Hat die marokkanische Polizei geschlafen? Hat sie weggeschaut? Womöglich sogar den Flüchtlingen geholfen? Wir wissen es nicht. Will Marokko Spanien unter Druck setzen wegen des Streits um den Status der Westsahara? Wir wissen es nicht. Oder war eine womöglich von Moskau orchestrierte Kampagne in den sozialen Medien die Ursache? Noch einmal, wir wissen es nicht. Und die Europäische Union? 22 Mitgliedstaaten verabreden sich zur Klassenkeile gegen Pedro Sanchez, weil der kürzlich den Aufenthaltsstatus 1 Million Migranten, den Garanten des derzeitigen spanischen Wirtschaftswunders, legalisiert hat. Denen verschafft dieser Status zwar keinesfalls das Recht, sich in anderen EU-Mitgliedsländern niederzulassen, gleichwohl werfen diese ihm vor, mit seiner Politik immer mehr Flüchtlinge nach Europa zu locken. Sie wollen ihn partout in ihre migrationspolitische Marschformation zwingen. Und dann endet dieses traurige Schauspiel genauso plötzlich wie die Straßenschlägerei im mittelalterlichen Nürnberg. Mit dem Treffen der EU-Innenminister, die Spanien spät, aber einstimmig ihrer Solidarität versichern. Was die EU schuldig bleibt, ist der ernsthafte Versuch, Antworten auf das Drama von Ceuta zu finden. Ansatzpunkte gäbe es genug. Eine Vermittlung im Regionalkonflikt um die Westsahara zum Beispiel. Oder Initiativen, um die Lage der Jugendlichen in Marokko, die ihre Heimat Hals über Kopf verlassen wollten, zu verbessern. Ein Drittel von ihnen ist arbeitslos. Man könnte sie ausbilden, ihnen legale, kontrollierte Wege öffnen, um eine Zukunft in Europa zu finden. Das könnte sie davon abhalten, die Grenzanlagen in Ceuta zu umschwimmen. Mindestens 100 von ihnen sind dabei gestorben. Aber wen interessiert das noch?
0: Die EU nach der Migrationskrise auf Ceuta. Ein Kommentar von Peter Kapern.

Und das war die Radionacht. Gleich übernimmt hier im Deutschlandfunk Barbara Schmidt-Matern mit den Informationen am Morgen. Sie blickt unter anderem nach Ungarn, nach dem Machtwechsel und wie dort die Medienlandschaft im Umbruch ist. Ich bin Rainer Brandes und wünsche Ihnen noch einen guten Start in den Tag. Tschüss.

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1: Fünf Uhr die Nachrichten. In Spanien und Frankreich sind neue Waldbrände ausgebrochen. Im Südwesten Spaniens mussten 500 Menschen evakuiert werden. Das Feuer hat nach Angaben der Regionalregierung in der Provinz Huelva schon rund 8000 Hektar erfasst. In Südfrankreich mussten wegen eines Brandes im Departement Lozère, etwa 140 Kilometer nordwestlich von Montpellier, zwei Dörfer evakuiert werden. Ein schwerer Waldbrand in der kanadischen Provinz British Columbia ist weiter nicht unter Kontrolle. Allerdings breitet er sich nach Behördenangaben nicht mehr ganz so schnell aus. Das Feuer erstreckt sich demnach auf eine Fläche von mehr als 100 Quadratkilometern. 20.000 Menschen wurden evakuiert. In der Region gilt der Notstand. In Westeuropa waren der Juni und der Juli so heiß wie noch nie seit Beginn der Temperaturaufzeichnungen. Das teilte das EU-Klimabeobachtungsprogramm Copernicus in Bonn mit. In Westeuropa lag die Durchschnittstemperatur demnach in den beiden Monaten bei 21,62 Grad und damit 2,79 Grad über dem Referenzwert. Die Experten erklärten, dass es im Juli die dritte und vierte Hitzewelle seit Mai gegeben habe, stelle eine außergewöhnliche Serie dar. Laut Copernicus waren zudem die Weltmeere mit Ausnahme der Polargebiete im Juli so aufgeheizt wie nie zuvor in dieser Jahreszeit. Die durchschnittliche Meeresoberflächentemperatur betrug demnach im Juli 20,96 Grad und übertraf damit den bisherigen Juli-Rekord von 20,89 Grad aus dem Jahr 2023. Ein Grund sei neben den Hitzewellen auch das Klimaphänomen El Niño im tropischen Pazifik, das sich in den kommenden Monaten voraussichtlich verstärken werde, hieß es. Die israelische Armee hat ein Dorf im Westjordanland zur geschlossenen militärischen Zone für Nichtbewohner erklärt. Damit soll nach Angaben der Streitkräfte verhindert werden, dass die Ortschaft namens Taibi von israelischen Siedlern attackiert wird. Die Anordnung gelte nur für Israelis und nicht für Palästinenser, betonte die Armee. Taibi ist eines der letzten verbliebenen christlichen Dörfer im Westjordanland. Erst kürzlich hatte es in der Nähe einen Angriff auf Palästinenser durch rechtsextreme Siedler gegeben. Solche Attacken haben sich seit dem Beginn des Kriegs mit der Hamas im Oktober 2023 verstärkt. Im Nordwesten Nigerias hat die Armee 33 verschleppte Menschen befreit. Wie die Streitkräfte mitteilten, entdeckten und beschossen Soldaten die Entführer im Bundesstaat Zamfara. Diese flüchteten demnach und ließen die Geiseln zurück. Die Menschen waren am Samstag von Bewaffneten verschleppt worden. Über die Entführer ist noch nichts bekannt. In Nigeria gibt es immer wieder Entführungen größerer Menschengruppen durch bewaffnete Banden oder islamistische Terroristen. So werden etwa Kinder aus Schulen verschleppt, um von den Familien Lösegeld zu erpressen. Saudi-Arabien hat den mutmaßlichen Anführer einer europaweit tätigen Verbrecherorganisation an Irland ausgeliefert. Der irische Staatsbürger namens Daniel Kinahan landete laut Agenturberichten in Begleitung von Polizisten am späten Abend in Dublin. Er wurde umgehend einem Haftrichter vorgeführt und anschließend in ein Hochsicherheitsgefängnis in der Hauptstadt gebracht. Ermittler halten den 49-Jährigen für den Anführer der berüchtigten irischen Kinahan-Clan-Gruppe, die laut Berichten in den 1990er Jahren von seinem Vater gegründet wurde. Die Organisation wird unter anderem mit jahrzehntelangem Drogen- und Waffenschmuggel in Verbindung gebracht. Die irische Polizei schätzt ihr Vermögen auf mehr als 1 Milliarde Euro. Kinahan war im Frühjahr in den Vereinigten Arabischen Emiraten festgenommen worden. Sein Anwalt weist die Vorwürfe zurück. Das Wetter? Im Norden wechselnd bewölkt, teils gewittrige Regenfälle, sonst zunächst heiter bis sonnig und meist trocken. Im Tagesverlauf vom Südwesten bis zur Neiße und nach Bayern Quellwolken mit Schauern und einzelnen Gewittern. Höchstwerte im Norden 19 bis 25, sonst 25 bis 36 Grad. Vom Deutschen Wetterdienst gibt es eine Hitzewarnung für Teile Bayerns, Baden-Württembergs, Hessens, des Saarlands und von Rheinland-Pfalz. Bitte beachten Sie die Empfehlungen für Hitzetage, unter anderem vom DWD. Morgen im Norden, in Teilen des Ostens sowie an den Alpen wolkig, mit Schauern an der See und an den Alpen. Gewitter im Süden nicht ausgeschlossen, sonst vielfach sonnig, 18 bis 34 Grad. Das waren die Nachrichten.
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2: Montag früh im Studio Barbara Schmidt-Patern. Schönen guten Morgen. Sabotage, Drohnenüberflüge, Cyberangriffe, Desinformation. Seit Jahren erlebt Deutschland eine Welle hybrider Angriffe, mutmaßlich aus dem Ausland. Was lässt sich dagegen tun? Wie beeinflussen diese Attacken das Sicherheitsgefühl und die politische Debatte in Deutschland, zumal in Wahlkampfzeiten? Und wer steckt hinter diesen Angriffen? Fragen, auf die wir in den kommenden 4 Stunden hier ausführlich eingehen, unter anderem um 7.15 Uhr im Interview mit Schleswig-Holsteins Ministerpräsident Daniel Günther von der CDU. Außerdem berichten wir über Ungarns Medienlandschaft im Umbruch nach der Ära von Viktor Orban und linken Co-Parteichef Pantisano stellt in Aussicht, die CDU in Sachsen-Anhalt zu unterstützen. Dies und weitere Themen in den kommenden Minuten hier im Deutschlandfunk.

0: Nach dem Fund einer Drohne mit Sprengstoff am Flughafen Leipzig-Halle hat die Debatte auch am Wochenende weiter an Fahrt aufgenommen. Und die Bundeswehr bestätigte weitere Drohnenflüge über einem Bundeswehrstützpunkt in Mechernich in Nordrhein-Westfalen am vergangenen Freitag. Der Bundesinnenminister Alexander Dobrindt von der CSU kündigt unterdessen mehr Personal an für die Drohnenabwehr. Er lässt aber weiter offen, wer hinter den mutmaßlichen Anschlag in Leipzig steckt. Hinweise dazu kommen jetzt aus den Vereinigten Staaten, wie Katharina Thoms berichtet.
1: US-Medien haben Hinweise, dass die mit Sprengstoff beladene Drohne vom Leipziger Flughafen russischen Ursprungs sei. Sie gehöre der russischen Regierung, schreibt das Wall Street Journal. Die Zeitung beruft sich auf Geheimdienstberichte. Der Sender CNN beruft sich auf einen US-Verteidigungsbeamten, der sagt, die USA seien zu dem Schluss gekommen, die Drohne stamme vom russischen Geheimdienst. Die Bundesanwaltschaft ermittelt wegen des Verdachts auf gefährlichen Eingriff in den Luftverkehr und dem Versuch, eine Explosion herbeizuführen. Nach dem mutmaßlichen Angriffsversuch mit der Drohne habe der Leipziger Flughafen seine Sicherheitsvorkehrungen bestärkt. Medien berichten von einem zusätzlichen Radarsystem für die Drohnenabwehr. Die Bundesregierung will nach Informationen der Bild am Sonntag mehr Bundespolizisten für die Abwehr von Drohnen einsetzen. Mehr Standorte sollen in Zukunft zuständig sein. Ebenfalls soll am Deutschen Luft- und Raumfahrtzentrum die Forschung zu unbemannten Luftfahrtsystemen erweitert werden. Gleichzeitig läuft die Diskussion über hybride Bedrohungen und wie die Bundesrepublik solche mutmaßlichen Drohnenangriffe abwehren könne. Unionspolitiker fordern, dass Verantwortliche von kritischer Infrastruktur solche Gefahren selbst abwehren, also Betreiber von Flug- oder Seehäfen, Kraftwerken. Von verschiedenen Seiten wurde auch die geteilte Zuständigkeit zwischen Landes- und Bundespolizei, Luftsicherheit und Bundeswehr für die Abwehr kritisiert, je nachdem, wo die Drohne gesichtet wird.
0: Berichtet Katharina Thoms.

0: Die traditionellen Sommerinterviews von ARD und ZDF nutzen Parteichefinnen und Chefs gerne, um in vermeintlich nachrichtenarmen Zeiten eine Schlagzeile in die Welt zu setzen. Aktuell macht Linken-Chef Luigi Pantisano von sich reden, denn er schließt im laufenden Landtagswahlkampf in Sachsen-Anhalt eine Unterstützung der CDU in Magdeburg nicht aus, wie er am Abend im ZDF erklärte. Dietrich Karl Meurer hat zugehört.
1: Noch vor wenigen Wochen verglich Luigi Pantisano die CDU mit der AfD und warf ihr faschistische Politik vor. Im ZDF-Sommerinterview schlägt der linken Co-Chef nun deutlich andere Töne an. Er schließt sogar eine Unterstützung der CDU in Sachsen-Anhalt nicht aus.
2: Wir haben in den letzten Jahren als Linke gezeigt, dass wir Verantwortung für dieses Land übernehmen.
3: Also ja.
2: Vor allem dann, wenn es darum geht, die AfD zu verhindern, an die Macht zu kommen. Das machen wir in Thüringen, in Sachsen. Das haben wir auch in Sachsen-Anhalt gemacht.
1: Vor der Landtagswahl in Sachsen-Anhalt liegt die AfD in Umfragen weit vorn. Die bisher regierende CDU könnte deshalb bei der Wahl des Ministerpräsidenten auf Stimmen anderer Parteien angewiesen sein. Eine Unterstützung des CDU-Politikers Sven Schulze schließt Pantisano nicht aus. Die CDU, die bislang eine Zusammenarbeit mit der Linken ablehnt, fordert er auf, Verantwortung zu übernehmen.
2: Ich finde, da sind wir alles erwachsene Menschen, die die Verantwortung wahrnehmen müssten für dieses Land. Es geht darum, zu verhindern, dass eine rechtsextreme Partei an die Macht kommt.
1: Seinen früheren Vergleich von CDU und AfD begründet Pantisano, dessen Eltern aus Italien nach Deutschland kamen, mit Beobachtungen auf europäischer Ebene.
2: Ich habe vor ein paar Wochen erlebt und gesehen, wie im Europäischen Parlament rechtsextreme Politiker aufgestanden sind und Ausländer rausgerufen haben und konservative Politiker daneben saßen und geklatscht haben. Übrigens auch Politiker der CDU-CSU.
1: Den Vergleich selbst, der Pantisano viel Kritik eingebracht hatte, nimmt der linken Co-Chef erneut zurück.
2: Meine Aussage war falsch und ich habe mich dafür auch entschuldigt.
1: Den größten Raum nimmt im ZDF-Interview das Thema Wohnen ein. Pantisano hält dabei an einer zentralen Forderung seiner Partei fest. Ines Schwertner, die gemeinsam mit ihm die Linke führt, hatte die Enteignung großer Wohnkonzerne zuletzt zur Bedingung für eine Regierungsbeteiligung in Berlin gemacht. Pantisano beschreibt steigende Mieten als eines der drängendsten Probleme vieler Menschen. Nach seinen Worten geben vor allem in Großstädten viele Haushalte einen großen Teil ihres Einkommens für die Miete aus. Bezahlbare Wohnungen blieben knapp, die Wohnkosten stiegen seit Jahren. Deshalb halte die Linke an ihrer Forderung fest, große Wohnungskonzerne zu vergesellschaften, also zu enteignen. Pantisano verweist auf den Auftrag, den seine Partei 2021 von den Berliner Wählerinnen und Wählern erhalten habe.
2: Unser entscheidender Koalitionspartner sind die Berlinerinnen und Berliner, die in einem Volksentscheid gemeinsam mit einer großen Mehrheit entschieden haben, dass sie die Enteignung von großen Wohnungskonzernen wollen.
1: Als Vorbild nennt Pantisano die österreichische Hauptstadt Wien. Dort befindet sich nach seinen Angaben ein großer Teil der Wohnungen in öffentlicher Hand. Das halte die Mieten vergleichsweise niedrig. Dahinter steht für ihn ein grundsätzlicher Ansatz.
2: Dort, wo die Menschen ein Recht darauf haben, zu leben und zu wohnen, müsste es bezahlbar sein und nicht das Einzelne davon Profit rausschlagen.
1: Neben einer Vergesellschaftung großer Wohnungsunternehmen spricht sich Pantisano für mehr sozialen Wohnungsbau aus, für stärkere öffentliche Wohnungsunternehmen und den Umbau leerstehender Büroflächen zu Wohnungen. Für den Linken gehört eine bezahlbare Wohnung zu den Grundvoraussetzungen für soziale Sicherheit.
0: Berichtet aus Berlin Karl-Dietrich Meurer.

0: Nach 16 Jahren unter der Fidesz-Partei ist in Ungarn auch die Medienlandschaft seit dem Machtwechsel im Frühjahr in Budapest im Umbruch. Einerseits kommen Medien jetzt wieder leichter an Informationen, andererseits verschärft sich in vielen Redaktionen die ökonomische Krise. Bildschirme bleiben schwarz, im Radio läuft nur Musik und Tageszeitungen verschwinden aus dem Zeitungskiosk. Silke Hane schildert die Entwicklung am Beispiel einer Tageszeitung, die jetzt nur noch online erscheint.
1: Peter Nimet steht in der leeren Redaktion der linken Tageszeitung Nepsawa. Traurig sei der Anblick dieser Tage, sagt der Chefredakteur. Gerade ist Energiekrise, die Mitarbeiter arbeiten im Homeoffice. Doch wenn es schlecht läuft für die Nepsawa, könnte der kleine Newsroom bald für immer verwaist bleiben. Gerade laufen Gespräche mit einem Investor. Wenn diese scheitern,
2: merkst du nicht.
1: Dann wird Nepsawa eingestellt. Ich sehe jedenfalls nicht, dass der jetzige Eigentümer die Zeitung allein weiterführen möchte. Die Nepsawa, gegründet 1873, war die größte unabhängige politische Tageszeitung, die in Ungarn unter Viktor Orbán noch gedruckt wurde. Ein außergewöhnlicher Sonderfall. Als einzige regierungskritische Zeitung erhielt sie über Jahre staatliche Werbegelder. Ich behaupte nicht, dass das ein normales oder gesundes System war, aber es sicherte einerseits das Überleben der Nepsawa und andererseits konnten wir tatsächlich genau die Zeitung machen, die wir machen wollten. Gleichzeitig wussten wir, sollte es einmal Wahlen geben, bei denen Fidesz verliert, könnte die Nepsawa in Schwierigkeiten geraten. Und so kam es. Schon 2025 stellte die Orbán-Regierung die indirekte Finanzierung der Zeitung ein. Es gab keine Anzeigen mehr. Nemet reagierte darauf, indem er nicht mehr für Druck und Vertrieb zahlte, denn das erledigte ebenfalls ein Fidesz-nahes Unternehmen. Die Druckerei hat der Nepsawa nun gekündigt. Seitdem erscheint die Zeitung nur noch online. Es ist ein Beispiel von vielen für die enormen Umbrüche im ungarischen Mediensystem, sagt Pavol Szalai, der bei Reporter ohne Grenzen das Büro für Mittel- und Osteuropa leitet. Ungarn beginnt jetzt bei Null. Die Situation ist so außergewöhnlich, weil wir in Europa in den vergangenen Jahrzehnten eigentlich keinen Präzedenzfall für den Ausstieg eines Landes aus einem autoritären System haben. Die Fidesz-Partei hatte die Medien in den 16 Jahren ihrer Regierungszeit unter ihre Kontrolle gebracht. Quasi alle Regionalzeitungen wurden in eine parteinahe Stiftung überführt, die öffentlich-rechtlichen Medien ebenfalls direkt von der Regierung gelenkt. All das bricht jetzt zusammen. Was folgt, ist größtenteils noch unklar. Für Pavol Szalai ist das Chance und Auftrag zugleich.
3: It's an opportunity for Hungarian media.
1: Es ist eine Chance für die ungarischen Medien, einen großen Sprung nach vorn zu machen und den gesamten Medienmarkt wirklich zu modernisieren, damit er den Wünschen und Bedürfnissen der Bürgerinnen und Bürger entspricht. Aber das können sie nicht ohne konstruktives Handeln der Regierung erreichen. Der öffentlich-rechtliche Rundfunk soll angeblich nach dem ungarischen Nationalfeiertag am 20. August wieder den Nachrichtenbetrieb aufnehmen. Die gesetzliche Grundlage ist laut Reporter ohne Grenzen solide. Für andere Medien entsteht ein neuer Fördertopf. Das dürfe aber nicht zu neuen Abhängigkeiten führen, so Szalai. Für ihn ist es noch keine ausgemachte Sache, dass sich der neue Ministerpräsident Peter Modjo nicht auch in die Berichterstattung von Medien einmischt. So kommentierte Modjo etwa Personalpläne öffentlich-rechtlicher Sender, woraufhin die revidiert wurden. Auch der Chefredakteur der Nepsawa, Peter Nemet, macht noch keine völlig neue Kultur der Transparenz aus. In den vergangenen 4 Monaten konnten wir kein einziges Interview mit Regierungsmitgliedern führen. Seit dem 9. Mai, also seit die neue Regierung im Amt ist, haben wir auf keine einzige unserer Interviewanfragen eine Antwort erhalten. Der Lackmustest für wirklich unabhängige Medien ist für Pavol Szalai von Reporter ohne Grenzen daher: Wir werden sie dann als unabhängig betrachten, wenn sie die Regierung von Peter Modja kritisieren. Und welche Medien überleben, um diese Funktion zu übernehmen, das muss sich noch zeigen. Viele sind nach der Ära Orbán nicht mehr übrig.
0: Berichtet aus Ungarn, Silke Hane. Nicht nur die Flussbetten in Deutschland sind gekennzeichnet von der Dürre. Auch in den Niederlanden gibt es aktuell extremes Niedrigwasser. Und wegen des warmen Wetters sinkt gleichzeitig der Sauerstoffgehalt in den Gewässern. Das ist auch ein Problem für viele Fische. Und in den Niederlanden ist deshalb die sogenannte Fischambulanz jetzt vermehrt im Einsatz. Sarah Lopez hat sich das angeschaut.
2: Okay, ja, next show.
4: Jan van de Bovenkamp ist im Stress.
5: Das hier ist jetzt Rush Hour. Ja.
4: Der Niederländer in der schwarzen Anglerhose steht hinten auf einem Truck und wirft zappelnde Fische in einen großen weißen.

0: Mehr Sauerstoff. Jan van de Bovenkamp kommt vom niederländischen Angelverband Sportvis Uni und er bekommt aktuell immer wieder Anrufe, weil es in Gewässern nicht mehr genug Wasser gibt, so wie in dem Teich bei Zwolle.
1: Normalerweise würde man das hier überhaupt nicht sehen, weil es ist weit vom normalen Verkehr. Aber es gibt 1,7 Millionen Angler hier in Holland und das sind unsere Augen und Ohren an der Wasserseite.
0: Und wenn ein Anruf kommt, dann fährt die Fischambulanz los.
1: Das ist ein Fischkrankenwagen, sagen wir mal, mit allen notwendigen Geräten drin, Belüftung, Netze, alles drauf und dran. Wo immer was geschieht, dann melden wir das bei unseren Freiwilligen und dann fangen wir an.
0: So wie heute die 10 Männer in Anglerhosen, ein paar von der Sportfis Uni, die meisten Freiwillige, haben die Fische im Teich mit einem großen Netz eingefangen. Jetzt werden sie in große Eimer mit Wasser geworfen und dann landen sie bei Jan van de Bovenkamp, der sie in den großen weißen Tank absetzt, dem Sauerstoff zugeführt wird.
2: Jetzt aber eine Kanone.
0: Auch William van der Veen hilft als Freiwilliger mit. Der Hauptgrund ist, ich möchte nicht, dass die Fische leiden. Die Fische sind ja fast auf dem Trockenen. Es gibt immer weniger Wasser und sie sterben langsam. Das möchte ich verhindern. Aktuell sind die insgesamt rund 150 freiwilligen Fischretter mit der Fischambulanz besonders oft im Einsatz. Die niederländischen Behörden haben die zweite von drei Warnstufen ausgerufen. Tatsächliche Wasserknappheit. Diese Stufe gab es schon mehrere Jahre nicht mehr und das macht Jan van de Bovenkamp Sorgen.
1: Es kommt kein Regen. Vorläufig haben wir ja 3, 4, 5 Wochen, wo wir sicher sind, es gibt nicht viel Regen und dann muss man eingreifen. Dann muss man dafür sorgen, dass die Fische auch leben bleiben.
0: Der große weiße Behälter auf dem Truck ist voll mit Fischen. Los geht die kurze Fahrt rüber zur Eisel.
1: Das ist ein Regenwasserfluss. Da ist noch viel Wasser drin, also das ist gesunde Umständigkeiten für den Fisch. Jetzt setzen wir die zurück in offenem Wasser.
0: Dutzende Eimer voll mit Fischen leeren Jan van de Bovenkamp und die Freiwilligen heute aus.
1: Wir haben Brassen gesehen, wir haben Karpfen gesehen, wir haben Barsch, Schleie, Zander, Rotauge, Hecht, also viele Sorten.
0: Auch wenn der Einsatz heute ein Erfolg ist. Die Situation in den Niederlanden ist gerade so angespannt. So viele Gewässer haben Wasser verloren, dass die Fischambulanz nicht immer überall sein kann.
1: Das tut auch richtig weh, wenn man Fische tot sieht. Aber ja, leider muss man damit umgehen.
0: Jan van de Bovenkamp hofft auf Regen. Bis der kommt, wird er weiter mit der Fischambulanz durch die Niederlande fahren und versuchen, so viele Fische zu retten wie möglich.
3: So machen wir das.
4: Eine Reportage von Sarah Lopez aus den Niederlanden.

0: 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Wir gucken jetzt nach Hillbrow, ein Stadtteil im Zentrum von Johannesburg, der als gefährliches Problemviertel gilt. Große Armut, ein hoher Anteil an Zugewanderten und viel Kriminalität. Hillbrow ist deshalb ein Ort, den viele eher meiden, wenn sie dort nicht gerade selber wohnen müssen. Einmal im Jahr ändert sich das allerdings mit einem großen Straßenfest. Stefan Überbach war in Hillbrow in Johannesburg unterwegs.
1: Heruntergekommene Hochhäuser, verwahrloste Apartmentblocks, billige Geschäfte. Auf den Bürgersteigen stapelt sich der Müll. Bei Hillbrow denken viele an Gewalt und Verfall. Etwa 100.000 Menschen leben hier auf engstem Raum. Die Polizeiwache zählt zu den korruptesten der Stadt. Aber einmal im Jahr verwandelt sich Hillbrow in eine große Bühne. Und dann herrscht in den Straßenschluchten des Problemviertels buntes Treiben. Seit 2016 gibt es die Aktion Hey Hillbrow, let's Lala, lasst uns spielen, auf die Beine gestellt vom Rindybrow Arts Center, gemeinsam mit anderen lokalen Initiativen. Die Idee, junge Menschen sollen sich den Stadtteil spielerisch zurückholen. Gerard Bester leitet das Kunstzentrum und hat die Veranstaltung organisiert. Wir hatten ein zweiwöchiges Ferienprogramm, in dem die Kinder Kostüme und Tänze gestaltet haben. Was es bedeutet, ein Vogel zu sein, der Grenzen überquert und wandert. Und sie haben Lieder geschaffen. Es geht darum, etwas Freude, Farbe und Vergnügen zu bringen. Spielerische Leichtigkeit auf den Straßen von Hillbrow nach einer Zeit von Gewalt, Einschüchterung und Angst. Und dies ist ein Weg, etwas Freude zurückzubringen.
2: Bring back some joy.

0: Ein Klima der Gewalt, der Einschüchterung und der Angst hat Hillbrow erst vor kurzem tatsächlich erlebt. Das multikulturelle Viertel, in dem Menschen aus vielen Teilen Afrikas leben, war Schauplatz fremdenfeindlicher Proteste, die das gesamte Land wochenlang erschüttert haben. Das Kunstzentrum musste deshalb aus Sicherheitsgründen ein paar Tage lang schließen. Arise, sich erheben, das ist das Motto in diesem Jahr. Dafür steht als Symbol der Vogel mit bunten Federkostümen und Vogelstimmen. Es geht um Vögel und darum, sich in die Lüfte zu erheben, aber auch um Widerstand, um Mut, um ein Kollektiv, das auf die Straßen geht.
1: Courage, it's about the collective taking to the streets.
0: Sinclair arbeitet im Kunstzentrum mit den Kindern aus der Gegend. Für viele ist Hillbrow der Ort, an dem sie geboren wurden und ihr ganzes Leben verbracht haben. Die junge Frau weiß, wie hart der Alltag in dem Viertel oft ist und wie wichtig solche Veranstaltungen sind, die einen Moment der Ablenkung und der gemeinsamen Freude bringen.
2: Because even in the rough, there's so much beauty, as you can see.
0: Denn selbst unter schwierigen Umständen gibt es hier so viel Schönheit, wie man heute sehen kann. Diese Veranstaltung ist eine Erinnerung daran, was die Kinder leisten müssen, wenn sie in einem schwierigen Viertel aufwachsen. Deshalb ist eine Veranstaltung wie diese für uns eine wunderbare Gelegenheit, etwas Farbe hineinzubringen und ein wenig von dem sichtbar zu machen, was in Hillbrow immer noch vorhanden ist und weiterlebt.
2: That still lies and exists. In Hillbrow, in a community like Hillbrow.
0: Bei der 7. Ausgabe der Parade wird aber auch an historische Momente des Widerstands gegen die Apartheid erinnert. Der Jugendaufstand von Soweto jährt sich zum 50. Mal. Der Marsch der Frauen aus Protest gegen die Passgesetze des weißen Rassistenregimes zum 70. Mal. Für die Besucherinnen und Besucher ist Hey Hillbrow eine Gelegenheit, ein Stück des öffentlichen Raums in der Innenstadt von Johannesburg anders zu erleben, ihn zumindest für eine kurze Zeit zurückzuerobern. Kali trägt ein Vogelkostüm und ist von dem, was sie sieht, fasziniert. Es sind viele Menschen von außerhalb des Viertels dabei. Und die Kinder, die auftreten und die Kinder, die nichts von der Parade wussten und ihr jetzt folgen, erleben dadurch einen Moment, der die Stadt wiederbelebt. Viele Kinder aus der Nachbarschaft und weit darüber hinaus sind gekommen, um bei diesem bunten, lauten, fröhlichen Moment dabei zu sein. Auch Lukas aus Hillbrow ist begeistert. Es ist wunderschön hier, es gibt neue Erfahrungen. Diese Menschen, alles ist neu. Wow, solche Kostüme kenne ich nur aus dem Fernsehen. Ich habe sie noch nie in echt gesehen. Heute fühlt es sich so an, als würde alles für mich Wirklichkeit werden. Hey, Hillbrow zeigt, wenn hunderte Kinder auf den Straßen unterwegs sind mit Kostümen, Gesang und Theater, dann entsteht ein anderes Bild des berüchtigten Stadtteils. Ein Bild, das deutlich macht, dass Hillbrow mehr ist als nur ein Problemviertel.
3: Berichtet aus Johannesburg in Südafrika, Stefan Überbach.

0: Zurück ins Inland. Der Bundesfinanzminister Lars Klingbeil will die Zollbehörden im Kampf gegen Finanzkriminalität stärken. Anne-Kathrin Mellmann.
1: Künftig soll der Zoll Vermögenswerte wie teure Autos, Luxusuhren oder Schmuck vorläufig einziehen dürfen, wenn erhebliche Zweifel an ihrer rechtmäßigen Herkunft bestehen. Finanzminister Lars Klingbeil von der SPD hatte die Pläne mit den Worten beschrieben: Der Porsche und die Rolex sind dann erstmal weg. Betroffene müssen anschließend nachweisen, dass sie die Vermögenswerte legal erworben haben. Der Präsident des Zollkriminalamts, Tino Igelmann, begrüßt die neuen Befugnisse. Damit könne der Zoll die organisierte Kriminalität dort treffen, wo es am meisten wehtue, beim Vermögen. Nach seinen Angaben richtet sich das Instrument vor allem gegen kriminelle Netzwerke und Vermögenswerte von mehr als 100.000 Euro. Außerdem soll der Zoll künftig an Flughäfen auch Luxusgüter stärker kontrollieren dürfen. Durch das Gesetz soll die Zollverwaltung reformiert und Geldwäsche stärker bekämpft werden können. Kritik kommt von der Grünen Bundestagsfraktion. Ihre finanzpolitische Sprecherin Katharina Beck sagt, dass wirklich etwas gegen Steuerbetrug getan werden müsse, indem der Zoll mehr mit Steuerfahndern zusammenarbeite. Der Gesetzentwurf enthalte das nicht.
0: Informationen aus Berlin von Anne-Kathrin Mellmann.

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1: Uhr die Nachrichten. Die Umgehung des Mindestlohns hat nach Berechnungen des Deutschen Gewerkschaftsbundes seit dessen Einführung im Jahr 2015 insgesamt rund 64 Milliarden Euro wirtschaftlichen Schaden angerichtet. 35 Milliarden Euro davon hätten betroffene Arbeitnehmerinnen und Arbeitnehmer getragen, die den Mindestlohn nicht in voller Höhe erhalten hätten, heißt es in einer Auswertung des DGB, aus der die Nachrichtenagentur dpa zitiert. Weitere 22 Milliarden Euro Verlust entfielen demnach auf die Sozialkassen, an die zu wenig Beiträge gezahlt worden seien. Zudem hätten dem Staat 7 Milliarden Euro Einkommensteuer gefehlt, hieß es weiter. Grundlage der Auswertung waren Auskünfte von Beschäftigten zu Einkommen und Arbeitszeiten in der Langzeitbefragung Sozioökonomisches Panel. Daraus ergibt sich laut dem DGB, dass durchschnittlich etwa 2 Millionen Beschäftigte pro Jahr zu wenig Lohn erhalten hätten. Im Schnitt fehlten demnach 1,70 Euro bis 2,40 Euro pro Stunde. Der gesetzliche Mindestlohn beträgt derzeit 13,90 Euro. Die Untergrenze darf nur in wenigen Ausnahmefällen unterschritten werden. Der Co-Vorsitzende der Linken, Pantisano, schließt nicht aus, dass seine Partei einen CDU-Ministerpräsidenten in Sachsen-Anhalt unterstützt. Im ZDF erklärte Pantisano, die Linke habe in den vergangenen Jahren gezeigt, dass sie Verantwortung für dieses Land übernehme, etwa in Thüringen und Sachsen. Es gehe vor allem darum, eine AfD-Regierung zu verhindern. Pantisano fügte hinzu, die Frage sei nun, ob auch die CDU angesichts der Umfragen bereit sei, Verantwortung zu übernehmen. Die AfD liegt in den Umfragen weit vorn. Bislang schließt die Landes-CDU von Ministerpräsident Schulze sowohl eine Zusammenarbeit mit der AfD als auch mit der Linkspartei aus. In Sachsen-Anhalt wird am 6. September ein neuer Landtag gewählt. In Spanien und Frankreich sind neue Waldbrände ausgebrochen. Im Südwesten Spaniens mussten 500 Menschen evakuiert werden. Das Feuer hat nach Angaben der Regionalregierung in der Provinz Huelva schon rund 8000 Hektar erfasst. In Südfrankreich mussten wegen eines Brandes im Département Lozère, etwa 140 Kilometer nordwestlich von Montpellier, 2 Dörfer evakuiert werden. Ein schwerer Waldbrand in der kanadischen Provinz British Columbia ist weiter nicht unter Kontrolle. Allerdings breitet er sich nach Behördenangaben nicht mehr ganz so schnell aus. Das Feuer erstreckt sich demnach auf eine Fläche von mehr als 100 Quadratkilometern. 20.000 Menschen wurden evakuiert. In der Region gilt der Notstand. Bei einem Angriff von Dschihadisten auf einen Militärstützpunkt in Mali sind nach Angaben aus Armeekreisen mindestens 10 Soldaten getötet worden. Der Stützpunkt in Saan, im Zentrum des westafrikanischen Landes, wurde demnach von den Angreifern vorübergehend besetzt. Zu dem Anschlag bekannte sich eine der Terrororganisation Al-Qaida nahestehende Gruppe. In Mali gibt es seit Jahren immer wieder Gewalt durch Islamistengruppen. Seit 2 Militärputschen in den Jahren 2020 und 2021 wird das Land von einer Junta regiert. Diese beendete die Zusammenarbeit mit Frankreich und anderen westlichen Partnern und setzt im Kampf gegen die Aufständischen vor allem auf russische Unterstützung. Die niederländische Radrennfahrerin Demi Vollering hat die Tour de France Femme gewonnen. Sie siegte bei der 9. und letzten Etappe, die in Nizza startete und auch dort endete. Die Deutsche Antonia Niedermayer landete auf Platz 4. Sie erhielt außerdem das weiße Trikot der besten Jungfahrerin. Das Wetter. Im Norden wechselnd bewölkt, teils gewittrige Regenfälle. Sonst zunächst heiter bis sonnig und meist trocken. Im Tagesverlauf vom Südwesten bis zur Neiße und nach Bayern Quellwolken mit Schauern und einzelnen Gewittern. Höchstwerte im Norden 19 bis 25, sonst 25 bis 36 Grad. Vom Deutschen Wetterdienst gibt es eine Hitzewarnung für Teile Bayerns, Baden-Württembergs, Hessens, des Saarlands und von Rheinland-Pfalz. Bitte beachten Sie die Empfehlungen für Hitzetage, unter anderem vom DWD. Morgen im Norden, in Teilen des Ostens sowie an den Alpen wolkig, mit Schauern an der See und an den Alpen. Gewitter im Süden nicht ausgeschlossen, sonst vielfach sonnig. 18 bis 34 Grad. Die weiteren Aussichten: am Mittwoch im Norden und Nordosten heiter, sonst vielfach sonnig. 20 bis 34 Grad. Das waren die Nachrichten.
0: Deutschlandfunk, 5.35 Uhr, die Presseschau. Die Pläne von Bundesfinanzminister Klingbeil für eine Steuerreform werden vom Straubinger Tagblatt als eine, Zitat, Steuerpolitik aus der Mottenkiste des Klassenkampfs bezeichnet. Klingbeil und seine SPD sollten endlich kapieren, wer im Eigenheim wohnt, hat meist nicht ausgesorgt, sondern muss es mühsam abbezahlen. Wer ein Unternehmen betreibt, ist kein Schmarotzer, sondern schafft Arbeitsplätze. Klingbeil zimmert eine Steuerpolitik, die nur den Umverteilungsultras vom linken Rand seiner schrumpfenden Partei gefallen kann. Wenn die Milliarden nur so purzeln, fällt es schwer, von einer Mini-Reform zu sprechen, hebt der Münchner Merkur hervor. Aber tatsächlich ist die Steuerreform nur ein kleiner Aufschlag. 10 Milliarden Entlastung kommen zusammen, wenn Klingbeil 2 Jahre zusammenzählt und die Gegenfinanzierung herausrechnet. Man muss darin nicht den großen Wahlbetrug sehen. In der Summe entspricht das ungefähr der Einigung der Koalition. Doch mehrere dicke Fehler sind ärgerlich. Wieder misslingt die Kommunikation. Aus einer Milliardenentlastung werden für die Regierung Negativschlagzeilen. Am Ende profitiert von solchen Mechanismen stets die AfD. Viele Berliner Politiker ahnen das, aber ihre Schnappreflexe untereinander sind halt zu stark. Soweit der Münchner Merkur. Kurz vor den Landtagswahlen in Ostdeutschland hat Unionsfraktionschef Frei Spekulationen zurückgewiesen, es könne eine Zusammenarbeit der CDU mit der AfD geben. Die Neue Osnabrücker Zeitung meint dazu: Die Ansage Freis, seine Bundes-CDU werde nach der Wahl in Sachsen-Anhalt keine Zusammenarbeit der Landes-CDU mit der AfD dulden, hat es in sich. In der letzten Konsequenz bedeutet nicht dulden, dass Kanzler Merz den Landesverband aus der CDU ausschließen oder ihn auflösen würde, wenn die dortige CDU ihm nicht folgt. Die Spaltung der Partei wäre eingeleitet. Keine guten Aussichten für einen Kanzler, der einst angetreten war, die AfD zu halbieren und nicht die eigene Partei. Wenn es erstmals in einem Land eine CDU-AfD-Koalition gäbe, und sei es im kleinen Sachsen-Anhalt, würde das die Christdemokratie vermutlich sprengen, mutmaßt auch die Nürnberger Zeitung. Abertausende Mitglieder würden über kurz oder lang ihren Austritt erklären, darunter ziemlich prominente Mitglieder. Bei der Wählerschaft wäre es nicht besser. AfD-Wähler würden weiterhin für die Partei stimmen, die ihnen den radikalen Systembruch verspricht, und nicht zur CDU zurückkehren. Umgekehrt verlöre man Unmengen an Stimmen aus christlichen, mittigen und im eigentlichen Sinne konservativen Kreisen. Man ließe sich als erfolgreichste Regierungspartei der Nachkriegszeit auf ein geradezu tödliches Experiment ein. Es ist deswegen richtig, dass alle Spitzen der Union klare Grenzen ziehen. Ist die Nürnberger Zeitung überzeugt. Inmitten wachsender Spannungen am Golf haben sich die Atommacht Pakistan, der NATO-Staat Türkei und das Königreich Saudi-Arabien auf einen gemeinsamen Verteidigungspakt verständigt. Mit dem Abkommen verändert das Trio die Sicherheitsarchitektur in der Region, heißt es in der Frankfurter Rundschau. Auf einem anderen Blatt steht, ob das Bündnis der Grundstein einer verteidigungspolitischen Allianz für die Region sein wird, ähnlich der NATO. Auf jeden Fall sollte vermieden werden, dass der Bündnispartner Türkei in einen militärischen Konflikt mit dem Iran und damit womöglich wegen der Beistandspflicht der gesamte Nordatlantikpakt hereingezogen wird. Von einem Sandalentritt in den amerikanischen Hintern spricht der Kommentator in der Süddeutschen Zeitung. Nachdem die USA und Israel für die größtmögliche Unordnung gesorgt haben, nimmt Saudi-Arabien seine Angelegenheiten selbst in die Hand. Gegen wen sich diese Golfallianz richtet, ist klar: gegen die Islamische Republik Iran und gegen Israel. Im Mekka-Verteidigungsbündnis finden saudische Petrodollars, türkische Militärmacht und pakistanische Atomwaffen zusammen. Da die Amerikaner am Golf enttäuschen, soll diese Allianz den Saudis Schutz vor dem Iran bieten. Es ist eine weitere Facette der Neuordnung nach dem Kalten Krieg. Keine Supermächte, sondern konkurrierende Kraftzentren. Man kann das zum antikolonialen Selbstermächtigungsprozess verklären oder einfach nur als gefährlich begreifen. Das war die Süddeutsche Zeitung zum Ende der Presseschau. Die Redaktion hatte Ann-Christine Heidrich, Sprecherin war Lea Marie Meyer.
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0: Bei uns in Deutschland ist es am kommenden Mittwoch nur eine partielle Sonnenfinsternis, anders in Spanien. Der Großteil der Iberischen Halbinsel erlebt in 2 Tagen nach langer Zeit wieder einmal eine totale Sonnenfinsternis. Rund 1 Minute lang wird der Mond dann komplett die Sonne verdecken. Christian Sachsinger hat sich von Astronomen und Sternenguckern genauer erklären lassen, wie das Naturspektakel in Spanien abläuft.
1: Was gibt es Besseres als ein gutes Selfie vor einem Jahrhundertereignis wie der Sonnenfinsternis? Die Antwort von Fernando Ruiz Valero lautet: eine Sonnenfinsternis ohne Selfie.
2: El gran consejo es que el móvil esté en el bolsillo.
1: Mein wichtigster Rat lautet, das Handy in der Tasche lassen. Man sollte sich nicht damit beschäftigen, Fotos zu machen. In diesen Minuten sollte man einfach nur die Sonnenfinsternis genießen. Dabei bezeichnet sich Bruder Fernando vom Olivarkloster selbst als Astrofotograf und hat sonst ständig den Finger am Auslöser. Das Kloster liegt in der spanischen Provinz Teruel, eine sehr dünn besiedelte Gegend mit klarer Luft und deshalb guter Sicht. Der Mönch gibt hier Kurse, in denen er auch den Nachthimmel genau erklärt. Für den 12. August haben sich knapp 100 Personen zur Sonnenfinsternis angemeldet. Mit ihnen will Fernando auf einen Hügel steigen, um von oben einen besonders guten Blick auf die Abendsonne zu haben. Um etwa 19.30 Uhr wird sich der Mond am Mittwoch langsam vor die Sonne schieben. Um ca. 20.30 Uhr wird er sie komplett verdeckt haben. Diese sogenannte Totalität ist diesmal fast nur in Spanien zu sehen, aber auch hier nicht überall. Der Komplettschatten wandert in einem breiten Streifen vom Nordwesten in den Osten des Landes und endet auf den Balearen. Die Provinz Teruel, normalerweise von Touristen eher wenig beachtet, rückt nun in den Fokus, gemeinsam mit anderen vernachlässigten und wirtschaftlich schwachen Landstrichen. Barcelona wird tatsächlich überhaupt nicht von der totalen Sonnenfinsternis erreicht, Madrid im Nordosten des Stadtgebiets nur leicht gestreift. Aber reicht es auch, wenn die Sonne dann eben nur fast verdeckt ist? Diese Frage hört Stylianos Pirsas vom Astronomieforschungszentrum CEFCA immer wieder. Seiner Meinung nach ist aber selbst eine 99-prozentige Sonnenfinsternis nicht vergleichbar mit einer totalen. Das liegt schon daran, dass man nur bei letzterer die Brille je nach Ort für 1 bis 2 Minuten abnehmen darf. Ein kurzer Augenblick, in dem auch die Natur irgendwie den Atem anhält. Vögel hören auf zu singen, Bienen fliegen in ihre Stöcke zurück. Stylianos Pirsas: Und weil das eben ein sehr emotionaler Moment ist, vergeht das sehr schnell. Deshalb sollte man auf dem Handy einen Countdown einschalten oder jemand aus der Gruppe zählt. 1, 2, 3 bis 100, bis eben 1 oder knapp 2 Minuten vergangen sind. Wenn der Sonnenring wieder aufblitzt, müssen die Augen jedenfalls bereits wieder verdeckt sein. Wichtig dabei: es darf nicht irgendeine Brille sein. Da muss draufstehen ISO 12312-2. Nur damit. Wer mit der falschen Brille oder ganz ohne in die teilweise verdeckte Sonne schaut, kann sich die Augennetzhaut in kurzer Zeit verbrennen. Gut vorbereitet aber ist die Sonnenfinsternis eben ein unvergleichliches Schauspiel. Bruder Fernando sagt: schaut, staunt, genießt.
0: Berichtet Christian Sachsinger aus Spanien.

0: 5.44 Uhr ist es. 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Hitze, Dürre und Brände machen in diesem Sommer auch Portugal wieder zu schaffen. In den vergangenen Tagen hatten Feuerwehrleute im Norden und Zentrum des Landes gegen gleich mehrere Feuer anzukämpfen. Warum die Gefahr für Waldbrände gerade in Portugal besonders groß ist und was das für Land und auch für Ziegenwirte bedeutet, Ziegenhirten, so muss es richtig heißen, das schildert Thilo Wagner in seiner Reportage.
1: In einem Kiefernwald in dem Dorf Fontelonga, rund 200 Kilometer nordöstlich von Lissabon, öffnet José Antunes das Gatter zu seinem Ziegenstall. Rund 20 Tiere warten auf Heu und frisches Wasser. Antunes ist einer der wenigen im Ort, der die Tiere noch hält. Früher war das anders. Jeder hatte hier ein paar Ziegen. 3, 4, 5. Manche hatten sogar Dutzende. Aber die wurden dann von einem Hirten betreut. Und der ging mit ihnen durch den Wald und über die Felder. Im Winter und Frühjahr macht der 79-Jährige das auch heute noch so und sorgt dafür, dass der Wald von Vegetation befreit wird, die im Sommer austrocknet und dann leicht entzündbar ist. Die Ziegen fressen alles, Gräser, Blätter, Ginster, einfach alles. Hier waren früher viel mehr Menschen im Dorf und wir haben vom Land gelebt. Zum Heizen haben wir kein Gas benutzt, sondern wir gingen in den Wald und haben Holz geholt und im Kamin verbrannt. Das alles hat dazu beigetragen, dass der Wald viel gepflegter war. Es ist ein heißer Tag. Ein trockener Wind hat aufgefrischt. Der Rauch von einem großen Brand rund 100 Kilometer entfernt hat den blauen Himmel eingetrübt. Antunes blickt unruhig in den Wald. Es gab früher viel weniger Waldbrände. Ich erinnere mich nicht, dass ich in meiner Jugend jemals einen Waldbrand erlebt hätte. Heutzutage passiert das ständig. Früher gab es hier nicht so viel Wald. Es gab mehr freie Felder. Die Leute haben Getreide angebaut. Das macht jetzt keiner mehr. Jetzt wird das alles importiert. Die Waldfläche ist in Portugal in den vergangenen 150 Jahren von rund 7% auf 36% angewachsen und ist damit im Verhältnis größer als in Deutschland oder Norwegen. Unter den Auswirkungen des Klimawandels werden die Waldgebiete im Südwesten Europas aber immer mehr als Gefahrenpotenzial wahrgenommen. Auf einem Aushang an der Ortsverwaltung, unweit von José Antunes Ziegenstall, sind Waldflächen rot eingefärbt. Ortsvorsteher Carlos Gonçalves erklärt: Hier werden Schutzzonen geschaffen. In diesen Waldgebieten holzen wir, natürlich in Übereinstimmung mit den Eigentümern, die Kiefern ab. Dann pflügen wir den Boden um und pflanzen Olivenbäume oder Erdbeerbäume. Carlos Gonçalves fährt zu einem Bauern, der eine 15 Hektar große Plantage von westlichen Erdbeerbäumen angepflanzt hat. Der Baum trägt im Herbst kleine, rot-orangene Früchte, aus denen der Medronho-Schnaps destilliert wird. Eine hochprozentige portugiesische Spezialität. Die Früchte des westlichen Erdbeerbaums sind für mich interessanter als Olivenöl. Die Nachfrage ist recht groß und deshalb verkauft sich die Ernte gut, sagt Daniel Fernandes, der ehemals als Immobilienmakler in Frankreich gearbeitet hat und jetzt sein Glück in der Landwirtschaft sucht. Der Erdbeerbaum habe auch eine wichtige Funktion bei Waldbränden, erzählt Fernandes. Bei einem großen Waldbrand habe ich mal 10 bis 15 Bäume verloren, aber rundherum war alles verbrannt. Der Erdbeerbaum ist ein Baum, der gegenüber Waldbränden recht resistent ist. Und auch das macht ihn so interessant. Ortsvorsteher Gonçalves verspricht, dass in Kürze eine lange geplante Destillerie im Ort eröffnen werde, damit der Medronho-Schnaps in Zukunft vor Ort produziert werden kann. Der Bauer Daniel Fernandes freut sich. Das wäre wirklich gut. Zurzeit muss ich noch recht weit zu der nächsten Destillerie fahren. Es macht Sinn, wenn wir eine direkt im Ort haben. Dann sparen wir die Transportkosten und machen das Geschäft rentabler. Und das soll auch andere Menschen davon überzeugen, dass die Zukunft nicht im ungepflegten Kiefernwald liegt, sondern von Initiativen profitiert, die das Leben im Landesinneren Portugals wieder attraktiver machen soll.
0: Eine Reportage von Thilo Wagner aus Portugal.

0: Zehntausende, überwiegend junge Männer, haben Ende Juli versucht, über das Meer in die spanische Exklave Ceuta zu gelangen. Und nach wie vor riskieren auch immer wieder Menschen ihr Leben, um über die ebenso gefährliche Route über das Mittelmeer Richtung Lampedusa und damit nach Europa zu gelangen. Auf Malta werden hingegen kaum Asylanträge gestellt zurzeit. Woran das liegen könnte, das hat Lisa Weiß vor Ort in der Hauptstadt Valletta recherchiert.
1: Malcolm Cutaia ist Migrationsbotschafter für die maltesische Regierung. Er empfängt in seinem Büro in einem historischen Palazzo in der Innenstadt der Hauptstadt Valletta. Sein Job ist es, Maltas Migrationspolitik zu koordinieren und mit den Herkunftsländern der irregulären Migrantinnen und Migranten zu verhandeln, damit die abgelehnte Asylbewerber zurücknehmen oder dafür sorgen, dass die Menschen gar nicht erst aufbrechen. Die Zahlen zeigten, dass Malta das Problem der irregulären Migration angegangen sei, sagt Cutaia. 2019 seien noch über 3000 Migrantinnen und Migranten auf der kleinen Mittelmeerinsel angekommen. Bis Ende vergangenen Jahres sei die Zahl der irregulären Ankünfte um ungefähr 93% zurückgegangen, so Cutaia sichtlich zufrieden. Nur, woran liegt das? Was Malcolm Cutaia im Laufe des Gesprächs jedenfalls immer wieder betont, viele der Maßnahmen, die die EU mit dem neuen gemeinsamen europäischen Asylsystem beschlossen hat, seien in Malta schon lange geltendes Recht. Beschleunigte Asylverfahren zum Beispiel. Oder das Screening der Neuangekommenen, bei dem unter anderem eine Sicherheits- und Gesundheitsüberprüfung durchgeführt wird. Zusätzlich sieht sich Malta auch bei Abschiebungen als Vorreiter. Eine der Maßnahmen, die die Regierung im Jahr 2020 ergriffen hat, war tatsächlich erheblich in Prävention und Rückführungen zu investieren. Wir haben erkannt, dass einer der Hauptgründe dafür, dass Menschen irregulär einreisen, ist, dass Rückführungen nicht wirklich funktionieren. Wenn man sieht, dass Rückführungen nicht funktionieren, kann das selbstverständlich ein Anreiz sein, das System zu missbrauchen. Malta arbeitet mehr als früher mit Drittstaaten wie Bangladesch, Ägypten, Ghana, Gambia oder der Elfenbeinküste zusammen, erklärt Cutaia. Und man kläre die Menschen darüber auf, wie ihre Chancen stehen, in Malta zu bleiben, um sie von einer freiwilligen Rückkehr zu überzeugen. Zur Bereitschaft zur Ausreise könnte auch beitragen, dass Migrantinnen und Migranten in Malta während der Dauer ihres Asylverfahrens meistens inhaftiert sind. Es wird immer individuell bewertet, Fall für Fall, als ein Mittel letzter Instanz. Aber die Realität ist, dass es sich bei den derzeitigen Migrationsströmen um Personen handelt, die nie beabsichtigt haben, nach Malta zu kommen und nicht in Malta bleiben wollen. Daher bewerten wir das so, dass ein höheres Risiko des Untertauchens besteht, wenn diese Personen nicht in Haft sind. Bis zu einem Dreivierteljahr bleiben Asylbewerberinnen und Asylbewerber in Malta in Haft. Offiziell. Menschenrechtsorganisationen wie Aditus sagen, teilweise seien die Menschen noch viel länger eingesperrt. Carla Camilleri ist Anwältin. Sie arbeitet für Aditus in Hamrun, einem migrantisch geprägten Ort in der Nähe der Hauptstadt Valletta. Bei ihr melden sich Migrantinnen und Migranten, die Hilfe brauchen. Carla Camilleri sagt, Malta sei noch nie ein migrationsfreundliches Land gewesen. Eine Kultur, die besagt, man müsse Schiffbrüchige aufnehmen, wie traditionell auf der italienischen Insel Lampedusa, die gäbe es hier nicht. Die Ankommenden würden von vielen als Invasion gesehen. Aber in den letzten Jahren sei Maltas Migrationspolitik deutlich strikter geworden, mit teilweise dramatischen Folgen. Camilleri nennt ein Beispiel. Kinder von anerkannten Flüchtlingen, die in Malta völlig legal aufgewachsen sind und zur Schule gehen, würden mittlerweile häufig inhaftiert, sobald sie 18 werden. Aufenthaltstitel und sein Schutz basieren auf dem Elternteil und diese Rechte werden auf die Kinder übertragen. Sobald diese Kinder 18 werden, sind sie nicht mehr von ihren Eltern abhängig. Sie verlieren damit im Grunde sowohl ihren Schutzstatus als auch ihre Aufenthaltserlaubnis. Das heißt, wenn sie erwachsen werden, müssen sie zum Beispiel ein Studentenvisum beantragen oder einen eigenen Asylantrag stellen. Und Asylbewerber landen in Malta im Normalfall eben erstmal in Haft. Auch bei der Seenotrettung im Mittelmeer halte sich Malta mittlerweile einfach raus, meint Camilleri. Wir haben festgestellt, dass die Regierung restriktiver auslegt, was ein Boot in Seenot ist. Für sie ist ein Boot in Seenot nicht einfach ein Boot, das um Hilfe bittet oder ein Boot, das im Wasser treibt. Es muss sich in einem Zustand sehr großer Not befinden. Wir sehen auch, dass NGOs bei der maltesischen Rettungsleitstelle anrufen und diese nicht antwortet. Migrationsbotschafter Malcolm Cutaia sagt dazu, man beurteile jeden Fall einzeln. Private Seenotrettungsorganisationen seien keine kompetente Stelle, um zu beurteilen, ob ein Boot Hilfe brauche oder nicht. Außerdem sei der Teil des Mittelmeers, in dem Malta für die Rettung verantwortlich ist, sehr groß. Oft sei es daher sinnvoller, die Menschen in Italien, Griechenland oder der Türkei an Land zu bringen, weil da die Küste näher sei. Was man aber auf jeden Fall verbiete, dass Schiffe privater Seenotrettungsorganisationen in Malta anlegen und Migrantinnen und Migranten an Land bringen. Warum? Erstens kann kein Schiff einfach eigenmächtig beschließen, Migranten aufzunehmen. Aus unserer Sicht wirken NGO-Schiffe leider als Pull-Faktor für irreguläre Migration und agieren sehr häufig, oder haben früher agiert, fast wie ein Taxiservice zwischen Libyen und Europa, was für uns völlig inakzeptabel ist. Auch diese Haltung dürfte dazu beitragen, dass Malta so wenige Asylanträge zu bearbeiten hat. Für Anwältin Carla Camilleri ist Maltas restriktives Vorgehen nicht der richtige Weg. Ihr geht es um Menschenrechte. Und sie ist skeptisch, dass Malta als Land wirklich von so einer strikten Politik profitiert. Weil Malta so wenige Menschen aus dem Meer rettet, könnte der Inselstaat Migrantinnen und Migranten aus anderen EU-Ländern aufnehmen oder Ausgleichszahlungen leisten müssen. Auch das sei nämlich Teil des Solidaritätsmechanismus beim neuen gemeinsamen europäischen Asylsystem, sagt Camilleri.
0: Berichtet aus Malta Lisa Weiß.

0: Schloss Bellevue in Berlin-Tiergarten ist der Sitz des Bundespräsidenten. Aktuell ist das Frank-Walter Steinmeier. Bellevue muss aber zurzeit dringend grundsaniert werden. Für 8 Jahre zieht das Staatsoberhaupt deshalb in einen Modulbau und mit ihm der gesamte Hausstand. Die Küche für Staatsbankette, Akten und Geschirr. Tina Handel hat den Möbelpackern über die Schulter geschaut.
1: Bellevue, das muss man so sagen, hat nicht alle Untertassen im Schrank. Bei der Inventur vom Umzug fehlte so einiges. Deckel, Teller, Suppentassen. Anderes hat sich wieder angefunden, als man in alle Schränke schaute, erzählt Hausintendant Ronny Archut.
2: Und überraschenderweise haben sich dann auch die fehlende Zuckerdosendecke wiedergefunden, die lange Zeit vermisst waren. Also ein Umzug hat natürlich auch was Gutes, fast wie zu Hause.
1: Allein 500 Kisten mit Geschirr, Besteck und Tischdecken sind umgezogen in den neuen Amtssitz. Insgesamt 3000 Kartons und etliche Möbel. Das alles ist nötig, weil Bellevue 8 Jahre lang saniert wird. Es regnet durchs Dach, im Keller rostige Rohre. Die Sanierungsbeauftragte von Bellevue, Anja Hespenheide, sagt, so geht's nicht mehr.
3: Und man weiß auch nicht aktuell, ganz ehrlich, was fällt als nächstes aus. Also wenn jetzt nicht endlich saniert wird, kann man das auch nicht mehr garantieren, ob eine Decke einstürzt, ob die Toiletten dicht gemacht werden müssen oder was weiß ich. Das ist also schon dringend.
1: Die hohen Sanierungskosten von mindestens 600 Millionen Euro entstehen aber auch, weil das Schloss sicherer werden soll. Explosionsfeste Fenster und Fassade, ein neues Wachgebäude, unterirdische Anlagen. Mitte August beginnen die Vorarbeiten für die Baustelle. Der neue Amtssitz ist ein buntes Hochhaus direkt an der Spree, nahe dem Hauptbahnhof. Dort müssen sich alle noch an die Abläufe gewöhnen, so schildert es Protokollchefin Maike Liebschner. Vor allem daran, dass es für alle Gäste nur 3 Fahrstühle gibt.
4: Das werden wir üben müssen und wir werden das üben, aber auch andere Einrichtungen, Veranstaltungslocation, das Kanzleramt verfügt über Fahrstühle. Die haben das erprobt und auch da funktioniert das. Insofern, ich bin da zuversichtlich.
1: Bundespräsident Frank-Walter Steinmeier wird nur wenige Monate hier residieren. Im Januar wird ein neues Staatsoberhaupt gewählt und er oder sie zieht ein paar Wochen später ins Amtszimmer im Hochhaus.
0: Berichtet Tina Handel aus Berlin.

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1: Sechs Uhr, die Nachrichten. Zunächst die Übersicht. Das Klimabeobachtungsprogramm Copernicus hat für Juni und Juli einen westeuropäischen Hitzerekord verzeichnet. Der DGB beziffert die Verluste in Deutschland durch die Umgehung des Mindestlohns auf rund 64 Milliarden Euro. Im Jemen hat es erneut einen Angriff der Houthi-Rebellen mit mehreren Todesopfern gegeben. Die Meldungen im Einzelnen. In Westeuropa waren der Juni und der Juli so heiß wie noch nie seit Beginn der Temperaturaufzeichnungen. Das teilte das EU-Klimabeobachtungsprogramm Copernicus in Bonn mit. In Westeuropa lag die Durchschnittstemperatur demnach in den beiden Monaten bei 21,62 Grad und damit 2,79 Grad über dem Referenzwert. Die Experten erklärten, dass es im Juli die dritte und vierte Hitzewelle seit Mai gegeben habe, stelle eine außergewöhnliche Serie dar. Laut Copernicus waren zudem die Weltmeere mit Ausnahme der Polargebiete im Juli so aufgeheizt wie nie zuvor in dieser Jahreszeit. Die durchschnittliche Meeresoberflächentemperatur betrug demnach 20,96 Grad und übertraf damit den bisherigen Juli-Rekord von 20,89 Grad aus dem Jahr 2023. Ein Grund sei neben den Hitzewellen auch das Klimaphänomen El Niño im tropischen Pazifik, das sich in den kommenden Monaten voraussichtlich verstärken werde, hieß es. In Spanien und Frankreich sind neue Waldbrände ausgebrochen. Im Südwesten Spaniens mussten 500 Menschen evakuiert werden. Das Feuer hat nach Angaben der Regionalregierung in der Provinz Huelva schon rund 8000 Hektar erfasst. In Südfrankreich mussten wegen eines Brandes im Departement Lozère, etwa 140 Kilometer nordwestlich von Montpellier, zwei Dörfer evakuiert werden. Ein schwerer Waldbrand in der kanadischen Provinz British Columbia ist weiter nicht unter Kontrolle. Allerdings breitet er sich nach Behördenangaben nicht mehr ganz so schnell aus. Das Feuer erstreckt sich demnach auf einer Fläche von mehr als 100 Quadratkilometern. 20.000 Menschen wurden evakuiert. In der Region gilt der Notstand. Der Bundesverband der deutschen Binnenschifffahrt warnt angesichts des andauernden Niedrigwassers vor einer Zweiteilung des Transports auf den Flüssen. Wegen ausbleibender Niederschläge werde im Laufe der Woche für den wichtigen Pegel Kaub im Rheintal erstmals ein nur noch einstelliger Wert prognostiziert, sagte Verbandsgeschäftsführer Schwanen der Düsseldorfer Zeitung Rheinische Post. Die gewerbliche Schifffahrt sowie die Ausflugs- und Kreuzschifffahrt würden dort nicht mehr durchfahren können. Es gäbe dann einerseits Schifffahrt zwischen den Häfen Amsterdam, Rotterdam und Antwerpen sowie in Nordrhein-Westfalen nach Süden hin bis etwa Köln und es gäbe andererseits weiter südlich Schiffsverkehr an den Nebenflüssen Neckar, Mosel, Main und dem Main-Donau-Kanal. Schwanen begrüßte weitere geplante Krisensitzungen mit dem Bundesverkehrsministerium. Die Umgehung des Mindestlohns hat nach Berechnungen des Deutschen Gewerkschaftsbundes seit dessen Einführung im Jahr 2015 insgesamt rund 64 Milliarden Euro wirtschaftlichen Schaden angerichtet. 35 Milliarden Euro davon hätten betroffene Arbeitnehmerinnen und Arbeitnehmer getragen, die den Mindestlohn nicht in voller Höhe erhalten hätten, heißt es in einer Auswertung des DGB, aus der die Nachrichtenagentur dpa zitiert. Weitere 22 Milliarden Euro Verlust entfielen demnach auf die Sozialkassen, an die zu wenig Beiträge gezahlt worden seien. Zudem hätten dem Staat 7 Milliarden Euro Einkommensteuer gefehlt, hieß es weiter. Grundlage der Auswertung waren Auskünfte von Beschäftigten zu Einkommen und Arbeitszeiten in der Langzeitbefragung Sozioökonomisches Panel. Daraus ergibt sich laut dem DGB, dass durchschnittlich etwa 2 Millionen Beschäftigte pro Jahr zu wenig Lohn erhalten hätten. Im Schnitt fehlten demnach 1,70 Euro bis 2,40 Euro pro Stunde. Der gesetzliche Mindestlohn beträgt derzeit 13,90 Euro. Die Untergrenze darf nur in wenigen Ausnahmefällen unterschritten werden. In Saarbrücken wird heute das Urteil im Prozess um den Tod eines Gerichtsvollziehers erwartet. Vor dem Landgericht ist ein 42 Jahre alter Deutscher des Mordes angeklagt. Er hatte im November 2025 in der Kleinstadt Bexbach den Gerichtsvollzieher erstochen, als dieser eine Zwangsräumung vollstrecken wollte. Die Anklage geht davon aus, dass der Mann zum Tatzeitpunkt unter einer schizophrenen Störung litt. Er wurde vorläufig in einer forensisch-psychiatrischen Klinik untergebracht. Vor Gericht hatte er erklären lassen, aus Angst vor der Obdachlosigkeit zugestochen zu haben. Der Fall hatte bundesweit eine Diskussion über die Sicherheit von Gerichtsvollziehern ausgelöst. In manchen Bundesländern werden sie seitdem mit Schutzausrüstung ausgestattet. Aus dem Jemen wird ein weiterer Angriff der Houthi-Rebellen gemeldet. Das Ziel war erneut der Hafen der Stadt Mokka nahe der wichtigen Meerenge Bab al-Mandab. Außerdem wurde ein Wohngebiet getroffen. Dies gab die jemenitische Armee gegenüber der Nachrichtenagentur Reuters bekannt. Demnach wurden bei dem Angriff 7 Menschen getötet und 30 verletzt. Nach Angaben des den Houthi nahestehenden Fernsehsenders Al-Masira richtete sich die Attacke mit Raketen und Drohnen gegen Einheiten und Waffenlager der Streitkräfte Saudi-Arabiens in dem Hafen. Er war bereits gestern von den Houthi aus der Luft angegriffen worden. Dabei hatte es ebenfalls 7 Tote gegeben. Die vom Iran unterstützten Rebellen bekämpfen die international anerkannte Regierung des Jemen sowie deren Unterstützer Saudi-Arabien. Außerdem greifen sie immer wieder Schiffe im Golf von Aden und im Roten Meer an. Seit dem Beginn des Iran-Kriegs hat sich der Konflikt wieder verschärft. Das US-Verteidigungsministerium hat Vertreter der Rüstungsindustrie offenbar dazu aufgefordert, die Produktion und Lieferung von Waffen zu steigern. Die Zeitung Washington Post und der Sender CNN berichten, der stellvertretende Verteidigungsminister Feinberg habe Vertretern der Rüstungsindustrie eine Frist von maximal 3 Wochen übermittelt. Bis dahin sollen demnach Pläne vorliegen, wie schnellere Liefertermine und eine gesteigerte Produktion für Waffen aussehen könnten. Jahrelange Entwicklungszyklen seien inakzeptabel. Die Produktionskapazitäten müssten jetzt ausgebaut werden, hieß es. Zuletzt hatten mehrere Experten sowie US-Medien von schwindenden Waffenreserven im US-Militär als Folge des Iran-Kriegs berichtet. US-Präsident Trump bestreitet dies. Im vergangenen Jahr sind weltweit 350 Helferinnen und Helfer bei humanitären Einsätzen ums Leben gekommen. Diese Zahl wird in der sogenannten Aid Worker Security Database genannt. Demnach wurden allein im Gazastreifen 186 Helfer getötet, im Sudan waren es 71. Die Statistik erfasst neben den getöteten Mitarbeitern von Hilfsorganisationen für das vergangene Jahr auch 322 verwundete und 235 entführte Helfer. Die in Großbritannien erstellte Aid Worker Security Database gilt als maßgebliche Referenz für Hilfsorganisationen und Regierungen bei der Bewertung der internationalen Sicherheit. Der Sprecher der SOS-Kinderdörfer Breyer sagte dem Redaktionsnetzwerk Deutschland, trotz der großen Gefahren hielten die Helferinnen und Helfer in schlimmsten Situationen die Fahne der Menschlichkeit hoch. Eigentlich seien sie durch das humanitäre Völkerrecht geschützt. Dass sie dennoch immer wieder Angriffen ausgesetzt seien, dürfe man nicht hinnehmen, so Breyer. Die niederländische Radrennfahrerin Demi Vollering hat die Tour de France Femme gewonnen. Sie siegte bei der 9. und letzten Etappe, die in Nizza startete und auch dort endete. Auf Platz 2 fuhr die Polin Katarzyna Niewiadoma. Platz 3 ging an Elisa Longo Borghini aus Italien. Die Deutsche Antonia Niedermayer landete auf Platz 4. Sie erhielt außerdem das weiße Trikot der besten Jungfahrerin. Und hier noch einmal die Übersicht. Das Klimabeobachtungsprogramm Copernicus hat für Juni und Juli einen westeuropäischen Hitzerekord verzeichnet. Der DGB beziffert die Verluste in Deutschland durch die Umgehung des Mindestlohns auf rund 64 Milliarden Euro. Im Jemen hat es erneut einen Angriff der Houthi-Rebellen mit mehreren Todesopfern gegeben. Abschließend das Wetter. Im Norden wechselnd bewölkt, teils gewittrige Regenfälle. Sonst zunächst heiter bis sonnig und meist trocken. Im Tagesverlauf vom Südwesten bis zur Neiße und nach Bayern Quellwolken mit Schauern und einzelnen Gewittern. Höchstwerte im Norden 19 bis 25, sonst 25 bis 36 Grad. Vom Deutschen Wetterdienst gibt es eine Hitzewarnung für Teile Bayerns, Baden-Württembergs, Hessens, des Saarlands und von Rheinland-Pfalz. Bitte beachten Sie die Empfehlungen für Hitzetage unter anderem vom DWD. Morgen im Norden, in Teilen des Ostens sowie an den Alpen wolkig mit Schauern, an der See und an den Alpen. Gewitter im Süden nicht ausgeschlossen, sonst vielfach sonnig, 18 bis 34 Grad. Und die weiteren Aussichten: am Mittwoch im Norden und Nordosten heiter, sonst vielfach sonnig, 20 bis 34 Grad. Das waren die Nachrichten.
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2: Im Studio heute früh Barbara Spindmatern. Schönen guten Morgen. Nach dem Fund einer mit Sprengstoff präparierten Drohne am Leipziger Flughafen vergangene Woche ist eine bundesweite Debatte entbrannt, ob wir in Zeiten sogenannter hybrider Angriffe auch aus dem Ausland gut aufgestellt und abgesichert sind. Ein Baustein könnte dabei die geplante Reform der Nachrichtendienste sein. Diese Woche soll sie Thema sein im Bundeskabinett. Was ist da geplant? Und wenn die Dienste künftig mehr Kompetenzen erhalten, werden sie dann auch stärker kontrolliert? Dazu um 6.50 Uhr ein Interview mit dem SPD-Politiker Daniel Baldi. Er ist Mitglied im Parlamentarischen Kontrollgremium des Deutschen Bundestags. Und wie die Niederlande mit dem Niedrigwasser und der Dürre zurechtkommen, dazu eine Reportage bis 6.30 Uhr hier im Deutschlandfunk.

0: Die traditionellen Sommerinterviews von ARD und ZDF nutzen Parteichefinnen und Chefs gerne, um in vermeintlich nachrichtenarmen Zeiten eine Schlagzeile in die Welt zu setzen. Aktuell macht Linken-Chef Luigi Pantisano von sich reden, denn er schließt im laufenden Landtagswahlkampf in Sachsen-Anhalt jetzt eine Unterstützung der CDU in Magdeburg nicht aus, wie er am Abend im ZDF erklärte. Dietrich Karl Meurer hat zugehört.
1: Noch vor wenigen Wochen verglich Luigi Pantisano die CDU mit der AfD und warf ihr faschistische Politik vor. Im ZDF-Sommerinterview schlägt der linken Co-Chef nun deutlich andere Töne an. Er schließt sogar eine Unterstützung der CDU in Sachsen-Anhalt nicht aus.
2: Wir haben in den letzten Jahren als Linke gezeigt, dass wir Verantwortung für dieses Land übernehmen.
3: Also ja.
2: Vor allem dann, wenn es darum geht, die AfD zu verhindern, an die Macht zu kommen. Das machen wir in Thüringen, in Sachsen. Das haben wir auch in Sachsen-Anhalt gemacht.
1: Vor der Landtagswahl in Sachsen-Anhalt liegt die AfD in Umfragen weit vorn. Die bisher regierende CDU könnte deshalb bei der Wahl des Ministerpräsidenten auf Stimmen anderer Parteien angewiesen sein. Eine Unterstützung des CDU-Politikers Sven Schulze schließt Pantisano nicht aus. Die CDU, die bislang eine Zusammenarbeit mit der Linken ablehnt, fordert er auf, Verantwortung zu übernehmen.
2: Ich finde, da sind wir alles erwachsene Menschen, die die Verantwortung wahrnehmen müssten für dieses Land. Es geht darum, zu verhindern, dass eine rechtsextreme Partei an die Macht kommt.
1: Seinen früheren Vergleich von CDU und AfD begründet Pantisano, dessen Eltern aus Italien nach Deutschland kamen, mit Beobachtungen auf europäischer Ebene.
2: Ich habe vor ein paar Wochen erlebt und gesehen, wie im Europäischen Parlament rechtsextreme Politiker aufgestanden sind und Ausländer rausgerufen haben und konservative Politiker daneben saßen und geklatscht haben. Übrigens auch Politiker der CDU-CSU.
1: Den Vergleich selbst, der Pantisano viel Kritik eingebracht hatte, nimmt der linken Co-Chef erneut zurück.
2: Meine Aussage war falsch und ich habe mich dafür auch entschuldigt.
1: Den größten Raum nimmt im ZDF-Interview das Thema Wohnen ein. Pantisano hält dabei an einer zentralen Forderung seiner Partei fest. Ines Schwertner, die gemeinsam mit ihm Die Linke führt, hatte die Enteignung großer Wohnkonzerne zuletzt zur Bedingung für eine Regierungsbeteiligung in Berlin gemacht. Pantisano beschreibt steigende Mieten als eines der drängendsten Probleme vieler Menschen. Nach seinen Worten geben vor allem in Großstädten viele Haushalte einen großen Teil ihres Einkommens für die Miete aus. Bezahlbare Wohnungen blieben knapp, die Wohnkosten stiegen seit Jahren. Deshalb halte die Linke an ihrer Forderung fest, große Wohnungskonzerne zu vergesellschaften, also zu enteignen. Pantisano verweist auf den Auftrag, den seine Partei 2021 von den Berliner Wählerinnen und Wählern erhalten habe.
2: Unser entscheidender Koalitionspartner sind die Berlinerinnen und Berliner, die in einem Volksentscheid gemeinsam mit einer großen Mehrheit entschieden haben, dass sie die Enteignung von großen Wohnungskonzernen wollen.
1: Als Vorbild nennt Pantisano die österreichische Hauptstadt Wien. Dort befindet sich nach seinen Angaben ein großer Teil der Wohnungen in öffentlicher Hand. Das halte die Mieten vergleichsweise niedrig. Dahinter steht für ihn ein grundsätzlicher Ansatz.
2: Dort, wo die Menschen ein Recht darauf haben zu leben und zu wohnen, müsste es bezahlbar sein und nicht das Einzelne davon Profit rausschlagen.
1: Neben einer Vergesellschaftung großer Wohnungsunternehmen spricht sich Pantisano für mehr sozialen Wohnungsbau aus, für stärkere öffentliche Wohnungsunternehmen und den Umbau leerstehender Büroflächen zu Wohnungen. Für den Linken gehört eine bezahlbare Wohnung zu den Grundvoraussetzungen für soziale Sicherheit.
0: Berichtet Dietrich Karl Meurer aus Berlin. Nicht nur die Flussbetten in Deutschland sind gekennzeichnet von der Dürre. Auch in den Niederlanden gibt es aktuell extremes Niedrigwasser und wegen des warmen Wetters sinkt gleichzeitig der Sauerstoffgehalt in den Gewässern. Das ist ein Problem auch für viele Fische dort. In den Niederlanden ist deshalb die sogenannte Fischambulanz vermehrt im Einsatz und Sarah Lopez hat sie begleitet.
4: Okay, ja, next.
5: Jan van de Bovenkamp ist im Stress.
6: Das hier ist jetzt Rush Hour. Ja.
5: Der Niederländer in der schwarzen Anglerhose steht hinten auf einem Truck und wirft zappelnde Fische in einen großen weißen Behälter.
6: Oh, Sander, Brasse, noch eine Brasse.
5: Die Fische kommen aus einem großen Teich in der Nähe von Zwolle im Osten der Niederlande. Und in dem geht es den Fischen wegen der extremen Trockenheit aktuell gar nicht gut.
3: Zu wenig Wasser, keine Strömung, keine Bewegung und keine Wasserpflanzen. Die Wasserpflanzen, die liegen jetzt auf dem Trocknen. Und das sind die Sachen, die die Sauerstoff im Wasser bringen.
5: Gemeinsam mit einer Gruppe von Freiwilligen rettet Jan van de Bovenkamp heute Fische. Sie sollen raus aus dem Teich mit zu wenig Sauerstoff und stattdessen in die Eifel. In dem Fluss ist der Pegelstand höher und es gibt deutlich mehr Sauerstoff. Jan van de Bovenkamp kommt vom niederländischen Angelverband Sportfish Uni und er bekommt aktuell immer wieder Anrufe, weil es in Gewässern nicht mehr genug Wasser gibt, so wie in dem Teich bei Zwolle.
3: Normalerweise würde man das hier überhaupt nicht sehen, weil es ist weit vom normalen Verkehr. Aber es gibt 1,7 Millionen Angler hier in Holland. Und das sind unsere Augen und Ohren an der Wasserseite.
5: Und wenn ein Anruf kommt, dann fährt die Fischambulanz los.
3: Das ist ein Fischkrankenwagen, sagen wir mal, mit allen notwendigen Geräten drin, Belüftung, Netze, alles drauf und dran. Wo immer was geschieht, dann melden wir das bei unseren Freiwilligen und dann fangen wir an.
5: So wie heute, die 10 Männer in Anglerhosen, ein paar von der Sportfish Uni, die meisten Freiwillige, haben die Fische im Teich mit einem großen Netz eingefangen. Jetzt werden sie in große Eimer mit Wasser geworfen und dann landen sie bei Jan van de Bovenkamp, der sie in den großen weißen Tank absetzt, dem Sauerstoff zugeführt wird.
3: Jetzt aber eine Kanone.
5: Auch William van der Veen hilft als Freiwilliger mit. Der Hauptgrund ist, ich möchte nicht, dass die Fische leiden. Die Fische sind ja fast auf dem Trockenen. Es gibt immer weniger Wasser und sie sterben langsam. Das möchte ich verhindern. Aktuell sind die insgesamt rund 150 freiwilligen Fischretter mit der Fischambulanz besonders oft im Einsatz. Die niederländischen Behörden haben die zweite von drei Warnstufen ausgerufen. Tatsächliche Wasserknappheit. Diese Stufe gab es schon mehrere Jahre nicht mehr und das macht Jan van de Bovenkamp Sorgen.
3: Es kommt kein Regen. Vorläufig haben wir ja 3, 4, 5 Wochen, wo wir sicher sind, es gibt nicht viel Regen und dann muss man eingreifen. Dann muss man dafür sorgen, dass die Fische auch leben bleiben.
5: Der große weiße Behälter auf dem Truck ist voll mit Fischen. Los geht die kurze Fahrt rüber zur Eifel.
3: Das ist ein Regenwasserfluss. Da ist noch viel Wasser drin, also das ist gesunde Umständigkeiten für den Fisch. Jetzt setzen wir die zurück in offenem Wasser.
5: Dutzende Eimer voll mit Fischen leeren Jan van de Bovenkamp und die Freiwilligen heute aus.
3: Wir haben Brassen gesehen, wir haben

0: Nach 16 Jahren unter der Fidesz-Partei kam es im vergangenen Frühjahr zum Machtwechsel in Budapest. Und seitdem ist auch die Medienlandschaft in dem Land im Umbruch. Einerseits kommen Medien jetzt wieder leichter an Informationen. Andererseits verschärft sich in vielen Redaktionen die ökonomische Krise. Bildschirme bleiben schwarz, im Radio läuft nur Musik und Tageszeitungen verschwinden aus dem Zeitungskiosk. Silke Hane schildert diese Entwicklung am Beispiel einer Tageszeitung, die jetzt nur noch online erscheint.
1: Peter Nimet steht in der leeren Redaktion der linken Tageszeitung Nebsava. Traurig sei der Anblick dieser Tage, sagt der Chefredakteur. Gerade ist Energiekrise, die Mitarbeiter arbeiten im Homeoffice. Doch wenn es schlecht läuft für die Nebsava, könnte der kleine Newsroom bald für immer verwaist bleiben. Gerade laufen Gespräche mit einem Investor. Wenn diese scheitern,
2: merkst du nicht.
1: Dann wird Nebsava eingestellt. Ich sehe jedenfalls nicht, dass der jetzige Eigentümer die Zeitung allein weiterführen möchte. Die Nebsava, gegründet 1873, war die größte unabhängige politische Tageszeitung, die in Ungarn unter Viktor Orban noch gedruckt wurde. Ein außergewöhnlicher Sonderfall. Als einzige regierungskritische Zeitung erhielt sie über Jahre staatliche Werbegelder. Ich behaupte nicht, dass das ein normales oder gesundes System war, aber es sicherte einerseits das Überleben der Nebsava und andererseits konnten wir tatsächlich genau die Zeitung machen, die wir machen wollten. Gleichzeitig wussten wir, sollte es einmal Wahlen geben, bei denen Fidesz verliert, könnte die Nebsava in Schwierigkeiten geraten. Und so kam es. Schon 2025 stellte die Orbán-Regierung die indirekte Finanzierung der Zeitung ein. Es gab keine Anzeigen mehr. Nemet reagierte darauf, indem er nicht mehr für Druck und Vertrieb zahlte, denn das erledigte ebenfalls ein Fidesz-nahes Unternehmen. Die Druckerei hat der Nebsava nun gekündigt. Seitdem erscheint die Zeitung nur noch online. Es ist ein Beispiel von vielen für die enormen Umbrüche im ungarischen Mediensystem, sagt Pavol Szalai, der bei Reporter ohne Grenzen das Büro für Mittel- und Osteuropa leitet. Ungarn beginnt jetzt bei Null. Die Situation ist so außergewöhnlich, weil wir in Europa in den vergangenen Jahrzehnten eigentlich keinen Präzedenzfall für den Ausstieg eines Landes aus einem autoritären System haben. Die Fidesz-Partei hatte die Medien in den 16 Jahren ihrer Regierungszeit unter ihre Kontrolle gebracht. Quasi alle Regionalzeitungen wurden in eine parteinahe Stiftung überführt, die öffentlich-rechtlichen Medien ebenfalls direkt von der Regierung gelenkt. All das bricht jetzt zusammen. Was folgt, ist größtenteils noch unklar. Für Pavol Szalai ist das Chance und Auftrag zugleich.
3: It's an opportunity for Hungarian media.
1: Es ist eine Chance für die ungarischen Medien, einen großen Sprung nach vorn zu machen und den gesamten Medienmarkt wirklich zu modernisieren, damit er den Wünschen und Bedürfnissen der Bürgerinnen und Bürger entspricht. Aber das können sie nicht ohne konstruktives Handeln der Regierung erreichen. Der öffentlich-rechtliche Rundfunk soll angeblich nach dem ungarischen Nationalfeiertag am 20. August wieder den Nachrichtenbetrieb aufnehmen. Die gesetzliche Grundlage ist laut Reporter ohne Grenzen solide. Für andere Medien entsteht ein neuer Fördertopf. Das dürfe aber nicht zu neuen Abhängigkeiten führen, so Szalai. Für ihn ist es noch keine ausgemachte Sache, dass sich der neue Ministerpräsident Peter Modjo nicht auch in die Berichterstattung von Medien einmischt. So kommentierte Modjo etwa Personalpläne öffentlich-rechtlicher Sender, woraufhin die revidiert wurden. Auch der Chefredakteur der Nebsava, Peter Nemet, macht noch keine völlig neue Kultur der Transparenz aus. In den vergangenen 4 Monaten konnten wir kein einziges Interview mit Regierungsmitgliedern führen. Seit dem 9. Mai, also seit die neue Regierung im Amt ist, haben wir auf keine einzige unserer Interviewanfragen eine Antwort erhalten. Der Lackmustest für wirklich unabhängige Medien ist für Pavol Szalai von Reporter ohne Grenzen daher: Wir werden sie dann als unabhängig betrachten, wenn sie die Regierung von Peter Modja kritisieren. Und welche Medien überleben, um diese Funktion zu übernehmen, das muss sich noch zeigen. Viele sind nach der Ära Orban nicht mehr übrig.
0: Berichtet aus Ungarn, Silke Hane.

0: Es sind dramatische und bedrückende Bilder, die uns aus der Ukraine in diesen Tagen erreichen. Dem angegriffenen Land fehlt es an militärischer Technik, um die Angriffe der russischen Armee abzuwehren. Mit der Folge, dass in Kiew und in vielen anderen Städten des Landes das Leid immer mehr zunimmt. Zugleich ist die Ukraine führend in der Drohnenproduktion und hat aus der Not des Krieges heraus in den vergangenen Jahren viel Erfahrung und Know-how gesammelt. Und darüber können wir in den kommenden Minuten sprechen mit meinem Kollegen Peter Sawicki. Peter, nach dem Drohnenfund in Leipzig vergangene Woche gibt es ja hier in Deutschland eine intensive Debatte darüber, wie wir in puncto Drohnenabwehr aufgestellt sind. Was kann denn Deutschland da aktuell von der Ukraine lernen?
1: Also natürlich muss man da auch die Unterschiede hervorheben. Und der größte Unterschied ist zunächst auch, dass die Ukraine sich ja im Krieg befindet, Deutschland und die NATO nicht. Und das führt natürlich dazu, dass die Gefahrenlage anders ist, dass die Ukraine dann auch mit ganz verschiedenen Drohnentypen ganz offen konventionell umgehen muss, unter anderem eben bei der Verteidigung bei russischen Luftangriffen. Der Fall in Leipzig ist ja sozusagen ein klassisches Beispiel hybrider Kriegsführung. Also das ist der Unterschied. Aber natürlich gibt es Lehren, die man durchaus ziehen kann aus dem Krieg in der Ukraine. Und das ist sicherlich, dass es dort vor allem eben wenig Bürokratie gibt, was technische Innovationen angeht. Und da gehört natürlich die Drohnentechnologie dazu. Da ist es so, dass es sehr oft direkten Kontakt von einzelnen Armeeeinheiten, einzelnen Brigaden mit den Drohnenproduzenten, die vielleicht irgendwo in der Westukraine sitzen. Da gibt es Feedback in Echtzeit von den Armeeeinheiten und das führt dann oft zu maßgeschneiderten einzelnen Produkten für die jeweiligen Armeeeinheiten durch die Drohnenproduzenten. Damit zusammenhängt, kann man sagen, dass es in der Ukraine ein sehr hohes Innovationstempo gibt, eine hohe Innovationsfähigkeit und eine hohe Anpassung an neue Gefahrenlagen, an neue Situationen. Da ist es so, dass Drohnen teilweise alle paar Wochen oder alle paar Monate Updates bekommen. Und da kann man aber sicherlich auch sagen, dass die Kriegsdynamik in der Ukraine ist, aus ukrainischer Sicht schlicht und ergreifend notwendig macht, dieses Tempo aufrechtzuerhalten.
0: Mhm. Wichtige Unterscheidung. Sie verweisen auf mehr Tempo, auf offenbar auch sehr viel klare Absprachen der Verantwortlichen. Hinzu kommt eben die schiere Not ums Überleben. Spielt denn, Peter, auch ein anderes Mindset in der Ukraine einfach eine Rolle?
1: Das sehen Beobachter sicherlich auch so. Und das liegt auch daran, dass die Ukraine seit vielen Jahren ohnehin schon sehr technikaffin gewesen ist, was natürlich jetzt auch das erleichtert, auch technologische Innovationen zum Beispiel eben bei Drohnen auf den Weg zu bringen. Also der IT-Sektor spielt seit Jahren schon in der Ukraine eine sehr große Rolle. Das hat dann unter anderem dazu geführt, dass eine sehr vielfältige Start-up-Landschaft bei Drohnen auch entstanden ist, ganz konkret, wo es einen sehr engen Wettbewerb gibt, was auch eben zu vielen technologischen Innovationen führt. Und manchmal sind das auch ganz einfach pragmatische Lösungen, die man wählt. Da sind zeitweise Drohnen auch mit Gewehren ganz schlicht und ergreifend teilweise von Polizisten abgeschossen worden, als es da möglicherweise noch keine besseren Maßnahmen dagegen gab. Und das ist sicherlich auch ein Teil der ukrainischen Mentalität bei vielen Menschen, dass man da eben Dinge ein wenig auch selbst in die Hand nimmt, ohne erst einmal zu warten, ob es von höherer Stelle eine vorgefertigte Lösung gibt.
0: Jetzt gibt es andere Länder in Europa, vor allem das Baltikum, die sich nicht im Krieg befinden und trotzdem verglichen mit Deutschland offenbar weiter sind beim Aufbau einer funktionierenden Drohnenabwehr. Was können Sie uns da aus dem Baltikum berichten?
1: Dass es da auch Lücken gegeben hat, wie sicherlich auch noch Lücken gibt, die aber jetzt relativ zügig geschlossen werden. Das sind zumindest die Angaben, die es von dort gibt, aus diesen Ländern, Litauen oder auch Estland. Estland alleine hat schon eine zweistellige Millionensumme investiert, um Drohnenabwehr zu einem Teil einer mehrschichtigen Luftverteidigung zu machen. Und es ist auch so, dass es in Estland selber eine hohe Drohnenkompetenz gibt, ähnlich wie der Ukraine, auch durch einen sehr starken IT-Sektor und durch die Kooperation mit der Ukraine selbst. Das ist auch ein Land, in dem Drohnenkurse für Zivilbevölkerung eine immer größere Rolle spielen, weil man da auch die Bevölkerung damit sensibilisieren möchte insgesamt für dieses Thema. Und dann ist es auch so, dass man speziell in Estland, aber auch in anderen Ländern im Baltikum bei hybrider Kriegsführung insgesamt ja seine Lehren gezogen hat aus dem russischen verhalten. Und dazu hat sich vor kurzem zum Beispiel der estnische Auslandsgeheimdienstchef Kaupo Rosin bei uns geäußert.
2: Unabhängig von dem Fall, die Reaktion auf unserer Seite muss auf jeden Fall da sein, weil auch wenn das nicht als Test geplant war, das ist dann ein Test sowieso. Also Russland wird unsere Reaktion beobachten, was wir machen oder nicht machen, dann seine Schlussfolgerungen ziehen.
1: Also Schlusssatz, wir wissen noch nicht, was in Leipzig genau passiert ist, wer zuständig ist, gewesen ist, aber Russland wird das sicherlich beobachten, wie Deutschland damit umgeht.
0: Dankeschön für diese Einordnungen und Informationen, Peter Sawicki.
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4: Uhr 6:30, die Nachrichten. Nach dem Drohnenvorfall am Flughafen Leipzig-Halle hat Bundesverkehrsminister Bilger eine rasche Verbesserung der Vorkehrungen zur Entdeckung und Abwehr von Drohnen angekündigt. Der CDU-Politiker sagte dem Nachrichtenportal Politico, die Flugsicherung sei zuständig für den Luftraum rund um die Flughäfen. Verlässliche Detektion sei das A und O. Frankfurt am Main und München seien da inzwischen besser ausgestattet. Am Flughafen Leipzig-Halle hatte in der vergangenen Woche ein Mitarbeiter im Sicherheitsbereich des Frachtbetriebs eine mit Sprengstoff beladene Drohne entdeckt. In ihrer Nähe befanden sich mehrere ukrainische Frachtflugzeuge. Der Flughafen gilt als Umschlagplatz für militärische Hilfslieferungen für die Ukraine. Die Umgehung des Mindestlohns hat nach Berechnungen des Deutschen Gewerkschaftsbundes seit dessen Einführung im Jahr 2015 insgesamt rund 64 Milliarden Euro wirtschaftlichen Schaden angerichtet. 35 Milliarden Euro davon hätten betroffene Arbeitnehmerinnen und Arbeitnehmer getragen, die den Mindestlohn nicht in voller Höhe erhalten hätten, heißt es in einer Auswertung des DGB, aus der die Nachrichtenagentur dpa zitiert. Weitere 22 Milliarden Euro Verlust entfielen demnach auf die Sozialkassen, an die zu wenig Beiträge gezahlt worden seien. Zudem hätten dem Staat 7 Milliarden Euro Einkommensteuer gefehlt, hieß es weiter. Grundlage der Auswertung waren Auskünfte von Beschäftigten zu Einkommen und Arbeitszeiten, in der Langzeitbefragung sozioökonomisches Panel. Daraus ergibt sich laut dem DGB, dass durchschnittlich etwa 2 Millionen Beschäftigte pro Jahr zu wenig Lohn erhalten hätten. Im Schnitt fehlten demnach 1,70 Euro bis 2,40 Euro pro Stunde. Der gesetzliche Mindestlohn beträgt derzeit 13,90 Euro. Die Untergrenze darf nur in wenigen Ausnahmefällen unterschritten werden. Der Co-Vorsitzende der Linken, Pantisano, schließt nicht aus, dass seine Partei einen CDU-Ministerpräsidenten in Sachsen-Anhalt unterstützt. Im ZDF erklärte Pantisano, die Linke habe in den vergangenen Jahren gezeigt, dass sie Verantwortung für dieses Land übernehme, etwa in Thüringen und Sachsen. Es gehe vor allem darum, eine AfD-Regierung zu verhindern. Pantisano fügte hinzu, die Frage sei nun, ob auch die CDU angesichts der Umfragen bereit sei, Verantwortung zu übernehmen. Die AfD liegt in den Umfragen weit vorn. Bislang schließt die Landes-CDU von Ministerpräsident Schulze sowohl eine Zusammenarbeit mit der AfD als auch mit der Linkspartei aus. In Sachsen-Anhalt wird am 6. September ein neuer Landtag gewählt. In Spanien und Frankreich sind neue Waldbrände ausgebrochen. Im Südwesten Spaniens mussten 500 Menschen evakuiert werden. Das Feuer hat nach Angaben der Regionalregierung in der Provinz Huelva schon rund 8000 Hektar erfasst. In Südfrankreich mussten wegen eines Brandes im Departement Lozère, etwa 140 Kilometer nordwestlich von Montpellier, 2 Dörfer evakuiert werden. Ein schwerer Waldbrand in der kanadischen Provinz British Columbia ist weiter nicht unter Kontrolle. Allerdings breitet er sich nach Behördenangaben nicht mehr ganz so schnell aus. Das Feuer erstreckt sich demnach auf eine Fläche von mehr als 100 Quadratkilometern. 20.000 Menschen wurden evakuiert. In der Region gilt der Notstand. Die niederländische Radrennfahrerin Demi Vollering hat die Tour de France Femmes gewonnen. Sie siegte bei der 9. und letzten Etappe, die in Nizza startete und auch dort endete. Die Deutsche Antonia Niedermayer landete auf Platz 4. Sie erhielt außerdem das weiße Trikot der besten Jungfahrerin. Abschließend das Wetter. Im Norden wechselnd bewölkt, teils gewittrige Regenfälle. Sonst zunächst heiter bis sonnig und meist trocken. Im Tagesverlauf vom Südwesten bis zur Neiße und nach Bayern Quellwolken mit Schauern und einzelnen Gewittern. Höchstwerte im Norden 19 bis 25, sonst 25 bis 36 Grad. Vom Deutschen Wetterdienst gibt es eine Hitzewarnung für Teile Bayerns, Baden-Württembergs, Hessens, des Saarlands und von Rheinland-Pfalz. Bitte beachten Sie die Empfehlungen für Hitzetage, unter anderem vom DWD. Morgen im Norden, in Teilen des Ostens sowie an den Alpen wolkig mit Schauern an der See und an den Alpen. Gewitter im Süden nicht ausgeschlossen, sonst vielfach sonnig. 18 bis 34 Grad. Das waren die Nachrichten.
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6: Es ist schon spät am Sonntagabend, als es bei uns am Pfarrhaus klingelt. Wer kann das jetzt noch sein, frage ich mich. Ein junger Mann steht etwas verloren vor der Tür, etwa 16 Jahre alt mit viel Gepäck. Ich brauche mal Ihre Hilfe, sagt er schüchtern. Ich bitte den großgewachsenen Lockenkopf herein und schenke ihm eine Tasse Tee ein. Nach und nach erzählt er. Er ist am Morgen abgehauen von zu Hause mit dem Fahrrad. Ein mächtiger Streit mit seinen Eltern ist der Grund gewesen. Daraufhin hat der Jugendliche seinen Rucksack voll mit Konserven und Wasserflaschen gepackt und dann nichts wie fort. Auf den ersten Kilometern fühlt sich seine Flucht großartig an. Endlich frei, denkt er. Aber je länger die Fahrt dauert, desto mehr rührt ihn sein Gewissen. Die Tränen überwältigen ihn. Langsam bricht es aus ihm hervor. Ich hätte wenigstens meinem Bruder Tschüss sagen sollen. Und als ich Hunger hatte, habe ich gemerkt, dass ich dummerweise zu Hause meinen Dosenöffner liegen gelassen habe. Eine wichtige Frage hat er sich bei seinem Aufbruch gar nicht gestellt. Wohin will ich denn eigentlich? Was ist mein Ziel? Ich spüre seine innere Not und frage ihn, willst du, dass wir beide heute Abend noch bei deinen Eltern klingeln? Er überlegt nicht lange und nickt mit seinem Kopf. Bitte, aber sie müssen mitkommen, allein schaffe ich das nicht. Die Bibel erzählt ebenfalls von einem Sohn, der von zu Hause abhaut. Der hält seinen Weggang länger durch. Von ihm heißt es, er sammelte alles zusammen und ging in ein fernes Land. Dort brachte er seinen Erbteil durch. Für diese Stärke kann man den verlorenen Sohn aus der Bibel bewundern. Meilenweit und monatelang ist er weg. Den harten Schnitt mit seinem Vaterhaus hat er richtig durchgezogen. Aber jede Flucht hat ihre Kehrseite. Wo jemand den Faden durchtrennt, löst sich das ganze System der Familie und muss sich neu einfädeln. Alles steht in Frage, obwohl sicher nicht alles schlecht war. Wie oft werden seine Mutter, sein Vater und auch sein Bruder über den verlorenen Sohn nachgedacht haben? Wie geht es ihm jetzt? Was haben wir falsch gemacht? Weggehen ist zunächst leicht. Zurückkommen ist furchtbar schwer. Der spannendste Moment in der biblischen Geschichte ist für mich der, wo der verlorene Sohn in sich geht, als sein Geld alle ist und keiner seiner vermeintlichen Freunde mehr zu ihm hält. Da fängt das Vaterhaus, das er für altbacken und miefig hielt, wieder an zu leuchten. Der Sohn gesteht sich ein, wie viele Tagelöhne hat mein Vater, die Brot in Fülle haben und ich verderbe hier im Hunger. Die Sehnsucht und der Hunger nach einem anderen Leben sind in seinem Herzen immer noch lebendig. Aber vor sich selbst muss der Sohn zugeben, dass er sich auf seiner Flucht verrannt hat. Die Rückkehr ins Elternhaus ist ein Risiko. Der verlorene Sohn denkt nach. Werden meine Eltern mir die Tür öffnen? Vielleicht sind meine Leute über das verprasste Geld viel zu sauer. Darum überlegt sich der junge Mann Wort für Wort, was er ihnen sagen will. Vater, ich habe gesündigt gegen den Himmel und vor dir. Ich bin hinfort nicht mehr wert, dass ich dein Sohn heiße. Ich habe deine Liebe zu wenig wertgeschätzt. Was dann passiert, ist unfassbar. Sein Vater läuft dem verlorenen Sohn entgegen, umarmt ihn, lässt ihn spüren, es gibt keinen Bruch zwischen uns. Ich habe jeden Tag, jede Stunde an dich gedacht. Wie dieser liebende Vater, so ist Gott. Ein Zuhause ist da, wo sie dir die Tür aufmachen und sagen, komm doch rein. Der jugendliche Ausreißer und ich standen spät abends am Elternhaus. Sein Vater schaute am offenen Fenster nach ihm aus und rief, Mensch Junge, da bist du ja, wir warten schon.
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0: Bei uns in Deutschland ist es am kommenden Mittwoch nur eine partielle Sonnenfinsternis, anders in Spanien. Der Großteil der Iberischen Halbinsel erlebt in 2 Tagen nach langer Zeit wieder einmal eine totale Sonnenfinsternis. Rund 1 Minute lang wird der Mond dann komplett die Sonne verdecken. Christian Sachsinger hat sich von Astronomen und Sternenguckern genauer erklären lassen, wie das Naturspektakel in Spanien abläuft.
1: Was gibt es Besseres als ein gutes Selfie vor einem Jahrhundertereignis wie der Sonnenfinsternis? Die Antwort von Fernando Ruiz Valero lautet: eine Sonnenfinsternis ohne Selfie.
2: El gran consejo es que el móvil esté en el bolsillo.
1: Mein wichtigster Rat lautet, das Handy in der Tasche lassen. Man sollte sich nicht damit beschäftigen, Fotos zu machen. In diesen Minuten sollte man einfach nur die Sonnenfinsternis genießen. Dabei bezeichnet sich Bruder Fernando vom Olivarkloster selbst als Astrofotograf und hat sonst ständig den Finger am Auslöser. Das Kloster liegt in der spanischen Provinz Teruel, eine sehr dünn besiedelte Gegend mit klarer Luft und deshalb guter Sicht. Der Mönch gibt hier Kurse, in denen er auch den Nachthimmel genau erklärt. Für den 12. August haben sich knapp 100 Personen zur Sonnenfinsternis angemeldet. Mit ihnen will Fernando auf einen Hügel steigen, um von oben einen besonders guten Blick auf die Abendsonne zu haben. Um etwa 19.30 Uhr wird sich der Mond am Mittwoch langsam vor die Sonne schieben. Um ca. 20.30 Uhr wird er sie komplett verdeckt haben. Diese sogenannte Totalität ist diesmal fast nur in Spanien zu sehen, aber auch hier nicht überall. Der Komplettschatten wandert in einem breiten Streifen vom Nordwesten in den Osten des Landes und endet auf den Balearen. Die Provinz Teruel, normalerweise von Touristen eher wenig beachtet, rückt nun in den Fokus, gemeinsam mit anderen vernachlässigten und wirtschaftlich schwachen Landstrichen. Barcelona wird tatsächlich überhaupt nicht von der totalen Sonnenfinsternis erreicht, Madrid im Nordosten des Stadtgebiets nur leicht gestreift. Aber reicht es auch, wenn die Sonne dann eben nur fast verdeckt ist? Diese Frage hört Stylianos Pirsas vom Astronomieforschungszentrum CEFCA immer wieder. Seiner Meinung nach ist aber selbst eine 99-prozentige Sonnenfinsternis nicht vergleichbar mit einer totalen. Das liegt schon daran, dass man nur bei letzterer die Brille je nach Ort für 1 bis 2 Minuten abnehmen darf. Ein kurzer Augenblick, in dem auch die Natur irgendwie den Atem anhält. Vögel hören auf zu singen, Bienen fliegen in ihre Stöcke zurück. Stylianos Pirsas:
3: Und
1: weil das eben ein sehr emotionaler Moment ist, vergeht das sehr schnell. Deshalb sollte man auf dem Handy einen Countdown einschalten oder jemand aus der Gruppe zählt. 1, 2, 3 bis 100, bis eben 1 oder knapp 2 Minuten vergangen sind. Wenn der Sonnenring wieder aufblitzt, müssen die Augen jedenfalls bereits wieder verdeckt sein. Wichtig dabei: es darf nicht irgendeine Brille sein. Da muss draufstehen ISO 12312-2. Nur damit. Wer mit der falschen Brille oder ganz ohne in die teilweise verdeckte Sonne schaut, kann sich die Augennetzhaut in kurzer Zeit verbrennen. Gut vorbereitet aber ist die Sonnenfinsternis eben ein unvergleichliches Schauspiel. Bruder Fernando sagt: schaut, staunt, genießt.
0: Berichtet aus Spanien Christian Sachsinger.

0: Am Flughafen Leipzig-Halle hat in der vergangenen Woche ein Mitarbeiter im Sicherheitsbereich des Frachtbetriebs eine mit Sprengstoff beladene Drohne entdeckt, offenbar zufällig. Und nicht nur der Fund selbst, sondern eben auch die Umstände, wie diese Drohne überhaupt bemerkt wurde. Beides hat eine intensive Debatte darüber ausgelöst, wie und ob Deutschland in Zeiten sogenannter hybrider Angriffe gut vorbereitet ist. Katharina Thoms in unserem Hauptstadtstudio in Berlin. Der Generalbundesanwalt hat ja die Ermittlungen zum Drohnenfund in Leipzig-Halle übernommen. Wie ist heute früh der aktuelle Ermittlungsstand?
1: Die Bundesanwaltschaft ermittelt wegen des Verdachts auf gefährlichen Eingriff in den Luftverkehr und dem Versuch, eine Explosion herbeizuführen. Es haben sich in den vergangenen Tagen ja viele Experten schon gemeldet und jetzt zuletzt auch US-Medien, die sagen, dahinter könnte Russland stecken, könnte verantwortlich sein. Zum Beispiel das Wall Street Journal sagt, dass die Drohne nach ihren Informationen, sie stützen sich da auf Geheimdienstberichte, dass die der russischen Regierung gehöre. Auch der Sender CNN zitiert und US-Verteidigungsbeamten in Europa, die USA seien zu dem Schluss gekommen, die Drohne stamme vom russischen Geheimdienst. Die russische Botschaft hat vehement widersprochen, russische Botschaft in Berlin, und sie spricht von Anschuldigungen gegen Russland ohne Beweise und sie nennen es hastig zusammengezimmerte Provokationen, die da ausgesprochen werden.
0: Und ich habe es schon gesagt, es läuft jetzt weiterhin auch das ganze Wochenende über eine intensive Debatte darüber, ob wir in puncto Drohnenabwehr in Deutschland gut aufgestellt sind. Welche Vorschläge, das zu verbessern, sind jetzt im Gespräch?
1: Ja, der Hintergrund ist, dass die Zuständigkeit für diese Drohnenabwehr, die ist auf verschiedene Schultern, verschiedene Einrichtungen verteilt. Und da gibt es eben die Kritik, das sei ein Zuständigkeitswirrwarr, zum Beispiel bei den Grünen in der Opposition. Also grundsätzlich ist erstmal die Landespolizeien sind zuständig, dann ist aber natürlich auch die Bundespolizei kommt ins Spiel bei der Abwehr der Drohnen und auch die Flugsicherung und bei schweren Bedrohungen auch die Bundeswehr. Sie darf auch die anderen Polizeien unterstützen, Amtshilfe gewährleisten. Dann wurde ein gemeinsames Drohnenabwehrzentrum gegründet vor ein paar Monaten. Das koordiniert oder soll koordinieren die Bundesländer, Bundeswehr, Bundespolizei, Bundeskriminalamt, und ein hybrides Abwehrzentrum gibt es auch noch. Ja, und bei diesen ganzen verschiedenen Einrichtungen, da gibt es eben Forderungen auch aus der Union, aber auch vor allem aus der Opposition, das zu bündeln bei der Bundespolizei. Andere Unionspolitiker halten das wiederum für unrealistisch. Also da sieht es auch im Moment nicht danach aus, dass man das irgendwie verändern würde. Diskutiert wird aber auch, vergangene Woche hatte ja auch der Nationale Sicherheitsrat dazu getagt unter Leitung des Bundeskanzlers, ja, sollten Betreiber kritischer Infrastruktur, also zum Beispiel von Flughäfen oder auch Kraftwerken, sollten die Gefahren vielleicht auch selbst abwehren können, damit es eben schnell geht, zum Beispiel stören oder die falsch leiten über Funk. Da hat sich zum Beispiel der Vorsitzende des Parlamentarischen Kontrollgremiums der Union, Marc Henrichmann, dafür ausgesprochen.
0: Und Sie haben schon die Sitzung des Nationalen Sicherheitsrates erwähnt. Der Bundesinnenminister hat sich mehrfach jetzt öffentlich geäußert nach dem Drohnenfund. Sind denn über diese Ankündigungen hinaus konkrete Beschlüsse geplant oder ist absehbar, was die Bundesregierung tun will, um die Infrastruktur in Deutschland konkret besser zu schützen?
1: Also es ist jetzt bekannt geworden am Wochenende, die Bild am Sonntag hatte da berichtet, dass tatsächlich die Anzahl der Bundespolizisten, die explizit für die Abwehr von Drohnen eingesetzt werden, dass die erhöht werden soll, verdoppelt auf 300, und auch die Standorte, wo man sich dafür zuständig sieht, sollen also auch verdoppelt werden von 4 auf 8. Aus dem Bundesinnenministerium heißt es das wohl. Und in den nächsten Wochen soll auch die Forschung nochmal zu diesem Thema gestärkt werden am Standort in Sachsen-Anhalt vom Deutschen Luft- und Raumfahrtzentrum. Also da geht es eben darum, dass man auch guckt, wie diese Drohnen sich entwickeln. Das ist ja sehr schnell, dass man da eben immer auf der Höhe der Zeit ist, dass man da die Lage kennt. Und jetzt ist auch am Morgen nochmal berichtet worden vom Nachrichtenportal Politico, dass der neue Verkehrsminister Steffen Bilger mehr tun will für die Entdeckung und Abwehr von Drohnen an Flughäfen.
0: Und hinzu kommt jetzt noch, dass am kommenden Mittwoch das Bundeskabinett eine Reform der Nachrichtendienste verabschieden soll. Daran ist ja über Monate jetzt gezimmert und gedoktert worden. Was ist da bei der Reform der Dienste konkret geplant?
1: Es geht grundsätzlich um mehr Befugnisse, die die Nachrichtendienste erhalten sollen und auch erweiterte Zuständigkeiten für den Verfassungsschutz und insbesondere aber auch für den Bundesnachrichtendienst, der ja eben für die Auslandstätigkeit zuständig ist. Der soll unter anderem auch im Inland möglich eingesetzt werden, wenn der Bezug da ist, heißt das, also wenn es erforderlich ist. Das ist noch, sind auch noch viele Vokabeln, die da sozusagen sehr weit auslegbar sind. Generell geht es darum, die Nachrichtendienste, dass die auch in Zukunft aktiv eingreifen können und nicht nur aufklären, vor allem eben auch im Cyberbereich, potenzielle Angreifer stören bei Aktivitäten, die sie entdecken, also selber hacken, zurückhacken, selbst auch falsche Infos verbreiten dürfen, um zum Beispiel Gefahrensituationen zu vereiteln. Die Überwachung soll anders geregelt werden. Es soll auch die Kontrolle neu geregelt werden. Nichtsdestotrotz gibt es aber auch ordentlich Kritik und da vor allem verfassungsrechtliche Bedenken. Es gibt auch zu wenig Rechtsschutz und zu wenig Datenschutz, heißt es auf der Kritikerseite.
0: Vielen Dank, Katharina Thoms aus unserem Hauptstadtstudio. Verfassungsschutzämter und der BND, der Bundesnachrichtendienst, sollen also mehr Kompetenzen erhalten. Die Reform ist geplant. Sprechen wir darüber jetzt mit Daniel Baldi, SPD-Bundestagsabgeordneter und für seine Partei Mitglied im Parlamentarischen Kontrollgremium des Deutschen Bundestages. Guten Morgen, Herr Baldi.
2: Schönen guten Morgen.
0: Diese geplante Reform der Nachrichtendienste, ein paar Details haben wir eben schon gehört. Warum ist die aus Ihrer Sicht nötig?
2: Wir haben uns im Koalitionsvertrag vorgenommen, wir wollen Nachrichtendienste auf Augenhöhe mit unseren europäischen Partnern. Und das merken wir ganz oft, dass leider viel zu oft auch Hinweise aus dem bekannten Ausland kommen von Partnerdiensten. Und da wollen wir einfach besser mithalten. Und Sie haben ja eben jetzt schon das Beispiel Leipzig genannt, aber es gibt in den letzten 2-3 Jahren, spätestens seit 2022, vermehrt eben hybride Angriffe in Deutschland. Und demgegenüber müssen wir uns stellen, dieser Gefahr. Es ist nicht nur Russland, es ist auch der Bereich Islamismus und mehr, wo Deutschland und vor allen Dingen unsere Sicherheit und Nachrichtendienste sich besser aufstellen müssen.
0: Greifen wir uns mal zwei Beispiele raus, was zu dieser Kompetenzerweiterung in Zukunft dazugehören könnte. Die Dienste, die sollen künftig selber Hackerangriffe ausführen dürfen, auch Sabotage im Ausland betreiben dürfen. Gegen wen und gegen was richtet sich das?
2: Nun, erstens gegen Bedrohungen, die auf uns zukommen können. Beispielsweise, wenn wir Informationen oder wenn wir unsere Dienste Informationen hätten, Sie haben es ja eben schon angesprochen, die wir verändern können, dass wir beispielsweise Baupläne von gefährlichen Dingen, zum Beispiel Drohnen, vielleicht so verändern können, dass sie erst gar nicht abheben, sondern dass sie eben am Boden bleiben. Das bedeutet, dass wir da an der Stelle eben schon mal die Gefahr von vornherein eben abwehren. Und das ist zum Beispiel so eine der Änderungen, die, glaube ich, am Ende auch die Sicherheit in Deutschland massiv stärkt.
0: Ja, Stichwort Drohnenabwehr nach dem Fund in Leipzig letzte Woche. Wir haben eine Reihe von ganzen Institutionen bei den Sicherheitsbehörden, die in puncto Drohnenabwehr involviert sind in ganz Deutschland. Wenn jetzt die Geheimdienste und die Polizei künftig noch enger zusammenarbeiten sollen, dieses sogenannte Trennungsgebot, das würde dann aufgehoben werden, gibt es dann nicht am Ende noch mehr Kompetenzwirrwarr, was die Opposition ja jetzt schon kritisiert?
2: Ich glaube, es geht um konkret bei der Drohnenabwehr zu bleiben, vor allen Dingen jetzt erstmal darum, wer darf sie im Zweifelfall, nämlich dann, wenn sie gerade gesichtet wird, oder wer kann sie überhaupt alles sichten, wer kann sie detektieren, aber wer kann sie auch abwehren. Da geht es jetzt erstmal darum, eine klare Zuständigkeit zu schaffen. Und Sie haben es ja eben auch im Beitrag, wurde es ja schon genannt, dass der Vorsitzende des Parlamentarischen Kontrollgremiums, Mark Henrichmann, sich auch dafür ausgesprochen hat, dass auch Betreiber von kritischer Infrastruktur das in Zukunft können.
0: Aber versuchen wir es nochmal konkreter zu machen, Herr Baldi. Jetzt nach diesem Drohnenfund, inwieweit könnte denn eine Reform der Nachrichtendienste da jetzt konkret helfen, um uns besser aufzustellen?
2: Beispielsweise indem solche Drohnen, auch wenn sie selbst gebaut sind, indem eben beispielsweise solche Bauanleitungen, wenn sie aus dem 3D-Drucker kommen, indem sie eben beispielsweise abgefälscht werden, indem Semtex, das ja offensichtlich gefunden wurde, oder Sprengstoffe generell im Vorhinein, wenn man davon Kenntnis hat, unschädlich gemacht werden können. Das wären jetzt so zwei konkrete Beispiele für den Vorfall in Leipzig.
0: Und dass es dann noch mehr Kompetenzwirrwarr gibt am Ende, das befürchten Sie nicht?
2: In dem konkreten Fall, nein, befürchte ich nicht, weil meistens die Polizei von solchen Vorfällen ja vorher keine Kenntnis hat. Und wenn sie das hätte, dann würde sie ja vorher anders einschreiten.
0: Aber was konkret könnten Geheimdienste nun besser, schneller, fundierter herausfinden, als es die Sicherheitsbehörden, konkret die Polizei, bisher kann?
2: Nun, wir haben ja auf der internationalen Zusammenarbeit zwischen den Nachrichtendiensten die sogenannte Third-Party-Rule, also dass bestimmte Informationen eben nur zwischen den Nachrichtendiensten geteilt werden und nicht beispielsweise an Polizeibehörden weitergegeben werden können. Das bedeutet, unsere Dienste sind manchmal in der schwierigen Lage, dass sie Informationen haben, können damit nicht umgehen, weil bestimmte Fähigkeiten oder Kompetenzen dazu fehlen, die der Gesetzgeber ihnen bisher nicht gegeben hat. Können diese Informationen aber auch nicht weitergeben an die Polizei. Das heißt, an der Stelle müssen sie dann eben selbst aktiv werden in Zukunft. Und diese Möglichkeit eröffnen wir mit der Nachrichtendienstreform.
0: Gucken wir mal auf den Bereich Terrorabwehr. Auch über nach dem CSD-Anschlag vor 2 Wochen in Berlin ist ja auch viel über die Aufstellung der Dienste in Deutschland diskutiert worden. Bisher ist Terrorabwehr Sache der Polizei. Da möchte der Bundesinnenminister das jetzt den Geheimdiensten stärker übertragen. Aber die Dienste unterliegen ja in dem Sinne nicht einer rechtsstaatlichen Kontrolle, wie die Polizei das tut. Welche Gefahren birgt das?
2: Also ich würde an der Stelle schon mal widersprechen. Ich glaube, die Dienste, und das wurde ja eben auch schon angesprochen, unterliegen sehr wohl einer rechtsstaatlichen Kontrolle. Wir haben das parlamentarische Kontrollgremium, das auf parlamentarischer Seite die Dienste kontrolliert. Wir haben den unabhängigen Kontrollrat, der konkrete Maßnahmen kontrolliert und das in Zukunft eben auch professionalisiert und zentralisiert und gebündelter machen wird. Von daher würde ich an der Stelle auch schon mal widersprechen, dass die Dienste keiner rechtsstaatlichen Kontrolle unterliegen.
0: Aber sie werden weniger kontrolliert, als das bisher der Fall ist bei der Polizei.
2: Sie werden zumindest, wie gesagt, sie werden aber gleichzeitig professioneller kontrolliert, zum Beispiel auch durch den unabhängigen Kontrollrat.
0: Ein Gremium, das aber ja von wiederum offizieller staatlicher Stelle eingesetzt ist, in dem Sinne nicht unabhängig ist.
2: Das aber umgekehrt auch zum Beispiel vom parlamentarischen Kontrollgremium gewählt ist. Deshalb ja auch der Name unabhängig. Und deshalb würde ich schon sagen, der unabhängige Kontrollrat ist genau das, nämlich unabhängig. Ja. Das sind ehemalige Bundesrichter. Das heißt, die wissen auch, was sie tun. Die haben eine langjährige Berufserfahrung. Und von daher der Titel unabhängig kommt nicht von ungefähr bei diesem Titel.
0: Aber ist nicht gerade der Umgang mit dem parlamentarischen Kontrollgremium, so wie das zuletzt gelaufen ist, ein Indiz dafür, dass etwas gerade dann nicht so gut läuft? Zum Beispiel, dass jetzt seit Monaten die Regierungsparteien, also Ihre SPD, aber auch die Union, es hinnehmen, dass nur ein einziger Vertreter der Opposition bei Ihnen im parlamentarischen Kontrollgremium sitzt. Das stärkt ja nicht gerade das Vertrauen in die Kontrolle der Dienste, oder?
2: Das stimmt. Deshalb hätte ich mir auch gewünscht, dass Clara Bünger bei der Wahl, die jetzt oder bei den beiden Wahlgängen, bei der sie angetreten ist, eine Mehrheit bekommen hätte.
0: Von der Partei Die Linke.
2: Richtig. Und deshalb hoffe ich, dass wir auch relativ zeitnah, weil das Problem sehe ich tatsächlich auch, dass Sie ansprechen, dass wir zeitnah auch die Opposition mehr als nur einen Sitz im parlamentarischen Kontrollgremium hat.
0: Ganz allgemein gefragt, wenn man Befugnisse erweitert für die Dienste, so wie der Bundesinnenminister das jetzt konkret plant, müsste man nicht dann insgesamt auch die Kontrollmechanismen wirklich stärker erweitern und das auch absichern über diesen unabhängigen Kontrollrat hinaus?
2: Genau das tun wir ja. Also erstens das Bundesverfassungsgericht, und deshalb ist ja auch die Frist 31.12. Quasi schon ins Stammbuch geschrieben. Zum 31.12. müssen wir das BND-Gesetz novelliert haben, weil eben das Bundesverfassungsgericht gesagt hat, bei der Inlands-Auslands-Fernmeldeaufklärung braucht es andere Kontrollmechanismen. Die werden jetzt mit diesem Gesetz etabliert. Zudem, wie gesagt, wird die G10-Kommission, die es aktuell noch gibt, wird aufgehen in den unabhängigen Kontrollrat. Das heißt, dadurch, dass die Kontrollinstanzen, die es gibt, zwar weniger werden, heißt das ja nicht, dass die Kontrolle weniger wird, sondern ganz im Gegenteil, die Kontrolle wird eben stärker gebündelt. Das entschlackt auf der einen Seite die verschiedenen Kontrollwege Und gleichzeitig macht es aber auch die Möglichkeit, schafft es aber auch die Möglichkeit, eben in der Kontrolle tiefer reinzugehen und vor allen Dingen auch besser zu werden. Und genau das machen wir ja auch mit diesem Gesetz, eben auch die Kontrolle verbessern, weil natürlich, Sie haben das angesprochen, mit größerer Macht muss auch die Kontrolle über Herr die Baldi. Dienste eben auch verbessert werden.
0: Danke für Ihre Zeit heute Morgen im Deutschlandfunk. Daniel Baldi von der SPD, Mitglied im Parlamentarischen Kontrollgremium des Deutschen Bundestags. Wir haben gesprochen über die geplante Reform der Nachrichtendienste.
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7: Sieben Uhr, die Nachrichten. Als Reaktion auf den Ansturm von Migranten auf die spanische Exklave Ceuta hat der Vorsitzende der EVP-Fraktion im Europäischen Parlament Weber die rasche Einrichtung von Abschiebezentren in Afrika gefordert. In einem Gastbeitrag für die Frankfurter Allgemeine Zeitung verwies er auf Angebote der EU an jene Länder, die bei der Frage der sogenannten Return Hubs kooperieren würden. Als Anreiz nannte Weber die EU-Handels- und Wirtschaftspolitik. Der CSU-Politiker mahnte zudem einen klaren Auftrag der EU-Kommission an. Man dürfe nicht länger auf den langsamsten Mitgliedstaat warten, betonte Weber. Zudem verlangte er eine Stärkung der europäischen Grenzschutzagentur Frontex. Sie solle mit 50.000 Einsatzkräften die EU-Außengrenzen gemeinsam mit den nationalen Behörden sichern, so Weber. Frontex solle zudem überwachen, ob die Mitgliedstaaten die EU-Regeln beim Grenzschutz einhalten. Als Beispiel nannte er unabhängige sowie unangekündigte Kontrollen an den Grenzposten Europas. Nach dem Drohnenvorfall am Flughafen Leipzig-Halle hat Bundesverkehrsminister Belger eine rasche Verbesserung der Vorkehrungen zur Entdeckung und Abwehr von Drohnen angekündigt. Der CDU-Politiker sagte dem Nachrichtenportal Politico, die Flugsicherung sei zuständig für den Luftraum rund um die Flughäfen. Verlässliche Detektion sei das A und O. Frankfurt am Main und München seien da inzwischen besser ausgestattet. Am Flughafen Leipzig-Halle hatte in der vergangenen Woche ein Mitarbeiter im Sicherheitsbereich des Frachtbetriebs eine mit Sprengstoff beladene Drohne entdeckt. In ihrer Nähe befanden sich mehrere ukrainische Frachtflugzeuge. Der Flughafen gilt als Umschlagplatz für militärische Hilfslieferungen für die Ukraine. In Westeuropa waren der Juni und der Juli so heiß wie noch nie seit Beginn der Temperaturaufzeichnungen. Das teilte das EU-Klimabeobachtungsprogramm Copernicus in Bonn mit. In Westeuropa lag die Durchschnittstemperatur demnach in den beiden Monaten bei 21,62 Grad und damit 2,79 Grad über dem Referenzwert. Die Experten erklärten, dass es im Juli die dritte und vierte Hitzewelle seit Mai gegeben habe, stelle eine außergewöhnliche Serie dar. Allerdings verweisen die Wissenschaftler auf ein Temperaturgefälle von West nach Osteuropa und Skandinavien, wo es wesentlich kühler war. Laut Copernicus waren zudem die Weltmeere mit Ausnahme der Polargebiete im Juli so aufgeheizt wie nie zuvor in dieser Jahreszeit. Ein Grund sei neben den Hitzewellen auch das Klimaphänomen El Niño im tropischen Pazifik, das sich in den kommenden Monaten voraussichtlich verstärken werde, hieß es. In Spanien und Frankreich sind neue Waldbrände ausgebrochen. Im Südwesten Spaniens mussten 500 Menschen evakuiert werden. Das Feuer hat nach Angaben der Regionalregierung in der Provinz Huelva schon rund 8000 Hektar erfasst. In Südfrankreich mussten wegen eines Brandes im Departement Lozère, etwa 140 Kilometer nordwestlich von Montpellier, zwei Dörfer evakuiert werden. Ein schwerer Waldbrand in der kanadischen Provinz British Columbia ist weiter nicht unter Kontrolle. Allerdings breitet er sich nach Behördenangaben nicht mehr ganz so schnell aus. Das Feuer erstreckt sich demnach auf eine Fläche von mehr als 100 Quadratkilometern. 20.000 Menschen wurden evakuiert. In der Region gilt der Notstand. Im Nordwesten Nigerias hat die Armee 33 verschleppte Menschen befreit. Wie die Streitkräfte mitteilten, entdeckten und beschossen Soldaten die Entführer im Bundesstaat Zamfara. Diese flüchteten demnach und ließen die Geiseln zurück. Die Menschen waren am Samstag von Bewaffneten verschleppt worden. Über die Entführer ist noch nichts bekannt. In Nigeria gibt es immer wieder Entführungen größerer Menschengruppen durch bewaffnete Banden oder islamistische Terroristen. So werden etwa Kinder aus Schulen verschleppt, um von den Familien Lösegeld zu erpressen. Abschließend das Wetter. Im Norden wechselnd bewölkt, teils gewittrige Regenfälle. Sonst zunächst heiter bis sonnig und meist trocken. Im Tagesverlauf vom Südwesten bis zur Neiße und nach Bayern Quellwolken mit Schauern und einzelnen Gewittern. Höchstwerte im Norden 19 bis 25, sonst 25 bis 36 Grad. Vom Deutschen Wetterdienst gibt es eine Hitzewarnung für Teile Bayerns, Baden-Württembergs, Hessens, des Saarlands und von Rheinland-Pfalz. Bitte beachten Sie die Empfehlungen für Hitzetage unter anderem vom DWD. Das waren die Nachrichten.
6: Deutschlandfunk, 7.05 Uhr, die Presseschau. Kommentiert werden die Steuerpläne des Bundesfinanzministers, die Aussage des Unionsfraktionsvorsitzenden zur AfD, die Steuerboni bei der Bahn und das neue Verteidigungsbündnis am Golf. Pakistan, die Türkei und Saudi-Arabien haben sich auf einen gemeinsamen Verteidigungspakt verständigt. Mit dem Abkommen verändert das Trio die Sicherheitsarchitektur in der Region, heißt es in der Frankfurter Rundschau. Auf einem anderen Blatt steht, ob das Bündnis der Grundstein einer verteidigungspolitischen Allianz für die Region sein wird, ähnlich der NATO. Auf jeden Fall sollte vermieden werden, dass der Bündnispartner Türkei in einen militärischen Konflikt mit dem Iran und damit womöglich wegen der Beistandspflicht der gesamte Nordatlantikpakt hereingezogen wird. Der Trump-Administration in den USA sollte das Bündnis zu denken geben. Mal wieder schließen sich Mittelmächte nach einem Alleingang Washingtons zusammen. Damit verlieren die USA Einfluss. Sie werden schwächer, nicht mächtiger, wie US-Präsident Trump versprochen hat. Von einem Sandalentritt in den amerikanischen Hintern spricht der Kommentator in der Süddeutschen Zeitung. Nachdem die USA und Israel für die größtmögliche Unordnung gesorgt haben, nimmt Saudi-Arabien seine Angelegenheiten selbst in die Hand. Gegen wen sich diese Golfallianz richtet, ist klar. Gegen die Islamische Republik Iran und gegen Israel. Im Mekka-Verteidigungsbündnis finden saudische Petrodollars, türkische Militärmacht und pakistanische Atomwaffen zusammen. Da die Amerikaner am Golf enttäuschen, soll diese Allianz den Saudis Schutz vor dem Nachbarn Iran bieten. Diese Golfallianz ist eine weitere Facette der Neuordnung nach dem Kalten Krieg. Keine Supermächte, sondern konkurrierende Kraftzentren mit einem Mix aus möchtegernmächtigen Roulette-Spielern. Man kann das zum antikolonialen Selbstermächtigungsprozess verklären oder einfach nur als gefährlich begreifen, heißt es in der SZ. Die Tageszeitung verweist auf Folgendes. Pakistan ist zwar arm, aber es ist eine Atommacht. Sowohl die Saudis wie die Türkei gehen davon aus, dass es Trump und Israels Premier Netanyahu letztlich nicht gelingen wird, den Iran vom Bau einer Atombombe abzuhalten. Für diesen Fall wollen sie vorbereitet sein und dafür ist die pakistanische Atomtechnik die beste Möglichkeit zur eigenen Atombombe, unabhängig von den USA. Die Augsburger Allgemeine beobachtet mögliche erste Herausforderungen für die drei Länder. Das neue Verteidigungsbündnis geht auf seinen ersten Härtetest zu. Die pro-iranischen Houthi-Rebellen im Jemen griffen gestern eine Raffinerie in Saudi-Arabien an, Weil der Angriff relativ harmlos war, werden die Türkei und Pakistan wohl nicht gleich eingreifen. Doch der Beschuss wird nicht der letzte gewesen sein. Die Frankfurter Allgemeine Zeitung ergänzt: Sowohl Iran als auch die Houthi lassen keinen Zweifel daran, dass sie auf Konfrontation setzen. Es ist ein Armutszeugnis für den Westen und seine Partner am Golf. Nicht nur glaubt das Regime einer Regionalmacht seinen Willen durchsetzen zu können, auch eine bewaffnete Gruppe in einem geschundenen Kriegsland scheint jetzt überzeugt zu sein, sie könne der internationalen Gemeinschaft diktieren, wer eine der wichtigsten Meerengen der Welt passieren darf. Nur eine langfristige Strategie führt zum Erfolg, die militärischen Druck mit Bemühungen verbindet, komplexe Finanzflüsse und Lieferketten zu kappen. Nicht nur Donald Trump hat Fehler gemacht, aber er hat die strategische Unentschlossenheit auf aberwitzige Weise auf die Spitze getrieben, analysiert die FAZ. Nun zu den Plänen von Bundesfinanzminister Klingbeil für eine Steuerreform. Das Straubinger Tagblatt spricht von einer, Zitat, Steuerpolitik aus der Mottenkiste des Klassenkampfs und führt aus: Klingbeil und seine SPD sollten endlich kapieren, wer im Eigenheim wohnt, hat meist nicht ausgesorgt, sondern muss es mühsam abbezahlen. Wer ein Unternehmen betreibt, ist kein Schmarotzer, sondern schafft Arbeitsplätze. Klingbeil zimmert eine Steuerpolitik, die nur den Umverteilungsultras vom linken Rand seiner schrumpfenden Partei gefallen kann. Dabei ist vielen ja vollkommen bewusst, dass die Gesellschaft den kollektiven Gürtel enger schnallen muss. Wenn die Milliarden nur so purzeln, fällt es schwer, von einer Mini-Reform zu sprechen, hebt der Münchner Merkur hervor. Aber tatsächlich ist die Steuerreform nur ein kleiner Aufschlag. 10 Milliarden Entlastung kommen zusammen, wenn Klingbeil 2 Jahre zusammenzählt und die Gegenfinanzierung herausrechnet. Man muss darin nicht den großen Wahlbetrug sehen. In der Summe entspricht das ungefähr der Einigung der Koalition. Doch mehrere dicke Fehler sind ärgerlich. Wieder misslingt die Kommunikation. Aus einer Milliardenentlastung werden für die Regierung Negativschlagzeilen. Am Ende profitiert von solchen Mechanismen stets die AfD. Viele Berliner Politiker ahnen das. Aber ihre Schnappreflexe untereinander sind halt zu stark. Soweit der Münchner Merkur. Und so viel zu diesem Thema. Kurz vor den Landtagswahlen in Ostdeutschland hat Unionsfraktionschef Frei Spekulationen zurückgewiesen, es könne eine Zusammenarbeit der CDU mit der AfD geben. Die neue Osnabrücker Zeitung meint dazu: Die Ansage Freis, seine Bundes-CDU werde in Sachsen-Anhalt keine Zusammenarbeit der Landes-CDU mit der AfD dulden, hat es in sich. In der letzten Konsequenz bedeutet nicht dulden, dass Kanzler Merz den Landesverband aus der CDU ausschließen oder ihn auflösen würde, wenn die dortige CDU ihm nicht folgt. Die Spaltung der Partei wäre eingeleitet. Keine guten Aussichten für einen Kanzler, der einst angetreten war, die AfD zu halbieren und nicht die eigene Partei. Wenn es erstmal in einem Land eine CDU-AfD-Koalition gäbe, und sei es im kleinen Sachsen-Anhalt, würde das die Christdemokratie vermutlich sprengen, mutmaßt auch die Nürnberger Zeitung. Abertausende Mitglieder würden über kurz oder lang ihren Austritt erklären, darunter ziemlich prominente Mitglieder. Bei der Wählerschaft wäre es nicht besser. AfD-Wähler würden weiterhin für die Partei stimmen, die ihnen den radikalen Systembruch verspricht. Umgekehrt verlöre man Unmengen an Stimmen aus christlichen, mittigen und im eigentlichen Sinne konservativen Kreisen. Man ließe sich als erfolgreichste Regierungspartei der Nachkriegszeit auf ein tödliches Experiment ein. Bundesverkehrsminister Bilger will Bahnmanager stärker in die Pflicht nehmen. Wer die Ziele verfehlt, muss mit weniger Geld rechnen. Das kommentiert die Stuttgarter Zeitung folgendermaßen: Dass die Vorstände bei der Deutschen Bahn viel Geld verdienen oder sogar regelmäßig mit Zusatzzahlungen belohnt werden, sorgt für Empörung all derer, deren letzte Zugfahrt mal wieder in eine mittlere Katastrophe ausgeartet ist. Und das sind ziemlich viele. Zu ihnen scheint auch der neue Bundesverkehrsminister zu gehören. Vor Bilger liegen große Aufgaben. Brücken sanieren, Klima retten, Geld ranschaffen, Radwege bauen und eben für eine verlässliche Bahn sorgen. Die Frage der Bezahlung ist dabei nur eine von sehr vielen, unterstreicht die Stuttgarter Zeitung. Es muss endlich klar werden, wer für welchen Missstand im Konzern die Verantwortung trägt, betont die Badische Zeitung aus Freiburg. Erst dann werden sich die Führungskräfte aus Eigeninteresse um gute Ergebnisse bemühen. Nicht umsonst beklagte Bahnchefin Paller eine organisierte Verantwortungslosigkeit im Unternehmen. Aber auch der Minister muss sich um Schwachstellen im eigenen Haus kümmern. Dazu gehört die Entwicklung einer Eisenbahnstrategie des Bundes, in der Ziele und Aufgaben des Schienenverkehrs festgeschrieben werden. Nur mit dem Finger auf andere zu zeigen, mag populär sein, greift in der aktuellen Situation aber viel zu kurz. Mit diesem Auszug aus der Badischen Zeitung endet die Presseschau. Redaktion an Christine Heidrich, Sprecher Christian Michalak.
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0: Im Studio heute früh Barbara Schmidt-Matern. Schönen guten Morgen. Sabotage, Drohnen, Überflüge, Cyberangriffe, Desinformation. Seit Jahren erlebt Deutschland eine Welle sogenannter hybrider Angriffe. Nicht nur, aber auch aus dem Ausland. Russland wird da immer wieder als Gefahrenquelle genannt. Der Drohnenfund in Leipzig vergangene Woche am Frachtflughafen dort, der hat offengelegt, wo es bei Sicherheitsbehörden und Bundesregierung offensichtlich Lücken und Versäumnisse gibt in der Abwehr feindlicher Drohnen. Hören wir den Terrorismusexperten Peter Neumann vom Londoner King's College.
8: Es ist ja unglaublich viel zu tun bei der Drohnenabwehr. Wir sprechen da seit Jahren drüber und wirklich passiert ist eigentlich nichts. Da muss unglaublich viel geschehen bei Systemen zur Drohnenabwehr, Drohnenerkennung, bei dem Kompetenzwirrwarr, was es nach wie vor gibt, bei der Schaffung eines einheitlichen rechtlichen Rahmens.
0: Was also muss sich jetzt ändern und wie beeinflussen diese Attacken die Diskussionen um die Sicherheit hierzulande, zumal in Wahlkampfzeiten in Ostdeutschland? Das fragen wir gleich Schleswig-Holsteins Ministerpräsident Daniel Günther von der CDU.

0: Nach dem Fund einer Drohne mit Sprengstoff am Flughafen Leipzig-Halle hat die Debatte auch am Wochenende weiter an Fahrt aufgenommen. Und die Bundeswehr bestätigte unterdessen weitere Drohnenflüge, diesmal über einem Bundeswehrstützpunkt in Mechernich in Nordrhein-Westfalen am vergangenen Freitag. Der Bundesinnenminister Alexander Dobrindt von der CSU kündigt unterdessen mehr Personal an für die Drohnenabwehr. Er lässt aber weiter offen, wer hinter dem mutmaßlichen Anschlag in Leipzig stecken könnte. Hinweise dazu kommen jetzt aus den Vereinigten Staaten, wie Katharina Thoms berichtet.
1: US-Medien haben Hinweise, dass die mit Sprengstoff beladene Drohne vom Leipziger Flughafen russischen Ursprungs sei. Sie gehöre der russischen Regierung, schreibt das Wall Street Journal. Die Zeitung beruft sich auf Geheimdienstberichte. Der Sender CNN beruft sich auf einen US-Verteidigungsbeamten, der sagt, die USA seien zu dem Schluss gekommen, die Drohne stamme vom russischen Geheimdienst. Die Bundesanwaltschaft ermittelt wegen des Verdachts auf gefährlichen Eingriff in den Luftverkehr und dem Versuch, eine Explosion herbeizuführen. Nach dem mutmaßlichen Angriffsversuch mit der Drohne habe der Leipziger Flughafen seine Sicherheitsvorkehrungen bestärkt. Medien berichten von einem zusätzlichen Radarsystem für die Drohnenabwehr. Die Bundesregierung will nach Informationen der Bild am Sonntag mehr Bundespolizisten für die Abwehr von Drohnen einsetzen. Mehr Standorte sollen in Zukunft zuständig sein. Ebenfalls soll am Deutschen Luft- und Raumfahrtzentrum die Forschung zu unbemannten Luftfahrtsystemen erweitert werden. Gleichzeitig läuft die Diskussion über hybride Bedrohungen und wie die Bundesrepublik solche mutmaßlichen Drohnenangriffe abwehren könne. Unionspolitiker fordern, dass Verantwortliche von kritischer Infrastruktur solche Gefahren selbst abwehren, also Betreiber von Flug- oder Seehäfen, Kraftwerken. Von verschiedenen Seiten wurde auch die geteilte Zuständigkeit zwischen Landes- und Bundespolizei, Luftsicherheit und Bundeswehr für die Abwehr kritisiert, je nachdem, wo die Drohne gesichtet wird.
0: Berichtet Katharina Thoms. Auch ein Bundesland im Norden hat mit seinen zahlreichen Bundeswehr- und Marinestützpunkten, mit dem Nord-Ostsee-Kanal und der Rüstungsindustrie in Kiel alle Hände voll zu tun mit der Abwehr von Drohnen. Woran liegt das und wie können wir uns besser schützen bundesweit? Da sprechen wir jetzt drüber mit Daniel Günther, Ministerpräsident von Schleswig-Holstein und Christdemokrat. Schönen guten Morgen, Herr Günther.
2: Guten Morgen, Frau Schmidt-Matern.
0: Wie sehr kämpfen Sie beim Thema Drohnenabwehr mit dem Kompetenzwirrwarr?
2: Naja, wir sind ja sehr viel stärker noch als andere Zielpunkt von solchen Drohnenangriffen. Wir merken das natürlich auch, weil wir die unmittelbare Nähe auch zur Ostsee haben. Da befindet sich die russische Schattenflotte und Drohnensichtungen spüren wir schon jetzt seit vielen Jahren und haben deswegen auch unsere eigenen Kompetenzen im Land zusätzlich verstärkt. Alleine 50 neue Stellen bei der Polizei, die wir jetzt geschaffen haben, 7 Millionen Euro in Drohneninfrastruktur zur Bekämpfung auch investiert. Aber natürlich müssen wir weiterhin darauf drängen, dass es hier eine bessere Abstimmung noch geben muss. Ich habe immer gesagt, dass ich glaube, dass in diesen Zeiten diese strikte Trennung beim Thema äußere und innere Sicherheit zwischen Bund und Ländern nicht mehr zeitgemäß ist und dass wir diese Diskussion jetzt auch

0: handelt. Und da haben wir natürlich im Moment unterschiedliche Regelungen. Durch die Neuregelung beim Luftsicherheitsgesetz ist sicherlich ein bisschen Klarheit geschaffen worden. Aber ich glaube, angesichts der Bedrohungslage, die wir generell haben, müssen wir trotz alledem die Kompetenzen von Bund und Ländern noch stärker bündeln.
1: Also Ihr Parteifreund Henning Otte, der Werbeauftragte im Deutschen Bundestag, wird da gleich konkreter, schlägt jetzt unter anderem in der Bild-Zeitung vor, die Bundeswehr solle Drohnen an deutschen Flughäfen jagen dürfen. Stärkt so ein Vorschlag das Sicherheitsgefühl?
0: Absolut. Ich glaube, dass viele Menschen sich Sorgen darum machen in unserem Land, ob wir da gut genug aufgestellt sind. Man merkt ja, dass da wirklich auch Profis am Werk sind. Und so professionell, wie das gemacht ist, kann man sich kaum vorstellen, dass da nicht auch eine staatliche Infrastruktur hintersteckt. Und natürlich müssen wir dann bestmöglich aufgestellt sein, mit den besten Techniken auch eine Drohnenbekämpfung zu machen, mit Fangtechniken, mit Techniken, um eben auch die Sender entsprechend zu stören. Dafür müssen wir optimal aufgestellt sein und das geht nur im Schulterschluss zwischen Bund und Ländern.
1: Also konkret nochmal nachgefragt, Herr Günther, der Einsatz von Bundeswehrangehörigen an deutschen Flughäfen, wenn dort Drohnen gesichtet werden, das hielten Sie für unproblematisch?
0: Also ich halte für unproblematisch, dass auch die Bundeswehr bei der Bekämpfung im Inneren eingesetzt wird, weil man bei Drohnen kaum unterscheiden kann, ob es sich um eine außenpolitische oder eine innenpolitische Bedrohung handelt. Und deswegen, glaube ich, müssen wir auch über eine Änderung des Grundgesetzes sprechen. Und ich hoffe auch, dass wir da zu Ergebnissen kommen.
1: Das wäre dann eine Einheit mehr, die damit einbezogen würde über das sogenannte Kompetenzwirrwarr. Davon war eben schon die Rede. Also wir haben das gemeinsam. Drohnenabwehrzentrum, es gibt 16 Landespolizeien, es gibt die Bundespolizei, das BKA, die Verfassungsschützer, die Staatsanwaltschaften. Anstatt jetzt noch über einen zusätzlichen Einsatz auch der Bundeswehr nachzudenken, müsste man nicht da erstmal entschlacken, vielleicht gerade in diesem Bereich mal Bürokratieabbau betreiben?
0: Naja, erstmal ist ja die Bundeswehr auch in bestimmten Bereichen dafür zuständig, auch ihre eigenen Liegenschaften zu schützen. Und da fängt das Problem halt an. Sobald eine Drohne sich dann von einer Liegenschaft wegbewegt, sind dann andere Kompetenzen erforderlich. Deswegen, glaube ich, vereinfacht es eher, wenn die Bundeswehr stärkere Zuständigkeiten bekommt. Und auf den anderen Ebenen haben sich ja die Länder auch zusammengetan. Wir beispielsweise im Norddeutschen Verbund, wir haben hier Kompetenzzentren drin geschaffen und haben eben auch Strukturen organisiert, um bestmöglich auf den Ebenen der Länder auch gegen Drohnenangriffe gewappnet zu sein.
1: Nun gibt es vielleicht Bürgerinnen und Bürger, die sagen, also die Bundeswehr jetzt im Einsatz an deutschen Flughäfen zum Beispiel, das finde ich eigentlich eher beunruhigender, das verunsichert mich eher, als dass wir das lieber in der Hand der Polizei lassen. Können Sie das nachvollziehen?
0: Ich glaube, dass es wichtig ist, dass wir uns auf dieser neuen Gefahren auch bewusst sind. Wir haben es hier mit hybrider Kriegsführung zu tun. Und das bedeutet, dass wir unsere Bürgerinnen und Bürger bestmöglich schützen müssen. Und ich glaube, dafür hat jeder Mensch Verständnis. Natürlich ist das ein Unwohlsein und ein komisches Gefühl. Aber ich finde es viel, viel schlimmer, wenn man weiß, dass solche Bedrohungen stattfinden und der Staat nicht alles tut, um das Leben der Bürgerinnen und Bürger in Deutschland bestmöglich zu schützen.
1: Jetzt wird über ganz viele Maßnahmen seit Tagen diskutiert. Auch wir tun das hier, sprechen unter anderem über die Bundeswehr. Aber bei vielen bleibt ja jetzt nach Tagen der Eindruck hängen, der Staat wirkt irgendwie hilf- und wehrlos, nachdem diese Drohne in Leipzig gefunden worden ist. Woher kommt dieser Eindruck, Herr Günther?
0: Naja, dadurch, dass sich da technisch immer viel weiterentwickelt, müssen wir einfach mit dieser Technik Anschluss halten. Wir haben bei uns in Schleswig-Holstein deswegen auch mit unserer Partnerregion in Cherson, also in der Ukraine, arbeiten wir zusammen, um auf diesem Wege festzustellen, welche neuen Techniken gibt es, wie kann man sich bestmöglich schützen und wie können wir unsere eigenen Kräfte auch schulen, bestmöglich gegen solche Drohnen vorzugehen. Wir müssen uns einfach damit abfinden, dass dieser hybride Krieg auch stattfindet, dass es Mächte gibt, dass es kriminelle Energie gibt, um unseren Staat zu schwächen. Und das bedeutet, dass wir handlungsfähig sein müssen, dass wir Stärke ausstrahlen müssen. Und je besser uns als Staat das gelingt, desto besser wird auch das Sicherheitsgefühl der Menschen in unserem Land wieder sein.
1: Also auch Sie lassen jetzt in Ihren Worten keinen Zweifel daran, dass die Lage wirklich ziemlich ernst ist.

0: Der Kanzler hat sich bislang nicht öffentlich geäußert seit der Auffindung dieser Drohne. Müsste er das jetzt mal tun?
1: Na, ich glaube, dass Alexander Dobrindt als Bundesinnenminister da sehr klare Worte auch gefunden hat und jetzt auch sehr sorgsam untersuchen lässt, wer wirklich die Urheber auch dieses Drohnenangriffs gewesen ist. Ich glaube, schon bei allem, bei aller Unruhe mit kühlem Kopf an die Dinge ranzugehen, da glaube ich, ist das ganze Thema bei Alexander Dobrindt wirklich in guten Händen.
0: Viele sagen ja jetzt auch, Zeitpunkt und Tatort dieses mutmaßlich versuchten Anschlags in Leipzig sind möglicherweise auch kein Zufall, nämlich wenige Wochen vor den Landtagswahlen in Ostdeutschland. Halten Sie das für Zufall?
1: Naja, zumindest ist das ja eine gewisse Regelmäßigkeit, dass wir erkennen können, dass solche Ereignisse wie Wahlen bei uns beeinflusst wird. Das ist Teil einer Destabilisierungskampagne. Es wird versucht, unser Land in Unruhe zu versetzen. Und das erleben wir an vielen Punkten. Und dessen müssen wir uns alle miteinander bewusst sein. Und deswegen ist das sicherlich kein Zufall, dass dieser Ort ausgewählt worden ist. Sicherlich auch kein Zufall, dass es sich hier um einen Standort handelt, der ja auch zur Unterstützung der Ukraine genutzt wird. Und von daher ist das schon sehr besorgniserregend, was an diesem Ort passiert ist.
0: Herr Günther, beim Stichwort Landtagswahlen gucken wir doch direkt nochmal nach Sachsen-Anhalt. Momentan liegt die AfD bei 41%, die CDU bei 24%. Jetzt hat der linken Co-Parteichef Pantisano im Sommerinterview im ZDF ihnen sozusagen die Hand ausgestreckt und gesagt, wir würden unter Umständen ihren Spitzenkandidaten von der CDU, Sven Schulze, zum Ministerpräsidenten in Sachsen-Anhalt mitwählen, wenn es damit gelingt, eine demokratische Mehrheit in Magdeburg herzustellen. Schlagen Sie da ein in diese ausgestreckte Hand?
1: Also ich glaube, dass es sehr klug ist, vor Wahlen sich erstmal darum zu kümmern, ein möglichst gutes Ergebnis zu erzielen. Alles, was danach passiert, liegt auch immer daran, wie das Ergebnis am Ende ausfällt. Und das haben die Wählerinnen und Wähler zu entscheiden. Und von daher glaube ich, ist es klug, so wie Sven Schulze und die CDU das auch machen, auf eigene Stärke zu setzen, ein möglichst gutes Ergebnis zu erzielen und möglichst viel zur AfD aufzuholen und bestmöglich am Ende stärkste Kraft zu werden.
0: Ein Rückstand von 24-41%. Wollen Sie da wirklich erst am Tag nach der Wahl anfangen zu diskutieren, wie Sie eine demokratische Mehrheit in Sachsen-Anhalt sichern können?
1: Ja, ich glaube, es ist klug, sich erst auf das eine zu konzentrieren. Die Wahl findet noch statt. Ich habe schon so viele Wahlen erlebt, gerade auf Ebene unterhalb der Bundesebene, wo die prognostizierten Zahlen am Ende Makulatur gewesen sind. Wir haben selbst bei uns in Schleswig-Holstein, wenn man sich die Umfragen anguckt, bei der letzten Wahl am Ende 15-16% im Gegensatz zu den Umfragen noch gut gemacht. Ich halte das auch für möglich, aber da muss man eben jetzt auch auf den letzten Metern kämpfen und das tut die CDU auch.
0: Ja, Herr Günther, Thüringen und Sachsen, Ihre Parteifreunde dort, das sind jeweils CDU-geführte Landesregierungen, die machen ja beide schon vor, dass es möglich ist, mit der Linken zusammenzuarbeiten, ohne gleich eine Koalition oder Ähnliches einzugehen. Das nennt sich dann Konsultationsmechanismus oder auch andere Konstellationen in Thüringen. Wären so Zwischenschritte vielleicht denkbar, also eine Minderheitsregierung toleriert von der Linken?
1: Also ich glaube, dass die Bürgerinnen und Bürger sehen in Thüringen und in Sachsen, dass es der CDU wichtig ist, dass ein Land am Ende verantwortungsvoll regiert wird. Und darauf können sich die Menschen auch in Sachsen-Anhalt verlassen. Das wird die CDU dann auch tun. Aber auch in Sachsen und in Thüringen diese Debatten geführt worden, als das Wahlergebnis da war. Und jetzt muss man sich erstmal darum kümmern, dass man möglichst viele Wählerinnen und Wähler davon überzeugt, dass demokratische Parteien unser Land voranbringen. Und da haben wir alle einen Auftrag, da kann auch der Bund eine Menge liefern. Aber ich glaube, dass diese Überzeugungsarbeit jetzt im Mittelpunkt stehen sollte.
0: Also am Unvereinbarkeitsbeschluss wollen Sie bis zum 6. September erstmal nichts ändern. Das ist die Meinung von Daniel Günther heute früh im Deutschlandfunk-Interview. Ministerpräsident von Schleswig-Holstein, vielen Dank für Ihre Zeit heute früh.
1: Sehr gerne.
0: Tschüss.

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1: Uhr, die Nachrichten. Nach der Ankunft von vorübergehend Zehntausenden Migranten in der spanischen Exklave Ceuta hat der Chef der Europäischen Volkspartei Weber die rasche Einrichtung von Abschiebezentren in Afrika gefordert. In einem Gastbeitrag für die Frankfurter Allgemeine Zeitung verwies der CSU-Politiker auf Angebote der EU an jene Länder, die bei der Frage der sogenannten Return Hubs kooperieren würden. Als Anreiz nannte Weber die EU-Handels- und Wirtschaftspolitik. Er mahnte zudem einen klaren Auftrag der EU-Kommission an. Ende Juli und Anfang August hatten knapp 72.000 Menschen vorübergehend von Marokko aus die spanische Exklave erreicht. Die erwachsenen Migranten konnten fast alle schnell zurückgeschickt werden. Der Co-Vorsitzende der Linken, Pantisano, schließt nicht aus, dass seine Partei einen CDU-Ministerpräsidenten in Sachsen-Anhalt unterstützt. Im ZDF erklärte Pantisano, die Linke habe in den vergangenen Jahren gezeigt, dass sie Verantwortung für dieses Land übernehme, etwa in Thüringen und Sachsen. Es gehe vor allem darum, eine AfD-Regierung zu verhindern. Pantisano fügte hinzu, die Frage sei nun, ob auch die CDU angesichts der Umfragen bereit sei, Verantwortung zu übernehmen. Die AfD liegt in den Umfragen weit vorn. Bislang schließt die Landes-CDU von Ministerpräsident Schulze sowohl eine Zusammenarbeit mit der AfD als auch mit der Linkspartei aus. In Sachsen-Anhalt wird am 6. September ein neuer Landtag gewählt. Nach dem Drohnenvorfall am Flughafen Leipzig-Halle hat Bundesverkehrsminister Bilger eine rasche Verbesserung der Vorkehrungen zur Entdeckung und Abwehr von Drohnen angekündigt. Der CDU-Politiker sagte dem Nachrichtenportal Politico, die Flugsicherung sei zuständig für den Luftraum rund um die Flughäfen. Verlässliche Detektion sei das A und O. Frankfurt am Main und München seien da inzwischen besser ausgestattet. Am Flughafen Leipzig-Halle hatte in der vergangenen Woche ein Mitarbeiter im Sicherheitsbereich des Frachtbetriebs eine mit Sprengstoff beladene Drohne entdeckt. In ihrer Nähe befanden sich mehrere ukrainische Frachtflugzeuge. Der Flughafen gilt als Umschlagplatz für militärische Hilfslieferungen für die Ukraine. In Westeuropa waren der Juni und der Juli so heiß wie noch nie seit Beginn der Temperaturaufzeichnungen. Das teilte das EU-Klimabeobachtungsprogramm Copernicus in Bonn mit. In Westeuropa lag die Durchschnittstemperatur demnach in den beiden Monaten bei 21,62 Grad und damit 2,79 Grad über dem Referenzwert. Die Experten erklärten, dass es im Juli die dritte und vierte Hitzewelle seit Mai gegeben habe, stelle eine außergewöhnliche Serie dar. Allerdings verweisen die Wissenschaftler auf ein Temperaturgefälle von West nach Osteuropa und Skandinavien, wo es wesentlich kühler war. Laut Copernicus waren zudem die Weltmeere, mit Ausnahme der Polargebiete, im Juli so aufgeheizt wie nie zuvor in dieser Jahreszeit. Ein Grund sei neben den Hitzewellen auch das Klimaphänomen El Niño im tropischen Pazifik, das sich in den kommenden Monaten voraussichtlich verstärken werde, hieß es. Angesichts des Taifuns Dolphin haben die Behörden im Osten Chinas mehr als 1 Million Menschen in Sicherheit gebracht. Der Wirbelsturm erreichte Windgeschwindigkeiten von 150 Stundenkilometern, als er in der Provinz Zhejiang auf Land traf. Der Verkehr in der gesamten Region ist lahmgelegt. Allein in Shanghai wurden 1.400 Flüge gestrichen. Der Sturm zieht weiter ins Landesinnere. Die Behörden warnen vor schweren Überschwemmungen und Erdrutschen. Vorher war der Wirbelsturm über Japan gezogen. Dort waren tausende Haushalte von der Stromversorgung abgeschnitten. Abschließend das Wetter. Im Norden wechselnd bewölkt, teils gewittrige Regenfälle. Sonst zunächst heiter bis sonnig und meist trocken. Im Tagesverlauf vom Südwesten bis zur Neiße und nach Bayern Quellwolken mit Schauern und einzelnen Gewittern. Höchstwerte im Norden 19 bis 25, sonst 25 bis 36 Grad. Vom Deutschen Wetterdienst gibt es eine Hitzewarnung für Teile Bayerns, Baden-Württembergs, Hessens, des Saarlands und von Rheinland-Pfalz. Bitte beachten Sie die Empfehlungen für Hitzetage, unter anderem vom DWD. Morgen im Norden, in Teilen des Ostens sowie an den Alpen, wolkig mit Schauern an der See und an den Alpen. Gewitter im Süden nicht ausgeschlossen. sonst vielfach sonnig, 18 bis 34 Grad. Das waren die Nachrichten.
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2: Die Probleme mit dem Niedrigwasser in den Flüssen verschärfen sich hierzulande. Der Bundesverband der deutschen Binnenschifffahrt fürchtet, dass die wichtige Rheinroute für die Schifffahrt bald komplett unterbrochen sein könnte. Unternehmen, die auf die Lieferungen der Schifffahrt angewiesen sind, schauen sich nach Alternativen um. In mehreren Bundesländern durften gestern auch am Sonntag Lastwagen fahren, um die Lieferketten zu stabilisieren. Sebastian Moritz aus unserer Wirtschaftsredaktion jetzt hier bei mir im Studio. Inwiefern können die Lastwagen den Transport der Binnenschiffe ersetzen?
3: Also komplett ersetzen können die Lastwagen den Transport auf dem Schiff nicht, aber sie können für ein bisschen Entlastung sorgen. Die Chemiekonzerne Evonik und Lanxess haben schon vor einigen Tagen gesagt, dass sie teilweise auf die Straße ausweichen, weil der Transport mit dem Schiff nicht mehr so gut klappt. Und wenn wir uns mal die Statistik zum Gütertransport in Deutschland anschauen, dann sehen wir, dass gut 70% der Güter mit dem Lastwagen transportiert werden, gut 20% mit der Bahn und nicht mal 10% mit dem Binnenschiff. Ist also im Vergleich ein recht kleiner Anteil. Je nach Region ist die Bedeutung aber wesentlich größer. In Nordrhein-Westfalen etwa über den Rhein, da werden Massengüter wie Erze, Steine, Kohle, Erdgas, Chemieerzeugnisse transportiert. Und wenn man da auf Lastwagen umsteigen wollte, bräuchte man teilweise mehr als 200 Lkw, nur um ein einziges Frachtschiff zu ersetzen. Und diese Lastwagen, die stehen natürlich nicht einfach irgendwo rum. Außerdem muss in jedem dieser Lastwagen ein Fahrer oder eine Fahrerin sitzen. Und von denen gibt es schon jetzt viel zu wenige.
2: Wie groß ist denn der Personalmangel in der Branche?
3: Der Bundesverband Güterkraftverkehr, Logistik und Entsorgung klagt, dass mehr als 120.000 Fahrer fehlen. Und diese Lücke, die werde immer größer, weil jährlich etwa 30.000 Fahrer in Ruhestand gingen, aber nur die Hälfte neu dazukommt. Die Zahl der deutschen Lkw-Fahrer, die sinkt schon seit Jahren. Das konnte eine Zeit lang noch dadurch abgefedert werden, dass mehr Fahrer aus dem Ausland für deutsche Speditionen arbeiten. Seit einigen Jahren sinkt aber auch hier die Gesamtzahl der Beschäftigten. Die Branche sucht schon seit Jahren nach Lösungen. Eine davon ist, dass mehr sogenannte Lang-Lkw zum Einsatz kommen. Das sind Lastwagen, die können mehr als 25 Meter lang sein und nicht wie sonst üblich knapp 18 Meter. Und man sagt, dass zwei dieser Lang-Lkw drei normale Lastwagen ersetzen. Das spart Personal, auch der CO2-Ausstoß pro Tonne Ladung wird reduziert. Der Haken, diese Lang-Lkw sind in Deutschland nicht dauerhaft zugelassen und dürfen nicht auf allen Straßen fahren. Der Handelsverband Deutschland hat deshalb jetzt eine dauerhafte Zulassung gefordert.
2: Was bringt denn die Lockerung des Sonntagsfahrverbots dann überhaupt?
3: Also der Bundesverband der deutschen Industrie sagt, das hilft schon. Der ganz große Ansturm an Lastwagen war das gestern allerdings noch nicht auf den Autobahnen in Nordrhein-Westfalen, in Rheinland-Pfalz, in Niedersachsen und im Saarland, also den Bundesländern, in denen das Sonntagsfahrverbot jetzt gelockert wurde. Ähnlich war das Bild auch am Samstag, denn in den Sommermonaten gilt ja auch an Samstagen eigentlich ein bundesweites Fahrverbot für Lastwagen. Jetzt muss man dazu sagen, dass die Lockerung recht kurzfristig kam. In NRW zum Beispiel erst am Freitagnachmittag. Die Unternehmen und die Speditionen hatten also gar nicht so viel Zeit, um sich darauf einzustellen. Wir kennen das, Lieferketten sind eng aufeinander abgestimmt. Es reicht nicht, wenn der LKW fährt, da muss auch jemand sein, der ihn belädt und am Ende wieder entlädt. Und um das zu organisieren, braucht man etwas Vorlauf. Also es könnte schon sein, dass an den kommenden Wochenenden auf den Autobahnen etwas mehr los sein wird. Unter Umständen kommen auch mehr Lastwagen aus dem Ausland zum Einsatz. Speditionen weisen aber auch darauf hin, dass sich die Fahrer an die Lenk- und Ruhezeiten halten müssen. Das ist ein Punkt, den ja auch die Gewerkschaft Verdi immer wieder betont. Das heißt, selbst wenn die LKW jetzt am Sonntag fahren, machen die Fahrer dann vielleicht am Montag eine Pause, sodass sich der Verkehr nur etwas anders verteilt.
2: Dankeschön für diese Informationen. Das Sonntagsfahrverbot in Deutschland ist gelockert. Danke, Sebastian Moritz.

0: Ins Ausland, in Nagasaki in Japan. Da haben die Bewohnerinnen und Bewohner am gestrigen Sonntag an den Abwurf der Atombombe vor 81 Jahren erinnert. Am 9. August 1945 hatte die US-Luftwaffe über Nagasaki die Bombe abgeworfen. Etwa 70.000 Menschen wurden getötet, 75.000 rund um und bei erlitten schwere Verletzungen. Drei Tage zuvor, am 6. August 1945, hatten die USA bereits Hiroshima durch eine Atombombe verwüstet. Johannes Edelhoff, unser Korrespondent in Japan. Wenn wir mal nach Nagasaki gucken, wie lief das Gedenken dort am Sonntag denn ab?
1: Auf den ersten Blick lief das eigentlich wie immer ab. Also es gibt die Zeremonie, es gibt die Schweigeminute, es gibt die Friedensappelle, die Glocke. Und natürlich hat das auch nach 81 Jahren mittlerweile etwas Ritualisiertes, Redundantes. Das sind jedes Jahr dieselben Bilder, dieselben Mahnungen. Aber man muss auch sagen, gerade wirken diese Mahnungen wieder sehr aktuell, weil wir erleben ja Kriege weltweit. Wir erleben eine offene atomare Bedrohung. Wir erleben eine neue Aufrüstung. In Deutschland kennen wir das, in Japan ist das ähnlich. Und da ist so ein Tag des Innehaltens wieder anders aufgeladen. Also es geht ja nicht nur darum, was ist 1945 passiert. Es geht auch um aktuelle Fragen. Könnte so etwas wieder passieren? Und wir sind ja in einer weltweiten Aufrüstung. Wo kann das enden? Und gestern in Nagasaki, da hat dann auch eine Überlebende, eine sogenannte Hibakusha, so werden die ja genannt, dazu auch eine sehr eindrückliche Rede gehalten.
0: Welche Bedeutung haben inzwischen in diesem Gedenken die Überlebenden? Es werden ja auch immer weniger.
1: Diese Überlebenden, die haben eine sehr große Bedeutung. In Nagasaki ist es Tradition, das ist anders als in Hiroshima, dass Hibakusha immer auch Teil der Zeremonie sind. Und gesprochen hat er diesmal Shikoyo Motomura. Die ist jetzt mittlerweile 87 Jahre alt. Und ihre Botschaft war, Krieg trifft nicht nur die Armeen, das trifft auch unbeteiligte Kinder, Familien. Und jeden Tag, wenn sie heute den Fernseher einschaltet, sieht sie wieder Krieg und Zerstörung. Und deswegen hat sie gesagt, die Botschaft von Nagasaki sei mittlerweile wichtiger denn je. Und sie hat auch ihre persönliche Geschichte erzählt. Sie war damals 6 Jahre alt, als die Atombombe abgeworfen wurde, hat in einem Dorf in der Nähe von Nagasaki gelebt und war gerade draußen im Garten. Und dann ist ihre Großmutter rausgekommen und hat sie geschützt, also ist über sie gesprungen. Aber dadurch wurden herumfliegende Glassplitter bei der Explosion in den Rücken der Großmutter geschleudert. Und die Großmutter erlag 7 Monate später dann ihren Verletzungen. Das war ausgerechnet der Tag, als Shiyoko ihr erstes Zeugnis bekommen hat. Sie hat sich ewig Vorwürfe gemacht und das hat natürlich lange nachgewirkt. Und gleichzeitig hat sie noch was anderes berichtet. Sie hat nämlich gesagt, dass sie in diesem Dezember, also im vergangenen Jahr, das erste Mal die USA besucht hat. Sie sitzt mittlerweile im Rollstuhl und hat auch Pearl Harbor besucht. Und dieser Besuch habe ihr verdeutlicht, dass der Krieg eben Opfer nicht nur in Japan gefordert hat, sondern auf allen Seiten.
0: Welche Bedeutung hat dieses Gedenken, so wie es jetzt Sie schildern, für die heutige, auch für jüngere Generationen und für Ihre Identität als Japanerinnen und Japaner?
1: Also wenn man sich umguckt bei diesen Zeremonien, tut Japan wirklich sehr viel dafür, dass die Erinnerung weiterlebt. Also wenn man an den Tagen in einer der beiden Städte ist, dann sieht man wahnsinnig viele Schülergruppen. Die produzieren da Zeitungen über das, was damals passiert ist. Die führen Interviews mit ihren Großeltern oder anderen Überlebenden. Die führen Theaterstücke auf, die singen auf einer Bühne, die besuchen Museen. Und diese Museen sind insgesamt extrem gut besucht. Also dieses Jahr waren so viele Leute in Hiroshima in dem Museum zum Gedenken an die Atombombenopfer wie nie zuvor. Also das heißt, es wird sehr viel dafür getan, dass die Erinnerung nicht einfach verschwindet und auch, dass die junge Generation daran ein Interesse hat. Aber man muss natürlich sagen, die Hibakusha, also diese Überlebenden, die haben natürlich die Möglichkeit, aus dieser abstrakten Gefahr der ein persönliches Gesicht zu geben. Also das merken ja auch wir als Reporterinnen und Reporter, wenn man mit jemandem redet, der das erlebt hat, der beschreibt, wie das war als Kind, was das mit ihm gemacht hat, dann hat das natürlich eine ganz andere Wirkung als ein Text im Museum. Und was eine weitere Möglichkeit ist, die Hibakusha, die sind ja nicht nur Zeitzeugen, sondern die mischen sich auch in die Politik ein. Die sind eine starke Stimme gegen Atomwaffen und die Stimme wird natürlich fehlen. Das können junge Leute nicht ersetzen.
0: Und diese Debatte wird ja inzwischen auch wieder geführt in Japan, nämlich konkret die nukleare Abschreckung zu verschärfen. Wie passt das zur eigenen Vergangenheit des Landes?
1: Das ist natürlich sehr kompliziert. Also wenn man hier mit Japanerinnen und Japanern spricht, merkt man schnell, viele fühlen sich bedroht. Also durch China, durch Nordkoreas Raketen, auch durch Russland. Und die Aufrüstung insgesamt, die tragen die meisten Japaner mit. Aber bei Atomwaffen, da ist das ganz anders. Da ist eine große Mehrheit, die will an den drei nicht-nuklearen Prinzipien festhalten, die es in Japan gibt. Das bedeutet, Japan darf keine Atomwaffen besitzen, sie nicht bauen und auch nicht ins Land lassen, also auch nicht stationieren von anderen Ländern. Und die Regierung hat jetzt zwar gesagt, sie hält an diesen Prinzipien fest, aber gleichzeitig hat der Verteidigungsminister Koizumi erklärt, eben über die nukleare Frage müsse man ohne Tabus sprechen. Was er genau damit gemeint hat, ist ehrlicherweise ein bisschen im Unklaren. Aber alleine diese Aussage hat schon gereicht, dass man hier mittlerweile sagt, also in Hiroshima und Nagasaki war da viel Empörung von überlebenden Verbänden, die gesagt haben, wir können da nicht jedes Jahr hier der Opfer erinnern. Und gleichzeitig sagen Politiker, wir müssen das Tabu aufweichen oder darüber sprechen. Also darüber wird in Japan jetzt gerade gestritten.
0: Johannes Edelhoff über das Gedenken an die Atombombenabwürfe in Japan und die heutige politische Debatte um die nukleare Abschreckung und wie schwierig der Zwiespalt für die Japaner ist. Danke, nach Tokio. Und damit zurück ins Inland um 7.45 Uhr. Seit 2015 gibt es hier den gesetzlichen Mindestlohn und seitdem versuchen Arbeitgeber, ihn zu umgehen. Was für einen wirtschaftlichen Schaden das angerichtet hat, hat jetzt der Deutsche Gewerkschaftsbund berechnet. Aus Berlin dazu Bianca Schwarz.
2: Der gesetzliche Mindestlohn liegt aktuell bei 13,90 Euro und darf nur in wenigen Ausnahmefällen unterschritten werden, zum Beispiel bei Praktikanten. Aber es gibt viele illegale Tricks, um den Mindestlohn zu umgehen, etwa unbezahlte Arbeitszeiten, Abzüge für vermeintliche Kosten oder Aufgaben, die in der regulären Arbeitszeit gar nicht zu schaffen sind. Diese Tricks haben die arbeitenden Menschen, die Sozialkassen und den Staat innerhalb von 10 Jahren bis zu 64 Milliarden Euro gekostet. Das hat der Deutsche Gewerkschaftsbund ausgewertet. Die Hälfte von diesem Verlust tragen die Arbeitnehmer, weil sie nicht richtig bezahlt wurden. 22 Milliarden Euro Verlust entfielen auf die Sozialkassen, weil an sie zu wenige Beiträge gezahlt wurden. Und 7 Milliarden Euro Einkommenssteuer fehlen dem Staat. So die Berechnung des Deutschen Gewerkschaftsbundes. Kontrolliert wird die Einhaltung des Mindestlohns durch die Finanzkontrolle Schwarzarbeit beim Zoll. Sie hat allein im vergangenen Jahr mehr als 50.000 Ordnungswidrigkeiten registriert.
0: Berichtet Bianca Schwarz. Blicken wir nach Washington um 7.47 Uhr. Seit einiger Zeit schon versucht die US-Regierung unter Donald Trump das öffentliche Erinnern an die eigene Geschichte des Landes nach seiner Lesart zu verändern, nach der von Donald Trump. Staatliche Museen werden zwar etwa zu 2/3 aus Steuergeld finanziert, aber Unabhängigkeit ist ihnen trotzdem offiziell garantiert. Das Weiße Haus hat nun kürzlich versucht, das zu torpedieren und den berühmten Smithsonian Museen in Washington eine, Zitat, ideologische Ausrichtung vorgeworfen. Angeblich soll Donald Trump sogar geplant haben, Schilder vor den Museen aufzustellen, mit dem Hinweis auf angebliche Falschinformationen. Der Streit um die US-amerikanische Erinnerungskultur, Bettina Klein beschreibt ihn aus Washington.
3: Wie erinnert ein Land seine eigene Geschichte? Wie tun es die Vereinigten Staaten von Amerika?
4: It's not only okay to love America, it is great to love America.
5: A free nation tells its full story, triumphs and struggles.
3: Eine freie Nation erzählt seine ganze Geschichte, seine Triumphe und seine Kämpfe. Eine Geschichte, die das National Museum of American History erzählt und dabei wenig ausspart. Nicht die Sklaverei, nicht die Gründerväter als Sklavenhalter, nicht das Schicksal der amerikanischen Ureinwohner. Eine kritische Ausstellung nach europäischen Maßstäben. Oder so, wie es auch in Europa erwartet würde. Doch das Weiße Haus und die heutigen Republikaner sehen es nicht so. Sie werfen dem Smithsonian Museum politischen Aktivismus vor, wie der Abgeordnete Brian Stair kürzlich bei einer Kongressanhörung.
4: Unfortunately today, The museum has shifted its focus to political activism.
6: The Smithsonian's at this point in the last year of
3: attempts. Zwei präsidiale Anordnungen, ein höchst kritischer 160-Seiten-Bericht, zwei Kongressanhörungen. Im zurückliegenden Jahr der versuchten Zensur, das ist eine Menge Druck.
6: That is a lot of pressure.
3: Jessica Dickinson Goodman gehört zu den Citizen Historians for the Smithsonians, eine Gruppe Historiker und ehrenamtlicher Geschichtsforscher, die sich vor einem Jahr zusammengetan haben, um die Ausstellungen der Smithsonian Museen und deren Unabhängigkeit zu bewahren. Eine klassische Freiwilligeninitiative, wie es unzählige in den USA gibt.
6: We're standing in front of a exhibition that documents what were the debates that Americans were engaging in at the time of our nation's founding about.
3: Im Museum für amerikanische Geschichte stehen wir in einer Ausstellung, die dokumentiert, worüber zu ihrer Gründungszeit in den USA diskutiert wurde. Wer hat welche Rechte?
6: It talks about what debates there were at the time.
3: Drei Bilder sind zu sehen: eine Frau, ein versklavter Afroamerikaner, ein Ureinwohner. Welche Rolle sollten sie spielen? Welche Freiheiten sollten sie erhalten? Alles Debatten aus den Anfangsjahren, die wir hier abbilden, sagt Jessica Dickinson Goodman. Doch dem Trump-Lager ist all das zu negativ. Die Großartigkeit Amerikas werde nicht ausreichend dargestellt. Zu wenig Patriotismus, zu viel Fokus auf Gleichheit und Gerechtigkeit. Geschichtsausstellungen würden für diese Zwecke politisch instrumentalisiert. Was sagt Goodman zu diesem Vorwurf?
6: The Declaration of Independence. So I would argue that those are in fact what we're supposed to be talking about as Americans.
3: Diese Werte finden sich als Ziele in unserer Unabhängigkeitserklärung. Ich nehme also an, wir als Amerikaner sollten darüber reden. Das Museum mit seiner riesigen Ausstellungsfläche spricht wahrlich nicht nur darüber. Es gibt konservative Ausstellungen über Kleider der First Ladies und ihres Porzellans. Über die Opfer der Amerikaner, die sie in Kriegen erbracht haben, seit dem Unabhängigkeitskrieg bis hin zur Befreiung Europas, Protestplakate für und gegen Kriege, für und gegen Abtreibung.
6: We have 300 and something million Americans. I would argue there's probably 300 and something million ways that people feel patriotic.
3: Wir sind 300 und ein paar Millionen Amerikaner. Wir haben ungefähr genauso viele Arten, uns patriotisch zu fühlen, sagt Jessica Dickinson Goodman. Man kann nicht genau eine Geschichte erzählen, die jeden patriotisch stimmt. Die Regierung will aber, dass nur die Geschichte erzählt wird, die für sie patriotisch ist. Im Bericht des Weißen Hauses von Juli seien Dinge aus dem Zusammenhang gerissen oder verzerrt worden, wie eine kurze Sequenz aus einem Video, das eine berühmte Fernsehshow über Drag Queens zeigt. Ausstellungen würden kritisiert, die gar nicht mehr existieren. Andere Bestandteile des Museums einfach unterschlagen.
5: The President of the United States believes he is entitled to determine what is true about America's past. He is not.
3: Der Präsident der Vereinigten Staaten glaubt, er sei berechtigt zu bestimmen, was wahr ist in Amerikas Geschichte. Er ist es nicht. Joe Morales, der ranghöchste Demokrat im zuständigen Kongressausschuss. Er teilt die Sorge vieler Historiker im Land. Auch er sieht inzwischen die Gefahr einer beabsichtigten Geschichtsrevision, wie in der Sowjetunion, dem heutigen Russland oder China.
5: When Orwell wrote, whoever controls the past controls the future, he meant it as a warning. The president took it as a mission statement.
3: Als George Orwell schrieb, wer die Geschichte kontrolliert, kontrolliert auch die Zukunft, meinte er das als Warnung. Der Präsident nehme es stattdessen als Leitbild. Die Citizen Historians for the Smithsonians dokumentieren seit Monaten die Ausstellungen für den Fall, dass plötzlich etwas verschwindet oder verändert wird. So wie es an verschiedenen Orten bereits mit Hinweisen geschehen ist, die an das Erbe der Sklaverei erinnerten. An die von der Regierung geplanten Schilder mit Warnungen vor Falschinformation wollen sie Helfer platzieren, um Fragen der Besucher zu beantworten. Doch die würden vermutlich nur wissen wollen, wo sie eine Flasche Wasser bekommen oder wo die Toiletten sind, meint Goodman. Umfragen aus den letzten 2 Jahren hätten gezeigt, dass Menschen den Museen als wichtigste Quelle der Wahrheit vertrauen. Dieses Vertrauen versuche die Regierung gezielt zu untergraben. Das sei das Problem mit einem aufgezwungenen einheitlichen Narrativ. Es gebe nichts, worüber jeder einzelne Mensch in einer Demokratie das Gleiche empfinde. Deshalb ist es eine Demokratie.
6: That's the trouble with an enforced unified narrative, is there is no one thing that every single person feels the same about in a democracy. That's why it's a democracy.
0: Aus Washington eine Reportage unserer Korrespondentin Bettina Klein. Damit zum Sport um 7.54 Uhr im Deutschlandfunk. Keine Olympischen Spiele, keine Weltmeisterschaft im Jahr 2026, also in diesem Jahr, ist die Europameisterschaft das Highlight der Leichtathletik. In Birmingham in England starten heute die ersten Wettkämpfe. Luise Kropf aus unserer Sportredaktion. Welche Highlights aus deutscher Sicht erwarten uns heute zum Start der Leichtathletik-EM?
7: Ja, es geht direkt am Vormittag mit einem Highlight los. Kugelstoßen, Yemisi Mabry. Die geht in den Ring in Paris 2024 bei den Olympischen Spielen. Da hat sie ja Gold gewonnen, damals noch unter ihrem Mädchennamen. Und jetzt gibt es den ersten großen Wettbewerb mit ihrem neuen Namen.
8: 27 Jahre meines Lebens habe ich immer nur Ogunleye wiederholt, oftmals versucht zu buchstabieren und den Menschen zu helfen, es richtig auszusprechen. Ja, und jetzt gewöhne ich mich an einen neuen Namen.
7: Ja, Yemisi Mabry geht jetzt in den Wettkampf. Aktuell ist sie in Topform. Eine Medaille ist für sie wirklich realistisch und dementsprechend optimistisch ist sie auch jetzt vor dem Start der Leichtathletik-Europameisterschaft.
8: Meistens spielt die Weite gar nicht so unbedingt eine Rolle, sondern einfach dominanter zu sein. Und es ist natürlich der Ansporn, gleich in den ersten Stößen was Weites rauszusetzen. Und dann bin ich guter Dinge, dass ich ja vorne mitspielen werde.
7: Auch Gina Lückenkämper geht heute Vormittag auf die Bahn. Die 100-Meter-Sprinterin hat ja in München 2022 bei der EM Gold gewonnen, hatte zuletzt aber gesundheitlich große Probleme. Grund war ein Zeckenbiss.
9: Ich meine, ich habe ja mit diesem Zeckenbiss zu tun gehabt. Das ist jetzt heute auf den Tag genau 6 Wochen her. Habe immer noch eine kleine Beule am Hinterkopf. Aber ich bin einfach nur dankbar dafür, dass ich trotzdem noch in der Lage dazu bin, Wettkämpfe dieses Jahr zu bestreiten. Und dass ich mich mittlerweile wirklich einfach immer wohler wieder auf der Bahn fühle. Und bin mal gespannt, wohin die Reise gehen wird in Birmingham.
7: Ja, eine große Medaillenhoffnung ist Lückenkämper bei dieser Europameisterschaft nicht. Und deswegen stellt sich auch die Frage, ob sie überhaupt nach der Qualifikation am Vormittag, dann am Abend schon im Finale des 100-Meter-Sprints der Frauen, ja, mit die Frage beantworten wird, wer europäische Sprintkönigin über die 100-Meter-Distanz werden wird.
0: Die Leichtathletik-EM dauert genau eine Woche und endet am kommenden Sonntag. In welchen Wettkämpfen kann sich das Team Deutschland denn Hoffnungen auf eine Medaille machen?
7: Also da muss man vor allem zwei Namen nennen, vor allem den von Malaika Mihambo. Sie ist die Weitsprung-Königin, das ist, glaube ich, nicht so hoch gegriffen. Sie ist Olympiasiegerin, zweifache Weltmeisterin, hat zuletzt bei den Europameisterschaften 2024 in Rom Gold gewonnen. Und natürlich auch eine große Medaillenhoffnung ist Leo Neugebauer, der Zehnkämpfer, der nicht nur Weltmeister ist, sondern ja auch olympisches Silber in Paris gewonnen hat. Er selbst zeigt sich vor den Wettkämpfen jetzt bei der Europameisterschaft sehr optimistisch.
10: Also ich glaube, ich habe gute Chancen auf eine Medaille und genau, da muss man einfach schauen. Also ich meine, im Zehnkampf kann alles passieren, aber dann einfach da durchzuziehen.
7: Ja, und dann gibt es noch einen anderen Namen, den man auf jeden Fall erwähnen muss. Das ist der von Owen Unser, der deutsche Sprinter. Er ist ja nicht nur deutscher Meister, sondern auch der deutsche Rekordhalter. Aktuell die Nummer 3 über die 100 Meter und 200 Meter Distanz. Allerdings wirft ihm die NADA aktuell die Verweigerung eines Dopingtests vor. Und das schlägt deswegen eine 4-jährige Sperre vor. Hintergrund ist ja, dass Unser Anfang Juli einen Dopingtest kurz vor Abflug zu einem Wettkampf verweigert hatte.
0: Wie ist in diesem Verfahren der aktuelle Stand?
7: Also Unser hat aktuell noch 3 Wochen Zeit, sich zu äußern und darf bis dahin bei Wettkämpfen mitmachen. Er hat jetzt eigentlich 2 Optionen. Er kann die Sperre akzeptieren und wäre dann auch für 3 Jahre gesperrt oder er geht eben juristisch dagegen vor. Er hat auch schon angekündigt über seinen Anwalt, dass er eben diesen Weg des juristischen Vorgehens wählen wird. Und der Sportrechtler Paul Lamberts kann die Entscheidung auch gut nachvollziehen, hat er gegenüber dem Deutschlandfunk gesagt.
11: Das ist die einzige Möglichkeit, sich im Prinzip jetzt legal dagegen zu wehren. Und je nachdem, wie das Ergebnis ausgeht, wenn man sich vergleicht, dann ist es vorbei. Aber ansonsten besteht noch die Möglichkeit, dann zum CAS zu gehen. Und das können dann sowohl NADA als auch WADA, aber eben auch der Athlet.
7: Heißt eigentlich 2 Dinge. Also Unser darf natürlich aktuell bei den Europameisterschaften mitmachen, könnte aber auch für ihn ein langes Verfahren geben. Und sollte es einen Schuldspruch geben, werden ihm natürlich alle Titel aberkannt. Deswegen wird er auch bei der Staffel nicht mitlaufen, weil dann eben nicht nur ihm, sondern auch all seinen Teammitgliedern die Medaillen aberkannt werden würden bei einem Schuldspruch.
0: Luise Kropf aus dem Sport, vielen Dank. Die Vereinten Nationen zeigen sich alarmiert über den Anstieg von Hinrichtungen und Todesurteilen im Iran. Unser Thema ab 8.10 Uhr hier im Deutschlandfunk. Dann im Interview mit dem Nahost- und Sicherheitsexperten Ali Fatullah Nejad.
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18: Die Nachrichten. Zunächst die Übersicht. Nach dem Drohnenzwischenfall am Flughafen in Leipzig werden die Rufe nach stärkeren Sicherheitsmaßnahmen lauter. Der EVP-Fraktionschef Weber dringt angesichts der Vorgänge in Ceuta auf die rasche Einrichtung von Abschiebezentren in Afrika. Das Klimabeobachtungsprogramm Copernicus hat für Juni und Juli einen westeuropäischen Hitzerekord verzeichnet. Die Meldungen im Einzelnen. Der Ministerpräsident von Schleswig-Holstein, Günther, hat sich für einen Einsatz der Bundeswehr zur Sicherung von deutschen Flughäfen gegen Drohnen ausgesprochen. Günther sagte im Deutschlandfunk, es vereinfachte die Abwehr von Drohnen, wenn die Bundeswehr mehr Zuständigkeiten bekäme. Bei anfliegenden Drohnen lasse sich kaum unterscheiden, ob es sich um eine innere oder äußere Bedrohung handle. Mit Blick auf eine mögliche Beunruhigung der Bevölkerung, betonte der CDU-Politiker, der Staat müsse alles tun, um die Bürger bestmöglich zu schützen. Bundesverkehrsminister Bilger, ebenfalls CDU, kündigte derweil eine rasche Verbesserung der Vorkehrungen zur Entdeckung und Abwehr von Drohnen an. Die Flugsicherung sei zuständig für den Luftraum rund um die Flughäfen. Vergangene Woche war am Flughafen Leipzig-Halle eine Drohne mit Sprengstoff gefunden worden. Auch am Bundeswehrstandort Mechernich wurde eine Drohne gesichtet. Das oberste Gericht Russlands verhandelt heute über einen möglichen Ausschluss der liberalen Oppositionspartei Jabloko von der Parlamentswahl im September. Jabloko kritisiert offen den russischen Angriffskrieg gegen die Ukraine, war aber von der Wahlleitung in Moskau unerwartet für die Duma-Wahl zugelassen worden. Dagegen hatte die kremltreue rechte Partei Rodina geklagt und den Wahlausschluss verlangt. Sie wirft Jabloko Presseberichten zufolge unzulässig hohe Ausgaben im Wahlkampf vor. Zudem seien bei Wahlkampfmaterial Urheberrechte verletzt worden, hieß es. Die landesweite Parlamentswahl und die Kommunalwahlen finden Mitte September statt. Als Reaktion auf den Ansturm von Migranten auf die spanische Exklave Ceuta hat der Vorsitzende der EVP-Fraktion im Europäischen Parlament Weber die rasche Einrichtung von Abschiebezentren in Afrika gefordert. In einem Gastbeitrag für die Frankfurter Allgemeine Zeitung verwies er auf Angebote der EU an jene Länder, die bei der Frage der sogenannten Return Hubs kooperieren würden. Als Anreiz nannte Weber die EU-Handels- und Wirtschaftspolitik. Der CSU-Politiker mahnte zudem einen klaren Auftrag der EU-Kommission an. Man dürfe nicht länger auf den langsamsten Mitgliedstaat warten, betonte Weber. Zudem verlangte er eine Stärkung der europäischen Grenzschutzagentur Frontex. Sie solle mit 50.000 Einsatzkräften die EU-Außengrenzen gemeinsam mit den nationalen Behörden sichern, so Weber. Frontex solle zudem überwachen, ob die Mitgliedstaaten die EU-Regeln beim Grenzschutz einhalten. Als Beispiel nannte er unabhängige sowie unangekündigte Kontrollen an den Grenzposten Europas. In Westeuropa waren der Juni und der Juli so heiß wie noch nie seit Beginn der Temperaturaufzeichnungen. Das teilte das EU-Klimabeobachtungsprogramm Copernicus in Bonn mit. In Westeuropa lag die Durchschnittstemperatur demnach in den beiden Monaten bei 21,62 Grad und damit 2,79 Grad über dem Referenzwert. Die Experten erklärten, dass es im Juli die dritte und vierte Hitzewelle seit Mai gegeben habe, stelle eine außergewöhnliche Serie dar. Allerdings verweisen die Wissenschaftler auf ein Temperaturgefälle von West- nach Osteuropa und Skandinavien, wo es wesentlich kühler war. Laut Kopernikus waren zudem die Weltmeere mit Ausnahme der Polargebiete im Juli so aufgeheizt wie nie zuvor in dieser Jahreszeit. Ein Grund sei neben den Hitzewellen auch das Klimaphänomen El Niño im tropischen Pazifik, das sich in den kommenden Monaten voraussichtlich verstärken werde, hieß es. In Spanien und Frankreich sind neue Waldbrände ausgebrochen. Im Südwesten Spaniens mussten 500 Menschen evakuiert werden. Das Feuer hat nach Angaben der Regionalregierung in der Provinz Huelva schon rund 8000 Hektar erfasst. In Südfrankreich mussten wegen eines Brandes im Departement Lozère, etwa 140 Kilometer nordwestlich von Montpellier, zwei Dörfer evakuiert werden. Ein schwerer Waldbrand in der kanadischen Provinz British Columbia ist weiter nicht unter Kontrolle. Allerdings breitet er sich nach Behördenangaben nicht mehr ganz so schnell aus. Das Feuer erstreckt sich demnach auf eine Fläche von mehr als 100 Quadratkilometern. 20.000 Menschen wurden evakuiert. In der Region gilt der Notstand. Die Umgehung des Mindestlohns hat nach Berechnungen des Deutschen Gewerkschaftsbundes seit dessen Einführung im Jahr 2015 insgesamt rund 64 Milliarden Euro wirtschaftlichen Schaden angerichtet. 35 Milliarden Euro davon hätten betroffene Arbeitnehmerinnen und Arbeitnehmer getragen, die den Mindestlohn nicht in voller Höhe erhalten hätten, heißt es in einer Auswertung des DGB, aus der die Nachrichtenagentur dpa zitiert. Weitere 22 Milliarden Euro Verlust entfielen demnach auf die Sozialkassen, an die zu wenig Beiträge gezahlt worden seien. Zudem hätten dem Staat 7 Milliarden Euro Einkommensteuer gefehlt, hieß es weiter. Grundlage der Auswertung waren Auskünfte von Beschäftigten zu Einkommen und Arbeitszeiten, in der Langzeitbefragung sozioökonomisches Panel. Daraus ergibt sich laut dem DGB, dass durchschnittlich etwa 2 Millionen Beschäftigte pro Jahr zu wenig Lohn erhalten hätten. Im Schnitt fehlten demnach 1,70 Euro bis 2,40 Euro pro Stunde. Der gesetzliche Mindestlohn beträgt derzeit 13,90 Euro. Die Untergrenze darf nur in wenigen Ausnahmefällen unterschritten werden. Die Vereinigten Arabischen Emirate haben den mutmaßlichen Anführer einer europaweit tätigen Verbrecherorganisation an Irland ausgeliefert. Der irische Staatsbürger namens Daniel Kinahan landete laut Agenturberichten in Begleitung von Polizisten am späten Abend in Dublin. Er wurde umgehend einem Haftrichter vorgeführt und anschließend in ein Hochsicherheitsgefängnis in der Hauptstadt gebracht. Ermittler halten den 49-Jährigen für den Anführer der berüchtigten irischen Kinahan-Clan-Gruppe, die laut Berichten in den 1990er Jahren von seinem Vater gegründet wurde. Die Organisation wird unter anderem mit jahrzehntelangem Drogen- und Waffenschmuggel in Verbindung gebracht. Sie verfügt nach Angaben der Polizei über ein Vermögen von mehr als 1 Milliarde Euro. Kinahan war im Frühjahr in den Vereinigten Arabischen Emiraten festgenommen worden. Sein Anwalt weist die Vorwürfe zurück. In Kolumbien ist das Militär wenige Tage nach der Amtseinführung des neuen Staatschefs de la Espriella gegen bewaffnete Gruppen vorgegangen. De la Espriella erklärte, bei dem Einsatz seien 6 Gruppenmitglieder getötet worden. Es handele sich um eine der ersten Auseinandersetzungen zwischen der neuen Regierung und den illegalen Gruppen. Der neue Staatschef betonte, dies sei eine klare und eindringliche Botschaft an alle Banditen. Kolumbien erlebt derzeit eine der schlimmsten Gewaltwellen der vergangenen 10 Jahre. Am Tag der Amtseinführung von de la Espriella vergangene Woche hatte es 2 Bombenanschläge gegeben. Ein Polizist wurde getötet. Und hier noch einmal die Übersicht. Nach dem Drohnenzwischenfall am Flughafen in Leipzig werden die Rufe nach stärkeren Sicherheitsmaßnahmen lauter. Der EVP-Fraktionschef Weber dringt angesichts der Vorgänge in Ceuta auf die rasche Einrichtung von Abschiebezentren in Afrika. Das Klimabeobachtungsprogramm Copernicus hat für Juni und Juli einen westeuropäischen Hitzerekord verzeichnet. Und vor dem Wetter noch ein kurzer Hinweis der Redaktion. 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Das Wetter. Im Norden wechselnd bewölkt, teils gewittrige Regenfälle. Sonst zunächst heiter bis sonnig und meist trocken. Im Tagesverlauf vom Südwesten bis zur Neiße und nach Bayern Quellwolken mit Schauern und einzelnen Gewittern. Höchstwerte im Norden 19 bis 25, sonst 25 bis 36 Grad. Vom Deutschen Wetterdienst gibt es eine Hitzewarnung für Teile Bayerns, Baden-Württembergs, Hessens, des Saarlands und von Rheinland-Pfalz. Morgen im Norden, in Teilen des Ostens sowie an den Alpen wolkig mit Schauern an der See und an den Alpen. Gewitter im Süden nicht ausgeschlossen. Sonst vielfach sonnig, 18 bis 34 Grad. Am Mittwoch im Norden und Nordosten heiter, sonst vielfach sonnig, 20 bis 34 Grad. Und abschließend die Temperaturen von heute früh 7 Uhr. Greifswald 19 Grad, Hamburg 21, Bremen 20, Hannover 19 Grad, Berlin 21, Leipzig ebenfalls 21 Grad, Köln 15, Dresden 22, Frankfurt am Main 15 Grad, Stuttgart 18 und Freiburg und München ebenfalls je 18 Grad. Das waren die Nachrichten.
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0: Mit Barbara Schmidt-Natern im Studio. Schönen guten Morgen. Seit Beginn des amerikanisch-israelischen Kriegs gegen Iran werden dort immer mehr Menschen hingerichtet. Die Vereinten Nationen sind alarmiert. Und während Staat und Sicherheitsbehörden das eigene Volk drangsalieren und einschüchtern, stellt die Führung in Teheran neue Forderungen an Washington. Einordnungen dazu gleich im Interview mit dem Nahost- und Sicherheitsexperten Ali Fatullah Nejad. Und angesichts der deutschen Debatte um die Drohnenabwehr fragen wir unseren Korrespondenten, was Deutschland beim Thema Drohnen von der Ukraine lernen kann.

0: Der Iran stellt also neue Forderungen an die Vereinigten Staaten für eine Wiedereröffnung der Straße von Hormuz. Das ist nur eine von mehreren Punkten, die Teheran verlangt. Die Vereinigten Staaten dürften die Islamische Republik nie wieder bedrohen, hieß es in einer Erklärung, die von iranischen Staatsmedien am Wochenende veröffentlicht wurde. Die Reaktionen dazu aus den USA jetzt von Giselle Uca.
1: Noch vor einer Woche hatte US-Präsident Donald Trump mit neuen massiven Angriffen auf den Iran gedroht. Dann setzte er seine Drohung wieder aus, weil eine Vereinbarung zur Wiedereröffnung der Straße von Hormuz kurz bevorstünde. Seit dem Wochenende stellt das iranische Regime allerdings neue Forderungen an die USA. Darauf angesprochen reagiert Trump in einem Telefongespräch mit dem Nachrichtenportal Axios gelassen. Er wolle auf wirtschaftlichen Druck setzen und sich nun zurückhalten. Die US-Regierung warte ab, verhandle momentan nur halbherzig und beobachte den Iran. Das Land sei in einer schlechten Verfassung, habe kein Geld mehr und leide unter der enormen Inflation. Dazu trägt auch die von den USA verhängte Blockade iranischer Häfen bei. Der Forderung Irans, die Blockade aufzuheben, scheint Trump nicht nachgeben zu wollen. Wie Axios berichtet, äußert sich Trump mit Blick auf die Verhandlungen mit Teheran trotz allem optimistisch und verglich das Hin und Her mit einem Schachspiel. Experten sind allerdings skeptisch, ob Trumps neue Strategie aufgeht und wirtschaftlicher Druck allein den Iran zu einer Kapitulation am Verhandlungstisch zwingen kann.
0: Informationen von Giselle Uca aus den USA. Und am Telefon begrüße ich jetzt den Sicherheits- und Terrorismusexperten Ali Fethullah Nejad. Schönen guten Morgen.
2: Guten Morgen.
0: Wir haben es gerade gehört, diese neuen Forderungen, die jetzt die USA aus Teheran erreichen. Da geht es ja gleich um eine ganze Reihe, nämlich auch, dass Teheran Entschädigungen der USA für Kriegsschäden verlangt, dass ein Ende der US-Blockade gegen iranische Häfen gefordert wird, ein Ende der Sanktionen. Unterm Strich Forderungen, die aus Washingtoner Sicht vollkommen unerfüllbar sind. Was also steckt hinter diesem Vorstoß?
2: Zunächst einmal ist es eine Wiederholung vieler Punkte, die bereits in dem Memorandum of Understanding, der Absichtserklärung zwischen der Islamischen Republik Iran und den USA zur Beendigung des Krieges vor einigen Wochen drinstehen. Aber auf der anderen Seite ist es eine Reflexion, dass es ein dominantes strategisches Kalkül innerhalb der Machtzirkel der Islamischen Republik gibt, wonach Iran die strategische Oberhand und Dominanz hat gegenüber den USA und dass die USA keine guten Karten haben, die militärische Option, die Meerenge von Hormuz quasi frei zu machen, ist mit großen Risiken verbunden für die Amerikaner. Und die iranische Seite beobachtet sehr, sehr genau, was für innenpolitische Probleme Trump im Zuge dieses Iran-Krieges hat. Also mehr Kritik gegenüber des Krieges, kaum Unterstützung unter den Amerikanern dafür, erhöhte Benzinpreise, auch weniger Unterstützung für die amerikanische Unterstützung für Israel. All das wird sehr, sehr genau beobachtet. Und man kalkuliert daraus, dass man Maximalforderungen stellen kann.
0: Diese Wahrnehmung, dass Teheran da gerade in der Vorhand ist, strategisch, ist das denn eine Wahrnehmung, die nur die Perspektive Teherans abbildet oder ist das tatsächlich so?
2: Zum einen ist es richtig, dass die militärische Dominanz der USA nicht übersetzt werden konnte in einen politischen oder strategischen Sieg, dass man durchaus argumentieren kann, dass im Zuge des Krieges die Islamische Republik strategisch der Gewinner ist. Allerdings ist diese fortführende Blockade der Menge von Hormuz und diese Maximalforderung sicherlich auch eine Art Ausdruck einer Hybris, einer iranischen Hybris, weil die iranische Seite dadurch auch riskiert, ihre Hand zu überspielen. Es hat sehr große wirtschaftliche Folgen, wenn man denn diese Maximalforderungen aufrechterhält und dementsprechend auch einer diplomatischen Lösung nicht den Weg ebnet. Die iranische Wirtschaft liegt im Argen. 90% der iranischen Ölexporte geht durch die Meerenge von Hormuz, die zentral sind für die Deviseneinnahmen des Staates. 80% der Im- und Exporte gehen gehen auch durch diese Meerenge. Und auf der anderen Seite gibt es natürlich immense politische Folgen, geopolitische, was die Beziehungen Iran zu den Nachbarstaaten der arabischen Golfstaaten anbelangt. Also es hat durchaus eine Reihe von Nachteilen und auch mittel- und langfristig, dass die arabischen Golfstaaten natürlich schauen, dass man die Energieexporte diversifiziert, dass man sie jenseits der Menge von Hormuz versucht zu exportieren.
0: Wir haben den US-Präsidenten gehört, der von einem, Zitat, Schachspiel spricht. Und wir erleben diese Hängepartie ja jetzt seit Wochen, seit Monaten. Was müsste passieren, damit wirklich eine ernsthafte neue Dynamik in die Gespräche hineinkommt zwischen Washington und Teheran?
2: Das ist sehr, sehr schwierig in meinen Augen. Ich gehe davon aus, dass wir diese Hängepartie, wie Sie es beschrieben haben, weiterhin auch beobachten werden. Wir werden weiterhin auch eine Art bewaffnete Verhandlungen sehen, sodass beide Seiten versuchen, vielleicht mit militärischen Mitteln ihre Ziele auch auf dem Verhandlungstisch durchzudrücken. In den USA vielleicht steigt die Realisation, dass man eher auf ökonomische Mittel setzt, um das Regime in Iran unter Druck zu setzen. Das wird aber kurzfristig wahrscheinlich nicht zu den erhofften Ergebnissen führen. Mittel- und langfristig muss man das abwarten. Es gibt darüber hinaus einen Machtkampf innerhalb Teheran zwischen unterschiedlichen Fraktionen. Einmal der pragmatischen Hardliner, die daran interessiert sind, den sogenannten Sieg Iran zu kodifizieren und zementieren auf dem Verhandlungstisch. Und auf der anderen Seite gibt es Ultra-Hardliner, die gar kein Interesse haben an einer Reduktion von Konfrontation und Krieg, weil das Regime insgesamt auch befürchtet, dass man in Friedenszeiten wieder mit den Problemen der Wirtschaft, mit den Problemen der Gesellschaft und der Menschen, dass man darauf Antworten finden muss, worauf man wiederum keine Antworten hat. Also all das spielt auch in die Kalkulation mit hinein, dass die iranische Seite nicht wirklich so konzessionsbereit ist, wie manche sich das hier im Westen denken.
0: Und zugleich beobachten wir mehrere neue Brandherde, die jetzt wieder neues Feuer fangen, hätte ich fast gesagt. Die Houthi-Rebellen, die Hafenstädte im Jemen angreifen. Dann eine Allianz aus Saudi-Arabien, der Türkei und Pakistan, die sich in Mekka vor einigen Tagen auf eine Art Militärpakt geeinigt haben. Macht das die Lage insgesamt in der Region noch brenzliger, diese Entwicklungen?
2: Ja, wir haben in den letzten Wochen erlebt, dass der Krieg sich geografisch ausbreitet. Und wir haben in der letzten Woche erlebt, dass die von Iran unterstützten Houthis im Jemen ihre Angriffe auf kritische Infrastruktur Saudi-Arabiens auch in Bezug auf Energie eskaliert haben. Ich denke nicht, dass es ein zufälliger Zeitpunkt war, sondern die Message aus Teheran gegenüber den arabischen Golfstaaten ist sehr klar. Entweder ihr akzeptiert unsere Bedingungen, dass wir die quasi Kontrolle über die Meerenge von Hormuz gewinnen, oder ihr müsst damit rechnen, dass ihr weiterhin angegriffen wird und dass womöglich eine andere zentrale Meerenge, die Meerenge von Bab el-Mandab, also jene Meerenge am Jemen, die zum Mittelmeer führt, auch blockiert wird. Also Teheran versucht, seine regionalen Muskeln zu spielen. Die Saudis befürchten auch einen koordinierten Angriff von pro-iranischen Gruppen im Irak zusammen mit den Houthis auf Saudi-Arabien. Mhm. Und was den Mekka-Pakt zwischen Türkei, Pakistan und Saudi-Arabien anbelangt, ist es innerhalb einer Neuordnung der Macht innerhalb der Region, sodass man versuchen will, ein Pendant, ein Gegengewicht zu einem

0: bei den Akteuren eine größere Rolle.
1: Herr Fethullah Nejad, wir wollen auch noch auf die Lage im Iran selbst gucken. Die Vereinten Nationen haben es vor einigen Tagen gemeldet. Seit Beginn der israelisch-amerikanischen Offensive ist ein Anstieg bei Hinrichtungen und Todesurteilen im Iran zu beobachten. Tötet das Regime jetzt im Schatten des Krieges sozusagen?
0: Das Regime hat auch schon in den letzten Jahren getötet, egal ob es Frieden in Anführungsstrichen oder Krieg gab. Es ist so, dass die dominante Lesart im Westen, dass das Überleben des Regimes in Iran automatisch als Stärke interpretiert wird, eine simplifizierte ist, denn das Regime fürchtet auch sehr stark noch die eigene Bevölkerung, dass im Zuge dieser gravierenden Wirtschaftskrise nicht nur von 280 Milliarden Kriegsschäden, sondern einer offiziellen, wohlgemerkt, Inflationsrate von mittlerweile 90%, und nicht bezahlten Löhnen, dass es wieder zu Protesten kommen kann. Also wird jetzt verstärkt auf Repression natürlich weiterhin gesetzt. Und das ist eine große Sorge des Regimes.
1: Und warum spielt genau diese Repression, auch die verheerende Menschenrechtslage insgesamt in den öffentlichen Debatten, auch in der Wahrnehmung des sogenannten Westens, kaum noch eine Rolle?
0: Naja, um ganz ehrlich zu sein, hat es vielleicht nie so die große Rolle gespielt, sondern es geht in der Außenpolitik oftmals um Interessen. Und da gibt es die Ansicht, dass Werte da wenig eine Rolle spielen, Menschenrechte auch. Allerdings würde ich dem entgegensetzen, dass natürlich Menschenrechte durchaus zu einem stabilisierenden oder destabilisierenden Faktor auch sein können. Man schaut natürlich sehr stark auf die geopolitischen, wirtschaftlichen Konsequenzen dieses Krieges und weniger in das Land hinein. Aber es gibt einen großen Nexus zwischen der iranischen Innenpolitik und der Außenpolitik. Und die iranische Außenpolitik ist sehr stark auch von innenpolitischen Ängsten und Sorgen definiert. Daher lohnt sich immer wieder auch Einblick in die innere Lage des Landes.
1: Sagt der Nahost- und Sicherheitsexperte Ali Fethullah Nejad heute Morgen im Deutschlandfunk. Vielen Dank für Ihre Zeit.
0: Gerne.

0: Es sind dramatische und bedrückende Bilder, die uns aus der Ukraine in diesen Tagen erreichen. Dem angegriffenen Land fehlt es an militärischer Technik, um die Angriffe der russischen Armee abzuwehren. Mit der Folge, dass in Kiew und in vielen anderen Städten das Leid immer mehr zunimmt. Zugleich ist die Ukraine führend in der Drohnenproduktion und hat aus der Not des Krieges heraus in den vergangenen Jahren viel Erfahrung und Know-how gesammelt. Ich habe darüber früher in dieser Sendung heute Morgen mit Peter Sawicki gesprochen und Ihnen zunächst gefragt, was Deutschland nach dem Drohnenfund hier in Leipzig vergangene Woche, was Deutschland aktuell in puncto Drohnenabwehr von der Ukraine lernen kann.
1: Also natürlich muss man da auch die Unterschiede hervorheben. Und der größte Unterschied ist zunächst auch, dass die Ukraine sich ja im Krieg befindet, Deutschland und die NATO nicht. Und das führt natürlich dazu, dass die Gefahrenlage anders ist, dass die Ukraine dann auch mit ganz verschiedenen Drohnentypen ganz offen konventionell umgehen muss, unter anderem eben bei der Verteidigung bei russischen Luftangriffen. Der Fall in Leipzig ist ja sozusagen ein klassisches Beispiel hybrider Kriegsführung. Also das ist da der Unterschied. Aber natürlich gibt es Lehren, die man durchaus ziehen kann aus dem Krieg in der Ukraine. Und das ist sicherlich, dass es dort vor allem eben wenig Bürokratie gibt, was technische Innovationen angeht. Und da gehört natürlich die Drohnentechnologie dazu. Da ist es so, dass es sehr oft direkten Kontakt von einzelnen Armeeeinheiten, einzelnen Brigaden mit den Drohnenproduzenten, die vielleicht irgendwo in der Westukraine sitzen. Da gibt es Feedback in Echtzeit von den Armeeeinheiten und das führt dann oft zu maßgeschneiderten einzelnen Produkten für die jeweiligen Armeeeinheiten durch die Drohnenproduzenten. Damit zusammenhängt, kann man sagen, dass es in der Ukraine ein sehr hohes Innovationstempo gibt, eine hohe Innovationsfähigkeit und eine hohe Anpassung an neue Gefahrenlagen, an neue Situationen.

0: Drohnen. Da ist es so, dass Drohnen teilweise alle paar Wochen oder alle paar Monate Updates bekommen. Und da kann man aber sicherlich auch sagen, dass die Kriegsdynamik in der Ukraine ist aus ukrainischer Sicht schlicht und ergreifend notwendig macht, dieses Tempo aufrechtzuerhalten.
1: Wichtige Unterscheidung. Sie verweisen auf mehr Tempo, auf offenbar auch sehr viel klare Absprachen der Verantwortlichen. Hinzu kommt eben die schiere Not ums Überleben. Spielt denn, Peter, auch ein anderes Mindset in der Ukraine einfach eine Rolle?
0: Das sehen Beobachter sicherlich auch so. Und das liegt auch daran, dass die Ukraine seit vielen Jahren ohnehin schon sehr technikaffin gewesen ist, was natürlich jetzt auch das erleichtert, auch technologische Innovationen zum Beispiel eben bei Drohnen auf den Weg zu bringen. Also der IT-Sektor spielt seit Jahren schon in der Ukraine eine sehr große Rolle. Das hat dann unter anderem dazu geführt, dass eine sehr vielfältige Start-up-Landschaft bei Drohnen auch entstanden ist, ganz konkret, wo es einen sehr engen Wettbewerb gibt, was auch eben zu vielen technologischen Innovationen führt. Und manchmal sind das auch ganz einfach pragmatische Lösungen, die man wählt. Da sind zeitweise Drohnen auch mit Gewehren ganz schlicht und ergreifend teilweise von Polizisten abgeschossen worden, als es da möglicherweise noch keine besseren Maßnahmen dagegen gab. Und das ist sicherlich auch ein Teil der ukrainischen Mentalität bei vielen Menschen, dass man da eben Dinge ein wenig auch selbst in die Hand nimmt, ohne erst einmal zu warten, ob es von höherer Stelle eine vorgefertigte Lösung gibt.
1: Jetzt gibt es andere Länder in Europa, vor allem das Baltikum, die sich nicht im Krieg befinden und trotzdem verglichen mit Deutschland offenbar weiter sind beim Aufbau einer funktionierenden Drohnenabwehr. Was können Sie uns da aus dem Baltikum berichten?
0: Dass es da auch Lücken gegeben hat, wie sicherlich auch noch Lücken gibt, die aber jetzt relativ zügig geschlossen werden. Das sind zumindest die Angaben, die es von dort gibt, aus diesen Ländern, Litauen oder auch Estland. Estland alleine hat schon eine zweistellige Millionensumme investiert, um Drohnenabwehr zu einem Teil einer mehrschichtigen Luftverteidigung zu machen. Und es ist auch so, dass es in Estland selber eine hohe Drohnenkompetenz gibt, ähnlich wie der Ukraine, auch durch einen sehr starken IT-Sektor und durch die Kooperation mit der Ukraine selbst. Das ist auch ein Land, in dem Drohnenkurse für Zivilbevölkerung eine immer größere Rolle spielen, weil man da auch die Bevölkerung damit sensibilisieren möchte insgesamt für dieses Thema. Und dann ist es auch so, dass man speziell in Estland, aber auch in anderen Ländern im Baltikum bei hybrider Kriegsführung insgesamt ja seine Lehren gezogen hat aus dem russischen Verhalten. Und dazu hat sich vor kurzem zum Beispiel der estnische Auslandsgeheimdienstchef Kaupo Rosin bei uns geäußert.
2: Unabhängig von dem Fall, die Reaktion auf unserer Seite muss auf jeden Fall da sein, weil auch wenn das nicht als Test geplant war, das ist dann ein Test sowieso. Also Russland wird unsere Reaktion beobachten, was wir machen oder nicht machen, dann seine Schlussfolgerungen ziehen.
0: Also Schlusssatz, wir wissen noch nicht, was in Leipzig genau passiert ist, wer zuständig ist, gewesen ist, aber Russland wird das sicherlich beobachten, wie Deutschland damit umgeht.
1: Einordnungen zum Baltikum und auch aus der Ukraine zum Thema Drohnenabwehr, das war Peter Sawicki.

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1: Die Nachrichten. Nach dem Drohnenvorfall am Flughafen Leipzig-Halle geht die Diskussion über einen besseren Schutz deutscher Flughäfen weiter. Bundesverkehrsminister Bilger, CDU, kündigte eine rasche Verbesserung der Vorkehrungen zur Entdeckung und Abwehr von Drohnen an. Die Flugsicherung sei zuständig für den Luftraum rund um die Flughäfen. Bilger betonte, verlässliche Detektion sei das A und O. Der Ministerpräsident von Schleswig-Holstein, Günther, verlangte im Deutschlandfunk, die Bundeswehr müsse auch im Inland eingesetzt werden, um Flughäfen zu sichern. Es vereinfachte die Abwehr von Drohnen, wenn die Bundeswehr mehr Zuständigkeiten bekäme. Der CDU-Politiker erklärte, bei anfliegenden Drohnen lasse sich kaum unterscheiden, ob es sich um eine innere oder äußere Bedrohung handle. Am Flughafen Leipzig-Halle war in der vergangenen Woche eine Drohne mit Sprengstoff gefunden worden. Eine weitere Drohne war am Bundeswehrstandort im nordrhein-westfälischen Mechernich gesichtet worden. Nach der Ankunft von vorübergehend Zehntausenden Migranten in der spanischen Exklave Ceuta hat der Chef der Europäischen Volkspartei Weber die rasche Einrichtung von Abschiebezentren in Afrika gefordert. In einem Gastbeitrag für die Frankfurter Allgemeine Zeitung verwies der CSU-Politiker auf Angebote der EU an jene Länder, die bei der Frage der sogenannten Return Hubs kooperieren würden. Als Anreiz nannte Weber die EU-Handels- und Wirtschaftspolitik. Er mahnte zudem einen klaren Auftrag der EU-Kommission an. Ende Juli und Anfang August hatten knapp 72.000 Menschen vorübergehend von Marokko aus die spanische Exklave erreicht. Die erwachsenen Migranten konnten fast alle schnell zurückgeschickt werden. Der Co-Vorsitzende der Linken, Pantisano, schließt nicht aus, dass seine Partei einen CDU-Ministerpräsidenten in Sachsen-Anhalt unterstützt. Im ZDF erklärte Pantisano, die Linke habe in den vergangenen Jahren gezeigt, dass sie Verantwortung für dieses Land übernehme, etwa in Thüringen und Sachsen. Es gehe vor allem darum, eine AfD-Regierung zu verhindern. Pantisano fügte hinzu, die Frage sei nun, ob auch die CDU angesichts der Umfragen bereit sei, Verantwortung zu übernehmen. Die AfD liegt in den Umfragen weit vorn. Bislang schließt die Landes-CDU von Ministerpräsident Schulze sowohl eine Zusammenarbeit mit der AfD als auch mit der Linken aus. In Sachsen-Anhalt wird am 6. September ein neuer Landtag gewählt. Die Umgehung des Mindestlohns hat nach Berechnungen des Deutschen Gewerkschaftsbundes seit dessen Einführung im Jahr 2015 insgesamt rund 64 Milliarden Euro wirtschaftlichen Schaden angerichtet. 35 Milliarden Euro davon hätten betroffene Arbeitnehmerinnen und Arbeitnehmer getragen, die den Mindestlohn nicht in voller Höhe erhalten hätten, heißt es in einer Auswertung des DGB, aus der die Nachrichtenagentur dpa zitiert. Weitere 22 Milliarden Euro Verlust entfielen demnach auf die Sozialkassen, an die zu wenig Beiträge gezahlt worden seien. Zudem hätten dem Staat 7 Milliarden Euro Einkommensteuer gefehlt, hieß es weiter. Grundlage der Auswertung waren Auskünfte von Beschäftigten zu Einkommen und Arbeitszeiten in der Langzeitbefragung Sozioökonomisches Panel. Der gesetzliche Mindestlohn beträgt derzeit 13,90 Euro. Die Untergrenze darf nur in wenigen Ausnahmefällen unterschritten werden. Angesichts des Taifuns Dolphin haben die Behörden im Osten Chinas mehr als 1 Million Menschen in Sicherheit gebracht. Der Wirbelsturm erreichte Windgeschwindigkeiten von 150 Stundenkilometern, als er in der Provinz Zhejiang auf Land traf. Der Verkehr in der gesamten Region ist lahmgelegt. Allein in Shanghai wurden 1400 Flüge gestrichen. Der Sturm zieht weiter ins Landesinnere. Die Behörden warnen vor schweren Überschwemmungen und Erdrutschen. Vorher war der Wirbelsturm über Japan gezogen. Dort waren tausende Haushalte von der Stromversorgung abgeschnitten. Abschließend das Wetter. Im Norden wechselnd bewölkt, teils gewittrige Regenfälle. Sonst zunächst heiter bis sonnig und meist trocken. Später vom Südwesten bis zur Neiße und nach Bayern Quellwolken mit Schauern und einzelnen Gewittern. Höchstwerte im Norden 19 bis 25, sonst 25 bis 36 Grad. Vom Deutschen Wetterdienst gibt es eine Hitzewarnung für Teile Bayerns, Baden-Württembergs, Hessens, des Saarlands und von Rheinland-Pfalz. Morgen im Norden, in Teilen des Ostens sowie an den Alpen wolkig mit Schauern, im Süden einzelne Gewitter. Sonst vielfach sonnig, 18 bis 34 Grad. Das waren die Nachrichten.
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2: Mit seiner Zollpolitik hat Donald Trump für reichlich Unruhe in der Weltwirtschaft gesorgt. Doch nicht alle dieser Zölle sind rechtmäßig. Das hat der oberste Gerichtshof in den USA im Februar in einem wegweisenden Urteil festgestellt. Vor 3,5 Monaten haben die USA nun damit begonnen, Zölle an Unternehmen zurückzuzahlen. Fast 100 Milliarden Dollar haben die USA nach eigenen Angaben inzwischen bereits erstattet. Sebastian Moritz aus unserer Wirtschaftsredaktion, ist davon auch schon etwas bei deutschen Unternehmen angekommen?
3: Ja, davon ist auch Geld in Deutschland bei deutschen Unternehmen angekommen. Ich habe bei mehreren Unternehmen nachgehakt. Siemens, Bayer, BASF, sie alle haben bereits Zollzahlungen erstattet bekommen. Auch vom Verband der Automobilindustrie heißt es, dass viele Unternehmen mit US-Tochtergesellschaften bereits ihr Geld zurückhaben. Über welche Summen wir hier reden, ist nicht ganz klar. Die Zoll- und Grenzschutzbehörde der USA hat mir geschrieben, dass bis Ende Juli bereits Rückerstattungsanträge in einem Wert von knapp 130 Milliarden Dollar angenommen wurden. Eine Aufschlüsselung nach Einzelnationen gibt es da aber nicht. Die Deutsche Industrie- und Handelskammer, die geht davon aus, dass etwa 1 Milliarde Euro, eine Summe im Milliardenbereich, an deutsche Unternehmen fließt. Allerdings sei diese Rückerstattung durchaus aufwendig, sagt Clemens Kober, zuständig für Handelspolitik und Zollfragen bei der DIHK.
4: Das Supreme Court hat nicht genau festgelegt, wie Refunds funktionieren können. Das heißt, die US-Regierung hat da auch immer wieder versucht, in der Auszahlung oder in dieser Rückerstattung Anpassungen zu machen. Es laufen da weitere Verfahren. Das heißt, die Unternehmen müssen sich da sehr viel damit beschäftigen.
3: Und das sei gerade für mittelständische Betriebe ein Problem. Viele Unternehmen, die Geschäfte mit den USA machen, haben aber auch direkt gar keine Zölle bezahlt. Denn in der Regel werden die von den Importeuren übernommen, also denjenigen, die in den USA Waren zum Beispiel aus Deutschland kaufen. Vorwiegend betroffen von diesen Rückerstattungen sind deshalb Firmen, die in den USA Tochterunternehmen haben.
2: Dankeschön. Sebastian Moritz aus der Deutschlandfunk-Wirtschaftsredaktion.

0: In den ersten Bundesländern, unter anderem Hessen und Rheinland-Pfalz, geht die Schule heute wieder los. Und das heißt auch, es wird morgens und nachmittags wieder voll in den Straßen rund um die Schulen. Und das ist immer mit vielen Gefahren verbunden. Schulwege sind in Deutschland oft nicht sicher. Ein Bündnis aus Bildungs-, Kinderschutz- und Verkehrsverbänden fordert von den Kommunen, aktiv zu werden und fordert auch ein Umdenken bei den Eltern, dass die ihre Kinder nicht mehr mit dem Auto zur Schule bringen. Josephine Schulz aus unserer Bildungsredaktion, warum diese Kampagne gegen das Elterntaxi?
1: Also aus der individuellen Sicht der Eltern heraus ist das wahrscheinlich in vielen Fällen total nachvollziehbar, warum man das Kind mit dem Auto bringt. Vielleicht, weil der Weg zur Schule nicht so gut angebunden ist oder man direkt danach weiter will zur Arbeit oder andere Kinder noch wegbringen muss. Aber Verkehrsexperten und Lehrkräfte beobachten eben, dass dieser Ansturm von Autos vor den Schulen tatsächlich zu einer der größten Gefahrensituationen wird. Zum Beispiel laut Annika Mehnken vom Verkehrsclub VCD.
2: Staus, die durch Elterntaxen entstehen, riskante Wendemanöver, Halten in zweiter Reihe auf Gehwegen im Halteverbot, Kinder, die dann ganz hektisch auf der Fahrbahnseite aufsteigen oder auch hinter parkenden Autos langlaufen. Zum einen ist Eltern immer noch nicht bewusst, dass sie durch das Elterntaxi zur Gefahr für andere Kinder werden, aber auch, dass sie dem Kind eher schaden, dadurch, dass sie ja die eigenständige Bewegung unterbinden.
1: Weil Studien sagen tatsächlich auch, dass Kinder später ein geringeres Risiko im Verkehr haben, wenn sie diese Selbstständigkeit und Konzentrationsfähigkeit im Straßenverkehr eben früh erlernen.
0: Und zugleich haben Eltern eben Angst, ihre Kinder zu Fuß oder mit dem Fahrrad auf die Straße zu schicken. Wie sicher oder unsicher sind denn die Schulwege?
1: Ja, tatsächlich nicht so sicher. Also letztes Jahr ist die Zahl der Unfälle auf Schulwegen noch mal weiter angestiegen, laut Statistik der Unfallversicherung. Da waren besonders betroffen Kinder über 10 Jahre, also die schon auf die Oberschule gehen und weitere Wege machen müssen und in den meisten Fällen mit dem Fahrrad unterwegs waren. Laut dem Verkehrsclub VCD sind die häufigsten Gefahren zu schnell fahrende Autos, parkende Autos als Sichthindernisse und generell Kreuzungen, die schlecht einsehbar sind. Und da fordert dieses Bündnis, dass die Kommunen da wirklich aktiv werden durch mehr Tempo 30, am liebsten flächendeckend, dass Straßen vor Schulen zu bestimmten Zeiten komplett für den motorisierten Verkehr gesperrt werden, dann auch so bauliche Veränderungen an Kreuzungen und auch härtere Strafen und Bußgelder, weil eben immer noch über 90% der Unfälle am Ende durch menschliches Fehlverhalten verursacht werden.
0: Wenn immer noch so viele Schulwege so unsicher sind und das auch belegt ist, wie Sie es schildern, welche Maßnahmen würden denn mehr Sicherheit schaffen und woran hakt es da bei den Kommunen?
1: Also woran es hakt, das sind zum Teil rechtliche Zuständigkeitsfragen. Die Kommunen können Regeln auf vielen Straßen nicht so festlegen, wie sie wollen. Da hat zwar die letzte große Reform der Straßenverkehrsordnung durch den Bund mehr Handlungsspielräume geschaffen, aber Annika Mehnken sagt:
2: Also auch Schulstraßen, Elternhaltestellen, Infrastruktur, das kann man alles schaffen. Das, was immer noch nicht geht, ist zum Beispiel flächendeckend Tempo 30, Durchfahrtsverbote für Anwohnerstraßen oder Parkverbote ohne konkrete Begründung sind nicht möglich. Also man hat rechtliche und verwaltungstechnische Hürden, dass dann, wenn es aufwendigere Genehmigungsverfahren nötig sind, schreckt man da vielleicht vor zurück.
1: Dann sind es auch Kostengründe, also Zebrastreifen, Beschilderung, Fahrradwege, das kostet natürlich alles Geld, was Kommunen nicht haben. Und dann ist es auch immer so, dass es gegenläufige Interessen gibt, also die Anwohner, die parken und fahren wollen, die Gewerbetreibenden, die freie Zufahrt wollen. Und das kann dann natürlich Konflikte und Klagen bedeuten und in die muss man sich als Kommune dann auch reinbegeben wollen, sage ich mal.
0: Dankeschön, Josephine Schulz. 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

0: In Nagasaki haben die Bewohnerinnen und Bewohner am gestrigen Sonntag an den Abwurf der Atombombe vor 81 Jahren erinnert. Am 9. August 1945 hatte die US-Luftwaffe über Nagasaki die Bombe abgeworfen. 70.000 Menschen wurden getötet, viele erlitten schwere Verletzungen. Und drei Tage zuvor, am 6. August 1945, hatten die USA ja bereits Hiroshima durch eine Atombombe verwüstet. Johannes Edelhoff in Tokio habe ich heute früh gefragt, wie das Gedenken in Nagasaki am Sonntag abgelaufen ist.
1: Auf den ersten Blick lief das eigentlich wie immer ab. Also es gibt die Zeremonie, es gibt die Schweigeminute, es gibt die Friedensappelle, die Glocke. Und natürlich hat das auch nach 81 Jahren mittlerweile etwas Ritualisiertes, Redundantes. Das sind jedes Jahr dieselben Bilder, dieselben Mahnungen. Aber man muss auch sagen, gerade wirken diese Mahnungen wieder sehr aktuell, weil wir erleben ja Kriege weltweit. Wir erleben eine offene atomare Bedrohung. Wir erleben eine neue Aufrüstung. In Deutschland kennen wir das, in Japan ist das ähnlich. Und da ist so ein Tag des Innehaltens wieder anders aufgeladen. Also es geht ja nicht nur darum, was ist 1945 passiert. Es geht auch um aktuelle Fragen. Könnte so etwas wieder passieren? Und wir sind ja in einer weltweiten Aufrüstung. Wo kann das enden? Und gestern in Nagasaki, da hat dann auch eine Überlebende, eine sogenannte Hibakusha, so werden die ja genannt, dazu auch eine sehr eindrückliche Rede gehalten.
0: Welche Bedeutung haben inzwischen in diesem Gedenken die Überlebenden? Es werden ja auch immer weniger.
1: Diese Überlebenden, die haben eine sehr große Bedeutung. In Nagasaki ist es Tradition, das ist anders als in Hiroshima, dass Hibakusha immer auch Teil der Zeremonie sind. Und gesprochen hat er diesmal Shikoyo Motomura. Die ist jetzt mittlerweile 87 Jahre alt. Und ihre Botschaft war, Krieg trifft nicht nur die Armeen, das trifft auch unbeteiligte Kinder, Familien. Und jeden Tag, wenn sie heute den Fernseher einschaltet, sieht sie wieder Krieg und Zerstörung. Und deswegen hat sie gesagt, die Botschaft von Nagasaki sei mittlerweile wichtiger denn je. Und sie hat auch ihre persönliche Geschichte erzählt. Sie war damals 6 Jahre alt, als die Atombombe abgeworfen wurde, hat in einem Dorf in der Nähe von Nagasaki gelebt und war gerade draußen im Garten. Und dann ist ihre Großmutter rausgekommen und hat sie geschützt, also ist über sie gesprungen. Aber dadurch wurden herumfliegende Glassplitter bei der Explosion in den Rücken der Großmutter geschleudert. Und die Großmutter erlag 7 Monate später dann ihren Verletzungen. Das war ausgerechnet der Tag, als Shiyoko ihr erstes Zeugnis bekommen hat. Die hat sich ewig Vorwürfe gemacht. Und das hat natürlich lange nachgewirkt. Und gleichzeitig hat sie noch was anderes berichtet. Sie hat nämlich gesagt, dass sie in diesem Dezember, also im vergangenen Jahr, das erste Mal die USA besucht hat. Sie sitzt mittlerweile im Rollstuhl und hat auch Pearl Harbor besucht. Und dieser Besuch habe ihr verdeutlicht, dass der Krieg eben Opfer nicht nur in Japan gefordert hat, sondern auf allen Seiten.
0: Informationen von Johannes Edelhoff aus Tokio. Was ist noch wichtig heute früh in diesem Programm? Angesichts des Drohnenvorfalls am Flughafen Leipzig-Halle befürwortet Daniel Günther, CDU, auch den Einsatz der Bundeswehr an Flughäfen. Im Deutschlandfunk sagte der Ministerpräsident von Schleswig-Holstein, in seinem Bundesland tausche man sich bei der Abwehr schon länger mit der Ukraine aus.
2: Mit unserer Partnerregion in Cherson, also in der Ukraine, arbeiten wir zusammen, um auf diesem Wege festzustellen, welche neuen Techniken gibt es, wie kann man sich bestmöglich schützen und wie können wir unsere eigenen Kräfte auch schulen, bestmöglich gegen solche Drohnen vorzugehen. Wir müssen uns einfach damit abfinden, dass dieser hybride Krieg auch stattfindet, dass es Mächte gibt, dass es kriminelle Energie gibt, um unseren Staat zu schwächen. Und das bedeutet, dass wir handlungsfähig sein müssen, dass wir Stärke ausstrahlen müssen. Und je besser uns als Staat das gelingt, desto besser wird auch das Sicherheitsgefühl der Menschen in unserem Land wieder sein.
0: Deutschland reformiert in der derzeitigen Bedrohungslage auch seine Nachrichtendienste. Daniel Baldi, SPD-Politiker und Mitglied im parlamentarischen Kontrollgremium des Deutschen Bundestags, verteidigte im Deutschlandfunk deren Bündelung.
3: Zum 31.12. müssen wir das BND-Gesetz novelliert haben, weil eben das Bundesverfassungsgericht gesagt hat, bei der Inlands-Auslands-Fernmeldeaufklärung braucht es andere Kontrollmechanismen. Die werden jetzt mit diesem Gesetz etabliert. Zudem wird die G10-Kommission, die es aktuell noch gibt, wird aufgehen in den unabhängigen Kontrollrat. Das heißt, Kontrolle wird eben stärker gebündelt. Das entschlackt auf der einen Seite die verschiedenen Kontrollwege und gleichzeitig schafft es aber auch die Möglichkeit, eben in der Kontrolle tiefer reinzugehen und vor allen Dingen auch besser zu werden. Und genau das machen wir ja auch mit diesem Gesetz.
0: Noch vergangene Woche hat US-Präsident Donald Trump mit neuen massiven Angriffen auf den Iran gedroht. Die Drohung setzte er dann wieder aus, weil eine Vereinbarung zur Wiedereröffnung der Straße von Hormuz kurz bevorstünde. Giselle Ucker.
4: Seit dem Wochenende stellt das iranische Regime allerdings neue Forderungen an die USA. Darauf angesprochen reagiert Trump in einem Telefongespräch mit dem Nachrichtenportal Axios gelassen. Er wolle auf wirtschaftlichen Druck setzen und sich nun zurückhalten. Die US-Regierung warte ab, verhandle momentan nur halbherzig und beobachte den Iran. Das Land sei in einer schlechten Verfassung, habe kein Geld mehr und leide unter der enormen Inflation. Dazu trägt auch die von den USA verhängte Blockade iranischer Häfen bei. Experten sind allerdings skeptisch, ob Trumps neue Strategie aufgeht und wirtschaftlicher Druck allein den Iran zu einer Kapitulation am Verhandlungstisch zwingen kann.
0: Die Verhandlungen mit dem Iran könnten zu einer Hängepartie werden, sagte der Nahost- und Sicherheitsexperte Ali Fatullah Nejad hier im Deutschlandfunk.
5: Es gibt einen Machtkampf innerhalb Teherans zwischen unterschiedlichen Fraktionen. Einmal der pragmatischen Hardliner, die daran interessiert sind, den sogenannten Sieg Irans zu kodifizieren und zementieren auf dem Verhandlungstische. Und auf der anderen Seite gibt es Ultra-Hardliner, die gar kein Interesse haben an einer Reduktion von Konfrontation und Krieg, weil das Regime insgesamt auch befürchtet, dass man in Friedenszeiten wieder mit den Problemen der Wirtschaft, mit den Problemen der Gesellschaft und der Menschen, dass man darauf Antworten finden muss, worauf man wiederum keine Antworten hat. Also all das spielt auch in die Kalkulation mit hinein, sodass die iranische Seite nicht wirklich so konzessionsbereit ist, wie manche sich das hier im Westen denken.
0: Im Kampf gegen Geldwäsche und dubiose Finanzstrukturen soll der Zoll künftig Vermögenswerte von unklarer Herkunft beschlagnahmen können. Anne-Kathrin Mellmann.
6: Künftig soll der Zoll Vermögenswerte wie teure Autos, Luxusuhren oder Schmuck vorläufig einziehen dürfen, wenn erhebliche Zweifel an ihrer rechtmäßigen Herkunft bestehen. Betroffene müssen anschließend nachweisen, dass sie die Vermögenswerte legal erworben haben. Der Präsident des Zollkriminalamts, Tino Igelmann, begrüßt die neuen Befugnisse. Damit könne der Zoll die organisierte Kriminalität dort treffen, wo es am meisten wehtue, beim Vermögen. Nach seinen Angaben richtet sich das Instrument vor allem gegen kriminelle Netzwerke und Vermögenswerte von mehr als 100.000 Euro.
0: Wir räumen jetzt das Studio, denn das waren die Informationen am Morgen hier im Deutschlandfunk. Für Ihr Interesse dankt schon einmal im Namen des gesamten Frühteams Barbara Schmidt-Matern. Kommen Sie gut in die Woche. Tschüss.

0: Deutschlandfunk, 8.50 Uhr, die Presseschau. Kommentiert werden die Steuerpläne des Bundesfinanzministers, die Aussage des Unionsfraktionsvorsitzenden zur AfD, die Steuerboni bei der Bahn und das neue Verteidigungsbündnis am Golf. Pakistan, die Türkei und Saudi-Arabien haben sich auf einen gemeinsamen Verteidigungspakt verständigt. Mit dem Abkommen verändert das Trio die Sicherheitsarchitektur in der Region, heißt es in der Frankfurter Rundschau. Der Trump-Administration in den USA sollte das Bündnis zu denken geben. Mal wieder schließen sich Mittelmächte nach einem Alleingang Washingtons zusammen. Damit verlieren die USA Einfluss. Sie werden schwächer, nicht mächtiger, wie es US-Präsident Trump versprochen hat. Die russische Zeitung Nezavissimaya Gazeta analysiert: Die Bündnislandschaft im Nahen Osten begann sich nach dem Krieg im Iran nach ihrer eigenen Logik zu verändern. Die regionalen Verbündeten der Vereinigten Staaten begannen, an der Zuverlässigkeit des amerikanischen militärischen Schutzschirms zu zweifeln und zu erkennen, dass das Abschreckungspotenzial der amerikanischen Sicherheitsarchitektur Grenzen hat. Unter diesen Umständen zogen es die regionalen Schwergewichte vor, auf den Aufbau eines eigenständigen Abschreckungssystems zu setzen. Das war Nezavissimaya Gazeta aus Moskau. Von einem Sandalentritt in den amerikanischen Hintern spricht der Kommentator in der Süddeutschen Zeitung. Nachdem die USA und Israel für die größtmögliche Unordnung gesorgt haben, nimmt Saudi-Arabien seine Angelegenheiten selbst in die Hand. Gegen wen sich diese Golfallianz richtet, ist klar. Gegen die Islamische Republik Iran. Und gegen Israel. Im Mekka-Verteidigungsbündnis finden saudische Petrodollars, türkische Militärmacht und pakistanische Atomwaffen zusammen. Da die Amerikaner am Golf enttäuschen, soll diese Allianz den Saudis Schutz vor dem Nachbarn Iran bieten. Die Frankfurter Allgemeine Zeitung ergänzt: Nicht nur Donald Trump hat Fehler gemacht, aber er hat die strategische Unentschlossenheit auf aberwitzige Weise auf die Spitze getrieben. Das Abkommen zielt weder darauf ab, bestehende internationale Partnerschaften zu ersetzen, noch rivalisierende Einflusssphären zu schaffen, betont Pakistan Today. Vielmehr spiegelt es einen Trend hin zu regionaler Eigenständigkeit wider, bei dem verantwortungsbewusste Staaten eigene Mechanismen zur Wahrung des Friedens und zur Sicherung ihrer gemeinsamen Interessen entwickeln. In einer Zeit, die von strategischer Unsicherheit geprägt ist, stellt eine solche institutionelle Zusammenarbeit eher umsichtige Staatskunst als geopolitisches Abenteuerdenken dar. Lesen wir in Pakistan Today aus Lahore. Die in Saudi-Arabien produzierte Zeitung Arab News aus Riad wendet ein: Dialog bleibt notwendig, Diplomatie unverzichtbar und internationale Partnerschaften wichtig. Aber die jüngsten Ereignisse haben auch gezeigt, dass Regionalstaaten die Fähigkeit besitzen müssen, ihre Souveränität zu verteidigen und direkter zu ihrer eigenen Sicherheit beizutragen. Starke Verteidigung und ernsthafte Diplomatie sind kein Widerspruch. Nun zu den Plänen von Bundesfinanzminister Klingbeil für eine Steuerreform. Das Straubinger Tagblatt spricht von einer, Zitat, Steuerpolitik aus der Mottenkiste des Klassenkampfs und führt aus: Klingbeil und seine SPD sollten endlich kapieren. Wer im Eigenheim wohnt, hat meist nicht ausgesorgt, sondern muss es mühsam abbezahlen. Wer ein Unternehmen betreibt, ist kein Schmarotzer, sondern schafft Arbeitsplätze. Klingbeil zimmert eine Steuerpolitik, die nur den Umverteilungsultras vom linken Rand seiner schrumpfenden Partei gefallen kann. Dabei ist vielen ja vollkommen bewusst, dass die Gesellschaft den kollektiven Gürtel enger schnallen muss. Wenn die Milliarden nur so purzeln, fällt es schwer, von einer Mini-Reform zu sprechen, hebt der Münchner Merkur hervor. Aber tatsächlich ist die Steuerreform nur ein kleiner Aufschlag. 10 Milliarden Entlastung kommen zusammen, wenn Klingbeil 2 Jahre zusammenzählt und die Gegenfinanzierung herausrechnet. Man muss darin nicht den großen Wahlbetrug sehen. In der Summe entspricht das ungefähr der Einigung der Koalition. Doch mehrere dicke Fehler sind ärgerlich. Wieder misslingt die Kommunikation. Aus einer Milliardenentlastung werden für die Regierung Negativschlagzeilen. Am Ende profitiert von solchen Mechanismen stets die AfD. Viele Berliner Politiker ahnen das, aber ihre Schnappreflexe untereinander sind halt zu stark. Soweit der Münchner Merkur und so viel zu diesem Thema. Kurz vor den Landtagswahlen in Ostdeutschland hat Unionsfraktionschef Frei Spekulationen zurückgewiesen, es könne eine Zusammenarbeit der CDU mit der AfD geben. Die Neue Osnabrücker Zeitung meint dazu: Die Ansage Freis, seine Bundes-CDU werde in Sachsen-Anhalt keine Zusammenarbeit der Landes-CDU mit der AfD dulden, hat es in sich. In der letzten Konsequenz bedeutet nicht dulden, dass Kanzler Merz den Landesverband aus der CDU ausschließen oder ihn auflösen würde, wenn die dortige CDU ihm nicht folgt. Die Spaltung der Partei wäre eingeleitet. Keine guten Aussichten für einen Kanzler, der einst angetreten war, die AfD zu halbieren und nicht die eigene Partei. Wenn es erstmals in einem Land eine CDU-AfD-Koalition gäbe, und sei es im kleinen Sachsen-Anhalt, würde das die Christdemokratie vermutlich sprengen. Mutmaßt auch die Nürnberger Zeitung. Abertausende Mitglieder würden über kurz oder lang ihren Austritt erklären, darunter ziemlich prominente Mitglieder. Bei der Wählerschaft wäre es nicht besser. AfD-Wähler würden weiterhin für die Partei stimmen, die ihnen den radikalen Systembruch verspricht. Umgekehrt verlöre man Unmengen an Stimmen aus christlichen, mittigen und im eigentlichen Sinne konservativen Kreisen. Man ließe sich als erfolgreichste Regierungspartei der Nachkriegszeit auf ein tödliches Experiment ein. Zum Abschluss der Presseschau geht es noch um Bundesverkehrsminister Bilger. Er hat angekündigt, dass Bahnmanager weniger Geld bekommen sollen, die ihre Ziele verfehlen. Das kommentiert die Stuttgarter Zeitung folgendermaßen: Dass die Vorstände bei der Deutschen Bahn viel Geld verdienen und sogar regelmäßig mit Zusatzzahlungen belohnt werden, sorgt für Empörung all derer, deren letzte Zugfahrt mal wieder in eine mittlere Katastrophe ausgeartet ist. Und das sind ziemlich viele. Zu ihnen scheint auch der neue Bundesverkehrsminister zu gehören. Vor Bilger liegen große Aufgaben. Brücken sanieren, Klima retten, Geld ran schaffen, Radwege bauen und eben für eine verlässliche Bahn sorgen. Die Frage der Bezahlung ist dabei nur eine von sehr vielen, unterstreicht die Stuttgarter Zeitung. Es muss endlich klarer werden, wer für welchen Missstand im Konzern die Verantwortung trägt, betont die Badische Zeitung aus Freiburg. Erst dann werden sich die Führungskräfte aus Eigeninteresse um gute Ergebnisse bemühen. Nicht umsonst beklagte Bahnchefin Paller eine organisierte Verantwortungslosigkeit im Unternehmen. Aber auch der Minister muss sich um Schwachstellen im eigenen Haus kümmern. Dazu gehört die Entwicklung einer Eisenbahnstrategie des Bundes, in der Ziele und Aufgaben des Schienenverkehrs festgeschrieben werden. Nur mit dem Finger auf andere zu zeigen, mag populär sein, greift in der aktuellen Situation aber viel zu kurz. Mit diesem Auszug aus der Badischen Zeitung endet die Presseschau. Redaktion an Christine Heidrich, Sprecher Christian Michalak.
1: Für
2: Lennart Pyritz, Redakteur in der Sprechstunde. In den sozialen Netzwerken ist das Thema Gesundheit ja sehr groß und sehr wichtig. Da gibt es tatsächlich sogenannte Medfluencerinnen und Medfluencer. Das sind im Prinzip Influencerinnen und Influencer, die sich spezifisch mit medizinischen Themen wie Ernährung, Fitness oder psychischer Gesundheit beschäftigen. 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
3: 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Der Anteil junger Menschen in Deutschland ist weiterhin auf historisch niedrigem Niveau. 8,3 Millionen Menschen waren Ende des Jahres 2025 zwischen 15 und 24 Jahre alt. Somit waren 10% der Bevölkerung Deutschlands in diesem Alter, wie das Statistische Bundesamt mitteilte. Bereits seit Anfang der 2020er Jahre liegt der Anteil junger Menschen an der Gesamtbevölkerung auf diesem Tiefstand. Vor den Beratungen des Bundeskabinetts am Mittwoch hat der SPD-Innenpolitiker Baldi die geplante Ausweitung der Befugnisse der Geheimdienste gegen Kritik verteidigt. Seit 2022 gebe es vermehrt hybride Angriffe, sagte er im Deutschlandfunk. Dieser Gefahr müsse man sich stellen. Zugleich unterstrich Baldi, der auch Mitglied im parlamentarischen Kontrollgremium des Bundestags ist, die Notwendigkeit einer stärkeren Aufsicht. Mit größerer Macht der Dienste müsse auch deren Kontrolle verbessert werden. Baldi räumte ein, dass es künftig weniger Instanzen geben soll. Die Kontrolle werde aber stärker gebündelt und entschlackt. Der Gesetzentwurf sieht laut Medienberichten die Schaffung eines unabhängigen Kontrollrates vor. Dieser soll Aufgaben der bisherigen G10-Kommission etwa zur Genehmigung von Abhörmaßnahmen übernehmen. Auch soll der Auslandsgeheimdienst BND nicht nur Informationen sammeln, sondern in bestimmten Bedrohungslagen auch aktiv eingreifen dürfen, um Gefährdungen abzuwenden. Russland hat in der vergangenen Nacht nach eigenen Angaben mehr als 450 ukrainische Drohnen abgefangen und zerstört. Wie das Verteidigungsministerium in Moskau mitteilte, richteten sich die Angriffe gegen 15 russische Regionen und die annektierte Halbinsel Krim. Mehrere Menschen seien getötet worden. In der Stadt Sumy im Nordosten der Ukraine wurden nach Angaben des dortigen Gouverneurs bei einem russischen Luftangriff mindestens 5 Menschen verletzt. Sumy liegt in der Nähe der russischen Grenze. Der Iran-Experte Fatollah Nejad erwartet keine diplomatischen Fortschritte im Krieg zwischen den USA und dem Iran. Fatollah Nejad sagte im Deutschlandfunk, man werde auch in den nächsten Wochen bewaffnete Verhandlungen erleben. Beide Seiten versuchten, den militärischen Druck zu erhöhen, um die eigenen Ziele am Verhandlungstisch durchzusetzen. Der Politikwissenschaftler bezeichnete die Angriffe der Houthi-Rebellen auf Saudi-Arabien als eine geografische Ausbreitung des Krieges. Am Wochenende hatte Teheran seine Maximalforderungen wiederholt. Washington hatte die Forderung nach der Öffnung der Straße von Hormus für den Schiffsverkehr bekräftigt. In Westeuropa waren der Juni und der Juli so heiß wie noch nie seit Beginn der Temperaturaufzeichnungen. Das teilte das EU-Klimabeobachtungsprogramm Copernicus in Bonn mit. In Westeuropa lag die Durchschnittstemperatur demnach in den beiden Monaten bei 21,62 Grad und damit 2,79 Grad über dem Referenzwert. Die Experten erklärten, dass es im Juli die dritte und vierte Hitzewelle seit Mai gegeben habe, stelle eine außergewöhnliche Serie dar. Laut Copernicus waren zudem die Weltmeere mit Ausnahme der Polargebiete im Juli so aufgeheizt wie nie zuvor in dieser Jahreszeit. Die durchschnittliche Meeresoberflächentemperatur betrug demnach 20,96 Grad und übertraf damit den bisherigen Juli-Rekord von 20,89 Grad aus dem Jahr 2023. Ein Grund sei neben den Hitzewellen auch das Klimaphänomen El Niño im tropischen Pazifik, das sich in den kommenden Monaten voraussichtlich verstärken werde, hieß es. Angesichts des Taifuns Dolphin haben die Behörden im Osten Chinas mehr als 1 Million Menschen in Sicherheit gebracht. Der Wirbelsturm erreichte Windgeschwindigkeiten von 150 Stundenkilometern, als er in der Provinz Zhejiang auf Land traf. Der Verkehr in der gesamten Region ist lahmgelegt. Allein in Shanghai wurden 1400 Flüge gestrichen. Der Sturm zieht weiter ins Landesinnere. Die Behörden warnen vor schweren Überschwemmungen und Erdrutschen. Vorher war der Wirbelsturm über Japan gezogen. Dort waren tausende Haushalte von der Stromversorgung abgeschnitten. Abschließend das Wetter. Im Norden wechselnd bewölkt, teils gewittrige Regenfälle. Sonst zunächst heiter bis sonnig und meist trocken. Später vom Südwesten bis zur Neiße und nach Bayern Quellwolken mit Schauern und einzelnen Gewittern. Höchstwerte im Norden 19 bis 25, sonst 25 bis 36 Grad. Vom Deutschen Wetterdienst gibt es eine Hitzewarnung für Teile Bayerns, Baden-Württembergs, Hessens, des Saarlands und von Rheinland-Pfalz. Das waren die Nachrichten.
0: Heute vor 50 Jahren starb der expressionistische Maler Carl Schmidt-Rottluff. Ein Kalenderblatt von Berre Tempel.
4: Carl Schmidt-Rottluff malt 1910 einen Deichdurchbruch. Er malt den Himmel blau, die Bäume grün, den Deich gelb. Dazwischen eine Deichöffnung mit einer braunen, hölzernen Brücke. Soweit entsprechen die Farben der Realität. Doch fast die gesamte untere Hälfte ist leuchtend rot. Rot für die Wiese und rot für die Wege. Christiane Remm vom Brücke-Museum in Berlin.
5: Es war bei ihm oft eine Landschaft, ein Landschaftsausschnitt oder eben auch Wetter-Lichtphänomene, die ihn sehr stark angesprochen haben und die er dann in ein Bild bannen wollte. Und diese Leidenschaft, die überträgt er eben durch solche starken und eben auch unvermischten Farben, die er gegeneinander setzt. Komplementärkontraste spielen da eine Rolle, also Farbpsychologie. Wie erreicht man eine möglichst große Bildwirkung?
4: Wie ein Sog lenkt das Rot den Blick in die Bildmitte, auf den Deichdurchbruch. Als Carl Schmidt-Rottluff dieses Bild malt, ist er seit 5 Jahren Mitglied der Künstlergruppe Die Brücke, die der schlanke, hochgewachsene Brillenträger mit dem Spitzbart zusammen mit Ernst Ludwig Kirchner, Erich Heckel und anderen gegründet hat. Die jungen Männer lehnen die detailgetreue Abbildung der Realität ab, vereinfachen die Formen. Sie wählen intensive Farben, bringen ihr Innerstes auf die Leinwand und suchen Inspiration in der außereuropäischen Kunst.
5: Es ist ja so, in der Hochbrücke-Phase zwischen 1910 und 11 kann man, wenn man jetzt nicht Brücke-Experte ist, manchmal die einzelnen Werke nicht den einzelnen Künstlern unbedingt zuordnen.
4: Die expressionistische Kunst, der emotionale Ausdruck der Brücke-Künstler, hat Erfolg. In den 1920er Jahren hängen ihre Werke in Privatsammlungen, in Galerien und in Museen.
5: Und Schmidt-Rottluff ist derjenige, der sich von der Gruppenarbeit am frühesten und am kompromisslosesten entfernt hat. Er hat eigentlich überwiegend alleine Kunst geschaffen und konnte deshalb vielleicht sich sehr, sehr stark darauf konzentrieren, was er in seiner Kunst weitertragen wollte.
6: Er war ja ein sehr großer, sehr schweigsamer, starker Mann. Er hat ja nicht viel gesprochen, er war ein Schweigsamer. Aber jedes Wort saß, das saß wie jeder Pinselstrich in seinem Bild.
4: Erinnert sich die Künstlerin Erika von Hornstein 1999 in einem Interview mit dem Deutschlandradio. 1932 wird sie Schmidt-Rottluffs Schülerin. Einige Jahre später, unter den Nationalsozialisten, gilt die Kunst des Expressionisten als entartet. Museen entfernen seine Werke, er hat kaum noch Ausstellungen und bekommt 1941 schließlich Malverbot. Carl Schmidt-Rottluff zieht sich zurück, verbringt die Sommer 400 Kilometer entfernt von der Hauptstadt an der Ostseeküste in Hinterpommern. Das Malverbot befolgt er nur eingeschränkt.
5: Er hat Aquarelle geschaffen und ein sehr, sehr großes Konvolut an Pastellen. Die konnte er schnell herstellen und auch gut verstecken. Dieses Malverbot wurde auch kontrolliert. Also es kamen dann Menschen, die geguckt haben, ob er Pinsel und Farbe zu Hause hat, also Malutensilien, Leinwände. Die Ölfarbe riecht natürlich, ne? Das würde man dann merken.
4: Seine Wohnung in Berlin dient ihm als Lager. 1943 wird sie bei einem Luftangriff getroffen und eine große Anzahl der Werke geht in Flammen auf. Nach dem Ende des Faschismus in Deutschland kann Schmidt-Rottluff, anders als viele andere Künstlerinnen und Künstler, wieder an seine Karriere anknüpfen. Er wird Professor an der Hochschule für Bildende Künste in Berlin, nimmt an der ersten Documenta teil, malt vermehrt farbige Landschaftsbilder. 1959 stellt er auch in der DDR aus, in seiner Heimatstadt Chemnitz. Zum 80. Geburtstag tourt 1964 eine Retrospektive durch mehrere westdeutsche Städte.
5: Und er war, so sagt man, sehr ergriffen und hat sich Gedanken gemacht, was einmal aus seinem Werk werden soll, denn er und seine Frau hatten keine Kinder.
4: Die Lösung sieht der Künstler in einem Museum für die Künstlergruppe Die Brücke. Er schenkt dem Land Berlin 70 Werke und liefert so den künstlerischen Grundstock. 1967 wird das Museum in Berlin-Dahlem schließlich eröffnet. 9 Jahre später, am 10. August 1976, stirbt Carl Schmidt-Rottluff mit 92 Jahren in West-Berlin.
0: Berre Tempel erinnerte an den expressionistischen Maler Carl Schmidt-Rottluff, der heute vor 50 Jahren gestorben ist.
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8: Mit Manfred Götzke, schönen guten Morgen.

Solange Ukrainer durch russische Angriffe sterben, sollten Russen an europäischen Stränden keinen Urlaub machen dürfen. Das hat die EU schon 2022 entschieden. Die Realität an den Stränden sieht auch in diesem Jahr anders aus. Wie das sein kann, das besprechen wir gleich. Außerdem geht es um die Situation der Wälder in Portugal. Und wir schauen nach Malta, das sich als Vorbild für die gemeinsame EU-Asylpolitik sieht.

0: Reiche russische Touristen bevölkern auch im Jahr 5 des russischen Angriffskriegs die hochpreisigen Lidos an der Amalfiküste. Sie mieten die besten Airbnbs in Barcelona, kaufen in den Luxuskaufhäusern in Paris ein. Eigentlich sollte das gar nicht mehr möglich sein, sollte man meinen. Schließlich hat die EU schon 2022 den Luftraum für Flugzeuge aus Russland gesperrt. Außerdem gibt es härtere Visa-Leitlinien. Erleichterungen für russische Staatsbürger wurden aufgehoben. Es sollte strenge Einzelfallprüfungen geben. Und seit einem Jahr reicht außerdem ein einziges Visum für mehrfache Einreisen nicht mehr aus. Aber die genannten drei Länder und noch ein paar andere halten sich offensichtlich nicht an diese Regeln. Insgesamt haben die drei Länder fast 500.000 Visa an russische Staatsbürger erteilt. Wie problematisch diese Visapraxis ist, das möchte ich mit Jan-Christoph Oetjen besprechen. Er ist Innenexperte der FDP im Europaparlament. Guten Morgen.
1: Einen schönen guten Morgen.
0: Herr Oetjen, sind reiche russische Touristen für Italien, Spanien und Frankreich ein entscheidender Wirtschaftsfaktor?
1: Na, offenbar ist es drei Ländern so wichtig, dass sie relativ freizügig Visa an russische Touristen vergeben, dass sie eine Leitlinie, die relativ zu Anfang des Krieges ausgegeben wurde, nämlich restriktiver zu sein bei der Vergabe an Touristenvisa für russische Staatsbürgerinnen und Staatsbürger, relativ lax damit umgehen. Insofern ist das ja offenbar für diese drei Länder ein gewinnbringendes Geschäft.
0: Dass EU-Staaten Sanktionspolitik der EU unterminieren, das kennen wir ja eher aus Ungarn unter Orbán, der Slowakei oder vielleicht noch Bulgarien. Wie passen Frankreich und Italien da rein? Beide sind ja Unterstützer der Ukraine.
1: Alle drei sind Unterstützer der Ukraine, würde ich sogar sagen. Aber es ist halt so, dass die Visapolitik von den Mitgliedstaaten gemacht werden. Das heißt, es gibt zwar gemeinsame europäische Regeln, die für den gesamten Schengen-Raum gelten. Diese werden in Europa besprochen und beschlossen. Aber die Umsetzung dann der Visa erfolgt durch die Mitgliedstaaten. Das heißt, der Antrag für ein Visum wird direkt bei einem Mitgliedstaat eingereicht. Und diese Mitgliedstaaten gehen dann offenbar nicht sehr streng in der Umsetzung der Visa-Regeln aus Brüssel um.
0: Es piept da im Hintergrund. Vielleicht können Sie irgendwas an Ihrem Handy noch ändern. Wir hoffen, dass das nicht so weitergeht. Ich stelle noch erstmal meine erste Frage, bevor wir weitermachen. Nun wissen wir aus der Statistik ja nicht, ob es nicht doch auch Einzelfallprüfungen gab. Also nicht jeder Russe ist ja automatisch Regime- oder Putin-treu, der in die EU einreisen möchte.
1: Nee, natürlich. Es gibt in der Regel Einzelfallprüfungen für Visa. Allerdings, ich glaube, dass man ohne Schwierigkeiten sagen kann, dass die Urlaub in der Europäischen Union machen, dass das Bürgerinnen und Bürger sind aus Russland, die zu den Systemgewinnlern Putins gehören. Das heißt, das sind nicht die Normalbürger, sondern das sind Leute, die es sich leisten können, eben Urlaub am Mittelmeer zu machen und entsprechend vom System ein Stück weit abhängig sind.
0: Muss die EU da ihre Praxis oder die Vorgaben als verbindlich erklären? Kann man da noch was ändern?
1: Wir wissen, dass die Europäische Kommission derzeit daran arbeitet, den Visakodex anzupassen. Und innerhalb dieses Visakodex könnten in der Tat strengere Regeln und verbindlichere Regeln festgelegt werden, sodass die Mitgliedstaaten weniger Freiraum haben bei der Vergabe der Visa. Ich fordere schon seit längerem die Europäische Kommission, Frau von der Leyen, dazu auf, damit nicht zu warten, sondern diese Überarbeitung des Visakodex möglichst schnell vorzulegen, damit wir nicht in einem Jahr, wenn wir wieder Sommerferien haben, in der gleichen Situation sind, in der wir schon heute sind.
0: Das eine ist ja dieser moralische Aspekt der Sanktion, also dass man nicht einreisen soll. Aber wie groß ist das damit verbundene Sicherheitsrisiko, wenn man wirklich nicht weiß, wer da in die EU kommt? Sie haben ja gerade gesagt, das sind eher die Systemgewinnler.
1: Ja, und in der Tat sind die Prüfungen der Visa-Anträge nicht so tief, dass wir mit an Sicherheit grenzender Wahrscheinlichkeit ausschließen können, dass nicht durch dieses Netz doch Leute schlüpfen, die vielleicht in der Europäischen Union Sabotageakte, Spionageakte oder Ähnliches vornehmen. Wenn Sie davon ausgehen, es gibt 500.000 Leute, da ist die Einzelfallprüfung nicht so genau, dass man das ausschließen kann. Und insofern glaube ich, dass auch aus sicherheitspolitischer Sicht die Zahl der Visa, die an russische Staatsbürgerinnen und Staatsbürger ausgegeben wurde, dringend reduziert werden sollte.
0: In den letzten Jahren haben viele EU-Länder mutmaßliche russische Agenten ausgewiesen. Haben jetzt andere weiterhin die Möglichkeit, per Touristenvisum in den Schengen-Raum zu gelangen?
1: Naja, wir haben ja keine Mitarbeiterliste des FSB.
0: Das ist das Problem.
1: Und können deswegen sagen, diese Person ist bei denen auf der Payroll und sollte nicht einreisen. Insofern, ja, kann passieren. Ich würde das nicht ausschließen. Und wenn wir uns überlegen, dass beispielsweise hinter dem mutmaßlichen Anschlag in Leipzig russische Drahtzieher stecken könnten oder Ähnliches, ist das aus meiner Sicht eine sicherheitspolitische, muss es ein sicherheitspolitisches Ziel sein, dass wir weniger russische Staatsbürgerinnen und Staatsbürger in der Europäischen Union haben.
0: Also insofern machen es Spanien, Italien, Frankreich möglich, in potenziellen russischen Wegwerfagenten da ziemlich leicht.
1: Im Moment ist das der Fall, ja.
0: Sagt Jan-Christoph Oetjen von der FDP, wir haben gesprochen über die problematische Visafreigabe von Frankreich, Italien und Spanien und die schlechte Handyverbindung, die bitten wir zu entschuldigen. Herzlichen Dank, Herr Oetjen.
1: Alles Gute, danke.

0: Portugal hat, so wie andere Länder in Südeuropa, inzwischen eigentlich jeden Sommer mit Waldbränden zu kämpfen, momentan im Norden und im Zentrum des Landes. Der Klimawandel führt dazu, dass Großbrände oft auch in Portugal kaum noch zu kontrollieren sind, so wie in den letzten Wochen in Spanien und Frankreich. In Portugal liegt das aber nicht nur am Klimawandel, sondern hat auch gesellschaftliche, demografische Gründe. Landflucht und fehlende Zukunftsperspektiven haben damit dazu beigetragen, dass da, wo früher Agrarland war, ein Wald wächst, um den sich niemand mehr kümmert. Thilo Wagner war in den portugiesischen Waldgebieten unterwegs.
1: In einem Kiefernwald in dem Dorf Fonte Longa, rund 200 Kilometer nordöstlich von Lissabon, öffnet José Antunes das Gatter zu seinem Ziegenstall. Rund 20 Tiere warten auf Heu und frisches Wasser. Antunes ist einer der wenigen im Ort, der die Tiere noch hält. Früher war das anders. Jeder hatte hier ein paar Ziegen. 3, 4, 5. Manche hatten sogar Dutzende. Aber die wurden dann von einem Hirten betreut. Und der ging mit ihnen durch den Wald und über die Felder. Im Winter und Frühjahr macht der 79-Jährige das auch heute noch so und sorgt dafür, dass der Wald von Vegetation befreit wird, die im Sommer austrocknet und dann leicht entzündbar ist. Die Ziegen fressen alles, Gräser, Blätter, Ginster, einfach alles. Hier waren früher viel mehr Menschen im Dorf und wir haben vom Land gelebt. Zum Heizen haben wir kein Gas benutzt, sondern wir gingen in den Wald und haben Holz geholt und im Kamin verbrannt. Das alles hat dazu beigetragen, dass der Wald viel gepflegter war. Es ist ein heißer Tag. Ein trockener Wind hat aufgefrischt. Der Rauch von einem großen Brand rund 100 Kilometer entfernt hat den blauen Himmel eingetrübt. Antunes blickt unruhig in den Wald. Es gab früher viel weniger Waldbrände. Ich erinnere mich nicht, dass ich in meiner Jugend jemals einen Waldbrand erlebt hätte. Heutzutage passiert das

0: geschaffen. In diesen Waldgebieten holzen wir, natürlich in Übereinstimmung mit den Eigentümern, die Kiefern ab. Dann pflügen wir den Boden um und pflanzen Olivenbäume oder Erdbeerbäume. Carlos Gonçalves fährt zu einem Bauern, der eine 15 Hektar große Plantage von westlichen Erdbeerbäumen angepflanzt hat. Der Baum trägt im Herbst kleine, rot-orangene Früchte, aus denen der Medronio-Schnaps destilliert wird. Eine hochprozentige portugiesische Spezialität. Die Früchte des westlichen Erdbeerbaums sind für mich interessanter als Olivenöl. Die Nachfrage ist recht groß und deshalb verkauft sich die Ernte gut, sagt Daniel Fernandes, der ehemals als Immobilienmakler in Frankreich gearbeitet hat und jetzt sein Glück in der Landwirtschaft sucht. Der Erdbeerbaum habe auch eine wichtige Funktion bei Waldbränden, erzählt Fernandes. Bei einem großen Waldbrand habe ich mal 10 bis 15 Bäume verloren, aber rundherum war alles verbrannt. Der Erdbeerbaum ist ein Baum, der gegenüber Waldbränden recht resistent ist. Und auch das macht ihn so interessant. Ortsvorsteher Gonçalves verspricht, dass in Kürze eine lange geplante Destillerie im Ort eröffnen werde, damit der Medronio-Schnaps in Zukunft vor Ort produziert werden kann. Der Bauer Daniel Fernandes freut sich. Das wäre wirklich gut. Zurzeit muss ich noch recht weit zu der nächsten Destillerie fahren. Es macht Sinn, wenn wir eine direkt im Ort haben. Dann sparen wir die Transportkosten und machen das Geschäft rentabler. Und das soll auch andere Menschen davon überzeugen, dass die Zukunft nicht im ungepflegten Kiefernwald liegt, sondern von Initiativen profitiert, die das Leben im Landesinneren Portugals wieder attraktiver machen soll.
1: In Portugal nehmen Waldbrände zu, auch weil die Waldfläche gewachsen ist. Thilo Wagner berichtete.

0: Ähnlich wie Kreta, Lampedusa oder Zypern ist auch die Mittelmeerinsel Malta nicht so weit von den Migrationshotspots in Nordafrika entfernt. Aber anders als die erstgenannten Inseln oder zuletzt natürlich Ceuta, versuchen so gut wie keine Migranten nach Malta zu gelangen. Seit Jahren werden in dem kleinsten EU-Staat kaum Asylanträge gestellt. Maltas Regierung sagt, das liege an der Migrationspolitik. Der Inselstaat sei eine Art Vorbild für die gemeinsame europäische Asylreform gewesen. Aber was bedeutet das in der Praxis? Lisa Weiß hat sich auf der Insel umgehört.
1: Malcolm Kotaya ist Migrationsbotschafter für die maltesische Regierung und sichtlich zufrieden. 2019 seien noch über 3000 Migrantinnen und Migranten auf der kleinen Mittelmeerinsel angekommen, erklärt er. Bis Ende vergangenen Jahres sei die Zahl der irregulären Ankünfte um ungefähr 93% zurückgegangen, so Kotaya. Nur, woran liegt das? Was Malcolm Kotaya jedenfalls immer wieder betont, viele der Maßnahmen, die die EU mit dem neuen gemeinsamen europäischen Asylsystem beschlossen hat, seien in Malta schon lange geltendes Recht. Beschleunigte Asylverfahren zum Beispiel oder ein Screening der Neuangekommenen. Zusätzlich sieht sich Malta auch bei Abschiebungen als Vorreiter. Zur Bereitschaft zur Ausreise könnte auch beitragen, dass Migrantinnen und Migranten in Malta während der Dauer ihres Asylverfahrens meistens inhaftiert sind. Es wird immer individuell bewertet, Fall für Fall, als ein Mittel letzter Instanz. Aber die Realität ist, dass es sich bei den derzeitigen Migrationsströmen um Personen handelt, die nie beabsichtigt haben, nach Malta zu kommen und nicht in Malta bleiben wollen. Daher bewerten wir das so, dass ein höheres Risiko des Untertauchens besteht, wenn diese Personen nicht in Haft sind. Bis zu einem Dreivierteljahr bleiben Asylbewerberinnen und Asylbewerber in Malta in Haft. Offiziell Menschenrechtsorganisationen wie Aditus sagen, teilweise seien die Menschen noch viel länger eingesperrt. Carla Camilleri ist Anwältin. Sie arbeitet für die maltesische NGO Aditus und sagt, in den letzten Jahren sei in Maltas Migrationspolitik deutlich strikter geworden, mit teilweise dramatischen Folgen. Camilleri nennt ein Beispiel. Kinder von anerkannten Flüchtlingen, die in Malta völlig legal aufgewachsen sind und zur Schule gehen, würden mittlerweile häufig inhaftiert, sobald sie 18 werden. Aufenthaltstitel und sein Schutz basieren auf dem Elternteil und diese Rechte werden auf die Kinder übertragen. Sobald diese Kinder 18 werden, sind sie nicht mehr von ihren Eltern abhängig. Sie verlieren damit im Grunde sowohl ihren Schutzstatus

0: als auch ihre Aufenthaltserlaubnis. Das heißt, wenn sie erwachsen werden, müssen sie zum Beispiel ein Studierendenvisum beantragen oder einen eigenen Asylantrag stellen. Und Asylbewerber landen in Malta im Normalfall eben erstmal in Haft. Auch bei der Seenotrettung im Mittelmeer halte sich Malta mittlerweile einfach raus, meint Camilleri. Wir haben festgestellt, dass die Regierung restriktiver auslegt, was ein Boot in Seenot ist. Für sie ist ein Boot in Seenot nicht einfach ein Boot, das um Hilfe bittet oder ein Boot, das im Wasser treibt. Es muss sich in einem Zustand sehr großer Not befinden. Wir sehen auch, dass NGOs bei der maltesischen Rettungsleitstelle anrufen und diese nicht antwortet. Migrationsbotschafter Malcolm Kotaya sagt dazu, man beurteile jeden Fall einzeln. Private Seenotrettungsorganisationen seien keine kompetente Stelle, um zu beurteilen, ob ein Boot Hilfe brauche oder nicht. Was man auf jeden Fall verbiete, dass Schiffe privater Seenotrettungsorganisationen in Malta anlegen und Migrantinnen und Migranten an Land bringen. Warum? Erstens kann kein Schiff einfach eigenmächtig beschließen, Migranten aufzunehmen. Aus unserer Sicht wirken NGO-Schiffe leider als Pull-Faktor für irreguläre Migration und agieren sehr häufig, oder haben früher agiert, fast wie ein Taxiservice zwischen Libyen und Europa, was für uns völlig inakzeptabel ist. Auch das dürfte dazu beitragen, dass Malta so wenige Asylanträge zu bearbeiten hat. Für Anwältin Carla Camilleri ist Maltas restriktives Vorgehen nicht der richtige Weg. Und sie ist skeptisch, dass Malta als Land wirklich davon profitiert. Weil Malta so wenige Menschen aus dem Meer rettet, könnte der Inselstaat Migrantinnen und Migranten aus anderen EU-Ländern aufnehmen oder Ausgleichszahlungen leisten müssen. Auch das sei nämlich Teil des Solidaritätsmechanismus beim neuen gemeinsamen europäischen Asylsystem, sagt Camilleri.
1: Malta, die Mittelmeerinsel, fast ohne Migranten, Lisa Weiß berichtete.

Hier im Programm übernimmt gleich meine Kollegin Luisa Mayer mit der Sendung Tag für Tag. Und das war's von Europa heute. Ich bin Manfred Götzke. Vielen Dank fürs Zuhören bis hierhin und Ihnen einen guten Start in die neue Woche.

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1: Uhr, die Nachrichten. Bei einem ukrainischen Drohnenangriff auf die zentralrussische Region Tatarstan sind mindestens 12 Menschen getötet worden. 39 weitere Menschen seien in der Industriestadt Nischnekamsk verletzt worden, teilten die Behörden mit. Es sei einer der schwersten Angriffe seit Beginn der russischen Offensive gegen die Ukraine im Februar 2022. In der vergangenen Nacht seien zudem mehr als 450 ukrainische Drohnen abgefangen und zerstört worden. Wie das Verteidigungsministerium in Moskau mitteilte, richteten sich die Angriffe gegen 15 russische Regionen und die annektierte Halbinsel Krim. In der Stadt Sumy im Nordosten der Ukraine wurden nach Angaben des dortigen Gouverneurs bei einem russischen Luftangriff mindestens 5 Menschen verletzt. Sumy liegt in der Nähe der russischen Grenze. Nach dem Drohnenvorfall am Flughafen Leipzig-Halle geht die Diskussion über einen besseren Schutz deutscher Flughäfen weiter. Bundesverkehrsminister Bilger, CDU, kündigte eine rasche Verbesserung der Vorkehrungen zur Entdeckung und Abwehr von Drohnen an. Die Flugsicherung sei zuständig für den Luftraum rund um die Flughäfen. Bilger betonte, verlässliche Detektion sei das A und O. Der Ministerpräsident von Schleswig-Holstein, Günther, verlangte im Deutschlandfunk, die Bundeswehr müsse auch im Inland eingesetzt werden, um Flughäfen zu sichern. Es vereinfachte die Abwehr von Drohnen, wenn die Bundeswehr mehr Zuständigkeiten bekäme. Der CDU-Politiker erklärte, bei anfliegenden Drohnen lasse sich kaum unterscheiden, ob es sich um eine innere oder äußere Bedrohung handle. Am Flughafen Leipzig-Halle war in der vergangenen Woche eine Drohne mit Sprengstoff gefunden worden. Eine weitere Drohne war am Bundeswehrstandort im nordrhein-westfälischen Mechernich gesichtet worden. Nach der Ankunft von vorübergehend Zehntausenden Migranten in der spanischen Exklave Ceuta hat der Chef der Europäischen Volkspartei Weber die rasche Einrichtung von Abschiebezentren in Afrika gefordert. In einem Gastbeitrag für die Frankfurter Allgemeine Zeitung verwies der CSU-Politiker auf Angebote der EU an jene Länder, die bei der Frage der sogenannten Return Hubs kooperieren würden. Als Anreiz nannte Weber die EU-Handels- und Wirtschaftspolitik. Er mahnte zudem einen klaren Auftrag der EU-Kommission an. Ende Juli und Anfang August hatten knapp 72.000 Menschen vorübergehend von Marokko aus die spanische Exklave erreicht. Die erwachsenen Migranten konnten fast alle schnell zurückgeschickt werden. Der Anteil junger Menschen in Deutschland ist weiterhin auf historisch niedrigem Niveau. 8,3 Millionen Menschen waren Ende des Jahres 2025 zwischen 15 und 24 Jahre alt. Somit waren 10% der Bevölkerung Deutschlands in diesem Alter, wie das Statistische Bundesamt mitteilte. Bereits seit Anfang der 2020er Jahre liegt der Anteil junger Menschen an der Gesamtbevölkerung auf diesem Tiefstand. In Westeuropa waren der Juni und der Juli so heiß wie noch nie seit Beginn der Temperaturaufzeichnungen. Das teilte das EU-Klimabeobachtungsprogramm Copernicus in Bonn mit. In Westeuropa lag die Durchschnittstemperatur demnach in den beiden Monaten bei 21,62 Grad und damit 2,79 Grad über dem Referenzwert. Die Experten erklärten, dass es im Juli die dritte und vierte Hitzewelle seit Mai gegeben habe, stelle eine außergewöhnliche Serie dar. Allerdings verweisen die Wissenschaftler auf ein Temperaturgefälle von West- nach Osteuropa und Skandinavien, wo es wesentlich kühler war. Laut Copernicus waren zudem die Weltmeere, mit Ausnahme der Polargebiete, im Juli so aufgeheizt wie nie zuvor in dieser Jahreszeit. Ein Grund sei neben den Hitzewellen auch das Klimaphänomen El Niño im tropischen Pazifik, das sich in den kommenden Monaten voraussichtlich verstärken werde, hieß es. Abschließend das Wetter. Im Norden wechselnd bewölkt, teils gewittrige Regenfälle. Sonst zunächst heiter bis sonnig und meist trocken. Später vom Südwesten bis zur Neiße und nach Bayern Quellwolken mit Schauern und einzelnen Gewittern. Höchstwerte im Norden 19 bis 25, sonst 25 bis 36 Grad. Vom Deutschen Wetterdienst gibt es eine Hitzewarnung für Teile Bayerns, Baden-Württembergs, Hessens, des Saarlands und von Rheinland-Pfalz. Morgen im Norden, in Teilen des Ostens sowie an den Alpen wolkig mit Schauern, im Süden einzelne Gewitter. Sonst vielfach sonnig, 18 bis 34 Grad. Das waren die Nachrichten.
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2: Mit Luisa Mayer. Willkommen zu den Informationen aus Religion und Gesellschaft. Seit anderthalb Jahrzehnten beschäftigen sich die evangelische und katholische Kirche mit dem Thema sexualisierte Gewalt, verübt von Priestern, Kirchenmitarbeitern, Ehrenamtlichen. Dazu wurden inzwischen zahlreiche Studien beauftragt und durchgeführt, und mit jeder Studie wurde klarer, wie umfassend Kindern, Jugendlichen und auch Erwachsenen im kirchlichen Kontext Gewalt angetan wurde. Immer mehr mussten die Kirchen zugeben, dass es sich nicht um Einzelfälle handelt, weder in der katholischen noch in der evangelischen Kirche. Inzwischen ist das Thema aber wieder etwas aus den Schlagzeilen verschwunden, was aber längst nicht heißt, dass die Kirchen fertig wären mit der Aufarbeitung. Wie ist der Stand bei der Missbrauchsaufarbeitung in den beiden großen Kirchen? Wo gibt es noch Lücken? Und was für Probleme gibt es bei den Anerkennungszahlungen? Darum geht es in dieser Sendung. Und über all das sprechen kann ich mit Kerstin Klaus. Sie ist Missbrauchsbeauftragte der Bundesregierung. Offiziell trägt sie den etwas sperrigen Titel Unabhängige Bundesbeauftragte gegen sexuellen Missbrauch von Kindern und Jugendlichen, kurz UBSKM. Kerstin Klaus lebt in der Nähe von Mainz. Letzten Freitag war sie mir aus dem SWR-Studio in Mainz zugeschaltet und wir haben das folgende Gespräch aufgezeichnet. Hallo, Frau Klaus.
3: Ich grüße Sie.
2: Frau Klaus, Sie sind in engem Austausch mit beiden großen Kirchen in Deutschland, sowohl mit Kirchenvertreterinnen und Vertretern als auch mit Betroffenen. Hat sich nach all diesen Jahren bei den Kirchen inzwischen sowas wie Erschöpfung eingestellt beim Thema Missbrauch?
3: Erschöpfung würde ich nicht sagen, aber eine Anstrengung merkt man, dass bei vielem, wo man Dinge gut meint und versucht, bestmöglich umzusetzen, man trotzdem immer wieder feststellen muss, dass Verfahren nicht gut laufen, dass Dinge länger dauern und dass es ein Thema ist, das nicht aufhört. Und ich glaube, und das ist auf eine gewisse Art und Weise auch nachzuvollziehen, irgendwie möchte man eigentlich gerne fertig sein, doch die Realität ist eine andere, und insofern bleibt am Ende das Bild, dass es zu viele Betroffene gibt, dass für Betroffene viele Fragen offen geblieben sind bis heute. Und wir reden ja immerhin von 16 Jahren seit diesem Jahr 2010, dem sogenannten großen Missbrauchsskandal. Und diese Zeit fühlt sich für Betroffene sicher deutlich länger an als für die beiden großen Kirchen. Und ich denke, darauf sollte der Fokus liegen, dass Betroffene zur Ruhe kommen.
2: Wenn wir uns jetzt einmal anschauen, wie es eigentlich läuft in den beiden Kirchen mit der Aufarbeitung, wie würden Sie das bewerten? Fangen wir vielleicht mal mit der römisch-katholischen Kirche in Deutschland an.
3: Ja, es macht auch Sinn, mit der römisch-katholischen Kirche anzufangen, denn die stand ja maßgeblich unter Druck 2010. Das heißt, hier sind Dinge schneller passiert, also die Abwehrhaltungen noch aus dem Jahr 2010, 2011 sind schrittweise dann doch einem strukturierteren Handeln gewichen. Die große umfängliche Studie wurde 2018 vorgestellt, die sogenannte MHG-Studie, und darauf aufbauend sind dann viele Strukturen entwickelt worden, auch in Unterstützung mit meinem Amt über eine sogenannte gemeinsame Erklärung, wo sich die katholische Kirche zu verbindlichen Strukturen für Aufarbeitung committed hat. Und in Summe hat sich daraus ein System vieler folgenden Studien auf diese MHG-Studie ergeben. Sie sagen es vorhin in der Einleitung, zahlreiche Studien. Und darüber haben wir mittlerweile katholisch ein großes Bild und ein vielfältiges Bild von Formen der Vertuschung, von Formen der Nichtverantwortungsübernahme, von Formen, Betroffene gezielt nicht zu hören, gezielt nicht Täter zu verfolgen und auch nicht mit den Strafermittlungsbehörden zusammenzuarbeiten. Also da ergibt sich katholisch ein großes Bild von Mängeln und Fehlern in der Vergangenheit. Und das heißt natürlich auch, dass heutiges Handeln nach anderen Standards funktionieren muss. Und dem kommt die katholische Kirche auch schrittweise näher.
2: Und wie ist es bei der evangelischen Kirche? Ist das da vergleichbar gut erforscht inzwischen?
3: Nein, es ist nicht vergleichbar gut erforscht. Und das liegt vor allem daran, dass die evangelische Kirche so lang so ein bisschen im Windschatten der katholischen Kirche war. Dass die Erzählung der guten, der vielleicht besseren Kirche, die ja die evangelische Kirche ein Stück weit prägt, lange gehalten hat. Und deswegen wurde erst deutlich nach der Veröffentlichung dieser katholischen Studie, der MHG-Studie, eine eigene umfassende Studie in Auftrag gegeben. Und die liegt auch jetzt erst seit etwas mehr als 2 Jahren vor. Und entsprechend
2: die sogenannte Forumstudie?
3: Die sogenannte Forumstudie, Sie sagen es. Und dementsprechend gibt es natürlich auch nicht so viele Detailanalysen, also Folgestudien zu, wer trug denn Verantwortung, wurde auch evangelisch systematisch vertuscht, wurde verfolgt, ob Pfarrer zum Beispiel, die übergriffig geworden sind, dann wieder an einer anderen Pfarrstelle irgendwo anders in Deutschland oder auch im Ausland angefangen haben. Das fehlt. Auch Tatkomplexe, also was steckt hinter den vermeintlichen Einzelfällen? Hatte es vielleicht doch ein System und sind da jeweils dann auch mehrere oder viele Betroffene zu finden? Die gibt es kaum. Und wir merken hier, dass die evangelische Kirche auch in der Bildung von Strukturen von Aufarbeitung deutlich hinterherhängt. Auch eine Vereinbarung mit meinem Amt wurde deutlich später geschlossen als mit der katholischen Kirche. Und deswegen haben wir einfach nicht so ein umfassendes Bild evangelisch im Kontext von Aufarbeitung, wie wir das für die katholische Kirche vorliegen haben.
2: Ich habe jetzt gerade auch in der Vorbereitung der Sendung einfach nochmal geschaut, gibt es eigentlich zentrale Statistiken, tatsächlich jetzt in dem Fall von der evangelischen und der römisch-katholischen Kirche darüber, wie viele Betroffene sich aktuell melden bei den verschiedenen Landeskirchen und Bistümern. Diese zentrale Statistik existiert nicht. Wie kann das sein?
3: Das ist wirklich ein Skandal, dass auch nach 2010 nicht von Beginn an beide Kirchen Anstrengungen unternommen haben, alle Meldungen zu erfassen, und zwar auch in den verschiedenen Verfahren, seien es disziplinar- oder kirchenrechtliche Verfahren, seien es über Meldungen für Anerkennungszahlungen, die es ja auch schrittweise seit 2010 gab. Diese Zahlen sind nie zusammengeführt worden. Das, was wir zum Beispiel haben, ist, dass wir im Zusammenhang mit Meldungen bei der sogenannten UKA, also der Unabhängigen Kommission für Anerkennungsleistungen der katholischen Kirche, sagen können, dort haben sich bisher ca. 3000 Betroffene gemeldet der katholischen Kirche, und die evangelische Kirche hat irgendwann im Jahr 2023 mal gesagt, wir haben ungefähr 1000 Meldungen bezogen auf Anfragen zu Leistungen von Anerkennungszahlungen. Aber eine dezidierte Erfassung aller Meldungen der Landeskirchen und die Auswertung der eigenen Akten in diese Richtung hat bis heute nicht stattgefunden. Und deswegen jongliert Kirche auch mit immer unterschiedlichen und meist für sie günstigen Zahlen, also hier spreche ich jetzt gerade von der evangelischen Kirche, und das ist in meinen Augen ein unhaltbarer Zustand, und hier bräuchte es tatsächlich auch klarere staatliche Vorgaben, damit beide großen Kirchen hier nicht so vage bleiben können.
2: Sie haben eben gerade die etwa 1000 Anträge angesprochen, die von Betroffenen eingegangen sind bei den evangelischen Landeskirchen, wo Betroffene Anerkennungsleistungen beantragt haben. Zuletzt hat die evangelische Kirche sich bemüht, ihr System der Anerkennungsleistungen zu vereinheitlichen, weil bislang eben die einzelnen Landeskirchen mehr oder weniger unabhängig voneinander entschieden haben, in welcher Höhe diese Leistungen ausgezahlt werden. Hat das geklappt, das zu vereinheitlichen?
3: Das ist eine komplexe Frage. Ich versuche sie mal kurz und einfach zu beantworten. Während die katholische Kirche ein System geschaffen hat mit einer zentralen Stelle, das dann für den gesamtdeutschen katholischen Raum gilt, hat die evangelische Kirche 10 Strukturen geschaffen. Sie hat eine Musterordnung vorgelegt, nach der sich die Landeskirchen Diakoniebereiche richten sollen. Und im Ergebnis hätte das Verfahren transparent und gleich in allen Bereichen jetzt zum 01.01.2026 starten sollen. Ich sage hätte, weil die Realität ist anders. Zum einen fehlt bis heute ein Kriterienkatalog, also welche Taten und welche Schädigungsfolgen, die daraus entstanden sind, werden materiell wie bewertet. Man hätte auch sagen können, wir übernehmen man den Katalog der katholischen Kirche. Das hat man nicht getan. Und jetzt wird gestritten darüber, wie dieser Kriterienkatalog aussehen kann. Das ist der eine Punkt. Und der andere Punkt ist tatsächlich, dass nur wenige Landeskirchen sich tatsächlich an dieser Musterordnung der EKD, die mit Betroffenen vereinbart wurde, sich nach dieser Musterordnung tatsächlich richten. Ich fange mal mit dem Positiven an. Wir sehen in der Auswertung, dass gerade Baden-Pfalz eine sehr vollständige Übernahme macht und auch ein sehr niedrigschwelliges Verfahren für Betroffene tatsächlich einrichtet. Ähnlich läuft es in Sachsen oder auch in Berlin-Brandenburg. Also ja, es gibt Positivbeispiele. Und dann gibt es aber auch gravierende Negativbeispiele, die von dieser Musterordnung der EKD massiv abweichen. Das sind insbesondere Niedersachsen-Bremen, die sich zusammengeschlossen haben, und Bayern. Und ich sag mal, was können da so Bausteine sein, die tatsächlich massiv belastend für Betroffene und auch nachteilig sich auswirken können? So sagt zum Beispiel Niedersachsen-Bremen, dass die institutionelle Verantwortung tatsächlich nachgewiesen werden muss. Das ist also eine Zugangshürde. Und wie sollen Betroffene nachweisen, dass Institutionen nicht gehandelt, gewusst und trotzdem nichts getan haben, also zum Beispiel. Und so haben wir unterschiedliche Einschränkungen auch in Württemberg bezogen auf die Unabhängigkeit der Kommission oder aber, dass Jugendverbände dezidiert ausgeschlossen sind. Und da merken wir diese mangelnde Verfasstheit in der evangelischen Kirche, dass Jugendverbände evangelisch waren, aber nicht wirklich eng in das Regime der Kirche und die Struktur eingebunden waren, fällt jetzt betroffenen Menschen auf die Füße, weil sie gegebenenfalls im Kontext von Jugendverbänden sexualisierte Gewalt erlebt haben und jetzt die evangelische Kirche aber die Verantwortungsübernahme im Sinne von Anerkennungszahlungen ablehnt. Das heißt, wir sehen, hier gibt es extrem unterschiedliche Verfahren und das Ziel, das eigentlich erreicht werden sollte, einheitliche Verfahren für alle Betroffenen im Kontext der evangelischen Kirche und Diakonie, überall in Deutschland, das ist schon jetzt wieder komplett zersplittert und vielfach wird sowieso noch nicht wirklich gehandelt und werden Leistungen nicht ausgezahlt, weil eben der Kriterienkatalog bis heute fehlt und darüber anscheinend intern eine große Uneinigkeit besteht.
2: Das heißt, das Ziel, dass diese ganzen Verfahren vereinheitlicht werden, ist so noch nicht erreicht. Es gibt ja auch noch diesen zweiten Aspekt, nämlich die Höhe der Leistungen, also Betroffene fordern eben, dass die Summen, die da ausgezahlt werden, auch in irgendeiner Form dem gerecht werden, was sie erlebt haben. Ist es auf der anderen Seite nicht nachvollziehbar, dass Finanzverwalter beispielsweise in den Landeskirchen da schon auch ein bisschen aufs Geld schauen und sagen, naja, wenn wir jetzt sehen, die katholische Kirche zahlt teils sechsstellige Summen, in zivilrechtlichen Verfahren wurden sehr hohe Summen erstritten, das können wir uns aber als Landeskirchen gar nicht leisten, weil die Kirchensteuern sinken, weil es so viele Gebäude zu erhalten gibt, weil auch so viel Geld ausgegeben wird für die breite Masse, soziale Projekte, Kitas, Schulen und so weiter. Können Sie da nachvollziehen, dass es auch gewisse Vorbehalte gibt, hohe Summen an Betroffene auszuzahlen?
3: Wenn Sie mich jetzt fragen, kann ich das verstehen, dass man auch versucht, wirtschaftlich zu denken? Dann habe ich in den letzten Jahren immer wieder die Überzeugung gewonnen, dass es für die Kirchen tatsächlich eine Milchmädchenrechnung ist. Denn wir wissen, dass die Kirchenaustrittszahlen extrem hoch sind, unter anderem deswegen, weil Christinnen und Christen nicht davon überzeugt sind, dass die Kirchen angemessen handeln, dass sie in die Verantwortung gehen, dass sie heute A, die Verantwortung übernehmen für das, was geschehen ist und B, aber auch heute an der Seite der Betroffenen sind und sagen, Geld kann zwar das Leid nicht ungeschehen machen, aber es kann heute dazu beitragen, dass wir sehr deutlich zeigen, das ist nicht tolerabel gewesen, was dir passiert ist, das ist nicht mit unserem Menschenbild vereinbar und deswegen gehen wir auch in angemessene Schmerzensgeldzahlungen. Eine Kirche, die diesen moralisch-ethischen Kompass letztlich verliert, verliert Mitglieder und das kostet Geld. Und das heißt, ich glaube, es ist wirtschaftlich tatsächlich eine Milchmädchenrechnung und es ist gegenüber Betroffenen, die ja vielfach lebenslange Folgen durch oft jahrelange sexuelle Gewalt haben, die sie im kirchlichen Kontext katholisch wie evangelisch erlebt haben, schlicht nicht zu rechtfertigen.
2: Sie hören den Deutschlandfunk mit der Sendung Tag für Tag. Heute im Interview ist Kerstin Klaus, die Missbrauchsbeauftragte der Bundesregierung. In Spanien ist das ja ganz anders gelöst. Da hat der Staat sich viel stärker eingemischt in der Frage, insbesondere nach den Entschädigungen. Da wurde in einem Kompromiss zwischen Staat und katholischer Bischofskonferenz eine unabhängige Bearbeitungsstelle geschaffen, die sich um die Entschädigungszahlungen kümmern soll. Der Staat hat also diese ganze Frage der Entschädigung quasi den Kirchen aus der Hand genommen. Ginge das auch in Deutschland? Warum hat der Staat das überhaupt den Kirchen überlassen?
3: Das ist eine Frage der Entwicklung seit 2010 und da hat man ja gemerkt, dass nachdem es erst sehr starke auch staatliche Kritik gab, ich erinnere an Frau Leuthäuser-Schnarrenberger, damals Justizministerin, die systematische Vertuschung der katholischen Kirche angeprangert hat in dem Fall und tatsächlich mehr staatliche Verantwortungsübernahme wollte, dass dieser politische Weg nicht weitergegangen wurde, dass sich die Kirchen durchgesetzt haben mit, wir klären das in eigener Verantwortung. Tatsächlich ist das spanische Modell, das Sie gerade angesprochen haben, europäisch einmalig. Es gilt auch erst seit April diesen Jahres. Und hier haben tatsächlich Staat und katholische Kirche sich zusammengesetzt. Und dann wurde auch eine Kommission gebildet, aber eben auf staatlicher Seite, angedockt an ein Ministerium. Und man hat gesagt, hier versammeln wir die Kompetenz aus Justiz, aus traumatherapeutischer Perspektive und aus anderen Fachlichkeiten. Und hier kann man einen Antrag stellen. Wir schauen uns diesen Antrag an, wir bewerten ihn, wir geben das Ergebnis, welche Leistung wir für angemessen halten, sowohl der Kirche als auch der betroffenen Person, also ganz wichtig auch Transparenz gegenüber Betroffenen. Beide haben dann ein Einspruchsrecht und entweder man einigt sich oder aber die Kommission legt den finalen Betrag fest und den hat dann auch die katholische Kirche so zu akzeptieren. Das schafft natürlich von Seiten der Betroffenen ein ganz anderes Vertrauen in ein strukturiertes, transparentes und auch vergleichbares Verfahren. Und ich könnte mir vorstellen, dass man eine solche Lösung auch im deutschen Raum zum Beispiel angedockt an mein Amt, das ja sowieso über eine gesetzliche Verankerung auch schon entsprechend etabliert ist, andockt. Und in meinen Augen, und das ist auch ein Unterschied im spanischen Modell, die spanische Regierung hat gesagt, wir fangen das jetzt mit der katholischen Kirche an, aber wir machen das, wir öffnen dieses Verfahren auch für andere institutionelle Bereiche. Da wäre ich dann bei Schule, Jugendhilfe, bei Sport und Ähnlichem. Und das ist natürlich ein Modell, wo wir endlich dahin kämen, dass auch gesellschaftlich sichtbar wird, wie viel uns tatsächlich sexualisierte Gewalt in Kindheit und Jugend, die junge Menschen erleben müssen, kostet, wenn wir das mal angemessen in allen Bereichen bezogen auf Schmerzensgeld deklinieren würden.
2: Warum ist das nicht längst passiert? Hat die Regierung da Beißhemmungen gegenüber den Kirchen?
3: Ich sehe, dass über viele Jahre hinweg tatsächlich die jeweiligen Bundesregierungen in diesem Bereich keine Handlungsbereitschaft hatten. Der Staat in meinen Augen hat all die möglichen Momente verpasst, in Verantwortung zu gehen. Und das geht seit 16 Jahren, das muss man ganz klar sagen, zu Lasten von Betroffenen. Und die aktuelle politische Situation, das muss man auch sagen, ist an der Stelle eine zunehmende, wie ich es empfinde, Entsolidarisierung mit Betroffenen, weil das einzige staatliche Instrument, das man aufgebaut hat nach 2010, das ist der Fonds sexueller Missbrauch, insbesondere für Betroffene im familiären Kontext. Dieser Fonds scheitert im Moment daran, dass Politik nicht gewillt ist, jährlich 30 Millionen für diesen Fonds aufzubringen, um Betroffenen Sachleistungen, Unterstützung in Höhe von 10.000 Euro zukommen zu lassen. Also wenn selbst ein System, zu dem man sich übergreifend verständigt hat und das man als notwendig gesehen hat, weil Betroffene sexualisierter Gewalt in Kindheit und Jugend so oft aus allen Hilfe- und Unterstützungssystemen rausfallen. Wenn selbst ein solches System, ohne dass sich die Lage verbessert hat, heute vor dem Aussteht, dann merken wir, dass staatliche Verantwortungsübernahme nicht mehr wird, sondern sie wird weniger.
2: Frau Klaus, ich würde gerne mit Ihnen noch über einen aktuellen Vorfall in der evangelischen Kirche sprechen. Die evangelische Kirche hat vor einiger Zeit ein Internetportal gegründet. Da können Betroffene sich vernetzen. Das heißt BENE, kurz eben für Betroffenen-Netzwerk. Und jetzt gab es einen Cyberangriff auf das Portal. Es könnten sensible Daten gestohlen worden sein, also wirklich sensibelste Daten, wo Betroffene in diesen Foren eigene Erfahrungen geteilt haben, eigene Geschichten geteilt haben. Und das, obwohl die Plattform nach Angaben der EKD nach hohem Standard verschlüsselt gewesen sein soll. Was hat dieser Angriff für Auswirkungen für Betroffene?
3: Für Betroffene ist es tatsächlich verheerend, denn ein Betroffenen-Netzwerk, das ja in der Verantwortung der evangelischen Kirche aufgebaut wurde, dass genau dieser Vernetzung und auch dem Austausch von Erfahrungen dienen sollte und damit natürlich höchst private Informationen enthält. Ein solches Netzwerk, das jetzt ausgelesen wurde, und zwar umfänglich, so ist der momentane Stand, verunsichert ungemein, weil damit sind letztlich auch Klarnamen zu identifizieren von Betroffenen. Das heißt, sie müssen befürchten, dass es gegebenenfalls zu Erpressungsversuchungen kommt, also dass Geld gefordert wird, damit diese Informationen nicht öffentlich gemacht werden. So läuft das häufig, wenn solche Daten, wenn solche Plattformen gehackt werden. Und damit beginnt für Betroffene wieder etwas, was sie nur zu gut kennen, nämlich eine massive Unsicherheit, eine Hilflosigkeit, eine Machtlosigkeit, ein Ausgeliefertsein, weil man nicht weiß, welche Konsequenzen wird das für mich haben. Und letztlich bekommen sie in diesem Kontext aktuell auch keine wirkliche Unterstützung, wird ihnen nicht geholfen. Und was ich dann tatsächlich noch dramatisch finde, ist, dass man wissen muss, dass beide Kirchen ja ein eigenes Datenschutzgesetz haben. Das heißt, wenn es dann zu, sagen wir, zu Leaks kommt, wenn persönliche Daten von Betroffenen öffentlich werden, dann können an dieser Stelle die Betroffenen noch nicht mal über die DGSVO, also das staatliche Datenschutzgesetz, gegebenenfalls auch Leistungen beantragen, den immateriellen oder den materiellen Schaden geltend machen, sondern sie werden gezwungen in ein kirchliches Verfahren.
2: Das heißt, Betroffene müssen sich quasi an die Kirche wenden, wenn in dem Forum, was die Kirche ihnen zur Verfügung gestellt hat, Daten geklaut werden?
3: Absolut. Dann prüft erst der Datenschutzbeauftragte der EKD, gibt eine Antwort, und wenn man mit dieser Antwort nicht zufrieden ist und er darf nicht über irgendwelche materiellen Dinge entscheiden, dann kann man klagen, aber man kann nur klagen vor einem kirchlichen Gericht in einem kirchlichen Gebäude und mindestens in der zweiten Instanz nur unter Begleitung eines Rechtsbeistandes, der auch Mitglied der katholischen oder der evangelischen Kirche ist. Das sind Einschränkungen, die für Betroffene nicht funktionieren, die ihnen nicht zuzumuten sind. Hier liegen mir unterschiedliche Berichte vor und es ist immer wieder das Gleiche. Das halte ich nicht aus. Ich kann mich nicht gerichtlich mit der Institution vor einem kirchlichen Gericht streiten. Das schaffe ich nicht. Das sagen Betroffene.
2: Auf der anderen Seite hat man manchmal den Eindruck, dass die Kirchen es sehr, sehr genau nehmen mit dem Datenschutz, insbesondere wenn es um Studien geht, um Aufarbeitung und die Daten von Beschuldigten, also von mutmaßlichen Tätern. Da wird eben sehr genau darauf geachtet, dass diese Namen nicht genannt werden können. Wird in diesem Fall dann auch manchmal Datenschutz zum Selbstschutz genutzt?
3: Aus meiner Sicht ganz eindeutig. Denn wir wissen doch aus allen Rechtsbereichen, dass wir immer grundlegend erstmal ein Gesetz haben und dass dann Gerichte gerade über Grenzfälle entscheiden. Wenn wir also von vornherein jede gerichtliche Prüfung ausschließen, weil wir sagen, der Datenschutz gibt uns vor, wir dürfen keine Täternamen auch von verstorbenen Tätern nennen, dann verhindert Kirche ja gerade diese gerichtliche Rechtsgüterabwägung. Und es ist ja eine Rechtsgüterabwägung. Die Interessen der Betroffenen, die Interessen von Aufarbeitung auf der einen Seite und auf der anderen Seite die Persönlichkeitsrechte mutmaßlicher, meist ja dann verstorbener Täter. Es gab einen Fall in Aachen, wo dann der dortige Bischof gesagt hat, so und zumindest von den Verstorbenen lege ich jetzt die Namen offen. Die waren 2 Jahre offen. Ich kann nicht wahrnehmen, dass das zu massiven Klagen zum Beispiel von Familienangehörigen bezogen auf den Personenschutz der mutmaßlichen Täter geführt hat. Also insofern halte ich diese Aussagen, wir können diese Dinge datenschutzrechtlich nicht tun, tatsächlich immer für ein Scheinargument, weil man an dieser Stelle diese Transparenz nicht herstellen will. Und beide Kirchen müssten mehr in diese Haltung gehen, zu sagen, Aufarbeitung bedeutet auch Transparenz. Und dann müssen wir schauen, wie weit diese Transparenz gehen kann und darf im Sinne der Betroffenen. Und wenn wir mal zu weit gegangen sind, dann muss das eben ein Gericht feststellen. Und dann haben wir klare Leitplanken, was geht und was nicht geht.
2: Das sagt Kerstin Klaus. Sie ist unabhängige Beauftragte der Bundesregierung gegen sexuellen Missbrauch von Kindern und Jugendlichen. Mit ihr habe ich darüber gesprochen, wie der Stand ist bei der Missbrauchsaufarbeitung in den beiden großen Kirchen in Deutschland. Ich danke Ihnen sehr herzlich für das Gespräch.
3: Ich danke Ihnen.

0: Nach den Nachrichten geht es hier gleich weiter mit der Sendung Kontrovers. Das Thema heute ist die Ceuta-Krise. Welche Lehren sollten für die europäische Asyl- und Migrationspolitik gezogen werden? Mein Kollege Christoph Heinemann diskutiert mit Expertinnen und Experten. Gern auch mit Ihnen, wenn Sie mögen. Dann können Sie anrufen unter der Hörertelefonnummer 00800 4464 4464 oder auch eine Mail schreiben an kontrovers@deutschlandfunk.de. Das war Tag für Tag für heute. Mein Name ist Luisa Mayer. Einen schönen Tag Ihnen.
1: 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Zunächst die Übersicht. Zum Drohnenzwischenfall am Flughafen in Leipzig gibt es einem Medienbericht zufolge neue Erkenntnisse. Das Klimabeobachtungsprogramm Copernicus hat für Juni und Juli einen westeuropäischen Hitzerekord verzeichnet. Gerade einmal 10% der Deutschen sind zwischen 15 und 24 Jahre alt. Die Meldungen im Einzelnen. Auf dem Flughafengelände von Leipzig-Halle hat die mit Sprengstoff beladene Drohne neueren Erkenntnissen zufolge offenbar gezielt eine parkende Frachtmaschine der Ukraine attackiert. Wie die Zeit unter Berufung auf Videoaufnahmen berichtet, flog ein Objekt am Dienstagabend bereits 4 Stunden vor dem Fund direkt auf diese Maschine zu und schlug auf einer der Tragflächen ein. Spuren an einem Flügel der Antonov bestätigten diesen mutmaßlichen Ablauf. Warum der Sprengsatz nicht explodierte, sei bislang unklar. Laut Bild-Zeitung gehen Ermittler nun von einem konkreten Verdacht einer zweiten Drohne nach. Diese könnte demnach Kontakt zur Sprengdrohne gehalten und Bilder übertragen haben. Der Ministerpräsident von Schleswig-Holstein, Günther, sprach sich für einen Einsatz der Bundeswehr zur Sicherung von deutschen Flughäfen gegen Drohnen aus. Der CDU-Politiker sagte im Deutschlandfunk, es vereinfachte die Abwehr von Drohnen, wenn die Bundeswehr mehr Zuständigkeiten bekäme. Bundesverkehrsminister Bilger, ebenfalls CDU, kündigte derweil eine rasche Verbesserung der Vorkehrungen zur Entdeckung und Abwehr von Drohnen an. Die Flugsicherung sei zuständig für den Luftraum rund um die Flughäfen. Bei einem ukrainischen Drohnenangriff auf die zentralrussische Region Tatarstan sind mindestens 12 Menschen getötet worden. 39 weitere Menschen seien in der Industriestadt Nischnjekamsk verletzt worden, teilten die Behörden mit. Es sei einer der schwersten Angriffe seit Beginn der russischen Offensive gegen die Ukraine im Februar 2022. In der vergangenen Nacht seien zudem mehr als 450 ukrainische Drohnen abgefangen und zerstört worden. Wie das Verteidigungsministerium in Moskau mitteilte, richteten sich die Angriffe gegen 15 russische Regionen und die annektierte Halbinsel Krim. In der Stadt Sumy im Nordosten der Ukraine wurden nach Angaben des dortigen Gouverneurs bei einem russischen Luftangriff mindestens 5 Menschen verletzt. Sumy liegt in der Nähe der russischen Grenze. In Westeuropa waren der Juni und der Juli so heiß wie noch nie seit Beginn der Temperaturaufzeichnungen. Das teilte das EU-Klimabeobachtungsprogramm Copernicus in Bonn mit. In Westeuropa lag die Durchschnittstemperatur demnach in den beiden Monaten bei 21,62 Grad und damit 2,79 Grad über dem Referenzwert. Die Experten erklärten, dass es im Juli die 3. und 4. Hitzewelle seit Mai gegeben habe, stelle eine außergewöhnliche Serie dar. Allerdings verweisen die Wissenschaftler auf ein Temperaturgefälle von West- nach Osteuropa und Skandinavien, wo es wesentlich kühler war. Laut Copernicus waren zudem die Weltmeere mit Ausnahme der Polargebiete im Juli so aufgeheizt wie nie zuvor in dieser Jahreszeit. Ein Grund sei neben den Hitzewellen auch das Klimaphänomen El Niño im tropischen Pazifik, das sich in den kommenden Monaten voraussichtlich verstärken werde, hieß es. In Spanien und Frankreich sind neue Waldbrände ausgebrochen. Im Südwesten Spaniens mussten 500 Menschen evakuiert werden. Das Feuer hat nach Angaben der Regionalregierung in der Provinz Huelva schon rund 80 Quadratkilometer erfasst. In Südfrankreich mussten wegen eines Brandes im Departement Lozère, etwa 140 Kilometer nordwestlich von Montpellier, 2 Dörfer evakuiert werden. Ein schwerer Waldbrand in der kanadischen Provinz British Columbia ist weiter nicht unter Kontrolle. Allerdings breitet er sich nach Behördenangaben nicht mehr ganz so schnell aus. Das Feuer erstreckt sich demnach auf einer Fläche von mehr als 100 Quadratkilometern. 20.000 Menschen wurden evakuiert. In der Region gilt der Notstand. Der Anteil junger Menschen in Deutschland ist weiterhin auf historisch niedrigem Niveau. 8,3 Millionen Menschen waren Ende des Jahres 2025 zwischen 15 und 24 Jahre alt. Somit waren 10% der Bevölkerung Deutschlands in diesem Alter, wie das Statistische Bundesamt mitteilte. Bereits seit Anfang der 2020er Jahre liegt der Anteil junger Menschen an der Gesamtbevölkerung auf diesem Tiefstand. In Saarbrücken wird heute das Urteil im Prozess um den Tod eines Gerichtsvollziehers erwartet. Vor dem Landgericht ist ein 42 Jahre alter Deutscher des Mordes angeklagt. Er hatte im November 2025 in der Kleinstadt Bexbach den Gerichtsvollzieher erstochen, als dieser eine Zwangsräumung vollstrecken wollte. Die Anklage geht davon aus, dass der Mann zum Tatzeitpunkt unter einer schizophrenen Störung litt. Er wurde vorläufig in einer forensisch-psychiatrischen Klinik untergebracht. Vor Gericht hatte er erklären lassen, aus Angst vor der Obdachlosigkeit zugestochen zu haben. Der Fall hatte bundesweit eine Diskussion über die Sicherheit von Gerichtsvollziehern ausgelöst. In manchen Bundesländern werden sie seitdem mit Schutzausrüstung ausgestattet. In Kolumbien ist das Militär wenige Tage nach der Amtseinführung des neuen Staatschefs de la Espriella gegen bewaffnete Gruppen vorgegangen. De la Espriella erklärte, bei dem Einsatz seien 6 Gruppenmitglieder getötet worden. Es handle sich um eine der ersten Auseinandersetzungen zwischen der neuen Regierung und den illegalen Gruppen. Der neue Staatschef betonte, dies sei eine klare und eindringliche Botschaft an alle Banditen. Kolumbien erlebt derzeit eine der schlimmsten Gewaltwellen der vergangenen 10 Jahre. Am Tag der Amtseinführung von de la Espriella vergangene Woche hatte es 2 Bombenanschläge gegeben. Ein Polizist wurde getötet. Angesichts des Taifuns Dolphin haben die Behörden im Osten Chinas mehr als 1 Million Menschen in Sicherheit gebracht. Der Wirbelsturm erreichte Windgeschwindigkeiten von 150 Stundenkilometern, als er in der Provinz Zhejiang auf Land traf. Der Verkehr in der gesamten Region ist lahmgelegt. Allein in Shanghai wurden 1400 Flüge gestrichen. Der Sturm zieht weiter ins Landesinnere. Die Behörden warnen vor schweren Überschwemmungen und Erdrutschen. Vorher war der Wirbelsturm über Japan gezogen. Dort waren tausende Haushalte von der Stromversorgung abgeschnitten. Und hier noch einmal die Übersicht. Zum Drohnenzwischenfall am Flughafen in Leipzig gibt es einem Medienbericht zufolge neue Erkenntnisse. Das Klimabeobachtungsprogramm Copernicus hat für Juni und Juli einen westeuropäischen Hitzerekord verzeichnet. Gerade einmal 10% der Deutschen sind zwischen 15 und 24 Jahre alt. Abschließend das Wetter. Im Norden wechselnd bewölkt, teils gewittrige Regenfälle. Sonst zunächst heiter bis sonnig und meist trocken. Später vom Südwesten bis zur Neiße und nach Bayern Quellwolken mit Schauern und einzelnen Gewittern. Höchstwerte im Norden 19 bis 25, sonst 25 bis 36 Grad. Vom Deutschen Wetterdienst gibt es eine Hitzewarnung für Teile Bayerns, Baden-Württembergs, Hessens, des Saarlands und von Rheinland-Pfalz. Das waren die Nachrichten.
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3: Mit Christoph Heinemann, guten Morgen, willkommen zu Kontrovers. Bei dem Versuch, die spanische Exklave zu erreichen, starben mindestens 100 Menschen. Das ist die schlimmste Bilanz des Wochenendes von Ceuta. Zehntausende Personen hatten sich auf den Seeweg Richtung spanische Küste in Nordafrika begeben. Die Financial Times beschrieb die Bilder aus Ceuta als, Zitat, perfektes Propagandamaterial für rechtsextreme Politiker, die die Angst vor einer Invasion durch Ausländer schüren wollen. Zitat Ende. Dabei hat die Europäische Union Erfolge in dem von ihr angestrebten Sinne vorzuweisen. Die Anzahl der irregulären Einreisen verringerte sich in den letzten 2 Jahren um mehr als die Hälfte. Und die EU hat neue Verfahren für Asylsuchende eingeführt, um Rückführungen zu beschleunigen. Von Einigkeit war während der Krise dagegen wenig zu spüren. Italien und einige nordeuropäische EU-Länder wollten Spanien aus dem Freizügigkeitssystem von Schengen drängen. Spanien wurde außerdem wegen seiner Migrationspolitik kritisiert. Die Regierung in Madrid hatte Hunderttausenden Migranten eine Aufenthaltsgenehmigung in Aussicht gestellt. Italien und Spanien haben inzwischen gegenseitige Grenzkontrollen eingeführt. Bis 11.30 Uhr fragen wir im Deutschlandfunk CEOTA, welche Lehren sollten für die europäische Asyl- und Migrationspolitik gezogen werden. Und wir bitten Sie, unsere Hörerinnen und Hörer, sich zu melden. Unsere europaweit kostenlose Telefonnummer lautet 00800 4464 4464. Sie können uns auch per WhatsApp erreichen, uns eine Sprach- oder eine Textnachricht schicken. Die Nummer 0173 5690 322. Und unsere Mailadresse lautet kontrovers@deutschlandfunk.de. Und Hörerinnen und Hörer haben sich zu Wort gemeldet.
4: Thomas Kruse aus Putlitz. Menschen fliehen vor Armut, politischem Versagen und Perspektivlosigkeit. Und uns fällt nichts anderes ein als Hochsicherheitsabschiebezentren in Drittländern? Sollte aus Sicht der Menschlichkeit nicht andere Antworten gefunden werden, als sich selbst einzumauern? Wir sollten nicht vergessen, wer andere ausschließt, sperrt sich selber ein.
5: Christine Mangold, also da werden keine Lehren gezogen, denn diejenigen, die das zu entscheiden haben, denen geht's gut, die sind von dem Ganzen nicht betroffen. Und diejenigen, die vernünftig entscheiden würden, die werden als rechtsextrem und rechtspopulistisch beschimpft.
6: Guten Morgen, Dr. Schulz aus Kirchzarten. Es kann so nicht weitergehen. Die EU braucht gezielte Zuwanderung und keinesfalls diese Überflutung mit ungelernten und ungewünschten Kräften. Wir brauchen also Zentren außerhalb der EU, wo diese Leute ihren Antrag stellen können.
7: Adelheid Klühe aus Düsseldorf. Ich denke, wir sollten uns vor allen Dingen um die Lebensbedingungen der Flüchtenden kümmern, dass die verbessert werden. Müssen wir auch finanziell sehr viel mehr investieren, als wir bisher getan haben. Unsere Abschottung finde ich angesichts unseres Wohlstandes als sehr beschämend.
8: Als Hauptmann aus Aufdruck. Wahrscheinlich wird es wieder Jahrzehnte dauern, bis man sich in der EU einig wird. Im Grunde ist die Lösung aber recht einfach. Außengrenzen gemeinsam, und die Betonung liegt bei gemeinsam, so sichern, dass nur die Menschen Zutritt haben, die es sollen.
3: Und ergänzen möchte ich dies durch Zuschriften. Geschrieben hat uns Klaus Kwiatkowski. Die Vorgänge in Ceuta waren, / sind, eine der größten und bedauernswertesten Niederlagen EU-Europas. Der häufig so lautstark propagierte Humanismus und gebetsmühlenhafter Hinweis auf unsere Werte wurde von Seiten vieler EU-Politiker mit Füßen getreten. Eine Mail, die uns anonym erreicht hat. Die Lehre lautet, Europa muss lernen, Krisen strategisch zu betrachten. Grenzschutz und ein funktionierendes Asylsystem gehören dazu. Aber ebenso gehören dazu der Schutz vor Desinformation, der Schutz vor ausländischer Einflussnahme, europäische Solidarität und vor allem die Fähigkeit unserer politischen Führung, im entscheidenden Moment über parteipolitische Interessen hinauszudenken. Petra Heinsohn-Heckel hat uns geschrieben, Spanien, das für die Flüchtlingskrise aus Marokko verantwortlich ist, sollte sich den 22 EU-Mitgliedstaaten anschließen und nicht umgekehrt. Im gleichen Zuge sollte das Individualrecht auf Asyl geändert werden, um die EU zukünftig vor weiteren Flüchtlingsanstürmen, die unwiderruflich eintreten würden, zu schützen. Die Mail von Karl-Maria Kemper, Abschiebezentren, wie sie Manfred Weber nun wieder laut einfordert, sind auch nur Lager, in denen Individuen gewaltvoll festgesetzt werden, die zuvor entmenschlicht als illegal eingestuft wurden. Es macht diese Zustände auch nicht besser, wenn man diese Orte Return Hubs nennt, wie ein Warenlager, in das unpassende Nutzgüter zurückgehen. Und schließlich die Mail von Annika Gebert. Ich hoffe, niemand kommt auf die verwegene Idee, die nach Ceuta rechtswidrig eingedrungenen Menschen auf die EU-Länder verteilen zu wollen, weil diese unsere Renten sichern, zur Vielfalt beitragen, den Fachkräftemangel beheben. Diese drei Bewertungen schreibt sie jeweils in Anführungszeichen, das heißt damit als Zitate gekennzeichnet. Ich begrüße unsere Gäste, Detlef Seif, CDU. Er ist Obmann der Union im Innenausschuss des Deutschen Bundestages und Beauftragter der Unionsbundestagsfraktion für die Umsetzung der europäischen Asyl- und Migrationswende. Direkt gewählt im Wahlkreis Euskirchen, Rhein-Erft-Kreis in Nordrhein-Westfalen, Jurist von Ausbildung her, hier im Studio. Guten Morgen.
9: Guten Morgen, Herr Heinemann.
3: Erik Marquardt, Bündnis 90 Die Grünen. Abgeordneter des Europäischen Parlaments, dort im Entwicklungs- sowie im Innen- und Justizausschuss. Er studierte zunächst Chemie, später Politik, arbeitete außerdem als Fotojournalist, unter anderem auf der von Migrantinnen und Migranten genutzten Balkanroute. Guten Tag, Herr Marquardt.
10: Guten Tag.
3: Und Annabel Brockhus, Europakorrespondentin des Deutschlandfunks in unserem Sender, in unserem Studio, genauer gesagt in Brüssel. Guten Morgen, Frau Brockhus.
11: Guten Morgen.
3: Und an Sie die Frage, wie ist die Lage gegenwärtig in Ceuta?
11: Ja, ich würde sagen, die Lage in Ceuta ist noch zu einem gewissen Grad unübersichtlich. Ich bin auch nicht vor Ort, ich bin in Brüssel, das muss man dazu sagen. Aber uns erreichen zum Beispiel sehr unterschiedliche Zahlen, wie viele Menschen aktuell noch in Ceuta sind. Die Zahlen sind unterschiedlich von der Regierung in Madrid und von der Regierung vor Ort. Man muss davon ausgehen, dass noch ein paar Tausend da sind nach 10 Tagen. Und hier stellen sich ganz praktische Fragen. Wo schlafen diese Menschen eigentlich? Wir wissen aus Medienberichten, dass sie zum Teil am Strand schlafen, auf dem Friedhof in Ceuta, dass sie sich aber auch verstecken, zum Beispiel in den Hügeln. Wie werden diese Menschen versorgt, zum Beispiel mit Wasser und Getränken? Wir wissen, dass das vor allem Freiwillige übernehmen in Ceuta. Es gibt erste Berichte, die Übergriffe an jungen Frauen und Mädchen beschreiben. Die Hygienezustände sind schlecht. Es wird davon berichtet, dass teilweise nur die Stranddusche in Ceuta genutzt werden kann. Also das deutet sich alles schon an, dass 10 Tage danach vor allem die humanitäre Situation sich zunehmend erschwert in Ceuta. Das Militär ist vor Ort, die Polizei ist vor Ort, die sollen dabei helfen, die Grenze zu sichern nach Europa, also die Schengen-Grenze, aber auch die Grenze zu Marokko, damit sich das nicht wiederholt, was hier vor 10 Tagen passiert ist. Sie sollen aber auch helfen, die Menschen zurückzubringen, die zurückgebracht werden können über diese Grenze zwischen Marokko und Ceuta, weil das bei 2 Gruppen, die noch in Ceuta sind, nicht ganz einfach sind. Das sind einmal die minderjährigen, unbegleiteten Flüchtlinge. Die haben einen Sonderstatus und Sonderrechte, was deren Schutz angeht, weil sie eben minderjährig sind. Und dann gibt es noch einige Flüchtlinge aus Subsahara-Afrika, also aus dem Senegal, Kamerun, Sudan, Gambia, die theoretisch auch einen Anspruch auf ein Asylverfahren hätten in der EU. Und das sind die 2 Gruppen, die man sich jetzt genauer anschauen muss.
3: Frau Bockhaus, mehr als 1.000 Minderjährige halten sich in Ceuta auf. Das hat der Regionalpräsident Juan Jesus Vivas gesagt. Die Stadt verfügt für unbegleitete minderjährige Migranten über genau 29 Plätze, habe ich gelesen. Die Zentralregierung in Madrid möchte diese jungen Leute jetzt auf das Festland holen. Problem: in Andalusien, also auf der anderen Seite, regiert die konservative Volkspartei PP mit der rechtspopulistischen Vox zusammen, die keine minderjährigen Migranten aufnehmen wollen. So, was passiert jetzt mit diesen Menschen?
11: Ja, das ist eine gute und eine berechtigte Frage. Und hier sehen wir schon, dass es auch ein innenpolitischer Konflikt ist in Spanien, eben zwischen der regierenden Partei von Pedro Sanchez und eben den Oppositionsparteien der konservativen Partido Popular und Vox. Es gibt nämlich in Spanien einfach diese Regel, dass Flüchtlinge verteilt werden müssen, wenn sie in einer Region nicht aufgenommen können, wie das gerade in Ceuta der Fall ist. Und ich habe auch gerade schon so ein bisschen versucht, die humanitäre Situation zu beschreiben. Das heißt, eigentlich muss jetzt in Spanien eine Lösung dafür gefunden werden, wie man diese unbegleiteten Minderjährigen entweder aufs Festland bringt, in die Regionen, die von der PP regiert werden, via auch übrigens Ceuta. Das wäre sozusagen die eine Möglichkeit. Oder man klärt halt relativ schnell. Dafür braucht man aber mehr personelle Unterstützung, soweit ich höre, in Ceuta, wo die unbegleiteten Minderjährigen hinkommen, ob vielleicht die Eltern an der Grenze stehen, sie in Empfang nehmen können, ob marokkanische Behörden bereit sind, die unbegleiteten Minderjährigen aufzunehmen. Da ist nämlich die Rechtslage in Marokko auch nicht ganz eindeutig, beziehungsweise unterscheidet sich nach Regionen. Was nicht geht, ist einfach die unbegleiteten Minderjährigen wie die erwachsenen Marokkaner einfach über die Grenze zurückzuschicken, zurückzubegleiten. Mhm. Das hat man in der Vergangenheit gemacht und das hat dann nachher ein Gericht für rechtswidrig erklärt. Also insofern geht das nicht. Man muss da wirklich jetzt gucken, dass man eine politische Lösung findet.
3: Detlef Seif, CDU-Migrationsexperte, mehr als 100 Tote, das ist bei allem, worüber wir gleich noch sprechen werden, die schrecklichste Bilanz des Wochenendes von Ceuta. Wer hätte das Ihrer Einschätzung nach wie irgendwie verhindern können?
9: Also zunächst mal habe ich die Information von der marokkanischen Gesellschaft für Menschenrechte, dass wir sogar von mindestens 141 Toten ausgehen. Also eine sehr große Zahl. Das ist auch wirklich ein tragischer Vorgang. Wir können jetzt überlegen im Einzelnen, wer hätte wie, wo, was machen müssen. Es gibt verschiedene Ursächlichkeiten. Aber Sie wissen, ich persönlich und die Union auch, ist in der Überlegung, dass wir ganz anders ansetzen müssen, nämlich an die Wurzel des Ganzen. Europa ist so attraktiv. Es werden ganz, ganz viele Menschen angezogen, wirtschaftlich, aber auch von der Art des Lebens, unabhängig davon, ob die Menschen in einer Fluchtsituation sind oder nicht. Das heißt, wir haben in großem Umfang eine Zuwanderung, um die eigenen Lebensverhältnisse zu verbessern, also in der Regel wirtschaftlich. Und wenn wir uns die Zahlen in Deutschland mal angucken, letztes Jahr Gesamtschutzquote, das heißt von allen Menschen, die gekommen sind letztes Jahr und einen Erstasylantrag gestellt haben, haben nur 28,1% einen positiven Bescheid bekommen. Das heißt hier, obwohl wir ein großzügiges System haben. Und wenn wir uns die anderen anschauen, und da kann ich auch jedem nur empfehlen, das Buch von Ruth Koopmans, die Asyllotterie, zu lesen. Er schildert da genau, welche Vorgänge, welche Ursächlichkeiten für diese großen Wanderbewegungen zuständig sind, nämlich in erster Linie unser Asyl- und Migrationssystem selbst. In aller Regel, in Ceuta ist das

0: im Migrationssystem selbst. Und deshalb müssen wir das komplett neu aufstellen. Das heißt, Humanität brauchen wir, aber wir müssen, wie hat es Gauck mal gesagt, der frühere Bundespräsident, unser Herz ist weit, aber unsere Möglichkeiten sind begrenzt. Wir müssen dann eben auch schauen, in welchem Maße können wir uns engagieren. Und dann sollten wir das zielgerichtet machen. Es war auch ein Zuhörer zu hören, der hatte gesagt, wir müssen auch viel mehr in dem Bereich der Transitstrecken in den Herkunftsländern. Genau das ist der Ansatz. Wir müssen umswitchen von diesem Recht auf Asyl individuell hin zu Aufnahmekontingenten, wo wir zielgerichtet dann auch Menschen helfen können. Und ein Seiteneffekt ist, wir haben es ja auch mit Problemen für die innere Sicherheit und Ordnung zu tun. Das heißt, bei diesen Bewegungen hat man überhaupt nicht die Chance herauszufiltern, wer passt überhaupt in unsere Gesellschaft, wer ist vielleicht frauenfeindlich, wer lehnt unsere Werte ab, wer hat extreme Einstellungen. Und da müssen wir ansetzen. Ich könnte Ihnen jetzt auch zu vielen einzelnen Punkten was erzählen, aber ich weiß, das ist für einen ersten Aufschlag auf meiner Seite jetzt in Ordnung.
1: Außerdem sollte Erik Marquardt jetzt zu Wort kommen. Ja. Herr Marquardt, komplett neu aufstellen, hat der Seif gerade gesagt. Ceuta und auch die andere spanische Exklave Melilla versuchen ja, sich durch Zäune vor ungeregelter Migration zu schützen. Wir haben das gerade jetzt, Herr Seif hat das ausgeführt. Muss dieses Konzept überarbeitet werden?
2: Ja, wir merken ja auch an dem Redebeitrag von Herrn Seif, dass es sehr viele Aspekte gibt, die man gleichzeitig diskutieren könnte. Ich glaube, wenn wir uns jetzt einfach die Außengrenzen angucken, dann muss man erstmal feststellen, dass es in Ceuta jetzt eine Sonderlage durch Desinformation gab. Die allermeisten Menschen haben ja gar kein Asyl beantragt. Also jetzt über das Asylsystem zu reden, ist wahrscheinlich da nicht ganz hilfreich, wenn man sich diese konkrete Situation anguckt, weil es eben gar nicht innerhalb des Asylsystems sozusagen stattgefunden hat. Aber wenn wir einfach die Außengrenzen angucken, dann sind das dort sehr stark kontrollierte Grenzen. Es gibt keine Möglichkeit, einfach nach Ceuta oder Melilla zu kommen, ohne erkannt zu werden. Das ist also auch jetzt der Fall. Es ist so, dass niemand auf das europäische Festland kommt, ohne gecheckt zu werden oder eine Einreisegenehmigung zu haben. Das Ganze hat sich ja außerhalb des regulären Schengen-Raums abgespielt. Insofern sind diese Grenzen sehr stark kontrolliert. Ich wüsste auch gar nicht, was jetzt noch mehr Kontrolle dort rechtsstaatlich sicherstellen kann. Ich glaube, man muss sich ein bisschen einfach ehrlich machen und würde mir auch wünschen, dass wir das in der Politik tun, denn rechtsstaatlicher Außengrenzschutz, das kann nicht heißen, dass dort keine Menschen auftauchen, das kann nur heißen, dass man Menschen kontrolliert und ihnen dann Zugang zu den jeweils rechtsstaatlichen Verfahren gibt, je nachdem, welches Verfahren sie haben wollen. Die Außengrenzen Europas müssen also eigentlich die Stärke des Rechts aufweisen, nicht das Recht des Stärkeren. In dieser Ceuta-Diskussion hat mich schon sehr irritiert, wie viel eigentlich davon geredet wurde, dass Europa jetzt Stärke zeigen musste. Und da hat man gesagt, Stärke ist sozusagen, diese Menschen mit Gewalt abzuwehren. Aber wir befinden uns ja nicht in einer mittelalterlichen Burg, wo wir am Ende gucken, wer den größeren Knüppel hat und uns gegenseitig die Köpfe einschlagen, sondern in liberalen Demokratien, die Rechtsstaatlichkeit haben und das hoffentlich auch behalten wollen.
1: Herr Marquardt, wem nutzen die Bilder von Ceuta?
2: Also man weiß ja noch nicht ganz genau, welche Auslöser es gab für diese Bewegung. Ich glaube, es ist jetzt keine steile These, wenn man sagt, wahrscheinlich hatte dort eine ausländische Macht ein Interesse daran, genau solche Bilder zu erzeugen. Und wer das genau war, das wird man hoffentlich analysieren. Man weiß aber ganz klar, dass sich natürlich Wladimir Putin in Moskau, Xi Jinping in China und andere, die uns nicht wohlgesonnen sind, nicht nur diese Bilder angeguckt haben werden, sondern sie werden sich ganz genau auch gemerkt haben, wie Europa darauf reagiert hat. Man muss einmal solche Bilder erzeugen. Wir sind dann völlig abhängig in der politischen Reaktion offenbar von diesen Bildern und sind eigentlich ausgeliefert. Man kann Europa sehr leicht spalten. Hier in dem Fall hat man ja Europa sogar schon gespalten mit offenen Briefen von 22 Staats- und Regierungschefs, inklusive Friedrich Merz, der sich schon gegen Spanien gewandt hat, noch bevor überhaupt klar war, was dort eigentlich passiert ist. Also diese Spaltung Europas soll durch solche Bilder herbeigeführt werden und ehrlicherweise hat man sich da zum nützlichen Gehilfen der Leute gemacht, die uns nichts Gutes wollen.
1: Frau Bockhus, es gibt Berichte im Netz, werde zu einer vergleichbaren Aktion wie am 30. Juli aufgerufen, Datum 15. August. Wie kann

0: Wie muss sich Europa darauf vorbereiten?
1: Also die EU-Kommission und in Zusammenarbeit auch mit den verschiedenen europäischen Staaten versucht hier gerade zweierlei, nämlich einmal aufzuarbeiten, was tatsächlich passiert ist bei dem letzten Ansturm, welche Netzwerke waren da aktiv? Herr Marquardt hat ja schon die Frage in den Raum geworfen, wer hätte davon profitieren können? Welcher ausländische Akteur? Das versucht die EU-Kommission noch weiter rauszufinden, auch zusammen mit den spanischen Behörden. Und gleichzeitig gibt es natürlich gerade ein umfassendes Social Media Monitoring, um auch genau jetzt diese Aufrufe für einen möglichen nächsten Versuch zu verstehen, wo die herkommen. Und in der vergangenen Woche hat zum Beispiel dann die EU-Kommission auch gezielt die Gespräche gesucht mit den sozialen Netzwerken, ganz konkret eben mit Meta, die zu denen ja WhatsApp gehört, und Instagram, aber auch mit TikTok, weil das die Kanäle sind, wo sich einfach die Aufrufe verbreitet haben, wo sich Menschen wohl organisiert haben, in kleineren Gruppen zusammengetan haben, wie kommt man eigentlich an die Grenze, Tipps ausgetauscht haben, wie sind überhaupt die Bedingungen zu schwimmen, wie sind die Bedingungen, was tun die marokkanischen Grenzschützer, und auch viele Falschnachrichten kursiert sind. Nämlich unter anderem die Nachricht, dass die Grenze nach Ceuta, nach Europa offen ist, was nicht stimmt. Also hier versucht die EU auch jetzt wieder diese Falschnachrichten zu bekämpfen, kann das aber natürlich nur in Zusammenarbeit mit den Plattformen. Und es soll natürlich auch, ich habe das am Eingang schon gesagt, die Grenze an sich besser geschützt werden, indem zum Beispiel spanisches Militär vor Ort ist, die Polizei vor Ort ist und auch besser mit Marokko zusammengearbeitet wird.
0: Apropos Marokko, Herr Seif, hat Marokko diese Krise aktiv unterstützt?
2: Also ich müsste ja jetzt Prophet oder Hellseher sein, um das eine oder andere zu sagen. Allerdings hat Marokko jetzt eine hohe Kooperationsbereitschaft gezeigt, auch gegenüber Spanien und der Europäischen Union. Man geht da ganz streng vor. Es sind wohl auch 5 Taxifahrer bereits erheblich bestraft worden. 6 Monate Freiheitshaft, große Geldstrafe. Es laufen viele Ermittlungen, es haben Durchsuchungen stattgefunden. Marokko arbeitet auch mit den Providern zusammen, mit Meta, TikTok, um eben auch diese Aktion, die für den 15. August angedacht ist, wirksam zu bekämpfen.
0: Vertiefen wir gleich nach den Nachrichten, wenn wir weiter diskutieren, welche Lehren sollen für die europäische Asyl- und Migrationspolitik gezogen werden. Nach den 11 Uhr Nachrichten. Nee, 10.30 Uhr Nachrichten. So.
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4: .30 Uhr, die Nachrichten. Bei einem ukrainischen Drohnenangriff auf die zentralrussische Region Tatarstan sind mindestens 12 Menschen getötet worden. 39 weitere Menschen seien in der Industriestadt Nischnjemkamsk verletzt worden, teilten die Behörden mit. Es sei einer der schwersten Angriffe seit Beginn der russischen Offensive gegen die Ukraine im Februar 2022. In der vergangenen Nacht seien zudem mehr als 450 ukrainische Drohnen abgefangen und zerstört worden. Wie das Verteidigungsministerium in Moskau mitteilte, richteten sich die Angriffe gegen 15 russische Regionen und die annektierte Halbinsel Krim. In der Stadt Sumy im Nordosten der Ukraine wurden nach Angaben des dortigen Gouverneurs bei einem russischen Luftangriff mindestens 5 Menschen verletzt. Sumy liegt in der Nähe der russischen Grenze. Auf dem Flughafengelände von Leipzig-Halle hat die mit Sprengstoff beladene Drohne neueren Erkenntnissen zufolge offenbar gezielt eine parkende Frachtmaschine der Ukraine attackiert. Wie die Zeit unter Berufung auf Videoaufnahmen berichtet, flog ein Objekt am Dienstagabend bereits 4 Stunden vor dem Fund direkt auf diese Maschine zu und schlug auf einer der Tragflächen ein. Spuren an einem Flügel der Antonov bestätigten diesen mutmaßlichen Ablauf. Warum der Sprengsatz nicht explodierte, sei bislang unklar. Laut Bild-Zeitung gehen Ermittler nun von einem konkreten Verdacht einer zweiten Drohne nach. Diese könnten dem Kontakt zur Sprengdrohne gehalten und Bilder übertragen haben. Der Ministerpräsident von Schleswig-Holstein, Günther, sprach sich für einen Einsatz der Bundeswehr zur Sicherung von deutschen Flughäfen gegen Drohnen aus. Der CDU-Politiker sagte im Deutschlandfunk, es vereinfache die Abwehr von Drohnen, wenn die Bundeswehr mehr Zuständigkeiten bekäme. Bundesverkehrsminister Bilger, ebenfalls CDU, kündigte derweil eine rasche Verbesserung der Vorkehrungen zur Entdeckung und Abwehr von Drohnen an. Die Flugsicherung sei zuständig für den Luftraum rund um die Flughäfen. Der Zoll soll im Kampf gegen Geldwäsche, Schwarzarbeit und organisierte Kriminalität mehr Befugnisse erhalten. Bundesfinanzminister Klingbeil brachte dazu einen Gesetzentwurf ins Kabinett ein. Die Pläne sehen unter anderem vor, dass der Zoll künftig Vermögenswerte vorläufig einziehen kann. Das soll gelten, wenn es zweifelhaft ist, ob etwa teure Autos, Luxusuhren oder Schmuck legal erworben wurden. Betroffene müssen dann die rechtmäßige Herkunft der Produkte nachweisen. Der Präsident des Zollkriminalamts, Ingelmann, sagte, die Maßnahme betreffe vor allem Vermögenswerte von mehr als 100.000 Euro. Das Kabinett soll den Gesetzentwurf am Mittwoch beschließen. Die Grünen kritisieren das Vorhaben. Die finanzpolitische Sprecherin der Grünen Bundestagsfraktion, Beck, sagte, es müsse mehr gegen Steuerbetrug getan werden. Dazu stehe aber nichts in dem Gesetzentwurf. In Spanien und Frankreich sind neue Waldbrände ausgebrochen. Im Südwesten Spaniens mussten 500 Menschen evakuiert werden. Das Feuer hat nach Angaben der Regionalregierung in der Provinz Huelva schon rund 80 Quadratkilometer erfasst. In Südfrankreich mussten wegen eines Brandes im Departement Lozère etwa 140 Kilometer nordwestlich von Montpellier zwei Dörfer evakuiert werden. Ein schwerer Waldbrand in der kanadischen Provinz British Columbia ist weiter nicht unter Kontrolle. Allerdings breitet er sich nach Behördenangaben nicht mehr ganz so schnell aus. Das Feuer erstreckt sich demnach auf eine Fläche von mehr als 100 Quadratkilometern. 20.000 Menschen wurden evakuiert. In der Region gilt der Notstand. Das Wetter. Im Norden wechselnd bewölkt, teils gewittrige Regenfälle. Sonst heiter bis sonnig und meist trocken. Später vom Südwesten bis zur Neiße und nach Bayern Quellwolken mit Schauern und einzelnen Gewittern. Höchstwerte im Norden 19 bis 25, sonst 25 bis 36 Grad. Vom Deutschen Wetterdienst gibt es eine Hitzewarnung für Teile Bayerns, Baden-Württembergs, Hessens, des Saarlands und von Rheinland-Pfalz. Morgen im Norden, in Teilen des Ostens sowie an den Alpen wolkig mit Schauern, im Süden einzelne Gewitter. Sonst vielfach sonnig, 18 bis 34 Grad. Die weiteren Aussichten. Am Mittwoch im Norden und Nordosten heiter, sonst vielfach sonnig, 20 bis 35 Grad. Das waren die Nachrichten.
0: 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Unser Thema bis 11.30 Uhr, Ceuta. Welche Lehren sollten für die europäische Asyl- und Migrationspolitik gezogen werden? Wir freuen uns auf Ihren Anruf. Unsere kostenlose Telefonnummer ist die 00800 44 64 44 64. Die Nummer für Mail-Kontakt, die WhatsApp-Nummer, ist die 01 73 56 90 322. Und jetzt kommt die Mailadresse kontrovers@deutschlandfunk.de. Unsere Gäste, die Migrationsexperten Erik Marquardt, Bündnis 90 Die Grünen, Europäisches Parlament, Detlef Seif, CDU, Deutscher Bundestag und unsere Europakorrespondentin Annabel Brockhus. Herr Seif, wir sprachen gerade über die Ursachen oder über den Anlass oder über das, was da passiert ist Ende Juli. Am 17. Mai 2021 stellten die marokkanischen Grenzpolizisten die Arbeit ein und ermunterten Menschen, darunter, wie beschrieben wurde, auch Schulklassen, sogar den Weg nach Ceuta einzuschlagen. Damals kamen mehr als 8.000 Personen innerhalb kürzester Zeit. Kann sich die Europäische Union auf Marokko verlassen?
2: Also Marokko hatte zu diesem Zeitpunkt tatsächlich Migrationsströme instrumentalisiert, weil sich auch das Verhältnis zu Spanien sehr verschlechtert hatte. Aber wir sind mit Marokko im engen Austausch. Wir haben Vereinbarungen, Europäische Union, Kommission mit Marokko. Ich meine, man kann sich grundsätzlich auf Marokko verlassen. Man muss sehen, an diesem Tag, als die, nennen wir es, eine kleine Invasion, als das stattfand, waren gerade die Krönungsfeierlichkeiten für den König. Das heißt, Sicherheitskräfte des Landes wurden auch zusammengezogen an anderer Stelle.
0: Und jetzt dieses Mal.
2: Dieses Mal. Ja. Hm. Und wir können davon ausgehen, dass möglicherweise der ein oder andere Grenzbeamte vielleicht doch bestochen wurde. Das muss aber ermittelt werden. Das kann man jetzt mal in den Raum stellen. Aber wir sind an der Stelle ja auch sehr hypothetisch unterwegs. Ich wollte aber noch einen Satz oder mehrere Sätze sagen zu den eigentlichen Ursächlichkeiten, warum es jetzt zu diesem großen Ansturm kam. Man kann sicherlich sagen, da könnten eventuell fremde Mächte ein Interesse haben, aber Fakt ist, wir haben vor einigen Jahren ein Urteil des Europäischen Gerichtshofs gehabt. Da ging es auch um eine Grenzüberschreitung der Barrieren und eine sofortige Zurückweisung, ob das zulässig ist. Da hat der Europäische Gerichtshof gesagt, das ist zulässig, wenn man solche Barrieren überschreitet. Dann hat Spanien ein Gesetz gemacht und jetzt hat der oberste Gerichtshof in Spanien zu entscheiden, ob das auch für die Fälle gilt, weil ein konkreter Fall stand an, wo jemand nicht physische Barrieren überwunden hat, sondern den Wasserweg gesucht hat. Und das Gericht hat gesagt, nein. Diese Entscheidung wurde dann weit verbreitet und in Zusammenhang auch mit Falschnachrichten auf TikTok und auch überhaupt in den anderen sozialen Netzwerken wurde das so verbreitet. Spanien macht jetzt auch visafreie Aufnahme für Personen aus 8 afrikanischen Ländern. Und das selbst hat natürlich einen Riesenschub gegeben. Das funktioniert aber nur, wenn das europäische Asylsystem ist, wie es ist. Ich hatte es eingangs gesagt. Und das hat dann letztlich diese große Bewegung ausgelöst. Und man muss jetzt sagen, Spanien hat sich vorbereitet. Spanien hat Netze gespannt im Meer, um weitere Vorgänge dieser Art zu vermeiden. Also insbesondere auch den 15. August, diese Mobilisierung. Und ich weiß, dass Spanien, Marokko eng zusammenarbeiten, ermitteln, auch mit den Providern in ständigem Austausch sind, um das jetzt hier konkret zu verhindern.
0: Herr Marquardt, Spaniens Ministerpräsident Pedro Sanchez hat ja kürzlich Algerien besucht, den Rivalen Marokkos. Beide Länder streiten seit Jahrzehnten um die frühere spanische Kolonie Westsahara. Marokko bezeichnet übrigens auch Ceuta und Melilla als besetzte marokkanische Städte. Inwiefern setzt Marokko Migranten als politisches Druckmittel ein?
3: Also, Herr Seifert hat ja schon gesagt, dass wir uns hier im Bereich der Spekulation befinden. Und nun kann ich Ihnen dazu auch gerne ein paar klare Sätze sagen und raten und das so klingen lassen, als hätte ich dazu ganz starke Informationen, machen ja einige andere auch. Aber die Realität ist eben, wir wissen es nicht. Wir wissen nicht, ob es Teile der Sicherheitsbehörden waren, die da eben die Arbeit niedergelegt haben, wenn man so will. Es gab ja offenbar auch Bootstransporte zu dieser Küste. Also was wir wissen ist, dass die marokkanischen Grenzbehörden hier nicht verhindert haben, dass Menschen massenhaft ins Wasser, ins marokkanische Gewässer sozusagen gehen und losschwimmen, sich auf den Weg in europäische Gewässer machen. Und woran das liegt, wird jetzt zu analysieren sein. Ich will da aber gar nicht so viel mitspekulieren im gesamten Diskurs um Asyl- und Migrationspolitik. Fehlt es ja jetzt nicht an Spekulationen und irgendwelchen Erfindungen.
0: Höchste Zeit, Herrn Schuh aus Gießen in die Sendung einzuladen. Guten Morgen.
5: Guten Morgen an die Runde.
0: Bitte schön.
5: Folgend ein Satz noch zu Ceuta. Es wurde Kritik geübt an der Westsahara-Politik von Marokko und anlässlich dieser Kritik kam es eigentümlicherweise zu diesem großen Grenzübertritt. Und diese Nummer hat Marokko schon vor ein paar Jahren abgezogen. Ich verweise da auf die Quelle Küppersbusch. So, meine Haltung zur Asylpolitik. Wir haben eine extrem rechte Regierung, die in Brüssel mit Rechtsradikalen die Asylverfahrensregeln durchgesetzt hat. Wir haben aber geschichtlich und auch wirtschaftlich eine große Verantwortung für die Flüchtlingsströme. Deutschland gehört zum Westen und es wurde beschlossen, dass Afrika nicht industrialisiert wird. Das Ergebnis sehen wir jetzt.
0: Ja,
5: Herr Schuh, die eine Sache. Die andere Sache, wir haben fehlerhafte Asylverfahren. Ich arbeite seit 1993 im Bereich Flüchtlinge und habe immer wieder damit zu tun, auch nach meiner Verrentung. Ich habe zum Beispiel auch im Bundesamt für Migration gearbeitet, Migration und Flüchtlinge. Und da ist mir aufgefallen, dass da eine Bunkermentalität herrscht. Das heißt, die Grundhaltung ist, alle Asylbewerber lügen, wir müssen es ihnen nur nachweisen. Das Ergebnis ist halt doch sehr schwierig. Und wenn die Zahl 28,1% Anerkannte genannt wird, dann fehlt aber die Zahl der Verfahren, die im Gerichtsverfahren revidiert wurden. Die liegt nämlich deutlich höher.
0: Mhm. Herr Schuh, eine Frage zur Klärung. Sie hatten ganz am Anfang gesagt, wir haben eine rechtsradikale Regierung, die in Brüssel etwas durchgesetzt hätte. Welche Regierung meinten Sie damit?
5: Ich meine die Bundesregierung.
0: Eine rechtsradikale Regierung.
5: Was der Herr Dobrindt abliefert, ist jenseits aller Gesetze. Wir können keine Flüchtlinge nach Afghanistan abschieben, selbst wenn das Leute gewesen sind, die Gesetze hier schwer verletzt haben. Wir können auch nicht überlegen, dass wir Flüchtlinge nach Afghanistan abschieben, die sich keiner Straftat schuldig gemacht haben. Die Zustände in Afghanistan sind nicht haltbar, sind mit unseren Normen und Haltungen nicht vereinbar und auch mit den hiesigen Gesetzen nicht. Und deswegen geht es nicht. Und das halte ich für eine sehr rechte Haltung.
0: Herr Schuh, darauf sollte Herr Seif antworten können. Bitte schön.
2: Ja. Ja, Herr Schuh, zunächst mal vielen Dank für Ihre Anmerkungen. Die machen aber auch wieder deutlich, dass viele nicht verstanden haben, wo das Problem in der Asyl- und Migrationspolitik liegt. Nämlich gerade in diesem großen Sog, dem Pull-Effekt, den wir produzieren. Und ich verstehe nicht, dass Sie bei Personen, die vollziehbar ausreisepflichtig sind, sagen, man dürfe die nicht mehr in ihre Heimat abschieben. Ich sag mal, in Klammern, weil nicht die Bedingungen und die Lebensverhältnisse so sind wie hier in Deutschland. Klammer zu. Aber wo ich gar kein Verständnis habe, die im Moment nach Afghanistan zurückgeführt werden, da war, ich glaube, ein einziger Fall, der nicht dazu gehörte. Aber es sind Mörder, es sind Totschläger, es sind Räuber, es sind Vergewaltiger. Das sind Menschen, die nicht mal irgendwo rein theoretisch irgendetwas gemacht haben und sich nicht an Recht und Gesetz gehalten haben. Die sind ein erhebliches Risiko für die öffentliche Sicherheit und Ordnung. Und da bin ich dem Bundesinnenminister dankbar, dass er technische Wege gefunden hat, solche Personen aus Deutschland abzuschieben. Und das findet jetzt auch regelmäßig statt.
0: Herr Schuh, ein letztes Wort dazu.
5: Ja, ich frage mich, wieso man begrüßen kann, dass in ein Land abgeschoben wird, in dem Menschenrechte keinen Platz haben. Wir haben ein Grundgesetz, wir haben andere Gesetze, die das expressis verbis verbieten.
0: Und das gilt Ihrer Meinung nach auch für Straftäter?
5: Entschuldigung, ich möchte noch einen Satz sagen. Dieser Pull-Faktor ist ein reines Propaganda-Instrument. Die Leute kommen nicht, weil es hier so schön ist, sondern die Leute kommen, weil ihnen zu Hause alle möglichen Nöte drehen.
0: Natürlich Herr Schuh, kommen. Dankeschön.
5: Ein letzter Satz.
0: Allerletzter.
5: Die Menschen, die aus diesen Ländern kommen, sind besonders aus Afrika die gut Ausgebildeten. Die Leute, die hier eine Zukunft haben und vielleicht ihrer Familie im ehemaligen Heimatland helfen können.
0: Dankeschön, Herr Schuh. Und wir schalten von Gießen nach Bonn zu Herrn Dovermann. Guten Morgen.
6: Einen wunderschönen guten Morgen.
0: Bitte schön.
6: Ich möchte mal sagen, dass gerade die Politiker mit dem C im Namen sowie die Verteidiger dieser brutalen Flüchtlingspolitik mal in sich gehen sollten und sich mal erinnern, wie oft sie Heiligabend in die heilige Christmette gehen und dort der Fluchtgeschichte lauschen und dafür beten. Das ist wirklich eine Politik der Rückwärtsgewandtheit, was wir im Moment in der Fluchtgeschichte erleben.
0: Herr Marquardt dazu.
3: Also, das stand ja schon für sich als Statement. Was ich sagen wollte, ist, dass ich mich manchmal schon ein bisschen wundere, worüber wir eigentlich diskutieren. Herr Seif sagt, und das sagen konservative Politikerinnen und Politiker seit Jahren, man bräuchte eine grundlegende Wende in der Migrationspolitik etc. Nun muss man ja, glaube ich, festhalten, dass wir eben gerade ein Beschluss einer neuen EU-Asylreform hatten. Seit Juni ist die in Kraft und das ist ja nicht so, dass da sich irgendwie drei lustige Leute mit Hut irgendwo in Brüssel verschanzt haben, um diese Politik auszuhacken, sondern es ist so, dass in der Bundesregierung hier maßgeblich die CDU-CSU engagiert war in den letzten Jahren. Bundesinnenminister ist ja Alexander Dobrindt, die Kommissionspräsidentin ist Ursula von der Leyen und in der Mehrzahl der EU-Staaten regieren Konservative. Es ist also eine konservative Politik, die jetzt teilweise eben auch mit rechtsradikalen Politikerinnen und Politikern im Europäischen Parlament durchgesetzt wurde. Und ich weiß gar nicht, was jetzt die Strategie dahinter ist, dass man dann immer sagt, die eigene Politik funktioniert gar nicht und man müsse sie grundlegend neu aufstellen. Ich weiß nur, dass das keine besonders tragfähige Strategie ist. Man kann seine eigene Politik eben nicht immer schlecht reden. Und wenn man dann so tut, als gäbe es einen riesigen Sogeffekt, der die ganze Zeit dazu führt, dass quasi die ganze Welt nur auf gepackten Koffern nach Europa sitzt, während man nicht erwähnt, dass zum Beispiel durch die veränderte Lage in Syrien in den letzten Jahren die Zahl der Asylanträge in ganz Europa, aber auch in Deutschland, weit gesunken ist und wir im Moment überhaupt keine großen Probleme mit den Zahlen haben, dann weiß ich auch nicht, wem man helfen will, wenn man das so darstellt. Was ich weiß, ist, dass so ein Sogeffekt oder was man dann auch immer dazu sagt, in der Realität eben nicht diese Komplexität beschreiben kann, die wir davor finden. Wir haben in Ceuta ganz klar gesehen, dass Desinformation, besonders bei jungen Menschen, die viel bei sozialen Medien rumhängen, die wahrscheinlich relativ perspektivlos sind und dadurch auch leicht manipulierbar, ganz unabhängig von der Politik in Europa dazu führen kann, dass über 100 Menschen sterben. Ganz schrecklich und dass eben viele sich auch in Bewegung setzen. Und wenn wir das verhindern wollen, weiß ich nicht, ob es jetzt so ein bisschen, ja, also da Netze ins Wasser zu hängen, das klingt ja schon fast nach Hunger Games. Also ich meine, da sind über 100 Menschen gestorben. Entweder man kann sich an diesen Netzen gut festhalten, damit man nicht ertrinkt. Und dann kann man aber auch rüberklettern. Wenn man sich nicht daran festhalten kann, weiß ich nicht, welche moralischen Vorstellungen dahinter stecken, dass wir jetzt sagen, ach, über 100 Menschen sind gestorben, lasst uns noch mehr davon organisieren. Also da finde ich, teilweise, also wundere ich mich wirklich, ob man schon sich lang genug darüber Gedanken gemacht hat, was eigentlich wirklich eine Lösung ist und was eigentlich aktionistische Symbolpolitik ist.
0: Herr Seif dazu.
2: Ja, zunächst mal zu der Zuhöreranmerkung mit dem C. Also ich bin der Ansicht, dass zu dem Christlichen gerade gehört, dass wir unsere Fähigkeiten bestmöglich einsetzen sollen, um den Menschen, die in Not sind, auch zu helfen. Ich habe das vorhin geschildert. Unsere Politik, die europäische, ist nicht zielgerichtet, sondern es ist ein Zufallssystem, das in erster Linie Menschen zugutekommt, die gar nicht in diesen schwierigsten Situationen stecken. Das zunächst mal zum einen. Und ich finde das auch sehr interessant, wenn Personen...
3: Sie haben gesagt, Sie wollen Kontingente, wenn ich kurz ganz kurz diskutieren kann. Kontingente, warum gibt es denn keine Kontingente? Warum haben Sie in der Bundesregierung die Kontingente, die legalen, die regulären Wege nach Europa eingeschränkt?
2: Was erhoffen Sie sich davon? Weil die Kontingente am Ende einer Umstellung dieser europäischen Asyl- und Migrationspolitik stehen. Und Herr Marquardt, Sie machen das ja auch schon ein paar Jahre und Sie wissen genau, Asyl- und Migrationspolitik ist immer die Politik der kleinen Schritte. Und was jetzt im GEAS umgesetzt wurde, findet meine volle Zustimmung. Insbesondere auch die Rückführungsverordnung mit den Drittstaatsverfahren, weil wir müssen dahin kommen, dass jeder, der aus wirtschaftlichen Gründen in die Europäische Union kommen will, weiß, dass er am Ende des Tages keine Chance hat, zurückgeführt wird, entweder unmittelbar in seine Heimat oder in Rückführungszentren. Und dann wird ein Schuh draus, die rund 80.000 Menschen, die seit 2014 gestorben sind, im Bereich der Mittelmeerroute und in den vorgelagerten Routen. Die sind doch entstanden, weil sie alle die Hoffnung hatten, sie können in Europa eine Bleibe finden, werden aufgenommen, weil wir ihnen durch unser Asyl- und Migrationssystem eine derartige Bleibeperspektive geben, obwohl sie gar keinen Anspruch haben. Also auch die Fälle des Sterbens, auch jetzt hier Ceuta, wenn wir ein in sich geschlossenes System hätten, wo keiner eine Chance hat, der nur aus wirtschaftlichen Gründen hat und das auch weiß, wird dazu führen, dass die Menschen sich gar nicht mehr auf den Weg machen. Und wenn dann ein derartiges System umgesetzt ist, dann müssen wir, um Humanität umzusetzen, neben der Hilfe im Bereich der Herkunftsländer, im Bereich der Transitstrecken, auch Kontingente, aber dann im Rahmen unserer Aufnahmekapazitäten umsetzen und insbesondere auch die Aspekte der öffentlichen Sicherheit und Ordnung berücksichtigen, was beim aktuellen System immer noch nicht umgesetzt wird. Und noch ein Satz, die Zahlen sind deutlich zum Glück runtergegangen, auch durch die Politik der Bundesregierung. Aber es kommen tatsächlich dann immer noch im Großteil die Falschen und nicht die, die wirklich den Schutz benötigen. Deshalb ist das für mich kein Argument, die Zahlen sind runtergegangen. Wir brauchen ein zukunftsfestes System, was Humanität, Ordnung und Steuerung zusammenführt.
0: Annabel Brockhus, unsere Europakorrespondentin. Das Kürzel GEAS ist gefallen, die neue europäische Asylpolitik. Können Sie die uns kurz umreißen?
1: Ja, ich will es versuchen, es kurz zu umreißen, weil es doch etwas komplex ist. Aber die Asylregeln oder das neue gemeinsame europäische Asylsystem versucht vor allem, die Asylverfahren in Europa besser zu harmonisieren, zu strukturieren und auch zu beschleunigen. Und wenn man sich vor allem GEAS an den Außengrenzen anguckt, weil das ja im Zusammenhang mit Ceuta auch oft diskutiert wurde und genannt wurde, dann bedeutet das zum Beispiel an den Außengrenzen einfach, dass alle Menschen, die ankommen, registriert werden, dass sie kontrolliert werden und dass auch in gewisser Weise sortiert wird, ob diese Menschen überhaupt Anspruch auf ein Asylverfahren haben in der EU. Da nochmal die Klammer, die Marokkaner, die in Ceuta angekommen sind, haben diesen Anspruch nicht gehabt und deswegen sind die meisten von ihnen auch wieder zurückgegangen. Also das wird sozusagen unter GEAS schon direkt an der Außengrenze gemacht und dann auch geguckt, je nachdem, wie groß die Chance ist auf einen positiven Asylbescheid, ob man dann in ein reguläres Verfahren geht als angekommener Flüchtling oder in ein Schnellverfahren. Das sind so die Grundzüge und auch die Grundzüge, was vor allem die Grenzverfahren angeht. Dann gibt es noch einen Komplex der Solidarität, dass man sich in gewisser Weise darauf geeinigt hat unter den 27 EU-Staaten, dass man belasteten Staaten helfen will. Zu diesen belasteten Staaten gehört auch Spanien. Das hat die EU-Kommission im vergangenen Jahr festgelegt. Und helfen bedeutet im Prinzip, dass die anderen mit finanziellen Mitteln helfen können, aber auch mit personellen Mitteln und nicht unbedingt, dass Menschen in der EU verteilt werden. Das geht auch, aber das ist so, wie wir die Solidaritätsbekundungen der europäischen Staaten im Moment sehen, geht es tatsächlich eher um finanzielle und personelle Unterstützung. Aber auch dieser Solidaritätsfall ist im Fall von Ceuta in den vergangenen Tagen nicht eingetreten. Also Spanien hat nicht um Hilfe von außen gebeten bisher. Und insofern ist auch dieser Aspekt des Asylsystems noch nicht in Kraft getreten. Und ich glaube, das muss man hier nochmal sagen, wenn man nämlich über die Ursachen spricht und welche Lehren man zieht, sich ganz genau nochmal anzugucken, wie die Situation in Ceuta eigentlich entstehen konnte, was damit aktuelle Regeln zu tun haben, weil die Asylregeln, das neue Asylsystem war wenig davon betroffen, weil eben kaum Menschen Asyl beantragt haben. Auch die Abschiebezentren, die jetzt unter anderem auch von Manfred Weber, dem Chef der Europäischen Volkspartei, ins Spiel gebracht werden, haben auch wenig mit der Ceuta-Situation zu tun, weil wenn man kein Asyl beantragt, kann das Asyl nicht abgelehnt werden und dann kann man auch, also dann fällt ja dieser ganze Abschiebeprozess auch weg. Also da würde ich schon sagen, dass das nochmal wichtig ist, sich genau anzugucken, auch für die politische Debatte. Was waren die verschiedenen Gründe? Wir arbeiten aktuell sehr viel mit Hypothesen, was auch die Rolle von Drittstaaten wie Marokko angeht, soziale Medien, Schleusernetzwerke. Aber trotzdem, um Lehren ziehen zu können, was das für ganz Europa bedeutet, nicht nur für Exklaven wie Ceuta und Melilla oder auch zum Beispiel die spanische und die griechische und türkische Grenze, muss man wirklich eine ordentliche Aufarbeitung machen und dann gucken, was hätte denn wirklich geholfen.
0: Frau Brockhus, das ist richtig, dass das, was Manfred Weber jetzt gesagt hat, der CSU-Politiker, Chef der Europäischen Volkspartei, hat sich in der FAZ zu Wort gemeldet. Aber es wird ja längst über das Große und Ganze diskutiert, also nicht nur über die Lage in Ceuta. Manfred Weber, Herr Marquardt, plädiert jetzt für sogenannte Return Hubs, wir haben das Wort eben schon mal gehört, in Afrika, in die Menschen ohne Bleiberecht zurückgeführt werden könnten. Er schreibt, Migranten ohne Bleiberecht müssen Europa verlassen. Können sich die Parteien der Mitte in Deutschland darauf einigen?
3: Also zuallererst müssen wir, glaube ich, einmal anfangen bei der Frage. Frau Brockus hat es bereits dargestellt. Ich will es noch etwas präzisieren. Die Menschen in Ceuta haben ja zu großen Teilen überhaupt kein Asyl beantragt. Ob sie Anspruch darauf haben würden oder nicht, ist also gar nicht festgestellt worden. Man kann aber davon ausgehen, dass die allermeisten überhaupt keinen Asylanspruch gehabt hätten, wenn sie das beantragt hätten. Die sind einfach freiwillig zurückgegangen. Das ist sozusagen der einfachste Weg. Was wir aber haben und was wir auch, und das ist ein wichtiger Punkt, nicht verändern können. Wir können das mit Mehrheiten in Parlamenten in Europa nicht verändern, ist, dass jeder Mensch, der in ein Land kommt, das zum Beispiel im Geltungsbereich der Europäischen Menschenrechtskonvention ist, aber zum Beispiel auch in Deutschland im Grundgesetz, das Recht hat, nicht in ein Land zurückgeschickt zu werden, wo ihm Folter droht. Und nun kann man, also jetzt nichts, was eine Facebook-Kommentarspalte entscheidet, sondern das muss man in einem kurzen Verfahren mindestens kurz überprüfen, ob die Person, wenn man sie jetzt zurückschickt, also an der Grenze zurückweist, dadurch Gefahr erleidet, zum Beispiel nicht körperlich unversehrt zu bleiben, etc. So, und man kann dieses Verfahren nicht einfach auflösen, solange wir einen Rechtsstaat haben, der im Geltungsbereich zum Beispiel des Grundgesetzes ist, weil es gegen Artikel 1 verstoßen würde, die Person ohne diese Prüfung zurückzuschicken. Und wir tun jetzt aber so, Herr Seif sozusagen indirekt auch ein bisschen, er sagt, man könnte einfach Kontingente schaffen und man solle eben dieses Asylsystem grundlegend neu reformieren, womit er, glaube ich, will ihm nichts in den Mund legen, ne, aber meint sozusagen, man könne auch an der Grenze einfach Menschen zurückweisen, ohne ein Verfahren durchzuführen. Und das geht nicht. Das ist einfach falsch. Wenn man dieser Idee hinterher rennt, dann muss man am Ende entweder entscheiden, ob man das Grundgesetz abschafft, ändern kann man es bei Artikel 1 nicht und eine ganz neue Ordnung hat. Gilt dann aber auch für alle Menschen, nicht nur für Geflüchtete. Oder man muss sich eben ehrlich machen und das erstmal akzeptieren. Der zweite Punkt ist, in der Tat, es gibt viele Menschen, die haben dann keinen Anspruch auf Asyl, die beantragen das und die werden abgelehnt. Ich glaube, dass es pragmatischer wäre, als jetzt irgendwie mit irgendwelchen Diktatoren in irgendwelchen Ländern zu vereinbaren, dass man irgendwo riesige Lager baut, wo man Leute hinbringen kann und sich dann von diesen Diktatoren abhängig zu machen, dass man auch schaut, wer kann denn hier zum Beispiel gut integriert werden, wer hat zum Beispiel Möglichkeiten, einen Job zu finden,
0: Herr Marquardt, etc. Aber das hieße doch unterm Strich das, was Sie sagen. Wer es irgendwie hierher schafft, der kann bleiben.
3: Nein, also es ist doch nicht so, dass jetzt alle bleiben können, die jemals da waren. Ich spreche mich ja gar nicht dagegen aus, dass jemand, der keinen Anspruch hat, hier zu bleiben, dann auch im Rechtsstaat, das gehört dazu, dann eben zurückgeschickt wird. Aber zum Rechtsstaat gehört eben auch, dass man die Leute nicht einfach irgendwo hinschickt, wo der Pfeffer wächst und einen großen Zaun drum baut, sondern dass man eben schaut, ob ganz grundlegende Rechte gewahrt sind. Das gibt eben da Gerichtsentscheidungen. Also können ja Leute sagen, sie haben keine Lust auf diese liberale Demokratie mit Grundrechten und Menschenrechten. Das ist ihnen alles zu viel und sie möchten gerne wieder einfache Lösungen zurück. Das können ja Leute sagen. Ich will sozusagen das ihnen gar nicht in Abrede stellen. Aber wir können nicht so tun, als gäbe es keinen Rechtsstaat bei den Rückführungen und deswegen müssen wir ihn intensiv achten und eben auch diese Konsequenzen tragen.
0: Wir auf, wenn wir nach den diesmal wirklich 11 Uhr Nachrichten weiter diskutieren im Deutschlandfunk.
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4: Uhr die Nachrichten. Auf dem Flughafengelände von Leipzig-Halle hat die mit Sprengstoff beladene Drohne neueren Erkenntnissen zufolge offenbar gezielt eine parkende Frachtmaschine der Ukraine attackiert. Wie die Welt unter Berufung auf Videoaufnahmen berichtet, flog ein Objekt am Dienstagabend bereits 4 Stunden vor dem Fund direkt auf diese Maschine zu und schlug auf eine der Tragflächen ein. Spuren an einem Flügel der Antonov bestätigen diesen mutmaßlichen Ablauf. Warum der Sprengsatz nicht explodierte, sei bislang unklar. Laut Bild-Zeitung gehen Ermittler dem konkreten Verdacht einer zweiten Drohne nach. Diese könnte demnach Kontakt zur Sprengdrohne gehalten und Bilder übertragen haben. Der Ministerpräsident von Schleswig-Holstein, Günther, sprach sich für einen Einsatz der Bundeswehr zur Sicherung von deutschen Flughäfen gegen Drohnen aus. Der CDU-Politiker sagte im Deutschlandfunk, es vereinfachte die Abwehr von Drohnen, wenn die Bundeswehr mehr Zuständigkeiten bekäme. Bundesverkehrsminister Bilger, ebenfalls CDU, kündigte derweil eine rasche Verbesserung der Vorkehrungen zur Entdeckung und Abwehr von Drohnen an. Die Flugsicherung sei zuständig für den Luftraum rund um die Flughäfen. Bei einem ukrainischen Drohnenangriff auf die zentralrussische Region Tatarstan sind mindestens 12 Menschen getötet worden. 39 weitere Menschen seien in der Industriestadt Nischnjekamsk verletzt worden, teilten die Behörden mit. Es sei einer der schwersten Angriffe seit Beginn der russischen Offensive gegen die Ukraine im Februar 2022. In der vergangenen Nacht seien zudem mehr als 450 ukrainische Drohnen abgefangen und zerstört worden. Wie das Verteidigungsministerium in Moskau mitteilte, richteten sich die Angriffe gegen 15 russische Regionen und die annektierte Halbinsel Krim. In der Stadt Sumy im Nordosten der Ukraine wurden nach Angaben des dortigen Gouverneurs bei einem russischen Luftangriff mindestens 5 Menschen verletzt. Sumy liegt in der Nähe der russischen Grenze. In Kolumbien ist das Militär wenige Tage nach der Amtseinführung des neuen Staatschefs de la Espriella gegen bewaffnete Gruppen vorgegangen. De la Espriella erklärte, bei dem Einsatz seien 6 Gruppenmitglieder getötet worden. Es handele sich um eine der ersten Auseinandersetzungen zwischen der neuen Regierung und den illegalen Gruppen. Der neue Staatschef betonte, dies sei eine klare und eindringliche Botschaft an alle Banditen. Kolumbien erlebt derzeit eine der schlimmsten Gewaltwellen der vergangenen 10 Jahre. Am Tag der Amtseinführung von de la Espriella vergangene Woche hatte es 2 Bombenanschläge gegeben. Ein Polizist wurde getötet. Der Anteil junger Menschen in Deutschland ist weiterhin auf historisch niedrigem Niveau. 8,3 Millionen Menschen waren Ende des Jahres 2025 zwischen 15 und 24 Jahren alt. Somit waren 10% der Bevölkerung Deutschlands in diesem Alter, wie das Statistische Bundesamt mitteilte. Bereits seit Anfang der 2020er Jahre liegt der Anteil junger Menschen an der Gesamtbevölkerung auf diesem Tiefstand. In Spanien und Frankreich sind neue Waldbrände ausgebrochen. Im Südwesten Spaniens mussten 500 Menschen evakuiert werden. Das Feuer hat nach Angaben der Regionalregierung in der Provinz Huelva schon rund 80 Quadratkilometer erfasst. In Südfrankreich mussten wegen eines Brandes im Departement Lozère etwa 140 Kilometer nordwestlich von Montpellier 2 Dörfer evakuiert werden. Ein schwerer Waldbrand in der kanadischen Provinz British Columbia ist weiter nicht unter Kontrolle. Allerdings breitet er sich nach Behördenangaben nicht mehr ganz so schnell aus. Das Feuer erstreckt sich demnach auf eine Fläche von mehr als 100 Quadratkilometern. 20.000 Menschen wurden evakuiert. In der Region gilt der Notstand. Das Wetter. Im Norden wechselnd bewölkt, teils gewittrige Regenfälle. Sonst zunächst heiter bis sonnig und meist trocken. Später vom Südwesten bis zur Neiße und nach Bayern Quellwolken mit Schauern und einzelnen Gewittern. Höchstwerte im Norden 19 bis 25, sonst 25 bis 36 Grad. Vom Deutschen Wetterdienst gibt es eine Hitzewarnung für Teile Bayerns, Baden-Württembergs, Hessens, des Saarlands und von Rheinland-Pfalz. Morgen im Norden in Teilen des Ostens sowie an den Alpen wolkig mit Schauern. Im Süden einzelne Gewitter, sonst vielfach sonnig, 18 bis 34 Grad. Am Mittwoch im Norden und Nordosten heiter, sonst vielfach sonnig, 20 bis 35 Grad. Das waren die Nachrichten.
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0: Weiterhin mit Christoph Heinemann. Guten Morgen. Unser Thema noch bis 11.30 Uhr. Ceuta. Welche Lehren sollten für die europäische Asyl- und Migrationspolitik gezogen werden? Unsere Telefonnummer, unter der Sie sich melden können, 00800 4464 4464. Sie können uns per WhatsApp erreichen unter der Nummer 01 73 56 90 322, und die Mailadresse lautet kontrovers@deutschlandfunk.de. Mit diskutieren unsere Europakorrespondentin Annabel Borkus, Erik Marquardt, Bündnis 90, Abgeordneter des Europäischen Parlaments, und Detlef Seif, CDU, Abgeordneter des Deutschen Bundestages. Und Sie, Herr Seif, wollten nochmal Stellung nehmen zu dem, was Herr Marquardt kurz vor den Nachrichten gesagt hat.
2: Ja, ich kann das so nicht unwidersprochen stehen lassen. Ich schilder mal kurz Rückführungszentren oder Rückführungshubs, worum es geht. Es geht darum, Personen, die vollziehbar ausreisepflichtig sind und bei denen wir Schwierigkeiten aus diversen Gründen haben, die in ihre Heimat zurückzuführen, in sichere Drittstaaten zu überführen und dass von dort im Prinzip dann die Rückkehr in die Heimat organisiert wird. Wir gehen davon aus, viele werden diese Zentren dann freiwillig Richtung Heimat verlassen. Und natürlich ist das keine Zusammenarbeit mit Diktatoren. Es müssen Standards erfüllt sein. Und das bereitet natürlich in der praktischen Umsetzung große Schwierigkeiten. Da sind wir uns drüber bewusst. Aber wir wollen das im Prinzip über diesen Weg umsetzen. Und dann vielleicht noch eins. Als die Genfer Flüchtlingskonvention und das ergänzende Protokoll geschaffen wurde, als wir die Grundrechtecharta in der Europäischen Union gemacht haben, da haben wir noch ganz andere Bedingungen und Migrationsbewegungen vor Augen gehabt. Wir haben nicht diese großen Wanderungsbewegungen gehabt, wo Menschen aufgrund wirtschaftlicher Gründe versucht haben, in die Europäische Union zu kommen. Und natürlich muss man diese Vorschriften immer auch interpretieren. Und was will denn die Genfer Flüchtlingskonvention sagen? Sie hat schon von vornherein gesagt, dass Menschen, die ein schweres Verbrechen begangen haben, keinen Anspruch auf Asyl haben. Und wir müssen das auch interpretieren in die Richtung, wenn ein hohes Risiko für die öffentliche Sicherheit und Ordnung besteht, gerade bei solchen unkontrollierten Wanderungsbewegungen, dann muss es möglich sein, die Genfer Flüchtlingskonvention entsprechend zu interpretieren. Sonst wäre es ja auch gar nicht möglich, was zurzeit im Bereich Estland, Lettland, Litauen, Polen, Finnland passiert, dass man nämlich aufgrund der Instrumentalisierung und der hybriden Kriegsführung durch Belarus und Russland gesagt hat, hier werden alle Personen, die aus diesen beiden Ländern kommen, zurückgeschoben und auch zurückgeführt. So, und das hat die Kommission seinerzeit erklärt, wäre vereinbar mit europäischem Recht, wenn ein erhebliches Risiko für die öffentliche Sicherheit und Ordnung besteht. Und das ist zum Beispiel ein Punkt, der spielt jetzt auch bei Ceuta eine Rolle. Wenn also gerufen wird nach Frontex und wir müssen jetzt aufrüsten auf 30.000, ich habe jetzt die letzte Zahl 50.000 gehört, alles gut. Aber Frontex hat zurzeit gar nicht die Kompetenz, bei den Mitgliedstaaten unterstützende Leistungen zu erbringen, wenn solche Rückführungen oder Zurückweisungen direkt an der Grenze stattfinden. Das heißt, das Erste, was wir tun müssen, ehe wir über eine Aufstockung von Frontex nachdenken, ist hier den Rechtsrahmen, den sicheren Rechtsrahmen zu schaffen. Es reicht eben nicht, wenn die Mitgliedstaaten, die von hybrider Kriegsführung betroffen sind, hier nationale Notstandsgesetze machen, wie es erfolgt ist, sondern die Europäische Union muss hier tätig werden und muss ein entsprechendes Gesetz zu Papier bringen, damit wir mit solchen Risiken umgehen können. Und wenn das richtig wäre, was der Herr Marquardt sagt, dann könnten wir ja auch das nicht. Da müssten wir ja im Prinzip auch bei Angriffen von Drittmächten, die im Rahmen hybrider Kriegsführung stattfinden, die Flügel streichen lassen und sagen, wir lassen das mal alles über uns ergehen. Nein, so ist es nicht. Wir müssen natürlich immer im Blick haben, den Ausgleich, Humanität, aber auch Ordnung und Sicherheit.
0: Herr Marquardt, darf ich das aufgreifen? Polen hat die russischen und belarussischen Schleusungen, das war vor allen Dingen 2021, ja, mit einer gewissen Härte beendet. Was kann man daraus lernen?
3: Also, wo soll man da anfangen? Also der erste Punkt ist, die EU-Kommission entscheidet ja nicht, ob etwas rechtens ist oder nicht. Das machen Gerichte und im Moment ist die Rechtslage so, und ich habe ausgeführt, warum sich das nicht so leicht ändern kann, dass man eben Menschen an Grenzen nicht einfach zurückweisen kann, sondern dass man ein Verfahren machen muss, um zu prüfen, ob die Menschen dadurch Gefahr leiden. Das geht dann nicht
0: gilt das auch bei gezielten Schleusungen? Also wenn ein Staat wie Russland, ein Staat wie Belarus gezielt Menschen als politisches Druckmittel einsetzen?
3: Ja, nun schauen Sie, wir denken den Rechtsstaat immer vom Individuum aus. Zumindest hat man das bisher gemacht. Wenn man da jetzt irgendeine Revolution macht und das ändert, kann man es machen. Aber hier werden ja Menschen dann meinetwegen geschleust, instrumentalisiert, manipuliert. Aber auch die sind eben Opfer solch einer Manipulation und nicht die Waffen oder Täter. Die Waffen oder Täter sind eben Menschen, die diese Menschen manipulieren, oder soziale Medien, die dann massenhaft solche Manipulationen verbreiten. Was ich damit sagen will, ist, wenn dort ein Mensch manipuliert wird und er kommt an eine Grenze, dann kann man diesen Menschen eben nicht vollständig seiner Menschenrechte berauben und sagen, das ist mir jetzt bis jetzt instrumentalisiert, jetzt werfen wir dich so lange über den Zaun, bis du nicht mehr klettern kannst, sondern Der hat dann bestimmte Rechte und das ist eine Stärke Europas und keine Schwäche, sich immer so hinzustellen und zu sagen, wir brauchen diese Zurückweisung, damit wir eine vollständige Kontrolle darüber haben, dass niemand an unseren Außengrenzen Asyl beantragt. Wenn man das so argumentiert, dass man sagt, das müssen wir erst vollständig unterbinden mit whatever it takes, also so viel Gewalt wie notwendig ist und so viel Abschreckung, bis sich niemand mehr traut, aus einem Land an die Europäische Union zu fliegen, weil die Grenze sozusagen gefährlicher ist als alle Länder, aus denen die Leute kommen. Und dann könnte man über Kontingente reden. Ja, dann prophezei ich, dass wir in 10, 15 Jahren, ich meine, jetzt schon ein paar Jahre dabei, wir führen immer die gleichen Diskussionen. Wir machen uns einfach nicht ehrlich. Wir behaupten immer, am Ende könnte man Migration vollständig aufhalten und dann könnte man anfangen, sie gut zu organisieren. Nein, ich glaube, wir brauchen einerseits Rechtsstaatlichkeit an den Grenzen und dann heißt das natürlich auch, dass es Rückführungen im rechtsstaatlichen System gibt, etc., aber eben im Rahmen des Rechtsstaats, nicht einfach mit dem Knüppel. Und zweitens brauchen wir eine Zusammenarbeit mit unseren Nachbarländern, die auch hier guckt, wie können wir Zugang zu regulären Wegen beispielsweise auf den europäischen Arbeitsmarkt besser herstellen, wie können wir auch Menschen besser informieren, also Informationshoheit gewinnen, auch außerhalb Europas schnell auf solche Desinformation reagieren. Das sind eigentlich die Schritte, die gemacht werden. Wir reden dann immer so, als bräuchte es einen grundlegenden Wandel in der Asylpolitik und damit wird dann oft schön beschrieben, dass man eigentlich das Asylrecht und damit ganz grundlegende Menschenrechte abschaffen will. Das halte ich für den falschen Weg. Ich weiß, dass es viele Menschen anders sehen. Ich will da nur ehrlich sein, wenn man eine grundlegende Abschaffung des Asylrechts will, dann sollte man mich zum Beispiel nicht wählen.
0: Bevor wir nach Hamburg schalten, Herr Seif, Sie wollten dazu kurz noch
2: was sagen. Also ich finde die Ausführung, Herr Marquardt, das finde ich unfassbar, dass Sie sagen, auch wenn hier ein fremder Staat Menschen als Waffe, als Instrument einsetzt und hier eine gezielte Schleusung umsetzt. Und Belarus zum Beispiel hat bewusst Personen angeworben, hat die bis an die Grenze gebracht. Wir müssen uns mal ein Bild machen, was Belarus ist und was Russland ist. Das ist ähnlich wie in der DDR. Das heißt, der Grenzbereich ist total gesichert. Und da kann niemand an die Grenze kommen, der nicht gezielt von diesem Land unterstützt wird. Und das kann nicht wahr sein. Das kann nicht wahr sein, dass Sie hier keinen Ausgleich suchen.
3: Das ist die Rechtslage.
2: Nein, ist sie nicht. Man muss das entsprechend interpretieren und in Ausgleich bringen. Natürlich auch zu dem Sicherheitsinteresse unseres Landes.
3: Ich habe überhaupt nichts gegen das Sicherheitsinteresse unseres Landes, aber nun habe ich Instrumentalisierung sowohl in den Verhandlungen um den Schengener Grenzkodex als auch um die europäische Krisenverordnung im Rahmen der GEAS-Reform ausführlich diskutiert. Und was dort die Rechtsmöglichkeiten sind, das sind einerseits Einschränkung von Grenzübergängen, Reduzierung, aber eben nicht auf null im Schengener Grenzkodex und zweitens in der EU-Krisenverordnung Möglichkeiten, die Grenzverfahren auszuweiten, zu verlängern, auf auch Gruppen auszuweiten, die über 20% Anerkennungsquote haben. Das bedeutet dann aber, dass man die Menschen eben auf europäischem Territorium länger für das Asylverfahren festhalten kann und nicht, dass man sie zurückweisen kann. Das ist einfach nicht richtig. Und ich weiß nicht, ob Sie das bewusst machen, sind ja Jurist und wissen das wahrscheinlich, aber es gibt eben keinen Rechtsrahmen, der beschreibt, dass man im Falle von Instrumentalisierung Menschen zurückweisen kann. Ich meine, es können ja alle zu Hause mal ihre KI anschmeißen oder irgendwas in eine Suchmaschine eintippen, aber es ist einfach falsch, das zu behaupten und dass Sie das unfassbar finden. Das mag ja sein, aber Don't shoot the messenger. Ich sage Ihnen nur, was die Rechtslage ist.
2: Warten Sie doch mal ab, bis die drei Entscheidungen des Europäischen Gerichtshofs vorliegen, genau zu dem Themenbereich.
0: Dann sehen wir weiter.
2: Dann wäre für mich noch mehr unfassbar, wenn das Europäische Gericht das so machen würde.
0: Hamburg zu schalten, Frau Albrecht. Frau Albrecht, guten Morgen.
8: Guten Morgen. Ich bin froh, dass ich noch hineingekommen bin.
0: Sehr gerne.
8: Ja, ich möchte mich ganz explizit dafür aussprechen, dass man das individuelle Recht auf Asyl leider abschafft oder aussetzt für eine definierte Zeit von 20 bis 30 Jahren, bis andere Verhältnisse auf der Welt geschaffen worden sind. Ich bin Menschenfreundin bis in die letzte Faser meines Körpers. Ich liebe alle Menschen, sind Brüder und Schwestern. Aber was geschieht derzeit mit dem individuellen Recht auf Asyl? Kommen aus allen Zonen der Welt und wir sind, wie groß ist, der europäische Großbritannien mit einberechnet? 500 Millionen Menschen leben in friedlichen, relativ wohlhabenden Verhältnissen. Wir sind Anziehungspunkt für viele Menschen auf der ganzen Welt. Und das individuelle Recht auf Asyl, was dadurch behauptet wird, indem ein Mensch an der Grenze sagt, ich beantrage Asyl, das ist ein Menschenrecht, Herr Marquardt, ich stimme Ihnen zu, ich bin auch für die Wahrung von Menschenrechten, aber es wird missbraucht. Und zweite Folge, betrachten Sie sich bitte, was es mit unseren Gesellschaften macht innerhalb der letzten 10 bis 15 Jahren. Die Gesellschaften werden destabilisiert, es erhalten die rechten Parteien einen ungeheuren Auftrieb und ich wage mir nicht auszumalen, was geschieht, wenn jetzt nicht die Politik, die politischen Entscheider mutig genug sind, andere Maßnahmen zu ergreifen. Wie gesagt, Aussetzung, erste Maßnahme, Aussetzung des individuellen Rechts auf Asyl. Zweitens, gezieltes Fördern von Staaten, aus denen die Menschen wegen Perspektivlosigkeit, vor allem Afrika, nach Europa streben, durch Unterstützungsmaßnahmen. Aber das darf nicht über drei Ecken gehen. Das ist nachher wieder die Taschen von korrupten Zwischenentscheidern füllt. Man muss sehen, dass man die Wirtschaften und die Gesellschaften stabilisiert. Das ist ein ganz, ganz komplexer, umfassender, langwieriger Prozess. Und im Grunde sind das die zwei zentralen Punkte, die ich nennen kann.
0: Darf ich das an Herrn Marquardt mal weiterbringen, weitergeben. Herr Marquardt, Frau Albrecht sagt, wenn ich den ersten Teil sehr, sehr stark zusammenfasse, die gegenwärtige Asylpraxis destabilisiert unsere Länder.
3: Ja, erstmal, ich verstehe sozusagen den Wunsch, dass man sagt, man möchte absolute Kontrolle haben und man möchte selbst entscheiden, wer kommt und wer nicht. Ich möchte aber auch sagen, dass der Rechtsanspruch auf ein Asylverfahren ja nicht heißt, dass die Personen, die dann Asyl beantragen, automatisch auch damit erfolgreich sind und bleiben können, sondern er begründet eben nur, dass man verhindert, und das ist auch eine Lehre aus dem Holocaust, der Shoah, dass man nie wieder will, dass Menschen an der Grenze einfach zurückgewiesen werden, obwohl ihnen dadurch Schaden droht. Und diese Lehre, die hat man so fest im Recht verankert, dass man den Individualanspruch auf ein rechtsstaatliches Verfahren gar nicht einfach so streichen kann. Man kann das leicht daherreden und sagen, wir brauchen eine Asylpause oder wie auch immer man das nennt. Aber wenn man einmal eben für bestimmte Individuen einer Gesellschaft individuelle Rechte ganz grundlegend aussetzt und sagt, ihr habt jetzt keine Rechte mehr, muss man sich klar machen, dass das eben nicht nur für das Asylrecht, sondern für alle individuellen Rechte gilt. Um es vielleicht etwas plastischer darzustellen, man müsste entscheiden, dass sich die Regierung dann über die Rechtsstaatlichkeit stellen kann, um so etwas durchzusetzen. Also da müsste man sozusagen die Regierung müsste über dem Recht stehen. Das würde sie dann aber auch in allen anderen Fällen machen. Sie würde sozusagen mit Mehrheit entscheiden, wer hier noch Rechte hat und wer nicht. Und ich muss ganz deutlich sagen, da ist mir der Preis deutlich zu hoch. Das will ich nicht. Ich möchte, dass wir weiter Rechtsstaatlichkeit auch individuell für jeden Einzelnen haben. Das heißt also, jeder Mensch hat das Anspruch auf ein rechtsstaatliches Verfahren. Und man muss auch dazu sagen, es überfordert uns aktuell nicht, diese Rechtsstaatlichkeit durchzuführen. Was uns vielleicht überfordert, ist, wenn wir immer herbeireden, als seien wir sozusagen in einer riesigen Krise. Das ist nicht der Fall. Wir sollten auch mit solcher hybriden Kriegsführung, Instrumentalisierung stark umgehen, robust umgehen. Aber das heißt für mich eben die Ursachen dieser Instrumentalisierung anzugehen, diplomatische Wege zu finden, mit den Nachbarländern zu reden und nicht einfach auf die Leute einzuprügeln, die Opfer dieser Instrumentalisierung werden und an die Grenzen geschickt sind.
0: Herr Seif, ich möchte das nochmal aufgreifen. Wir haben eben schon über die Instrumentalisierung, über hybride Kriegführung gesprochen. Die Partei, die in Deutschland immer wieder Positionen des Kreml-Regimes vertritt, das ist die AfD. Drei Beispiele: Sie lehnt die Hilfe für den ukrainischen Freiheitskampf ab. Sie ist gegen Sanktionen gegen das Kreml-Regime. Sie möchte Putins Kriegskasse jetzt wieder füllen, indem die deutsche Abhängigkeit von russischen Energielieferungen wiederhergestellt wird. So, in der Migrationspolitik ist ja ein Grund überhaupt für den Zuspruch zur AfD, und gleichzeitig schleust Belarus Migranten nach Deutschland. Warum schadet das der AfD nicht?
2: Das frage ich mich auch. Die AfD ist auch an anderer Stelle, was den Bereich der inneren Sicherheit und Ordnung angeht, also IP, beispielsweise IP-Speicherung für Ermittlungsverfahren des Staates oder auch was die Kontrolle in Anführungszeichen von sozialen Medien angeht. Also es hört sich jetzt stark an, manche sagen Chatkontrolle dazu. Im Ergebnis geht es nur darum, dass wir als Staat Ermittlungsbefugnisse haben, die sich im Rahmen auch der Möglichkeiten halten. Das heißt, auch die Individualrechte werden berücksichtigt. Aber auch hier legt sich die AfD quer. Also bei allen Gesetzen, die mehr Sicherheit für Deutschland bedeuten, kommt von denen nichts. Und gerade auch hier bei der hybriden Kriegsführung haben Sie vollkommen recht. Da ist Schweigen im Walde. Und ich verstehe es auch nicht. Also wenn man die Programmatik sich anguckt, wenn man die Politik sich anschaut, dann ist das eine Partei, die hat Erfolg durch Erwartungen, aber nicht durch das, was diese Partei liefert. Also, und das ist ein großes Gap, ein großer Unterschied. Ich wollte nur noch einen Punkt sagen zu dem, was der Herr Marquardt ausgeführt hat und die Frau Marquardt gefragt hat.
0: Frau Albrecht war es, glaube ich. Herr Marquardt.
2: Frau Albrecht, okay.
0: Okay.
2: Die Frau Albrecht hat gefragt, der Herr Marquardt hat ausgeführt, also individuelles Recht auf Asyl.

0: Darum geht es. Wir wollen nicht die Genfer Flüchtlingskonvention abschaffen und diese Rechte, aber Herr Marquardt, wenn wir jetzt Bezug nehmen auf die Historie, warum wurde dieses Recht eingeführt? Da ging es um relativ wenige Fälle. Es ging um Fälle aus dem unmittelbaren Nachbarland. Und da hat niemand dran gedacht, dass demnächst Migrationsbewegungen quer durch Kontinente stattfinden und dass sich Personen dann darauf berufen können, ich habe einen Anspruch, ich habe ein Recht auf Asyl und egal, ob ich das habe, ich habe erstmal ein Bleiberecht, ein faktisches, um das Ganze prüfen zu lassen. So war es also, nicht gedacht.
1: Ehrlicherweise ging es nicht um
2: Herr Marquardt, ganz kurz, denn wir haben noch einen Hörer.
1: Ah ja, also wenn wir jetzt über das sogenannte Nicht-Zurückweisungsgebot, also ne, diese Verfahren an der Grenze, eben einfach absolute Zurückweisung nicht zulässig, kurz weiterreden, da ging es nicht um wenige Fälle, es ging um viele Millionen Jüdinnen und Juden, die keinen Zugang zu einem Staat hatten, der sie schützt. Das war das, woraus wir
2: die historische Basis
1: gelernt haben wollen. Und nun haben wir eine andere Situation als damals natürlich, aber ich möchte eben schon...
2: Okay,
1: das ist die historische Basis, ich will es nicht vergleichen, aber...
0: Das waren nicht die Fälle, die wir, als wir das individuelle Asylrecht eingeführt hatten.
2: So legen wir einen Deckel drauf. Aus Dortmund ruft Herr Tokpötschke an. Ich grüße Sie.
3: Ja, schönen guten Tag.
2: Bitte schön. Herzliche
3: Grüße auch in die Runde. Also ich wollte diese Zeit jetzt nochmal nutzen, tatsächlich eine Lanze für die Migration zu brechen. Ne? Die Leute kommen nicht aus freien Stücken zu uns, ja. Und also die haben immer einen Grund, Krieg oder Hunger oder was auch immer. Ne? Und jetzt muss man auch sagen, wir sollten sie in Europa verteilen, je nachdem, wo sie gebraucht werden. Und wir brauchen Migration. Wer geht Spargel stechen auf die Spargelfelder? Das sind Migranten. Wer geht, arbeitet da in den Kühlhäusern? Das sind auch die Migranten größtenteils. Ja? Wer arbeitet auf dem Bau? Und wer kriegt die Kinder? Ja? Dass Deutschland nicht ausstirbt, sozusagen, das sind alles Migranten, auf die wir auch irgendwie angewiesen sind.
2: Wichtiger Punkt, Herr Tokpötschke, vor allen Dingen, wenn man sich die Arbeitsbedingungen in Teilen der Länder anschaut, Annabel Brockhaus, und damit sind wir in Italien und Spanien, die jetzt gegenseitig Grenzkontrollen durchgeführt oder eingeführt haben, wenn auch nur zeitlich begrenzt. Welches Bild gibt die EU da gerade ab?
4: Ich würde sagen, gerade in den ersten Stunden und den ersten Tagen, nachdem die Zehntausenden Migranten nach Ceuta gekommen sind, hat die EU kein gutes Bild abgegeben, weil wir halt direkt diese Spaltung gesehen haben zwischen den 22 Regierungsstaaten. Und eben den übrigen vier, die nicht direkt die Mitschuld bei Spanien gesucht haben. Und wir hatten halt eben die schnelle Reaktion unter anderem von Italien, wieder die Grenzkontrollen zu verstärken, obwohl es ja keine direkte Grenze gibt zwischen Italien und Spanien. Und auch, obwohl Ceuta nicht zum Schengen-Raum gehört und deswegen diese Reisefreizügigkeit auch gar nicht so ist, wie sie hier politisch argumentiert wurde. Interessant ist, dass Spanien jetzt am Wochenende nachgezogen hat und selbst die Grenzkontrollen eben an den Seehäfen und Flughäfen verstärkt hat, was sozusagen Reisende aus Italien angeht, eben um seinerseits Druck auszuüben auf Italien und auch zu zeigen, dass man hier mit dieser politischen Maßnahme nicht einverstanden ist. Und wir haben auch, wenn ich das noch sagen darf, von vornherein so eine Art Zwist zwischen Italien und Spanien gesehen, die ja politisch einfach sehr entgegensätzlich sind, mit einer rechten Regierung unter Giorgia Meloni in Italien, mit der eher linken Regierung von Pedro Sanchez in Spanien. Pedro Sanchez hat am Anfang direkt betont, wie wenig Flüchtlinge nach Spanien gekommen sind im Vergleich zum Beispiel nach Italien. Interessant ist, dass beide versuchen, eben legal auch Migranten ins Land zu holen, beziehungsweise auch die Arbeitskraft von Migranten zu nutzen. Spanien hat ja dieses Legalisierungs Verfahren für Migranten Anfang des Jahres eingesetzt, was vor allem sich für lateinamerikanische Migranten richtet, die bis 01.01.2026 ins Land gekommen sind. Und Italien macht es anders. Die haben eine Maximalzahl an Arbeitsvisen, die sie ausstellen können, um dann vor allem zum Beispiel Migranten aus Bangladesch zu holen, damit die zum Beispiel diese Landwirtschaft

0: wirtschaftlichen Tätigkeiten übernehmen, die hier gerade schon angesprochen wurden. Also das sind interessante Dynamiken, die man auch einfach zwischen diesen beiden Ländern sieht und bei beiden Ländern auch einfach die schon das gemeinsame Ziel, Arbeitsmigranten zu haben, aber dann unterschiedliche Wege, was natürlich den politischen Konflikt auch in der EU nochmal unterstützt hat in den vergangenen Tagen.
1: Und Herr Tokpötschke hat ja darauf hingewiesen, dass ganz unterschiedliche Regierungen durchaus auch ein Interesse an Migration haben. Mit Blick auf die Uhr, uns bleiben 2 Minuten, eine Schlussrunde. Herr Seif, beginnen wir bei Ihnen. Was sollte die Europäische Union aus der Krise von Ende Juli lernen?
2: Also zunächst mal, wenn ich an die letzten Worte anknüpfen darf, es ist nicht gut, wenn EU-Mitgliedstaaten in Streit verfallen. Und ich habe früher Bevölkerungsschutz gemacht, da war die Devise eigentlich immer, erstmal die Situation ermitteln, den Sachverhalt und dann vor die Lage kommen. So, und das scheint hier nicht passiert zu sein. Man muss natürlich erstmal miteinander reden, bevor man nach außen übereinander redet. Das wäre so mein Ratschlag in alle Richtungen, völlig unpolitisch, was jetzt die Parteien angeht. Das gilt für alle quer durch die Bank.
1: Herr Marquardt.
3: Ja, ich kann Herrn Seif da zustimmen. Europa ist dann stark, wenn es zusammenhält. Das ist in diesem Fall nicht gelungen. Da muss man in Zukunft besser werden. Und ich möchte auch an die Worte des letzten Hörers anknüpfen und einmal sagen, wir brauchen Migration, aber natürlich keine, bei der hunderte Menschen auf dem Mittelmeer sterben, sondern besser organisierte Migration. Und dadurch, darum muss ich jetzt auch die Diskussion drehen, wie können wir Migration besser organisieren. Wir sollten uns nicht der Illusion hingeben, dass es ganz einfache Lösungen gibt, die uns einfach komplett von der Migration abschneiden.
1: Kontrovers mit Christoph Heinemann. Vielen Dank unseren Hörerinnen und Hörern. Vielen Dank unseren Gästen. Detlef Seif, CDU, Erik Marquardt, Bündnis 90 Die Grünen und Annabel Brockhus vom Deutschlandfunk. Bei uns folgt jetzt Umwelt und Verbraucher mit Susanne Kuhlmann. Darin Rückkehr des Yangtze, wie sich Chinas längster Fluss erholt hat.

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1: 11.30 Uhr, die Nachrichten. Bei einem ukrainischen Drohnenangriff auf die zentralrussische Region Tatarstan sind mindestens 12 Menschen getötet worden. 39 weitere Menschen seien in der Industriestadt Nischnikamsk verletzt worden, teilten die Behörden mit. Es sei einer der schwersten Angriffe seit Beginn der russischen Offensive gegen die Ukraine im Februar 2022. In der vergangenen Nacht seien zudem mehr als 450 ukrainische Drohnen abgefangen und zerstört worden. Wie das Verteidigungsministerium in Moskau mitteilte, richteten sich die Angriffe gegen 15 russische Regionen und die annektierte Halbinsel Krim. In der Stadt Sumy im Nordosten der Ukraine wurden nach Angaben des dortigen Gouverneurs bei einem russischen Luftangriff mindestens 5 Menschen verletzt. Sumy liegt in der Nähe der russischen Grenze. Wie die Weltgesundheitsorganisation mitteilte, wurde bei den russischen Angriffen zweimal ein WHO-Lager getroffen. Es seien Mittel für Notfälle von schätzungsweise 433.000 Euro zerstört worden. Auf dem Flughafengelände von Leipzig-Halle hat die mit Sprengstoff beladene Drohne neueren Erkenntnissen zufolge offenbar gezielt eine parkende Frachtmaschine der Ukraine attackiert. Wie die Zeit unter Berufung auf Videoaufnahmen berichtet, flog ein Objekt am Dienstagabend bereits 4 Stunden vor dem Fund direkt auf diese Maschine zu und schlug auf eine der Tragflächen ein. Spuren an einem Flügel der Antonov bestätigten diesen mutmaßlichen Ablauf. Warum der Sprengsatz nicht explodierte, sei bislang unklar. Laut Bild-Zeitung gehen Ermittler dem konkreten Verdacht einer zweiten Drohne nach. Diese könnte demnach Kontakt zur Sprengdrohne gehalten und Bilder übertragen haben. Der Ministerpräsident von Schleswig-Holstein, Günther, sprach sich für einen Einsatz der Bundeswehr zur Sicherung von deutschen Flughäfen gegen Drohnen aus. Der CDU-Politiker sagte im Deutschlandfunk, es vereinfachte die Abwehr von Drohnen, wenn die Bundeswehr mehr Zuständigkeiten bekäme. Bundesverkehrsminister Bilger, ebenfalls CDU, kündigte derweil eine rasche Verbesserung der Vorkehrungen zur Entdeckung und Abwehr von Drohnen an. Die Flugsicherung sei zuständig für den Luftraum rund um die Flughäfen. Fachleute haben ihre Warnungen vor der anhaltenden Hitze in Europa bekräftigt. Das EU-Klimabeobachtungsprogramm Copernicus teilte mit, in Westeuropa sei es in den vergangenen Monaten so heiß gewesen wie noch nie seit Beginn der Aufzeichnungen. Demnach betrugen die Durchschnittstemperaturen im Juni und Juli 21,6 Grad Celsius und lagen somit 2,8 Grad über dem Referenzwert. Die 4 Hitzewellen seit Mai stellten eine außergewöhnliche Serie dar, hieß es. Auch die Weltmeere seien stark aufgeheizt. Die niederländische Bank Triodos verweist in einem Bericht auf wirtschaftliche Schäden durch die Hitze. Demnach könnten die europäische Wirtschaftsleistung um rund 180 Milliarden Euro geschmälert worden sein. Das entspräche einem Rückgang von etwa 1%. Dies würde das bisher von der EU-Kommission erwartete Wirtschaftswachstum von 0,9% fast vollständig aufzehren. Die Bank führt als Hauptgrund die geringere Arbeitsproduktivität wegen der Hitze an. In Spanien und Frankreich sind neue Waldbrände ausgebrochen. Im Südwesten Spaniens mussten 500 Menschen in Sicherheit gebracht werden. Das Feuer hat nach Angaben der Regionalregierung in der Provinz Huelva schon rund 80 Quadratkilometer erfasst. In Südfrankreich mussten wegen eines Brandes im Département Lozère etwa 140 Kilometer nordwestlich von Montpellier 2 Dörfer evakuiert werden. Ein schwerer Waldbrand in der kanadischen Provinz British Columbia ist weiter nicht unter Kontrolle. Allerdings breitet er sich nach Behördenangaben nicht mehr ganz so schnell aus. Das Feuer erstreckt sich demnach auf eine Fläche von mehr als 100 Quadratkilometern. 20.000 Menschen hatten ihre Häuser verlassen müssen. Nach Angaben der Polizei starb dabei eine 80-jährige Frau. In der Region gilt der Notstand. Das Wetter. Im Norden wechselnd, teils auch dichter bewölkt mit Schauern. Im Tagesverlauf nach Osten abziehend. Vom Südwesten bis in den Osten Bildung von Quellwolken mit Schauern und vereinzelten, teils kräftigen Gewittern. Höchstwerte im Norden 19 bis 25, sonst 25 bis 36 Grad. Morgen im Norden und Teilen des Ostens sowie an den Alpen bewölkt mit einzelnen Schauern an der See und an den Alpen. Im Rest des Landes sonnig, Temperaturen 18 bis 33 Grad. Am Mittwoch im Norden und Nordosten heiter, sonst meist sonnig, 20 bis 35 Grad. Das waren die Nachrichten.
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2: Mit Susanne Kuhlmann. Willkommen. Mehr als komplex. Die Chemieindustrie auf dem Weg in eine grüne Zukunft, so heißt die Serie, die bei uns heute beginnt und sich über die ganze Woche erstreckt. Krise der Chemiebranche, die doppelte Abhängigkeit von Öl und Gas hat ihren Preis, das ist der erste Teil. Außerdem beschäftigt uns das Niedrigwasser im Rhein, was heißt das für die Schadstoffbelastung im Fluss? Auch die niederländischen Gewässer schrumpfen und vor allem in Teichen bekommen Fische nicht genügend Sauerstoff. Ihnen hilft eine ehrenamtliche Fischambulanz. Badeseen, auch wenn sie ebenfalls schrumpfen, sind in diesem heißen Sommer Lieblingsorte. Manchmal erwischt man dort allerdings Zerkarien, Larven von Saugwürmern, die Juckreiz auslösen können. Stirbt die Chemieindustrie in Deutschland? Wenn man dem Verband der Chemischen Industrie, VCI, zuhört, ja. Nicht direkt, nicht heute, aber in Zukunft. Denn die neuen großen Investitionen, die gäbe es nur im Ausland. In der Branche arbeiten bei uns bis zu 500.000 Menschen. Noch. Hauptursache für die Krise? Die hierzulande hohen Preise für Energie und für Klimaschutz, sagt die Chemielobby. Tatsächlich hat es die Chemie- und Pharmaindustrie schwerer als andere Branchen auf dem Weg in eine grüne Zukunft. Warum ist das so und was wäre notwendig für eine klimafreundliche Produktion? Antworten darauf suchen wir in unserer Serie Mehr als komplex – die Chemieindustrie auf dem Weg in eine grüne Zukunft. Heute die Ausgangslage von Jule Reimer.
3: Markus Steilemann, Präsident des Verbandes der Chemischen Industrie, VCI, weiß um die Bedeutung seiner Branche.
4: Ohne die Chemie gibt es keine Energiewende, keine Halbleiter, keine Digitalisierung, keine leistungsfähige Gesundheitsversorgung und auch keine industrielle Kreislaufwirtschaft.
3: Ergo auch kein Klimaschutz. Dessen ist sich auch Olaf Band vom Bund für Umwelt und Naturschutz Deutschland, BUND, bewusst.
5: Die Chemie ist systemrelevant, weil in allen Wertschöpfungsketten vertreten und im Grunde genommen unverzichtbar, wenn die Industrie klimaneutral werden will, muss die Chemie quasi hier sehr aktiv sein, weil ja ohne klimaneutrale Chemie es in den Wertschöpfungsketten dann auch nicht so richtig klappt.
3: Allerdings klappt es derzeit in der gesamten Chemieindustrie in Deutschland nicht so richtig, warnt VCI-Präsident Steilemann, der hauptberuflich den Kunststoffkonzern Covestro leitet.
6: Die Chemieindustrie befindet sich in einer schweren, ich würde sogar sagen, der schwersten Krise seit der Nachkriegszeit.
3: Das sieht auch Michael Vassiliadis so, Vorsitzender der Branchengewerkschaft IGBCE.
7: In den Branchen der IGBCE kratzen wir an einer Auslastungsquote von 70%. Das ist weit weg von einer Auslastung, die sinnvoll machbar ist und auf Dauer tragfähig.
3: Über die Gründe der Misere wird jedoch gestritten. Für Vassiliadis ist die politische Weltlage zentral. Chinas Regierung subventioniert in großem Stil die eigene Chemiebranche sowie die Ausfuhr der Produkte. In den USA verhängt Präsident Trump bei der Einfuhr willkürliche Zölle auf Produkte aus der EU.
7: Wir haben Überkapazitäten und eine neue Konkurrenz. Die Chinesen haben Überkapazitäten, die Amerikaner machen Handelspolitik. Das drückt alles nach Europa rein.
3: Für VCI-Präsident Steilemann kommt der internationale Wettbewerbsdruck erst an dritter Stelle. Multis wie Bayer, BASF und Wacker sind mächtig und sitzen international fest im Sattel. So hat BASF gerade in China seinen weltweit drittgrößten Standort eröffnet und deckt den Strombedarf dort zu 100% mit erneuerbaren Energien ab. Die große Masse der deutschen Chemieindustrie, so Steilemann, seien jedoch kleine und mittelständische Betriebe. Sie produzieren ausschließlich in Deutschland, oft für den Export, und sind angewiesen auf verlässliche Rahmenbedingungen. Doch diverse Versprechen, die klimafreundliche Transformation zu unterstützen, seien nicht eingehalten worden, angefangen bei günstigem Strom bis hin zu Transportnetzen für Wasserstoff und zur CO2-Speicherung.
4: Uns fehlen unter anderem die von der Politik zugesagten Voraussetzungen. Vor allem genügend wettbewerbsfähiger Grünstrom und Wasserstoff samt der nötigen Infrastruktur auch für Kohlendioxid.
3: Und?
4: In unserer aktuellen Mitgliederumfrage werden die Investitionshemmnisse klar benannt. An erster Stelle stehen hohe Produktionskosten, insbesondere im Zusammenhang mit Energie- und Klimapolitik.
3: Das hängt mit der doppelten Abhängigkeit der Chemieindustrie von fossilen Rohstoffen zusammen. Ihre wichtigsten Grundchemikalien basieren auf Erdöl oder Erdgas. Und erzeugt werden Chemikalien und Kunststoffe in sehr energieintensiven Verfahren, mit Wärme erzeugt aus Erdgas. Zu Kosten, die sich in den letzten Jahren stark verändert haben. Der Preis für Erdöl hat sich auf rund doppeltem Niveau im Vergleich zu vor 10 Jahren eingependelt. Das einst so günstige russische Erdgas für die Prozesswärme gibt es seit dem Überfall Russlands auf die Ukraine für Europäer kaum noch zu kaufen. Insgesamt können andere Lieferländer auf dem Weltmarkt dafür auch mehr verlangen. Der Krieg der USA und Israels gegen den Iran setzt derzeit noch eins drauf. Die Investitionen in den Klimaschutz lohnen sich nicht, stellt Covestro-Chef Steilemann fest.
4: Uns fehlen im In- und Ausland die Märkte für CO2-arme Produkte. Denn klimafreundlich produzierte Produkte sind teuer. Aber viele Kunden sind nicht bereit, einen Aufpreis zu bezahlen.
3: Das Emissionshandelssystem der EU verschärfe die Situation, klagt der VCI-Präsident. Um die 80 Euro pro Tonne CO2 kosten mittlerweile die Verschmutzungszertifikate, die Energieversorger, Stahlbranche und Chemieunternehmen erwerben müssen, um die Treibhausgase der Produktion zu kompensieren. Gedacht als Anreiz, Emissionen zu vermeiden und in klimafreundliche Technologien zu investieren. Aber
4: uns fehlen im In- und Ausland die Märkte für CO2-arme Produkte. Denn klimafreundlich produzierte Produkte sind teuer. Aber viele Kunden sind nicht bereit, einen Aufpreis zu bezahlen.
3: Das allerdings will Thomas Losse Müller von der Stiftung Klimaneutralität nicht gelten lassen. SPD-Mitglied Losse Müller hat früher bei der privaten Deutschen Bank und der von Staaten getragenen Weltbank gearbeitet und Unternehmen, Behörden sowie auch schon die Chemiegewerkschaft IGBCE zu Klimaschutz beraten. Die Chemieindustrie erhalte erstens eine Strompreiskompensation.
8: Was im Kern heißt, dass sie Vergünstigungen kriegt, um die teuren Strompreise, die durch den CO2-Preis entstehen, ausgleichen kann. Sie hat außerdem eigene Zuteilung von freien Zertifikaten, gerade für die sie nichts bezahlen muss, die sie auch weiterverkaufen kann, plus den Industriestrompreis.
3: Eine staatlich subventionierte Preisabsenkung zugunsten der Industrie. In der derzeitigen Krise jedoch alles zusammen sinnvoll, sagt auch Losse Müller. Eine weitere Herausforderung auf dem Weg zur grünen Transformation: Grundstoff- und Spezialchemieunternehmen siedeln sich in der Regel im Verbund an.
8: Da ist der eine Betrieb davon abhängig, dass der andere eine Produktion hat, die dann ein Nebenprodukt hat, das er nutzen kann. Die Energieerzeugung hängt miteinander zusammen. Und wenn die Unternehmen keine gleichen Interessen mehr haben, weil vielleicht das eine Produkt weniger gefragt ist heute als das andere, dann ist das im Umbau total kompliziert.
3: Alles in allem eine vertrackte Situation, räumt selbst Ingo Ammermann ein, Bundesgeschäftsführer des Naturschutzbundes NABU.
9: Da kommt Komplexität zusammen, irrsinnig viel Technologie, lange Anlagenlaufzeiten, sehr, sehr hohe Investitionssummen.
3: Also sogar viel Verständnis für die Krise der Chemiebranche bei denen, die sonst als Klimaschützer der Industrie mehr abfordern.
2: Krise der Chemiebranche Teil 2. Emissionshandel als Ansporn und Falle oder beides? Darum geht es morgen an dieser Stelle. Große Flüsse wie der Rhein sind wichtig für die industrielle Produktion. Für sie, wie auch für Binnenschiffer und Lieferketten, ist das momentane Niedrigwasser zum Problem geworden. Anfang des 19. Jahrhunderts, also vor über 200 Jahren, wurde bei Köln zum ersten Mal der Pegelstand des Rheins gemessen. Und in der vergangenen Woche erreichte der gleich zweimal einen neuen Tiefststand. Das Wasser im Rhein wird also immer knapper und das könnte sich auf die Trinkwasserversorgung in der Region und auf den Lebensraum auswirken. Das Landesamt für Natur, Umwelt und Klima Nordrhein-Westfalen führt einen Warn- und Alarmplan Rhein. Vivien Leue, leuchten dort schon rote Warnknöpfe?
10: Tatsächlich noch nicht. Ich hatte jetzt erst wieder mit dem Sprecher gesprochen und es gibt diese Umweltalarme noch nicht, aber grundsätzlich sind höhere Konzentrationen an Stoffen zu erwarten, auch Schadstoffen. Denn wenn Kläranlagen und Industrie gereinigtes Abwasser einleiten, dann trifft eben dieses Wasser, und das hat noch so bestimmte Stoffkonzentrationen, die zwar innerhalb von Grenzwerten liegen, aber eben da sind, dann trifft also dieses geklärte Wasser auf weniger Rheinwasser. Es wird also weniger verdünnt. Und das bestätigen mir eben auch alle Gesprächspartner von Umweltbundesamt, auch das zuständige Landesamt in Rheinland-Pfalz zum Beispiel. Und das nennt auch zum Beispiel Stoffe, die kontinuierlich eben über solche Kläranlagen dann trotzdem in den Rhein kommen. Das sind Arzneimittelrückstände, Haushaltschemikalien, auch Phosphat. Das Umweltbundesamt erklärte mir, dass im Sommer häufiger auch UV-Filter aus Sonnenschutzmitteln nachgewiesen werden. Wie stark jetzt diese Schadstoffkonzentration im Einzelnen gestiegen ist, das wird aktuell noch nicht überprüft. Eben nur, ob Grenzwerte eingehalten werden. Dafür gibt es permanente Messungen und die sind eben noch nicht überschritten, diese Grenzwerte. Aber ob jetzt ein Cocktail an, sagen wir mal, Blei, Kupfer, Ewigkeitschemikalien, dann eben UV-Filter, Phosphate, dann doch zum Problem werden könnte, da sei man doch noch am Anfang der Analysen, sagen mir die Experten.
2: Müssen Klärwerke und Chemieunternehmen nun oder demnächst ihre Einleitungen reduzieren?
10: Also noch nicht. Ich habe bei den Stadtentwässerungen zum Beispiel in Köln und Düsseldorf nachgefragt, aber auch bei Chemiewerken entlang des Rheins. Da liegt ja eins der größten Chemiewerke von BASF oder auch Evonik und viele Chemieparks hier im Rheinland. Alle sagen, die vorgeschriebenen Grenzwerte werden eben auch bei Niedrigwasser eingehalten. Der entscheidende Punkt ist aber, dass das eben am Ausgang der Anlage dieses Abwassers dann gemessen wird. Und wie gesagt, dann kann es eben, also durch die Verdünnung im Rhein ist das dann normalerweise okay und es kann eben bei Niedrigwasser dann trotzdem noch zu Problemen führen. Und konkreter wird das Problem in der Industrie aktuell bei Kühlwasser, das nämlich möglicherweise auch zulässige Höchsttemperaturen für die Wiedereinleitung dann überschreitet. Also das Wasser wird ja vom Fluss entnommen, um dann Anlagen zu kühlen. Dann wird es etwas erwärmt, auch wieder eingeleitet. Wenn aber der Rhein schon jetzt als Beispiel rein schon zu warm ist, darf es auch nicht mehr eingeleitet werden. Also da gibt es auch Probleme und natürlich warmes Wasser führt dann auch zu niedrigeren Sauerstoffgehalten zum Beispiel.
2: Was bedeutet das für das Ökosystem Rhein?
10: Ja, das ist eben genau diese Kombination, die dann zum Problem werden kann. Also da spricht das Umweltbundesamt auch ganz klar von multiplem Stress für das Wasser im Rhein. Denn nicht nur diese schlechtere Verdünnung ist ein Problem, sondern eben, wie ich eben sagte, warmes Wasser, weniger Sauerstoff, dann auch eine höhere Leitfähigkeit, also mehr Salze im Wasser, höhere Nährstoffkonzentration auch unterhalb der Grenzwerte zusammen mit viel Licht und hohen Temperaturen können dann auch das Algenwachstum fördern. Und zum Beispiel Fische sind sehr empfindliche Tiere, die darauf dann reagieren, auch andere Wasserorganismen. Das ist, wie gesagt, aktuell noch so eine Situation, in der wir am Anfang der Erkenntnisse stehen. Also welche Kombinationen führen dann wohin? Aber klar ist, aktuell sind die Flüsse tatsächlich unter Stress.
2: Brauchen wir künftig strengere Regeln für die Abwassereinleitung?
10: Ja, das könnte eine Konsequenz sein und da ist dieser Sommer dann sehr spannend, was es dann eben dann in der Nachanalyse alles bringt. Da gibt es jetzt schon eine Einschätzung vom Landesamt für Umwelt in Rheinland-Pfalz, die finde ich interessant. Da sagen sie, man schaut eben auf das Emissionsprinzip, also was darf am einzelnen Abwasserrohr herauskommen. Aber vielleicht sollten wir viel stärker auf das Emissionsprinzip setzen, also wie viel Belastung auch an eben Cocktails, Kombinationen verträgt das Gewässer insgesamt. Und da erwartet eben das Landesamt, dass das in Zukunft nochmal anders vielleicht betrachtet wird und auch eingeschätzt wird. In Nordrhein-Westfalen wird das Rheinwasser auch abseits der Kläranlagen und Chemiewerke ja kontinuierlich kontrolliert. Und da sagt man eben, es sei noch kein Problem. Und in Rheinland-Pfalz sagt man, ja, wir müssen jetzt genauer hinschauen. Also da sieht man auch, wie unterschiedliche Regionen gerade unterschiedlich mit umgehen.
2: Die Situation ist angespannt, aber noch gibt es keinen Umweltalarm für den Rhein. Dankeschön, Vivien Leue. Sauerstoffmangel, warmes Wasser und steigende Schadstoffkonzentrationen. In den Niederlanden gibt es aktuell auch extremes Niedrigwasser mit allen Folgen. Das ist ein Problem für Fische, haben wir gerade gehört. Vor allem für die in kleineren Teichen oder Seen. In den Niederlanden ist deshalb die sogenannte Fischambulanz vermehrt im Einsatz. Freiwillige Helfer, etwa von Anglervereinen, die sind auf Abruf bereit und fahren mit dem Fischambulanzmobil im Notfall los, um Fische zu retten und sie bei Bedarf umzusiedeln. Sarah Lopez hat einen Einsatz begleitet.
11: Okay, ja, next show. Okay,
12: also. Jan van de Bovenkamp ist im Stress.
13: Das hier ist jetzt Rush Hour. Ja.
12: Der Niederländer in der schwarzen Anglerhose steht hinten auf einem Truck und wirft zappelnde Fische in einen großen weißen Behälter.
13: Oh, Sambe, Brasse. Noch eine Brasse.
12: Die Fische kommen aus einem großen Teich in der Nähe von Zwolle im Osten der Niederlande. Und in dem geht es den Fischen wegen der extremen Trockenheit aktuell gar nicht gut.
13: Zu wenig Wasser, keine Strömung, keine Bewegung und keine Wasserpflanzen. Die Wasserpflanzen, die liegen jetzt auf dem Trocknen. Und das sind die Sachen, die die Sauerstoff im Wasser bringen.
12: Gemeinsam mit einer Gruppe von Freiwilligen rettet Jan van de Bovenkamp heute Fische. Sie sollen raus aus dem Teich mit zu wenig Sauerstoff und stattdessen in die Eifel. In dem Fluss ist der Pegelstand höher und es gibt deutlich mehr Sauerstoff. Jan van de Bovenkamp kommt vom niederländischen Angelverband Sportfish Uni und er bekommt aktuell immer wieder Anrufe, weil es in Gewässern nicht mehr genug Wasser gibt, so wie in dem Teich bei Zwolle.
13: Normalerweise würde man das hier überhaupt nicht sehen, weil es ist weit vom normalen Verkehr. Aber es gibt 1,7 Millionen Angler hier in Holland und das sind unsere Augen und Ohren an der Wasserseite.
12: Und wenn ein Anruf kommt, dann fährt die Fischambulanz los.
13: Das ist ein Fischkrankenwagen, sagen wir mal, mit allen notwendigen Geräten drin, Belüftung, Netze, alles drauf und dran. Wo immer was geschieht, dann melden wir das bei unseren Freiwilligen und dann fangen wir an.
12: So wie heute, die 10 Männer in Anglerhosen, ein paar von der Sportfish Uni, die meisten Freiwillige, haben die Fische im Teich mit einem großen Netz eingefangen. Jetzt werden sie in große Eimer mit Wasser geworfen und dann landen sie bei Jan van de Bovenkamp, der sie in den großen weißen Tank absetzt, dem Sauerstoff zugeführt wird.
13: Okay, jetzt aber eine Kanone.
12: Auch William van der Veen hilft als Freiwilliger mit. Der Hauptgrund ist, ich möchte nicht, dass die Fische leiden. Die Fische sind ja fast auf dem Trockenen. Es gibt immer weniger Wasser und sie sterben langsam. Das möchte ich verhindern. Aktuell sind die insgesamt rund 150 freiwilligen Fischretter mit der Fischambulanz besonders oft im Einsatz. Die niederländischen Behörden haben die zweite von drei Warnstufen ausgerufen, tatsächliche Wasserknappheit. Diese Stufe gab es schon mehrere Jahre nicht mehr und das macht Jan van de Bovenkamp Sorgen.
13: Es kommt kein Regen. Vorläufig haben wir ja 3, 4, 5 Wochen, wo wir sicher sind, es gibt nicht viel Regen. Und dann muss man eingreifen. Dann muss man dafür sorgen, dass die Fische auch leben bleiben.
12: Der große weiße Behälter auf dem Truck ist voll mit Fischen. Los geht die kurze Fahrt rüber zur Eifel.
13: Das ist ein Regenwasserfluss. Da ist noch viel Wasser drin, also das ist gesunde Umständigkeiten für den Fisch. Jetzt setzen wir die zurück in offenem Wasser.
12: Dutzende Eimer voll mit Fischen leeren Jan van de Bovenkamp und die Freiwilligen heute aus.
13: Wir haben Brassen gesehen, wir haben Karpfen gesehen, wir haben Barsch, Schleie, Zander, Rotauge, Hecht, also viele Sorten.
12: Auch wenn der Einsatz heute ein Erfolg ist. Die Situation in den Niederlanden ist gerade so angespannt. So viele Gewässer haben Wasser verloren, dass die Fischambulanz nicht immer überall sein kann.
13: Das tut auch richtig weh, wenn man Fische tot sieht. Aber ja, leider muss man damit umgehen.
12: Jan van de Bovenkamp hofft auf Regen. Bis der kommt, wird er weiter mit der Fischambulanz durch die Niederlande fahren und versuchen, so viele Fische zu retten wie möglich.
11: So machen wir das.
2: Mit der Fischambulanz unterwegs, Sarah Lopez berichtete aus den Niederlanden. Fische kommen mit immer wärmerem Wasser also schlecht zurecht, aber Zerkarien fühlen sich darin wohl. Sommer, Sonne, See und wenn anschließend die Haut juckt, dann kann das an Zerkarien liegen. Was das für Lebewesen sind, wie man sie erkennt und wie man mit ihnen klarkommt, hat Anja Nils an einem Berliner Badesee recherchiert.
14: Ich würde hier nicht reingehen, wenn ich wüsste, dass da welche drin sind. Sollen da welche drin sein?
15: Der Mann trägt eine Tüte mit Handtuch und Badehose und schaut in das flache, klare Wasser am Ufer des Schlachtensees, eines der beliebtesten Badeseen im Berliner Südwesten. Zu sehen sind ein paar kleine Fische, Steine und Äste am Grund und wenige grüne Wasserpflanzen. Das Wasser sieht sauber und klar aus. Dennoch verzichtet der Mann heute lieber aufs Schwimmen, denn vom Schlachtensee wurden Zerkarien gemeldet, bestätigt Daniel Sagebiel, beim Berliner Landesamt für Gesundheit und Soziales zuständig für Wasserhygiene und Infektionskrankheiten.
16: Zerkarien sind etwa 1 Millimeter große Larven von Saugwürmern, die normalerweise in den inneren Organen von Enten oder anderen Wasservögeln leben. Die Wurmeier gelangen dann mit dem Vogelkot ins Wasser und dort siedeln sie vorrangig im Uferbereich lebende Schnecken, die sich infizieren, und dort in den Schnecken entwickeln sich die Zerkarien dann weiter und schwärmen bei warmen Wassertemperaturen aus, um den Wasservogel wieder zu finden.
15: Und wenn sie die Enten oder Schwäne nicht finden, befallen sie quasi aus Versehen auch schon mal Menschen, die im Uferbereich baden oder spielen.
16: Die überleben im Wasser auch nur so 2 bis 3 Tage. Dann sterben die auch ab, wenn sie keinen Wirt gefunden haben. Das heißt, wenn die jetzt ausschwärmen und keine Menschen treffen, dann würden wir es gar nicht mitkriegen.
15: Ab und zu treffen sie aber auf Menschen und bohren sich dann in deren Haut. Einige Badende hier am Schlachtensee haben damit bereits Erfahrungen gemacht.
17: Ja, auch schon erlebt.
18: Ich hatte kratzige Arme und Beine, ja.
17: Aber das ist aber 3 Wochen her und im Moment scheinen keine mehr zu sein.
18: Es juckt eben und man hat so wie kleine Stiche hier. Ja, es ist eben, wenn es warm ist, man trocknet sich nicht richtig ab, steigt einfach so in seine Sachen und fährt nach Hause. Aber man muss sich eben richtig abtrocknen, dann geht es auch wieder. Also ist kein Problem.
15: Gefährlich sind die Zerkarien nicht, nur unangenehm, sagt Daniel Sagebiel.
16: Wenn die Zerkarien dann in die Haut eindringen, kann es bei sensiblen oder empfänglichen Personen dann innerhalb von wenigen Stunden zu entsprechenden Hautreizungen kommen, die dann eben auch als Symptome einer Badedermatitis oder in dem Fall auch Zerkariendermatitis genannt werden.
15: Und die Vorstellung, dass die Larven in der eigenen Haut später sterben, ist auch nicht so schön, sagt diese Frau, die beim Spielen mit ihren Kindern im flachen Wasser eines anderen Sees von Zerkarien befallen wurde.
19: Es waren irgendwie so 10, 15 rötliche Punkte zu sehen. Und in diesen roten Punkten dachte ich, man könnte sich einbilden, dass da so ein kleines wurmartiges Gebilde zu sehen ist. Jedenfalls so vielleicht 3 Millimeter lang und irgendwie so ein bisschen gruselig. Jedenfalls habe ich dann irgendwie Cortisonsalbe darauf geschmiert. Es wurde leicht besser, also nicht ganz weg. Es juckte wie Hölle.
15: Bis zu 2 Wochen kann der Juckreiz anhalten, erklärt Daniel Sagebiel vom Berliner Landesgesundheitsamt.
16: Der führt dann bei vielen, insbesondere bei Kindern, dann eben auch dazu, dass verstärkt gekratzt wird. Und wenn es aufgekratzt wird, um den Juckreiz zu lindern, dann kann sich da natürlich eine Infektion letztendlich dann daraus bilden. Und andere gesundheitliche Gefahren gibt es nicht.
15: Zerkarien sind in Gewässern kein neues Phänomen. Aber dieses Jahr kamen sie früher. Das liegt an den heißen Sommertagen.
16: Die Zerkarien kommen so oder so halt dann im Früh- oder Hochsommer. Und wenn wir jetzt einen Klimawandel haben, dann sind die Gewässer halt früher warm oder länger warm und bieten damit dann über einen früheren oder auch längere anhaltenden Zeitraum eben gute Lebensbedingungen für die Zerkarien.
15: Üblicherweise schwärmen sie aus, wenn das Wasser wärmer als 20 Grad wird. In tieferen Bereichen sind sie nicht. Gefährdet sind vor allem Kinder, die im flachen Wasser spielen. Beim Baden sollte man sich deshalb nicht allzu lange dort aufhalten. Stellen mit Wasserpflanzen meiden und sich nach dem Baden schnell und gründlich abtrocknen.
16: Man kann ferner eben wasserfeste Sonnenschutzmittel verwenden. Das führt dann dazu, dass die Zerkarien es schwerer haben, in die Haut einzudringen. Und ansonsten gucken, dass man vielleicht nicht da badet, wo Wasservögel sind, oder eben auch diese nicht füttern in den Bereichen, wo gebadet wird. Weil ohne Wasservögel gibt es auch keine Zerkarien wieder im Uferbereich.
15: Wasservögel sollten ohnehin nicht gefüttert werden. Ansonsten gibt es keine Möglichkeit, die Zerkarien zu bekämpfen. Ein Sperren der Gewässer ist unnötig. Die Zerkarien sind nicht vorhersehbar und seien ein natürlicher Bestandteil der biologischen Lebensgemeinschaft und Zeichen für ein intaktes Ökosystem, erklärt Sagebiel. Hier Hier am Schlachtensee lässt sich fast niemand vom Baden abhalten.
2: Nicht vorhersehbar, nicht gefährlich, aber ziemlich lästig. Kleine Larven von Saugwürmern mögen Badeseen auch. Westeuropa hat in diesem Jahr den heißesten Juni und Juli seit Beginn der Aufzeichnungen erlebt. Die Durchschnittstemperatur lag bei 21,6 Grad und damit über dem bisherigen Höchstwert aus dem Jahr 2022, wie das EU-Beobachtungsprogramm Copernicus heute mitteilte. Waldbrände in Kanada, eins der Themen gleich in den Informationen am Mittag. Für Umwelt und Verbraucher verabschiedet sich Susanne Kuhlmann.
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3: Zwölf Uhr, die Nachrichten. Zunächst die Übersicht. Das Klimabeobachtungsprogramm Copernicus hat für Juni und Juli einen westeuropäischen Hitzerekord verzeichnet. Zum Drohnenzwischenfall am Flughafen in Leipzig gibt es einem Medienbericht zufolge neue Erkenntnisse. Gerade einmal 10% der Deutschen sind zwischen 15 und 24 Jahre alt. Die Meldungen im Einzelnen. Fachleute haben ihre Warnungen vor der anhaltenden Hitze in Europa bekräftigt. Das EU-Klimabeobachtungsprogramm Copernicus teilte mit, in Westeuropa sei es in den vergangenen Monaten so heiß gewesen wie noch nie seit Beginn der Aufzeichnungen. Demnach betrugen die Durchschnittstemperaturen im Juni und Juli 21,6 Grad Celsius und lagen somit 2,8 Grad über dem Referenzwert. Die vier Hitzewellen seit Mai stellten eine außergewöhnliche Serie dar, hieß es. Auch die Weltmeere seien stark aufgeheizt. Die niederländische Bank Triodos verweist in einem Bericht auf wirtschaftliche Schäden durch die Hitze. Demnach könnte die europäische Wirtschaftsleistung um rund 180 Milliarden Euro geschmälert werden. Das entspräche einem Rückgang von etwa 1%. Dies würde das bisher von der EU-Kommission erwartete Wirtschaftswachstum von 0,9% vollständig aufzehren. Die Bank führt als Hauptgrund die geringere Arbeitsproduktivität wegen der Hitze an. In Spanien und Frankreich sind neue Waldbrände ausgebrochen. Im Südwesten Spaniens mussten 500 Menschen in Sicherheit gebracht werden. Das Feuer hat nach Angaben der Regionalregierung in der Provinz Huelva schon rund 80 Quadratkilometer erfasst. In Südfrankreich mussten wegen eines Brandes im Departement Lozère etwa 140 Kilometer nordwestlich von Montpellier zwei Dörfer evakuiert werden. Ein schwerer Waldbrand in der kanadischen Provinz British Columbia ist weiter nicht unter Kontrolle. Allerdings breitet er sich nach Behördenangaben nicht mehr ganz so schnell aus. Das Feuer erstreckt sich demnach auf eine Fläche von mehr als 100 Quadratkilometern. 20.000 Menschen hatten ihre Häuser verlassen müssen. Nach Angaben der Polizei starb dabei eine 80-jährige Frau. In der Region gilt der Notstand. Auf dem Flughafengelände von Leipzig-Halle hat die mit Sprengstoff beladene Drohne neueren Erkenntnissen zufolge offenbar gezielt eine parkende Frachtmaschine der Ukraine attackiert. Wie die Zeit unter Berufung auf Videoaufnahmen berichtet, flog ein Objekt am Dienstagabend bereits 4 Stunden vor dem Fund direkt auf diese Maschine zu und schlug auf einer der Tragflächen ein. Spuren an einem Flügel der Antonov bestätigten diesen mutmaßlichen Ablauf. Warum der Sprengsatz nicht explodierte, sei bislang unklar. Laut Bild-Zeitung gehen Ermittler dem konkreten Verdacht einer zweiten Drohne nach. Diese könnte demnach Kontakt zur Sprengdrohne gehalten und Bilder übertragen haben. Der Ministerpräsident von Schleswig-Holstein, Günther, sprach sich für einen Einsatz der Bundeswehr zur Sicherung von deutschen Flughäfen gegen Drohnen aus. Der CDU-Politiker sagte im Deutschlandfunk, es vereinfachte die Abwehr von Drohnen, wenn die Bundeswehr mehr Zuständigkeiten bekäme. Bundesverkehrsminister Bilger, ebenfalls CDU, kündigte derweil eine rasche Verbesserung der Vorkehrungen zur Entdeckung und Abwehr von Drohnen an. Die Flugsicherung sei zuständig für den Luftraum rund um die Flughäfen. Bei einem ukrainischen Drohnenangriff auf die zentralrussische Region Tatarstan sind mindestens 12 Menschen getötet worden. 39 weitere Menschen seien in der Industriestadt Nischnekamsk verletzt worden, teilten die Behörden mit. Es sei einer der schwersten Angriffe seit Beginn der russischen Offensive gegen die Ukraine im Februar 2022. In der vergangenen Nacht seien zudem mehr als 450 ukrainische Drohnen abgefangen und zerstört worden. Wie das Verteidigungsministerium in Moskau mitteilte, richteten sich die Angriffe gegen 15 russische Regionen und die annektierte Halbinsel Krim. In der Stadt Sumy im Nordosten der Ukraine wurden nach Angaben des dortigen Gouverneurs bei einem russischen Luftangriff mindestens 5 Menschen verletzt. Sumy liegt in der Nähe der russischen Grenze. Wie die Weltgesundheitsorganisation mitteilte, wurde bei den russischen Angriffen 2-mal ein WHO-Lager getroffen. Es seien Mittel für Notfälle von schätzungsweise 433.000 Euro zerstört worden. Das oberste Gericht Russlands verhandelt heute über einen möglichen Ausschluss der liberalen Oppositionspartei Jabloko von der Parlamentswahl im September. Geklagt hat die kremltreue rechte Partei Rodina. Sie wirft Jabloko Presseberichten zufolge unzulässig hohe Ausgaben im Wahlkampf vor. Zudem seien bei Wahlkampfmaterial Urheberrechte verletzt worden, hieß es. Jabloko kritisiert offen den russischen Angriffskrieg gegen die Ukraine, war aber von der Wahlleitung in Moskau für die Duma-Wahl zugelassen worden. Die Behörde prüft allerdings die Kandidatinnen und Kandidaten der Partei. Bereits vor der Zulassung wurden einige der prominentesten Vertreter zu sogenannten ausländischen Agenten erklärt und somit von der Wahl ausgeschlossen. Die russische Kreml-Kritikerin Julia Nawalnaja rief vor wenigen Tagen ihre Landsleute dazu auf, Jabloko zu wählen. Die Witwe des Kreml-Kritikers Alexei Nawalny äußerte sich in einem Online-Video. Ihr zufolge ist die Wahl eine sichere Möglichkeit, sich gegen die russische Führung auszusprechen. Die landesweite Parlamentswahl und die Kommunalwahlen finden Mitte September statt. Als Reaktion auf den Ansturm von Migranten auf die spanische Exklave Ceuta hat der Vorsitzende der EVP-Fraktion im Europäischen Parlament Weber die rasche Einrichtung von Abschiebezentren in Afrika gefordert. In einem Gastbeitrag für die Frankfurter Allgemeine Zeitung verwies er auf Angebote der EU an jene Länder, die bei der Frage der sogenannten Return Hubs kooperieren würden. Als Anreiz nannte Weber die EU-Handels- und Wirtschaftspolitik. Der CSU-Politiker mahnte zudem einen klaren Auftrag der EU-Kommission an. Man dürfe nicht länger auf den langsamsten Mitgliedstaat warten, betonte Weber. Zudem verlangte er eine Stärkung der europäischen Grenzschutzagentur Frontex. Der Anteil junger Menschen in Deutschland ist weiterhin auf historisch niedrigem Niveau. 8,3 Millionen Menschen waren Ende des Jahres 2025 zwischen 15 und 24 Jahre alt. Somit waren 10% der Bevölkerung Deutschlands in diesem Alter, wie das Statistische Bundesamt mitteilte. Bereits seit Anfang der 2020er Jahre liegt der Anteil junger Menschen an der Gesamtbevölkerung auf diesem Tiefstand. Nach einem Anstieg des Donaupegels fährt Ungarn die Stromproduktion in seinem einzigen Atomkraftwerk wieder etwas hoch. Eine der Turbinen des Kraftwerks Poksch werde derzeit wieder in Betrieb genommen, erklärte Ministerpräsident Modjor. Diese solle noch am Abend wieder Strom liefern. Zurzeit laufen die Reaktoren mit etwa 10% ihrer Kapazität. Ungarn hatte die Anlage wegen des niedrigen Wasserstands der Donau in der vergangenen Woche heruntergefahren. Das Wasser des Flusses dient zur Kühlung des Werks, das im Regelbetrieb fast die Hälfte des Stroms des Landes erzeugt. Unter anderem Regenfälle in Österreich ließen den Flusspegel wieder leicht steigen. Angesichts des Taifuns Dolphin haben die Behörden im Osten Chinas mehr als 1 Million Menschen in Sicherheit gebracht. Der Wirbelsturm erreichte Windgeschwindigkeiten von 150 Stundenkilometern, als er in der Provinz Zhejiang auf Land traf. Der Verkehr in der gesamten Region ist lahmgelegt, allein in Shanghai wurden 1400 Flüge gestrichen. Der Sturm zieht weiter ins Landesinnere. Die Behörden warnen vor schweren Überschwemmungen und Erdrutschen. Vorher war der Wirbelsturm über Japan gezogen. Dort waren tausende Haushalte von der Stromversorgung abgeschnitten. Und hier noch einmal die Übersicht. Nach dem Drohnenzwischenfall am Flughafen in Leipzig werden die Rufe nach stärkeren Sicherheitsmaßnahmen lauter. Der EVP-Fraktionschef Weber dringt angesichts der Vorgänge in Ceuta auf die rasche Einrichtung von Abschiebezentren in Afrika. Das Klimabeobachtungsprogramm Copernicus hat für Juni und Juli einen westeuropäischen Hitzerekord verzeichnet. Und vor dem Wetter noch ein kurzer Hinweis der Redaktion. 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Und abschließend das Wetter: im Norden wechselnd bewölkt, teils gewittrige Regenfälle, sonst zunächst heiter bis sonnig und meist trocken, später vom Südwesten bis zur Neiße und nach Bayern Quellwolken mit Schauern und einzelnen Gewittern. Höchstwert im Norden dann 19 bis 25, sonst 25 bis 36 Grad. Vom Deutschen Wetterdienst gibt es eine Hitzewarnung für Teile Bayerns, Baden-Württembergs, Hessens, des Saarlands und von Rheinland-Pfalz. Das waren die Nachrichten.
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21: Für Sie am Mikrofon Stefan Heinlein. Willkommen zu dieser Sendung. Die Sprengstoffdrohne am Flughafen Leipzig-Halle, der Anschlagsversuch, der nur knapp verhindert werden konnte, hat die deutsche Politik alarmiert. Trotz der parlamentarischen Sommerpause reagiert die Bundesregierung und plant ein neues Zentrum für Drohnenabwehr. Mehr dazu gleich. Außerdem fragen wir den Unfallforscher Siegfried Brockmann, warum in Paris es künftig eine Helmpflicht für E-Rollerfahrer gibt, in Berlin, Hamburg oder Köln aber schon 14-jährige Kinder weiter unbehelmt mit den schnellen Gefährten unterwegs sein können. Die Zahl tödlicher Unfälle ist in den letzten Monaten auch in Deutschland rasant gestiegen. Erst langsam ist in den vergangenen Wochen die Erkenntnis in Berlin gereift. Deutschland ist nicht gut aufgestellt bei der Abwehr hybrider Bedrohungen. Vor allem beim Thema Drohnenabwehr gibt es bislang ein Zuständigkeitswirrwarr zwischen Bund und Ländern. Eine gefährliche Sicherheitslücke, die angesichts der wachsenden Gefahren dringend geschlossen werden muss. Nun könnte es aber schnell gehen, denn Bundesinnenminister Dobrindt will Tempo machen. Aus Berlin, Gudula Geuter.
22: Bundesverkehrsminister Steffen Bilger hat angekündigt, die Sicherheit an den Flughäfen zu verbessern. Dem Nachrichtenportal Politico sagte der CDU-Politiker, die deutsche Flugsicherung sei zuständig für die Sicherheit im Luftraum rund um die Flughäfen. Da spiele rechtzeitiges Erkennen von Drohnen natürlich eine wesentliche Rolle. Frankfurt und München seien inzwischen besser ausgestattet. Er wolle die weitere Ausrüstung soweit möglich beschleunigen. Bundesinnenminister Alexander Dobrindt, CSU, will derweil die eigene Drohnenabwehr der Bundespolizei verstärken. Sie ist seit dem vergangenen Dezember in Dienst und seitdem vor allem im Aufbau. Jetzt soll die Zahl der Einsatzkräfte verdoppelt werden, von derzeit 150 auf 300. Statt 4 soll es 8 Standorte geben, von denen aus sie tätig werden können. So schreibt es die Bild-Zeitung. Das soll dabei helfen, dass die Spezialisten schnell an mögliche Einsatzorte kommen. Wie eben zum Beispiel Flughäfen. Die Indienststellung der Drohnenabwehreinheit ist eine von mehreren Maßnahmen, die die Bundesregierung nach den Drohnensichtungen über dem Flughafen in München, aber auch in anderen europäischen Städten vor einigen Monaten getroffen hatte. Dazu gehört auch die Einrichtung des Drohnenabwehrzentrums, das die verschiedenen für die Erkennung und Abwehr zuständigen Behörden koordinieren soll. Und eine Änderung der Zuständigkeiten im Luftsicherheitsgesetz. Die besagt vor allem, dass auch die Bundeswehr tätig werden darf in Amtshilfe für die Polizei. Teile der Opposition, insbesondere die Grünen, fürchten hier durch die vielen Zuständigkeiten mehr Unklarheit. Daniel Günther sieht es zumindest etwas anders. Der Ministerpräsident von Schleswig-Holstein sagte am Morgen im Deutschlandfunk, die Änderung habe zumindest ein bisschen Klarheit geschaffen. Der CDU-Politiker mahnte aber an, Kompetenzen von Bund und Ländern stärker zu bündeln.
1: Man muss ja einfach sehen, wir merken das ja jetzt auch, wo die Bedrohung durch die Drohne genau herkommt, kann man erst im Nachhinein ermitteln. Und dann ist es ja oft auch schon zu spät. Ich glaube, man muss sofort, unmittelbar, wenn eine Drohne gesichtet wird, eine klare Kompetenzbeschreibung haben.
22: Ihm schwebt dabei offenbar vor, dass die Bundeswehr selbst mehr Kompetenzen bekommt, nicht nur in Amtshilfe für die Polizei. Das wäre ein Bundeswehreinsatz im Innern, wie ihn die Verfassung nur unter hohen Hürden erlaubt. Dementsprechend sagt Daniel Günther:
1: Also ich halte für unproblematisch, dass auch die Bundeswehr bei der Bekämpfung im Inneren eingesetzt wird, weil man bei Drohnen kaum unterscheiden kann, ob es sich um eine außenpolitische oder eine innenpolitische Bedrohung handelt. Und deswegen, glaube ich, müssen wir auch über eine Änderung des Grundgesetzes sprechen. Und ich hoffe auch, dass wir da zu Ergebnissen kommen.
22: In Schleswig-Holstein werden schon seit einiger Zeit besonders viele Drohnen gesichtet. Günther führt das auf die Nähe der Ostsee und die russische Schattenflotte zurück. Er verweist auf:
1: Alleine 50 neue Stellen bei der Polizei, die wir jetzt geschaffen haben, 7 Millionen Euro in Drohneninfrastruktur zur Bekämpfung auch investiert.
22: Auch der CDU-Außenpolitiker Roderich Kiesewetter betont im RBB:
5: Und man kann ja nicht in der Abwehr warten, sondern man muss dann sehr schnell entscheiden. Wenn man nicht weiß, ist das ein Terrorangriff, ist das eine hybride Kriegsvorgehen eines nicht befreundeten Staates, darum geht es erst im zweiten Schritt.
22: Auch er fordert deshalb mehr Kompetenzen für den Bund. Er allerdings meint nicht das Militär, sondern die Bundespolizei.
5: Im ersten Schritt geht es darum, dass unsere Bevölkerung weiß, es gibt eine handlungsfähige Bundespolizei.
22: Viele Fragen müssten hier rasch gelöst werden.
21: Gudula Geuter zur anhaltenden Debatte um die Drohnenabwehr in Deutschland. Schon bald, in nur wenigen Stunden, werde es ein Abkommen mit dem Iran geben. So die vollmundige Ankündigung aus dem Weißen Haus letzte Woche. Doch bislang gibt es keine Vereinbarung zur Öffnung der Straße von Hormuz. Stattdessen ein umfangreiches Forderungspaket aus Teheran. Dennoch moderate Reaktion des US-Präsidenten. Giselle Uca berichtet.
6: Noch vor einer Woche hatte US-Präsident Donald Trump mit neuen massiven Angriffen auf den Iran gedroht. Dann setzte er seine Drohung wieder aus, weil eine Vereinbarung zur Wiedereröffnung der Straße von Hormuz kurz bevorstünde. Seit dem Wochenende stellt das iranische Regime allerdings neue Forderungen an die USA. Darauf angesprochen reagiert Trump in einem Telefongespräch mit dem Nachrichtenportal Axios gelassen. Er wolle auf wirtschaftlichen Druck setzen und sich nun zurückhalten. Die US-Regierung warte ab, verhandle momentan nur halbherzig und beobachte den Iran. Das Land sei in einer schlechten Verfassung, habe kein Geld mehr und leide unter der enormen Inflation. Dazu trägt auch die von den USA verhängte Blockade iranischer Häfen bei. Der Forderung Irans, die Blockade aufzuheben, scheint Trump nicht nachgeben zu wollen. Wie Axios berichtet, äußert sich Trump mit Blick auf die Verhandlungen mit Teheran trotz allem optimistisch und verglich das Hin und Her mit einem Schachspiel. Experten sind allerdings skeptisch, ob Trumps neue Strategie aufgeht und wirtschaftlicher Druck allein den Iran zu einer Kapitulation am Verhandlungstisch zwingen kann.
21: Information von Giselle Ucker. Diese Meldung ist am Wochenende fast ein wenig untergegangen, doch sie könnte auch der deutschen Verkehrspolitik durchaus einen Impuls geben. Die Behörden der französischen Hauptstadt Paris schreiben ab sofort das Tragen einer Schutzausrüstung, Helm und Warnweste beim Fahren mit E-Scootern vor. Ansonsten drohen satte Bußgelder. Aus Paris, Caroline Düller.
23: Wer mit einer Trottinette Elektrique, einem E-Roller, durch Paris düst, muss ab sofort einen Helm tragen. Die Polizeipräfektur hat am Freitag eine entsprechende Verordnung veröffentlicht. Laut dieser Verordnung müssen Fahrerinnen und Fahrer von E-Rollern künftig außerdem eine Warnweste oder Kleidung mit Reflektorstreifen tragen, auch tagsüber. Die Regeln gelten auch für andere elektrisch betriebene Fortbewegungsmittel wie Monowheels oder Hoverboards. Auf dem Fahrrad dagegen gilt die Helmpflicht in Frankreich nur für Kinder bis 12. Wichtigster Grund für die neuen Regeln sind laut der Pariser Polizeipräfektur die vielen Unfälle mit E-Rollern, bei denen Fahrerinnen und Fahrer schwere Kopfverletzungen davontragen. Nach Angaben der französischen Verkehrssicherheit sind im vergangenen Jahr knapp 80 Menschen bei Unfällen mit E-Rollern und Co. gestorben. Mehr als 1.000 wurden schwer verletzt. Wer sich nicht an die neue Helmpflicht hält, muss mit einer Geldstrafe von 135 Euro rechnen. Eine fehlende Warnweste kostet 35 Euro Bußgeld. Für unter 14-Jährige sind E-Roller und Co. in Frankreich grundsätzlich tabu. In Paris sind Nutzerinnen und Nutzer außerdem nur noch auf dem privaten Scooter unterwegs. Die E-Roller zum Ausleihen wurden dort vor 3 Jahren per Bürgerentscheid abgeschafft. Allerdings sind die Regeln innerhalb Frankreichs noch unterschiedlich. Manche Departements hatten bereits eine Helmpflicht für E-Roller eingeführt, andere wollen nun nachziehen. Die Regierung will außerdem daran arbeiten, diese Regeln landesweit zu vereinheitlichen.
21: Soweit der Bericht von Caroline Düller und am Telefon nun der Unfallforscher Siegfried Brockmann, Geschäftsführer für Verkehrssicherheit bei der gemeinnützigen Björn-Steiger-Stiftung. Guten Tag, Herr Brockmann.
4: Guten Tag.
21: Helmpflicht also in Paris. Wie klug ist diese Entscheidung unserer französischen Nachbarn?
4: Ja, man muss da gut differenzieren. Also wir haben natürlich einige schwere Unfälle, auch einige getötet, die auf Kopfverletzungen zurückzuführen sind. Und deswegen würde ich jedem raten, einen Helm aufzusetzen. Aber jetzt kommt eben der Punkt. Wir haben insgesamt 33 getötete Scooteraufsassen im vergangenen Jahr. Zum Vergleich 452 oder 456 sogar beim Fahrrad. Und auch beim Fahrrad kriegen wir keine Helmpflicht. Warum? Weil der Verfassungsgeber eben eine besondere Anforderung stellt, wenn der Staat eingreift. Das heißt, die Schutzpflicht des Staates muss die persönlichen Freiheitsrechte überwiegen. Und da haben wir beim Fahrrad die ein oder andere Expertise schon gehabt zu dem Thema, die sagt, nee, also hier sind ja auch keine Dritten betroffen, sondern es geht um meinen eigenen Schutz, meine eigene Sicherheit. Da darf ich auch entscheiden, gefährlich zu leben. Und die Schutzpflicht des Staates ist bei diesen Zahlen einfach nicht gegeben.
21: Also ist die eigene Freiheit in diesem Fall wichtiger als der Schutz und der Sicherheit der E-Scooter bzw. Fahrradfahrer?
4: Also diesen Konflikt zwischen Freiheit und Schutzpflicht hatten wir ja in einem ganz anderen Maße auch beim Thema Covid. Und da ist es dann, weil natürlich völlig andere Zahlen zugrunde liegen, im einen oder anderen Fall anders entschieden worden. Aber hier ist es tatsächlich so, dass diese Zahlen viel zu gering sind, um hier die Schutzpflicht des Staates zu rechtfertigen. Und im Übrigen ist es so, in unserer eigenen Klinikstudie sieht man auch, dass sehr viele Kopfverletzungen, tatsächlich überwiegen die beim Scooterunfall, eben auch im Bereich nicht lebensbedrohlich sind und auch im Bereich der unteren Gesichtshälfte. Also gerade das Thema Kieferknochen, wo man dann drauf knallt, da hilft der Helm ja sowieso nicht.
21: Sind die kleinen Räder bei E-Scootern ein besonderes Problem, auch gerade im Vergleich vielleicht zum Fahrrad?
4: Ja, für mich absolut. Und das ist auch eine meiner Kernforderungen, was sich ändern müsste. Denn wenn wir ins Unfallmaterial hineinsehen, dann sehen wir erstens eine unglaublich hohe Alleinunfallquote. Insbesondere wenn ich nur die schweren Verletzungen nehme, da sind wir bei fast 50% aller Unfälle von Scootern, die Alleinunfälle sind. Das heißt, da habe ich überhaupt keinen zweiten Beteiligten. Und wenn ich mir die angucke, dann sind das sehr häufig, neben Wurzelwerk und anderem Zeug, Bordsteinkanten. Und zwar überwiegend abgesenkte Bordsteinkanten, also rauf und auch runter. Und wenn man jetzt natürlich einen eigenen Scooter hat, kriegt man irgendwann mit, wie der sich da drauf verhält. Aber wir haben eben ja sehr, sehr viele Leihscooter und das bedeutet, dass man den nur sehr gelegentlich oder vielleicht sogar auch zum allerersten Mal benutzt. Und wenn man dann glaubt, man könnte da rauf oder runter fahren wie mit dem Fahrrad, dann kommt es unweigerlich zum Sturz und der Grund dafür sind eben diese sehr, sehr kleinen Räder. Und deswegen meine ich schon, wenn die einen Ticken größer wären, also von 8 Zoll für Größe auf 10 Zoll, dann würden wir hier schon eine erhebliche Erleichterung sehen.
21: Wie sehr ist denn die Fahrweise vielleicht ein zusätzliches Problem bei E-Scootern? Oft sind ja vor allem junge Erwachsene zu zweit, manchmal sogar zu dritt unterwegs.
4: Ja, wenn das nur Erwachsene wären, dann würde das vielleicht auch noch gehen. Noch viel schlimmer ist, dass das sehr, sehr viele Jugendliche sind. Also wir sehen in den Unfallzahlen, gemessen am

0: Und deswegen bin ich sehr dafür, dass wir hier irgendeine Prüfbescheinigung oder Führerscheinpflicht einführen. Für die Erwachsenen wäre das ja sowieso kein Thema. Die haben ja einen.
1: Oft, Sie sagen es, sind diese Gefährte, diese E-Scooter, aber tatsächlich Spaßfahrzeuge. Man sieht sie oft in der Nacht, in der Partyzone, spielen hier Drogen und Alkohol oft ein zusätzliches Problem für diese gestiegene Zahl an Unfällen?
0: Leider ja, wir sehen nämlich sehr, sehr viele Alkoholunfälle, gerade auch bei den Alleinunfällen. Da kommen ja zwei Dinge unheilig zusammen, dass dieses einspurige Fahrzeug mit den kleinen Rädern sowieso schon relativ instabil ist. Und wenn ich dann auch noch durch Alkohol oder Drogen Gleichgewichtsprobleme habe, dann kommt es halt zu diesen schweren Unfällen. Nun haben wir ja anders als beim Fahrrad, beim Scooter schon eine Promillegrenze, weil es eben ein Kraftfahrzeug ist. Das heißt, 0,5 Promille wäre eine Ordnungswidrigkeit, haben wir ja beim Fahrrad gar nicht. Das schreckt aber offensichtlich nicht allzu viele Leute ab. Was können wir da tun? Natürlich, das Thema Kontrollen ist ein ganz wichtiges. Und was ja demnächst passieren wird durch die Änderungen der entsprechenden Verordnung, ist, dass es feste Abstellzonen geben muss. Welcher Vorteil ist das? Also wenn ich jetzt eine Gelegenheit mache, Diebe, sagt man, also wenn ich aus dem Biergarten komme und da stehen natürlich 10 Scooter herum, dann muss ich das vorher noch nicht geplant haben. Dann komme ich aber trotzdem auf dumme Ideen. Wenn er dort nicht mehr steht, habe ich so ein bisschen die Hoffnung, dass dann auch das Thema, ja, dann nehme ich doch mal schnell ein, vielleicht etwas kleiner wird.
1: Sie haben das Stichwort Kontrollen genannt. Wer soll denn die Altersgrenze, 14 Jahre bislang, eine mögliche Helmpflicht, wenn sie denn kommt, kontrollieren? Bislang hat man ja den Eindruck, dass sich die Polizei, die Behörden für E-Scooter nur am Rande interessieren.
0: Das ist tatsächlich auch eins meiner großen Probleme. Ich sehe das ja auch im Straßenverkehr. Teilweise beobachte ich, dass da auch ein Streifenwagen steht und trotzdem fahren da Scooter, die zu zweit besetzt sind, vorbei und nichts passiert. Ich glaube, das kann nicht so bleiben. Wenn wir die Steigerung der Unfallzahlen jedes Jahr sehen, glaube ich, ist das auch ein Appell an die Polizei, die natürlich gut ausgelastet ist. Das weiß ich schon. Aber wir müssen uns dem Scooter mehr widmen, denn technisch kann man vielleicht nicht so wahnsinnig viel verhindern. Also die Scooterverleiher versuchen ja schon ein bisschen was, indem sie da irgendwelche Tests vorschalten, wo man sehen kann, ob man betrunken ist oder nicht. Das wird alles nicht viel helfen. Man kann auch nicht besonders mit dem Gewicht arbeiten auf der Trittplatte. Da, wenn zwei leichte Personen da drauf fahren, ist das immer noch weniger als ein schwerer Erwachsener. Ich sehe da nur eine einzige Chance und das ist tatsächlich, dass die Kontrollintensität verstärkt wird.
1: E-Scooter sollten ja damals bei der Einführung Teil einer umweltfreundlichen Verkehrswende sein. Wird diese Verkehrswende unter diesen Umständen, die Sie gerade beschrieben haben, jetzt eben erkauft mit einer erhöhten Zahl an Unfällen?
0: Also zunächst glaube ich mal, dass die vielen Scooter, die ja auch in privater Hand sind, man darf das nicht unterschätzen. Wir leben oft in so einer Großstadtblase, da sehen wir ja überall die Leihscooter, aber es gibt auch gerade in kleineren Städten sehr viele Scooter in privater Hand. Die erfüllen natürlich diese Funktion, wo wir gesagt haben, die letzte Meile, da muss ich dann nicht das Auto benutzen, da fahre ich mit dem Ding zum Bus oder so und kann es mit reinnehmen. Das ist immer noch gegeben und teilweise ja sogar auch beim Leihscooter gegeben. Das Problem ist, dass er eben vielfach auch als Spaßfahrzeug missbraucht wird. Und da gibt es ja Möglichkeiten, die wir jetzt ja eben besprochen haben, um das zu verbessern. Man muss es nur auch tun und das hat die Bundesregierung und haben die Länder eben nicht getan. Wir haben ja jetzt eine Veränderung, ein bisschen im Bußgeld, es wird eine Blinkerpflicht kommen, aber die entscheidenden Dinge, also die Größe, die Kontrollfrage, das haben wir alles nicht gelöst, auch die Führerscheinfrage nicht und ich glaube, da ist noch ein erheblicher Nachholbedarf.
1: Sie beschäftigen sich als Unfallforscher schon lange mit dem Thema. Nach Ihrer Einschätzung, wie lange wird es dauern, bis in Berlin ähnliche Vorschriften gelten werden wie jetzt bereits in Paris?
0: Ja, also ich bin nicht ganz rechtskundig, muss ich sagen. Ich bin ja nur Unfallforscher, aber aus meiner Sicht ist es in Deutschland überhaupt gar nicht möglich, für eine Stadt das zu tun, was Paris gemacht hat. Also die haben ja die Leihscooter schon vor Jahren verbannt. Und für die privaten Scooter jetzt eine Helmpflicht zu machen und Warnwestenpflicht oder so, das würde aus meiner Rechtssicht in Deutschland gar nicht gehen. Entweder machen wir das bundesweit oder eben gar nicht. Und da sehe ich im Moment, da wir ja gerade erst eine marginale Änderung hatten, die dann erst ein paar Jahre Bestand hat, sehe ich auch im Moment keine Änderung.
1: Und das Gespräch mit dem Unfallforscher Siegfried Brockmann haben wir kurz vor dieser Sendung aufgezeichnet. Seit Beginn des Jahres gilt in Deutschland ein neuer gesetzlicher Mindestlohn. Doch längst nicht alle Arbeitgeber halten

0: halten sich an diese Vorgabe. Der volkswirtschaftliche Schaden ist gewaltig. Bianca Schwarz.
1: Der gesetzliche Mindestlohn liegt aktuell bei 13,90 Euro und darf nur in wenigen Ausnahmefällen unterschritten werden, zum Beispiel bei Praktikanten. Aber es gibt viele illegale Tricks, um den Mindestlohn zu umgehen, etwa unbezahlte Arbeitszeiten, Abzüge für vermeintliche Kosten oder Aufgaben, die in der regulären Arbeitszeit gar nicht zu schaffen sind. Diese Tricks haben die arbeitenden Menschen, die Sozialkassen und den Staat innerhalb von 10 Jahren bis zu 64 Milliarden Euro gekostet. Das hat der Deutsche Gewerkschaftsbund ausgewertet. Die Hälfte von diesem Verlust tragen die Arbeitnehmer, weil sie nicht richtig bezahlt wurden. 22 Milliarden Euro Verlust entfielen auf die Sozialkassen, weil an sie zu wenige Beiträge gezahlt wurden. Und 7 Milliarden Euro Einkommenssteuer fehlen dem Staat. So die Berechnung des Deutschen Gewerkschaftsbundes. Kontrolliert wird die Einhaltung des Mindestlohns durch die Finanzkontrolle Schwarzarbeit beim Zoll. Sie hat allein im vergangenen Jahr mehr als 50.000 Ordnungswidrigkeiten registriert.
0: Aus Berlin Bianca Schwarz und in wenigen Augenblicken die Nachrichten um 12:30 hier im Deutschlandfunk.

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1: 12.30 Uhr, die Nachrichten. Bei einem ukrainischen Drohnenangriff auf die zentralrussische Region Tatarstan sind mindestens 12 Menschen getötet worden. 39 weitere Menschen seien in der Industriestadt Nischnekamsk verletzt worden, teilten die Behörden mit. Es sei einer der schwersten Angriffe seit Beginn der russischen Offensive gegen die Ukraine im Februar 2022. In der vergangenen Nacht seien zudem mehr als 450 ukrainische Drohnen abgefangen und zerstört worden. Wie das Verteidigungsministerium in Moskau mitteilte, richteten sich die Angriffe gegen 15 russische Regionen und die annektierte Halbinsel Krim. In der Stadt Sumy im Nordosten der Ukraine wurden nach Angaben des dortigen Gouverneurs bei einem russischen Luftangriff mindestens 5 Menschen verletzt. Sumy liegt in der Nähe der russischen Grenze. Wie die Weltgesundheitsorganisation mitteilte, wurde bei den russischen Angriffen zweimal ein WHO-Lager getroffen. Es seien Mittel für Notfälle von schätzungsweise 433.000 Euro zerstört worden. Südkorea und die USA wollen ein gemeinsames Militärmanöver abhalten. An der Übung sollen nach Angaben Seouls etwa 18.000 südkoreanische Soldaten teilnehmen. Das Manöver werde am 17. August in Südkorea beginnen und 11 Tage dauern. Wie ein Sprecher des amerikanischen Militärs mitteilte, soll mit Hilfe der USA die Einsatzbereitschaft der Soldaten gestärkt werden. Vor allem auf Bedrohungen aus Nordkorea müsse adäquat reagiert werden. Im russischen Invasionskrieg gegen die Ukraine hätte die dort kämpfenden nordkoreanischen Soldaten Erfahrungen gesammelt. Das habe die militärischen Fähigkeiten Nordkoreas verändert. Das gemeinsame Manöver trage diesem Umstand Rechnung, hieß es. Vor wenigen Tagen hatte Nordkorea seine von den Vereinten Nationen verbotenen Tests mit ballistischen Raketen wieder aufgenommen. Auf dem Flughafengelände von Leipzig-Halle hat die mit Sprengstoff beladene Drohne neueren Erkenntnissen zufolge offenbar gezielt eine parkende Frachtmaschine der Ukraine attackiert. Wie die Zeit unter Berufung auf Videoaufnahmen berichtet, flog ein Objekt am Dienstagabend bereits 4 Stunden vor dem Fund direkt auf diese Maschine zu und schlug auf einer der Tragflächen ein. Spuren an einem Flügel der Antonov bestätigten diesen mutmaßlichen Ablauf. Warum der Sprengsatz nicht explodierte, sei bislang unklar. Laut Bild-Zeitung gehen Ermittler dem konkreten Verdacht einer zweiten Drohne nach. Diese könnte demnach Kontakt zur Sprengdrohne gehalten und Bilder übertragen haben. Der Ministerpräsident von Schleswig-Holstein, Günther, sprach sich für einen Einsatz der Bundeswehr zur Sicherung von deutschen Flughäfen gegen Drohnen aus. Der CDU-Politiker sagte im Deutschlandfunk, es vereinfachte die Abwehr von Drohnen, wenn die Bundeswehr mehr Zuständigkeiten bekäme. Fachleute haben ihre Warnungen vor der anhaltenden Hitze in Europa bekräftigt. Das EU-Klimabeobachtungsprogramm Copernicus teilte mit, in Westeuropa sei es in den vergangenen Monaten so heiß gewesen wie noch nie seit Beginn der Aufzeichnungen. Demnach betrugen die Durchschnittstemperaturen im Juni und Juli 21,6 Grad Celsius und lagen somit 2,8 Grad über dem Referenzwert. Die 4 Hitzewellen seit Mai stellten eine außergewöhnliche Serie dar, hieß es. Auch die Weltmeere seien stark aufgeheizt. Die niederländische Bank Triodos verweist in einem Bericht auf wirtschaftliche Schäden durch die Hitze. Demnach könnte die europäische Wirtschaftsleistung um rund 180 Milliarden Euro geschmälert werden. Das entspräche einem Rückgang von etwa 1%. In Spanien und Frankreich sind neue Waldbrände ausgebrochen. Im Südwesten Spaniens mussten 500 Menschen in Sicherheit gebracht werden. Das Feuer hat nach Angaben der Regionalregierung in der Provinz Huelva schon rund 80 Quadratkilometer erfasst. In Südfrankreich mussten wegen eines Brandes im Departement Lozère etwa 140 Kilometer nordwestlich von Montpellier 2 Dörfer evakuiert werden. Ein schwerer Waldbrand in der kanadischen Provinz British Columbia ist weiter nicht unter Kontrolle. Das Feuer erstreckt sich nach Angaben der Einsatzkräfte auf eine Fläche von mehr als 100 Quadratkilometern. 20.000 Menschen hatten ihre Häuser verlassen müssen. Das Wetter im Norden wechselnd, teils auch dichter bewölkt mit Schauern im Tagesverlauf nach Osten abziehend, vom Südwesten bis in den Osten Bildung von Quellwolken mit Schauern. Das waren die Nachrichten.
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0: Der August gilt als der stärkste und aktivste Monat für tropische Wirbelstürme an der Ostküste Chinas. Derzeit legt ein Taifun die Region um die Millionenmetropole Shanghai weitestgehend lahm. Eva Lambi-Schmidt.
1: Mit Windgeschwindigkeiten bis zu 151 Kilometern pro Stunde ist Taifun Dolphin gestern Abend an Chinas Ostküste auf Land getroffen. Im chinesischen Landesteil Zhejiang soll eine massive Welle einen 9-jährigen Jungen mitgerissen haben. Dieser soll sich Medienberichten zufolge in einem wegen des Taifuns abgesperrten Küstenbereich aufgehalten haben. Der Junge wird weiterhin vermisst. Die Suche gestaltet sich laut Behörden wegen des Sturms schwierig. An Chinas Ostküste sind schätzungsweise mehr als 1 Million Menschen in Sicherheit gebracht worden. Mehr als 200.000 davon, lokalen Medienberichten zufolge, allein in der Millionenmetropole Shanghai. Der Taifun bringt starke Regenfälle mit sich. Bereits gestern kam es im Laufe des Tages zu Überschwemmungen. In Shanghai stand in einigen zentralen Stadtteilen das Wasser zwischenzeitlich kniehoch. Die Wasserstände sind inzwischen vielerorts wieder zurückgegangen. Heute besteht eine erneute Warnung vor Sturzregen und Hochwasser. Viele Züge und U-Bahnen fahren deshalb nicht. Die Schulen sind geschlossen. Berufstätige sind angehalten, von zu Hause zu arbeiten. An den zwei Flughäfen Shanghais wurden heute mehr als 1.300 Flüge gestrichen. Meteorologen rechnen damit, dass der Sturm nun weiter nach Nordwesten ins Landesinnere ziehen und sich abschwächen wird. Zuvor war der Taifun über Japan hinweggezogen. Dort gab es mindestens 6 Verletzte.
0: Information von Eva Lambi-Schmidt.

0: Die National Mall, die Museumsmeile von Washington DC, ist eine Attraktion für Touristen und Einheimische gleichermaßen. Sie zieht sich über rund 4 Kilometer vom Kapitol im Osten bis zum Lincoln Memorial im Westen. Eine einzigartige Dichte an hochrangigen Kultur- und Wissenszentren. Und der Eintritt in alle Museen ist kostenlos. Doch seit dem Amtsantritt von Donald Trump versucht das Weiße Haus, in die Arbeit der Museen hineinzuregieren. Doch diese wollen ihre Unabhängigkeit bewahren. Bettina Klein über einen besonderen Kulturkampf in den USA.
1: Wie erinnert ein Land seine eigene Geschichte? Wie tun es die Vereinigten Staaten von Amerika?
2: It's not only okay to love America, it is great to love America.
3: A free nation tells its full story, triumphs and struggles.
1: Eine freie Nation erzählt seine ganze Geschichte, seine Triumphe und seine Kämpfe. Eine Geschichte, die das National Museum of American History erzählt und dabei wenig ausspart. Nicht die Sklaverei, nicht die Gründerväter als Sklavenhalter, nicht das Schicksal der amerikanischen Ureinwohner. Eine kritische Ausstellung nach europäischen Maßstäben. Oder so, wie es auch in Europa erwartet würde. Doch das Weiße Haus und die heutigen Republikaner sehen es nicht so. Sie werfen dem Smithsonian Museum politischen Aktivismus vor, wie der Abgeordnete Brian Stair kürzlich bei einer Kongressanhörung.
2: Unfortunately today, the museum has shifted its focus to political activism.
4: The Smithsonian's at this point in the last year of a
1: 2 präsidiale Anordnungen, ein höchst kritischer 160 Seiten Bericht, 2 Kongressanhörungen im zurückliegenden Jahr der versuchten Zensur. Das ist eine Menge Druck.
4: That is a lot of pressure.
1: Jessica Dickinson Goodman gehört zu den Citizen Historians for the Smithsonians, eine Gruppe Historiker und ehrenamtlicher Geschichtsforscher, die sich vor einem Jahr zusammengetan haben, um die Ausstellungen der Smithsonian Museen und deren Unabhängigkeit zu bewahren. Eine klassische Freiwilligeninitiative, wie es unzählige in den USA gibt.
4: We're standing in front of a exhibition that documents what were the debates that Americans were engaging in at the time of our nation's founding about.
1: Im Museum für amerikanische Geschichte stehen wir in einer Ausstellung, die dokumentiert, worüber zu ihrer Gründungszeit in den USA diskutiert wurde. Wer hat welche Rechte?
4: It talks about what debates there were at the time.
1: 3 Bilder sind zu sehen. Eine Frau, ein versklavter Afroamerikaner, ein Ureinwohner. Welche Rolle sollten sie spielen? Welche Freiheiten sollten sie erhalten? Alles Debatten aus den Anfangsjahren, die wir hier abbilden, sagt Jessica Dickinson Goodman. Doch dem Trump-Lager ist all das zu negativ. Die Großartigkeit Amerikas werde nicht ausreichend dargestellt. Zu wenig Patriotismus, zu viel Fokus auf Gleichheit und Gerechtigkeit. Geschichtsausstellungen würden für diese Zwecke politisch instrumentalisiert. Was sagt Goodman zu diesem Vorwurf?
4: The Declaration of Independence. So I would argue that those are in fact what we're supposed to be talking about as Americans.
1: Diese Werte finden sich als Ziele in unserer Unabhängigkeitserklärung. Ich nehme also an, wir als Amerikaner sollten darüber reden. Das Museum mit seiner riesigen Ausstellungsfläche spricht wahrlich nicht nur darüber. Es gibt konservative Ausstellungen über Kleider der First Ladies und ihres Porzellans. Über die Opfer der Amerikaner, die sie in Kriegen erbracht haben, seit dem Unabhängigkeitskrieg bis hin zur Befreiung Europas, Protestplakate für und gegen Kriege, für und gegen Abtreibung.
4: We have 300 and something million Americans. I would argue there's probably 300 and something million ways that people feel patriotic.
1: Wir sind 300 und ein paar Millionen Amerikaner. Wir haben ungefähr genauso viele Arten, uns patriotisch zu fühlen, sagt Jessica Dickinson Goodman. Man kann nicht genau eine Geschichte erzählen, die jeden patriotisch stimmt. Die Regierung will aber, dass nur die Geschichte erzählt wird, die für sie patriotisch ist. Im Bericht des Weißen Hauses von Juli seien Dinge aus dem Zusammenhang gerissen oder verzerrt worden, wie eine kurze Sequenz aus einem Video, das eine berühmte Fernsehshow über Drag Queens zeigt. Ausstellungen würden kritisiert, die gar nicht mehr existieren. andere Bestandteile des Museums einfach unterschlagen.
3: The President of the United States believes he is entitled to determine what is true about America's past. He is not.
1: Der Präsident der Vereinigten Staaten glaubt, er sei berechtigt zu bestimmen, was wahr ist in Amerikas Geschichte. Er ist es nicht. Joe Morales, der ranghöchste Demokrat im zuständigen Kongressausschuss. Er teilt die Sorge vieler Historiker im Land. Auch er sieht inzwischen die Gefahr einer beabsichtigten Geschichtsrevision, wie in der Sowjetunion, dem heutigen Russland oder China.
3: When Orwell wrote, whoever controls the past controls the future, he meant it as a warning. The president took it as a mission statement.
1: Als George Orwell schrieb, wer die Geschichte kontrolliert, kontrolliert auch die Zukunft, meinte er das als Warnung. Der Präsident nehme es stattdessen als Leitbild. Die Citizen Historians for the Smithsonian dokumentieren seit Monaten die Ausstellungen für den Fall, dass plötzlich etwas verschwindet oder verändert wird, so wie es an verschiedenen Orten bereits mit Hinweisen geschehen ist, die an das Erbe der Sklaverei erinnerten. An die von der Regierung geplanten Schilder mit Warnungen vor Falschinformation wollen sie Helfer platzieren, um Fragen der Besucher zu beantworten. Doch die würden vermutlich nur wissen wollen, wo sie eine Flasche Wasser bekommen oder wo die Toiletten sind, meint Goodman. Umfragen aus den letzten 2 Jahren hätten gezeigt, dass Menschen den Museen als wichtigste Quelle der Wahrheit vertrauen. Dieses Vertrauen versuche die Regierung gezielt zu untergraben. Das sei das Problem mit einem aufgezwungenen einheitlichen Narrativ. Es gebe nichts, worüber jeder einzelne Mensch in einer Demokratie das Gleiche empfinde. Deshalb ist es eine Demokratie.
4: That's the trouble with an enforced unified narrative, is there is no one thing that every single person feels the same about in a democracy. That's why it's a democracy.
0: Der Streit um die Museen in Washington DC, eine Reportage von Bettina Klein.

0: Ab heute hat die Schwimm-Europameisterschaft wieder ein Dach über dem Kopf. Nachdem letzte Woche im Freiwasser geschwommen wurde, stehen ab heute die Wettbewerbe im Becken auf dem Plan. Dieser Vormittag stand ganz im Zeichen der Qualifikation. Luise Kropf, welche Geschichten haben die ersten Stunden im Becken schon geschrieben?
1: Also es gab auf jeden Fall eine Comeback-Geschichte, die von der deutschen Maja Toben, die ist in der Frauenstaffel mitgeschwommen. Und bemerkenswert an ihrer Geschichte ist eben, dass sie 2021 einen Burnout hatte und das selbst als einen psychischen und körperlichen Systemausfall beschrieben hat. Sie hatte daraufhin ihre Karriere beendet und ein Studium der Fotografie begonnen. Dann war sie aber 2023 in einer Schwimmhalle nur zu Besuch und hat dann aber gemerkt, ich bin eigentlich mit diesem Sport noch nicht fertig. Und jetzt hat sie sich zurückgekämpft, ist bei der EM mit dabei und steht heute Abend bei der EM im Staffelfinale der Frauen. Und ansonsten wurde heute Vormittag vor allem einfach gut geschwommen. Also Melvin Imudo ist im Brustschwimmen über die 100 Meter ins Halbfinale eingezogen. Der Weg ins Finale, der wird jetzt sehr schwer, aber Imudo gibt sich zugegeben etwas außer Atem, sehr selbstbewusst.
2: Ich habe mich die letzten Tage sehr gut gefühlt, wollte von vorne gut angehen und ja, hat ganz gut funktioniert. Die Zeit ist auch von Vorlauf in Ordnung und fürs Halbfinale musste ich auf jeden Fall noch was draufpacken. Also es ist, denke ich, sehr realistisch, dass ich noch ins Finale komme. Natürlich kann man das im Vorhinein nicht ganz so vorhersagen, aber ich bin da ganz zuversichtlich.
1: Ja, heute Abend hat er dann bestimmt wieder genug Luft für die Finals, die dann anstehen. Und dann werden auch die ersten Medaillen vergeben.
0: Ist denn Deutschland bei dieser EM im Becken tatsächlich so gut aufgestellt, dass es auch hier Medaillen geben könnte?
1: Also es gibt da unterschiedliche Erwartungshaltungen, kann man das eigentlich zusammenfassend sagen. Der Sportdirektor Christian Hansmann, der hat schon die Erwartungshaltung vorausgeschickt, dass man mindestens 10 Medaillen holen soll. Das sei das Ziel, was er zumindest als Sportdirektor anpeilen würde. Aber der Bundestrainer Bernd Berghahn, der stapelt da doch deutlich tiefer mit Blick auf die Beckenschwimmwettbewerbe.
3: Ja, wenn man sich die Meldeliste jetzt so anschaut, haben wir nicht viele Medaillenchancen im Beckenschwimmen. Ich hoffe einfach, dass wir diese wenigen nutzen, ja, dass das wirklich gut läuft. Und dass ein paar Newcomer durchstarten.
1: Ja, bei dieser EM gibt es, wenn man auf die Elite-Schwimmer aus dem deutschen Team blickt, schon auch den ein oder anderen Ausfall. Oder manche Schwimmerinnen und Schwimmer gönnen sich vielleicht auch eine kleine Pause. Medaillenkandidaten gibt es trotzdem genug bei dieser Schwimm-Europameisterschaft in Paris. Zum Beispiel Lukas Mertens, der ist ja in Paris 2024 Olympiasieger geworden. Hat dementsprechend gute Erinnerungen an diesen Ort und hat sich jetzt auch für die Europameisterschaft kräftig was vorgenommen.
4: Paris hat natürlich seine ganz eigene Geschichte für mich. Ich habe vor 2 Jahren da, würde ich sagen, auch für mich Geschichte geschrieben. Deswegen würde ich es gern wiederholen auf den 400. Und bei den 200 habe ich auch noch eine Rechnung offen. Da habe ich jetzt noch keine internationale Medaille. Deswegen wird es auch mal Zeit.
1: Ja, mal gucken, ob das klappt. Die Wettbewerbe im Becken bei der Schwimm-Europameisterschaft, die laufen ja noch die ganze Woche.
0: Und auch in der Leichtathletik wird ab heute um Medaillen gekämpft. Die Europameisterschaften in England, in Birmingham, seit heute finden sie statt. Gab es denn bislang schon Überraschungen?
1: Ja, es gab auf jeden Fall dahingehend eine Überraschung, dass es sehr euphorisch wurde an der Seitenlinie. Alexander Stefanov ist im 800-Meter-Finale der Männer ins Finale eingezogen, hat sich qualifiziert und nach dem bangen Blick auf die Anzeigetafel, ob er es wirklich geschafft hat, war er dann am Ende sehr, sehr glücklich.
5: Ich bin so froh, dass ich weitergekommen bin. Wirklich war mein Ziel und die Konkurrenz war sehr stark in diesem Vorlauf. Gabriel Tual, Max Bürging, Mac Phillips und die anderen, Kretlinski. Das sind alles Leute, die, so wie es ist, im Halbfinale leicht locker kommen können. Und da ich das geschafft habe gegen diese Leute, ich bin unfassbar dankbar dafür.
1: Ja, keine Überraschung ist hingegen, dass die Kugelstoßerin und Olympiasiegerin von Paris, Yemisi Mabry, es ins Finale geschafft hat. Sie hat sogar 30 Zentimeter weiter als ihre große Konkurrentin um den Titel gestoßen. Und auch heute Abend findet dann noch der Vorlauf bei 3000 Meter Hindernislauf statt. Mit dabei ist natürlich Gesa Krause, sie ist jetzt 33. Und diese Europameisterschaft in England, in Birmingham, ist für sie ein absolutes Highlight.
6: Der Stellenwert ist, glaube ich, ein bisschen höher, weil man einfach weiß, dass es wahrscheinlich nicht mehr ganz so oft der Fall sein wird, dass man eben auf einem Podium stehen kann.
1: Also eine Medaille wäre für sie auch was ganz Besonderes, hat sie gegenüber dem Deutschlandfunk gesagt. Die Europameisterschaften in der Leichtathletik, die laufen ja die ganze Woche bis Sonntag, werden noch die unterschiedlichsten Wettkämpfe ausgetragen und natürlich auch Medaillen vergeben. Und da wird sicherlich die ein oder andere für das Team Deutschland mit dabei sein.
0: Also viel Sport in den nächsten Tagen, Leichtathletik und Schwimmen, jeweils die Europameisterschaft. Vielen Dank. Danke, Luise Kropf.

0: 12.50 Uhr Deutschlandfunk, die internationale Presseschau. Wegen Differenzen über den Umgang mit Migranten kontrollieren die beiden EU-Partner Italien und Spanien wieder gegenseitig ihre Grenzen. Im Zentrum der Kommentare steht jedoch der Verteidigungspakt zwischen dem NATO-Mitglied Türkei, der Atommacht Pakistan und der Golfmonarchie Saudi-Arabien. Das Abkommen dokumentiert einen grundlegenden Wandel des Sicherheitsverständnisses am Golf, betont die saudische Zeitung Al-Riyad. Sicherheit bedeutet heute nicht mehr allein, die eigenen Grenzen zu schützen. Ebenso entscheidend ist die Fähigkeit eines Staates, auch in Krisen die Versorgung mit Wasser und Energie, den Betrieb von Häfen und Handelswegen sowie die Funktionsfähigkeit kritischer Infrastruktur und staatlicher Drohnenangriffen, Cyberattacken und der Gefährdung strategischer Seewege aufrechtzuerhalten. Und deshalb gewinnt die regionale Zusammenarbeit an Bedeutung. Das Abkommen verbindet die politischen und wirtschaftlichen Möglichkeiten des Königreiches mit den militärischen Fähigkeiten der Türkei und der strategischen Erfahrung Pakistans, hält Al-Riyad fest. Die russische Zeitung Nessa Wissimaya Gazeta konstatiert, die Mitglieder des Dreierbündnisses betonen, das Abkommen von Mekka habe rein defensiven Charakter und richte sich nicht gegen die Interessen anderer Länder. Es liegt jedoch auf der Hand, dass die Bildung eines militärisch-politischen Dreiecks in einer für den Nahen Osten so krisenhaften Zeit sowohl durch den Machtverlust der pro-iranischen Achse als auch durch die eskalierenden militärischen Aktivitäten Israels in der Region vorangetrieben wurde, schreibt Nessa Wissimaya Gazeta aus Moskau. In einem Gastkommentar der chinesischen Zeitung Huanqiu Shibao heißt es, die aktuelle Weltlage verdeutlicht die Notwendigkeit solcher Verteidigungsbündnisse. Für Saudi-Arabien ist der Pakt eine zusätzliche Absicherung, falls der Konflikt mit dem Iran eskaliert. Für das NATO-Mitglied Türkei bietet er die Gelegenheit, seinen Unmut gegenüber Brüssel und Washington zum Ausdruck zu bringen. Für das ambitionierte Pakistan wiederum eröffnet sich die Chance, einen internationalen Einfluss zu erhöhen. Außerdem ergänzen sich die drei Länder in Bereichen wie Finanzen und militärischer Stärke. Dies ist ein wichtiger Schritt in Richtung des Aufbaus eines eigenständigen Verteidigungssystems im Nahen Osten. Die USA unter der Trump-Administration haben die Entstehung dieses strategischen Bündnisses sicherlich auch indirekt begünstigt, so die Einschätzung von Huanqiu Shibao aus Peking. Pakistan Today aus Lahore wendet ein, Kritiker, die die Initiative als einen exklusiven Militärblock darstellen, übersehen ihren grundlegend stabilisierenden Zweck. Das Abkommen zielt weder darauf ab, bestehende internationale Partnerschaften zu ersetzen, noch rivalisierende Einflusssphären zu schaffen. Vielmehr spiegelt es einen breiten Trend hin zu regionaler Eigenständigkeit wider, bei dem verantwortungsbewusste Staaten eigene Mechanismen zur Wahrung des Friedens und zur Sicherung ihrer gemeinsamen Interessen entwickeln. Die türkische Zeitung Ökonomie mahnt, es wäre ein Fehler, die strategische Bedeutung des in Mekka unterzeichneten Abkommens zu unterschätzen. Pakistan ist das einzige muslimische Land mit Atomwaffen. Die Türkei verfügt über eine starke und zunehmend unabhängige Verteidigungsindustrie sowie große militärische Kapazitäten. Saudi-Arabien sorgt mit seinen Energieressourcen, seiner Finanzkraft und seiner strategischen Lage am Golf für wirtschaftliches Gewicht. Die Iran-Frage wird die größte Bewährungsprobe für das Abkommen von Mekka darstellen, erwartet Ökonomie aus Istanbul. Themenwechsel. Nach der vorübergehenden Ankunft zehntausender Migranten in der spanischen Exklave Ceuta in Marokko haben Spanien und Italien wieder Grenzkontrollen eingeführt. Die spanische Zeitung El País glaubt, Ceuta habe der Regierung von Italiens Ministerpräsident Meloni dabei geholfen, sich politisch zu profilieren. Durch eine Instrumentalisierung der Krise, die eines großen EU-Partners unwürdig ist. Die EU stellte sich umgehend hinter Spanien. Die Regierung Meloni will jedoch nicht auf die politisch lukrative Erzählung verzichten, die ihr das Schüren von Angst vor Migration ermöglicht. Italien führt seitdem Sonderkontrollen bei Reisenden aus Spanien durch, mit der Begründung, die Sicherheit schützen zu wollen. Meloni verkauft den Italienern eine imaginäre Lösung für ein imaginäres Problem. Deshalb ist auch die Reaktion der spanischen Regierung wenig sinnvoll, eigene Kontrollen einzuführen. Meloni hat sich vor ihren Bürgern und vor der EU bereits selbst bloßgestellt, urteilt El País aus Madrid. Die britische Zeitung The Telegraph kritisiert mit Blick auf die EU-Kommission: Brüssel schaut wie immer zu, gibt hochtrabende Erklärungen ab und unternimmt ansonsten nichts, während die europäischen Träume von offenen Grenzen zerplatzen. Das 1985 unterzeichnete Schengener Abkommen ist ein Relikt einer vergangenen Ära. Heute leben wir in einer Welt der Massenmigration, die allzu oft als Waffe eingesetzt wird. Ländern wie der Türkei, Belarus und jetzt auch Marokko wurde in den vergangenen Jahren vorgeworfen, ihre Grenzen zu den Ländern des Schengen-Raums geöffnet zu haben, um diese zu destabilisieren und politische Zugeständnisse zu erzwingen. Dadurch wird das Abkommen zu einem Sicherheitsrisiko für Europa, warnt The Telegraph aus London. Die portugiesische Zeitung Jornal de Negócios aus Lissabon bilanziert: Europa hat Enormes geleistet mit der Schaffung einer eigenen Währung und der Integration des Ostens. Heute dagegen reicht die Invasion einiger 10.000 Menschen in der spanischen Exklave Ceuta, um die Europäer zu spalten. Natürlich ist das eine ernste Angelegenheit und Marokko hat nur passiv zugesehen oder sogar Öl ins Feuer gegossen. Aber statt die Regierung in Rabat zu kritisieren, greifen sich die Europäer gegenseitig an. Der Migrationsdruck aus Nordafrika ist kein neues Phänomen für Europa, unterstreicht die chilenische Zeitung La Tercera. Zuletzt ist aber wieder einmal deutlich geworden, wie sehr dieses Thema die EU beschäftigt. Die europäischen Länder sehen sich erheblichem sozialem und wirtschaftlichem Druck ausgesetzt. Aber ist eine Eindämmung der Migration die Antwort auf hohe Haushaltsdefizite? Und bislang profitieren vor allem ultrarechte Parteien wie die AfD in Deutschland oder der RD von Marine Le Pen in Frankreich, lesen wir in La Tercera aus Santiago de Chile. Abschließend geht es um die Vorwahl der Demokraten im US-Bundesstaat Michigan für einen Sitz im Senat. Dabei hat sich der Vertreter des linken Parteiflügels, Al Sayed, durchgesetzt. Die dänische Zeitung Kristeligt Dagblad erläutert: Es gibt gute und sympathische Gründe, sich vor allem junge Amerikaner vor einer Bewegung angezogen fühlen, die dem Hyperkapitalismus ein Ende bereiten will und eine gerechtere Verteilung anstrebt. Die politische und wirtschaftliche Elite des Landes hat in den letzten Jahren allerhand dazu beigetragen, den amerikanischen Traum zu zerstören. Für viele einfache Bürger ist das Leben mittlerweile von Unsicherheit geprägt, aber es ist fraglich, ob der Sozialismus die Herausforderungen des Landes lösen kann und soll. Die Politik, die die Vertreter dieser Strömung fordern, ist wirtschaftlich, politisch und sozial unhaltbar, argumentiert Kristeligt Dagblad aus Kopenhagen. Die japanische Zeitung Chunichi Shimbun blickt voraus. Bis zu den US-Zwischenwahlen am 3. November bleibt nicht einmal mehr 3 Monate. Allerdings sind sowohl die republikanische als auch die demokratische Partei derzeit neben ihrer Rivalität mit parteiinternen Konflikten beschäftigt. Offenbar gelingt es den Demokraten nicht, von Trumps schlechten Umfragewerten zu profitieren. Der verbleibende Wahlkampf könnte noch heftiger und extremer werden. Politik beruht jedoch auf Kompromissen und Konsens, gibt Chunichi Shimbun aus Nagoya zu bedenken. Und mit diesem Kommentar endet die internationale Presseschau. Die Redaktion hatte Jan Altmann, Sprecher war Reinhard Pedel.
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1: 13 Uhr die Nachrichten, zunächst die Übersicht. Bundesinnenminister Dobrindt will die Drohnenabwehrkräfte der Bundespolizei ausbauen. Auch Baden-Württemberg setzt das Lkw-Fahrverbot an Sonn- und Feiertagen vorübergehend aus. Gerade einmal 10% der Deutschen sind zwischen 15 und 24 Jahre alt. Die Meldungen im Einzelnen. Nach dem Fund einer Sprengstoffdrohne am Flughafen Leipzig-Halle will Bundesinnenminister Dobrindt die Drohnenabwehr der Bundespolizei ausbauen. Das Ministerium werde dazu eine Weisung erteilen, teilte eine Sprecherin mit. Demnach sollen die in diesem Bereich eingesetzten Einheiten von derzeit 130 Spezialkräften auf 300 aufgestockt werden. Zudem soll es künftig bundesweit 8 statt 4 Standorte der Drohnenabwehr geben, hieß es. Ziel sei es, in der Fläche in ganz Deutschland präsent und bei Bedarf schnell und flexibel vor Ort zu sein. Zudem bestätigte die Sprecherin Medienberichte über die Errichtung eines neuen Technologiezentrums für Drohnensicherheit. Dieses werde am 18. August am Standort Kochstedt des Deutschen Zentrums für Luft- und Raumfahrt in Sachsen-Anhalt eröffnet. In sogenannten Reallaboren sollen dort, den Angaben zufolge, neue Technologien zur Drohnensicherheit erforscht, entwickelt und erprobt werden. Fachleute haben ihre Warnungen vor der anhaltenden Hitze in Europa bekräftigt. Das EU-Klimabeobachtungsprogramm Copernicus teilte mit, in Westeuropa sei es in den vergangenen Monaten so heiß gewesen wie noch nie seit Beginn der Aufzeichnungen. Demnach betrugen die Durchschnittstemperaturen im Juni und Juli 21,6 Grad Celsius und lagen somit 2,8 Grad über dem Referenzwert. Die 4 Hitzewellen seit Mai stellten eine außergewöhnliche Serie da, hieß es. Auch die Weltmeere seien stark aufgeheizt. Die niederländische Bank Triodos verweist in einem Bericht auf wirtschaftliche Schäden durch die Hitze. Demnach könnte die europäische Wirtschaftsleistung um rund 180 Milliarden Euro geschmälert werden. Das entspräche einem Rückgang von etwa 1%. Dies würde das bisher von der EU-Kommission erwartete Wirtschaftswachstum von 0,9% vollständig aufzehren. Die Bank führt als Hauptgrund die geringere Arbeitsproduktivität wegen der Hitze an. Nach einem Anstieg des Donaupegels fährt Ungarn die Stromproduktion in seinem einzigen Atomkraftwerk wieder etwas hoch. Eine der Turbinen des Kraftwerks Poks werde derzeit wieder in Betrieb genommen, erklärte Ministerpräsident Modjo. Diese solle noch am Abend wieder Strom liefern. Zurzeit laufen die Reaktoren mit etwa 10% ihrer Kapazität. Ungarn hatte die Anlage wegen des niedrigen Wasserstands der Donau in der vergangenen Woche heruntergefahren. Das Wasser des Flusses dient zur Kühlung des Werks, das im Regelbetrieb fast die Hälfte des Stroms des Landes erzeugt. Unter anderem Regenfälle in Österreich ließen den Flusspegel wieder leicht steigen. In Spanien und Frankreich sind neue Waldbrände ausgebrochen. Im Südwesten Spaniens mussten 500 Menschen in Sicherheit gebracht werden. Das Feuer hat nach Angaben der Regionalregierung in der Provinz Huelva schon rund 80 Quadratkilometer erfasst. In Südfrankreich mussten wegen eines Brandes im Departement Lozère etwa 140 Kilometer nordwestlich von Montpellier 2 Dörfer evakuiert werden. Ein schwerer Waldbrand in der kanadischen Provinz British Columbia ist weiter nicht unter Kontrolle. Allerdings breitet er sich nach Behördenangaben nicht mehr ganz so schnell aus. Das Feuer erstreckt sich demnach auf einer Fläche von mehr als 100 Quadratkilometern. 20.000 Menschen hatten ihre Häuser verlassen müssen. Nach Angaben der Polizei starb dabei eine 80-jährige Frau. In der Region gilt der Notstand. Auch Baden-Württemberg setzt das Fahrverbot für bestimmte Lkw an Sonn- und Feiertagen vorübergehend aus. Die Regelung soll nach Angaben des Verkehrsministeriums in Stuttgart ab dem Wochenende bis Ende September gelten. Im Saarland, in Rheinland-Pfalz, Nordrhein-Westfalen und Niedersachsen gelten entsprechende Ausnahmegenehmigungen bereits seit vergangenem Wochenende. Hintergrund sind Einschränkungen für die Binnenschifffahrt wegen der niedrigen Wasserstände. Die Umweltorganisation BUND kritisierte die Aussetzung des Sonntagsfahrverbotes. Die Regierung habe nicht verstanden, dass niedrige Flusspegel ein Symptom der Klimakrise seien. Der Bundesverband der deutschen Industrie begrüßte die Ausnahmeregelung dagegen. Als Reaktion auf den Ansturm von Migranten auf die spanische Exklave Ceuta hat der Vorsitzende der EVP-Fraktion im Europäischen Parlament, Weber, die rasche Einrichtung von Abschiebezentren in Afrika gefordert. In einem Gastbeitrag für die Frankfurter Allgemeine Zeitung verwies er auf Angebote der EU an jene Länder, die bei der Frage der sogenannten Return Hubs kooperieren würden. Als Anreiz nannte Weber die EU-Handels- und Wirtschaftspolitik. Der CSU-Politiker mahnte zudem einen klaren Auftrag der EU-Kommission an. Man dürfe nicht länger auf den langsamsten Mitgliedstaat warten, betonte Weber. Zudem verlangte er eine Stärkung der europäischen Grenzschutzagentur Frontex. Der Anteil junger Menschen in Deutschland ist weiterhin auf historisch niedrigem Niveau. 8,3 Millionen Menschen waren Ende des Jahres 2025 zwischen 15 und 24 Jahre alt. Somit waren 10% der Bevölkerung Deutschlands in diesem Alter, wie das Statistische Bundesamt mitteilte. Bereits seit Anfang der 2020er Jahre liegt der Anteil junger Menschen an der Gesamtbevölkerung auf diesem Tiefstand. Südkorea und die USA wollen ein gemeinsames Militärmanöver abhalten. An der Übung sollen nach Angaben Seouls etwa 18.000 südkoreanische Soldaten teilnehmen. Das Manöver werde am 17. August in Südkorea beginnen und 11 Tage dauern. Wie ein Sprecher des amerikanischen Militärs mitteilte, soll mit Hilfe der USA die Einsatzbereitschaft der Soldaten gestärkt werden. Vor allem auf Bedrohungen aus Nordkorea müsse adäquat reagiert werden. Im russischen Invasionskrieg gegen die Ukraine hätte die dort kämpfenden nordkoreanischen Soldaten Erfahrungen gesammelt. Das habe die militärischen Fähigkeiten Nordkoreas verändert. Das gemeinsame Manöver trage diesem Umstand Rechnung, hieß es. Vor wenigen Tagen hatte Nordkorea seine von den Vereinten Nationen verbotenen Tests mit ballistischen Raketen wieder aufgenommen. Bei einem ukrainischen Drohnenangriff auf die zentralrussische Region Tatarstan sind mindestens 12 Menschen getötet worden. 39 weitere Menschen seien in der Industriestadt Nischikamsk verletzt worden, teilten die Behörden mit. Es sei einer der schwersten Angriffe seit Beginn der russischen Offensive gegen die Ukraine im Februar 2022. In der vergangenen Nacht seien zudem mehr als 450 ukrainische Drohnen abgefangen und zerstört worden. Wie das Verteidigungsministerium in Moskau mitteilte, richteten sich die Angriffe gegen 15 russische Regionen und die annektierte Halbinsel Krim. In der Stadt Sumy im Nordosten der Ukraine wurden nach Angaben des dortigen Gouverneurs bei einem russischen Luftangriff mindestens 5 Menschen verletzt. Sumy liegt in der Nähe der russischen Grenze. Wie die Weltgesundheitsorganisation mitteilte, wurde bei den russischen Angriffen 2-mal ein WHO-Lager getroffen. Es sei ein Mittel für Notfälle von schätzungsweise 433.000 Euro zerstört worden. Angesichts des Taifuns Dolphin haben die Behörden im Osten Chinas mehr als 1 Million Menschen in Sicherheit gebracht. Der Wirbelsturm erreichte Windgeschwindigkeiten von 150 Stundenkilometern, als er in der Provinz Zhejiang auf Land traf. Der Verkehr in der gesamten Region ist lahmgelegt. Allein in Shanghai wurden 1.400 Flüge gestrichen. Der Sturm zieht weiter ins Landesinnere. Die Behörden warnen vor schweren Überschwemmungen und Erdrutschen. Vorher war der Wirbelsturm über Japan gezogen. Dort waren tausende Haushalte von der Stromversorgung abgeschnitten. Und hier noch einmal die Übersicht. Bundesinnenminister Dobrindt will die Drohnenabwehrkräfte der Bundespolizei ausbauen. Auch Baden-Württemberg setzt das Lkw-Fahrverbot an Sonn- und Feiertagen vorübergehend aus. Gerade einmal 10% der Deutschen sind zwischen 15 und 24 Jahre alt. Der Wetterbericht, die Lage. Die Kaltfront eines Skandinavien-Tiefs greift auf den Norden über. Im Süden bleibt noch die heiße subtropische Luftmasse wirksam. Die Vorhersage. Im Norden wechseln teils auch dichter bewölkt mit Schauern. Im Tagesverlauf nach Osten abziehend. Vom Südwesten bis in den Osten Bildung von Quellwolken mit Schauern und vereinzelten, teils kräftigen Gewittern. Höchstwert im Norden 19 bis 25, sonst 25 bis 36 Grad. Morgen im Norden und Teilen des Ostens sowie an den Alpen bewölkt mit einzelnen Schauern an der See und an den Alpen. Das waren die Nachrichten.
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7: Weiter mit Stefan Heinlein und zu Beginn blicken wir auf die Ukraine. Dort sind die Menschen inzwischen fast schutzlos dem russischen Raketenterror ausgesetzt. Die Flugabwehr ist kaum mehr in der Lage, die ballistischen Raketen abzufangen. Stundenlang Luftalarm an diesem Wochenende in der Hafenstadt Odessa. Teile des so wichtigen Hafens wurden zerstört, Menschen verletzt, Häuser zerstört. In vielen Haushalten fiel der Strom aus. Peter Sawicki, Präsident Zelensky hat jetzt eine angemessene Antwort auf die russischen Angriffe angekündigt. Was hat er wohl damit gemeint?
8: Ja, zunächst einmal vielleicht noch zum Angriff in Odessa tatsächlich, der in der Tat sehr schwerwiegend gewesen ist, mit mindestens 14 Verletzten, 300.000 Personen zeitweise ohne Strom in der Stadt und in der Region. Und das war einer der Schauplätze der Luftangriffe in den vergangenen Tagen über das Wochenende hinweg. Auch die Region Sumy ist zum Beispiel sehr stark betroffen gewesen. Und was Zelensky damit gemeint hat, er hat wirklich von angemessenen Antworten auf diese Luftangriffe gesprochen und dass der Krieg, wie er es gesagt hat, zunehmend in Russland selbst gespürt werden soll oder weiterhin zunehmend in Russland selbst gespürt werden soll. Und damit ist vermutlich gemeint eine Fortsetzung der Taktik, die die Ukraine ja schon länger an den Tag legt. Also vor allem mit weitreichenden Drohnen Ziele innerhalb Russlands, teilweise viele hundert Kilometer von der Grenze entfernt anzugreifen. Das sind ja in aller Regel bisher Ölanlagen, Öllogistik gewesen oder seit kurzem auch Lagerstätten, Lagerhallen des Online-Betreibers Wildberries, dem die Ukraine vorwirft, auch die russische Armee in gewisser Weise zu unterstützen.
7: Nun melden russische Behörden, wir haben es gerade in den Nachrichten gehört, in der Region Tatarstan sind mindestens 12 Menschen getötet worden. Wie sehr ist die Ukraine inzwischen bereit, auch zivile Opfer in Kauf zu nehmen bei den Angriffen auf Russland?
8: Ja, die russische Seite spricht sogar von 13 Toten mittlerweile und 75 Verletzten, was sich zum jetzigen Zeitpunkt nicht verifizieren lässt, weil auch die Berichterstattung aus Russland noch mal bedeutend schwieriger ist als zum Beispiel aus der Ukraine. Es ist so, dass die Ukraine stets sagt, dass sie nur militärische Ziele angreife. Es ist auch so, dass Ölanlagen ja schon seit längerer Zeit angegriffen werden. Und es gab auch bisher keine international nachgewiesenen Hinweise, dass die Ukraine gezielt Zivilisten angegriffen habe. Im Gegensatz zu Russland, das ist nachgewiesen, dass Russland auch gezielt zivile Infrastruktur in der Ukraine angegriffen hat. Aber in der Tat, es kommt auch, wie man sieht, oder zumindest jetzt annehmen kann, zum Beispiel im Fall von Tatarstan, dass es auch zivile Opfer geben kann auf russischer Seite. Das war zum Beispiel auch der Fall, als es einige Angriffe auf die Lagerhallen von Wildberries gegeben hat. Also das in gewisser Weise ein Kollateralschaden ukrainischer Gegenangriffe gegen Russland.
7: Soweit die ukrainischen Angriffe auf Russland. Wie groß ist denn umgekehrt die Hoffnung in der Ukraine, ja, die eigene Luftabwehr in naher Zukunft wieder schlagkräftiger zu machen? Es fehlt ja, so heißt es, vor allem an Munition, unter anderem für die Patriot-Systeme.
8: Ja, und gerade diese Systeme sind besonders wichtig, weil sie als besonders effektiv gelten gegen ballistische Raketen. Also das Patriot-System gilt als das einzige wirklich verlässliche System, das ballistische Raketen abschießen kann. Andere Systeme haben das bisher nicht geschafft. Und da ist es so, dass die Hoffnung derzeit nicht allzu groß zu sein scheint auf ukrainischer Seite, dass sich da dieser Mangel beheben lassen kann in absehbarer Zeit. Im Gegenteil, Russland vergrößert offenbar auch seine Bestände an ballistischen Raketen und die Ukraine verhandelt weiter mit den USA darum, Patriot-Flugabwehrraketen in Lizenz selber produzieren zu können. Da ist noch keine Einigung entgegen vorheriger anderslautender Berichte derzeit in Sicht. Man bemüht sich weiterhin um Akquirierung auf dem Weltmarkt, um bilaterale Lieferungen. Länder wie Griechenland haben nach wie vor noch keine Raketen an die Ukraine geliefert. Und man entwickelt auch ein eigenes, wie es heißt, antiballistisches Raketensystem. Aber das braucht sicherlich noch Zeit. Und Zeit ist etwas, was die Ukraine derzeit ja nicht wirklich hat bei den russischen Luftangriffen.
7: Blicken wir noch ganz kurz auf den Besuch von Präsident Zelensky in Serbien an diesem Wochenende. Welchen Stellenwert hat dieser Besuch für Kiew?
8: Also sicherlich der Versuch, da einen eigentlich engen Partner Russlands ein wenig von Russland wegzuziehen und in der Hoffnung, dass sich da vielleicht wirtschaftlich auch in der Militärproduktion etwas für die Ukraine herausschlagen lässt. Stichwort Drohnenproduktion, da gibt es die Hoffnung auf ukrainischer Seite. Und umgekehrt, der serbische Präsident Aleksandar Vučić, so wird kommentiert, könnte sich davon erhofft haben, durch diesen Empfang von Volodymyr Zelensky bessere Beziehungen zur EU auf dem Weg möglicherweise irgendwann zu einer EU-Mitgliedschaft oder zumindest eine Annäherung an den EU-Binnenmarkt, mit dem Risiko, dass die Beziehungen zu Moskau sich natürlich jetzt verschlechtern könnten auf Seiten Serbiens.
7: Vielen Dank für diese Information, Peter Sawicki. Es könnte in dieser bislang innenpolitisch eher recht nachrichtenarmen Zeit ein Thema der Woche werden. An diesem Mittwoch soll im Kabinett ein Gesetzentwurf zur umfassenden Reform des Nachrichtendienstrechts verabschiedet werden. Doch die geplanten Änderungen sind nicht unumstritten. Aus Berlin dazu Markus Pindur.
9: Im Koalitionsvertrag haben sich Union und SPD darauf verständigt, dass Deutschland Nachrichtendienste auf Augenhöhe mit den europäischen Partnern brauche. Bislang sei es oft so gewesen, dass man auf Informationen der Partnerdienste zurückgreifen musste, so der SPD-Bundestagsabgeordnete Daniel Baldi im Deutschlandfunk. In Zukunft sollen Verfassungsschutz und Bundesnachrichtendienst BND mehr Befugnisse bekommen. So soll der BND künftig auch aktiv gegen Bedrohungen vorgehen können.
10: Beispielsweise, wenn unsere Dienste Informationen hätten, die wir verändern können, dass wir beispielsweise Baupläne von gefährlichen Dingen, zum Beispiel Drohnen, vielleicht so verändern können, dass sie erst gar nicht abheben, sondern dass sie eben am Boden bleiben. Das bedeutet, dass wir da an der Stelle eben schon mal die Gefahr von vornherein eben abwehren. Und das ist zum Beispiel so eine der Änderungen, die, glaube ich, am Ende auch die Sicherheit in Deutschland massiv stärkt.
9: Im Krisen- oder Kriegsfall oder bei klaren Bedrohungslagen soll der BND also künftig auch aktive Sabotage im Ausland verüben dürfen. Im Regelbetrieb soll der BND künftig unter anderem hacken, sowie Daten manipulieren und löschen, sowie biometrische Daten und künstliche Intelligenz nutzen dürfen und die Erlaubnis zu längeren Speicherfristen bei der technischen Aufklärung erhalten. Der ehemalige Kanzleramtsminister Thorsten Frey dazu bei der Feier zum 70-jährigen Bestehen des Bundesnachrichtendienstes.
11: Es ist genauso wichtig, dass wir nicht nur Informationen beschaffen, dass wir nicht nur beobachten, was da in anderen Ländern zum Schaden des unsrigen entsteht, sondern dass wir dann, wenn diese Gefahren akut und unmittelbar sind, auch operativ tätig werden können.
9: Die erweiterten operativen Befugnisse seien unter anderem auch wichtig für die internationale Zusammenarbeit der Geheimdienste, so Daniel Baldi, Mitglied im parlamentarischen Kontrollgremium des Bundestages, das die deutschen Geheimdienste beaufsichtigt.
10: Wir haben ja auf der internationalen Zusammenarbeit zwischen den Nachrichtendiensten die sogenannte Third-Party-Rule, also dass bestimmte Informationen eben nur zwischen den Nachrichtendiensten geteilt werden und nicht beispielsweise an Polizeibehörden weitergegeben werden können. Das bedeutet, unsere Dienste sind manchmal in der schwierigen Lage, dass sie Informationen haben, können damit nicht umgehen, weil bestimmte Fähigkeiten oder Kompetenzen dazu fehlen, die der Gesetzgeber ihnen bisher nicht gegeben hat, können diese Informationen aber auch nicht weitergeben an die Polizei. Das heißt, an der Stelle müssen sie dann eben selbst aktiv werden in Zukunft und diese Möglichkeit eröffnen wir mit der Nachrichtendienstreform.
9: Wichtig ist auch, dass der BND Kommunikationsinhalte mit Auslandsbezug, etwa E-Mails aus Afghanistan nach Pakistan, künftig bis zu 6 Monate speichern darf. Metadaten, also Informationen darüber, wer wann mit wem kommuniziert hat, können in Zukunft bis zu 15 Monate vorgehalten werden. Bisher waren lediglich 6 Monate erlaubt. Der Gesetzentwurf zur Reform der Nachrichtendienste soll am Mittwoch im Kabinett vorgelegt werden.
7: Für den Deutschlandfunk aus Berlin, Markus Pindur. Hitze und Trockenheit sorgen nicht nur in weiten Teilen Europas für akute Waldbrandgefahr. Auch in Kanada wüten seit Wochen die Flammen. Die Provinz British Columbia im Westen des Landes rief am Wochenende den Notstand aus. Giselle Ucker berichtet.
12: Was von ihrem Zuhause noch übrig sein wird, wissen sie nicht. Peter und Nash Clark mussten mit ihrem Baby am Samstag in den frühen Morgenstunden ihre Wohnung verlassen. Das Feuer der Waldbrände kam immer näher. Das ging ziemlich schnell. Wir konnten den Rauch gegen 5.30 Uhr sehen. Er wurde immer dichter und kam immer näher. Wir sahen die Löschflugzeuge und dann auch die Flammen von unserem Zuhause aus. Das ist schon ziemlich verrückt. Peter und Nash leben in Summerland im Südwesten Kanadas, umgeben von Bergen am großen Okanagansee. Mit ihnen zusammen sind etwa 12.000 weitere Bewohner vor den Flammen geflohen. Dutzende wurden mit Hubschraubern gerettet. In ihrer Umgebung waren auch andere Orte in der kanadischen Provinz British Columbia betroffen. Insgesamt mussten sich mehr als 20.000 Menschen retten. In der Region wurde der Notstand ausgerufen.
13: The winds just started to pick up. And it hasn't rained.
12: Der Wind wurde immer stärker und es hatte schon ewig nicht geregnet. Der Ort heißt nicht umsonst Summerland. Das ist praktisch eine Wüste. Es ist so trocken da draußen, es überrascht uns nicht. In rasantem Tempo haben die Feuer sich auf einer Fläche von fast 140 Quadratkilometern ausgebreitet. Viele Betroffene sind etwas mehr als 3 Autostunden von Summerland ins nördlichere Vernon gefahren. Die Hilfsbereitschaft dort ist riesig. Ein Tankstellen Mitarbeiter erklärt dem kanadischen Sender CBC, wie er und seine Kollegen die dort Gestrandeten versorgen. Wir haben ihnen Geschenkkarten für den Supermarkt ausgeteilt und Wasser organisiert. Man musste den Menschen einfach helfen, die teilweise in Tränen in ihren Autos saßen, einfach 100% unterstützen. Wir tun, was wir können. Berichtet Robert Bryant, emotional angefasst. Viele Betroffene hätten nicht mal eine Versicherung und vermutlich alles verloren. Und die Waldbrände wüten noch weiter. Hohe Temperaturen und dichter Rauch erschweren die Löscharbeiten. Einsatzkräfte versuchen unermüdlich, Häuser am Rand der Gemeinde Summerland zu schützen. Unterstützung erhalten sie dabei von Kollegen aus dem Ausland, unter anderem Mexiko, Australien und Neuseeland. Ein Teil der Feuerfront hat inzwischen den Okanagansee erreicht und wurde dadurch verlangsamt. Wie viele Häuser und Gebäude am Ende beschädigt sein werden, ist derzeit nicht absehbar. Auch nicht, wann die Menschen wieder zurück in ihr Zuhause können.
7: Giselle Ucker. Der Inselstaat Malta liegt direkt auf der zentralen Mittelmeerroute zwischen Nordafrika und Europa. Doch nur wenige Migranten kommen in den kleinsten EU-Staat. Seit Jahren setzt die sozialdemokratische Regierung auf eine extrem strenge Migrationspolitik. Der Inselstaat gilt manchen deshalb als eine Art Vorbild für die gemeinsame europäische Asylreform, berichtet Lisa Weiß.
14: Malcolm Kotaya ist Migrationsbotschafter für die maltesische Regierung und sichtlich zufrieden. 2019 seien noch über 3000 Migrantinnen und Migranten auf der kleinen Mittelmeerinsel angekommen, erklärt er. Bis Ende vergangenen Jahres sei die Zahl der irregulären Ankünfte um ungefähr 93% zurückgegangen, so Kotaya. Nur, woran liegt das? Was Malcolm Kotaya jedenfalls immer wieder betont: Viele der Maßnahmen, die die EU mit dem neuen gemeinsamen europäischen Asylsystem beschlossen hat, seien in Malta schon lange geltendes Recht. Beschleunigte Asylverfahren zum Beispiel oder ein Screening der Neuangekommenen. Zusätzlich sieht sich Malta auch bei Abschiebungen als Vorreiter. Zur Bereitschaft zur Ausreise könnte auch beitragen, dass Migrantinnen und Migranten in Malta während der Dauer ihres Asylverfahrens meistens

0: Anwältin. Sie arbeitet für die maltesische NGO Aditus und sagt, in den letzten Jahren sei Maltas Migrationspolitik deutlich strikter geworden, mit teilweise dramatischen Folgen. Camilleri nennt ein Beispiel. Kinder von anerkannten Flüchtlingen, die in Malta völlig legal aufgewachsen sind und zur Schule gehen, würden mittlerweile häufig inhaftiert, sobald sie 18 werden.
1: Residence Permit.
0: Aufenthaltstitel und sein Schutz basieren auf dem Elternteil. Und diese Rechte werden auf die Kinder übertragen. Sobald diese Kinder 18 werden, sind sie nicht mehr von ihren Eltern abhängig. Sie verlieren damit im Grunde sowohl ihren Schutzstatus als auch ihre Aufenthaltserlaubnis. Das heißt, wenn sie erwachsen werden, müssen sie zum Beispiel ein Studierendenvisum beantragen oder einen eigenen Asylantrag stellen. Und Asylbewerber landen in Malta im Normalfall eben erstmal in Haft. Auch bei der Seenotrettung im Mittelmeer halte sich Malta mittlerweile einfach raus, meint Camilleri. Wir haben festgestellt, dass die Regierung restriktiver auslegt, was ein Boot in Seenot ist. Für sie ist ein Boot in Seenot nicht einfach ein Boot, das um Hilfe bittet oder ein Boot, das im Wasser treibt. Es muss sich in einem Zustand sehr großer Not befinden. Wir sehen auch, dass NGOs bei der maltesischen Rettungsleitstelle anrufen und diese nicht antwortet. Migrationsbotschafter Malcolm Kotaya sagt dazu, man beurteile jeden Fall einzeln. Private Seenotrettungsorganisationen seien keine kompetente Stelle, um zu beurteilen, ob ein Boot Hilfe brauche oder nicht. Was man auf jeden Fall verbiete, dass Schiffe privater Seenotrettungsorganisationen in Malta anlegen und Migrantinnen und Migranten an Land bringen. Warum? Erstens kann kein Schiff einfach eigenmächtig beschließen, Migranten aufzunehmen. Aus unserer Sicht wirken NGO-Schiffe leider als Pull-Faktor für irreguläre Migration und agieren sehr häufig, oder haben früher agiert, fast wie ein Taxiservice zwischen Libyen und Europa, was für uns völlig inakzeptabel ist.
2: Lisa Weiß zur strengen maltesischen Migrationspolitik. Das Tageslicht kippt innerhalb weniger Augenblicke. Im Dämmerlicht sinken die Temperaturen, Vögel hören plötzlich auf zu singen und Haustiere werden nervös. Eine totale Sonnenfinsternis ist ein besonderes Naturereignis. Nicht oft verdeckt der Mond komplett die Sonne. Der Großteil Spaniens wird dieses Phänomen Mitte dieser Woche erleben. Christian Sachsinger über Spannung und Vorfreude auf der Iberischen Halbinsel.
3: Was gibt es Besseres als ein gutes Selfie vor einem Jahrhundertereignis wie der Sonnenfinsternis? Die Antwort von Fernando Ruiz Valero lautet: eine Sonnenfinsternis ohne Selfie.
4: El gran consejo es que el móvil esté en el bolsillo.
3: Mein wichtigster Rat lautet, das Handy in der Tasche lassen. Man sollte sich nicht damit beschäftigen, Fotos zu machen. In diesen Minuten sollte man einfach nur die Sonnenfinsternis genießen. Dabei bezeichnet sich Bruder Fernando vom Olivarkloster selbst als Astrofotograf und hat sonst ständig den Finger am Auslöser. Das Kloster liegt in der spanischen Provinz Teruel, eine sehr dünn besiedelte Gegend mit klarer Luft und deshalb guter Sicht. Der Mönch gibt hier Kurse, in denen er auch den Nachthimmel genau erklärt. Für den 12. August haben sich knapp 100 Personen zur Sonnenfinsternis angemeldet. Mit ihnen will Fernando auf einen Hügel steigen, um von oben einen besonders guten Blick auf die Abendsonne zu haben. Um etwa 19.30 Uhr wird sich der Mond am Mittwoch langsam vor die Sonne schieben. Um ca. 20.30 Uhr wird er sie komplett verdeckt haben. Diese sogenannte Totalität ist diesmal fast nur in Spanien zu sehen, aber auch hier nicht überall. Der Komplettschatten wandert in einem breiten Streifen vom Nordwesten in den Osten des Landes und endet auf den Balearen. Die Provinz Teruel, normalerweise von Touristen eher wenig beachtet, rückt nun in den Fokus, gemeinsam mit anderen vernachlässigten und wirtschaftlich schwachen Landstrichen. Barcelona wird tatsächlich überhaupt nicht von der totalen Sonnenfinsternis erreicht, Madrid im Nordosten des Stadtgebiets nur leicht gestreift. Aber reicht es auch, wenn die Sonne dann eben nur fast verdeckt ist? Diese Frage hört Stylianos Pirsas vom Astronomieforschungszentrum CEFCA immer wieder. Seiner Meinung nach ist aber selbst eine 99-prozentige Sonnenfinsternis nicht vergleichbar mit einer totalen. Das liegt schon daran, dass man nur bei letzterer die Brille je nach Ort für 1 bis 2 Minuten abnehmen darf. Ein kurzer Augenblick, in dem auch die Natur irgendwie den Atem anhält. Vögel hören auf zu singen, Bienen fliegen in ihre Stöcke zurück. Stylianos Pirsas:
5: Y como es un momento muy emocionante,
3: Und weil das eben ein sehr emotionaler Moment ist, vergeht das sehr schnell.

0: schnell. Deshalb sollte man auf dem Handy einen Countdown einschalten oder jemand aus der Gruppe zählt. 1, 2, 3, bis 100, bis eben eine oder knapp 2 Minuten vergangen sind. Wenn der Sonnenring wieder aufblitzt, müssen die Augen jedenfalls bereits wieder verdeckt sein. Wichtig dabei, es darf nicht irgendeine Brille sein. Da muss draufstehen ISO 12312-2. Nur damit. Wer mit der falschen Brille oder ganz ohne in die teilweise verdeckte Sonne schaut, kann sich die Augennetzhaut in kurzer Zeit verbrennen. Gut vorbereitet aber ist die Sonnenfinsternis eben ein unvergleichliches Schauspiel. Bruder Fernando sagt, schaut, staunt, genießt.
1: Die Vorfreude steigt, der Bericht von Christian Sachsinger am Ende dieser Sendung. Das Team dankt fürs Zuhören. Mein Name ist Stefan Heinlein.
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4: Ja, liebe Kolleginnen und Kollegen, herzlich willkommen in der Bundespressekonferenz, zu dieser Regierungspressekonferenz an diesem Montag. Ich begrüße Sebastian Hill und die Sprecherinnen und Sprecher der Ministerien. Ich begrüße vor allem Herrn Haufe zurück, der jetzt wieder für das Umweltministerium spricht, da er das ja schon lange getan hat. Seien Sie uns herzlich willkommen. Vielleicht ein paar Sätze in eigener Sache und bitte um pflegliche Behandlung. Wir sitzen nach 3 Wochen Renovierung in einem fast neuen Saal. Also die Stühle sind die gleichen, der Teppichboden ist neu. Er ist nämlich noch sauber. Also um pflegliche Behandlung. Außerdem haben wir neues Licht. Das Licht ist jetzt energetisch optimiert. Neue LEDs entsprechen damit auch allen Anforderungen, die die Bundesregierung irgendwann mal auch an Gebäude wie diese beschlossen hat. So, jetzt kommen wir aber zu Ihren Fragen. Herr Richter hat nichts Aktives und wir fangen mit dem Thema Drohnen an und Herr Richter fängt mal an.
5: Vielen Dank.
4: Da sind Sie.
5: Dankeschön. Eine Frage zunächst an Frau Dr. Koch vom BMI. Es gibt einen neuen Medienbericht, wonach der Busfahrer am Leipziger Flughafen die Drohne gar nicht aus der Luft gefischt habe, sondern sie erst später am Boden gefunden wurde, nachdem sie gegen das ukrainische Flugzeug geprallt ist. Können Sie dazu ein paar neue Einzelheiten nennen? Und eine zweite Frage an Herrn Müller vom BMVG und an Sie, Frau Dr. Koch. Es gibt wenig überraschend neue Forderungen, die Bundeswehr stärker im Inneren einzusetzen, insbesondere bei der Drohnenabwehr und an Flughäfen. Sehen Sie da rein sachlich eine Notwendigkeit? Würde das was bringen oder das Kompetenzverfahren noch komplizierter machen? Dankeschön.
6: Also zu Ihrer ersten Frage fällt mir das relativ leicht, die Antwort. Es handelt sich um laufende Ermittlungen des Generalbundesanwaltes und Ihre Fragen müssten Sie bitte dorthin richten. Weil das sind jetzt Details, die im Zuge der Ermittlungen geklärt werden und aufgeklärt werden. Zur zweiten Frage würde ich meinem Kollegen vom Verteidigungsministerium den Vortritt lassen.
7: Also die Befugnisse in Deutschland sind ja klar geregelt. Wir hatten ja noch mal eine Änderung des Luftsicherheitsgesetzes, Paragraph 15. Und dort ist der Einsatz der Streitkräfte für diesen Zweck klar geregelt. Darüber hinaus sehe ich aktuell auch keine Maßnahmen oder weiterführende Maßnahmen, um das zu ändern. Die Zuständigkeiten liegen bei den Behörden der inneren Sicherheit oder bei den Betreibern selber, zum Beispiel bei kritischer Infrastruktur. Und die Bundeswehr kann subsidiär entweder bei der Detektion oder auch zur Verhinderung eines katastrophalen Schadensereignisses hinzugezogen werden und kann dann unterstützen bei der Abwehr von sogenannten UAS. Und deswegen sind die Zuständigkeiten aus meiner Sicht ganz klar geregelt.
5: Darf ich da so noch nachfragen? Herr Müller, das ist schon klar, aber wenn man sich jetzt den Vorfall in Leipzig vor Augen führt, das Ganze geht ja so schnell und auch nicht ist immer leicht erkennbar, ob jetzt gleich ein katastrophaler Unfall droht oder nicht. Und diese Subsidiarität erfordert ja Absprachen, erfordert auch rechtliche Einschätzung. Ist es denn eigentlich praktikabel, das so zu machen, wie es jetzt ist?
7: Ja, der Gesetzgeber hat sich ja ganz klar dafür ausgesprochen, hat es in einem längeren Verfahren im Bundestag auch genauso geregelt, aus gutem Grund. Aber Sie müssen ja die andere Frage stellen, welche anderen Maßnahmen denn zu welchem Erfolgen führen würde. bei zig, ich habe die Zahl nicht im Kopf, bei Regionalflughäfen, bei großen Flugplätzen, bei internationalen Flugplätzen, bei Militärflugplätzen, bei 1.000 Liegenschaften der Bundeswehr, bei ca. 300 Großstandorten, haben wir bei unserem eigenen Bereich schon die Herausforderung, die wir hier oftmals ganz klar kommuniziert haben. Sie können eine Detektions- und Abwehrfähigkeit nicht rund um die Uhr an zehntausenden Zaunkilometern bereitstellen. Das wird also nicht funktionieren. Diese trügerische, hundertprozentige Sicherheit brauchen wir uns nicht vormachen. Die wird es nicht geben. Deswegen, was jetzt die Bundeswehr angeht, kann ich nur sagen, haben wir für unsere Schwerpunktliegenschaften, wo sensible Aktivitäten sind, wo besonders schutzwürdige Informationen zum Beispiel vorhanden sind, entsprechende Maßnahmen ergriffen. Wir haben für alle Teilstreitkräfte mobile Drohnen-Einsatztrupps, die schnell abgerufen werden können, die in der ständigen Bereitschaft sind und die auch schon im Ausland tätig waren, das wissen Sie ja. Aber jetzt eine Ausweitung auf die Bundeswehr zu fordern, um auch zivile Infrastruktur 24/7 zu schützen, würde eine scheinheilige Sicherheit proklamieren, die wir nie erreichen können. Dafür ist einfach die Lage so, dass wir einfach zu viel Fläche, zu viel Raum, zu viel Kilometer schützen würden. Das geht nur im Verbund, das geht nur mit Schwerpunktsetzung, das geht durch lokale, reaktionsschnelle Maßnahmen. Und da sind die vor allen Dingen erstmal die Betreiber und die Innensicherheitsbehörden gefordert. Und wir unterstützen, so wie es der Gesetzgeber festgelegt hat, nach § 15, wenn es benötigt wird.
8: Herr Fechner.
9: Ja, Fechner, DTS, die Frage auch nochmal an Frau Kock. Der Minister hatte fremde Mächte als möglichen Urheber genannt. Lässt sich das mittlerweile konkretisieren?
6: Also auch das ist absolut Teil der laufenden Ermittlungen. Er hat auch gesagt, dass wir es mit einem hybriden Anschlagsszenario zu tun haben. Das ist richtig und auch von fremden Mächten gesprochen. Aber alles Weitere, wie gesagt, jetzt Gegenstand der laufenden Ermittlungen des Generalbundesanwaltes.
9: Dann noch die Frage an Herrn Hille. Wann ist denn eigentlich mit einer Stellungnahme des Kanzlers zu dem Thema zu rechnen?
10: Herr Fechner, wie Sie sich vorstellen können, begleitet der Bundeskanzler dieses Thema natürlich intensiv. Er ist in intensivem Kontakt, vor allen Dingen natürlich mit dem Bundesinnenminister und auch mit allen anderen in diesen Fragen relevanten Stakeholdern. Und wie Sie ebenfalls wissen, inhaltlich kann und werde ich da nicht viel zu sagen, aber am Freitag hat ja auch genau zu dem Thema sich der Nationale Sicherheitsrat zusammengefunden und über die Lage ausgetauscht, sodass Sie davon ausgehen können, dass der Bundeskanzler bestens in diesem Thema dabei ist und das Thema engstens begleitet und für alle etwaigen möglichen nötigen Schritte immer verfügbar ist.
8: Herr Kollege.
11: Philipp Skopin, RTL NTV, Nachfrage zum Drohnenabwehr- und Grundgesetz an Herrn Hille. Wie sieht denn der Bundeskanzler das? Erwägt er eine Grundgesetzänderung, einen Einsatz Bundeswehr im Inneren in dem Fall, oder sieht er Deutschland gut genug geschützt?
10: Ich verstehe nicht ganz, auf was Sie sich beziehen, aber die grundsätzliche Lage hat Ihnen der Kollege Müller ja gerade geschildert. Wir sind gut aufgestellt. Wir sind das ist nichts Neues, hybriden Bedrohungslagen ausgesetzt. Darauf haben wir in den letzten oder seitdem diese Bundesregierung im Amt ist, auch nochmal im Besonderen reagiert. Als Stichworte nenne ich das gemeinsame Drohnenabwehrzentrum, das gemeinsame Abwehrzentrum Hybrid, die sich genau mit diesen Thematiken übergreifend auseinandersetzen, um gemeinsam schnellstmöglich zu den nötigen Entscheidungen zu kommen. Von daher sehen wir uns, was die rechtliche Lage angeht, gut aufgestellt. Und auch die Veränderung des Luftsicherheitsgesetzes hat der Kollege Müller Ihnen ja gerade erläutert.
8: Dann machen wir da weiter, Herr Kollege. Bitte schön.
12: Philipp Kunschner für die ARD. Mit Blick auf die Drohnenabwehr an Frau Kock gerichtet. Können Sie den Medienbericht, wonach ein Technologie- und Forschungszentrum in Kochstedt bei Magdeburg zur Drohnensicherheit am dortigen DLR-Standort errichtet werden soll, können Sie das bestätigen? Und welche Rolle spielt das BMI dabei?
6: Genau, das ist richtig. Wir können die Medienberichterstattung bestätigen. Es wird noch in der kommenden Woche am 18. August ein neues Technologiezentrum Drohnensicherheit am Standort Kochstedt des Deutschen Zentrums für Luft- und Raumfahrt eröffnet werden. Gemeinsam mit dem DLR errichten wir dort mit dem neuen Technologiezentrum eine bundesweit einzigartige Einrichtung, in der innovative Technologien für Drohnensicherheit in Reallaboren erforscht werden können, entwickelt werden können und auch vor allen Dingen erprobt werden können vor Ort. Da werden wissenschaftliche Exzellenz, technologische Innovation und Anforderungen der Sicherheitsbehörden zusammengeführt. Und wir machen das gemeinsam mit dem Forschungsministerium.
4: Die Kollegin daneben, bitte.
13: Katrin Aue, auch ARD. An Herrn Müller bitte. Die Ukraine bittet ja sehr dringend um Flugabwehrraketen. Wie ist denn der aktuelle Stand? Welche Kapazitäten gibt es? Sie verweisen an wen anders?
7: Nein, ich wollte nur fragen, ob wir bei Drohnen durch sind.
4: Bei Drohnen sind wir noch lange nicht durch. Also bleiben wir erstmal beim Thema Drohnen, dann machen wir daneben weiter. Bitte schön.
14: Ich hätte noch zu Drohnen Eva Huber, ARD, Hauptstadtstudio. Zur Drohnenabwehreinheit, auch an Frau Kock. Wie viele Bundespolizisten stehen denn aktuell bei der Einheit zur Verfügung? Und die Bild-Zeitung berichtet, dass auf 300 aufgestockt werden soll. Können Sie das bestätigen? Und bis wann soll das passieren, wenn Sie das bestätigen können?
6: Also die Drohnenabwehreinheit bei der Bundespolizei befindet sich derzeit noch im Aufbau. Und das ist richtig, der Minister wird noch heute eine Weisung an die Bundespolizei erteilen, den Ansatz der Spezialkräfte, die in diesem Bereich eingesetzt ist, auf 300 auszuweiten und auch die Zahl der Standorte zu erhöhen. Das sind bislang 4 Standorte geplant, es werden 8. Das vor allen Dingen vor dem Hintergrund, um möglichst in der Fläche in ganz Deutschland vor Ort zu sein, um eben schnell und flexibel dann bei Bedarf auch vor Ort zu sein.
14: Und Nachfrage, wie viele sind es jetzt aktuell in der Einheit?
6: Das müsste ich Ihnen nachreichen.
4: Herr Jessen.
15: Ja, eine Frage an Frau Kock. Das Wording über die Urheberschaft ging ja ein bisschen hin und her. Manchmal war sehr direkt Russland genannt worden als mutmaßlich davon nutznießender Part. Jetzt hat der Minister sich festgelegt auf ausländische Mächte. Das deutet ja aber doch auf die Annahme staatlicher Urheberschaft hin. Eine Macht ist eine politisch-staatliche Form. Umfasst das oder schließt das aus, dass es Gruppen geben kann, die sich in aktivistischer Selbstorganisation, bei Nord Stream hat es sowas vielleicht ja auch gegeben, betätigen, aber nicht im Auftrag oder Anleitung einer staatlichen Macht handeln? Sind die mit inbegriffen oder sind die durch den Begriff nicht ausgeschlossen?
6: Also zum einen meine ich mich richtig zu erinnern, dass der Minister von fremden Mächten und nicht von ausländischen Mächten gesprochen hat.
15: Okay.
6: Ein kleiner, aber feiner Unterschied. Und zum anderen haben wir, ich meine auch der Minister bereits gesagt, es wird im Moment in alle Richtungen ermittelt und das schließt auch sowas möglicherweise ein, was Sie genannt haben.
15: Dann habe ich eine Frage an Herrn Hille. Der Begriff Drohnenabwehrzentrum, trifft er eigentlich inhaltlich das, was da gemacht werden kann oder nicht? Es wird ja gesagt von Kritikern, es handle sich da nicht um ein Abwehrzentrum, weil da keine Abwehr betrieben werde, sondern um einen Informationsaustausch, eine Art runder Tisch. Ist da nicht der Begriff Drohnenabwehrzentrum in gewisser Weise ein Euphemismus, der etwas behauptet, was es realiter so gar nicht gibt?
10: Herr Jessen, in Anbetracht der fachlichen Zuständigkeit ist da die Kollegin Kock die deutlich bessere Auskunftgeberin. Deshalb würde ich ihr das rüberspielen.
6: Also ich verstehe ehrlich gesagt Ihre Frage nicht so ganz. Wir haben jetzt schon wirklich sehr, sehr viele Jahre ein gemeinsames Terrorismusabwehrzentrum. Da werden das wird nicht in Frage gestellt. Das ist eine funktionierende Kooperationsplattform. Und für den Bereich der Drohnenabwehr wurde aufgrund der vielen Zuständigkeiten in Bund und Ländern, aber das sehen Sie ja allein schon an unseren Antworten hier auch innerhalb der Bundesregierung, das gemeinsame Drohnenabwehrzentrum gegründet. Das ist kein runder Tisch, sondern es ist ein Koordinierungszentrum, in dem eben alle Beteiligten gemeinsam sitzen, gemeinsam Lagen besprechen, Lagen analysieren und eben auch entscheiden. Es ist keine operative Einheit, genauso wie das gemeinsame Terrorismusabwehrzentrum keine operative Einheit ist.
4: Frau Sittler.
16: Nochmal die Frage an Sie, Frau Kock. Es geht mir nochmal um die Drohnenabwehreinheit. Der geschilderte Aufwuchs, auch die Erhöhung der Standorte, war das ohnehin geplant im Zuge des Aufbaus oder handelt es sich jetzt um eine neue Zahl, die jetzt oder wird etwas vorgezogen, nur damit wir die Relation zu den bisherigen Planungen auch hinbekommen?
6: Also das beantwortet sich vielleicht von alleine. Ich habe ja gesagt, die Weisung ergeht heute an die Bundespolizei.
16: Könnte ja sein, dass es vorgezogen wäre, jetzt etwas, was ohnehin geplant war. Es ist etwas Neues.
6: Es ist jetzt eine Entscheidung des Ministers, ja.
16: Danke.
4: Herr Jung.
17: Frau Kock, in Sachen fremde Mächte, da verstehe ich natürlich Mehrzahl. Hat es damit zu tun, dass es sich um zwei Drohnen handelt und damit um zwei staatliche Akteure, von denen der Minister spricht?
6: Also ein netter Versuch. Nochmal der Verweis auf die laufenden Ermittlungen des Generalbundesanwaltes.
17: Aber Sie verstehen die Frage. Das ist eine Mehrzahl, nicht um die fremde Macht, sondern um fremde Mächte.
6: Das verstehe ich. Dass Mächte die Mehrzahl von Macht ist, verstehe ich durchaus. Wie gesagt, das sind laufende Ermittlungen und die gehen, wie ich gerade eben auch schon gesagt habe, in verschiedenste Richtungen.
17: Aber wenn es um, Sie haben bei Herrn Jessen gerade von allen Richtungen gesprochen. Wenn der Minister aber von fremden Mächten spricht, schließt er damit ja einheimische Mächte aus. Ich meine, wir haben ja hier auch inländischen Terrorgefahr. Warum tut er das?
6: Der Minister ermittelt nicht. Es ermittelt der Generalbundesamt.
17: Ja, aber Sie hatten gesagt, es wird in alle Richtungen ermittelt. Dementsprechend müsste man ja auch einheimische Mächte mit einbeziehen, oder?
6: Herr Jung, ich kann mich nur wiederholen. Der Generalbundesanwalt ermittelt nach meinem Kenntnisstand in alle Richtungen.
18: Jetzt ist Herr Drewes dran. Ja, vielen Dank. Federführung hat wahrscheinlich BMI. Ich würde es aber vielleicht auch Richtung Kanzleramt oder Justizministerium spielen. Die Frage nach der geplanten Nachrichtendienstereform anlässlich auch Leipzig gefragt. Was erhoffen Sie sich von dieser Reform und was entgegnen Sie da durchaus der scharfen Kritik, dass es mit der Ausweitung der Befugnisse beim BNDBV dann womöglich auch zu Einschnitten bei der Kontrolle kommen kann?
10: Da würde ich die Frage des Kollegen Müller von gerade wiederholen. Sind wir denn mit Drohnen durch? Weil ein unmittelbarer inhaltlicher Zusammenhang zwischen dem einen und dem anderen besteht nicht. Dann können wir gerne aber auch zu dem Thema kommen.
18: Können wir das noch zurückstellen, Herr Drewes? Dann kommen wir gleich dazu. Weil der Kollege hat noch eine Frage.
19: Ja. Genau. Geht wahrscheinlich Richtung BMV oder BMI. Können Sie einen Überblick geben, welche Techniken denn zur Drohnenabwehr an den deutschen Flughafen zur Verfügung stehen? Also sind das elektromagnetisch, kinetisch oder die Netzdrohnen, solche Sachen? Und dann noch mal eine Frage zu den Zuständigkeiten. Also auch Bundespolizei, aber auch Flugsicherung und Flughafenbetreiber sind ja teilweise auch für die Detektion zuständig. Können Sie einmal genau erläutern, wo da die Zuständigkeiten verlaufen? Vielen Dank.
6: Also zur genau beschafften Technik und auch der Technik, die jeweils vor Ort vorhanden ist an den einzelnen Flughäfen, kann ich Ihnen nur sagen, dass inzwischen nach meinem Kenntnisstand alle Flughäfen, die priorisiert sind, ausgestattet sind, auch mit mobilen Drohnenabwehreinheiten. Zur genauen Technik bitte ich um Verständnis, dass wir hier keine näheren Ausführungen machen können öffentlich.
18: Frau Huber.
19: Die Zuständigkeiten.
18: Achso, bitte.
6: Okay. Da finden Sie eine sehr gute Darstellung auf der Seite Bundesregierung. Da verweise ich gerne mal drauf. Es ist relativ einfach. Die Bundespolizei ist vor Ort auf dem Flughafengelände zuständig für die Drohnenabwehr, außerhalb des Flughafens die Landespolizei. Und wie der Kollege Müller schon erläutert hat, wird mit dem neuen Luftsicherheitsgesetz geregelt, wurde geregelt, dass auch die Bundeswehr zur Unterstützung beigezogen werden kann. Selbst auch die Bundespolizei kann unterstützen in Amtshilfe.
19: Ich beziehe mich nur, glaube ich, auf eine Nachreichung Ihres Ministeriums. Da hat es auch geheißen, dass die Flugsicherung und die Flughafenbetreiber an manchen Stellen auch zuständig seien.
6: Die können beispielsweise Systeme zur Drohnendetektion auch installieren.
18: Dann ist Frau Huber.
20: Ich habe auch zwei Fragen. Ich versuche es noch einmal mit den Standorten, wo die Drohnenabwehreinheit ist und ausgebaut werden soll. Was sind denn welche sind die vier Standorte? Was sind die 8 Standorte, die dann kommen sollen? Und die zweite Frage bezieht sich auf die Frage nach der Zuständigkeit. Es gibt Forderungen aus der CDU, auch von den Grünen, die Zuständigkeit der Drohnenabwehr insgesamt komplett bei der Bundespolizei zu bündeln. Was sagen Sie dazu?
6: Also zu Ihrer ersten Frage, ich bin mir nicht sicher, ob wir Ihnen das mitteilen können. Das würde ich aber selbstverständlich gerne prüfen. Die Idee ist einfach, möglichst verteilt in Deutschland mehrere Standorte zu haben. Ich könnte mir durchaus vorstellen, dass es auch darauf ankommt, wo hat die Bundespolizei schon Fähigkeiten und wo gibt es vielleicht Synergieeffekte. Das spielt bei sowas immer eine Rolle.
20: Nachreichen wäre dann super, auch die Zahl der Drohnen.
6: Genau, und zur Zuständigkeit war
20: die Frage, ob man das gesamt bei der Bundespolizei, die Debatte gibt es ja immer wieder, wirklich komplett alles zur Bundespolizei zu ziehen.
6: Ja, diese Debatten gibt es immer wieder in verschiedenen Bereichen, zu verschiedenen Themen. Der Bund soll es doch bitte zentral machen. Wenn man sich anschaut, wie groß Deutschland ist, dann hat sich das durchaus bewährt, das Zusammenspiel im Bereich der Sicherheit zwischen Bund und Ländern.
18: Herr Drewes jetzt. Ja, ich habe auch noch eine echte Drohnenfrage, Frau Koch. Sie sprachen von dem Termin vom Deutschen Luft- und Raumfahrtzentrum. Ist denn dann der Bundesinnenminister auch dabei bei diesem Termin?
6: Ja, es ist geplant, dass das eingeweiht wird mit Anwesenheit des Bundesinnenministers Alexander Dobrindt.
8: Gibt es jetzt noch weitere Fragen zum Komplex Drohnen? Entschuldigung, dahin. Ja, jetzt.
0: Ja, Schmidt Hoffmann von der Deutschen Presseagentur. Ich habe nur eine Detailfrage zu dem Ablauf in Leipzig. Wer hat denn entschieden, dass zur Unschädlichmachung der Drohne die Polizei zuständig ist und nicht die Bundeswehr?
6: Also wie ich gerade ausgeführt habe, ist die Bundespolizei auf dem Gelände des Flughafens für die Sicherheit zuständig und nicht die Bundeswehr.
8: Gibt es weitere Fragen zu dem Vorfall in Leipzig und zur Drohnenfrage? Herr Jasch, bitte. Bitte das Mikrofon benutzen, das ist hilfreich.
21: Ist besser?
8: Besser.
21: Ja. Also, vor ein paar Tagen war so Abkommen, militärische Abkommen zwischen Saudi-Arabien,
8: Pakistan. Entschuldigung, Herr Jasch, da geht, wenn ich das kurz sagen darf, das hat mit Drohnen nichts zu tun, ne?
21: Nein.
8: Gut, dann nehme ich Sie auf die Liste, aber gibt es weitere Fragen zum Thema Drohnenabwehr, Drohnenzentrum, Ähnliches?
22: Also eine wird mir gerade noch nachgereicht, wonach die richtet sich dahingehend, wie die Ausstattung an den Flughäfen jetzt aktuell ausschaut. Auch verbunden mit der Frage, wie das jetzt alles so schnell gehen konnte. Am Donnerstagnachmittag, da hieß es vom BMI noch, zitiere ich, am Flughafen Leipzig, ist noch keine stationäre Drohnenabwehrtechnik in der Zuständigkeit der Bundespolizei vorhanden. Mobile Drohnenabwehrtechnik kann anlassbezogen angefordert werden. Also wie schaut es jetzt an den deutschen Flughäfen auch aus, so auch an diesem?
6: Also Sie beziehen Ihre Frage ja auf Leipzig und auf unsere Antworten, die Sie richtig zitiert haben. Kann mobile Einheiten können beigezogen werden? Das ist in Leipzig jetzt passiert.
22: Und an den weiteren Flughäfen in Deutschland?
6: Da brauche ich jetzt einen Moment. Vielleicht kann man eine andere Drohnenfrage vorher
8: machen. Gibt es noch eine weitere Drohnenfrage, die man vorher stellen möchte? Sonst lasse ich Ihnen die zwei Minuten.
6: Ich kann Ihnen also en Detail nicht zu jedem Flughafen etwas sagen. Also es ist so, wie ich vorhin schon gesagt habe, dass alle Flughäfen im Zuständigkeitsbereich der Bundespolizei mit mobiler Drohnenabwehrtechnik ausgestattet werden. Die Bundespolizei hat da schon einiges beschafft. Priorisiert sind die 8 Großflughäfen Frankfurt am Main, München, Berlin, Düsseldorf, Hamburg, Köln-Bonn, Stuttgart und Leipzig-Halle. Im Juni haben wir auch die Ausschreibung für München abschließen können und alle weiteren Ausschreibungen und Vergabeverfahren sollen nach Planungsstand jetzt bis Ende des Jahres abgeschlossen sein und die Flughäfen mit Drohnenabwehrtechnik ausgestattet sein.
8: Gibt es weitere Fragen zu dem Komplex?
6: Ich kann noch eine Sache ergänzen. Also es besteht durchaus die Möglichkeit, dass diese Prozesse jetzt noch mal beschleunigt werden.
8: Frau.
23: Mir war nicht leid, weil Sie haben vorhin gesagt, dass alle Flughäfen jetzt schon ausgestattet sind. Deswegen waren wir, glaube ich, verwirrt. Also die sind jetzt ja noch nicht ausgestattet. Weil
6: also die sind unterschiedlich ausgestattet. Vielleicht, um Ihnen mein Problem mal zu erläutern. Es gibt also Drohnendetektionstechnik, es gibt Drohnenabwehrtechnik und alles in verschiedensten Varianten. Was logisch ist, weil es auch die unterschiedlichsten Varianten an Drohnen gibt. Und deshalb ist das eine etwas komplexe Gemengelage. Aber wie Sie jetzt am Beispiel Leipzig gesehen haben, also ich war ja am Mittwoch vor Ort, als wir vor Ort waren, war schon Drohnenabwehrtechnik vor Ort. Also die kann dann sehr schnell flexibel vor Ort sein.
8: Gibt es weitere Fragen zu dem Komplex? Das sehe ich nicht. Dann fangen wir mal mit Bayern Leitwissen an. Frau Auer hatte eine Frage zu Uppsala.
24: Ganz genau, und zwar zum Thema Flugabwehrraketen für die Ukraine, um die die Ukraine ja sehr dringend bittet. Wie ist der aktuelle Stand? Gibt es noch Bestände in Europa, die angezapft werden könnten? Und wenn ja, dann wie viele wo?
7: In unserem Geschäftsbereich vermute ich mal. Okay.
24: Bitte.
7: Deutschland ist ja seit 2025 der größte Unterstützer mit militärischer Ausstattung für die Ukraine und Luftverteidigung ist dort ein wesentlicher Pfeiler. Und wir bedienen uns dort 5 Cluster, will ich es mal nennen. Der erste ist die Abgabe aus eigenen Beständen, Materialabgabe. Und das haben wir vor allen Dingen am Anfang dieses fürchterlichen Krieges getan. Der zweite Cluster ist, dass wir finanzieren Industrieproduktionen, unter anderem auch für Patriot, die Sie angesprochen haben, aber auch für IRIS-T, für neue IRIS-T-Systeme zum Beispiel. Und wir haben jüngst dieses Jahr angekündigt, dass wir in den nächsten 4 Jahren mehrere hundert Patriot-Lenkflugkörper an die Ukraine liefern werden. Das ist das zweite Cluster. Das dritte Cluster ist dann die UDCG mit den Untercluster der Capability Coalition, wo wir im multinationalen Rahmen nach Lösungen suchen, um Equipment zur Verfügung zu stellen. Das vierte Cluster ist dann die bilaterale oder multilaterale Vereinbarung, wie zum Beispiel Enduring Action on Air Defense, wo der Minister ja persönlich seine Amtskollegen angesprochen hat, ob nicht noch mehr möglich ist, ob wir uns nicht zusammentun können und gemeinsam finanzieren, gemeinsam abgeben können. Auch da kamen schon Patriot-Lenkflugkörper zusammen. Und das fünfte Cluster ist zum Beispiel die neuen Systeme, die jetzt entwickelt werden sollen im Rahmen einer Anti-Ballistic Missile Coalition, die mit der Ukraine und weiteren Nationen ein europäisches Verteidigungsmittel gegen ballistische Flugkörper aufbauen soll. Natürlich ist das mit Langfristperspektive oder Mittelfristperspektive. Das sind diese 5 Cluster, aus denen wir uns grundsätzlich bedienen. Also ja, um Ihre Frage kurz zu beantworten, es wird in den nächsten Jahren und es wird kontinuierlich weitere Patriot-Lenkflugkörperlieferungen geben. Was unsere eigenen Möglichkeiten angeht, haben wir aus unseren Beständen sowohl 5 Systeme geliefert, wie Sie wissen, und damit einen erheblichen Anteil geleistet, als auch schon Lenkflugkörper geliefert und müssen natürlich auch irgendwo diese Möglichkeiten auch erschöpft. Und alles Weitere wird sich ergeben, wie die internationalen Produktionskapazitäten auch genutzt und ausgeweitet werden können und wie dann also die hohe Nachfrage, die aktuell weltweit besteht, natürlich gedeckt werden kann.
24: Kurze Nachfrage, weil es tatsächlich ja in meiner Frage um die europäische Zusammenarbeit ging und die Frage, also man hört ja manchmal in Spanien, in Griechenland könnten eventuell noch Patriots zum Beispiel vorhanden sein, die doch geliefert werden könnten. Können Sie uns da eine Hausnummer sagen, wie viele ungefähr Flugabwehrraketen in die Ukraine aus europäischen Beständen jetzt oder vielleicht auch in absehbarer Zukunft noch geliefert werden könnten?
7: Nein, das kann ich nicht, weil ich grundsätzlich nicht über Zahlen rede. Also sowohl über eigene als auch über Lieferkapazitäten oder Lieferungen kann ich nichts sagen. Und über Partnerländer und was gegebenenfalls verfügbar wäre, kann ich auch nicht sprechen. Fakt ist, natürlich gibt es europäische Nutzernationen, Patriot. Und dieser Austausch und auch, ich sage mal, ist auch eine Form der Überredungsarbeit und der Abstimmungsarbeit in diesen genannten Formaten, also vor allen Dingen UDCG, aber auch Enduring Action on Air Defense, verläuft kontinuierlich. Es vergeht keine UDCG, kein NATO-Gipfel, kein NATO-VM-Treffen, kein EU-VM-Treffen, wo man nicht in Side-Talks genau über diese Themen spricht, um diesen ständigen Flow, den die Ukraine auch benötigt, die ständigen Lieferungen aufrechtzuerhalten. Also das ist ein ständiger Prozess, aber ob es eine Bereitschaft gibt und wie hoch die Bestände sind und welche Möglichkeiten existieren, da müssten Sie die Partnernationen fragen, weil ich zu anderen Nationen grundsätzlich keine Auskunft geben kann.
8: Gibt es weitere Fragen zu dem Komplex? Das sehe ich nicht. Dann ist Herr Drebes jetzt dran mit seiner Geheimdienstfrage.
1: Ja, vielen Dank, sorry. Genau, einfach nur nochmal die Frage, vermutlich vor allem an BMI und Kanzleramt gerichtet wegen Zuständigkeit, was Sie sich von der Nachrichtendienstreform BND und BEV erhoffen und wie Sie Kritik entgegnen, dass mit der Ausweitung der Kompetenzen für diese Dienste vielleicht ein Mangel an Kontrolle einhergeht. Ja.
10: Herr Drebes, vielen Dank für das Verständnis, für die Ordnung, die Herr Feldhoff hier
8: versucht aufrechtzuerhalten.
10: Ja, aufrechterhält. Wir haben gerade über einen Aspekt von Sicherheit relativ intensiv gesprochen, rund um die Drohnen. Hier geht es um einen anderen Aspekt, aber auch um das große Thema Sicherheit. Ist ja nichts Neues für Sie, für niemanden. Die Zeiten haben sich verändert. Die Bedrohungslagen, die Sicherheitslage ist eine andere geworden und deshalb ist es unabdingbar, dass wir schlagkräftige, effiziente Dienste haben, um die bestmögliche Sicherheit für unser Land, für die Bevölkerung in unserem Land zu gewährleisten. Und deshalb hat sich die Koalition vorgenommen und im Koalitionsvertrag eben eine grundlegende Reform der Gesetze für die Nachrichtendienste beschlossen. Da geht es darum, dass wir national souveräner werden im Bereich der Dienste, dass operative Fähigkeiten der Nachrichtendienste gestärkt werden, dass wir auch ähnlich leistungsfähig sind wie die Dienste von benachbarten und befreundeten Staaten und auch, und das haben Sie auch angesprochen, die Kontrolle effizienter und wirksamer zu machen, so wie es das Bundesverfassungsgericht uns auch aufgegeben hat. Und genau dem dient die Novelle, die am Mittwoch im Kabinett beschlossen werden soll, diese Ziele, die ich gerade skizziert habe. und eben auch was ja das Kontrollregime angeht, da schreibt das Bundesverfassungsgericht, fordert eine effektive und wirksame Kontrollstruktur für die Tätigkeit der Nachrichtendienste. Das greifen wir auf und bündeln die Kontrollkompetenzen beim unabhängigen Kontrollrat. Es geht dabei nicht um weniger Kontrolle der Dienste, sondern es geht um zielgenaue, effektive Kontrolle. Und das wird beim unabhängigen Kontrollrat zusammengeführt.
8: Herr Jung dazu?
17: Geht es auch um mehr demokratische Kontrolle?
10: Ihre Frage insinuiert, dass die Kontrolle nicht demokratisch wäre. Aber
17: weniger demokratisch, genau.
10: Ich weiß nicht, woraus Sie das schließen, Herr Jung. Es geht nicht um weniger Kontrolle, das habe ich gerade ja gesagt, sondern es geht, so wie das Bundesverfassungsgericht das im Übrigen ja auch fordert, eine effektive und wirksame Kontrollstruktur. Und genau die soll mit dem Gesetz eingerichtet werden, indem die Kontrolle beim unabhängigen Kontrollrat gebündelt wird. Nicht weniger Kontrolle, sondern zielgenaue und effektive Kontrolle.
17: Ja, aber ich glaube, darum fragen wir ja nach. Ich meine, Geheimdienste stehen im Spannungsfeld, gerade in demokratischen Rechtsstaaten. Die Kritik an den Mächten der Geheimdienste ist seit Jahren hier Thema. Können Sie uns denn erklären, wie die demokratische Kontrolle unserer Geheimdienste jetzt nicht geschwächt wird? Können Sie uns auf den Demokratiebezug uns das erklären?
10: Ich verstehe Ihren Überbau der Frage. Ich teile aber nicht Ihre Prämisse.
17: Müssen Sie ja nicht.
10: Deshalb versuche ich Ihnen zu erläutern, worum es uns geht. Der unabhängige Kontrollrat ist genau dazu da, die Kontrolle über die Dienste auszuüben. Und zwar gebündelt, effektiv und wirksam. Ja, und der unabhängige Kontrollrat wird demokratisch legitimiert, indem er berufen wird von demokratisch gewählten Volksvertretern, wenn man es demokratietheoretisch sehen möchte. Und von daher sehe ich das, was Sie hier unterstellen, in keiner Weise, sondern ich sehe eine effiziente Bündelung der Kontrolle beim unabhängigen Kontrollrat.
8: Gibt es weitere Fragen zu dem Komplex? Das sehe ich nicht. Dann ist Herr Bentin mit einem neuen Thema.
2: Ja, eine Frage ans Verteidigungsministerium. Es gibt scharfe Kritik von Herrn Professor Moritz Schularik vom Kiel-Institut für Weltwirtschaft. Er sagt, die Bundeswehr investiere vor allem in alte Technologien, setze zu wenig auf neue Technologie und so würden die enormen Summen verpuffen. Was entgegnen Sie dem?
7: Normalerweise halten wir es ja hier so, dass wir uns nicht direkt zu Äußerungen Dritter kommentieren. Aber ich habe die Diskussion natürlich wahrgenommen und erlaube mir auch ein bisschen was dazu zu sagen, wenn ich darf. Ich glaube, die aktuelle Diskussion, die ja nicht nur von ihm geführt wird, sondern auch ein bisschen breiter aufgenommen wird, geht an der Sachlage vorbei. Und im Grunde werden drei Sachen nicht berücksichtigt. Die erste Sachlage ist Faktor Zeit, 2029. Die zweite Sachlage ist, was schon alles passiert in der Bundeswehr, in der Beschaffung. Und das dritte ist der Bedarf des Kriegsbild der Zukunft. Ich beginne mal beim Faktor Zeit. Wir haben unter die Fahnen geschrieben, und das haben wir auch ja oft vermittelt, dass 2029 die Bundeswehr so aufgestellt sein muss, dass sie im Bündnissystem einen möglichen Angriff abfangen, auffangen und schützen kann. Wenn man jetzt sagt, man möchte das neueste Hightech, die neueste Innovation, unbemannte Systeme, unbemannte Panzer, die Technik von übermorgen, dann wird die 2029 nicht auf dem Hof stehen. Wir haben State-of-the-Art-Systeme beschafft, in der Beschaffung oder sind schon da. Leopard 2A8, das modernste Zeug, was Sie auf den Hof stellen können. F-35, das ist Luftkampf der fünften Generation. Wenn Sie jetzt mit einem F-35-Piloten reden, in den Niederlanden oder in den USA, oder mit den Deutschen, die jetzt in die Ausbildung gehen, gerade in der USA, die werden Kopfschütteln, wenn sie sagen, dass es Altgeräte sind, das ist Altmetall, das ist Hightech-Kriegsführung im digitalen Zeitalter. Also 2029 werden wir nicht ansatzbereit sein, wenn wir auf Systeme von übermorgen setzen, die zwingend notwendig sind, aber im Folgeschritt. Zweiter Faktor, was passiert alles? Ich vermisse in der aktuellen Diskussion die Kenntnisnahme, was wir aktuell im Bereich Innovation und neue Systeme investieren. Die Aussage, dass zum Beispiel nur 10% vom Sondervermögen innovativ investiert werden, ist falsch. Allein 20 Milliarden gehen in Digitalisierung vom Sondervermögen. Das ist die LBO. Sie wissen, das ist eine Riesenherausforderung, weil es auch Jahrzehnte verschlafen wurde. Aber das ist moderne Datenübertragung, modernes Lagebild, jederzeit, überall, das ist Kriegsführung digital. Neue Satelliten, neue Rechenzentren, neue Funkverbindungen und KI-Systeme. Wir investieren in F-35 aus dem Sondervermögen. Wie gesagt, das modernste Luftfahrzeug, was Sie aktuell kaufen können. Modernste Kampfpanzersysteme, modernste Seeaufklärer. Sie werden die Nachschubwege 2029 über den Atlantik nicht sichern können mit Systemen, die noch nicht entworfen sind, nur weil Sie innovativ investieren wollen. Sie brauchen die P-8, die dort nämlich für ein Luftlagebild und für ein Seelagebild sorgt. Wir haben Innovationszentrum aufgestellt, wir machen Tech-Shows, wir haben Planungsprozesse überarbeitet, wir überarbeiten den Beschaffungsprozess. Das BMBW wird gerade umgebaut. Wir haben unsere Beschaffung insgesamt verschlankt. Planungsbeschaffungsbeschleunigungsgesetz, Planungsbeschleunigungsgesetz vorab. Wir haben Nutzenverträge mit Skalierung. Wir haben schon mehrfach gesagt, wir können nicht 1 Million Drohnen in diese Regale legen. Die sind veraltet, wenn Sie sie brauchen. Also nutzen wir bei LMS, nutzen wir Verträge, wo wir sagen, wenn wir sie brauchen, kriegen wir das neueste Zeug mit der neuesten Elektronik und mit der neuesten Software drauf. Und Punkt LMS ist ein guter Punkt. Wir nutzen neueste Beschaffungsverfahren. Wir kriegen hier regelmäßig gesagt, oder wir, zu Recht wird hinterfragt, ob wir alles richtig machen, wenn eine Drohne in der Beschaffung in den Wald fliegt. Ja, weil wir nämlich jetzt Beschaffung, Testen, Nachsteuerung parallel machen, um Zeit zu sparen, um die Brigade Litauen 2027 mit neuesten Systemen auszustatten. Und da geht doch mal was schief, das wissen Sie, dann verteidigen wir uns hier auch. Aber das sind die neuesten Wege und die schlagen wir ein. Das wird aktuell, finde ich, nicht berücksichtigt. Genauso nicht, dass wir auch Beschaffungsverfahren oder Beschaffungsvorhaben, wie zum Beispiel das Korvette drittes Los, haben wir eingestampft und setzen wir auf innovative Systeme, nämlich Systeme, die ohne Menschen demnächst im Meer fähig sein sollen. Und das dritte, der letzte Punkt ist mir wichtig, Kriegsbild der Zukunft. Wenn Sie heute das Interview sehen von Sauer zum Beispiel, der hat auch ein Interview gegeben, der Drohnenkrieg ist ein entscheidender Faktor in der modernen Kriegsführung, ohne Frage. Aber Drohnen alleine und auch vor allem diese einfachen Drohnensysteme werden den Krieg der Zukunft nicht entscheiden. Sie haben kein System, was Menschen schützt, wo Menschen drin sitzen können, was Räume hält oder was Räume einnimmt. Sie werden, wie ich gesagt habe, Seewege, da brauchen Sie zum Beispiel Fregattensysteme, die dann wiederum Träger für Drohnen sein können, durchaus. Aber das ist zum Beispiel Großgerät, was dringend notwendig sein wird in den nächsten 20, 30 Jahren. Es gibt aktuell keine Entwicklung, dass ein autonomes Luftkampfsystem in den nächsten 10, 20 Jahren existiert, was die Aufgaben der F-35 mit Manpower drin aufführen wird. Wir wollen ja auch den Menschen weiter in the loop haben. Wir wollen ja auch, dass der Mensch am Ende die finale Entscheidung trifft, in the loop oder on the loop. Das sind ja alles Sachen, die wir mit berücksichtigen wollen. Und deswegen wird das Kriegsbild der Zukunft, wird der Krieg der verbundenen Waffen, Multi-Domain Operations, also Drohnensysteme ganz wichtig, autonome Systeme ganz wichtig, aber im Verbund mit althergebrachten, nicht alten Systemen, aber ich sag mal Großwaffensystemen modernster Generation. Dieser Verbund wird weiter notwendig sein, wenn wir bestehen wollen. Und den richten wir erstmal für 2029 ein. Und parallel, das habe ich dargestellt, kümmern wir uns mit Nachfolger FCAS, mit den seegestützten Systemen, und auch mit MGCS, mit der Technologie von übermorgen für den Landkampf, kümmern wir uns um die Systeme, die wir dann brauchen. Und deswegen geht die Diskussion meiner Einschätzung an der Realität vorbei.
8: Weitere Fragen zu dem Komplex? Das sehe ich nicht. Dann ist die Kollegin dran. Ah, Entschuldigung, noch eine Frage dazu. Ja.
24: So. Entschuldigung, kurze Nachfrage, Herr Müller. Wenn wir jetzt wissen, dass wir 700 Milliarden Euro bis 2030 ausgeben wollen für Rüstungsbeschaffung, so ungefähr wie viel von diesen 700 Milliarden Euro geht denn in meinetwegen auch moderne Panzer, wie Sie uns gerade geschildert haben, und wie viel in sowas wie Robotik, KI? Kann man das aufschlüsseln?
7: Also das eine ist ja, was wir im Planungsprozess prognostizieren für die Jahre, die noch kommen, die erstmal durchs Parlament müssen. Und wir haben ein sehr wichtiges System in Deutschland. Das Parlament entscheidet, was wir beschaffen, über 25 Millionen Euro. Und das ist absolut richtig und absolut wichtig. Und deswegen kann ich diesen Prozess nicht vorweggreifen. Alles andere ist natürlich schwer auseinanderzupflücken. Ein Leopard 2A8 hat zum Beispiel so ein Trophy-System, so ein Verteidigungssystem, was ihn unglaublich überlegen macht, auch zur Drohnenabwehr zum Beispiel und für den Kampf gegen andere Kampfpanzer. Das ist Hightech, verbunden mit hochdigitalen Systemen. Ordne ich das jetzt Digitalisierung, Innovation zu oder ordne ich das Großgerät Metall zu? Diese Einschätzung, diese Kante, die fahren wir nicht. Fakt ist, dass wir, also mir ist kein System bekannt, wo wir sagen, wir beschaffen Altzeug. Sondern das sind alles Systeme, natürlich auch in Masse, Das ist auch das Neue, was brauchen wir auch für eine wachsende Bundeswehr. Aber also, das ist kein altes Zeug. Das ist alles digital angebunden, das ist sicherer Funk, das ist eine entsprechende Panzerung zum Schutz der Soldatinnen und Soldaten, überlegene Waffeneinsatz, überlegene Munition, natürlich Lagebild. Lagebild ist alles, KI-gestützte Auswertung, und das können diese Systeme. Deswegen sind diese Grenzen fließend, und ich bitte darum, wie gesagt, ich kann es nicht in Zahlen fassen. Sie haben die Zahlen vom Sondervermögen, habe ich genannt. Allein da gehen 20 Milliarden in die Digitalisierung. Obendrauf kommt der ganze andere Blumenstrauß von Hightech-Gerät. Und im Bereich der Systeme, wenn Sie allein mal durch die Website bei uns gehen, durch die 25 MIO-Vorlagen letztes Jahr, werden Sie viele Systeme finden, die einfach auch das Neueste vom Neuesten sind. P8 ist ein Beispiel, Leopard habe ich angesprochen, weitere Landkampfsysteme sind dabei, die Drohnensysteme der Marine, auch die zum Teil bei der Vorstationierung Djibouti dabei sind. Das sind neue Systeme, die Seeminen aufspielen können. Das ist für mich Technik von morgen, und die beschaffen wir.
8: Weitere Fragen zu dem Komplex? Das sehe ich nicht. Jetzt ist die Kollegin dran. Bitte schön.
3: Julia Sardali, Deutsche Welle, eine Frage an Herrn Hille und oder Herrn Giese. Die EU hat Juli 2022 Sanktionen gegen der russische Behörde eingeführt, die für Zentren für Kultur und Wissenschaft in der ganzen Welt zuständig ist. Das war vor 4 Jahren. Warum hat die Bundesregierung noch nicht das russische Haus in Berlin geschlossen?
5: Genau, dazu vielleicht ein paar Punkte. Ganz grundsätzlich gilt, dass nach dem Ausbruch des Angriffskriegs Russland gegen die Ukraine die Bundesregierung jede Art von staatlicher Kooperation mit der Russischen Föderation eingestellt hat. Das umfasst auch den Bereich der kulturellen Zusammenarbeit. Jetzt wird es ein bisschen komplizierter. Die Betreibergesellschaft des Russischen Hauses in Berlin ist sanktioniert. Angesichts des Vorgehens gegen deutsche Kulturmittel und Organisationen überprüft die Bundesregierung auch umfassend und kontinuierlich die völkervertragsrechtliche Grundlage des Russischen Hauses. Da kommt jetzt allerdings dazu, dass zwischen Deutschland und Russland zwei bilaterale Abkommen bestehen zu Liegenschaftsangelegenheiten, die zu beachten sind und nicht ohne weiteres aufgehoben werden können. Das ist ein Abkommen sozusagen, was sowohl die Verfügung über das russische Haus hier in Berlin regelt, als auch über das Goethe-Institut, das wir in Moskau betreiben. Diese beiden Institutionen sind also unmittelbar miteinander verbunden, und weiteres Vorgehen gegen das eine hätte unmittelbare Folgen auch in Bezug auf das andere. Wie gesagt, diese Betreibergesellschaft ist sanktioniert, da gilt ein umfassendes Bereitstellungsverbot. Insofern werden Sie auch sehen, dass die Tätigkeiten des Russischen Hauses in dem Bereich sozusagen, für die es angemeldet ist, sehr, sehr überschaubar sind. Weitere Aspekte, insbesondere was die innere Sicherheit angeht, die jüngsten Vorwürfe gegen die Art und Weise, wie das russische Haus neben seiner Selbstbezeichnung noch betrieben werden könnte. Da kann vielleicht das BMI da noch etwas ergänzen.
6: Also ich kann nur sagen, dass mögliche von dort ausgehenden Einflussnahmen oder Desinformationsaktivitäten von den Sicherheitsbehörden selbstverständlich in den Blick genommen werden. Wenn Sie nähere Erkenntnisse sich anschauen möchten, das, was wir öffentlich sagen können, finden Sie in den Verfassungsschutzberichten.
3: Danke.
8: Weitere Fragen dazu? Herr Jessen?
15: Ist denn das, weil Sie das Goethe-Institut sozusagen als connected mit dem russischen Haus dargestellt haben, wie ist der Status dort? Nach meiner Kenntnis ist das Goethe-Institut in Moskau nicht komplett geschlossen, aber arbeitet wohl mit reduzierter Personalbesatzung weiter. Ist dieser Kenntnisstand korrekt? Und ist er adäquat zu den Verhältnissen und der Situation des russischen Hauses in Berlin?
5: Also dieser Sachstand in Bezug auf die Aktivitäten des Goethe-Instituts in Moskau, so wie Sie das beschrieben haben, das ist korrekt. Ob das adäquat ist zu dem, was das russische Haus hier in Berlin betreibt, da hat die Kollegin ja schon mal geäußert, dass es da auch eine verfassungsschutzrechtliche Komponente gibt. Die gibt es natürlich bei dem russischen, beim Goethe-Institut in Moskau nicht. Da arbeiten ausschließlich deutsche Diplomaten, die für Kultur zuständig sind. Ob das auf der anderen Seite das Gleiche ist, das wage ich zu bezweifeln.
15: Strebt die Bundesregierung an, die Aktivitäten des Goethe-Instituts in Moskau wieder so weit wie möglich zu erweitern, oder nimmt sie den Status quo so hin, wie er ist?
5: Sie wissen, wie die Lage in der Russischen Föderation ist, was die Freiheit von Kunst und Medien angeht, was die Möglichkeit für auswärtige Kulturarbeit angeht. Das ist äußerst eingeschränkt. Derzeit sind die Voraussetzungen dafür in keiner Weise gegeben, sondern wir müssen versuchen, in einer gewissen Art und Weise da mit dem Angebot, was wir geben können, die wenigen Leute, die wir dann noch erreichen können, in einer gewissen Art und Weise zu überwintern, in der Hoffnung, dass irgendwann mal eine andere Zeit kommt. Aber das ist zum jetzigen Zeitpunkt nicht absehbar, deswegen gibt es keinerlei Pläne, das auszuweiten.
8: Dann machen wir da weiter. Bitte schön.
0: Nur eine kurze Nachfrage dazu. Ist es richtig, dass die Bundesregierung die Grundsteuer für das Anwesen dort übernimmt oder erlässt in Höhe von meiner Ansicht nach 70.000 Euro etwa?
5: Das ist dann auch wieder sozusagen ein bisschen kompliziert. Da sind wir auch wieder bei diesen bestehenden Verträgen. Da hat sich Deutschland auch im Sinne der Gegenseitigkeit zur Zahlung der für das russische Haus anfallenden Grundsteuer in Deutschland verpflichtet. Im Gegenzug wird dann die Grundsteuer für das Goethe-Institut in Moskau übernommen. Die Höhe der Grundsteuer wird durch die Finanzbehörden des Landes Berlin festgesetzt, sozusagen. Also diese 70.000 sind keine russische Forderung, sondern das ist eine Forderung des Landes Berlin, die sie dann ans Auswärtige Amt richtet. Insofern diese Zahlung, die da geschehen würde, das ist eine Zahlung, die vom Auswärtigen Amt und das Land Berlin geht. Also es findet keine Zahlung an das russische Haus statt. Auch bis zur Grundsteuerreform erfolgte diese Zahlung immer sozusagen separiert für diese Institution russisches Haus. Und da ist es nicht so, dass wir da Russland in irgendeiner Art und Weise Kosten ersparen würden, sondern das ist letztlich ein Transfer zwischen dem Bund und dem Land Berlin.
8: Gibt es weitere Fragen dazu? Das sehe ich nicht. Dann hat Herr Hille zunächst auch mal eine Nachlieferung noch.
10: Herr Jung, noch mal kurz zu Ihrer Frage zurück. Stichwort Kontrolle, Geheimdienste. Da habe ich es gerade verpasst, darauf hinzuweisen, dass natürlich weiterhin das parlamentarische Kontrollgremium nicht nur erhalten bleibt, sondern das Gremium ist, in dem parlamentarisch, wie der Name sagt, die Dienste kontrolliert werden. Das nur fürs Gesamtbild und fürs Protokoll.
8: So, dann kommen wir zu einem neuen Thema und der Herr Jasch hat die Frage. Wo sind Sie denn? Das ist. Bitte schön.
21: Vor ein paar Tagen war Abkommen, also militärische Abkommen zwischen Saudi-Arabien, Türkei und Pakistan. Gab es eigentlich eine Bewerbung der Bundesregierung davor?
10: Herr Ayash, ich
21: Bewertung oder was?
10: Wir haben das, wie Sie sich...
21: Schlecht oder gut? So.
10: Jetzt habe ich die Frage verstanden. Und wie Sie sich vorstellen können, haben wir das natürlich zur Kenntnis genommen.
8: Bis weitere Fragen zu diesem Komplex? Das sehe ich nicht. Dann ist Herr Drebes dran mit einem neuen Thema.
18: Ja, vielen Dank. Geht ans Verkehrsministerium.

0: Danke, und zwar zum Komplex Niedrigwasser und der Frage, weil es ja jetzt im Bereich der Wasserstraßen schon dazu kommt, dass geplante Baustellen verschoben werden, damit Engpässe da für die Schifffahrt jetzt nicht noch zusätzlich entstehen. Und der Minister sagte das nach meiner Kenntnis letzte Woche ja auch schon bei einer Pressekonferenz, dass man das bei Bundesstraßen, Autobahnen und so weiter und auch im Bereich der Schienen möglicherweise machen müsste. Da wäre meine Frage an Sie, inwiefern das jetzt schon fortschreitet, dass man geplante Baustellen oder vielleicht sogar bestehende irgendwie abräumt oder kleiner macht, verzögert, damit da keine zusätzlichen Engpässe für Güterverkehr entstehen, der jetzt auf Straße und Schiene verlagert wird. Danke.
1: Ja, vielen Dank. Sie haben es ja richtig gesagt. Der Minister hat sich dazu auch schon geäußert im Nachgang zum Spitzengespräch, was am vergangenen Donnerstag stattgefunden hat. Die sozusagen Entzerrung oder bessere Koordinierung von Baustellen auf allen Verkehrsträgern, also Schiene, Straße, Wasserstraße, ist ein wichtiger Teil des sozusagen Maßnahmenpakets, auf was man sich da verständigt hat. Das wird jetzt natürlich in den Folgegesprächen, das nächste findet bereits am Mittwoch statt, dann weiter vertieft und da finden weiterhin Gespräche statt auf allen Ebenen.
0: Aber gibt es jetzt schon konkrete Schritte bei einzelnen Baustellen, die da in den Blick rücken, bei denen man das jetzt vollziehen kann? Das ist ja schon Bundeszuständigkeit, oder?
1: Ja, genau. Da sprechen wir, wie gesagt, mit Autobahn und DB Infrago. Die schauen sich genau an, was ist in dem Großraum geplant in nächster Zeit und wo können wir da Entlastung schaffen, Baustellen verschieben. Das findet statt.
0: Und darf ich noch eine Rückfrage stellen? Der Bundesverband der Binnenschiffer warnt heute davor, dass es mit sinkenden Pegelständen in der jetzt laufenden Woche dazu kommen kann, dass es de facto eine Zweiteilung der Schifffahrtsmöglichkeiten auf dem Rhein geben wird, im südlichen Bereich und im nördlichen. Teilt diese Einschätzung die Bundesregierung und verschärft das Ganze vielleicht den Zeitdruck jetzt nochmal für einzelne Maßnahmen, um dem entgegenzuwirken?
1: Also den Zeitdruck, den verspüren wir in jedem Fall. Ob es jetzt tatsächlich zu dem beschriebenen Szenario kommt, beobachten wir natürlich ganz, ganz genau. Man muss dann immer noch ein bisschen differenzieren zwischen Pegelstand und Fahrrinne. Die Fahrrinne ist ja deutlich tiefer als der allgemeine Pegel. Das beobachten wir, wie gesagt, sehr intensiv.
2: Gibt es weitere Fragen dazu? Bitte schön.
3: Ja, haben Sie vielleicht eine eigene Bewertung oder Bilanz der Einschränkung des Sonntagsfahrverbots für LKWs am vergangenen Wochenende und sind da jetzt alle Bundesländer mit an Bord? Dankeschön.
1: Also ich glaube, für eine Bilanz ist es an der Stelle noch ein bisschen zu früh. Das war jetzt gestern tatsächlich zum ersten Mal der Fall, dass nach meinem Kenntnisstand die Länder Niedersachsen, Nordrhein-Westfalen, Rheinland-Pfalz und Saarland das Sonntagsfahrverbot ausgesetzt haben. Mit den anderen Ländern sind wir natürlich im Gespräch. Es kommt da immer auf die Einschätzung vor Ort an und wie die Länder das tatsächlich für notwendig erachten und dann entsprechend umsetzen.
2: Gibt es weitere Fragen zum Thema Niedrigwassermobilität? Sehe ich nicht. Dann ist Herr Fechner dran mit einem neuen Thema.
4: Ja, eine Frage zum Nationalen Sicherheitsrat an Herrn Hille. Das Gremium wurde vor knapp einem Jahr nun ins Leben gerufen. Wie fällt Ihre erste Zwischenbilanz aus?
5: Herr Fechner, ohne jetzt das aktuelle Ereignis damit überakzentuieren zu wollen, aber ich denke, auch daran sehen wir, wie wichtig es ist, ein solches Gremium zu haben. Es war dem Bundeskanzler dieser Bundesregierung wichtig, die Kompetenzen zum Thema Sicherheit im Bundeskanzleramt zu bündeln. Und deshalb haben wir, das genaue Datum habe ich ehrlicherweise nicht mehr im Kopf, im vergangenen Jahr den Nationalen Sicherheitsrat ziemlich zügig nach Regierungsübernahme eingerichtet. Er hat schon mehrfach getagt zu grundsätzlichen Themen, aber auch, wie man an diesem Fall sehen kann, natürlich zu spezifischen aktuellen Themen. Und das zeigt, wie wichtig es ist, die Sicherheitskompetenzen an einer Stelle im Bundeskanzleramt noch besser zu bündeln, als das bisher der Fall war. Und dementsprechend fällt meine, wenn Sie das auf einen Begriff bringen möchten, meine Beurteilung sehr positiv aus. Gut, dass wir einen Nationalen Sicherheitsrat haben.
4: Ja, wie stehen Sie denn zu dem Vorschlag, einen nationalen Sicherheitsberater als Koordinator dann einzusetzen?
5: Naja, der Nationale Sicherheitsrat hat ja einen Leiter, der in Personalunion auch der außenpolitische Berater des Bundeskanzlers ist. Von daher ergibt sich aus meiner Sicht diese Notwendigkeit nicht, weil es diese Funktion bereits gibt.
2: Weitere Fragen dazu? Herr Jung, Sie sind sowieso dran, bitte schön.
6: Ja, aber welchen Nutzen abseits des, wir können jetzt tagen, hat dieses Gremium wirklich?
5: Nochmal, Disclaimer voraus, das aktuelle Ereignis nicht überzubewerten, aber es zeigt, wie zentral wichtig es ist, dass die relevanten Ressorts, die sicherheitsrelevanten Ressorts in aktuellen Lagen, wie es beispielsweise der Drohnenfall war, aber auch in ganz grundsätzlichen Gefährdungsszenarien, über die wir hier in ganz unterschiedlichen Facetten schon gesprochen haben, miteinander nicht nur an einem Tisch sitzen, sondern sich ein Bild der Lage machen, die Erkenntnisse aus den verschiedensten Bereichen miteinander kombinieren, um daraus die richtigen Schlussfolgerungen zu ziehen. Da geht es um Dinge wie die ganz analoge Sicherheit, wenn ich das so salopp sagen darf, wie natürlich auch die Cybersicherheit und auch ganz grundsätzliche Fragen, die die Sicherheit im umfassenden Sinne betreffen. Wir haben hier über Dinge wie Ernährungssicherheit gesprochen. Wir haben hier über Dinge wie Sicherheit von Infrastruktur gesprochen. Also diese Bundesregierung verfolgt einen sehr, sehr breiten oder folgt einem sehr, sehr breiten Begriff der Sicherheit. Und das Gremium, in dem das zusammenläuft mit den relevanten Ministerinnen und Ministern aus den jeweiligen Bereichen und je nach Themenlage natürlich zugeladenen Personen, beschäftigt sich dann zielführend und fachübergreifend mit diesen Fragen. Und ich glaube, das ist genau das Instrument, was es in einer Zeit, in der sich die Sicherheitslage in den vergangenen Jahren auch so massiv verändert hat, genau richtig und angezeigt ist.
6: Aber jetzt haben Sie ja nur noch mal wiederholt, was ich gerade schon gesagt habe, dass man sich jetzt, dass man da sprechen kann. Man trifft sich, man spricht sich, haben wir ja verstanden. Wir hatten jetzt aber 80 Jahre lang nicht dieses Gremium. Darum, ich hätte gerne den tatsächlichen Nutzen verstanden.
5: Treffen und sprechen ist die Grundlage dafür, dass man dann auch Entscheidungen vorbereitet.

0: Ministerium aufgehängt oder you name it. Sie können jedes Ressort da einsetzen. Daraus zeigt sich, wie breit und fachübergreifend Themen heute begriffen werden müssen. Und genau das geschieht im Nationalen Sicherheitsrat. Und da wird nicht nur zusammengesessen und sich ausgetauscht, das ist die Grundlage dafür, aber da werden dann natürlich auch Entscheidungen getroffen. Aber auch das fürs Protokoll hinterher gesagt, Sie wissen, wie sich das mit der Geheimhaltung im Nationalen Sicherheitsrat, wie es sich da begibt sozusagen, zu sehr ins Detail können und werden wir auch da nicht gehen.
1: Gibt es weitere Fragen zum Nationalen Sicherheitsrat? Dann ist Frau Huber dran.
2: Ich habe zwei Fragen ans Finanzministerium. Es geht um die Steuerreformpläne. Nämlich der Bund der Steuerzahler und die Union kritisieren die geplanten Entlastungen als unzureichend. Ist das Finanzministerium im Zuge der Ressortabstimmung und des parlamentarischen Verfahrens offen für weitergehende Entlastungen? Und ein zweites betrifft einen Teilaspekt, nämlich die Kritik an der Reduzierung der Steuervergünstigungen für Vereine. Sind hier noch Zugeständnisse seitens des Ministeriums denkbar?
3: Vielen Dank. Also Sie wissen, dass die Abstimmungen zur Einkommensteuerreform innerhalb der Bundesregierung gerade laufen. Insofern schon mal Verständnis dafür, dass wir jetzt zu Einzelheiten noch keine detaillierte Stellung nehmen können. Das machen wir dann, sobald diese Abstimmungen abgeschlossen sind. Aber da die Debatte ja recht gut läuft, trotzdem ein paar Einordnungen. Also allgemein ist es erstmal festzuhalten, dass wir genau das umsetzen, was im Koalitionsausschuss auch beschlossen wurde. Sie wissen, das war ja schon im Koalitionsvertrag vorgesehen, aber auch da noch mal bestimmt, dass es genau darum geht, kleine und mittlere Einkommen zu entlasten. Die Reform erfolgt in zwei Stufen, also erst in 2027 und dann die zweite Stufe in 2028. Und da wird man insgesamt dann in 2028 im Vergleich zu 2026 auf eine Entlastung von 10 Milliarden kommen. Und wie gesagt, das entspricht auch genau der Vereinbarung, die man im Koalitionsausschuss getroffen hat, mit dem Ziel, kleine und mittlere Einkommen zu entlasten und diese Entlastung von 10 Milliarden. Zu den Vereinen, da vielleicht auch noch mal gut das einzuordnen. Also diese Regelung geht darauf zurück, das hat ja so einen Prozess zum Subventionsabbau gegeben. Dieser Prozess war Teil der Überlegung, wie man eine Konsolidierung des Haushalts hinbekommt. Und das ist wichtig, diese Regelung ist nicht Bestandteil der Gegenfinanzierung der Einkommensteuerreform. Die Regelung, wenn sie so käme, wäre eine Regelung, die vor allem auf Vereine abzielt, die besonders groß sind und wirtschaftliche Gewinne eben einführen.
1: Gibt es weitere Fragen dazu? Frau Huber nochmal?
2: Eine kurze Nachfrage zu, also wenn Sie das nochmal konkretisieren können, weil die große Sorge ist ja, wir haben eben Problem, Ehrenamtliche für Vereine zu kriegen und jetzt wird denen auch noch quasi die Möglichkeit genommen, sich da zu betätigen und Steuervergünstigungen dafür zu bekommen, das nichts versteuern zu müssen. Da sagen Sie, das betrifft das Großteil der Vereine gar nicht.
3: Genau, also die meisten gemeinnützigen Vereine wären von dieser Änderung nicht betroffen. Also insbesondere ehrenamtliche und gemeinnützige Vereinsarbeit ist davon nicht betroffen, sondern der Knackpunkt, um den es geht, ist eben, wenn wirtschaftliche Interessen damit verfolgt werden.
1: Gibt es weitere Fragen zu dem Komplex? Das sehe ich nicht. Dann ist der Kollege dran. Bitte schön.
4: Ja, danke. Max Hofmann, Deutsche Welle. Frage an Herrn Giese. Es geht um den Deutschen, der vor zwei Wochen im Niger verschleppt wurde und jetzt offenbar in Algerien ist. Zumindest hat das algerische Verteidigungsministerium das gesagt, dass er bald an die deutschen Behörden übergeben werden soll. Ist das passiert?
5: Also der genannte Fall ist uns bekannt und im Übrigen bitte ich um Verständnis dafür, dass wir generell zu diesen einzelnen Entführungsfällen uns nicht äußern.
4: Vielleicht noch Nachfrage, weil ja das algerische Verteidigungsministerium da jetzt schon relativ viel gesagt hat, können Sie das zumindest nicht bestätigen, dass das sich so zugetragen hat?
5: Wenn ich da etwas zu bestätigen hätte, dann würde ich es nachholen bzw. Ihnen als Nachlieferung bitten. Also zur jetzigen Stunde kann ich Ihnen nichts mitteilen.
1: Dann ist die Kollegin dran.
6: Eine Frage auch an Herrn Giese. Der israelische Premierminister Netanyahu hat den 15-Punkten-Plan

0: vom Gaza-Friedensrat wieder abgesagt, vielleicht auch an Herrn Hiller, gibt es eine Zustandnahme von der deutschen Bundesregierung? Ja, genau, was wird davon gehalten?
1: Also ich habe das zur Kenntnis genommen, wir haben das insgesamt als Bundesregierung zur Kenntnis genommen, wie sich der israelische Premierminister dazu geäußert hat. Es ist vollkommen klar, dass bei so einem komplexen Unterfangen sehr, sehr viele offene Fragen bestehen. Ich glaube, das war von Anfang an der Fall, dass es da möglicherweise einen sichtbaren oder nicht so sichtbaren Dissens oder Unklarheiten gab, was die Sequenzierung angeht, sozusagen, wer sich wann wie entwaffnen muss und wann dann ein Abzug der israelischen Streitkräfte erfolgen kann. Und dennoch gilt, die vorgestellten Pläne stellen aus Sicht der Bundesregierung eine Chance dar, Fortschritte bei der dringend notwendigen Entwaffnung der Hamas zu erzielen. So hat sich auch der Außenminister geäußert, und deswegen appellieren wir weiter an beide Seiten, diese Pläne konstruktiv umzusetzen.
0: Kurze Nachfrage, was bedeutet das für den Friedensrat insgesamt? Kann man das noch als Erfolg nennen, oder scheint das eigentlich nicht so gut zu funktionieren?
1: Sie wissen, dass wir nicht Mitglied in diesem Friedensrat sind, deswegen würde ich das nicht von außen kommentieren wollen. Ich glaube, dazu müsste sich der Friedensrat dann selber äußern, wie Sie das einschätzen.
2: Herr Jung zunächst.
3: Das war das Thema, was ich angemeldet hatte. Herr Gieser, können Sie uns sagen, aus Sicht der Bundesregierung, an was sich Israel eigentlich hält seit dem Plan, seit dem sogenannten Waffenstillstand? Wir bekommen ja täglich mit, dass Kinder getötet werden, dass bombardiert wird in Gaza. An was hält sich Israel aus Sicht der Bundesregierung?
1: Also ich glaube, ich habe gerade gesagt, was die Bitte und der Appell der Bundesregierung ist. Wir unterstützen das auch, nämlich sowohl eine Befriedung herbeizuführen, deren Voraussetzung die Entwaffnung der Hamas ist, und selbstverständlich zu beschleunigen, dass es zu einer größeren Lieferung von humanitären Mitteln nach Gaza kommt. Ich glaube, da gibt es Schritte, die dazu unternommen werden. Gab es beispielsweise auch eine Pressemitteilung des Bundesverteidigungsministeriums aus der vergangenen Woche, dass wir als Deutschland unterstützen werden die Wiedereröffnung des Übergangs Eretz mit Möglichkeiten, sozusagen da die Abfertigung zu beschleunigen. Die Bundesregierung tut das, was wir tun können, um da zu einer Verbesserung der Lage zu führen, und dass wir den 15-Punkte-Plan und den damit verbundenen Anspruch, sozusagen da jetzt demnächst die nächsten Schritte zur Befriedung in Gaza zu führen, dass wir das unterstützen, das, glaube ich, habe ich gerade eben ausreichend betont.
3: Ja. Aber der Rückzug der Israelis aus Gaza war ja quasi Stufenplan, genauso wie die schrittweise Entwaffnung der Hamas. Das lehnt Israel jetzt ab. Die humanitäre Versorgung wäre mir jetzt auch aus Ihrer Sicht neu, dass die weiterhin weniger als ungenügend ist, wäre mir neu. Und Sie können uns jetzt auch keinen Aspekt nennen, woran sich Israel aus Sicht der Bundesregierung hält. Das stelle ich jetzt hier fest.
1: Ich glaube, die Position der Bundesregierung habe ich gerade erläutert.
3: Ja, aber Sie können meine Frage nicht beantworten.
1: Ihnen gesagt. Ich glaube, die Frage ist beantwortet.
2: Mhm. Herr Jessen.
4: Ja, konkret, einer der Kritikpunkte oder der Dissenspunkte ist ja die Frage, wie die Entwaffnung von Hamas umgesetzt werden soll. Nach meiner Kenntnis beinhaltete der 15-Punkte-Plan, dass nach der Entwaffnung der Hamas die Waffen dann dennoch unter palästinensischer Kontrolle bleiben sollen oder in palästinensische Kontrolle außerhalb Hamas überführt werden sollen. Damit ist Netanyahu nicht einverstanden, das lehnt er ab. Unterstützt die Bundesregierung dieses Prozedere, Entwaffnung von Hamas, palästinensische Kontrolle?
1: Ich habe gerade gesagt und habe das auch noch mal wiederholt, wie sich der Bundesaußenminister dazu geäußert hat. Der hat sich über X geäußert. Das ist auch die Position natürlich, die wir weiterhin verfolgen. Wir unterstützen diesen Plan als eine Möglichkeit, zu einer dauerhaften Befriedung zu bekommen. Es ist allerdings komplex, wie Sie gerade schon darauf hingewiesen haben. Diese Fragen, die jetzt auch im Detail noch zu klären sind, sozusagen, die müssen aber zwischen den Parteien geklärt werden. Wir rufen die Parteien dazu auf, diese Klärung zu übernehmen. Ganz klar ist allerdings, dass Israel ein sehr, sehr berechtigtes Sicherheitsinteresse hat, und wenn sich Hamas weigert, sich zu entwaffnen, dann wird es sehr, sehr schwer für die IDF, sich zurückzuziehen.
4: Naja, die Frage war ja, ob die Bundesregierung diesen diese Stufen, die im 15-Punkte-Plan nach meiner Kenntnis vorgesehen, Entwaffnung der Hamas, aber Verbleib der dann von der Hamas entwaffneten Waffen unter palästinensischer Kontrolle. Ob sie diesen konkreten Stufenplan unterstützt, das habe ich jetzt nicht in Ihrer Antwort entnehmen können. Okay.
1: Sie fragen mich zu Einzelheiten eines Vertrages, dessen Partei wir nicht sind. Wir wollen da nicht präskriptiv davor gehen und den Konfliktparteien vorschreiben, was die richtige Lösung ist. Wichtig ist es, zu einer Lösung zu kommen. Dazu kann das ein Weg sein. Ob es der einzige Weg ist, das vermag ich überhaupt nicht zu beurteilen. Wenn es dann noch Nachverhandlungen oder weitere Notwendigkeit gibt, über Einzelheiten dieser Verträge zu besprechen, diese Abkommen zu sprechen, dann sollten das die Parteien tun. Ich werde jetzt nicht von Berlin aus sagen, das ist die richtige Lösung. Dafür dauert dieser Konflikt schon zu lange, glaube ich.
2: Frau Auer dazu?
0: Nee, sorry.
2: Zu was anderem, noch zu einem weiteren Thema. Weil wir sind fast am Ende und der Regierungssprecher muss leider gleich das Podium verlassen, aber versuchen Sie es nochmal schnell. Wenn Sie schnell sind,
5: herzlichen Dank, auch nicht an den Regierungssprecher, sondern an Herrn Mühlhausen. Es geht um die Kritik des Deutschen Gewerkschaftsbunds an diesem an den Milliardenschäden durch Mindestlohnbetrug. Binnen 10 Jahren 64 Milliarden Euro wirtschaftlicher Schaden. Können Sie das bestätigen?
6: Ja, haben Sie, herzlichen Dank. Nein, das kann ich nicht bestätigen. Das sind nicht unsere Zahlen. Für uns als Arbeitsministerium ist wichtig zu sagen, die Umgehung des Mindestlohns ist kein Kavaliersdelikt. Dem gehen wir nach. Es handelt sich ja da oftmals auch um Arbeitszeitbetrug. Aber ich müsste an der Stelle noch kurz darauf hinweisen, dass für die Überprüfung der Einhaltung des Mindestlohns ist die Finanzkontrolle Schwarzarbeit zuständig. Die haben wir ja auch noch mal in der laufenden Legislatur gestärkt. Da würde ich dann aber ans BMF überweisen oder übergeben.
2: Herzlichen Dank. So, dann das BMF.
7: Ja, ich übernehme gerne. Also die Bekämpfung von Schwarzarbeit und illegaler Beschäftigung hat natürlich für den Bundesfinanzminister höchste Priorität. Und der Kollege Mühlhausen hat es gerade schon erwähnt, es gibt die Finanzkontrolle Schwarzarbeit, die beim Zoll angesiedelt ist und durch umfangreiche Prüfungs- und Ermittlungsverfahren sowie die konsequente Ahndung von Verstößen entscheidend zur Sicherung der Sozialsysteme und Staatseinnahmen beiträgt. Vielleicht noch mal zur Einordnung. Also Verstöße gegen den Mindestlohn sind ein Aspekt, der da geprüft wird. Aber es geht natürlich insgesamt um andere Themen, wie zum Beispiel, ob der Arbeitgeber die Beschäftigten ordnungsgemäß der Sozialversicherung, also dort anmeldet, oder ob Sozialleistungen zu Unrecht bezogen wurden, etc. etc. Genau wie auch gerade schon erwähnt, haben wir im letzten Jahr die FKS nochmal gestärkt. Das wurde moderner, also auch mit KI-Einbindung etc. gemacht. Und wir können uns aber natürlich zu Statistiken von anderen da nicht verhalten. Also ganz klar ist, uns ist das ein sehr wichtiges Anliegen, dass der Mindestlohn da eingehalten wird. Und da setzt sich die FKS sehr dran.
2: Gut, dann hat jetzt Herr Haufe noch eine Ankündigung.
8: Ja, ich wollte als Wiedereinsteiger nicht mit leeren Hemden kommen. Deswegen habe ich noch einen Service- und Recherchehinweis für Sie zur E-Auto-Förderung. Das Bundesamt für Wirtschaft und Ausfuhrkontrolle wird ab heute und auch ab jetzt jeden Monat immer über den Stand der Förderung, also eine Förderstatistik veröffentlichen zu den aktuellen Zahlen der E-Auto-Förderung. Immer rückwirkend. Also Sie sehen jetzt auf der Website des Bundesamtes den Stand Stichtag 1. August und da vor allen Dingen eben im Fokus die Zahl der Bewilligungen und die Höhe der ausgezahlten Fördermittel. Außerdem ist jetzt alles aufgeschlüsselt nach Antriebsart, nach Finanzierungsart, nach Einkommen und Haushalten mit Kindern sowie nach Herstellern, nach Marken und nach Modellen. Das also jetzt immer jeden Monat rückwirkend zum Vormonat, wo Sie entsprechend die Zahlen entnehmen können.
2: Herr Skopin dazu.
9: Genau, eine Nachfrage an Herrn Haufe. Jetzt fordert heute der Autoexperte Dudenhöfer, die E-Auto-Förderung abzuschaffen. Begründung, die verkaufen sich von selbst, die E-Autos. Es ist ja eine Zeit der Sparzwänge. Ist das für Sie eine Option?
8: Also die E-Auto-Förderung ist ja im Koalitionsvertrag vereinbart und entsprechend umgesetzt worden. Es gibt eine gezielte soziale Staffelung und Förderung. Es erreicht Einkommensgruppen, die bisher gar keine so starke Förderung bekommen konnten, weil durch die soziale Staffelung vor allen Dingen eben Haushalte mit niedrigeren Einkommen hier entsprechend mit kleinen und mittleren Einkommen entsprechend profitieren können. Und das funktioniert auch, das sehen wir. Wir können sagen, dass 7 von 10 Haushalten höchstens ein versteuerndes Einkommen von 60.000 Euro haben. Die Hälfte der Haushalte, die profitieren, haben ein versteuerndes Einkommen von höchstens 45.000 Euro. Und das war ja auch der gezielte, das Ziel des Ministers, eben die soziale, die Förderung der Elektroautomobilität in einem Bereich von Haushalten von Menschen zu bringen, die bisher sehr zurückhaltend waren aufgrund der höheren Preise. Denn klar ist, der Aufbau der E-Mobilität, die Verstromung des Verkehrs, das Fahren mit Strom hat auch eine gewisse Zurückhaltung immer wieder in Deutschland erlebt. Es hat ja eine Weile gedauert, ehe wir diesen Hochlauf hinbekommen können. Und es ist einerseits eine sehr zentrale Klimaschutzmaßnahme, die der Hochlauf der Elektromobilität im Verkehr, das Umstellen auf Strom. Es ist zweitens eine wichtige Vorsorgemaßnahme zur mehr Unabhängigkeit von Öl und Gas im Verkehrsbereich. Und da wir eben die Zurückhaltung gesehen haben bei der Elektromobilität in bestimmten Teilen der Bevölkerung, war dieses Programm genau dafür gedacht. Und das wirkte auch aus unserer Sicht in diese Richtung.
2: Dann bedanke mich für heute bei den Sprecherinnen und Sprechern und wünsche einen
10: schönen Tag. Vielen Dank, schönen Tag, gute Woche.
11: Soweit die Übertragung der Pressekonferenz der Bundesregierung. Wir schalten jetzt wieder zurück zum Deutschlandfunk.
12: Hochfrequentiert sind, dann kann man da auch Tempo 30 einrichten. Also das ist schon einfacher geworden und möglich. Also auch Schulstraßen, Elternhaltestellen, Infrastruktur, das kann man alles schaffen. Das, was immer noch nicht geht, ist zum Beispiel flächendeckend Tempo 30. Auch Durchfahrtsverbote für Anwohnerstraßen oder Parkverbote ohne konkrete Begründung sind nicht möglich.
13: Und ist Ihr Eindruck, dass die Kommunen da alle Möglichkeiten ausschöpfen oder warum machen sie das vielleicht auch manchmal nicht?
12: Also die haben eigentlich ein ganz breites Instrumentenangebot oder an Maßnahmen. Und die Gründe sind dann auch vielfältig. Also wenn man das so zusammenfasst, würde ich sagen, es ist einmal strukturell und finanziell. Also man hat rechtliche und verwaltungstechnische Hürden, die haben wir gerade auch schon ein bisschen so angesprochen, dass dann, wenn es aufwendigere Genehmigungsverfahren nötig sind, schreckt man da vielleicht vor zurück. Manchmal ist es auch der Mangel an Wissen. Kann ich eine Schulstraße überhaupt rechtssicher umsetzen? Und dann aber auch sowas, was ja die Kommunen aktuell sehr beschäftigt, ist die prekäre finanzielle Lage.
13: Und das ist ein Problem, weil, also ein bisschen weiße Farbe für einen Zebrastreifen kann ja jetzt nicht die Welt kosten.
12: So einfach ist es ja immer nicht. Also es braucht dann ja auch noch meistens bauliche Maßnahmen. Also man, jetzt wenn wir beim Zebrastreifen sind, wird es meistens beleuchtet, beschildert und zum Teil ja auch noch von der Infrastruktur anders gestaltet, als nur weiße Farbe aufzubringen. Und dann wird es teuer.
13: Nun gibt es natürlich auch teilweise dann reale Interessenkonflikte mit anderen Akteuren, mit Gewerbetreibenden, Anwohnern, die auch ein natürlich Interesse haben, parken zu wollen. Man erinnert sich vielleicht noch in Berlin an den Fall der Berliner Friedrichstraße. Da waren es jetzt, glaube ich, waren nicht die Schulen das Thema, aber die wurde autofrei gemacht und dann haben Gewerbetreibende dagegen geklagt. Also da sind ja reale Konflikte. Muss man da schon auch immer sehen, dass es auch andere Interessen gibt und nicht nur die Schule?
12: Das ist ganz richtig. Also wenn wir Änderungen vornehmen, egal welche, müssen wir die Menschen mitnehmen. Dazu ist das Stichwort Partizipation total wichtig. Also wenn ich eine Schulstraße einrichten möchte, dann rede ich nicht nur mit der Schule und den Lehrkräften, den Eltern, den Kindern, sondern ich rede auch mit den Anwohnerinnen oder auch mit dem Lieferverkehr. Und wenn man die Menschen, so zeigen zumindest sehr viele Verkehrsversuche, die frühzeitig und gut mit einbindet, dann ist auch die Akzeptanz sehr viel größer.
13: Weil Sie jetzt schon so Best-Practice-Modelle angesprochen haben, haben Sie da vielleicht nochmal ein Beispiel, wo man sagen kann, diese Maßnahmen haben wirklich was gebracht, das hat die Unfälle mit Kindern auf dem Schulweg auf null gesetzt?
12: Was die Untersuchungen aus dem Ausland zeigen, weil sie dort es eben schon sehr viel länger gibt, sind eben die sogenannten Schulstraßen in Österreich, in Paris, in London, sind sehr, sehr gängig. Da kann man nur zu Fuß oder mit dem Fahrrad rein. Das kann ich entweder temporär machen, also immer morgens zu Beginn und zum Unterrichtsende, oder ich kann es auch dauerhaft machen. Und dort gibt es konkrete Zahlen, dass viel mehr Kinder zu Fuß und mit dem Fahrrad zur Schule kommen, dass es viel, viel weniger Elterntaxis gibt, die Luftqualität sich verbessert hat.
13: Sagt die Verkehrsexpertin Annika Mientgen vom VCD. Wenn irgendwo steht 100 mal 2, dann können sich die meisten Menschen das vorstellen. Zum Beispiel einen Berg mit 100 Münzen und wie das aussieht, wenn der sich verdoppelt. Menschen mit Dyskalkulie haben dagegen große Schwierigkeiten, Zahlen sozusagen zu verstehen. Das ist eine durch die WHO anerkannte Rechenstörung. Und es gibt auch viele wissenschaftliche Erkenntnisse dazu. Aber die Praxis in den Schulen oder auch die Regeln aus der Politik, die werden dem vielerorts nicht gerecht. Leon Fierenschack dazu.
14: Wir haben uns ja heute nochmal vorgenommen, einmal eins rein, weil die noch nicht so automatisiert sind. Ne? Wollten wir heute auf die Achterreihe eingehen.
15: Wie jede Woche sitzt der 8-jährige Anton mit Bärbel George zusammen. An einem großen Tisch mitten im Raum üben die beiden regelmäßig Matheaufgaben. Subtraktionen, schriftliche Addition oder eben das 8er einmal eins.
14: Und am Anfang möchte ich dich fragen, dass wir die einmal sortieren, die Aufgaben in drei Gruppen. Einmal zu einfach, kann ich rechnen, schwierig. 2 mal 8.
16: 16.
14: Zu welcher Karte?
16: Sehr einfach.
14: Zu einfach. 4 mal die 8.
16: Kann ich auch rechnen.
15: Anton hat eine diagnostizierte Rechenstörung, genannt Dyskalkulie. Die Störung betrifft grundlegende Rechenfertigkeiten, wie zum Beispiel Zählen oder ein Verständnis von Mengen, erklärt Annette Höhinghaus vom Bundesverband Legasthenie und Dyskalkulie.
17: Ich versuche es immer so ein bisschen mit einer Farbenblindheit zu erklären. Auch Menschen, die farbenblind sind, die sind ja ganz normal begabt. Und so ist es dann auch bei der Dyskalkulie, dass dieser Automatismus, ich kann zwar die Zahl sehen, ich kann eine 7 erkennen, aber in meinem Kopf bildet sich nicht ab, welche Menge habe ich denn dahinter.
15: Und das macht es für Eltern und Lehrkräfte oft schwer nachvollziehbar, weil scheinbar einfachste Dinge nicht verstanden werden. Fachleute sprechen von einer kognitiven Störung, bei der bestimmte Hirnareale weniger aktiv sind. Erste Anzeichen finden sich oft schon im Vorschulalter oder in der Grundschule. Auch bei Anton, wie seine Mutter Jana erzählt. Zum Schutz vor Stigmatisierung wollen beide ihre Nachnamen nicht nennen.
18: Also es gab von Anfang an bei Anton Schwierigkeiten im Lernen, schon im Verlauf der ersten Klasse, dass er einfach mehr Zeit braucht als die gleichaltrigen Kinder in seiner Klasse. Und es wurde dann auch klar, dass Anton das zweite Schuljahr wiederholen wird, weil einfach der Lernrückstand zu groß war.
15: Antons Schule berücksichtigt seine Rechenstörung mit mehr Zeit und angepassten Aufgaben. Ob und wie eine diagnostizierte Dyskalkulie im Unterricht anerkannt wird, ist je nach Bundesland unterschiedlich. Nachteilsausgleiche und Notenschutz seien ein erster Schritt, sagt Bärbel George. Entscheidend sei aber vor allem eine Lerntherapie. Denn normaler Matheunterricht in der Schule reiche meist nicht aus. Mit Anton arbeitet die Lerntherapeutin an Strategien und Merkhilfen. Neben Stift und Zettel liegen auch Abbildungen zur Veranschaulichung auf dem Tisch.
14: Was hilft dir bei 3x8?
16: Bei 3x8 hilft mir, wenn ich 16 plus 8.
14: Dann schreib mal damit drunter, ne? 16 plus 8. Ich lege jetzt mal die Mengenbilder der 8 dazu. Was ist bei 6 mal 8? Was könnte helfen?
15: Kinder mit Dyskalkulie nutzen oft eigene Kompensationsstrategien, um im Unterricht mitzukommen. Zum Beispiel lernen sie Zahlen wie das Alphabet, wie Annette Höhinghaus erklärt. Die Störung fällt deswegen oft erst auf, sobald Dezimalzahlen oder Brüche in Mathe dazukommen.
17: Und das ist eben das Fatale für Kinder, die wissen, was ist die Ursache. Die verzweifeln an sich selber, die denken, ich bin wahrscheinlich zu dumm, dass ich das nicht verstehe, weil sie eben sagen, ich gehe hier hin jeden Tag, ich sitze im Unterricht, ich kann mich nicht mündlich beteiligen, ich weiß nicht, was die Lehrkraft an der Tafel macht, ich weiß nicht, wie ich die Aufgaben jetzt hier in meinem Heft lösen soll.
15: Nach einer Weile kann der Frust dann auch auf andere Fächer übergreifen. Zwar macht sich Mutter Jana bei Anton keine großen Gedanken, kennt aber die Sorgen vieler betroffener Familien.
18: Die größten Bedenken sind irgendwie das, was auf psychisch und seelischer Ebene stattfindet bei dem Kind eben. Und dass es wirklich anfängt, irgendwie Schule und Bildung zu verweigern.
15: Am Ende der Therapie soll Anton die Produkte aus dem 8er 1x1 wieder auf 3 Stapel verteilen. Einfach kann ich rechnen und schwierig zu rechnen.
14: Jetzt sind ja fast alle bei zu einfach. Da hat sich ja ganz schön was getan in den letzten 20 Minuten.
15: Anton wird unterstützt und aufgefangen. Von Lehrkräften, seinen Eltern und Lerntherapeutin Bärbel George. Und das ist längst nicht selbstverständlich für Kinder mit Dyskalkulie.
13: Wie man Kinder mit Rechenschwäche besser unterstützen und therapieren könnte und warum das in der Bildungspolitik teilweise noch wenig beachtet wird, das habe ich mit Maike Schindler vertieft besprechen können. Sie ist Professorin am Lehrstuhl für sonderpädagogische Didaktik in Mathematik an der Uni Köln. Frau Schindler, die Empfehlung der Kultusministerkonferenz wurde, wenn ich das richtig gesehen habe, zuletzt 2007 überarbeitet. Und da heißt es, aufgrund fehlender wissenschaftlicher Erkenntnisse werde keine Empfehlung ausgesprochen, wie ein Nachteilsausgleich oder eine Förderung aussehen kann. Entspricht das denn dem wissenschaftlichen Stand?
19: Also ich würde heute natürlich nicht mehr sagen, dass wir aufgrund fehlender wissenschaftlicher Erkenntnisse nicht wissen, wie wir Kinder mit besonderen Schwierigkeiten beim Rechnen und Lernen unterstützen können. Denn da hat sich natürlich in der Zwischenzeit viel getan und die Forschung auch deutlich weiterentwickelt. Es gibt eine gute wissenschaftliche Evidenz dafür, dass gezielte und mathematikspezifische Förderungen, insbesondere bei so etwas wie Zahl- und Mengenverständnissen, mathematische Kompetenzen deutlich verbessern kann. Beim Nachteilsausgleich ist die Situation natürlich etwas komplexer. Daher sollten wir genau unterscheiden zwischen einer Förderung und auf der anderen Seite einem Nachteilsausgleich, der bestehende Nachteile bei der Leistungserbringung ausgleichen soll.
13: Und sollte man eher auf die Therapie und das Verbessern setzen oder eher auf Nachteilsausgleiche?
19: Ja, das ist natürlich eine gute Frage. Also ich würde zunächst einmal nicht von Therapien sprechen, sondern von gezielter mathematischer Förderung. Und ich würde auch Nachteilsausgleich und Förderung nicht gegeneinander ausspielen, denn die haben ja unterschiedliche Funktionen. Also wenn ein Kind Schwierigkeiten beim Rechnen lernen hat, dann wollen wir natürlich erreichen, dass das Kind zunächst Mathematik besser versteht und mathematische Aufgaben besser bearbeiten kann. Also brauchen wir natürlich eine gute und gezielte Förderung. Und Nachteilsausgleiche können zusätzlich extrem sinnvoll sein, um beispielsweise in Prüfungssituationen ihre Leistungen besser erbringen zu können. Aber ein Nachteilsausgleich ersetzt natürlich keine Förderung. Wenn ein Kind beispielsweise noch kein tragfähiges Verständnis vom Stellenwertsystem hat, dann hilft es dem Kind natürlich nicht beim Verständnis, einfach mehr Zeit für eine Klassenarbeit zu bekommen, sag ich mal so ganz einfach, sondern es braucht Unterstützung dabei, eben dieses Verständnis aufzubauen.
13: Stichwort Nachteilsausgleich nochmal. Das ist ja sehr, sehr unterschiedlich geregelt in allen Bundesländern. Also das ist ein riesiger Flickenteppich, was man da in Anspruch nehmen kann und ob überhaupt. Haben Sie da Verständnis für, warum das so unterschiedlich ist? Oder könnte man da auch aus der Wissenschaft ganz klar sagen, das ist sinnvoll?
19: Ja und nein. Also auf der einen Seite ist es natürlich so, dass wir immer schauen müssen, gerade im Bereich Mathematik, wo stehen die Kinder, was können die Kinder schon, haben sie schon ein Mengenverständnis und Zahlvorstellungen oder liegt es noch am Stellenverständnis an den Rechenstrategien? Was in meinen Augen sinnvoll ist, sind wissenschaftlich begründete Rahmenbedingungen, innerhalb derer man den individuellen Bedarf des Kindes berücksichtigt, so dass dort, wo Förderung noch nicht reicht oder nicht reicht, eben Nachteile ausgeglichen werden mit einer gewissen Flexibilität eben für die Förderung der Kinder.
13: Und mit Blick auf die Förderung, weil bei Ihnen klingt das jetzt so, als könnte man quasi dann jedes Kind auf das erwartete Level bringen. Also Dyskalkulie, kann man das komplett wegfördern, sage ich jetzt mal?
19: Ja, also was wir wissen ist, dass mathematische Kompetenzen durchaus gut gefördert werden können. Natürlich gibt es viele Kinder, die Schwierigkeiten im Rechnen lernen haben, aber es gibt eben auch Kinder oder Jugendliche, die Rechenstörungen haben. Wir gehen dabei ungefähr davon aus, dass das so 3-7% der Kinder und Jugendlichen sind, die von einer Rechenstörung betroffen sind. Und im Kern lassen sich bei vielen Kindern die Mengenvorstellungen, die Operationsvorstellungen schon fördern. Allerdings das wegzufördern und die Kinder und Jugendlichen zu guten Rechnern zu machen, das kann man natürlich nicht versprechen. Und wo das dann eben nicht weiter tragfähig ist, da können dann Nachteilsausgleiche sehr gut ins Spiel kommen.
13: Und ist das was, was Lehrerinnen und Lehrkräfte einfach so im Unterricht machen können? Oder ist das dann wirklich so komplex, dass das externe Expertinnen mit besonderen Formen machen müssen?
19: Ja, das ist natürlich eine gute Frage. Also es ist schon so, dass eine gezielte Förderung durchaus in der Schule stattfinden kann. Und ich halte es auch sogar für sehr wichtig und sinnvoll, dass wir nicht erst darauf warten, dass ein Kind einen externen Therapieplatz bekommt. Also Schule und Lehrkräfte können schon sehr viel leisten, wenn Lehrkräfte entsprechend qualifiziert sind und eine Förderung gezielt erfolgt und wenn die Ressourcen auch im schulischen Alltag in Form von Lehrerinnen und Lehrerstunden gegeben sind. Bei einer ausgeprägten Rechenstörung kann natürlich eine zusätzliche spezialisierte Lerntherapie extrem sinnvoll sein. Und ob dann eben eine Rechenstörung vollständig überwunden werden kann, wie gesagt, das kann man nicht versprechen, aber die Schwierigkeiten lassen sich auch in der Kombination von gutem Mathematikunterricht, der eben in diesen Kernbereichen ansetzt und gegebenenfalls einer spezialisierten Lerntherapie deutlich reduzieren, insbesondere wenn früh und gezielt angesetzt wird.
13: Soweit die Professorin Maike Schindler von der Uni Köln. Kinder mit Rechenstörungen brauchen also besondere Hilfe in der Schule. Und noch mehr Unterstützung brauchen Kinder mit noch deutlich größeren Einschränkungen, psychisch oder körperlich. Inklusion, das ist Thema in der Lehramtsausbildung. Und da ist es natürlich sehr sinnvoll, die Kompetenz von denen einzubeziehen, die selbst eine Behinderung haben. Das wird zum Beispiel an der TU Dresden gemacht. Aber jetzt ist die weitere Finanzierung in Gefahr. Unser Sachsen-Korrespondent Alexander Moritz berichtet.
20: Svenja Marder und Hedwig Idensee sitzen an einem Besprechungstisch in einem modernen Arbeitsraum der Erziehungswissenschaftlichen Fakultät an der Technischen Universität Dresden. Beide haben eine geistige Beeinträchtigung, trotzdem arbeiten sie hier seit mehreren Jahren als Bildungs- und Inklusionsreferentinnen.
21: Wir machen Lehre und Forschung für Studierende, Lehramt für Oberschule studieren.
20: In Seminaren vermitteln sie angehenden Lehrerinnen und Lehrern, wie Unterricht inklusionssensibel gestaltet werden kann, zum Beispiel durch kooperative Lernmethoden.
22: Dass sie das dann sehen, okay, der Schüler ist gerade bisschen schwächer, der kann eindeutig nicht so viel, dass man einen anderen Schüler holt, zeigt, okay, hilft ihm mal bei den Matheaufgaben, dass man da Gruppen macht.
21: Dass jeder seine Stärke einsetzen kann, die er hat. Und dann kann jeder machen, in was er gut ist.
20: Die beiden Frauen stützen sich dabei auf ihre Lebenserfahrung. Die geben sie an die künftigen Lehrerinnen und Lehrer weiter.
22: Andere Sichtweisen können sie lernen, wie sie dann später, wenn sie Lehrerin sind an Oberschulen, wie sie dann ihren Unterricht anders gestalten können, dass die Schülerinnen besser gemeinsam dann lernen können.
20: Sie geben auch Seminare für andere Institute der Universität, zum Beispiel zum Thema Sprachsensibilität. Noten dürfen sie nicht vergeben. Davon abgesehen sind die Inklusionsassistentinnen an allen Abläufen beteiligt. Unterstützt werden sie von 3 wissenschaftlichen Mitarbeiterinnen.
21: Wir arbeiten gemeinsam als Team zusammen. Wir sind praktisch keine Nebenfiguren, sondern wir arbeiten hier, wir werden nicht betreut. Wir gestalten die Seminare mit und forschen auch gemeinsam mit den Studierenden zusammen. Wir sind keine Nebenrolle neben den wissenschaftlichen Mitarbeiterinnen.
20: Quabis heißt das Projekt an der TU Dresden. Ins Leben gerufen hat es Anke Langner, Professorin für Erziehungswissenschaft mit dem Schwerpunkt inklusive Bildung.
23: Behinderung kann man theoretisch erklären. Man kann auch Behinderung über biografisches Erfahren durchaus vermitteln. Aber wenn man mit Menschen, deren Biografie davon geprägt ist, sich auseinandersetzt, mit ihnen auch die Welt entdeckt, ist es ein anderes Format. Und das ist uns wichtig, damit nicht nur über Behinderung gesprochen wird, sondern wirklich Behinderung erfahrbar gemacht wird.
20: Das Projekt gibt es seit 8 Jahren. Auch die Universität Leipzig hat sich angeschlossen. Professorin Langner sieht darin gelebte Inklusion, die allerdings auch im Universitätsumfeld an Grenzen stößt. Die Inklusionsassistentinnen werden beispielsweise nicht regulär bezahlt, sondern bekommen das niedrigere Entgelt einer Behindertenwerkstatt.
23: Wir arbeiten ja mit Menschen, die keinen Hochschulzugang bekommen haben. Die Idee ist aber praktisch, dass sie ihre Perspektive, ihr Erfahrungswissen mit einbringen in die Lehre.
20: Doch damit könnte bald Schluss sein. Professorin Langner beklagt, die Universität habe eine der 3 wissenschaftlichen Mitarbeiterstellen nicht nachbesetzt. Aktuell gibt es auch nur 3 Inklusionsassistentinnen statt wie geplant 5. Das Projekt werde kaputt gespart.
23: Es ist sehr bedroht. Also keine Ahnung, ob es im Wintersemester noch weitergeht.
20: Bisher wird Quabis durch das Land Sachsen finanziert. Die Landesregierung nennt es sogar im vor 3 Jahren veröffentlichten Aktionsplan zur Umsetzung der UN-Behindertenrechtskonvention. Das zuständige Wissenschaftsministerium erklärt auf Nachfrage, das Geld vom Land fließe weiterhin. Wie die Universität das Geld verwendet, entscheidet die TU. Die Universitätsleitung widerspricht der Darstellung der Professorin. Die 3. Stelle sei dem Projekt nur vorübergehend zugeordnet gewesen. Diesem stünden auch weiterhin ausreichend Mittel zur Verfügung. Inklusion solle auch in Zukunft in der Lehrkräfteausbildung verankert werden. Welche Rolle die Inklusionsassistentinnen dabei spielen sollen, bleibt in der Antwort aber offen.
13: Die TU Dresden strebt an, Elemente des Projekts im Inklusionskontext zu erhalten. Dazu werden derzeit verschiedene Möglichkeiten geprüft.
20: Professorin Langner wünscht sich von der Universitätsleitung eine klare Entscheidung über die Zukunft.
23: Weil ich glaube, gerade in der gesellschaftlichen Situation wäre es wichtig, auch weiterhin genau diese Art von Konfrontation in der Lehre mit Behinderung zu leisten.
20: Auch die aktuellen Inklusionsreferentinnen Svenja Marder und Hedwig Idensee hoffen, dass ihre Arbeit am Pädagogikinstitut weitergehen kann.
22: Ich habe nie dran gedacht, hier an der Uni zu arbeiten, aber jetzt freue ich mich, hier an der Uni zu arbeiten. Und ich würde auch nicht hier weg. Weil wir sind ja nicht dumm, wir haben ja auch was. Und das ist ja auch ein Vorteilhaft, dass wenn Menschen mit einer Behinderung auch hier arbeiten.
0: Wir müssen natürlich die Uni auch ein bisschen verändern, weil die Uni ist ja ein sehr exklusiver Ort, wo bestimmte Menschen nur Zutritt haben. Und wir wollen, dass halt alle Leute herkommen können, die etwas lernen wollen und nicht nur eine bestimmte Gruppe.
1: Und mit dieser Reportage von Alexander Moritz endet Campus und Karriere. Ich bin Josephine Schulz. Danke Ihnen fürs Zuhören und noch einen schönen Nachmittag wünsche ich.

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1: Uhr die Nachrichten. In Regionalzügen der Deutschen Bahn ist es im ersten Halbjahr zu fast 1000 Übergriffen auf Zugpersonal gekommen. Das sei eine Zunahme um 14% im Vergleich zum Vorjahreszeitraum, teilte das bundeseigene Unternehmen mit. Darunter seien 781 Fälle von Körperverletzung sowie 185 Fälle von versuchter Körperverletzung. 22 Beschäftigte seien schwer verletzt worden. Bundesverkehrsminister Bilger nannte die Zahlen und die Schilderungen der Bahnbeschäftigten erschütternd. Er kündigte Gespräche in der Bundesregierung über höhere Strafen an, wie es sie schon für Angriffe auf Rettungskräfte gäbe. Die Bahn will im Herbst ein Pilotprojekt zur Tonaufzeichnung der Bodycams starten. Dies könne die Deeskalation und die Verfolgung von Straftaten unterstützen, hieß es. Ein tödlicher Angriff auf einen Schaffner Anfang des Jahres hatte eine Diskussion über die Sicherheit von Zugbegleitern ausgelöst. Der gesetzliche Mindestlohn wird nach Angaben des Deutschen Gewerkschaftsbundes in zahlreichen Fällen unterlaufen. Seit Einführung der Lohnuntergrenze 2015 hätten pro Jahr durchschnittlich etwa 2 Millionen Menschen zu wenig Geld bekommen, heißt es in einer Datenauswertung des DGB. Insgesamt belaufe sich dieser Betrag auf rund 35 Milliarden Euro. Besonders betroffen seien Teilzeitbeschäftigte, Menschen mit Minijob, Frauen und Beschäftigte in Ostdeutschland. Den Sozialversicherungen seien durch die zu geringen Löhne etwa 22 Milliarden Euro entgangen und dem Staat fehlten ungefähr 7 Milliarden Euro an Einkommensteuer, erklärte der DGB weiter. Für die Analyse nutzte der DGB Daten aus dem sozioökonomischen Panel. In dieser Langzeitstudie werden jedes Jahr etwa 30.000 Menschen befragt, unter anderem zur Berufstätigkeit und zur Einkommenssituation. Auch Baden-Württemberg setzt das Fahrverbot für bestimmte Lkw an Sonn- und Feiertagen vorübergehend aus. Die Regelung soll nach Angaben des Verkehrsministeriums in Stuttgart ab dem Wochenende bis Ende September gelten. Im Saarland, in Rheinland-Pfalz, Nordrhein-Westfalen und Niedersachsen gelten entsprechende Ausnahmegenehmigungen bereits seit vergangenem Wochenende. Sachsen will das Sonn- und Feiertagsfahrverbot für Lkw dagegen vorerst nicht generell lockern. Für nachweislich dringende Transporte könnten bereits heute Ausnahmegenehmigungen erteilt werden, teilte das Infrastrukturministerium in Dresden mit. Hintergrund sind Einschränkungen für die Binnenschifffahrt wegen der niedrigen Wasserstände. Die Umweltorganisation BUND kritisierte die Aussetzung des Sonntagsfahrverbotes. Die Regierung habe nicht verstanden, dass niedrige Flusspegel ein Symptom der Klimakrise seien. Der Bundesverband der deutschen Industrie begrüßte die Ausnahmeregelung dagegen. Bundesinnenminister Dobrindt will die Drohnenabwehr der Bundespolizei ausbauen. Dies teilte eine Ministeriumssprecherin mit. Demnach sollen die in diesem Bereich eingesetzten Einheiten von derzeit 130 Spezialkräften auf 300 aufgestockt werden. Zudem soll es künftig bundesweit 8 statt 4 Standorte der Drohnenabwehr geben, hieß es. Ziel sei es, in der Fläche in ganz Deutschland präsent und bei Bedarf schnell und flexibel vor Ort zu sein. Zudem bestätigte die Sprecherin Medienberichte über die Errichtung eines neuen Technologiezentrums für Drohnensicherheit. Dieses wird am 18. August am Standort Kochstedt des Deutschen Zentrums für Luft- und Raumfahrt in Sachsen-Anhalt eröffnet. In sogenannten Reallaboren sollen dort den Angaben zufolge neue Technologien zur Drohnensicherheit erforscht, entwickelt und erprobt werden. Vor einer Woche war am Flughafen Leipzig-Halle eine Sprengstoffdrohne entdeckt worden. Der Wetterbericht, die Lage. Die Kaltfront eines Skandinavientiefs greift auf den Norden über. Im Süden bleibt noch die heiße subtropische Luftmasse wirksam. Die Vorhersage im Norden wechselnd, teils auch dichter bewölkt mit Schauern, im Tagesverlauf nach Osten abziehend, vom Südwesten bis in den Osten Bildung von Quellwolken mit Schauern und vereinzelten, teils kräftigen Gewittern. Höchstwerte im Norden 19 bis 25, sonst 25 bis 36 Grad. Morgen im Norden und Teilen des Ostens sowie an den Alpen bewölkt mit einzelnen Schauern an der See und an den Alpen. Im Rest des Landes sonnig, Temperaturen 18 bis 33 Grad. Und die weiteren Aussichten am Mittwoch im Norden und Nordosten heiter, sonst meist sonnig. Das waren die Nachrichten.
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2: Mit Susanne Durwig, hallo. Ein Stadion für eine Nacht, warum Albanien Kanye West ein Konzert ermöglicht hat, ein eigenes Theaterstück, Shakespeare selbst gemacht und Mordprozess nach 30 Jahren, der Tod von Rapper Tupac Shakur, kommt heute vor Gericht. Hier ist mal einer seiner Songs, Dear Mama.

0: Dear Mama, ein Song von Tupac Shakur. Und seit 30 Jahren, da beschäftigt eine Frage die Hip-Hop-Welt mehr als alles andere. Wer ist der Mörder von Tupac Shakur? Shakur war das Multitalent des 1990er-Jahre-Hip-Hop. Er feierte Erfolge als Schauspieler und als Musiker. Da war er mal feinfühlig mit den Jahren, aber zunehmend Gangster. Mit gerade einmal 23 Jahren war er bereits angeschossen, 6-mal verhaftet, unter anderem für sexuell übergriffiges Verhalten an einem weiblichen Fan. 1996 wurde er dann in Las Vegas getötet. Der Mord wurde nie aufgeklärt, die Akte geschlossen. Erst jetzt wird der Fall neu aufgerollt und der Prozess, der beginnt heute in Las Vegas. Darüber habe ich mit Musikjournalist, Rap-Experte Julian Brimmers vor der Sendung gesprochen und ihn erstmal gefragt, Julian, was wird denn da genau verhandelt?
1: Naja, eben dieser mythologische Mord an Tupac Shakur in Las Vegas 96. Damals war Tupac mit seinem damaligen Labelboss Suge Knight, der ist selbst eine recht fadenscheinige Unterweltgröße, sitzt auch jetzt im Gefängnis, bei einem Boxkampf von Mike Tyson. Den haben die verlassen im Auto und sind an einer Ampel von einem anderen Auto eingeholt worden. Es ist neben denen stehen geblieben und hat von dort aus wurde das Feuer eröffnet. Dem vorausgegangen war eine Schlägerei am Nachmittag zwischen Mitgliedern der LA Street Gangs Crips und Bloods, die berühmten zwei großen Gangs der Stadt. Und dem Bloods gehörte eben auch Suge Knight an, also Tupacs Manager und Labelchef. Das Ganze ist in einem Einkaufszentrum in Las Vegas passiert und an der Schlägerei war eben auch Tupac beteiligt gewesen. Das Ganze war 3 Jahrzehnte lang eigentlich ein Cold Case, da wurde nicht mehr nachgeforscht. Dann begann auf einmal ein Mann namens Dwayne Keith Davis, besser bekannt als Keefy D unter Rap-Fans, der begann sich damit zu brüsten, in so öffentlichen, wirren Auftritten mit diesem Mord zu tun gehabt zu haben. Und erst dadurch wurden dann offiziell die Akten wieder geöffnet. Und die Aktualität des Ganzen zeigt sich auch darin, dass Keefy D erst im September 2023 verhaftet wurde. Er selbst plädiert auf unschuldig, ihm wird aber auch gar nicht vorgeworfen, der Mörder von Tupac zu sein, sondern dass er die Waffe besorgt hat und den Mord in Auftrag gegeben hat. Das nennt man Shotcaller im Jargon. Dieses Angeben damit, dass er derjenige war, der das Ganze in Auftrag gegeben hat, das ist natürlich irrsinnig, aber das zeigt auch den Stellenwert von Tupac. Denn auf der Straße, da wo Keefy D zu Hause ist, ist irgendwas zu tun zu haben mit diesem wirklich mystischen Mord, eben etwas, mit dem man sich bis heute brüsten kann.
0: Und jetzt beginnt also heute der Prozess und vielleicht sollten wir einfach nochmal kurz rückblickend sagen, was genau war so besonders an Tupac Shakur?
1: Naja, Tupac hat sowas wie den Status eines Hip-Hop-Märtyrers. So ein bisschen, was Kurt Cobain für den Grunge war, hat Tupac im Hip-Hop so ein bisschen inne. Er hat alle Extreme verkörpert, die Hip-Hop bis heute so faszinierend machen. Also er war gleichzeitig politisch, sehr charismatisch, aber auch mit einem Bein der Straße verhaftet. Das Ganze ist ein bisschen aus seiner Biografie abzuleiten. Er ist in Baltimore groß geworden, in einem extrem politisierten Haushalt. Seine Mutter ist Afeni Shakur, seine Tante ist Asata Shakur. Das sind zwei sehr hochrangige, berühmte Black Panther-Aktivistinnen gewesen. Und durch diese Ambivalenz und seinen frühen Tod wurde er zu sowas wie einer Lichtgestalt im Hip-Hop, auf die immer wieder Bezug genommen wurde. Auffällig dabei ist auch, wie oft er das Szenario eines frühzeitigen Todes immer wieder in seinen Songs selbst benannt hat. Also ihm war schon klar, wohin dieser Lifestyle im Endeffekt führen würde.
0: Jetzt ist er dann gestorben, 96 im September, 25 Jahre alt. Was hat denn dieser Mord in den 90ern im US-Rap verändert?
1: Ja, das hatte schon so eine Scharnierfunktion. Also Mitte der 90er war eigentlich der Höhepunkt der großen Fehde zwischen West Coast und East Coast, also LA gegen New York, wenn man so will. Dabei standen sich vor allem das Label von Suge Knight, Death Row Records, bei dem auch Tupac unter Vertrag war, und auf der anderen Seite Puff Daddy's Label, Bad Boy Records, deren Aushängeschild war The Notorious B.I.G., Biggie. Deshalb gab es auch immer wieder Gerüchte, dass der Tod von Tupac mit genau diesen Spannungen in Zusammenhang stand. Und nicht wenige werfen Puff Daddy oder P. Diddy vor, dass er einer der Drahtzieher hinter diesem Mordanschlag gewesen sei.
0: Und welche Bedeutung hat jetzt der Mord von Tupac im Rap und Pop? Also wie wurde der jetzt in Songs verarbeitet?
1: Die Beschwörung von Tupacs Geist, das ist fast schon so eine Art Subgenre geworden im Hip-Hop. Also es gibt immer wieder Leute, die auf ihren Songs das Erbe von Tupac antreten wollen. Ich denke da an Tupac Back von Rick Ross zum Beispiel. Der kommt aus Miami, der hat da eigentlich gar nichts mit zu tun. Und dafür gibt es unzählige Beispiele. Beim Coachella, bei diesem großen Festival 2012, da traten dann zum Beispiel Dr. Dre und Snoop Dogg auf mit einem Hologramm von Tupac, der sich selbst performte. In Deutschland fällt einem zum Beispiel Xatar ein, der kürzlich verstorbene Rapper aus Bonn, der sich soundtechnisch und inhaltlich immer wieder auf Tupac bezogen hat.
0: Also immer noch sehr kontrovers die Debatte rund um Tupac. Und heute beginnt der Prozess in Las Vegas. Deshalb haben wir gesprochen. Vielen Dank. Und jetzt gibt's Musik, die eher an Fleetwood Mac erinnert. Die macht Tyler Ball Game. Im Gesang auch ein ganz kleines bisschen an den 2000er Disco-Figure Murder on the Dance Floor. Tyler Ball Game mit Live It Down.

0: Live It Down von Tyler Ballgame. 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
1: Ah, so you're the guy with the stadium from Albania.
2: Das ist Claudian Makashi und der hat einen verrückten Plan.
1: They were like laughing and making fun.
2: Er will den umstrittenen Rapper Kanye West nach Albanien holen.
3: I am Shakespeare in the flesh.
2: Das Problem ist nur, es gibt im ganzen Land kein passendes Stadion.
0: Ah ja, ein Auszug aus dem Trailer eines neuen Podcasts, Mission Kanye heißt der. Ein Podcast, der sich mit dem Konzert von Kanye West in Tirana, der albanischen Hauptstadt, beschäftigt. Das fand am 11. Juli statt. Während viele Länder Kanye die Einreise verweigert und Konzerte abgesagt haben, weil er in den letzten Jahren unter anderem immer häufiger mit antisemitischen Aussagen auffiel, hat man ihm in Albanien sogar ein eigenes Stadion gebaut. Franziska Tschinderle hat mit ihrem Kollegen Janis Kamesin für die Zeit das Thema recherchiert und ich habe Sie vor der Sendung zum Corso-Gespräch begrüßt.
4: Hallo, danke für die Einladung.
0: Hatten die Verantwortlichen in Albanien überhaupt kein Problem mit Kanyes antisemitischen Äußerungen und seinem ja durchaus häufig auch sehr bizarren Verhalten?
4: Nein, das hatten sie nicht. Der albanische Regierungschef Edi Rama hat sogar einen Einladungsbrief unterzeichnet auf Anfrage des Managements von Kanye, dass er diese Show nicht absagen wird. Jetzt ist es aber so, dass dahinter keine irgendwie ideologische Parallele steckt. Also Edi Rama mit diesen Aussagen sympathisiert, ganz im Gegenteil. Die Regierung distanziert sich davon, findet das überhaupt nicht gut. Sie sehen aber in Kanye West vor allem diesen großen internationalen Künstler und haben sich von diesem Konzert vor allem Sichtbarkeit und Marketing als aufstrebende Tourismusdestination erhofft.
0: Genau, also man wollte so ein bisschen ja auch mit diesem Konzert Albanien auf die kulturelle Landkarte heben. Und das sollte Claudian Makashi machen. Der hat nämlich gesagt, ich hole Kanye West nach Albanien, ich hole den nach Tirana. Problem, es gab gar keine Möglichkeit, den auftreten zu lassen. Und deswegen hat er gleich ein ganzes Stadion gebaut. Sie haben den begleitet. Was ist das für ein Typ, dieser Claudian?
4: Claudian Makashi ist ein Konzertveranstalter aus Tirana, 45 Jahre alt. Der ist schon relativ lange in dieser Branche, hat davor aber völlig andere Sachen gemacht. Der hat mit Callcentern gearbeitet in den Nullerjahren, mit SMS-Marketing, als es noch so etwas gab. Und noch viel früher war er mit seinem Vater als eigentlich Migrant in Griechenland, wie hunderttausende andere Albaner. Ist als Teenager in Athen aufgewachsen, hat ganz viele verschiedene Jobs gemacht. Er war schon Gemüsehändler, Tapezierer, hat in Bars und Cafés gearbeitet. Also das ist so ein bisschen ein Allrounder, aber seine jetzige Berufsbezeichnung ist auf jeden Fall Event Manager. Und Claudian Makashi ist Teil von mehreren Akteuren, die dieses Konzert organisieren. Er macht das nicht ganz alleine. Er hat Kanye West auch nicht alleine nach Albanien geholt, sondern das hat interessanterweise eine Firma aus Berlin gemacht, die heißt Streetlife International und die waren sozusagen der zentrale Organisator, der vertragliche Veranstalter, die haben auch das finanzielle Risiko getragen. Nur in Berlin kann man halt schlecht ein Konzert von einem Künstler organisieren, der nicht vor nicht allzu langer Zeit Hakenkreuz-Merchandise verkauft hat. Also hat sich Streetlife International mit weiteren Partnern in Europa umgeschaut und ist so auch auf Albanien gestoßen.
0: Das heißt, der Berliner Unternehmer, dieses Unternehmen, die das Konzert mitorganisiert haben, höre ich daraus, also man hat sich nicht die Finger schmutzig gemacht, sondern hat lieber andere Leute sich die Finger schmutzig machen lassen, damit Kanye West auftreten kann?
4: Nee, so würde ich das nicht sagen. Wie Streetlife International zu diesem Konzert kam, das wissen wir auch gar nicht. Wir haben den, ich glaube, mehr als 4-mal für diesen Podcast eine Anfrage geschickt, auch schriftliche Fragen, die haben darauf leider nicht reagiert. Deswegen können wir die Geschichte nur aus der Warte von Claudian Makashi rekonstruieren. Das ist auch unser zentraler Protagonist. Und an Claudian hat uns interessiert ein Aspekt, der auch wirklich crazy ist. Der Aspekt ist der, dass Claudian wenige Wochen, bevor dieses Konzert stattgefunden hat, noch immer kein Stadion hatte. Und auch zu dem Zeitpunkt, als zugesagt wurde, die Verträge unterzeichnet wurden, gab es keinen Ort, wo Kanye West auftreten könnte in Albanien. Und Claudian und die restlichen Akteure haben trotzdem zugestimmt. Und darum geht es in unserer Geschichte, dass es da diesen extremst ambitionierten, vielleicht auch ein bisschen verrückten Typen in Tirana gibt, der sagt, naja, ich will unbedingt, dass der hier auftritt. Und dann baue ich dem halt einfach eine Arena, baue ich ihm einfach ein Stadion, obwohl ich nichts habe, außer ein eine Brachfläche in einem Gewerbegebiet.
0: Hat sich die Regierung in Albanien und hat sich auch Clodian verschätzt hinsichtlich Kanye West? Ich meine, andere Länder haben eben verboten, dass er auftritt. Viele Leute sympathisieren nicht mehr unbedingt mit ihm. Und jetzt wurden ja auch nicht genug Tickets verkauft. Also hat man da einfach falsch gerechnet?
4: Also das wäre eine gute Frage an Streetlife International in Berlin. Also das Unternehmen, das ja maßgeblich der zentrale Organisator dieses Projektes ist. Clodian ist ihr lokaler Partner, der teilweise am Gewinn beteiligt war. So wie ich das einschätze, gab es aber am Ende gar keinen Gewinn. Es war finanziell eigentlich eine Katastrophe, dieses Konzert. Wir wollten das von Streetlife International natürlich wissen. Wie viele Tickets wurden denn eigentlich verkauft? Denn darüber wird in Albanien gerätselt. Am Ende waren da fast alle Sitze besetzt. Aber es ging SMS teilweise von Behörden, teilweise von offiziellen Ministerien rum, dass da Tickets im großen Stil verschenkt wurden an Menschen, die in Behörden arbeiten, in Ministerien, irgendeine Beziehung zur Regierung haben oder auch an Schüler und Schülerinnen. Das war sozusagen der Vorwurf, aber den konnten wir halt auch schwer erhärten. Wir wissen am Ende auch nicht, wie viele Tickets am Ende wirklich verkauft wurden. Das weiß Streetlife International in Berlin und die haben uns darauf leider nicht geantwortet.
0: Sie waren ja bei dem Konzert. Wie würden Sie das denn einschätzen? War das ein Erfolg und was für Leute gehen da hin, um sich Kanye anzugucken?
4: Ich bin kein Fan von Kanye West immer gewesen. Auf der anderen Seite war ich da als Reporterin und mit meinem Kollegen Janis Kamesin. Und für uns war das natürlich ein unglaublicher Moment, weil wir wirklich wochenlang, man kann fast sagen monatelang, dieses Areal begleitet haben. Also wir waren da das erste Mal oder ich war da das erste Mal, als da nichts weiter war als ein paar Hügel und Bagger. Und am 11. Juli war das eine riesige Show mit unglaublicher Lasershow, mit einem Globus als Bühne, mit Projektoren. Und egal jetzt, was man von Kanye West hält, für mich war das ein absolut spektakulärer Moment als Journalistin, am Ende diesen Höhepunkt dieses Konzerts zu sehen. Also das ist auch in unserem Podcast, glaube ich, kommt das ganz gut zur Geltung. Weil wir einfach das Gefühl hatten, mit Clodian einen wirklich grandiosen Protagonisten gehabt zu haben, weil der uns einfach Einblicke gegeben hat in eine Zeit seines Lebens, in der wirklich unklar war, wird der eine große Show umsetzen oder wird es in einem riesigen Desaster enden?
0: Und hat eigentlich Kanye West auch mit Ihnen geredet? Den haben Sie ja getroffen in einem Restaurant in Tirana, erzählen Sie in Ihrem Podcast. Dann haben Sie dem Security von Kanye ein Briefchen zugesteckt mit Fragen. Hat er die jemals beantwortet oder hat er sich gemeldet?
4: Nein, hat er nicht. Ich glaube auch, das wäre für alle eine große Überraschung gewesen. Wir haben in dem Brief an Ye, wie sich Kanye West ja auch seit 2021 nennt, einfach nur den Satz geschrieben, hey, wir begleiten diesen Typen, der dir ein Stadion baut. Wir wollen wissen, wie du das Stadion findest. Wahrscheinlich eine sehr ungewöhnliche Anfrage für einen weltberühmten Rapper, kontroversen Rapper wie Kanye West. Nee, er hat uns nie geantwortet. Wir haben auch mit seinem Management nur am Rande und nicht on the record reden können.
0: Ja, ein Stadion für eine Nacht für Kanye West, für Ye gebaut hat es Clodian in Tirana in Albanien und den Bauprozess begleitet haben Janis Kamesin und Franziska Cinder, mit der ich gesprochen habe. Vielen Dank für das Gespräch.
4: Vielen Dank.
0: Ja, und wie die Proteste in Albanien die Flamingo-Revolution den Bau des Kanye-Stadions behindert haben, dazu mehr im Corso-Podcast. Carly Rae Jepsen, die hatte mal einen Teenie-Hit, Call Me Maybe. Jetzt gibt's was Reiferes. After All.

0: Und jetzt gibt's Theater zum Selbermachen bei Corso.
1: Selber machen.
0: Ja, ein zweites Wohnzimmer mit Bar und Theater für wenig Geld im Monat. Diesen Traum verwirklichen sich seit vielen Jahren 30 Mitglieder im Verein Theater verlängertes Wohnzimmer in Berlin-Friedrichshain. Das kleine ehemalige Stummfilmkino wird mindestens zweimal die Woche zum Vereinslokal, zur Lesebühne oder zur Laienbühne mit Klassikerprogrammen wie neulich, als mein Kollege Gerd Brendel im Theater verlängertes Wohnzimmer vorbeischaute.
2: Eins. Regisseur Timo Sestu gibt den Einsatz. Ohne feste Reihenfolge zählen die neuen Darsteller, Darstellerinnen und müssen höllisch aufpassen, sich nicht gegenseitig ins Wort zu fallen. Sestu ist einer von 5 Vereinsvorsitzenden. Tagsüber arbeitet er in der Senatskanzlei als Referent für Soziales. Aber hier im Verein lebt er seine Leidenschaft. Die für den Faust und die fürs Theater.
3: Dieses Theater ist anders, organisiert sich selbst. Es kommt auf jede und jeden an und jeder bringt hier auch unterschiedliche Stärken ein.
2: Die Amateure, die heute spielen, der Bühnentechniker, der seine langjährigen Erfahrungen von großen Häusern einbringt, die Sachbearbeiterin, die im Foyer hinter der Bar steht, Aperol mixt und Karten verkauft.
3: Von 12 bis 73 und zu hochschwangeren Personen, alle können hier mitwirken.
2: Beim Faust, der 12-jährige Paul spielt den Schüler, der von Mephisto gleich am Anfang des Stücks auf den Arm genommen wird. Der 73-jährige Rentner Rainer spielt unter anderem Gretchen, genauso wie die hochschwangere Laura.
4: Wir haben da vor ein paar Tagen erst drüber geredet. So, das ist eine ganz besondere Stimmung, die dadurch entsteht, dass hier niemand gezahlt wird.
2: Irgendwann während der Inszenierung treten Peter, Rainer, Laura und die anderen aus ihren Rollen heraus, schieben die Holzblöcke zusammen und reden über Gretchen, aber eigentlich reden sie über sich, etwa über das Frauwerden.
5: Der Frauenkörper, der Körper wird ja weiblicher an einem gewissen Punkt und da fangen dann meistens die Blicke an.
2: Und ab einem bestimmten Alter gar keine Blicke mehr.
6: Alter, mich einfach darauf freue, nicht mehr angedacht zu werden.
2: Sagt Claudia Scheffel, die deswegen im Stück auf keinen Fall die klassische Gretchenrolle übernehmen wollte. Die Bibliothekarin erinnert sich noch genau an den Abend, als ihr Timo Sestu zum ersten Mal von seiner Faustidee erzählte.
7: Und ich habe nur gesagt, ich habe keine Lust auf Gretchen, weil ohnmächtig fühle ich mich in meinem echten Leben genug. Ich will einmal alle Fäden in der Hand haben.
8: Wer bist du denn?
6: Ein Teil von jener Kraft, die stets das Böse will.
2: Als Mephisto erscheint sie dem Faust. Im Original geschieht dies in der Gestalt eines Pudels, der dann in Fausts Studierstube eine menschliche Gestalt annimmt. Der Teufel ist des Pudels Kern. In ihrer Mephisto-Interpretation lässt Scheffel einen Hund aus Luftballons blitzschnell mit 1-2 Nadelstichen platzen, schlägt zirkusreif ein Rad und macht einen Handstand. In ihrem halboffenen Anzugshemd und der schwarzen Hose erinnert sie an einen Las Vegas-Entertainer in Partylaune. Klar, wer hier die Fäden in der Hand hält. Nach der Aufführung im Foyer-Wohnzimmer wird an ihrem Tisch am lautesten gelacht. Auf dem Sofa nebenan erklärt der Rentner Rainer seiner Nachbarin die Idee, Gretchen von mehreren spielen zu lassen. Viele aus dem Publikum kennen die Darstellerinnen und Darsteller, aber so haben sie ihre Nachbarn, ihre Kolleginnen, Freunde, Freundinnen noch nie erlebt, wie an diesem Abend auf der Bühne. Wie hatte Mephisto vorhin auf der Bühne den introvertierten Bücherwurm Faust ermuntert? Mein guter Freund, das wird sich alles geben, sobald du dir vertraust, sobald weißt du zu leben.
0: Und das war dann auch schon Corso Kunst und Pop für heute. Es folgt Medias Res, ein Thema dort im Medienlandschaft im Umbruch Ungarn nach Orbán. Am Mikrofon dieser Sendung Susanne Lohrweg. Und ich sage vielen Dank fürs Zuhören.
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0: Der gesetzliche Mindestlohn wird nach Angaben des Deutschen Gewerkschaftsbundes in zahlreichen Fällen unterlaufen. Seit Einführung der Lohnuntergrenze 2015 hätten pro Jahr durchschnittlich etwa 2 Millionen Menschen zu wenig Geld bekommen, heißt es in einer Datenauswertung des DGB. Insgesamt belaufe sich dieser Betrag auf rund 35 Milliarden Euro. Besonders betroffen seien Teilzeitbeschäftigte, Menschen mit Minijob, Frauen und Beschäftigte in Ostdeutschland. Den Sozialversicherungen seien durch die zu geringen Löhne etwa 22 Milliarden Euro entgangen und dem Staat fehlten ungefähr 7 Milliarden Euro an Einkommensteuer, erklärte der DGB weiter. Für die Analyse nutzte der DGB Daten aus dem sozioökonomischen Panel. In dieser Langzeitstudie werden jedes Jahr etwa 30.000 Menschen befragt, unter anderem zur Berufstätigkeit und zur Einkommenssituation. In Regionalzügen der Deutschen Bahn ist es im ersten Halbjahr zu fast 1.000 Übergriffen auf Zugpersonal gekommen. Das sei eine Zunahme um 14% im Vergleich zum Vorjahreszeitraum, teilte das bundeseigene Unternehmen mit. Darunter seien 781 Fälle von Körperverletzung sowie 185 Fälle von versuchter Körperverletzung. 22 Beschäftigte seien schwer verletzt worden. Bundesverkehrsminister Bilger nannte die Zahlen und die Schilderungen der Bahnbeschäftigten erschütternd. Er kündigte Gespräche in der Bundesregierung über höhere Strafen an, wie es sie schon für Angriffe auf Rettungskräfte gebe. Die Bahn will im Herbst ein Pilotprojekt zur Tonaufzeichnung der Bodycams starten. Dies könne die Deeskalation und die Verfolgung von Straftaten unterstützen, hieß es. Bundesinnenminister Dobrindt will die Drohnenabwehr der Bundespolizei ausbauen. Das teilte eine Ministeriumssprecherin mit. Demnach sollen die in diesem Bereich eingesetzten Einheiten von derzeit 130 Spezialkräften auf 300 aufgestockt werden. Zudem soll es künftig bundesweit 8 statt 4 Standorte der Drohnenabwehr geben. Ziel sei es, in der Fläche in ganz Deutschland präsent und bei Bedarf schnell und flexibel vor Ort zu sein. Zudem bestätigte die Sprecherin Medienberichte über die Errichtung eines neuen Technologiezentrums für Drohnensicherheit. Dieses werde am 18. August am Standort Kochstedt des Deutschen Zentrums für Luft- und Raumfahrt in Sachsen-Anhalt eröffnet. Vor einer Woche war am Flughafen Leipzig-Halle eine Sprengstoffdrohne entdeckt worden. Die Arbeitsgemeinschaft Migration und Vielfalt in der SPD fordert einen Sonderparteitag zur Wahl einer neuen Parteispitze. Er sollte noch in diesem Herbst stattfinden, sagten die AG-Vorsitzenden Aschfuta und Özdemir dem Nachrichtenmagazin Spiegel. Es gebe in der Bevölkerung eine massive Irritation hinsichtlich der Sozialdemokratie. Die Menschen sähen die SPD nicht mehr als politische Option. Das sei existenzgefährdend, hieß es zur Begründung. Die Landesverbände und der Parteivorstand seien aufgerufen, auf diese Lage zu reagieren und einen Sonderparteitag einzuberufen. Zudem sei es schwierig, dass die beiden Vorsitzenden Baas und Klingbeil jeweils ein Regierungsamt innehätten. Beiden bleibe in dieser Konstellation nicht genügend Zeit, sich um die Partei zu kümmern. Laut Statut der SPD kann ein außerordentlicher Parteitag einerseits vom Parteivorstand einberufen werden, andererseits aber auch von der Basis, wenn sich mindestens 2/5 der Bezirksverbände dafür aussprechen. Fachleute haben ihre Warnungen vor der anhaltenden Hitze in Europa bekräftigt. Das EU-Klimabeobachtungsprogramm Copernicus teilte mit, in Westeuropa sei es in den vergangenen Monaten so heiß gewesen wie noch nie seit Beginn der Aufzeichnungen. Demnach betrugen die Durchschnittstemperaturen im Juni und Juli 21,6 Grad Celsius und lagen somit 2,8 Grad über dem Referenzwert. Die 4 Hitzewellen seit Mai stellten eine außergewöhnliche Serie dar. Auch die Weltmeere seien stark aufgeheizt. Die niederländische Bank Triodos verweist in einem Bericht auf wirtschaftliche Schäden durch die Hitze. Demnach könnte die europäische Wirtschaftsleistung um rund 180 Milliarden Euro geschmälert werden. Das Wetter im Norden wechselnd, teils auch dichter bewölkt mit Schauern, im Tagesverlauf nach Osten abziehend. Vom Südwesten bis in den Osten Bildung von Quellwolken mit Schauern und vereinzelten, teils kräftigen Gewittern. Das waren die Nachrichten.
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2: Mit Stefan Fries, guten Tag. Seit 10 Tagen gibt es erstmals ein Land in der EU, das keine gedruckte politische Tageszeitung mehr hat. Und zwar Ungarn. Die Magyar Nemzet, zu Deutsch Ungarische Nation, erscheint seit dem 1. August nur noch wöchentlich. Einen Monat zuvor hatte die Tageszeitung Népszavó, auf Deutsch Volksstimme, ihre tägliche Druckausgabe eingestellt. Eigentlich hätte sich die Medienlandschaft in Ungarn nach dem Aus von Ministerpräsident Viktor Orbán erholen sollen. Warum geht es ihr trotzdem so schlecht? Ein Thema bis 16 Uhr in Medias Res. In dieser Woche ist es 5 Jahre her, dass die Taliban in die afghanische Hauptstadt Kabul eingezogen sind. Seitdem damals auch die Bundeswehr dort Hals über Kopf abzog, ist Afghanistan mehr und mehr aus deutschen Medien verschwunden. Heute herrschen dort die Islamisten und Deutschland schiebt Menschen zu ihnen ab. Wir wollen auf die Medien in Afghanistan schauen und darauf, wie hier über Afghanistan berichtet wird. Darüber habe ich heute Mittag mit dem österreichisch-afghanischen Journalisten Emran Feroz gesprochen. Gibt es überhaupt journalistische Medien in einer Diktatur wie der in Afghanistan?
3: Es gibt Medien, es gibt auch immer noch viele JournalistInnen im Land, aber sie arbeiten alle extrem eingeschränkt, weil sie eben unter einer Diktatur verweilen.
2: Was bedeutet das in der Praxis?
3: Nun ja, das bedeutet, dass die sehr diverse afghanische Medienlandschaft, die sich zuvor in den Jahren 2001 bis 2021 entwickelt hatte, in den letzten 5 Jahren massiv zurückgegangen ist und die Taliban, die seit 5 Jahren jetzt nun regieren, da ordentlich mitsprechen, diktieren, einschüchtern und zensieren. Also es gab da eine Szene, ich glaube, das war aus dem letzten oder vorletzten Jahr, da hat man gesehen, wie bewaffnete Taliban-Kämpfer in einem Fernsehstudio drinnen waren und da nochmal so ihre Präsenz verdeutlicht haben. Natürlich ist es nicht die ganze Zeit so, aber es gibt eine eigene Medienabteilung, die die Taliban haben, also eine Propagandaabteilung, und die achten alle sehr genau, was gesagt wird, sowohl im Inland als auch im Ausland. Und vor allem im Inland, wo sie es können natürlich, da mischen sie sich auch ordentlich ein und erklären den Verantwortlichen in den jeweiligen Medienunternehmen, hier muss es so laufen, wie wir das vorgeben, sonst könnt ihr dicht machen.
2: Ist das die einzige Konsequenz, wenn es nicht so läuft?
3: Wenn dicht gemacht wird, gibt es ja dann sofort noch viele weitere Konsequenzen. Also viele Menschen verlieren ihre Jobs und Geld geht verloren und so weiter und so fort. Was natürlich auch sehr oft passiert, immer wieder, das hört man nur sehr wenig, weil es lokale Journalisten sind, die hier im Ausland leider nicht so bekannt sind, sind halt auch Inhaftierungen. Also die gibt es auch eigentlich regelmäßig in verschiedenen Regionen des Landes. Und je weiter weg das von Kabul, von der Hauptstadt passiert, umso weniger erfahren sie das auch.
2: Gibt es bestimmte Themen, die heikler sind als andere?
3: Es gibt eigentlich eine Talibanisierung der Medienlandschaft. Das heißt, man kann nicht kritisch über das Regime berichten. Alles, was irgendwie mit der Unterdrückung der Taliban, mit den Repressalien, die dort zum Alltag gehören, zu tun hat, darüber kann man nicht berichten. Auch über andere Missstände. Ich meine, Korruption ist zum Beispiel immer noch ein Thema in Afghanistan, was ja bis 2021 eines der korruptesten Länder der Welt war. Die Korruption wurde in vielerlei Hinsicht von den Taliban auch mit übernommen, aber man kann natürlich nicht in irgendwelchen inländischen Medien über korrupte Taliban-Beamte berichten. Und ganz heikel ist natürlich das Thema Mädchen und Frauen. Es gibt verschiedene Bildungs- und Arbeitsverbote und auch über die kann man nicht so kritisch berichten, wie man eigentlich sollte.
2: Das heißt, die Medien sind nicht alle staatlich gelenkt. Es gibt auch private, aber die müssen sich natürlich den Vorgaben beugen.
3: Richtig, also zum Beispiel der größte Privatsender des Landes, auch der einflussreichste, ist Tolo. Und Tolo war zuvor eben auch schon sehr stark, vor allem in der Zeit der Afghanischen Republik. Aber mittlerweile haben sich eigentlich die Chefs von Tolo mit den Taliban arrangiert. Und das sagen die auch off the record sehr offen. Und da gewinnt man dann schon manchmal den Eindruck, okay, hier geht es auch mehr ums Business und vielleicht weniger um kritische Berichterstattung.
2: Wie machen sich die Taliban die Medien in Afghanistan denn zunutze?
3: Nun ja, jetzt zum Jahrestag gibt es natürlich eine große Propagandashow. Das ist der 5. Jahrestag des Taliban-Siegeszuges aus ihrer Sicht. Und jedes Bild und jedes Video wird da natürlich abgestimmt und man hofft natürlich, dass so viel wie möglich verbreitet wird. Also diese klassischen Medien werden da schon sehr stark in dieser Art und Weise instrumentalisiert und Journalisten werden auch ziemlich gebrieft. Ich sage bewusst immer Journalisten, weil Journalistinnen wirklich so von der Bildfläche verschwunden sind. Da mischen sich die Taliban auch ein. Also da gibt es nicht nur Verschleierungsgebote, sondern man hat es wirklich eigentlich durchgesetzt, dass man Frauenstimmen immer weniger im Radio hört oder eben Frauen immer weniger im Fernsehen sieht. Eigentlich fast gar nicht mehr.
2: Dürfen die denn im Hintergrund noch mitarbeiten?
3: Ja, das dürfen sie. Das ist auch so ein Rettungsversuch der Medienverantwortlichen, dass die Redakteure oder die Chefs einfach sagen, okay, wir müssen uns daran halten, aber wir wollen natürlich weiterhin irgendwie den Frauen, die hier arbeiten, helfen. Aber das geht halt auch nur sehr, sehr beschränkt.
2: Welche Arbeitsbedingungen gibt es denn für ausländische Journalisten, sofern die überhaupt ins Land kommen?
3: Ja, bei ausländischen Journalistinnen ist es so, dass die sich beim Taliban-Regime akkreditieren müssen. Und dieser Prozess beginnt schon im Vorfeld. Das heißt, bevor man anreist, bevor man sich ein Visum holt, muss man sich dort anmelden. Man muss sagen, was für Beweggründe man hat, worüber man berichten will und so weiter und so fort. Falls dann das Okay kommen sollte, bekommt man ein Visum, dann kann man rein. Da muss man sich meistens nochmal vorstellen und wird dann vor Ort nochmal von denen abgecheckt. Es kann natürlich auch oft sein, dass die Taliban dann einem sagen, hey, wie wär's, wenn wir dir einen Fahrer geben oder einen bewaffneten Sicherheitsmann. Das wirkt dann auf den ersten Blick, als ob die sich um die eigene Sicherheit kümmern. Aber eigentlich hat es hier mehr mit Kontrolle zu tun. Und es gibt auch viele Fälle von vielen ausländischen Journalistinnen, vor allem Prominente, die in den letzten Jahren auch kritische Berichte von vor Ort verfasst haben. Die haben dann beim zweiten Mal keine Einreiseerlaubnis mehr bekommen. Also ich habe hier in der letzten Woche von einem Kollegen vor Ort zum Beispiel mehrere Namen bekommen von internationalen Kolleginnen, die seit Jahren wieder versuchen, irgendwie reinzukommen und keine Erlaubnis bekommen haben.
2: In dieser Woche wird Afghanistan auch in deutschen Medien wieder Thema sein, wegen des Jahrestags eben 5 Jahre Machtübernahme. Wie beobachten Sie sonst die Berichterstattung in Deutschland?
3: Also ich merke, dass da schon Rückgang da ist und das hat sicher auch verschiedene Gründe. Es gibt viele verschiedene Kriege und Konflikte, es gibt so eine Art Afghanistan-Müdigkeit. Man denkt sich halt auch, ja okay, 5 Jahre Jahrestag, dann machen wir halt was. Worüber macht man was? Natürlich über Mädchen und Frauen. Das ist wichtig und richtig, dass auf diese Art und Weise auf diese Missstände, auf diese fürchterlichen Zustände aufmerksam gemacht wird. Aber mir fehlt sehr oft auch so einfach die Eigenkritik, weil es ist dann auch aus westlicher Sicht jetzt sehr einfach immer zu sagen, okay, da regieren jetzt die Taliban, wir haben es 20 Jahre lang versucht, das sind leider sehr schlimme Zustände, aber wir haben nichts damit zu tun. Aber man hat sehr wohl damit zu tun, man war 20 Jahre lang vor Ort, man hat viel dazu beigetragen, dass die Taliban überhaupt an die Macht zurückkehren konnten. Und das, finde ich, wird dann doch sehr kurz gegriffen.
2: Über Medien in und Medien über Afghanistan war das der österreichisch-afghanische Journalist Emran Feroz.

0: Nach 16 Jahren Ministerpräsident Viktor Orbán in Ungarn hofften Medienmacher dort nach dem Regierungswechsel auf einen Aufschwung. Aber Orbáns Zeit wirft lange Schatten. Anfang Juli stellte die letzte unabhängige Tageszeitung Népszava ihre Druckausgabe ein, nach 153 Jahren. Unsere Südosteuropa-Korrespondentin Silke Hane hat sie besucht.
1: Peter Nimet steht in der leeren Redaktion der linken Tageszeitung Népszava. Traurig sei der Anblick dieser Tage, sagt der Chefredakteur. Gerade ist Energiekrise, die Mitarbeiter arbeiten im Homeoffice. Doch wenn es schlecht läuft für die Népszava, könnte der kleine Newsroom bald für immer verwaist bleiben. Gerade laufen Gespräche mit einem Investor. Wenn diese scheitern,
2: merkst du nicht.
1: Dann wird Népszava eingestellt. Ich sehe jedenfalls nicht, dass der jetzige Eigentümer die Zeitung allein weiterführen möchte. Die Népszava, gegründet 1873, war die größte unabhängige politische Tageszeitung, die in Ungarn unter Viktor Orbán noch gedruckt wurde. Ein außergewöhnlicher Sonderfall. Als einzige regierungskritische Zeitung erhielt sie über Jahre staatliche Werbegelder. Ich behaupte nicht, dass das ein normales oder gesundes System war, aber es sicherte einerseits das Überleben der Népszava und andererseits konnten wir tatsächlich genau die Zeitung machen, die wir machen wollten. Gleichzeitig wussten wir, sollte es einmal Wahlen geben, bei denen vieles verliert, könnte die Népszava in Schwierigkeiten geraten. Und so kam es. Schon 2025 stellte die Orbán-Regierung die indirekte Finanzierung der Zeitung ein. Es gab keine Anzeigen mehr. Nemeth reagierte darauf, indem er nicht mehr für Druck und Vertrieb zahlte, denn das erledigte ebenfalls ein Fidesz-nahes Unternehmen. Die Druckerei hat der Népszava nun gekündigt. Seitdem erscheint die Zeitung nur noch online. Es ist ein Beispiel von vielen für die enormen Umbrüche im ungarischen Mediensystem, sagt Pavol Szalai, der bei Reporter ohne Grenzen das Büro für Mittel- und Osteuropa leitet. Ungarn beginnt jetzt bei Null. Die Situation ist so außergewöhnlich, weil wir in Europa in den vergangenen Jahrzehnten eigentlich keinen Präzedenzfall für den Ausstieg eines Landes aus einem autoritären System haben. Die Fidesz-Partei hatte die Medien in den 16 Jahren ihrer Regierungszeit unter ihre Kontrolle gebracht. Quasi alle Regionalzeitungen wurden in eine parteinahe Stiftung überführt, die öffentlich-rechtlichen Medien ebenfalls direkt von der Regierung gelenkt. All das bricht jetzt zusammen. Was folgt, ist größtenteils noch unklar. Für Pavol Szalai ist das Chance und Auftrag zugleich.
3: It's an opportunity for Hungarian media.
1: Es ist eine Chance für die ungarischen Medien, einen großen Sprung nach vorn zu machen und den gesamten Medienmarkt wirklich zu modernisieren, damit er den Wünschen und Bedürfnissen der Bürgerinnen und Bürger entspricht. Aber das können sie nicht ohne konstruktives Handeln der Regierung erreichen. Der öffentlich-rechtliche Rundfunk soll angeblich nach dem ungarischen Nationalfeiertag am 20. August wieder den Nachrichtenbetrieb aufnehmen. Die gesetzliche Grundlage ist laut Reporter ohne Grenzen solide. Für andere Medien entsteht ein neuer Fördertopf. Das dürfe aber nicht zu neuen Abhängigkeiten führen, so Szalai. Für ihn ist es noch keine ausgemachte Sache, dass sich der neue Ministerpräsident Peter Modjor nicht auch in die Berichterstattung von Medien einmischt. So kommentierte Modjor etwa Personalpläne öffentlich-rechtlicher Sender, woraufhin die revidiert wurden. Auch der Chefredakteur der Népszava, Peter Nemeth, macht noch keine völlig neue Kultur der Transparenz aus. In den vergangenen 4 Monaten konnten wir kein einziges Interview mit Regierungsmitgliedern führen. Seit dem 9. Mai, also seit die neue Regierung im Amt ist, haben wir auf keine einzige unserer Interviewanfragen eine Antwort erhalten. Der Lackmustest für wirklich unabhängige Medien ist für Pavol Szalai von Reporter ohne Grenzen daher: Wir werden sie dann als unabhängig betrachten, wenn sie die Regierung von Peter Modjor kritisieren. Und welche Medien überleben, um diese Funktion zu übernehmen, das muss sich noch zeigen. Viele sind nach der Ära Orbán nicht mehr übrig.
0: Aus Budapest berichtete Silke Hane.

0: Hier ist Medias Res im Deutschlandfunk. Vor knapp 2 Wochen kamen in der spanischen Exklave Ceuta in Nordafrika tausende Migranten an. Die meisten schwammen durchs Mittelmeer. Menschenrechtler sprechen von mindestens 140 Menschen, die dabei ums Leben kamen. Fast alle der 72.000 Angekommenen sind mittlerweile nach Marokko zurückgekehrt. Viele Menschen haben sich auf den Weg gemacht, nachdem sie Falschinformationen in sozialen Netzwerken gesehen hatten. Das hat sich Monir Gaedi genauer angesehen, Faktencheckerin bei der Deutschen Welle. Ich habe sie vor der Sendung gefragt, gibt es einen konkreten Auslöser für die Fluchtbewegung?
1: Als kurzfristigen Auslöser würde ich wahrscheinlich die Falschbehauptungen eines Urteils der spanischen obersten Gericht nennen. In sozialen Netzwerken entstand offenbar der Eindruck, dass Menschen, die Ceuta auf dem Seeweg erreichen, nicht mehr direkt nach Marokko zurückgeschickt werden können und deshalb bessere Chancen haben, in Spanien zu bleiben.
0: Und inwiefern ist das falsch dargestellt worden?
1: Ich würde sagen, ziemlich stark. Wir haben in sozialen Netzwerken nach Begriffen rund um das spanische oberste Gericht gesucht und dabei viele Beiträge gefunden, die das Urteil diskutieren. Viele dieser Beiträge wurden schon wenige Tage vor der großen Lückbewegung veröffentlicht. Darin wurde behauptet, Spanien habe ein neues Gesetz eingeführt, das sofortige Zurückweisungen von Migranten verbiete. Teilweise wurde das sogar als eine historische oder beispiellose Änderung dargestellt. Das war überhaupt nicht richtig. Trotzdem wurde diese Behauptungen und Beiträge tausendfach geteilt. Ein weiterer wiederholender Narrativ war, dass Spanien Migranten, die auf dem Seeweg ankommen, grundsätzlich nicht mehr zurückschicken dürfe. Auch das ist nicht korrekt. Im Kern geht es um die Frage, ob Menschen, die auf dem Seeweg nach Ceuta oder Melilla kommen, genauso unmittelbar zurückweisen werden können wie Menschen, die die Landgrenze überqueren. Das Gericht hat diese unmittelbare Zurückweisung in bestimmten Fällen eingeschränkt. Aber das bedeutet nicht, dass Menschen, die Spanien auf dem Seeweg erreichen, automatisch dort bleiben sollen.
0: Kann man denn sagen, wer hinter diesen Postings steckt, die Desinformation verbreiten?
1: Also das lässt sich im Moment nur sehr schwer sagen. Was wir gesehen haben, war eher eine dezentrale Verbreitung und Vermittlung von Falschinformationen. Es gab nicht nur einen oder zwei große Influencer, die diese Gerüchte verbreitet haben. Stattdessen haben viele verschiedene Accounts ähnliche Behauptungen wiederholt. Teilweise waren die Beiträge sogar fast identisch. Es wirkte manchmal so, als hätten mehrere Accounts denselben Text kopiert und weiter verbreitet. Deshalb ist es so schwierig herauszufinden, wo hat das überhaupt gestartet. Und interessant war außerdem, dass dieselben falschen Behauptungen auch von Accounts verbreitet wurden, die normalerweise sehr kritisch gegenüber Migration auftreten und teilweise islamfeindliche oder conspiracy-theoretische Inhalte teilen.
0: Und kann man mit diesen irreführenden Behauptungen in sozialen Medien allein den Zustrom nach Ceuta erklären?
1: Ich glaube nicht, dass man den Zustrom allein mit dieser Behauptungen erklären kann. Solche Informationen können Menschen beeinflussen, ja, das ist richtig, aber dahinter stehen meist auch andere Faktoren. Falsche Informationen könnten ein Auslöser oder Verstärker sein, aber wahrscheinlich nicht die einzige Ursache.
0: Monir Gaedi von der Deutschen Welle über Desinformation, die die Migrationsbewegung nach Ceuta ausgelöst hat. Vielen Dank.
1: Vielen Dank für die Einladung.

0: Netflix hat den Markt des Streamings umgekrempelt. Für viele ist der Name synonym fürs Schauen von Filmen, Serien und Shows übers Netz. 2016 kam dann eine Art Netflix des Sports hinzu. DAZN heißt der Anbieter von Sportstreaming, der seinen eigenen Markt geschaffen hat. DAZN wird in diesem Monat 10 Jahre alt. Kevin Barth berichtet.
1: Wenn Sie Geschichte schreiben, wirst du Zeuge sein. Auf DAZN.
2: So klingt ein Trailer aus den ersten Jahren von DAZN. Der Streamingdienst entstand aus einem britischen Unternehmen, das zuvor schon mehrere Online-Angebote mit Sportberichterstattung betrieben hatte. Zunächst startete DAZN im deutschsprachigen Raum und in Japan, also auf Märkten mit hoher Internetnutzung und vergleichsweise geringeren Rechtekosten. Am Anfang setzte der Dienst stark auf internationalen Fußball, erzählt Vizepräsident Haruka Gruber.
3: Weil wir wussten, dass eben die etwas jüngere Generation unter 40, die auch bereit ist, für digitale Produkte Geld zu zahlen, Mannschaften wie Real Madrid verfolgen, dass sie Spieler wie damals Messi verfolgen. Entsprechend haben wir gesagt, an die ganz großen Rechte trauen wir uns noch nicht ran. Aber indem wir relevant dabei etwas kleinere Rechte erwerben, können wir da schon mal eine Fanschaft aufbauen.
2: Ein Abo kostete zunächst nur 10 Euro pro Monat. Laut Medienökonom Christian Wellbrock von der Hamburg Media School war DAZN mit seinem Gesamtkonzept durchaus ein Pionier.
4: Das Wichtigste ist, glaube ich, dass das eigentlich der erste deutsche Pay-Anbieter im Sportbereich war, der auf Streaming statt lineares Pay-TV gesetzt hat. Es ist so, dass die Abo-Dauer kürzer war. Ne? Es war eben relativ leicht zu kündigen und auch wieder abzuschließen, ganz im Gegensatz zur damaligen Praxis von Sky.
2: Der Name des Streaming-Dienstes stammt von der amerikanischen Redewendung in the zone. Sie beschreibt den Moment, in dem Sportler voll im Tunnel, also maximal konzentriert sind. Die präsentierten Inhalte gingen schnell in eine ganz bestimmte Richtung, die auch bis heute Bestand hat, findet Christoph Bertling. Er verantwortet unter anderem den Studiengang Sportjournalismus an der Sporthochschule Köln.
5: The Zone konzentriert sich im sehr starken Maße auf die Unterhaltung. Und diese Unterhaltung machen sie gut. Im investigativen Bereich sind sie natürlich schwächer aufgestellt, weil das einfach auch gar nicht ihrer DNA entspricht. Das finde ich auch legitim, aber damit ist es ein eingeschränktes journalistisches Produkt aus der Perspektive.
2: Über die Jahre hat DAZN sein Angebot stetig ausgebaut. Zunächst kam unter anderem die Fußball-Champions League hinzu, dann auch Teile der Bundesliga. Und das, obwohl das Unternehmen lange Verluste machte. Möglich war das durch die finanzielle Unterstützung von Leonid Blavatnik, einem aus der heutigen Ukraine stammenden Oligarchen. Medienökonom Christian Wellbrock erkennt im Programm des Streamingdienstes 2 Säulen, von denen eine besonders wichtig sei.
4: Also substanzielle Beträge und Interesse wird eigentlich nur durch Fußball bedient. Und dementsprechend ist es schon elementar, dass man relevante Fußballrechte hat, um sich in dem Markt auch zu etablieren. Darüber hinaus hat man eben diese global skalierbaren Sportrechte. Und das können auch Nischensportarten sein, die international funktionieren. Die interessieren eher wenige Leute, diese haben aber eine hohe Zahlungsbereitschaft.
2: Aktuell gibt es bei DAZN rund 20 verschiedene Sportarten wie Eishockey und Basketball, aber auch Dart oder Kampfsport.
6: Ja, sehr schön die Rechte. Das ist die, die er schön mitschlägt und den linken Haken.
2: Für Sportwissenschaftler Christoph Bertling hat der Dienst die Sportberichterstattung zwar nicht neu erfunden, aber immer wieder neue Ansätze, die nicht zu radikal sind, eingebracht.
5: Dass man Statistiken sich anschauen kann, dass man die Möglichkeit hat, verschiedene Live-Signale sich anzuschauen, auch Experten stärker reinzusetzen. Das macht natürlich gerade bei Sportzuschauern, die vielleicht teilweise ein bisschen nerdig sind, absolut Sinn, dass ein Experte stärker einschätzt, wie das Spiel geschehen ist, auf was man eben auch noch mal achten kann.
2: Die Preise für DAZN sind in den letzten Jahren stetig gestiegen. Wer alles sehen und sich nicht lange binden möchte, zahlt knapp 45 Euro im Monat. Aktuell läuft in diesem Zusammenhang eine Sammelklage gegen das Unternehmen. Der Vorwurf, DAZN habe seine Preise bei bestehenden Verträgen mehrfach ohne Zustimmung der Kunden erhöht. Eine erste Verhandlung findet im September statt. Laut eigenen Angaben ist DAZN mittlerweile in über 200 Ländern verfügbar. Seit ungefähr 2 Jahren macht das Unternehmen auch Gewinne und verfolgt eine andere Strategie, erklärt Vizepräsident Haruka Gruber.
3: Wir wollen und werden profitabel bleiben. Entsprechend werden alle Rechte-Deals unter dieser Prämisse bewertet. In manchen Ländern hat man manchmal vielleicht das Nachsehen. Aber dann haben wir uns eben Gelder gespart, die wir in anderen Märkten nutzen können.
2: Ab dem nächsten Jahr hat DAZN zumindest in Deutschland die Rechte an der Champions League verloren. Das sei zwar schmerzhaft, sagt Medienökonom Christian Wellbrock, aber das Unternehmen sei alleine durch seine weltweiten Aktivitäten auf dem Sportmarkt etabliert.
0: Kevin Barth über 10 Jahre DAZN. Auf den Büchermarkt gleich um 16.10 Uhr mache ich Sie mit einem schönen Romantitel aufmerksam. Es ist die Leichtigkeit, die den Herrn am Tisch von der Putzfrau unterscheidet, von Zlata Roschall. Stellt Ihnen Dirk Furich gleich vor. Das war Medias Res am Montag. Mein Name ist Stefan Fries. Tschüss.
1: 1:30 für
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9: Uhr, die Nachrichten, zunächst die Übersicht. Die Arbeitsgemeinschaft Migration und Vielfalt in der SPD fordert einen Sonderparteitag zur Wahl einer neuen Parteispitze. Der gesetzliche Mindestlohn wird nach Angaben des Deutschen Gewerkschaftsbundes in zahlreichen Fällen unterlaufen. In Regionalzügen der Deutschen Bahn ist es im ersten Halbjahr zu fast 1000 Übergriffen auf Zugpersonal gekommen. Und nun die Meldungen im Einzelnen. Die Arbeitsgemeinschaft Migration und Vielfalt in der SPD fordert einen Sonderparteitag zur Wahl einer neuen Parteispitze. Er sollte noch in diesem Herbst stattfinden, sagten die AG-Vorsitzenden Aschufdar und Özdemir dem Nachrichtenmagazin Spiegel. Es gebe in der Bevölkerung eine massive Irritation hinsichtlich der Sozialdemokratie. Die Menschen sehen die SPD nicht mehr als politische Option. Das sei existenzgefährdend, hieß es zur Begründung. Die Landesverbände und der Parteivorstand seien aufgerufen, auf diese Lage zu reagieren und einen Sonderparteitag einzuberufen. Zudem sei es schwierig, dass die beiden Vorsitzenden Baas und Klingbeil jeweils ein Regierungsamt innehätten. Beiden bleibe in dieser Konstellation nicht genügend Zeit, sich um die Partei zu kümmern. Laut Statut der SPD kann ein außerordentlicher Parteitag einerseits vom Parteivorstand einberufen werden, andererseits aber auch von der Basis, wenn sich mindestens 2/5 der Bezirksverbände dafür aussprechen. Der gesetzliche Mindestlohn wird nach Angaben des Deutschen Gewerkschaftsbundes in zahlreichen Fällen unterlaufen. Seit Einführung der Lohnuntergrenze 2015 hätten pro Jahr durchschnittlich etwa 2 Millionen Menschen zu wenig Geld bekommen, heißt es in einer Datenauswertung des DGB. Insgesamt belaufe sich dieser Betrag auf rund 35 Milliarden Euro. Besonders betroffen seien Teilzeitbeschäftigte, Menschen mit Minijob, Frauen und Beschäftigte in Ostdeutschland. Den Sozialversicherungen seien durch die zu geringen Löhne etwa 22 Milliarden Euro entgangen und dem Staat fehlten ungefähr 7 Milliarden Euro an Einkommensteuer, erklärte der DGB weiter. Für die Analyse nutzte der DGB Daten aus dem sozioökonomischen Panel. In dieser Langzeitstudie werden jedes Jahr etwa 30.000 Menschen befragt, unter anderem zur Berufstätigkeit und zur Einkommenssituation. In Regionalzügen der Deutschen Bahn ist es in diesem Halbjahr zu fast 1000 Übergriffen auf Zugpersonal gekommen. Das sei eine Zunahme um 14% im Vergleich zum Vorjahreszeitraum, teilte das bundeseigene Unternehmen mit. Darunter seien 781 Fälle von Körperverletzung sowie 185 Fälle von versuchter Körperverletzung. 22 Beschäftigte seien schwer verletzt worden. Bundesverkehrsminister Bilger nannte die Zahlen und die Schilderungen der Bahnbeschäftigten erschütternd. Er kündigte Gespräche in der Bundesregierung über höhere Strafen an, wie es sie schon für Angriffe auf Rettungskräfte gebe. Die Bahn will im Herbst ein Pilotprojekt zur Tonaufzeichnung von Bodycams starten. Dies könne die Deeskalation und die Verfolgung von Straftaten unterstützen, hieß es. Ein tödlicher Angriff auf einen Schaffner Anfang des Jahres hatte eine Diskussion über die Sicherheit von Zugbegleitern ausgelöst. Bundesinnenminister Dobrindt will die Drohnenabwehr der Bundespolizei ausbauen. Das teilte eine Ministeriumssprecherin mit. Demnach sollen die in diesem Bereich eingesetzten Einheiten von derzeit 130 Spezialkräften auf 300 aufgestockt werden. Zudem soll es künftig bundesweit 8 statt 4 Standorte der Drohnenabwehr geben, hieß es. Ziel sei es, in der Fläche in ganz Deutschland präsent und bei Bedarf schnell und flexibel vor Ort zu sein. Zudem bestätigte die Sprecherin Medienberichte über die Errichtung eines neuen Technologiezentrums für Drohnensicherheit. Dieses werde am 18. August am Standort Kochstedt des Deutschen Zentrums für Luft- und Raumfahrt in Sachsen-Anhalt eröffnet. In sogenannten Reallaboren sollen dort den Angaben zufolge neue Technologien zur Drohnensicherheit erforscht, entwickelt und erprobt werden. Vor einer Woche war am Flughafen Leipzig-Halle eine Sprengstoffdrohne entdeckt worden. Auch Baden-Württemberg setzt das Fahrverbot für bestimmte Lkw an Sonn- und Feiertagen vorübergehend aus. Die Regelung soll nach Angaben des Verkehrsministeriums in Stuttgart ab dem Wochenende bis Ende September gelten. Im Saarland, in Rheinland-Pfalz, Nordrhein-Westfalen und Niedersachsen gelten entsprechende Ausnahmebedingungen bereits seit vergangenem Wochenende. Sachsen will das Sonn- und Feiertagsfahrverbot für Lkw dagegen vorerst nicht generell lockern. Für nachweislich dringende Transporte könnten bereits heute Ausnahmegenehmigungen erteilt werden, teilte das Infrastrukturministerium in Dresden mit. Hintergrund sind Einschränkungen für die Binnenschifffahrt wegen der niedrigen Wasserstände. Die Umweltorganisation BUND kritisierte die Aussetzung des Sonntagsfahrverbotes. Die Regierung habe nicht verstanden, dass niedrige Flusspegel ein Symptom der Klimakrise seien. Der Bundesverband der deutschen Industrie begrüßte die Ausnahmeregelung dagegen. Drei Fahrradunternehmen aus Bayern haben Insolvenz in Eigenverwaltung beantragt. Die betroffenen Gesellschaften sind mit den Marken Highbike, Vinora und Ghost am Markt vertreten. Sie gehören zu Axel Group aus den Niederlanden, die in wirtschaftlichen Schwierigkeiten steckt. Das Amtsgericht Schweinfurt ordnete die Verfahren für die betroffenen Unternehmen sowie die deutsche Holding der Axel Group mit. Die Firmen beschäftigten an ihren Standorten in Senfeld bei Schweinfurt und Waldsassen rund 370 Mitarbeiter. Der Geschäftsbetrieb soll fortgeführt werden. Zuletzt war ein geplanter Verkauf der gesamten Axel Group gescheitert. In der Folge wurden in zahlreichen Ländern Insolvenzanträge gestellt, darunter auch in Frankreich, Italien und Spanien. Ungeachtet der Rücknahme des geplanten Verkaufs von FIFA-Anteilen haben mehrere Kontinentalverbände den Weltverband in einem offenen Brief kritisiert. In dem Schreiben werfen die europäischen UEFA, der asiatische Verband AFC und die nord- und mittelamerikanische CONCACAF und der FIFA einen fundamentalen Vertrauensbruch vor. Es fehle nach wie vor jegliche Einsicht, dass der Versuch, Anteile an der Weltmeisterschaft zu verkaufen, ein schwerwiegender Fehltritt gewesen sei. Die Verbände fordern mehr Transparenz seitens des Weltverbands. Zuletzt hatte die FIFA ihrem Präsidenten Infantino den Rücken gestärkt und dessen Kritikern zum Teil Desinformation vorgeworfen. In Kolumbien hat ein Erdbeben den Westen des Landes erschüttert. Die Katastrophenschutzbehörde gab eine Stärke von 6,6 an. Die US-Erdbebenwarte meldete einen Wert von 7,4. Nach kolumbianischen Angaben lag das Epizentrum in der Provinz Chocó an der Pazifikküste. Die Gouverneurin der Region meldete Verletzte und erhebliche Schäden an Gebäuden. Die Nachrichtenagentur Reuters berichtete, die Erdstöße seien auch in der Hauptstadt Bogotá zu spüren gewesen. Und hier noch einmal die Übersicht. Die Arbeitsgemeinschaft Migration und Vielfalt in der SPD fordert einen Sonderparteitag zur Wahl einer neuen Parteispitze. Der gesetzliche Mindestlohn wird nach Angaben des Deutschen Gewerkschaftsbundes in zahlreichen Fällen unterlaufen. In Regionalzügen der Deutschen Bahn ist es im ersten Halbjahr zu fast 1000 Übergriffen auf Zugpersonal gekommen. Das Wetter. Im Norden wechselnd, teils auch dichter bewölkt mit Schauern, im Tagesverlauf nach Osten abziehend. Vom Südwesten bis in den Osten Bildung von Quellwolken mit Schauern und vereinzelten, teils kräftigen Gewittern. Höchstwerte im Norden 19 bis 25, sonst 25 bis 36 Grad. Morgen im Norden und Teilen des Ostens sowie an den Alpen bewölkt mit einzelnen Schauern an der See und an den Alpen. Im Rest des Landes sonnig, Temperaturen 18 bis 33 Grad. Und hier das Wetter und die Temperaturen von heute 14 Uhr. Berlin wolkig 31 Grad, Köln-Bonn wolkenlos 31, Helsinki Regen 22, Stockholm wolkig 19, Oslo wolkig 19, London wolkenlos 25, Kopenhagen wolkig 19, Amsterdam wolkig 23, Brüssel wolkig 25, Zürich wolkig 30. Paris wolkenlos 30, Nizza wolkenlos 30, Barcelona leicht bewölkt 32, Madrid wolkenlos 35, Mallorca leicht bewölkt 38, Malaga leicht bewölkt 32, Lissabon leicht bewölkt 28, Wien wolkig 34, Prag leicht bewölkt 32, Warschau leicht bewölkt 31, Budapest wolkenlos 34, Belgrad leicht bewölkt 34, Bukarest wolkenlos 30, Venedig wolkenlos 33, Rom wolkenlos 33, Athen wolkenlos 34, Larnaca leicht bewölkt 35, Istanbul leicht bewölkt 30, Ankara wolkig 30, Moskau leicht bewölkt 23, Kiew leicht bewölkt 28 und Algier leicht bewölkt 35 Grad. Das waren die Nachrichten.
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10: Herzlich willkommen zu einer Sendung über Wege zum Glück und mit einer Satire auf den Literaturbetrieb. Am Mikrofon ist Dirk Fuhrig. Wir beginnen mit dem neuen Roman des Leipziger Schriftstellers Clemens Böckmann. Das richtige Leben des Alvaro Maderholz heißt er. Und das ist ein schillerndes Spiel aus Fakt und Fiktion, auf das man als Leser oder Kritiker leicht reinfallen könnte. Natürlich nicht unser Rezensent Maximilian Mengeringhaus.
11: Es ist die identitätspolitische Gretchenfrage der Gegenwartsliteratur. Wer darf wie über was schreiben? Besonders vermieden sind historische Stoffe. Wie viel DDR muss man mitgemacht haben, um ihren Repressionsapparat zu verurteilen? Oder in welchen Stilregistern lässt sich angemessen über den Nationalsozialismus schreiben? Für den Autor Clemens Böckmann gibt es auf diese komplexen Fragen keine einfachen Antworten. Entsprechend wählte er in seinem Roman »Das richtige Leben des Alvaro Maderholz« den Weg des größtmöglichen Widerstands und wagt eine sich als authentisch ausgebende Recherche über einen fiktiven chilenisch-österreichischen Skispringer-Dichter mit Nazi-Background. Die Quellen und das zur Beglaubigung wiedergegebene Bild- und Textmaterial hat Clemens Böckmann selbst fingiert. Es ist ein ambitioniertes Projekt mit Vorlauf. 2021 erscheinen in einem Leipziger Kleinverlag Gedichte eines gewissen Alvaro Maderholz, der 1973 in Santiago de Chile am Vorabend des Putsches gegen Salvador Allende geboren und 2014 bei einem Autounfall verunglückt sein soll. Hunderte von Texten habe er angeblich hinterlassen. 59 Vierzeiler gibt Clemens Böckmann in einer ersten Auswahl heraus und erläutert im Geleitwort, wie er zum literarischen Nachlassverwalter wurde. Was Böckmann damals grob skizzierte, führt er nun als 200-seitige Schnitzeljagd aus. Die Handlung setzt im Jahr 2017 mit dem Besuch einer Wintersportanlage in der Steiermark ein. Der Hausmeister berichtet von einem ehemaligen Schüler des ortsansässigen Skisprunginternats mit literarischen Ambitionen.
12: Seinen Namen weiß ich nicht mehr. Und ich bin mir ziemlich sicher, dass er noch niemals was veröffentlicht hat. Sowas spricht sich rum. Das Einzige, was ich noch sicher erinnere, ist, dass er einen spanischen Vor- oder Nachnamen gehabt hat.
11: Das Interesse unseres Ich-Erzählers, den man aufgrund der Publikationsumstände naturgemäß mit dem Autor Clemens Böckmann gleichsetzt, ist geweckt. Er stellt Nachforschungen an, sichtet alte Internatsjahrbücher, stößt auf den Namen Alvaro Maderholz, ermittelt die Adresse der hinterbliebenen Mutter, knüpft Kontakt und erhält schließlich Einsicht ins dichterische Erbe. Allerdings wird dieser Ich-Erzähler Böckmann bald abgelöst von einem zweiten Inkognito-Ich-Erzähler, der ebenfalls an einem Buch über den Sprungschanzenpoeten arbeitet, besagten Böckmann jedoch für einen mit dem Material überforderten Zampano hält. Offensichtlich haben die Kontrahenten Kenntnis vom Arbeitsstand des jeweils anderen.
12: Mit Bleistift fügte ich einige Details hinzu, strich Adressen aus, verbesserte, überschrieb, stellte um und ergänzte. Bei vielen Informationen war nach wie vor unklar, woher sie kamen. Böckmann hatte unsauber gearbeitet.
11: Schlimmer noch, der bald maßgebliche zweite Ich-Erzähler erkennt in diesem Böckmann einen sensationslüsternen Holocaust-Fetischisten, der sich mit der Recherche bloß brüsten will. Jede Biografie hat ihren Vorlauf, jedes Leben einen Stammbaum. Das richtige Leben des Alvaro Maderholz handelt weniger vom Titelhelden als seiner umschatteten Herkunft. Der Großvater Franz Maderholz sei Hauptwachtmeister im KZ Kulmhof gewesen und nach dem Krieg auf der Rattenlinie nach Südamerika geflohen, wo er Alvaros Mutter zeugte. Während der lyrisch veranlagte Onkel väterlicherseits, Carlos Ramirez Hoffmann, als sadistischer Massenmörder in Augusto Pinochets Terrorregime sein Unwesen trieb. Diese beiden Figuren, die namentlich bereits im Nachwort der Gedichtauswahl auftauchen, verleihen der Pseudobiografie von Alvaro Maderholz entscheidend Kontur. Denn Großvater Franz ist zumindest dem Namen nach eine historisch verbürgte Täterfigur. Das richtige Leben des Alvaro Maderholz dichtet diesem Mann ein durchaus glaubwürdiges Schweigegelübde an.
12: Franz hat nicht viel erzählt, weil er keine Ästhetisierung wollte. Es gibt nichts Schriftliches.
11: In perverser Subversion formuliert der Großvater aus der Täterperspektive heraus sein eigenes Darstellungsverbot des Holocaust. Die biografischen Leerstellen, die sich dadurch eröffnen, füllt das richtige Leben des Alvaro Maderholz frei aus. Der Roman geht sogar noch weiter, indem der fiktive Fliegeroffizier Hoffmann ebenfalls wie eine empirische Person behandelt wird, obwohl er in Wahrheit eine Schöpfung des chilenischen Schriftstellers Roberto Bolaño ist. Der wiederum wird bezichtigt, die Biografie dieses für vollgenommenen Hoffmann absichtlich verfälscht zu haben. Zugleich werden in einer Art Fortschreibung jene Verbrechen Carlos Ramirez Hoffmanns explizit benannt, über die Bolaño sich mit ästhetischem Kalkül bewusst ausschwieg.
12: Knapp 400 eigene Fotos präsentiert Carlos im Rahmen einer Ausstellung. Fast alle Bilder zeigen detailreich die Ermordung oder Vergewaltigung von Frauen.
11: Clemens Böckmanns Emanzipationsgeschichte eines Nachgeborenen aus der Sippenhaft der Täter-DNA geht krass ins Risiko. Er kopiert Thomas Harlands zerhackstückelte Prosa-Collage Rosa über das KZ Kulmhof und deutet einmal sogar die Verstrickung des eigenen Großvaters in die Mordmaschinerie an. An späterer Stelle wird ausführlich Roberto Bolaños Die Nazi-Literatur in Amerika zitiert, ohne die wortgetreue Übernahme kenntlich zu machen. Mit jeder neuen Fährte versinkt der Authentizitätsanspruch weiter im Zwielicht. Das Selbstverständnis jeder Erinnerungskultur gerät darüber ins Bröckeln. Darf ein Schriftsteller derart manipulativ verunsichern? Aber ja, ein Guter sollte genau so arbeiten. Jede Gewissheit in Zweifel ziehen, erkenntniserhellende Möglichkeitsräume stiften. Das ist die Domäne der Fiktion. In diesem Sinne konsequent ist Das richtige Leben des Alvaro Maderholz ein aufschlussreicher Grauzonentrip. Ein Roman, der in seiner zweiten Hälfte immer wieder Gefahr läuft, sein Potenzial zu verspielen. Am Ende aber gelingt Clemens Böckmann, woran so viele seiner Kollegen derzeit scheitern. Er versöhnt den Kunstanspruch der Literatur mit ihrer Hoffnung auf gesellschaftspolitische Relevanz.
10: Maximilian Mengeringhaus war das. Das Buch ist bei Mattes und Salz Berlin erschienen, 208 Seiten, kosten 22 Euro. Wie gelingt es uns, glücklich zu werden? Dafür gibt es nun einen neuen Ratgeber aus Frankreich. Charles Pépin hat 50 philosophische Anregungen für ein besseres Leben zusammengestellt. Die hat Caroline Gutberlet aus dem Französischen übersetzt. Ich habe sie in ihrem lichtdurchfluteten und dadurch vielleicht ja schon ein bisschen glücklich machenden Übersetzungsbüro im Berliner Stadtteil Prenzlauer Berg besucht. Hallo, Frau Gutberlet.
13: Guten Tag, ich freue mich sehr über diese Einladung. Sich selbst vertrauen, kleine Philosophie der Zuversicht, kleine Philosophie der Begegnung, mit der eigenen Vergangenheit leben, eine Philosophie für den Aufbruch. Das sind Titel von Charles Pépin. Und jetzt das neue Buch, Wie also glücklich sein. Beginnen wir mal mit dieser Frage. Wie schafft man es denn, glücklich zu sein? Was empfiehlt Charles Pépin in diesem Buch?
14: Es gibt viele Weisen, glücklich zu sein oder glücklicher zu sein oder besser zu leben. Radfahren zum Beispiel gehört dazu, das eine oder andere zu vergessen oder sich nicht krampfhaft zu bemühen, glücklich zu sein. Dafür macht Charles Pépin uns mit philosophischen Gedanken bekannt, die uns als Wegweiser dienen können.
13: Das Spektrum, das Pépin in seinen 50 Kapiteln aufmacht, ist ja sehr, sehr breit. Sie haben es gerade genannt, es geht von einer eher scheinbar schlichten Frage aus, warum Radfahren uns glücklich macht, dann über Rache und Hass bis zu Überlegungen darüber, wie Philosophie uns helfen kann, uns auf den Tod vorzubereiten. Oder die ganz große Frage, hat das Leben einen Sinn? Wie schafft Charles Pépin es denn, so ganz unterschiedliche Lebensbereiche, das Leichte und das Tiefgründige hier zu verknüpfen?
14: Naja, also die hier behandelten Fragen decken im Grunde das ganze Spektrum der allzu menschlichen Fragen ab, mit denen sich der Autor im Rahmen seiner vielfältigen Tätigkeiten als Philosoph seit jeher beschäftigt und die an ihn herangetragen wurden, namentlich von seinen Hörern in den Sendungen, die er macht. Seine große Gabe liegt...
13: Also er ist auch ein Radiomoderator, ne? Der Sendungen macht zur Lebensberatung.
14: Der macht eine eigene Sendung. Und einmal war ich in Südfrankreich im Auto sonntags morgens und hörte seine Stimme. Und man musste sich wirklich festhalten, um ihm folgen zu können. Das war sehr spannend. Aber das ging sehr schnell. Also dann springt dann von Sophokles über Aristoteles bis Nietzsche und landet dann bei Jean-Paul Sartre.
13: Charles Pépin geht in diesem Büchlein ja auch von ganz konkreten Erfahrungen aus und pflicht dann sofort eine Referenz auf Wissenschaftler und Denker ein. Sie haben es genannt, gleich kommen immer große Namen ins Spiel. Hier jetzt auch die griechischen Philosophen kommen zu Wort, aber auch zum Beispiel Sigmund Freud, Henri Bergson und viele andere. Karl Marx etwa bei der Frage, können Ideen die Welt verändern? Das Buch ist ja nicht nur ein Ratgeber, sondern auch eine Art ja, Tour d'horizon durch die Geistesgeschichte.
14: Das ist ein sehr schönes Wort und es hat was mit Horizont zu tun, mit dem Horizont, denn dieses Büchlein erweitert unseren Horizont allemal und mit einer Tour, das ist dann vergleichbar mit einer Reise, in der der Autor uns durch die Jahrhunderte führt und an die Tür von Ideengebern klopft und dann Kerngedanken mitbringt und uns die einfach dann wie Geschenke mit auf den Weg gibt.
13: 50 Geschenke könnte man sagen, 50 Kapitel, 50 Stichworte, 50 Fragen sind in diesem Buch versammelt. Haben Sie, Frau Gutberlet, denn so ein, zwei Lieblingskapitel, Lieblingsfragen, welche Aspekte haben Sie denn am meisten selbst beeindruckt?
14: Zwei Fragen und Antworten haben mich besonders, die eine besonders beglückt. Das ist die letzte Frage im Büchlein, die lautet, ist Liebe stärker als der Tod? Die zweite Frage ist die, was heißt Nachdenken? Da war im Übrigen ganz lange irgendwie die Überlegung, ich stand da erstmal, was bedeutet Nachdenken? Und dann habe ich gesagt, nein, es geht nicht um die Bedeutung des Nachdenkens als Wort, sondern was heißt Nachdenken für uns, für jeden von uns? Und ich finde, dass das ganze Buch eine Anregung zum Denken und zum Selbstnachdenken ist, ganz weit gefasst zum Menschsein allgemein. Aber es ist insofern auch ein Antidot, so eine Art Pille gegen die Denkfaulheit in Zeiten von KI.
13: Der Erfolg von Pépins Büchern liegt ja auch in der Art und Weise, wie er seine Weisheiten formuliert. Sie haben es vorhin schon angedeutet, auch mit seiner Radiosendung zum Beispiel. Das ist keine schwere philosophische Kost, sondern hier in dem Buch eher leicht und recht eingängig zu lesen. Wie ging es Ihnen da denn beim Übersetzen? Sie sind ja mittlerweile Expertin im Übertragen der Werke von Charles Pépin. Das ist, glaube ich, das fünfte Buch, was Sie von ihm übersetzt haben.
14: Ganz genau. Und eine Übersetzung ist per se, egal welche Übersetzung, immer ein langwieriger Reifungsprozess in mehreren Schritten. Und bei diesem Buch speziell war ich wirklich sehr, sehr glücklich, dass ich eine profunde Kenntnis der vier Vorangehenden hatte, weil es nämlich ohne Literatur und Quellenangaben auskommt, aber alle wichtigen Denker, wenig Denkerinnen zitiert, die schon in den anderen Büchern vorkommen. Und ich wäre wirklich überfordert gewesen. Ich hätte wahrscheinlich viele Stellen gar nicht als solche erkannt. Denn es geht ja gerade in diesem Genre, man nennt es auf Deutsch Sachbuch, das stimmt aber nur bedingt, weil es in der französischen Kultur eine andere Tradition gibt, dass die Erkenntnis immer mit der Schönheit der Sprache einhergeht, dass beides nicht getrennt gedacht werden kann. Und das heißt, es geht hier nicht nur darum, gut zu formulieren, sondern darüber hinaus auch schön zu formulieren.
13: Am Schluss noch eine Frage zu einem Aspekt, den hatten wir ganz am Anfang. Es gibt ja diese Frage, wie Radfahren oder warum Radfahren uns glücklich macht. Darauf haben wir jetzt noch keine Antwort gegeben. Was für eine Antwort gibt ihr denn? Warum macht denn Radfahren glücklich?
14: Er öffnet den Blick. Er macht uns frei von uns selbst, von den Beschwernissen, die wir mit uns herumtragen. Und er weist einen Weg, speziell beim Radfahren, wie wir plötzlich den Blick aufmachen, trotz des ganzen Stresses drumherum und plötzlich in den Himmel schauen und eine Wolke erblicken, zum Beispiel, und uns daran erfreuen. Und diese Wolke oder dieser Blick trägt uns dann durch den ganzen Tag.
13: Caroline Gut-Berlet, vielen Dank für dieses Gespräch über Charles Pépin und sein Buch »Wie also glücklich sein? 50 philosophische Anregungen für ein besseres Leben«.
14: Ich danke Ihnen.
13: Und das Buch ist im Hansa Verlag München erschienen, hat 152 Seiten und kostet 18 Euro. Was tun, wenn man schreiben will, aber das Geld nicht reicht? Lea Stein bewirbt sich als Mitarbeiterin einer Literaturagentur und daraus entwickelt sich eine wilde Story zwischen Krimi- und Literaturbetriebssatire. Die Autorin ist Slata Roschall und die ist vor kurzem beim Bachmann-Wettbewerb in Klagenfurt aufgefallen, weil sie nach ihrer Lesung demonstrativ den Saal verlassen hatte, statt sich der Diskussion der Jury auszusetzen. Es ist die Leichtigkeit, die den Herrn am Tisch von der Putzfrau unterscheidet. Schon der Titel dieses Romans hat es in sich. Unbedingt lesen, empfiehlt unsere Kritikerin Beate Tröger.
15: Wenn ein Roman von Slata Roschall beginnt mit dem Satz »Die Zeichen stehen gut«, darf man sich als Leser ihrer bissig parodistischen und kritischen Romane ziemlich sicher sein, dass hier die Ironie nicht weit ist. Und so ist es dann auch. In »Es ist die Leichtigkeit, die den Herrn am Tisch von der Putzfrau unterscheidet«, reist die junge, eher glücklos nach Erfolg strebende Autorin Lea Stein in ein Luxushotel. Sie will sich als Buchhalterin eines erfolgsverwöhnten Literaturagenten mit dem sprechenden Namen Erwin Groß bewerben.

0: Letztlich wendet sich in Roschalls Roman die Handlung um in etwas, das halb Krimi, halb Metafiktion ist. Ein Schrei gellt durchs Hotel.
1: Autor ist tot!
0: Diesen Satz kennen alle Literaturwissenschaftler aus ihrem Studium. 1967 dachte der französische Poststrukturalist Roland Barthes in einem Aufsatz darüber nach, dass dem Leser eine immens wichtige Funktion für die Sinnstiftung in einem Text zukommt. Indem Roschall diesen quasi zum Slogan gewordenen Satz einer ihrer Figuren in den Mund legt, markiert sie, dass man es in ihrem Roman nicht nur mit einer Geschichte, sondern auch mit einer Reflexion auf Autorschaft zu tun hat. Solchermaßen mehrbödig ist dieser Roman witzig und hintersinnig und vollzieht zudem eine Abrechnung mit einem Literaturbetrieb, in dem die ökonomische Findigkeit unverhohlener denn je mehr zählt als ästhetische Qualität.
2: Kennen Sie das Literaturhaus in München? Im Erdgeschoss gibt es ein riesiges Café, benannt nach irgendeinem Autor. Und auf den Tellern und Tassen stehen Sätze wie »Mehr Sexualität, die Herrschaften«. »Ah ja«, sagt Erwin. Die Aufforderung ist sicher nicht immer angebracht. Einmal war ich mit einem Kollegen da und hätte gern um andere Teller gebeten, ohne Aufschriften. Aber ich dachte, damit würde ich nur Unwissen oder Ignoranz zur Schau stellen. Manchmal sollte ein Teller einfach nur ein Teller sein, sagt Erwin. Das Literaturhaus macht eh nur Pop und Stars, soweit ich weiß.
0: Es ist ein Betrieb, in dem nach Ansicht der Erzählerin vor allem die Logik der Verwertung gefragt ist. Daran will sich Lea verzweifelt schulen, etwa indem sie so Dokus löst, die sie doch nur wieder an ihre Ohnmacht erinnern, daran, wie knapp bei Kasse, wie eingezwängt sie ist zwischen Lebenstraum und Lebenswirklichkeit. Mit dem »Eins, hier kommt die Sonne«, Zitat aus einem Song von Rammstein, unterstreicht Roschall erneut die Mehrbödigkeit ihres Romans. Leas Probleme bleiben ebenso komplex.
2: Wie viel kann sie verdienen? Was muss sie alles beachten? Alles ist möglich. Und wenn sie falsch liegt, hat sie für immer verloren. Eins, sagt Lea leise, hier kommt die Sonne. Zwei, hier kommt die Sonne. Drei, sie ist der hellste Stern von allen. Vier, hier kommt die Sonne. Ich will ein anständiges Gehalt und eine Wohnung. Ich will, dass alle Geiseln nach Israel zurückkehren und dass jeder Fanatiker und Frauenhasser erschossen wird.
0: In einem langen Gespräch und bei vornehmen Speisen spricht Erwin deutlich die These aus, die Zlata Roschall ihrem Roman zugrunde legt.
2: Es gibt keine Nachfrage für Literatur, vom kapitalistischen Standpunkt gesehen, Medienereignisse wie Nobelpreise ausgenommen. Der ökonomischen Logik nach müsste jeder Autor selber schauen, womit er seinen Unterhalt sonst noch verdient.
0: Schauen, wo man bleibt. Das ist ein düsterer Befund für Schreibende. Ob Zlata Roschalls Protagonisten auch außerhalb der Fiktion recht haben, mag jeder mit Blick aufs eigene Leseverhalten und den eigenen Literaturkonsum beantworten. Eine Antwort auf die Frage, ob man für eine Einsicht wie diese den vorliegenden Roman zwingend lesen müsste, lautet dagegen unbedingt, wenn er mit Roschalls Werf, Scharfblick und Humor daherkommt.
3: Beate Tröger, also über Zlata Roschalls Roman, es ist die Leichtigkeit, die den Herrn am Tisch von der Putzfrau unterscheidet. Klasen Verlag, 160 Seiten, 22 Euro. Und das war's vom Büchermarkt. Gleich folgt die Sendung Wissenschaft im Brennpunkt. Und da geht es um die unberechenbare Sonne, nämlich bei einem Sonnenausbruch zum Beispiel. Ich bin Dirk Fuhrig. Machen Sie es gut an diesem sonnigen Nachmittag.
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5: Uhr, die Nachrichten. Nach Kritik rückt Bundesfinanzminister Klingbeil von seinen Plänen ab, Vereine höher zu besteuern. Der entsprechende Passus werde aus dem Gesetz gestrichen, sagte der SPD-Vorsitzende der Deutschen Presseagentur. Es sei ihm dabei nie um kleine Vereine gegangen, sondern um Wirtschaftsvereine und Verbände. Durch die öffentliche Debatte sei allerdings der Eindruck entstanden, man wolle tausenden Ehrenamtlichen das Leben schwer machen. Ursprünglich war geplant, den Freibetrag für Vereinseinnahmen von 5.000 Euro auf 1.000 Euro zu senken. Sportvereine, Musikvereine, Umwelt- und Tierschutzvereine oder freiwillige Feuerwehren wären nicht betroffen gewesen. Sie sind mit der Anerkennung

0: Anerkennung der Gemeinnützigkeit von fast allen Steuerzahlungen befreit. Die Arbeitsgemeinschaft Migration und Vielfalt in der SPD fordert einen Sonderparteitag zur Wahl einer neuen Parteispitze. Er sollte noch in diesem Herbst stattfinden, sagten die AG-Vorsitzenden Aschufta und Özdemir dem Nachrichtenmagazin Spiegel. Es gebe in der Bevölkerung eine massive Irritation hinsichtlich der Sozialdemokratie. Die Menschen sehen die SPD nicht mehr als politische Option. Das sei existenzgefährdend, hieß es zur Begründung. Die Landesverbände und der Parteivorstand seien aufgerufen, auf diese Lage zu reagieren und einen Sonderparteitag einzuberufen. Zudem sei es schwierig, dass die beiden Vorsitzenden Baas und Klingbeil jeweils ein Regierungsamt innehätten. Beiden bleibe in dieser Konstellation nicht genügend Zeit, sich um die Partei zu kümmern. Laut Statut der SPD kann ein außerordentlicher Parteitag einerseits von Parteivorstand einberufen werden, andererseits aber auch von der Basis, wenn sich mindestens 2/5 der Bezirksverbände dafür aussprechen. In Regionalzügen der Deutschen Bahn ist es im ersten Halbjahr zu fast 1000 Übergriffen auf Zugpersonal gekommen. Das sei eine Zunahme um 14% im Vergleich zum Vorjahreszeitraum, teilte das bundeseigene Unternehmen mit. Darunter seien 781 Fälle von Körperverletzungen sowie 185 Fälle von versuchter Körperverletzung. 22 Beschäftigte seien schwer verletzt worden. Bundesverkehrsminister Bilger nannte die Zahlen und die Schilderungen der Bahnbeschäftigten erschütternd. Er kündigte Gespräche in der Bundesregierung über höhere Strafen an, wie es sie schon für Angriffe auf Rettungskräfte gebe. Die Bahn will im Herbst ein Pilotprojekt zur Tonaufzeichnung der Bodycams starten. Dies könne die Deeskalation und die Verfolgung von Straftaten unterstützen, hieß es. Der gesetzliche Mindestlohn wird nach Angaben des Deutschen Gewerkschaftsbundes in zahlreichen Fällen unterlaufen. Seit Einführung der Lohnuntergrenze 2015 hätten pro Jahr durchschnittlich etwa 2 Millionen Menschen zu wenig Geld bekommen, heißt es in einer Datenauswertung des DGB. Insgesamt belaufe sich dieser Betrag auf rund 35 Milliarden Euro. Besonders betroffen seien Teilzeitbeschäftigte, Menschen mit Minijob, Frauen und Beschäftigte in Ostdeutschland. Den Sozialversicherungen seien durch die zu geringen Löhne etwa 22 Milliarden Euro entgangen und dem Staat fehlten ungefähr 7 Milliarden Euro an Einkommensteuer, erklärte der DGB weiter. Für die Analyse nutzte der DGB Daten aus dem sozioökonomischen Panel. In dieser Langzeitstudie werden jedes Jahr etwa 30.000 Menschen befragt, unter anderem zur Berufstätigkeit und zur Einkommenssituation. Bundesinnenminister Dobrindt will die Drohnenabwehr der Bundespolizei ausbauen. Das teilte eine Ministeriumssprecherin mit. Demnach sollen die in diesem Bereich eingesetzten Einheiten von derzeit 130 Spezialkräften auf 300 aufgestockt werden. Zudem soll es künftig bundesweit 8 statt 4 Standorte der Drohnenabwehr geben, hieß es. Ziel sei es, in der Fläche in ganz Deutschland präsent und bei Bedarf schnell und flexibel vor Ort zu sein. Zudem bestätigte die Sprecherin Medienberichte über die Errichtung eines neuen Technologiezentrums für Drohnensicherheit. Dieses werde am 18. August am Standort Kochstedt des Deutschen Zentrums für Luft- und Raumfahrt in Sachsen-Anhalt eröffnet. Vor einer Woche war am Flughafen Leipzig-Halle eine Sprengstoffdrohne entdeckt worden. Das Wetter. Im Norden wechseln teils auch dichter bewölkt mit Schauern, im Tagesverlauf nach Osten abziehend, vom Südwesten bis in den Osten Bildung von Quellwolken mit Schauern und vereinzelten teils kräftigen Gewittern. Höchstwerte im Norden 19 bis 25, sonst 25 bis 36 Grad. Das waren die Nachrichten.
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2: Genau, das hier ist unser Space Safety Center. Das haben wir vor 4 Jahren aufgesetzt.
3: Ein kleiner Raum. Von gut 10 Arbeitsplätzen sind gerade nur 2 besetzt. Im Weltraum ist alles ruhig. Hier am Europäischen Raumflugkontrollzentrum aber rechnet man mit allem Möglichen.
2: Das sind eben Space Debris-Themen, also Weltraumrückstände von der Raumfahrt.
3: Die Fachleute beobachten den Weltraumschrott und Geschosse aus dem All.
2: Asteroiden und die Gefahr, die die für uns bergen.
3: Und dann ist sie da. Sie steht in dem kleinen Kontrollraum prominent auf einem Tisch. Eine gelbe Kugel, auf die gelbe, flackernde Flächen projiziert werden. Die Sonne. Vor ihr hat die Physikerin Melanie Heil Respekt.
2: Uns ist ein aktiver Stern und dessen muss man sich bewusst sein. Und wie bei vielen anderen, denke ich, Risiken, die aus dem Weltraum kommen, wäre es einfach ignorant, sich dessen nicht zu stellen und sich damit zu beschäftigen.
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3: Re bei den alten Ägyptern, Utu bei den Sumerern, Mitra bei den Persern. Die Sonne war Gott.
5: Man hatte ja diese Theorie, die auf die alten Griechen zurückging und die von der Kirche ja dann auch aufgenommen wurde, dass auf der Erde und unterhalb des Mondes sozusagen ist so das Irdische, das Vergängliche, das sich Ändernde und darüber hinaus im Himmel ist alles perfekt.
3: Aber das war mit Beginn der modernen Wissenschaft nicht länger haltbar, sagt Sami Solanki. Er ist Direktor am Max-Planck-Institut für Sonnensystemforschung in Göttingen. Sein ganzes Forscherleben hat er unserem Stern gewidmet.
5: 1859, ich glaube, das war der 1. September.
3: Ein Ereignis der Superlative. Nie zuvor hatte jemand so etwas beobachtet und bis heute hat sich nichts Vergleichbares wiederholt. Das Ereignis trägt den Namen von Richard Carrington, Sohn eines englischen Brauereibesitzers.
5: Also Richard Carrington war ein wohlhabender Mann, der sich für sein Hobby im Garten ein kleines Observatorium aufgebaut hat. Auch schon recht gutes für die damalige Zeit. Und hat auch Sonnenbeobachtungen gemacht.
3: Carrington sitzt am 1. September 1859 vor seinem Teleskop. Ein Linsenteleskop mit einer Öffnung von 11,4 cm. Die Sonnenscheibe fällt zum Schutz der Augen auf einen weißen Schirm. Und da beobachtet Carrington, wie viele Astronomen der zwei vorherigen Jahrhunderte, Sonnenflecken. Viele Sonnenflecken.
5: Wo er eine sehr große Fleckengruppe verfolgt hat, hat er eine Aufhellung gesehen, was bisher noch niemand gesehen hatte.
3: Die Sonne wird nicht etwa dunkel wie bei einer Sonnenfinsternis. Sie wird ganz plötzlich heller.
5: Ich meine, die Sonnenscheibe ist ja schon sehr hell, aber das wurde nochmals ein ganzes Stück heller. Er wusste nicht, was das ist. Er ist rausgerannt, um jemand anders zu holen, der Zeuge sein kann, dass es das gab. Als er da hat niemand gefunden, als er zurückkam, war es schon am Verblassen und war dann bald weg.
3: Das Aufleuchten, das Richard Carrington da sieht, dauert nur einige Minuten. Aber die echte Gefahr für die Erde sollte erst noch folgen. Denn auf der Sonne hat sich ein massiver Ausbruch ereignet. Eine Wolke geladener Teilchen bewegt sich mit über 2400 Kilometern pro Sekunde in Richtung Erde und trifft 17 Stunden später auf das Erdmagnetfeld und die Atmosphäre. Vielerorts beginnen die Nadeln der Magnetkompasse erratisch auszuschlagen. Polarlichter tanzen über die Nachtseite der Erde. Sie erhellen den Himmel über Europa, Nordamerika bis in tropische Breiten nach Kuba. Und das stark schwankende Erdmagnetfeld lässt unerwartet Strom durch die ersten elektrischen Leiter jener Zeit fließen.
5: Es sind Funken entlang der Leitungen gegangen. Also man spricht von Waldbränden, die dadurch ausgelöst wurden und so weiter.
3: Das Carrington-Ereignis von 1859 war ein extremer Einzelfall, der bis heute Fragen aufwirft. Was genau ist damals auf der Sonne passiert? Warum verlief dieser Sonnensturm so dramatisch? Und wird es wieder passieren?
6: Jetzt ziehen Sie bitte Ihre Schuhe aus, der Strom begrenzt da raus.
3: Im Göttinger Max-Planck-Institut führt Achim Garndorfer in kleine Labore und große Werkhallen. Hier wurden vor einigen Jahren Teile des Solar Orbiter entwickelt. Vier wissenschaftliche Instrumente für eine Sonnensonde, die 2020 ins All gestartet ist. Jetzt arbeitet man für die ESA auch schon an einem Nachfolger. Die Tests sind herausfordernd, denn alles ist in Sonnennähe intensiver. Das sichtbare Licht, aber auch die harte Röntgen- und Gammastrahlung.
7: Jetzt sind wir hier bei unserem Thermalvakuumkammern, den Weltraumsimulatoren.
3: Achim Garndorfer steht vor einer Metalltrommel, so groß wie ein Kleinbus. Rundum sind Kabel verlegt, an der Seite Messuhren und ein roter Notausknopf. Bevor die Instrumente ins All starten, werden sie hier abwechselnd entweder stark abgekühlt oder extrem erhitzt.
7: Wird dann die Luft abgepumpt und dann kann man die Kammer kühlen oder heizen in einem Bereich von typischerweise minus 150 Grad Celsius bis plus 150 Grad Celsius. In Einzelfällen gehen wir mit speziellen Tricks dann noch höher bis auf über 400 Grad, wenn es denn wirklich sein muss.
3: In der Raumfahrt wird direkte Strahlung, wenn möglich, immer ausgeblendet, abgeblockt und die Technik gut gegen sie isoliert. Für die Sonnenbeobachtung ist die Sachlage eine andere.
7: Der Satellit wird geschützt durch ein Hitzeschild. Aber wir wollen durchschauen und deswegen mussten Löcher in diesen Hitzeschild gebohrt werden und das war der größte Albtraum des Satellitenbauers.
3: In seinem Kern ist unser Stern gut verstanden. Ein ionisiertes Gas, ein Plasma, ist ganz im Innern 15 Millionen Grad heiß und extrem dicht. Dadurch verschmelzen hier Wasserstoffkerne, später in Spuren auch die von Helium, zu schwereren Elementen. Die Kernfusion liefert die Energie. Als Strahlung gelangt der größte Teil der Energie in die Außenbereiche. Im äußeren Drittel der Sonne wabert das heiße, geladene Plasma auf und ab und schlägt an der Oberfläche riesige Blasen. Darüber wird es noch turbulenter und interessant.
8: Weil wir mit unserer Sonde viel näher an die Sonne herankommen, können wir auch die Sonnenoberfläche besser auflösen.
3: Lakshmi Pradeep Chitta ist Physiker am Max-Planck-Institut in Göttingen und beschäftigt sich mit einem Problem, das fast alle Raumsonden lösen sollen, die auf die Sonne gerichtet sind. Auf der sichtbaren Sonnenoberfläche misst die Temperatur des Plasmas rund 5800 Kelvin. Darüber beginnt die Sonnenatmosphäre. Das Plasma ist extrem dünn, aber
9: above this temperature minimum, we start seeing a rise in the temperature.
3: Mit steigender Höhe wird es plötzlich wieder heißer.
9: First a slow raise to about 10,000 Kelvin and then
8: erst steigt die Temperatur noch langsam auf etwa 10,000 Kelvin und bleibt dann auf diesem Niveau für einige tausend Kilometer. Dann aber klettert die Temperatur innerhalb weniger hundert Kilometer steil auf 1 Million Kelvin. 1 Million Kelvin ist wirklich heiß. Das ist 200 Mal heißer als die sichtbare Oberfläche der Sonne.
3: Auf der Erde wird die Korona nur für wenige Sekunden bei einer totalen Sonnenfinsternis sichtbar, als unregelmäßig gezackter Strahlenkranz. Warum diese Zone der Sonnenatmosphäre so heiß ist, ist bis heute ein Rätsel. Und eine der drängendsten Fragen der Sonnenforschung. Denn genau dort, im Bereich der Korona, entsteht der Sonnenwind aus geladenen Teilchen, der in unterschiedlicher Intensität die Erde trifft. Lakshmi Chitta öffnet ein Video. Es zeigt einen Ausschnitt oberhalb der Sonnenoberfläche.
10: So this is from solar orbiter, right?
9: This is from solar orbiter.
3: Eine Bildersequenz des Solar Orbiter. Die Oberfläche der Sonne erscheint als Landschaft. Es geht auf und ab über Berg und Tal. Die gleißende Szenerie wirkt fast friedlich, bis ein Zucken durch die Sonnenlandschaft geht und plötzlich ein deutlich hellerer Bogen vorüberrollt. Ein bislang unbekannter Prozess, den Chitta erst vor wenigen Monaten entdeckt hat und als Lawine bezeichnet.
9: This whole sequence that lasted for roughly an hour.
8: Diese gesamte Abfolge dauert etwa eine Stunde. Sie ist interessant, weil sie die Entstehung einer Sonneneruption bereits in ihren allerersten Phasen festgehalten hat. Die Vorphase einer Sonneneruption. Wenn wir die besser verstehen, können wir möglicherweise besser nachvollziehen, was eine Sonneneruption überhaupt auslöst.
3: Fachleute kannten solche Ausbrüche auf der Sonne bisher nur aus viel größerer Entfernung und nutzten dafür je nach Größe andere Begriffe. Sonnenflecken, Flares, also Fackeln, koronale Massenauswürfe oder bogenförmige Protuberanzen. Gewaltige Magnetfelder spielen dabei eine Rolle, Käfige aus verdrillten Magnetfeldlinien, entlang derer sich das geladene Plasma ausrichtet, bis es irgendwann gewaltsam ausbricht. Alle 11 Jahre polt sich das Magnetfeld der Sonne um und mit ihr verändert sich das Ausbruchsgeschehen. Aber wie funktionieren diese Prozesse genau?
5: Es gibt eine Möglichkeit in der Physik, um zu unterscheiden, ob man etwas gut verstanden hat oder nicht. Und das ist, kann man Vorhersagen machen. Und das können wir extrem schlecht. Wir können nicht vorhersagen, wann die nächste Eruption sein wird. Wir können nicht vorhersagen, wann das Maximum des nächsten Zyklus sein wird oder ob wir bei diesem Zyklus, sind wir wahrscheinlich schon über dem Maximum, aber sind wir es wirklich, ist nicht sicher.
3: Zurück im Zentrum für Weltraumsicherheit der ESA in Darmstadt. Melanie Heil verbindet ein Notebook mit einem der großen Bildschirme an der Wand. Wenn sich Plasma erstmal auf den Weg macht, dann ist es hier auf den Monitoren immerhin sofort sichtbar.
2: Wenn wir sehen, es gab einen koronalen Masseauswurf, der sich auf die Erde zubewegt, laut Vorhersage, dann kann man sich da die kritischen Daten anschauen von unseren Satelliten.
3: Für die Technik der modernen Welt wird es dann eng. Während eines Sonnensturms kann das beschleunigte und geladene Plasma das Erdmagnetfeld zusammendrücken. In den oberen Atmosphärenschichten erzeugen geladene Teilchen ein Rauschen im Radiobereich, was den Funkverkehr auf großen Distanzen und zu Satelliten stört.
7: Flugverkehr, Satellitenzerstörung, Störung von Kommunikations- und Powernetzwerken.
2: Was man eben auch haben kann, ist, dass man Radio Blackouts hat, das heißt kompletten Ausfall von der Radiokommunikation. Und auch das möchte man natürlich für die Flugsicherung gerade nicht haben. Man möchte sich mit denen austauschen können. Wo seid ihr? Was macht ihr?
3: Ist der Sturm besonders stark, lässt das stark schwankende Magnetfeld ungewollt Ströme durch lange Metallleitungen fließen.
2: Ob das jetzt eben Rohre sind, die dadurch poröser werden können, oder im Speziellen unsere Elektrizitätsnetzwerke.
3: Und auch im All kann bei einem Sonnensturm einiges schiefgehen. Im Februar 2022 hat der SpaceX-Konzern gerade 49 Satelliten gestartet für sein Internetnetzwerk Starlink. Diese Satelliten kreisen zunächst in einer maximalen Höhe von 350 Kilometern. Nach einigen Funktionschecks sollen ihre Bordtriebwerke sie in größere Höhen anheben. Doch es kommt anders. Denn auf der Sonne hat sich wenige Tage zuvor ein moderater koronaler Masseauswurf ereignet. Jetzt bewegt sich eine Wolke geladener Teilchen auf die Erde zu, wo sie eine unerwartet starke Reaktion der Erdatmosphäre bewirken. Die obersten Schichten der Lufthülle erwärmen sich und dehnen sich aus.
2: Und gerade hier war es in dem Energieeintrag in unserer Atmosphäre, die sich eben aufhitzt, durch die ganze Energie aufbläht und Dichten, die wir normalerweise bei 300 Kilometer sehen würden, plötzlich in Orbits von 400 Kilometern sehen.
3: Die Starlink-Satelliten erleben eine Luftreibung, die sich nicht mit den Bordtriebwerken kompensieren lässt. 38 der nagelneuen Satelliten sinken ab und verglühen.
2: Ja, ich glaube, das dramatischste Ereignis, das einem das gezeigt hat, war das Starlink-Ereignis, bei dem einfach leider alles schiefgelaufen ist von Bewusstsein, dass das was kommen könnte, auch wenn es hier wirklich ein kleines Ereignis war, das unerwartet starken Einfluss hatte.
3: Die meisten Satelliten kreisen höher und können auf einen Sonnensturm vorbereitet werden. Schäden an ihrer Elektronik bei intensiveren Teilchenströmen lassen sich vermeiden, indem sensible Systeme rechtzeitig heruntergefahren werden. Um die Gefahr einzuschätzen, nutzen die Verantwortlichen derzeit die verfügbaren Instrumente, die von Raumsonden oder von Sonnenteleskopen am Boden. Und noch sind technisch nicht alle Möglichkeiten ausgeschöpft.
11: Das Richtige leben.
12: Jetzt wird's ernst.
11: Das hier war nur.
3: Im Göttinger Max-Planck-Institut, dort wo der Solar Orbiter mitentwickelt wurde, führt der Physiker Achim Garndorfer innerhalb des weitläufigen Rheinraumkomplexes in eine zweite Schleuse.
11: Dann.
3: Es ist ein Rheinraum im Rheinraum. Er erfüllt die ISO 5-Norm. Das heißt, Nur noch ein Tausendstel der Staubteilchen pro Kubikmeter. Hier ist die Luft so rein wie in der Halbleiterindustrie.
12: Wir haben jetzt zum ersten Mal etwas von BMI.
3: Der Photospheric Magnetic Field Imager ist eines von 6 Instrumenten einer neuartigen Raumsonde der ESA. Keine Forschungsmission wie Solar Orbiter, sondern eine Wächtersonde. Vigil oder Vigil, lateinisch für Wächter.
7: Und hier bauen wir jetzt gerade das Herzstück des PMI-Instruments.
3: Das Instrument für den Sonnenwächter existiert aktuell nur als erster Prototyp. Es soll einmal das Magnetfeld auf der gesamten Sonnenscheibe innerhalb von wenigen Minuten abbilden. In der Werkhalle ist es gerade ruhig. Das Herzstück des Detektors, das lediglich eine einzige Spektrallinie der Sonne betrachten soll, ist auch der fragilste Teil des Instruments.
7: Es handelt sich um ein Kristallplättchen aus einem ganz abgefahrenen Material namens Lithium-Niobat. Dieses Kristallplättchen ist 0,25 Millimeter dünn und etwa 60 Millimeter im Durchmesser. Und es ist auf eine Atomlage poliert.
3: Vorsichtig löst der Physiker 4 Schrauben eines blauen Kunststoffbehälters, der an eine Cremedose erinnert. Darin liegt eine Scheibe, die golden glänzt. So hauchdünn, dass man komplett durchschauen kann.
7: Ja, vor diesem Teil hat man immer Respekt.
3: Bis das Instrument an die ESA ausgeliefert werden kann, werden noch 2 Jahre vergehen. Wenn die Mission wie geplant 2031 abhebt, soll sie unter dem Einsatz von viel Treibstoff auf einen Punkt manövriert werden, der zwar den gleichen Abstand zur Sonne hat wie die Erde, aber auf einen Teil der Sonne blickt, der von der Erde aus noch verdeckt ist. Weil die Sonne schnell um ihre Achse rotiert, kann eine aktive Region innerhalb weniger Tage in Schusslinie zur Erde gelangen. Für Melanie Heil im Zentrum für Weltraumsicherheit in Darmstadt werden solche regelmäßigen Sonnenbeobachtungen von der Seite sehr hilfreich sein.
2: Genau, Vigil wird ganz essentielle Daten liefern, um diese Vorhersagen zu verbessern, einfach durch den Blickwinkel auf die Seite, um eben für mehrere Tage auch sagen zu können, hier ist keine aktive Region, die kommt, die kritisch ist. Oder eben zu sagen, hier sind welche, die sehr komplex sind, bereitet euch vor.
3: Die Erforschung der Sonne macht langsam Fortschritte. 2025 durchkreuzte die NASA-Sonde Parker Solar Probe erstmals die Korona der Sonne. Im Mai 26 startete die von Europa und China gemeinsam entwickelte Raumsonde SMILE, die erstmals großräumig die Wirkung von Sonnenwinden auf das Erdmagnetfeld vermessen kann. Mit solchen umfassenderen Daten dürften auch die Vorhersagen des Weltraumwetters schrittweise besser werden. Melanie Heil sagt, die Betreiber von Stromnetzen, aber auch die Flugsicherung arbeiten bereits mit den Daten der ESA, um bei einem drohenden Sturm gewappnet zu sein. Zumindest bei gewöhnlichen Stürmen. Das Carrington-Ereignis von 1859 hat bewiesen, die Sonne ist zu viel mehr fähig.
2: Ja, das ist natürlich richtig.
3: Die ESA und andere Raumfahrtagenturen haben solche Megastürme simuliert und die Folgen für eine Welt, in der es längst nicht mehr nur um ein einfaches Telegrafennetz geht.
2: Das Stromnetz ist definitiv das Greifbarste, was uns da beeinträchtigen könnte. Und da reichen die Simulationen von, unsere Stromnetzbetreiber sind mittlerweile gut vorbereitet und können das gut genug adaptieren, bis hin zu Ergebnissen, bei denen so viele Transformatoren ausfallen und wirklich beschädigt werden, dass es Monate bis Jahre dauern würde, die tatsächlich neu zu produzieren.
3: Die ESA-Studie schätzt ein Carrington-Ereignis auf einen potenziellen Schaden von 15 Milliarden Euro, der US-Forschungsrat sogar auf 2 Billionen Euro. Es könnte allerdings sein, dass auch das noch nicht der schwerstmögliche Sonnensturm wäre.
5: Das hat die Fusa Miyake als erstes gesehen in ihrer Doktorarbeit. Werden auch nach ihr genannt, Miyake-Ereignisse.
3: Eine Veröffentlichung aus dem Jahr 2012, erzählt Sami Solanki. Die junge Astronomin Fusa Miyake hatte Baumringe uralter japanischer Zedern und Eisbohrkerne aus Alaska und der Antarktis untersucht. Dabei stellte sie fest, die Erde erlebt alle 500 bis 2000 Jahre einen extremen Teilchensturm.
5: Die Miyake-Ereignisse, die könnten sehr viel stärker sein. Die könnten 1-2 Größenordnungen stärker sein als ein Carrington-Event. Ist das glaubwürdig? Das ist die Frage. Ne?
10: Genau, weil wir haben es noch nicht gesehen, also nicht direkt gesehen zumindest.
5: Ja, zum großen Glück.
3: Ja. Die Sonne. Sie bleibt Quell der Energie. Für einen lebensfreundlichen grünen Planeten in der erbarmungslosen Kälte des Alls. Physikerinnen und Ingenieure bei Weltraumagenturen oder den Stromnetzbetreibern glauben, das Risiko vorerst im Griff zu haben. Vielleicht aber hat die moderne Zivilisation den schwersten aller Sonnenstürme bisher nie beobachtet. Für Melanie Heil ist klar, wir sollten äußerst wachsam bleiben.
2: Wir planen unsere ganzen Satelliten so, dass sie im Normalfall, und der Normalfall beinhaltet ein extremes Weltraumwetterereignis, das Ganze überleben. Aber da wir dafür keine Daten haben, ist es sehr schwer, genau vorherzuahnen, wie stark diese Effekte wären. Und da ist es dann natürlich genau die Frage, wie viele unserer essentiellen Satelliten würden überleben, wie viele würden kaputt gehen und inwieweit können wir unsere Systeme hier auf der Erde denn mit dem, was noch übrig ist, noch weiter betreiben.
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2: Sternzeit, 10. August. Dunkle Nächte voller Sternschnuppen. Übermorgen, am 12. August, gibt es gleich zwei Highlights am Himmel zu bestaunen. Kurz vor Sonnenuntergang zieht die partielle Sonnenfinsternis die Blicke auf sich und in der folgenden Nacht huschen bis zu 100 Sternschnuppen pro Stunde über den Himmel. In dieser Woche erleben wir das Maximum der Perseiden. Unsere Erde kreuzt, wie immer im August, die Bahn des Kometen Swift-Tuttle, der viele Staubteilchen und kleine Steine hinterlassen hat. Tritt so ein Partikel mit einem Tempo von über 200.000 Kilometern pro Stunde in die Atmosphäre ein, so ist am Firmament eine Sternschnuppe zu sehen, ein Meteor. Weil die Leuchtspuren aus dem Sternbild Perseus zu kommen scheinen, spricht man vom Strom der Perseiden. Dieses Jahr überstrahlt kein Mondlicht die Sternschnuppen, denn der Neumond wird tagsüber für die Finsternis gebraucht. Bei den Perseiden gibt es immer wieder sehr helle Exemplare. Daher kommen mit etwas Glück auch Menschen im Lichtermeer einer Großstadt auf ihre Kosten, sofern sie nicht gerade direkt unter einer Straßenlaterne stehen. Die ideale Beobachtungszeit liegt zwischen Mitternacht und dem Beginn der Morgendämmerung. Je weiter die Nacht fortschreitet, desto mehr Meteore sind zu sehen, weil der Ausstrahlungspunkt unterhalb des Himmels wie der Cassiopeia immer höher steigt. Die kommenden Nächte bieten eine Sternschnuppengarantie. Einfach ab Mitternacht hoch an den Südosthimmel blicken, etwas Geduld haben und sich bei jeder Sternschnuppe etwas wünschen.
3: 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Nach Kritik rückt Bundesfinanzminister Klingbeil von seinen Plänen ab, Vereine höher zu besteuern. Der entsprechende Passus werde aus dem Gesetz gestrichen, sagte der SPD-Vorsitzende der Deutschen Presseagentur. Es sei ihm dabei nie um kleine Vereine gegangen, sondern um Wirtschaftsvereine und Verbände. Durch die öffentliche Debatte sei allerdings der Eindruck entstanden, man wolle tausenden Ehrenamtlichen das Leben schwer machen. Ursprünglich war geplant, den Freibetrag für Vereinseinnahmen von 5.000 Euro auf 1.000 Euro zu senken. Sportvereine, Musikvereine, Umwelt- und Tierschutzvereine oder freiwillige Feuerwehren wären nicht betroffen gewesen. Sie sind mit der Anerkennung der Gemeinnützigkeit von fast allen Steuerzahlungen befreit. Die Arbeitsgemeinschaft Migration und Vielfalt in der SPD fordert einen Sonderparteitag zur Wahl einer neuen Parteispitze. Es sollte noch in diesem Jahr stattfinden, sagten die AG-Vorsitzenden Aschufdar und Özdemir dem Nachrichtenmagazin Spiegel. Es gebe in der Bevölkerung eine massive Irritation hinsichtlich der Sozialdemokratie. Die Menschen sähen die SPD nicht mehr als politische Option. Das sei existenzgefährdend, hieß es zur Begründung. Die Landesverbände und der Parteivorstand seien aufgerufen, auf diese Lage zu reagieren und einen Sonderparteitag einzuberufen. Zudem sei es schwierig, dass die beiden Vorsitzenden Baas und Klingbeil jeweils ein Regierungsamt innehätten. Beiden bleibe in dieser Konstellation nicht genügend Zeit, sich um die Partei zu kümmern. Laut Statut der SPD kann ein außerordentlicher Parteitag einerseits vom Parteivorstand einberufen werden, andererseits aber auch von der Basis, wenn sich mindestens 2/5 der Bezirksverbände dafür aussprechen. In Regionalzügen der Deutschen Bahn ist es im ersten Halbjahr zu fast 1.000 Übergriffen auf Zugpersonal gekommen. Das sei eine Zunahme um 14% im Vergleich zum Vorjahreszeitraum, teilte das bundeseigene Unternehmen mit. Darunter seien 781 Fälle von Körperverletzungen sowie 185 Fälle von versuchter Körperverletzung. 22 Beschäftigte seien schwer verletzt worden. Bundesverkehrsminister Bilger nannte die Zahlen und die Schilderungen der Bahnbeschäftigten erschütternd. Er kündigte Gespräche in der Bundesregierung über höhere Strafen an, wie es sie schon für Angriffe auf Rettungskräfte gebe. Die Bahn will im Herbst ein Pilotprojekt zur Tonaufzeichnung der Bodycams starten. Dies könne die Deeskalation und die Verfolgung von Straftaten unterstützen, hieß es. Ein tödlicher Angriff auf einen Schaffner Anfang des Jahres hatte eine Diskussion über die Sicherheit von Zugpersonal ausgelöst. Bundesinnenminister Dobrindt will die Drohnenabwehr der Bundespolizei ausbauen. Das teilte eine Ministeriumssprecherin mit. Demnach sollen die in diesem Bereich eingesetzten Einheiten von derzeit 130 Spezialkräften auf 300 aufgestockt werden. Zudem soll es künftig bundesweit 8 statt 4 Standorte der Drohnenabwehr geben, hieß es. Ziel sei es, in der Fläche in ganz Deutschland präsent und bei Bedarf schnell und flexibel vor Ort zu sein. Zudem bestätigte die Sprecherin Medienberichte über die Errichtung eines neuen Technologiezentrums für Drohnensicherheit. Dieses werde am 18. August am Standort Kochstedt des Deutschen Zentrums für Luft- und Raumfahrt in Sachsen-Anhalt eröffnet. Die sogenannten Reallabore sollen dort, den Angaben zufolge, neue Technologien zur Drohnensicherheit erforschen, entwickeln und erproben. Vor einer Woche war am Flughafen Leipzig-Halle eine Sprengstoffdrohne entdeckt worden. Ein Erdbeben der Stärke 7,4 hat Kolumbien erschüttert. Nach Angaben der US-Erdbebenwarte lag das Epizentrum im Westen des Landes an der Pazifikküste. Kolumbianische Behörden meldeten mehrere Tote und Verletzte sowie erhebliche Schäden an Gebäuden. An mehreren Flughäfen wurde der Betrieb eingestellt. Agenturberichten zufolge waren die Erschütterungen auch in den benachbarten Ländern Ecuador und Panama zu spüren. Das Wetter. Nachts im Norden und an den Alpen wolkig, meist aber gering bewölkt oder klar. Tiefstwerte 18 bis 7 Grad. Am Tag im Norden, in Teilen des Ostens sowie an den Alpen wolkig, mit vereinzelten Schauern oder Gewittern, sonst sonnig. In der Nordhälfte 18 bis 25, im Rest des Landes 25 bis 33 Grad. Das waren die Nachrichten.
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5: Mit Birgit Becker am Mikrofon und im Programm der Mindestlohn, der ja fast überall ohne Ausnahme gilt. Aber der Deutsche Gewerkschaftsbund hat festgestellt, dass doch getrickst und geschoben wird, mit der Folge, dass Sozialkassen und der Fiskus und nicht zuletzt die Betroffenen um Milliardensummen geprellt werden. Dazu gleich mehr. Zum Start der Sendung aber, am vergangenen Wochenende war Premiere in einigen Bundesländern Lkw, die auch sonntags fahren sollen. Die sollen transportieren, was auf den enorm wasserarmen Flüssen im Moment nicht transportiert werden kann. Aber hilft das überhaupt, Brummi statt Binnenschifffahrt? Mischa Erhardt dazu.
6: Die Monate Juni und Juli waren in Westeuropa so heiß wie nie, so teilt das EU-Beobachtungsprogramm Copernicus heute mit. Ausbleibender Regen und Hitzerekorde belasten die deutsche Wirtschaft bereits seit Wochen, weil Schiffe bei geringen Pegelständen wenig Ladung aufnehmen können. Und das hat man auch bei Logistikunternehmen im Straßengüterverkehr bemerkt. Nur gibt es dort Engpässe.
7: Die Nachfrage ist schon seit Wochen extrem hoch. Trotzdem können wir oder unsere Mitgliedsunternehmen beim BGL diese Nachfrage nicht bedienen, weil wir schlichtweg nicht das entsprechende Fahrpersonal haben und auch nicht die entsprechenden Fahrzeuge, um die nachgefragten Mengen entsprechend zu bedienen,
6: sagt der Vorstandssprecher des Güterkraftverkehr- und Logistikverbandes BGL, Dirk Engelhardt. Am Sonntag sind in einigen Bundesländern Lastwagen auf den Autobahnen gefahren, um den Ausfall der Rheinschifffahrt aufgrund des Niedrigwassers auszugleichen. Nur, wer sonntags fährt, muss anderntags ruhen. Dirk Engelhardt.
7: In Gänze fehlt der Branche einfach schlichtweg das Fahrpersonal. Die Fahrer sind durchgetaktet für Montag bis Freitag. Die Kunden warten auf ihre Lieferungen per Lkw. Und wenn die Fahrzeuge am Samstag oder Sonntag fahren, müssen die trotzdem die Vorgaben aus der Lenk- und Ruhezeit beachten. Das heißt, die Fahrzeuge würden dann in der Folgewoche stehen. Und dann gibt es andere Probleme bei anderen Kunden oder in anderen Lieferketten.
6: Wegen der Engpässe bei den Straßenspediteuren meint auch Bert Lehrkamp, Professor für Güterverkehrsplanung an der Bergischen Universität Wuppertal, dass Lkw allenfalls einen kleinen Teil der Rheinschifffahrt ausgleichen können. Dass es deswegen am Wochenende zu keinem Ansturm auf den Straßen gekommen ist, überrascht Bert Lehrkamp nicht.
8: So viel Zeit hatten die Spediteure nicht, um Fahrzeuge zu organisieren, Fahrer zu organisieren. Und das ist etwas, was sich auch in den nächsten Wochen noch fortsetzen wird. Denn die übrigen Logistikketten, die brauchen ja auch das Fahrpersonal, was vorhanden ist. Und tendenziell haben wir zu wenig Fahrer. Und die Fahrzeuge, die existieren, die sind ja auch nicht darauf ausgelegt, jetzt nochmal solche Zusatzbedarfe abfahren zu können. Also dafür haben wir gar nicht genug Fahrzeuge.
6: Zwar gäbe es bei Lkw-Herstellern auch Leihfahrzeugpools, doch nutzten die wenig, wenn es an Personal mangelt.
8: Und was man dabei im Blick haben muss, sie können ja auch nicht mit jedem Lkw alles transportieren. Also wenn wir über die Güter reden, die vor allen Dingen von den Binnenschiffen abgefahren werden, das sind Steine, Erden, Bergbau. Produkte, also Erze zum Beispiel, dafür brauchen sie Muldenkipper, also im Prinzip Baustellenfahrzeuge. Eine zweite große Gruppe ist Treibstoffe und Kohle, brauchen sie Tankfahrzeuge. Bei einigen anderen Chemieprodukten auch, die können sie nicht aus dem Hut zaubern.
6: Die Reaktionen auf das Lockern des Sonntagsfahrverbotes in Nordrhein-Westfalen, Niedersachsen, Rheinland-Pfalz und dem Saarland fallen gemischt aus. So begrüßt der Logistikverband BGL grundsätzlich mehr Flexibilität und auch der Industrieverband BDI begrüßt die Entscheidung einer Lockerung des Lkw-Fahrverbotes, dem Baden-Württemberg übrigens ab dem kommenden Wochenende auch folgen will. Kritik kommt dagegen etwa von Umweltschützern wie dem BUND. Eine umweltfreundlichere Alternative wäre das Ausweichen auf die Schiene. Allerdings sind auch hier die Kapazitäten begrenzt und in der Regel lohnt sich der Transport nur auf längeren Distanzen. Wirtschaftlich gesehen schließlich sind die Hitze und das Niedrigwasser ein neuer Bremsklotz für die deutsche Wirtschaft.
9: Was wir jetzt bekommen werden, heißt Lieferkettenprobleme, da man gar nicht komplett ausweichen kann auf Schiene und auf die Straße. Wir werden aber auch sehen, dass die ganzen Industrieunternehmen am Rhein ihre Produktion zurückfahren müssen, weil halt einerseits nicht nur Lieferkettenprobleme da sind, aber halt auch das Wasser zur Kühlung der Produktionsanlagen nicht mehr da ist.
6: Sagt der Chefvolkswirt der ING, Carsten Jeski.
9: Also wir werden von einer Wachstumseinbußen in der Größenordnung 0,3-0,4 Prozentpunkte vom Wirtschaftswachstum ausgehen müssen. Und das bedeutet, dass anstelle von einem Wirtschaftswachstum von 0,7-0,8% die deutsche Wirtschaft eher wieder an der Stagnation entlang schlittern wird.
5: Der Beitrag von Mischa Erhardt, wie niedrig Wasser das Wachstum bremst und warum Brummis statt Binnenschifffahrt auch nicht die Lösung sind. Die Bundesregierung hat eine Steuerreform in Planung. Ein Gesetzentwurf des Bundesfinanzministeriums zirkuliert bereits, also frühes Stadium des Gesetzgebungsverfahrens. Noch hat sich nicht das Bundeskabinett damit befasst. Aber es gibt bereits Kontroversen, worum es geht, was Kritiker vorruft und was bereits wieder aus dem Entwurf entfernt wurde. Jörg Münchenberg dazu.
10: Nach massiver Kritik, auch aus den eigenen Koalitionsreihen, zieht der Finanzminister seinen umstrittenen Vorschlag, den Freibetrag für steuerpflichtige Vereine von derzeit 5.000 auf 1.000 Euro abzusenken, zurück. Der entsprechende Passus werde aus dem Gesetz gestrichen, sagte Lars Klingbeil, SPD, der Nachrichtenagentur dpa. Es sei ihm nie um kleinere Vereine gegangen, sondern um Wirtschaftsvereine und Verbände. Durch die Debatte der letzten Tage sei jedoch ein anderer Eindruck entstanden. Diese Kritik nehme er ernst, deshalb werde die entsprechende Formulierung gestrichen, betonte Klingbeil. Auch die Union hatte sich irritiert gezeigt. So hatte CSU-Landesgruppenchef Alexander Hoffmann der Bild am Sonntag gesagt, die Bundesregierung wolle freiwilliges Engagement stärken. Zusätzliche Steuerbelastungen wären deshalb das falsche Signal. Gleichzeitig wies heute die Sprecherin des Finanzministeriums, Alma Layadi, die Kritik zurück, die geplanten Steuerentlastungen von 10 Milliarden Euro ab 2028 fielen viel zu gering aus.
11: Allgemein ist es erstmal festzuhalten, dass wir genau das umsetzen, was im Koalitionsausschuss auch beschlossen wurde. Sie wissen, das war ja schon im Koalitionsvertrag vorgesehen, aber auch da nochmal bestimmt, dass es genau darum geht, kleine und mittlere Einkommen zu entlasten. Die Reform erfolgt in zwei Stufen, also erst in 2027 und dann die zweite Stufe in 2028. Da wird man insgesamt dann in 2028 im Vergleich zu 2026 auf eine Entlastung von 10 Milliarden kommen.
10: Laut Entwurf ist demnach vorgesehen, den Grundfreibetrag um 216 Euro und den Kinderfreibetrag um 300 Euro ab dem kommenden Jahr anzuheben. Außerdem soll das Kindergeld zunächst um 8 Euro steigen, ebenso der Arbeitnehmerpauschbetrag von derzeit 1230 Euro auf dann 1430 Euro. Im Gegenzug soll jedoch die sogenannte Reichensteuer von 45% künftig schon ab einem zu versteuernden Jahreseinkommen von 250.000 Euro greifen. Derzeit sind es rund 277.000. Neu eingeführt wird zudem ein Steuersatz von 47% ab einem zu versteuernden Jahreseinkommen von 280.000 Euro. Zudem soll die steuerliche Absetzbarkeit von Handwerkskosten reduziert und der Steuersatz für Minijobs erhöht werden. Für Verärgerung sorgt in der Union auch das Vorhaben, die sogenannte kalte Progression nicht auszugleichen, wie sonst in den letzten Jahren geschehen. Hinter der kalten Progression verbirgt sich das Phänomen, dass trotz Lohnerhöhung den Arbeitnehmern nicht mehr Geld zur Verfügung steht, weil gleichzeitig mehr Steuern bezahlt werden müssen und der Mehrverdienst oft nur die Inflation ausgleicht. Der Bund der Steuerzahler nannte Klingbeils Pläne deshalb in der Augsburger Allgemeinen einen Scherz oder eine Provokation. Der CDU-Finanzpolitiker Fritz Günzler meinte wiederum gegenüber dem Handelsblatt, damit könne man nicht zufrieden sein. Der Ausgleich der kalten Progression wäre jedoch teuer. Gleichzeitig ist die Haushaltslage weiterhin sehr angespannt. Noch aber müssen die Steuerpläne ohnehin innerhalb der Regierung weiter abgestimmt werden. Gut möglich also, dass es noch weitere Korrekturen geben könnte.
5: Der Bericht von Jörg Münchenberg. Seit 2015 gibt es in Deutschland einen gesetzlichen Mindestlohn. Mit 8,50 Euro die Stunde fing das damals an. Jetzt liegt der Mindestlohn bei 13,90 Euro. Und diese 13,90 Euro müssen mit sehr wenigen Ausnahmen für jeden und jede Beschäftigte gezahlt werden. Was aber nach Untersuchungen des Deutschen Gewerkschaftsbundes nicht immer geschieht. Wie und wo getrickst wird und welche Schäden das verursacht? Volker Fintermer dazu.
12: Es ist sicherlich nur eine Momentaufnahme, aber eine, die einen größeren Umfang erahnen lässt. Im Februar dieses Jahres führte die Finanzkontrolle Schwarzarbeit des Zolls im gesamten Bundesgebiet Kontrollen zur Einhaltung des gesetzlichen Mindestlohns durch. Dafür wurden knapp 2700 Arbeitnehmerinnen und Arbeitnehmer befragt und bei mehr als 400 Arbeitgebern die Geschäftsunterlagen geprüft. Und dies vor allem in Branchen, in denen der Mindestlohn eine große Rolle spielt, wie etwa in Hotels und Restaurants sowie bei Friseurbetrieben oder Kosmetikstudios. Bereits vor Ort wurden damals rund 170 Strafverfahren eingeleitet, davon knapp 40 Verfahren wegen der Nichtzahlung von Sozialversicherungsbeiträgen. Zudem ergaben sich im weiteren Verfahren 430 Verdachtsfälle, bei denen der gesetzliche Mindestlohn von derzeit 13,90 Euro pro Stunde offenbar nicht gezahlt wurde. Dabei lässt das Gesetz keine Abweichungen zu, denn selbst bei Familienangehörigen ist der Mindestlohn zu zahlen, sofern sie im eigenen Betrieb beschäftigt werden. Vor diesem Hintergrund hat der Deutsche Gewerkschaftsbund anhand vorliegender statistischer Daten auswerten lassen, welche Folgen diese Umgehungstatbestände bei den derzeit gut 6 Millionen Beschäftigten im Niedriglohnsektor haben. Demnach haben rund 1/3 der Beschäftigten nicht den ihnen zustehenden Lohn erhalten. Besonders betroffen sind davon Beschäftigte in Teilzeit und geringfügig Beschäftigte sowie Frauen und Arbeitnehmerinnen in Ostdeutschland.
13: Hier handelt es sich um kriminelle Arbeitgeber, die das System ausnutzen, nämlich das System, dass sie damit rechnen, dass selten eine Kontrolle vorbeikommt. Statistisch gesehen alle 140 Jahre, das nutzen sie gnadenlos aus und dieser Masse an Arbeitgebern, die zu kontrollieren wären, kommt die Finanzkontrolle Schwarzarbeit nicht nach,
12: sagt DGB-Vorstandsmitglied Stefan Körzel. In der Folge stehen die Beschäftigten am Ende des Monats mit weniger Einkommen da und dem Staat entgehen Sozialversicherungsbeiträge und Steuereinnahmen. Im Schnitt sind es für die Sozialversicherungen 2,2 Milliarden Euro pro Jahr und 700 Millionen Euro an Steuereinnahmen. Diese Zahlen will aber weder das Bundesarbeitsministerium noch das für den Zoll zuständige Finanzministerium bestätigen. Dennoch betont eine Sprecherin des Finanzministeriums:
11: Die Bekämpfung von Schwarzarbeit und illegaler Beschäftigung hat natürlich für den Bundesfinanzminister höchste Priorität. Und vielleicht noch mal zur Einordnung: Verstöße gegen den Mindestlohn sind ein Aspekt, der da geprüft wird. Uns ist das ein sehr wichtiges Anliegen, dass der Mindestlohn da eingehalten wird.
12: Aber die Kontrollen finden insgesamt in einem unzureichenden Maße statt, beklagt DGB-Vorstandsmitglied Stefan Körzel, zumal der Finanzkontrolle Schwarzarbeit auch das nötige Personal dafür fehle. Derzeit gäbe es dort immer noch 2500 unbesetzte Planstellen, die dringend nachbesetzt werden müssten.
13: Kein Gesetz entfaltet seine Wirkung, wenn es nicht durchgesetzt wird. Und hier reden wir über Menschen, die am unteren Lohnrand arbeiten. Die müssen eh jeden Cent zweimal umdrehen. Und wenn bei denen beschissen wird, dann ist das kein Kavaliersdelikt mehr, sondern das hat ja schon fast was mit organisierten Strukturen zu tun.
12: Zumal die wenigen Kontrollen, die es insgesamt gäbe, in den meisten Fällen erfolgreich seien. So wurden Mitte Juli erst bei einem Konzert der Toten Hosen im Kölner Stadion 107 Mitarbeiterinnen und Mitarbeiter von 27 Firmen der vor Ort tätigen Sicherheitsdienste und Gastronomiebetriebe überprüft. Bei jedem fünften Beschäftigten gab es erste Hinweise auf Verstöße, darunter Schwarzarbeit, Sozialleistungsmissbrauch und Mindestlohnunterschreitung, teilte das zuständige Hauptzollamt in Köln mit. DGB-Vorstandsmitglied Körzel fordert deshalb auch, Verstöße gegen den Mindestlohn genauso entschieden anzugehen wie beim Missbrauch von Sozialleistungen.
13: Bei der Grundsicherung war der Aufschrei in der Bundesrepublik sehr groß. Bei Mindestlohnvergehen wird das so beiläufig mitgenommen. Und das ist etwas, was nicht in Ordnung ist. Und das wird von den Menschen übrigens auch so wahrgenommen. Und das führt zu Frust und möglicherweise auch zu falschem Verhalten.
5: Der Bericht von Volker Fintamer war das. Mindestlohnbetrug ist nun nicht der Hauptansatzpunkt für Pläne des Bundesfinanzministers, dem Zoll mehr Rechte einzuräumen. Bei einer geplanten Reform geht es vor allem darum, dass unrechtmäßig, zum Beispiel über Geldwäsche erworbenes Eigentum, schneller als geplant sichergestellt werden kann, schneller als bislang sichergestellt werden kann. Also Rolex weg oder teures Auto weg. Gabor Halasch dazu.
14: Der Zoll freut sich über so ein Gesetz, hat lange darauf gewartet. So sieht es Tino Igelmann, Chef des Zollkriminalamtes.
15: Wir haben sehr viele Kontroll- und Prüfungsaufgaben. Und da kann es immer mal wieder sein, dass wir feststellen, dass jemand Vermögenswerte hat, die einfach nicht zu seinen regulären Einkommen beispielsweise passen. Oder auch Unternehmen, die über große Vermögenswerte verfügen, obwohl die Bilanzen das nicht hergeben.
14: Hier kehrt sich die Beweislast um. Bislang musste der Zoll bei einem Verdacht belegen, dass etwas nicht stimmt. Und jetzt kann er hingehen und sagen, wir nehmen euer Auto, ihr weist bitte innerhalb einer Frist nach, dass alles okay war.
15: So haben wir die Möglichkeit, sehr frühzeitig dort anzusetzen, wo es der Gegenseite so richtig wehtut. Deswegen ist das wirklich ein sehr sinnvolles Instrument, was wir in Zukunft wahrnehmen können.
14: Wenn jemand Sozialleistungen bezieht, aber ein sehr teures Auto fährt, dann kann so ein Verdacht aufkommen. Oder organisierte Kriminalität, da geht es darum, mögliche Geldwäsche zu bekämpfen.
15: Beispielsweise im Bereich des Einfuhrschmuggels von Kokain aus Südamerika nach Deutschland. Da werden hohe Summen generiert, die Gelder müssen gewaschen werden. Und insbesondere in diesen Fallkonstellationen versprechen wir uns eine noch sehr viel effektivere Kriminalitätsbekämpfung.
14: Aber es gibt auch Kritik. Die Bürgerbewegung Finanzwende zweifelt, ob wirklich die großen Fälle so ermittelt werden und fragt, was ist eigentlich mit Unternehmen und Banken? Die Grünen begrüßen das neue Gesetz.
16: Die großen Fische wird man damit wahrscheinlich noch nicht hinbekommen, aber es ist ein guter Zwischenschritt.
14: Sagt die Finanzpolitikerin Katharina Beck, doch es reicht ja nicht.
16: Dass jetzt eben kritisiert wird, dass Banken oder größere Wohlhabende nicht belangt werden, liegt an dem Punkt, dass natürlich bei der Finanzkriminalität hier die Steuerkriminalität total ausgespart bleibt.
14: Und deswegen fordert sie, dass der Zoll verstärkt mit Steuerfahndern zusammenarbeiten soll.
5: Der Bericht von Gabor Halasch. Die Chemieindustrie gehört zu den Schlüsselbranchen in Deutschland. Sie beschäftigt fast 500.000 Menschen und die Branche steht stark unter Druck. Sie klagt über hohe Preise für Energie und auch für den Klimaschutz, weiß aber andererseits, dass sie ohne Klimaschutz, präzise ohne Abkehr von fossilen Energieträgern, auch keine Zukunft hat. Was wäre notwendig für eine klimafreundliche Produktion? Antworten gibt es in einer Serie die Woche über und die startet mit einem Blick auf die Ausgangslage. Reimer.
17: Markus Steilemann, Präsident des Verbandes der Chemischen Industrie, VCI, weiß um die Bedeutung seiner Branche.
18: Ohne die Chemie gibt es keine Energiewende, keine Halbleiter, keine Digitalisierung, keine leistungsfähige Gesundheitsversorgung und auch keine industrielle Kreislaufwirtschaft.
17: Ergo auch kein Klimaschutz. Dessen ist sich auch Olaf Band vom Bund für Umwelt und Naturschutz Deutschland, BUND, bewusst.
19: Wenn die Industrie klimaneutral werden will, muss die Chemie quasi hier sehr aktiv sein, weil ja ohne klimaneutrale Chemie es in den Wertschöpfungsketten dann auch nicht so richtig klappt.
17: Allerdings klappt es derzeit in der gesamten Chemieindustrie in Deutschland nicht so richtig, warnt VCI-Präsident Steilemann, der hauptberuflich den Kunststoffkonzern Covestro leitet.
20: Die Chemieindustrie befindet sich in einer schweren, ich würde sogar sagen, der schwersten Krise seit der Nachkriegszeit.
17: Das sieht auch Michael Vassiliadis so, Vorsitzender der Branchengewerkschaft IGBCE.
21: In den Branchen der IGBCE kratzen wir an einer Auslastungsquote von 70%. Das ist weit weg von einer Auslastung, die sinnvoll machbar ist und auf Dauer tragfähig.
17: Über die Gründe der Misere wird jedoch gestritten. Für Vassiliadis ist die politische Weltlage zentral. Chinas Regierung subventioniert in großem Stil die eigene Chemiebranche sowie die Ausfuhr der Produkte. In den USA verhängt Präsident Trump bei der Einfuhr willkürliche Zölle auf Produkte aus der EU.
21: Die Chinesen haben Überkapazitäten, die Amerikaner machen Handelspolitik. Das drückt alles nach Europa rein.
17: Multis wie Bayer, BASF und Wacker sind mächtig und sitzen international fest im Sattel. So hat BASF gerade in China seinen weltweit drittgrößten Standort eröffnet und deckt den Strombedarf dort zu 100% mit erneuerbaren Energien ab. Die große Masse der deutschen Chemieindustrie, so Steilemann, seien jedoch kleine und mittelständische Betriebe. Sie produzieren ausschließlich in Deutschland, oft für den Export, und sind angewiesen auf verlässliche Rahmenbedingungen. Doch diverse Versprechen, die klimafreundliche Transformation zu unterstützen, seien nicht eingehalten worden, angefangen bei günstigem Strom bis hin zu Transportnetzen für Wasserstoff und zur CO2-Speicherung.
18: Uns fehlen unter anderem die von der Politik zugesagten Voraussetzungen. Vor allem genügend wettbewerbsfähiger Grünstrom und Wasserstoff samt der nötigen Infrastruktur auch für Kohlendioxid.
17: Und?
18: In unserer aktuellen Mitgliederumfrage werden die Investitionshemmnisse klar benannt. An erster Stelle stehen hohe Produktionskosten, insbesondere im Zusammenhang mit Energie- und Klimapolitik.
17: Das hängt mit der doppelten Abhängigkeit der Chemieindustrie von fossilen Rohstoffen zusammen. Ihre wichtigsten Grundchemikalien basieren auf Erdöl oder Erdgas. Und erzeugt werden Chemikalien und Kunststoffe in sehr energieintensiven Verfahren, mit Wärme erzeugt aus Erdgas. Zu Kosten, die sich in den letzten Jahren stark verändert haben. Der Preis für Erdöl hat sich auf rund doppeltem Niveau im Vergleich zu vor 10 Jahren eingependelt. Das einst so günstige russische Erdgas für die Prozesswärme gibt es seit dem Überfall Russlands auf die Ukraine für Europäer kaum noch zu kaufen. Insgesamt können andere Lieferländer auf dem Weltmarkt dafür auch mehr verlangen. Der Krieg der USA und Israels gegen den Iran setzt derzeit noch eins drauf. Die Investitionen in den Klimaschutz lohnen sich nicht, stellt Covestro-Chef Steilemann fest.
18: Klimafreundlich produzierte Produkte sind teuer, aber viele Kunden sind nicht bereit, einen Aufpreis zu bezahlen.
17: Das Emissionshandelssystem der EU verschärfe die Situation, klagt der VCI-Präsident. Um die 80 Euro pro Tonne CO2 kosten mittlerweile die Verschmutzungszertifikate, die Energieversorger, Stahlbranche und Chemieunternehmen erwerben müssen, um die Treibhausgase der Produktion zu kompensieren. Gedacht als Anreiz, Emissionen zu vermeiden und in klimafreundliche Technologien zu investieren. Aber
18: uns fehlen im In- und Ausland die Märkte für CO2-arme Produkte. Denn klimafreundlich produzierte Produkte sind teuer. Aber viele Kunden sind nicht bereit, einen

0: Krise jedoch alles zusammen sinnvoll, sagt auch Lusse Müller. Eine weitere Herausforderung auf dem Weg zur grünen Transformation: Grundstoff- und Spezialchemieunternehmen siedeln sich in der Regel im Verbund an.
1: Da ist der eine Betrieb davon abhängig, dass der andere eine Produktion hat, die dann ein Nebenprodukt hat, das er nutzen kann. Die Energieerzeugung hängt miteinander zusammen. Und wenn die Unternehmen keine gleichen Interessen mehr haben, weil vielleicht das eine Produkt weniger gefragt ist heute als das andere, dann ist das im Umbau total kompliziert.
0: Alles in allem eine vertrackte Situation, räumt selbst Ingo Ammermann ein, Bundesgeschäftsführer des Naturschutzbundes NABU.
2: Da kommt Komplexität zusammen, irrsinnig viel Technologie, lange Anlagenlaufzeiten, sehr, sehr hohe Investitionssummen.
0: Also sogar viel Verständnis für die Krise der Chemiebranche bei denen, die sonst als Klimaschützer der Industrie mehr abfordern.
3: Jule Reimer war das erster Teil einer Reihe zur Lage der Chemieindustrie. News von dort, die auch an der Börse ankommen, gibt's heute nicht. Die große Frage an der Börse ist: Nach den Rekorden der Vorwoche, geht das so weiter? Claudia Werle ist die Börsenberichterstatterin heute.
4: Es hätte fast ein neues Rekord durchgegeben. Bis auf 26.441 Punkte ist der DAX heute Mittag gestiegen. Also da fehlten nur noch 6 Punkte bis zum bisherigen All-Time-High. Und das, obwohl sich an den äußeren Rahmenbedingungen ja wenig geändert hat. Es gibt immer noch keine Friedenslösung in der Golfregion. Also da schwingt viel Hoffnung mit. Hoffnung, dass sich zumindest dort die Lage bald wieder beruhigt. Der DAX aktuell bei 26.349 Punkten.
3: Also knapp am Rekord vorbeigeschrammt. Stellt sich aber dennoch die Frage, übertreibt es die Börse? Wenn du dich umhörst, wird das denn den Analysten nicht langsam unheimlich?
4: Ja, was schon überrascht hat, dass viele Unternehmen gute Bilanzzahlen vorgelegt haben. Banken und Versicherungskonzerne beispielsweise, die stehen gut da. Auch Unternehmen, die direkt oder indirekt mit dem Thema künstliche Intelligenz zu tun haben. Also so gesehen sind viele Kurssteigerungen nicht ganz aus der Luft gegriffen. Aber ja, es gibt Risiken, beispielsweise die Frage, ob sich denn irgendwann die hohen Investitionen in den Bereich künstliche Intelligenz überhaupt auszahlen werden. Und man darf nicht vergessen, es drängen ja auch immer wieder neue Konkurrenten auf den Markt, die das ein oder andere Geschäftsmodell in sich zusammenfallen lassen.
3: Passt auch zum Thema Hype oder Nicht-Hype. Die Aktie von Elon Musks Weltraumunternehmen SpaceX, noch neu an der Börse, zunächst enorm abgehoben, dann abgestürzt und im Moment sieht etwas nach Erholung aus.
4: Ja, zumindest heute deutlich im Plus. Der Kurs zwischenzeitlich sogar wieder über dem Ausgabepreis von 135 US-Dollar geklettert.
3: Welche Kursbewegungen sind denn hier zurück auf der Erde in Frankfurt auffällig?
4: Es gibt wenig Geschichten, die Kursbewegungen in die eine oder andere Richtung erklären könnten. Einige Analysten haben sich zu Wort gemeldet, die denn ihre Kauf- bzw. Verkaufempfehlung ausgesprochen haben.
3: Ein Blick noch auf den Euro, auf die Anleihen und den Goldpreis.
4: Der Euro 1,1552 $, die Umlaufrendite von 3,11 auf 3,10% gesunken. Und für die Feinunze Gold müssen am Nachmittag 4.350 US-Dollar gezahlt werden.
3: Claudia Werle war das mit dem Börsenbericht. Vielen Dank. Damit geht Wirtschaft und Gesellschaft zu Ende. Gleich nach den Nachrichten Kultur heute mit Luca Pizzato am Mikrofon. Hier verabschiedet sich Birgit Becker. Danke fürs Zuhören und einen schönen Tag.
5: Deutschlandfunk. 17.30 Uhr, die Nachrichten. Der gesetzliche Mindestlohn wird nach Angaben des Deutschen Gewerkschaftsbundes in zahlreichen Fällen unterlaufen. Seit Einführung der Lohnuntergrenze 2015 hätten pro Jahr durchschnittlich etwa 2 Millionen Menschen zu wenig Geld bekommen, heißt es in einer Datenauswertung des DGB. Insgesamt belaufe sich dieser Betrag auf rund 35 Milliarden Euro. Besonders betroffen seien Teilzeitbeschäftigte, Menschen mit Minijob, Frauen und Beschäftigte in Ostdeutschland. Den Sozialversicherungen seien durch die zu geringen Löhne etwa 22 Milliarden Euro entgangen und dem Staat fehlten ungefähr 7 Milliarden Euro an Einkommensteuer, erklärte der DGB weiter. Für die Analyse nutzte der DGB Daten aus dem sozioökonomischen Panel. In dieser Langzeitstudie werden jedes Jahr etwa 30.000 Menschen befragt, unter anderem zur Berufstätigkeit und zur Einkommenssituation. Nach Kritik rückt Bundesfinanzminister Klingbeil von seinen Plänen ab, Vereine höher zu besteuern. Der entsprechende Passus werde aus dem Gesetz gestrichen, sagte der SPD-Vorsitzende der Deutschen Presseagentur. Es sei ihm dabei nie um kleine Vereine gegangen, sondern um Wirtschaftsvereine und Verbände. Durch die öffentliche Debatte sei alles

0: allerdings der Eindruck entstanden, man wolle tausenden Ehrenamtlichen das Leben schwer machen. Ursprünglich war geplant, den Freibetrag für Vereinseinnahmen von 5.000 Euro auf 1.000 Euro zu senken. Sportvereine, Musikvereine, Umwelt- und Tierschutzvereine oder freiwillige Feuerwehren wären nicht betroffen gewesen. Sie sind mit der Anerkennung der Gemeinnützigkeit von fast allen Steuerzahlungen befreit. Die Arbeitsgemeinschaft Migration und Vielfalt in der SPD fordert einen Sonderparteitag zur Wahl einer neuen Parteispitze. Er sollte noch in diesem Herbst stattfinden, sagten die AG-Vorsitzenden Aschufta und Özdemir dem Nachrichtenmagazin Spiegel. Es gebe in der Bevölkerung eine massive Irritation hinsichtlich der Sozialdemokratie. Die Menschen sehen die SPD nicht mehr als politische Option. Das sei existenzgefährdend, hieß es zur Begründung. Die Landesverbände und der Parteivorstand seien aufgerufen, auf diese Lage zu reagieren und einen Sonderparteitag einzuberufen. Zudem sei es schwierig, dass die beiden Vorsitzenden Baas und Klingbeil jeweils ein Regierungsamt innehätten. Beiden bleibe in dieser Konstellation nicht genügend Zeit, sich um die Partei zu kümmern. Laut Statut der SPD kann ein außerordentlicher Parteitag einerseits vom Parteivorstand einberufen werden, andererseits aber auch von der Basis, wenn sich mindestens 2/5 der Bezirksverbände dafür aussprechen. In Regionalzügen der Deutschen Bahn ist es im ersten Halbjahr zu fast 1.000 Übergriffen auf Zugpersonal gekommen. Das sei eine Zunahme von 14% im Vergleich zum Vorjahreszeitraum, teilte das bundeseigene Unternehmen mit. Darunter seien 781 Fälle von Körperverletzungen sowie 185 Fälle von versuchter Körperverletzung. 22 Beschäftigte seien schwer verletzt worden. Bundesverkehrsminister Bilger nannte die Zahlen und die Schilderungen der Bahnbeschäftigten erschütternd. Er kündigte Gespräche in der Bundesregierung über höhere Strafen an, wie es sie schon für Angriffe auf Rettungskräfte gebe. Die Bahn will im Herbst ein Pilotprojekt zur Tonaufzeichnung der Bodycams starten. Dies könne die Deeskalation und die Verfolgung von Straftaten unterstützen, hieß es. Ein tödlicher Angriff auf einen Schaffner Anfang des Jahres hatte eine Diskussion über die Sicherheit von Zugbegleitern ausgelöst. Kulturstaatsminister Weimar will Gedenkstätten zur Aufarbeitung des Nationalsozialismus und der SED-Diktatur finanziell stärker unterstützen. Im kommenden Jahr sollten zusätzlich 10 Millionen Euro zur Verfügung gestellt werden, erklärte Weimar in Berlin. Gedenkstätten seien die Gedächtnisstützen der Gesellschaft. Sie bewahrten die Erinnerungen an die Verbrechen des Nationalsozialismus und der SED-Diktatur. Die Aufstockungen stehen, Weimars Angaben zufolge, jedoch unter dem Vorbehalt der weiteren Haushaltsaufstellung, insbesondere der parlamentarischen Beratungen über den Etat des Bundes für 2027. Das Wetter nachts im Norden und an den Alpen wolkig, meist aber gering bewölkt oder klar, Tiefstwerte 18 bis 7 Grad, am Tag im Norden in Teilen des Ostens sowie an den Alpen wolkig mit vereinzelten Schauern und Gewittern. Sonst sonnig. Das waren die Nachrichten.
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2: Mit Luca Pizzato. Hallo. Der menschliche Körper steht im Zentrum einer Ausstellung im Georg-Kolbe-Museum in Berlin. Über Körperideale, Körperformen und den Kampf um körperliche Selbstbestimmung gleich mehr. Der Leiter der Bundeszentrale für politische Bildung, Sönke Rix, ist Ende Juli überraschend zurückgetreten. Wir berichten über die Hintergründe. Und über das, in Anführungszeichen, richtige Geschichtsbild wird in den USA gestritten. Wir sprechen über die Auseinandersetzung zwischen dem Weißen Haus und den Museen des Smithsonian Institutes. Aber zunächst fragen wir, was ist Heimat? Ist Heimat ein Ort, ein Zustand oder vielleicht ein guter Freund oder eine gute Freundin? Die Schriftstellervereinigung Pen Berlin widmet sich diesem großen Begriff Heimat. Und zwar in einer neuen Veranstaltungsreihe. In Sachsen-Anhalt, Mecklenburg-Vorpommern und Berlin, in Theatern, Kulturzentren und Literaturhäusern. Pen Berlin bringt Menschen miteinander ins Gespräch. Und zwar aus Politik, Wissenschaft, Kunst und Religion. Die Leitfrage dabei, Ist das noch mein Land? Beziehungsweise ist das schon mein Land? Fragen also rund um Heimatverlust und Heimatsuche. Fragen, die vor dem Hintergrund der kommenden Landtagswahlen in Sachsen-Anhalt und Mecklenburg-Vorpommern vermutlich auch einen politischen Nerv treffen. Heute Abend startet die Reihe in Sachsen-Anhalt, unter anderem mit der Schriftstellerin Jackie Thome. Mit ihr habe ich vorab gesprochen und sie gefragt, was für sie Heimat bedeutet.
3: Für mich ist Heimat erstmal Berlin, wo ich seit mein gesamtes Erwachsenenleben jetzt verbringe. Und das mache ich nicht daran fest, dass immer alles super ist, sondern ich mache es emotional daran fest, dass ich mich trotz allem Gemecker über Berlin immer wieder freue, wenn ich hier ankomme, egal wo ich war. Heimat ist für mich außerdem ganz romantisch ausgedrückt der Ort, an dem ich die Leute sehe, die ich liebe und mag. Und ich mache Heimat auch sehr an der Sprache fest. Ist natürlich auch mein Job. Aber Deutsch ist für mich auch als Sprache eine Heimat.
2: Jetzt veranstaltet der PEN Berlin eine Heimatreihe. Und Sie haben jetzt schon ein paar Begriffe genannt, die für Sie mit Heimat zusammenhängen. Also eben ein Ort, Freunde, Freundin, die Liebsten, aber auch die Sprache. Ich würde gerne auch nochmal diese Leitfrage in den Blick nehmen. Also dieses Wortspiel, sage ich mal. Ist das noch schon mein Land? Für mich schreien da Gefühle der Sorge aus dieser Frage. Also sowas wie Sorge vor Heimatverlust, Sorge vor Heimatlosigkeit. Machen Sie sich Sorgen, Jackie Thome?
3: Alle Leute machen sich rund um die Uhr im Moment Sorgen. Und es ist eine ich glaube, ich habe noch nie, ich bin 1972 geboren, eine so besorgte Zeit erlebt wie derzeit. Und die spannende Frage ist, in der Reihe, in der das Publikum einen Gast darstellt, also das Mitmachen unbedingt gewünscht ist, ob die Leute sagen, ja, ich bin hier zu Hause, das ist meine Heimat, oder nein, das ist nicht mehr mein Land, oder ja, das ist schon mein Land, war es lange nicht, aber ich habe mir das erarbeitet. Das sind so diese spannenden Fragen, die wir da beackern werden. Und das Interessante ist, ich kann überhaupt nicht vorhersagen, wie das stimmungsmäßig so wird. Und deshalb freue ich mich darauf.
2: Im September wird gewählt in Mecklenburg-Vorpommern und in Sachsen-Anhalt. Und vor diesem Hintergrund macht die Schriftstellervereinigung PEN Berlin jetzt diese Reihe, wo sie ganz verschiedene Menschen ins Gespräch bringen. Also ich habe mal ins Gästeportfolio geschaut, da kommen ein Oberste der Bundeswehr, ein Rabbiner, eine Winzerin, Künstlerinnen, selbstverständlich auch SchriftstellerInnen. Ist denn dieses Miteinander ins Gespräch kommen ein Rezept für mehr Heimatgefühle für Sie?
3: Ich glaube, dass Miteinander ins Gespräch kommen auf jeden Fall eine Möglichkeit eröffnet, dass Leute, die sich nicht gehört oder nicht gesehen fühlen oder nur noch frustriert sind über die derzeitigen Entwicklungen, wieder mehr Lust haben. Es geht ja immer um unsere Demokratie und es geht darum, alle zu hören. Und dann findet das doch nicht statt. Wenn man sich online umschaut, hat man, das mache ich ganz oft, ich lese in Zeitungen immer die Kommentare. Ich lese nicht so viel Social Media, ich lese eher, was ist und drunter, was die Leute dazu sagen. Da hat man das Gefühl, dass sich die Fronten natürlich extrem verhärtet haben, dass der Ton überhaupt nicht schön ist, dass ganz viel Besserwisserei und wahnsinnig viel Selbstgerechtigkeit im Umlauf sind. Man selbst ist immer der Gute, alle anderen sind die Bösen, bla bla bla. Sobald man rausgeht, ist das ganz anders. Man weiß nicht, was die Leute denken, man weiß nicht, was sie wählen, aber man sieht, die meisten Leute sind okay. Und deshalb finde ich dieses sich irgendwo hinzusetzen und mit Leuten zu reden, und zwar erstmal komplett unabhängig davon, was sie für eine Meinung oder für ein Weltbild haben, auf jeden Fall wichtig und auch interessant und hoffentlich auch lustig.
2: Ja, in den Kommentaren sind ja auch immer die lautesten und dadurch auch die sichtbarsten. Und ein Kommentar ist ja auch eine Einbahnstraße, ist ja kein Gespräch. Vielleicht noch eine letzte Frage zu Ihnen als Schriftstellerin. Welche Rolle spielt für Sie Heimat beim Schreiben?
3: Da komme ich natürlich wieder auf die Sprache zurück. Also Deutsch ist nun mal die Sprache, die ich am besten kann und die deshalb auch mein Handwerkszeug ist. Das heißt, ich werde wohl immer auf Deutsch als meine Schreibsprache zurückkommen. greifen, egal wo ich wohne und was ich im Alltag spreche. Also wenn ich jetzt auswandern würde und eine andere Sprache im Alltag benutzen würde, würde ich wahrscheinlich immer auf Deutsch schreiben. Und damit verbunden ist auch das Problem, dass man weniger Leute erreicht als beispielsweise auf Englisch. Es ist aber so. Ich schreibe jetzt nicht Heimatromane, aber dadurch, dass man das schreibt, was man kennt, werden wohl auch meine Protagonisten auch in Zukunft Deutsche sein. Hm. Müssen es nicht zwangsläufig, aber das ist schon die Scholle, auf der ich mich auskenne. Mein Resonanzraum.
2: Die deutsche Sprache als Heimat. Ich habe gesprochen mit der Schriftstellerin Jackie Thomae über die neue Veranstaltungsreihe des Pen Berlin, die den Titel trägt: Ist das noch, ist das schon mein Land? Aufgabe der Bundeszentrale für politische Bildung ist die politische Aufklärungsarbeit. Sie setzt sich ein für Wissensvermittlung durch Studienreisen, bundesweite Veranstaltungen und nicht zuletzt auch durch eine Mediathek mit unter anderem Dokumentationen zum Mauerfall oder zur Extremismusprävention. Wie die Bundeszentrale in Zukunft ihre Arbeit verrichten wird, das ist erstmal offen, denn derzeit sucht sie eine neue Leitung. Der SPD-Politiker Sönke Rix hatte nach einer Übergangszeit die Leitung der Bundeszentrale im März 2026 übernommen. Ende Juli ist er dann überraschend zurückgetreten. Nur 5 Monate war er im Amt. Die Hintergründe zu diesem Rücktritt und ob die Bundeszentrale für politische Bildung unter einer neuen Leitung einen neuen Kurs einschlagen könnte, dazu weiß Sebastian Engelbrecht aus unserem Berliner Landesbüro mehr.
4: Aus persönlichen Gründen gebe er seinen Posten auf, erklärt der 50-jährige SPD-Mann Sönke Rix und überlässt seinem Stellvertreter Volker Ulrich, CSU, vorerst die Leitung des Hauses. Das bestätigt Monika Oberle, Professorin für Politikwissenschaft in Frankfurt am Main und Vorsitzende des Wissenschaftlichen Beirats der Bundeszentrale.
5: Nach allem, was ich weiß und von verschiedensten Seiten gehört habe, hat Herr Rix das Amt des Präsidenten tatsächlich nicht aus politischen, sondern aus persönlichen Gründen niedergelegt.
4: Gleichwohl kam der Rücktritt für Kennerinnen der Bundeszentrale nicht überraschend. Anja Besant, Professorin für Didaktik der politischen Bildung an der Technischen Universität Dresden, kennt die Bundesdeutsche Zentrale der politischen Bildung gut von innen. Besant wundert Rix Rücktritt nicht.
6: Weil Herr Rix die Bundeszentrale zu einem Zeitpunkt übernommen hat, in dem das nicht eine ganz einfache Aufgabe gewesen ist. Und deshalb ich gehofft hätte, dass er das in den Griff bekommt, aber es mich auch nicht so richtig gewundert hat, dass er es am Ende nicht geschafft hat.
4: Thomas Krüger verließ die Bundeszentrale 2025, nachdem er einen Prozess der Neuorganisation angeregt hatte. Die Leiter der Fachabteilungen wurden von ihren Posten abgesetzt und wurden gebeten, sich neu darauf zu bewerben. Bis auf 2 Ausnahmen seien die Fachbereiche aber bis heute nicht neu besetzt worden, heißt es aus gut unterrichteten Kreisen. Die externe Fachfrau Anja Besant erklärt es so:
6: Dass man den FachbereichsleiterInnen, ich nenne die jetzt mal so, am Ende vorgeschlagen hat, dass sie sich neu auf ihre Stellen bewerben können, damit man die Chance hat, in dieser Behörde auch quasi neue Strukturen zu entwickeln.
4: Die Bundeszentrale treibt also momentan wie ein führungsloses Schiff im Meer. Jetzt ohne Präsidenten und weitgehend ohne mittleres Management.
6: Deshalb haben wir eine Situation, die ich tatsächlich so ein bisschen besorgniserregend finde, von einer sehr wichtigen Einrichtung aus meiner Sicht, nämlich der Bundeszentrale für politische Bildung, die jetzt nicht nur einen Präsident verloren hat, sondern die auch auf der mittleren Leitungsebene sehr, sehr viele Unklarheiten im Moment hat und deshalb eigentlich nicht handlungsfähig ist.
4: Sönke Rix hat es in seiner 5-monatigen Amtszeit jedenfalls nicht geschafft, das Führungspersonal neu aufzustellen. Und auch inhaltlich ist vollkommen ungeklärt, wie es bei der Bundeszentrale für politische Bildung weitergeht. Peter Höres, Professor für Geschichte an der Universität Würzburg und lange Jahre Mitglied im Wissenschaftlichen Beirat der Bundeszentrale, sagt gegenüber der Frankfurter Allgemeinen Zeitung, die Bundeszentrale sei mittlerweile überwiegend links-grün-woke orientiert. Befürchtungen, das Pendel könnte nun in eine andere Richtung ausschlagen, erteilt Monika Oberle, die Vorsitzende des Wissenschaftlichen Beirats, eine Absage.
5: Ich habe derzeit keinen Grund zur Befürchtung, dass die Bundeszentrale beispielsweise der Herausforderung Rechtsextremismus weniger Aufmerksamkeit schenkt.
4: Die Bundeszentrale für politische Bildung untersteht dem CSU-geführten Bundesinnenministerium. Aus Fachkreisen ist zu hören, künftig wolle man sich mehr mit den Themen Rechtsstaatlichkeit und Wirtschaftswachstum befassen, weiterhin aber mit den unterschiedlichen Formen des Extremismus, keineswegs nur mit Linksextremismus, wie mehrere Zeitungen berichteten. Für Oberle ist wichtig, dass der Kurs der Bundeszentrale überparteilich bleibt.
5: Es ist grundsätzlich essentiell, dass die Bundeszentrale für politische Bildung nicht als Sprachrohr der Bundesregierung oder eines Ministeriums fungiert und auch nicht als solches wahrgenommen wird, sondern genau den Qualitätskriterien politischer Bildung verpflichtet ist, überparteilich, grundwertebasiert, wissenschaftsorientiert.
2: Sagt Monika Oberle, die Vorsitzende des Wissenschaftlichen Beirats der Bundeszentrale für politische Bildung, im Bericht von Sebastian Engelbrecht. Wir bleiben in Berlin, wechseln aber vom Politischen ins Künstlerische. Im Georg-Kolbe-Museum widmet sich eine neue Ausstellung der Wahrnehmung von Körperbildern. Dabei soll es um neue Körperbilder gehen, um die Vielseitigkeit von Körpern, genau genommen um alle Körper. Unter dem Titel Everybody zeigt die Ausstellung Objekte und Installationen und Simone Reber hat sie sich angesehen.
7: Im ehemaligen Atelier von Georg Kolbe hängen die Möbel in der Luft. Die kanadische Bildhauerin Lauren Uden hat klassische Entwürfe der irischen Designerin Aileen Gray mit rosa Schleifen verziert und an die Decke gehängt. Aileen Gray liebte erst eine Frau, lebte später mit einem Mann zusammen und entwarf schließlich ihr eigenes Haus für eine Frau, die alleine arbeitet. In der Installation von Lauren Uden, die an einer chronischen Krankheit leidet, hängt das schwarze Tagesbett von Aileen Gray an seinem Stahlrohrgestell federleicht über dem Parkettboden. An einem der Befestigungsseile hat Lauren Uden eine weiche Haarbürste angebracht, die dem Raum die Aura eines Boudoirs verleiht.
8: In diesen Werken, die häufig eben durch diese Brille der strengen Moderne betrachtet werden, sieht Lauren Uden eigentlich eine ja frühe Form von Barrierefreiheit. Die Möbel sind multifunktional und modular gestaltet, sodass eben verschiedene Körper mit ihnen umgehen können. Und zum Beispiel wird das Tagesbett zu einer barrierenfreien Sexschaukel.
7: Eva da Silva Antunes Alves hat die Ausstellung Everybody im Georg-Kolbe-Museum luftig kuratiert, mit großer Aufmerksamkeit für den fließenden Übergang zwischen den Identitäten. An der Wand des einstigen Ateliers hängt ein knallroter Erste-Hilfe-Kasten, halb geöffnet. Schaut die Besucherin hinein, erkennt sie ihr eigenes Spiegelbild als dreifache Erscheinung. Triage heißt das Werk von Caroline Lazar, in dem das Publikum an seine eigene Verletzlichkeit erinnert wird. Das Künstlerinnenpaar Pauline Boudry und Renate Lorenz hat Chelsea Manning gefilmt, allein im queeren Club Schwutz, der letztes Jahr schließen musste. Chelsea Manning hatte als amerikanischer Soldat geheime Dokumente über den Krieg in Irak und Afghanistan an WikiLeaks weitergegeben und war zu einer Freiheitsstrafe von 35 Jahren verurteilt worden. Der amerikanische Präsident Barack Obama erließ Manning 2017 den Rest der Strafe. Im Gefängnis hatte Chelsea Manning die Geschlechtsumwandlung beantragt. In dem berührenden Film steht sie am Mischpult, in schwarzem Rock mit blinkenden Katzenohren im Haar, ganz bei sich im vibrierenden Sound der Musik. Am stärksten aber vermitteln die Arbeiten von Monilola Olajemi Ilupeyo die Wandlungsfähigkeit und Zerbrechlichkeit des Körpers. Die nigerianisch-amerikanische Künstlerin, die in Berlin lebt, hat den direkten Dialog mit dem einstigen Hausherrn gesucht und die klaren, kraftvollen Plastiken von Georg Kolbe neu interpretiert, indem sie mit Tierhäuten Abdrücke von Kolbes Gartenskulpturen nahm.
8: Sie hat hier vor Ort gearbeitet, bei uns im Garten hauptsächlich, diese großen Lederstücke nass gemacht und dann um die Skulpturen gespannt in einem ja wirklich ja auch kräftezehrenden und sehr körperlichen Akt und dann zusätzlich umwickelt, sodass sie diese Form eben annehmen.
7: Die Lederskulpturen stehen jetzt als Torsi in der Ausstellung, Fragmente der Originale mit den Narben und Falten der Tierhaut, mit den Spuren ihrer Vergangenheit und mit gewaltiger Präsenz.
8: Munilola Olajimi Ilupeju nutzt diese Körper, um ja neue, fragile, zerbrechliche, gleichzeitig starke Körper zu formen, die durch ihre besondere Materialität, die zum einen von natürlich auch der Brutalität, der Gewalt des Häutens von Tieren erzählt, die von Wegwerfen erzählt, von Ausbeutung.
7: Schmetterlingszart spielt die Ausstellung im Georg-Kolbe-Museum mit dem fluiden Charakter von Identität. Manchmal bleiben die Arbeiten zu dieser Wandlungsfähigkeit allerdings eher unbestimmt. Da wünschte man sich mehr Erklärungen für everybody.
9: Simone Reber über eine Ausstellung im Georg-Kolbe-Museum in Berlin. Von Körperbildern schauen wir jetzt auf Geschichtsbilder. Wer erzählt die Geschichte und vor allem, wie wird sie erzählt? Ginge es nach Donald Trump, würde die US-amerikanische Geschichte, Zitat, siegreich erzählt werden. Im patriotischen Sinne. Das, so das Weiße Haus, sei in einigen Museen der Smithsonian Institution in Washington D.C. nicht der Fall. Die US-Regierung wirft dem Museumsverband vor, seit Jahren die US-Geschichte ideologisch zu verzerren. Deshalb möchte die Trump-Regierung politisch gegensteuern. Das Weiße Haus kündigte an, das Budget des Smithsonian zu kürzen und per Dekret müssen nun Schilder vor den Museen aufgestellt werden, um vor, Zitat, Falschinformationen zu warnen. Bettina Klein berichtet aus Washington.
10: Eine freie Nation erzählt seine ganze Geschichte, seine Triumphe und seine Kämpfe. Eine Geschichte, die das National Museum of American History erzählt und dabei wenig ausspart. Nicht die Sklaverei, nicht die Gründerväter als Sklavenhalter, nicht das Schicksal der amerikanischen Ureinwohner. Eine kritische Ausstellung nach europäischen Maßstäben. Oder so, wie es auch in Europa erwartet würde. Doch das Weiße Haus und die heutigen Republikaner sehen es nicht so. Sie werfen dem Smithsonian Museum politischen Aktivismus vor, wie der Abgeordnete Brian Stair kürzlich bei einer Kongressanhörung.
11: Unfortunately today, the museum has shifted its focus to political activism.
12: The Smithsonian's at this point in the last year of a
10: zwei präsidiale Anordnungen, ein höchst kritischer 160 Seiten Bericht, zwei Kongressanhörungen im zurückliegenden Jahr der versuchten Zensur, das ist eine Menge Druck.
12: That is a lot of pressure.
10: Jessica Dickinson Goodman gehört zu den Citizen Historians for the Smithsonians, eine Gruppe Historiker und ehrenamtlicher Geschichtsforscher, die sich vor einem Jahr zusammengetan haben, um die Ausstellungen der Smithsonian Museen und deren Unabhängigkeit zu bewahren. Eine klassische Freiwilligeninitiative, wie es unzählige in den USA gibt.
12: We're standing in front of a exhibition that documents what were the debates that Americans were engaging in at the time of our nation's founding about.
10: Im Museum für amerikanische Geschichte stehen wir in einer Ausstellung, die dokumentiert, worüber zu ihrer Gründungszeit in den USA diskutiert wurde. Wer hat welche Rechte?
12: It talks about what debates there were at the time.
10: Drei Bilder sind zu sehen: eine Frau, ein versklavter Afroamerikaner, ein Ureinwohner. Welche Rolle sollten sie spielen? Welche Freiheiten sollten sie erhalten? Alles Debatten aus den Anfangsjahren, die wir hier abbilden, sagt Jessica Dickinson Goodman. Doch dem Trump-Lager ist all das zu negativ. Die Großartigkeit Amerikas werde nicht ausreichend dargestellt. Zu wenig Patriotismus, zu viel Fokus auf Gleichheit und Gerechtigkeit. Geschichtsausstellungen würden für diese Zwecke politisch instrumentalisiert. Was sagt Goodman zu diesem Vorwurf?
12: The Declaration of Independence. So I would argue that those are in fact what we're supposed to be talking about as Americans.
10: Diese Werte finden sich als Ziele in unserer Unabhängigkeitserklärung. Ich nehme also an, wir als Amerikaner sollten darüber reden. Das Museum mit seiner riesigen Ausstellungsfläche spricht wahrlich nicht nur darüber. Es gibt konservative Ausstellungen über Kleider der First Ladies und ihres Porzellans. über die Opfer der Amerikaner, die sie in Kriegen erbracht haben, seit dem Unabhängigkeitskrieg bis hin zur Befreiung Europas, Protestplakate für und gegen Kriege, für und gegen Abtreibung. Im Bericht des Weißen Hauses von Juli seien Dinge aus dem Zusammenhang gerissen oder verzerrt worden, wie eine kurze Sequenz aus einem Video, das eine berühmte Fernsehshow über Drag Queens zeigt. Ausstellungen würden kritisiert, die gar nicht mehr existieren. Andere Bestandteile des Museums einfach unterschlagen.
13: The President of the United States believes he is entitled to determine what is true about America's past. He is not.
10: Der Präsident der Vereinigten Staaten glaubt, er sei berechtigt zu bestimmen, was wahr ist in Amerikas Geschichte. Er ist es nicht. Joe Morales, der ranghöchste Demokrat im zuständigen Kongressausschuss. Er teilt die Sorge vieler Historiker im Land. Auch er sieht inzwischen die Gefahr einer beabsichtigten Geschichtsrevision, wie in der Sowjetunion, dem heutigen Russland oder China. Umfragen aus den letzten 2 Jahren hätten gezeigt, dass Menschen den Museen als wichtigste Quelle der Wahrheit vertrauen. Dieses Vertrauen versuche die Regierung gezielt zu untergraben. Das sei das Problem mit einem aufgezwungenen einheitlichen Narrativ. Es gebe nichts, worüber jeder einzelne Mensch in einer Demokratie das Gleiche empfinde. Deshalb ist es eine Demokratie.
12: That's the trouble with an enforced unified narrative, is there is no one thing that every single person feels the same about in a democracy. That's why it's a democracy.
2: Bettina Klein aus Washington DC. Bleiben noch die Kulturmeldungen. Heute mit Henning Hubert. Los geht es mit dem Streit um das Russische Haus in Berlin.
14: Gegen das Russische Haus der Wissenschaft und Kultur in der Friedrichstraße gibt es seit längerem Propagandavorwürfe. Und es steht auf der Sanktionsliste der EU. Laut Hinweisen vom französischen Innenministerium bietet es womöglich Tarnung für Geheimdienste. So die Süddeutsche Zeitung und heute der Berliner Tagesspiegel. Einen Punkt im Berliner Zeitungsbericht hat die Bundesregierung heute korrigiert. Die Bundesrepublik zahlt jährlich 70.000 Euro Grundsteuer nicht an die Institution Russisches Haus, sondern an das Land Berlin. Grund sind bilaterale Abkommen, die zu beachten seien. Und das laut einem Sprecher des Auswärtigen Amtes auch für das Goethe-Institut in Moskau gilt, diese bilateralen Abkommen. Für das übernehme im Gegenzug Russland die Grundsteuer. Weiter heißt es, ein Vorgehen gegen das eine hätte unmittelbare Folgen auch in Bezug auf das andere. Allerdings überprüfe die Bundesregierung angesichts des Vorgehens gegen deutsche Kulturmittler und Organisationen auch kontinuierlich die völkervertragsrechtliche Grundlage des Russischen Hauses in Berlin. Die Schriftstellervereinigung Pen Berlin hat die Bundesregierung aufgefordert, sich mehr für die Menschenrechte im Iran einzusetzen. Anlass ist ein Todesurteil durch ein Gericht im Iran gegen den 22-jährigen Rapper Manam Nawab Safavi. Er war während der landesweiten Proteste im Januar in Isfahan festgenommen worden. Pen Berlin wirft der Bundesregierung einen Tunnelblick auf die Straße von Hormus vor und dass sie zu der Menschenrechtslage im Iran schweige. 37 Meter hoch, schöner Blick auf die Hamburger Hafencity. Fast 10 Jahre lang war der Besuch der Aussichtsplattform Plaza der Elbphilharmonie kostenlos. Seit Mitte Juni ist klar, bald kostet er Eintritt. Ab 5. Oktober sind 5 Euro fällig, ermäßigt 3. Die Hamburger Kulturbehörde hat nun gegenüber der Deutschen Presseagentur vorgerechnet, dass sie künftig mit 6,4 Millionen Euro Einnahmen bei 1,5 Millionen Besuchern jährlich rechnet. Das wären zwar 25-30% weniger Menschen auf der Plaza als bislang, würde aber unterm Strich große Mehreinnahmen bedeuten. Das Geld soll der Entlastung des Kulturetats dienen. Wer ein Ticket für die Elfi hat, kommt aber weiterhin 2 Stunden vor Beginn des Konzerts rauf auf die Plaza.
2: Die Kulturmeldungen mit Henning Hubert. Und das war auch schon Kultur heute. Nach den Nachrichten hören Sie die Informationen am Abend. Am Mikrofon verabschiedet sich Luca Pizzato. Gutes Weiterhören.
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0: Uhr, die Nachrichten, zunächst die Übersicht. Der Rhein könnte wegen des Niedrigwassers nach Angaben des Binnenschifffahrtsverbands bald nicht mehr durchgängig befahrbar sein. Bundesfinanzminister Klingbeil rückt nach Kritik von seinen Plänen zur Besteuerung von Vereinen ab. In Regionalzügen der Deutschen Bahn ist die Zahl der Übergriffe auf Zugpersonal im ersten Halbjahr um 14% gestiegen. Und nun die Meldungen im Einzelnen. Wegen der Herausforderungen, die sich aus dem Niedrigwasser ergeben, beklagt der Speditions- und Logistikverband Hessen Rheinland-Pfalz Versäumnisse der Politik. Die vernachlässigten Investitionen der vergangenen Jahre und Jahrzehnte in die Infrastruktur verlangten jetzt ihren Tribut, kritisierte der Geschäftsführer der Organisation Hölser. Als Beispiele nannte er die ausstehende Mittelrheinvertiefung, Probleme mit dem Schienenweg und fehlende Lkw-Parkplätze. Der Binnenschifffahrtsverband verwies darauf, dass der Rhein bald nicht mehr durchgängig befahrbar sein könnte. Sein Geschäftsführer Schwanen sagte der Rheinischen Post, im Laufe der Woche werde für den wichtigen Pegel in Kaub nur noch ein einstelliger Wert prognostiziert. Um die Verlagerung des Güterverkehrs auf die Straße zu erleichtern, setzten mit Bayern und Baden-Württemberg weitere Bundesländer das Sonn- und Feiertagsverbot für Lkw aus. Im Kampf gegen Lieferengpässe wegen des Niedrigwassers kündigte Bundesverkehrsminister Bilger an, am Mittwoch mit den Ressortchefs der Länder über weitere Entlastungsmaßnahmen zu beraten. Fachleute haben ihre Warnungen vor der anhaltenden Hitze in Europa bekräftigt. Das EU-Klimabeobachtungsprogramm Copernicus teilte mit, in Westeuropa sei es in den vergangenen Monaten so heiß gewesen wie noch nie seit Beginn der Aufzeichnungen. Demnach betrugen die Durchschnittstemperaturen im Juni und Juli 21,6 Grad Celsius und lagen somit 2,8 Grad über dem Referenzwert. Die vier Hitzewellen seit Mai stellten eine außergewöhnliche Serie dar, hieß es. Auch die Weltmeere seien stark aufgeheizt. Die niederländische Bank Triodos verweist in einem Bericht auf wirtschaftliche Schäden durch die Hitze. Demnach könnte die europäische Wirtschaftsleistung um rund 180 Milliarden Euro geschmälert werden. Das entspreche einem Rückgang von etwa 1%. Dies würde das bisher von der EU-Kommission erwartete Wirtschaftswachstum von 0,9% vollständig aufzehren. Die Bank führt als Hintergrund die geringere Arbeitsproduktivität wegen der Hitze an. Der gesetzliche Mindestlohn wird nach Angaben des Deutschen Gewerkschaftsbundes in zahlreichen Fällen unterlaufen. Seit Einführung der Lohnuntergrenze 2015 hätten pro Jahr durchschnittlich etwa 2 Millionen Menschen zu wenig Geld bekommen, heißt es in einer Datenauswertung des DGB. Insgesamt belaufe sich dieser Betrag auf rund 35 Milliarden Euro. Besonders betroffen seien Teilzeitbeschäftigte, Menschen in Minijobs, Frauen und Beschäftigte in Ostdeutschland. Den Sozialversicherungen seien durch die zu geringen Löhne etwa 22 Milliarden Euro entgangen und dem Staat fehlten ungefähr 7 Milliarden Euro an Einkommensteuer, erklärte der DGB weiter. Für die Analyse nutzte der DGB Daten aus dem sozioökonomischen Panel. An dieser Langzeitstudie werden jedes Jahr etwa 30.000 Menschen befragt, unter anderem zur Berufstätigkeit und zur Einkommenssituation. Nach Kritik rückt Bundesfinanzminister Klingbeil von seinen Plänen ab, Vereine höher zu besteuern. Der entsprechende Passus werde aus dem Gesetz gestrichen, sagte der SPD-Vorsitzende der Deutschen Presseagentur. Es sei ihm dabei nie um kleine Vereine gegangen, sondern um Wirtschaftsvereine und Verbände. Durch die öffentliche Debatte sei allerdings der Eindruck entstanden, man wolle tausenden Ehrenamtlichen das Leben schwer machen. Ursprünglich war geplant, den Freibetrag für Vereinseinnahmen von 5.000 Euro auf 1.000 Euro zu senken. Sportvereine, Musikvereine, Umwelt- und Tierschutzvereine oder freiwillige Feuerwehren wären nicht betroffen gewesen. Sie sind mit der Anerkennung der Gemeinnützigkeit von fast allen Steuerzahlungen befreit. Die Arbeitsgemeinschaft Migration und Vielfalt in der SPD fordert einen Sonderparteitag zur Wahl einer neuen Parteispitze. Er sollte noch in diesem Herbst stattfinden, sagten die AG-Vorsitzenden Maria Aschufta und Erkan Özdemir dem Nachrichtenmagazin Spiegel. Es gebe in der Bevölkerung eine massive Irritation hinsichtlich der Sozialdemokratie. Die Menschen sehen die SPD nicht mehr als politische Option. Das sei existenzgefährdend, hieß es zur Begründung. Die Landesverbände und der Parteivorstand seien aufgerufen, auf diese Lage zu reagieren und einen Sonderparteitag einzuberufen. Zudem sei es schwierig, dass die beiden Vorsitzenden, Baas und Klingbeil, jeweils ein Regierungsamt innehätten. Biden bleibe in dieser Konstellation nicht genügend Zeit, sich um die Partei zu kümmern. Laut Statut der SPD kann ein außerordentlicher Parteitag einerseits vom Parteivorstand einberufen werden, andererseits aber auch von der Basis, wenn sich mindestens 2/5 der Bezirksverbände dafür aussprechen. Bundesinnenminister Dobrindt will die Drohnenabwehr der Bundespolizei ausbauen. Das teilte eine Ministeriumssprecherin mit. Demnach sollen die in diesem Bereich eingesetzten Einheiten von derzeit 130 Spezialkräften auf 300 aufgestockt werden. Zudem soll es künftig bundesweit 8 statt 4 Standorte der Drohnenabwehr geben, hieß es. Ziel sei es, in der Fläche in ganz Deutschland präsent und bei Bedarf schnell und flexibel vor Ort zu sein. Zudem bestätigte die Sprecherin Medienberichte über die Errichtung eines neuen Technologiezentrums für Drohnensicherheit. Dieses werde am 18. August am Standort Kochstedt des Deutschen Zentrums für Luft- und Raumfahrt in Sachsen-Anhalt eröffnet. In sogenannten Reallaboren sollen dort, den Angaben zufolge, neue Technologien zur Drohnensicherheit erforscht, entwickelt und erprobt werden. Vor einer Woche war am Flughafen Leipzig-Halle eine Sprengstoffdrohne entdeckt worden. In Regionalzügen der Deutschen Bahn ist es im ersten Halbjahr zu fast 1000 Übergriffen auf Zugpersonal gekommen. Das sei eine Zunahme um 14% im Vergleich zum Vorjahreszeitraum, teilte das bundeseigene Unternehmen mit. Darunter seien 781 Fälle von Körperverletzung sowie 185 Fälle von versuchter Körperverletzung. 22 Beschäftigte seien schwer verletzt worden. Bundesverkehrsminister Bilger nannte die Zahlen und die Schilderungen der Bahnbeschäftigten erschütternd. Er kündigte Gespräche in der Bundesregierung über höhere Strafen an, wie es sie schon für Angriffe auf Rettungskräfte gebe. Die Bahn will im Herbst ein Pilotprojekt zur Tonaufzeichnung der Bodycams starten. Dies könne die Deeskalation und die Verfolgung von Straftaten unterstützen, hieß es. Kulturstaatsminister Weimer will Gedenkstätten zur Aufarbeitung des Nationalsozialismus und der SED-Diktatur finanziell stärker unterstützen. Im kommenden Jahr sollten zusätzlich 10 Millionen Euro zur Verfügung gestellt werden, erklärte Weimer in Berlin. Gedenkstätten seien die Gedächtnisstützen der Gesellschaft. Sie bewahrten die Erinnerung an die Verbrechen des Nationalsozialismus und der SED-Diktatur. Die Aufstockungen stehen Weimers Angaben zufolge jedoch unter dem Vorbehalt der weiteren Haushaltsaufstellung, insbesondere der parlamentarischen Beratungen über den Etat des Bundes für 2027. Im Westen Kolumbiens werden nach einem schweren Erdbeben Opfer und Schäden gemeldet. Nach Behördenangaben kamen in den Städten Manizales und Pereira mindestens 20 Menschen ums Leben. Berichten zufolge werden zudem etliche Menschen in eingestürzten Gebäuden vermisst. An mehreren Flughäfen wurde der Betrieb eingestellt. Kolumbiens Präsident Della Esperella berief einen Krisenstab ein. Laut der US-Erdbebenwarte hatte das Beben die Stärke 7,4. Das Epizentrum lag im Westen des Landes an der Pazifikküste. Und hier noch einmal die Übersicht. Der Rhein könnte wegen des Niedrigwassers nach Angaben des Binnenschifffahrtsverbands bald nicht mehr durchgängig befahrbar sein. Bundesfinanzminister Klingbeil rückt nach Kritik von seinen Plänen zur Besteuerung von Vereinen ab. In Regionalzügen der Deutschen Bahn ist die Zahl der Übergriffe auf Zugpersonal im ersten Halbjahr um 14% gestiegen. Das Wetter. Nachts im Norden und an den Alpen wolkig, meist aber gering bewölkt oder klar. Tiefstwerte 18 bis 7 Grad. Am Tag im Norden, in Teilen des Ostens sowie an den Alpen wolkig mit vereinzelten Schauern oder Gewittern, sonst sonnig. In der Nordhälfte 18 bis 25, im Rest des Landes 25 bis 33 Grad. Am Mittwoch heiter oder sonnig, Temperaturen 20 bis 35 Grad. Das waren die Nachrichten.
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15: Mit Dirk-Oliver Heckmann einen guten Abend. Die Bilder, fast jeder hat sie wohl bereits gesehen, die Bilder von den ausgetrockneten Flussbetten, die ganze gesunkene Schiffe freilegen. Kein Zweifel, die Klimakrise schlägt auch hierzulande deutlich durch. Daten des europäischen Klimabeobachtungsprojekts Copernicus belegen jetzt, die Monate Juni und Juli waren in Westeuropa so heiß wie nie zuvor seit Beginn der Aufzeichnungen. Die Schifffahrt auf dem Rhein könnte bald zum Erliegen kommen. Mehr dazu gleich im Anschluss an diese Themenvorschau. Außerdem, der Zoll soll mehr Befugnisse erhalten im Kampf gegen Geldwäsche. Die Ukraine greift zunehmend russische Energieinfrastruktur an und schweres Erdbeben in Kolumbien. Im Hintergrund gleich anschließend geht es um Demokratieförderung, welche Rolle Unternehmen heute dabei spielen. Die gegenwärtige Hitze und Dürre, ist das Wetter oder ist das Klima? Die Frage wird immer wieder gestellt, wobei für Forscher klar ist, der Klimawandel verschärft die Hitzeextreme, wobei sich Hitze und Dürre zunehmend gegenseitig verstärken. Zu diesem Schluss kommen auch die Forscher des EU-Beobachtungsprogramms Copernicus und sie belegen, die Monate Juni und Juli waren in Westeuropa so heiß wie nie zuvor seit Beginn der Aufzeichnung. Ich sagte es gerade, schon einmal betroffen waren rund 900 Millionen Menschen. Annabel Brockus.
16: Außergewöhnlich. So beschreibt der EU-Klimadienst Copernicus die Hitze der vergangenen Monate. Seit Mai gab es 4 Hitzewellen. Frankreich bereitet sich gerade auf die 5. Welle vor. Die Monate Juni und Juli waren noch nie so heiß. Die Durchschnittstemperatur lag bei 21,6 Grad. Laut dem EU-Klimadienst waren auch die Ozeane so warm wie nie zuvor, mit einer Durchschnittstemperatur von knapp 21 Grad. Dahinter vermuten Forscher das Klimaphänomen El Niño. Dabei staut sich warmes Wasser im Pazifik, statt nach Asien und Australien zu strömen. Die Wasseroberfläche erwärmt sich. Diese zusätzliche Wärme des Ozeans lässt auch die weltweite Durchschnittstemperatur ansteigen.
17: Waldbrände, Hitzetote, Niedrigwasser und jetzt diese Zahlen. Man fragt sich, was denn noch passieren muss, damit die Regierungen, damit die EU-Kommission endlich reagiert.
16: Kritisiert der grüne Europaabgeordnete Michael Bloss. Aber nicht nur Westeuropa erlebte außergewöhnlich hohe Temperaturen. Laut einer Analyse der französischen Nachrichtenagentur AFP haben insgesamt 33 Länder und 900 Millionen Menschen den heißesten Juli erlebt. Die Monate Juni und Juli zeigten für die Copernicus-Forscher, wie der Klimawandel Hitzeextreme verschärft und wie sich Hitze und Dürre gegenseitig verstärken. Wenn Böden austrocknen, kühlen sie nicht mehr natürlich und Hitze kann sich leichter stauen, so die Forscher. Außerdem kann Dürre langfristig wirtschaftliche Folgen haben. Die Dürreperiode von 2015 bis 2018 kostete Europa etwa 440 Milliarden Euro, wie Forscher des Europäischen Instituts für Wirtschaft, CMCC, in einem vergangene Woche veröffentlichten Papier skizzierten. Die Trockenheit bedingt auch Waldbrände. In Frankreich und Spanien sind neue Brände ausgebrochen. Wieder müssen Menschen evakuiert werden. Der Grünen-Politiker Michael Bloss, der sich im Europäischen Parlament vor allem mit Industrie- und Klimapolitik beschäftigt, fordert:
17: Es braucht einen Sondergipfel, um über die Maßnahmen zur Anpassung an die Klimakrise zu debattieren und darüber zu reden, welche neuen Maßnahmen es für den Klimaschutz benötigt.
16: Auch der SPD-Europaabgeordnete und Umweltpolitiker Timo Wölken fordert von der EU-Kommission einen ambitionierten Anpassungsplan an den Klimawandel.
18: Damit wir Hitzetote sozusagen endlich verhindern, unsere Wirtschaft anpassen, unsere Natur anpassen. Aber klar ist auch, Anpassung alleine wird nicht reichen. Wir können nicht einfach mehr Klimaanlagen bauen und dann einfach hoffen, dass die Klimakrise an uns vorbeigeht. Das geht nicht auf.
16: Die EU-Kommission hat sich mit ihrer Politik bisher darauf konzentriert, CO2 zu reduzieren. Ein Plan, wie sich die Länder und Bürger besser an die Folgen des Klimawandels anpassen können, soll erst nach dem Herbst vorgestellt werden. Kommissionsbeamte sprechen schon jetzt davon, dass es einen Systemwechsel braucht, wie Politik gemacht wird, da Klimaanpassungen verschiedene Bereiche betrifft, von Stadtentwicklung über Gesundheitsfragen bis hin zu Arbeitsrechten. Der CDU-Klimapolitiker Peter Liese mahnt gleichzeitig:
19: Wir dürfen den Klimaschutz nicht vernachlässigen.
16: Die EU müsse außerdem besser darin werden, die Menschen bei der Klimapolitik mitzunehmen. Dabei spricht er vor allem Maßnahmen an, die in der Industrie und im Verkehr den CO2-Ausstoß reduzieren sollen. Wie den ursprünglichen Plan, ab 2035 keine Verbrennerautos mehr zuzulassen.
19: Das Ziel der klimaneutralen Mobilität muss erhalten bleiben, aus meiner Sicht auch in 2035 für Neuwagen, dann entsprechend ohne Verbrennerverbot, aber mit Kompensation.
16: Zuletzt hatte die EU-Kommission auf Druck von Industrie und Politik vorgeschlagen, die Regeln für Verbrennerautos ab 2035 wieder zu lockern.
15: Der Bericht von Annabel Brockhus. Nach Russland. Hier gelingt es der Ukraine immer öfter, militärische Ziele tief im russischen Hinterland zu treffen. In der Nacht kam es zu dem womöglich schwersten Angriff auf die russische Energieinfrastruktur. Ziel war nach Angaben Kiews eine Raffinerie in der Region Tatarstan. Dazu unsere Osteuropa-Korrespondentin Sabine Adler. Frau Adler, was ist denn über diesen Angriff bekannt?
20: Es ist tatsächlich so, dass zwei Raffinerien getroffen worden sind und ein petrochemischer Betrieb. Das Ganze in Nischnikamsk, das ist eine Großstadt ungefähr von 250.000 Einwohnern und 1.200 Kilometer von der Front entfernt. Das heißt also wieder ein Angriff wirklich tief im russischen Hinterland. Dabei sind 13 Menschen getötet worden, darunter ein Kind. 75 Verletzte hat es gegeben. Schwere Brände sind ausgebrochen und das ist im Ausmaß schon sehr ungewöhnlich für einen Angriff oder mehrere Drohnenangriffe auf diese Ölinfrastruktur. Das Oberhaupt der Region Tatarstan, Rustam Minichanov, hat reagiert. Er hat Staatstrauer ausgerufen in dieser russischen Teilrepublik. Und es ist auch wirklich ein sehr ungewöhnlicher neuer Vorgang, dass es für die Familien der Getöteten jetzt jeweils 2 Millionen Rubel gibt, Schmerzensgeld. Das sind umgerechnet ungefähr 20.000 Euro.
15: Unterdessen meldet auch die russische Region Tjumen einen Angriff. Diese Region, die befindet sich noch weiter im Hinterland. Die russische Luftabwehr hat also offensichtlich Schwierigkeiten, solche Angriffe abzuwenden. Mit welchen Folgen?
20: Das ist auch so tatsächlich. Tjumen und auch Nischnikamsk waren Raffinerien, die jeweils schon vorher von ukrainischen Drohnen getroffen worden sind, also vor ein paar Wochen. Und es ist tatsächlich so, dass der ukrainische Präsident Zelensky sagt, der einzige Grund, warum das immer noch andauert, ist einfach die mangelnde Bereitschaft Russlands, den Krieg zu beenden. Und warum diese Schläge möglich sind, das liegt daran, dass die Ukraine mit sehr vielen Drohnen angreift. In dieser Nacht sind 439 Drohnen laut russischen Angaben abgefangen worden. Aber das ist auch so schwierig, weil offenbar mehrere Verteidigungsringe um Moskau installiert worden sind und dann eben andere Einrichtungen, andere Orte weniger geschützt werden, zum Beispiel eben die Raffinerien tief im Hinterland.
15: Auch die Ukraine meldet erneut Todesopfer. Allerdings geht es hier um Folgen von Angriffen auf zivile Infrastruktur. Und in Kiew, da sorgen ungewöhnlich leere Regale für Gesprächsstoff.
20: Tatsächlich ist es so, in Saporischschja gab es über ein Dutzend Verletzte durch eine russische Gleitbombe, in Charkiw 5 Tote durch Artillerieangriffe und in Cherson hat sich wiederholt, was wir vorige Woche schon gesehen haben, dass ein Zivilist von einer Drohne regelrecht verfolgt und angegriffen wurde. Dieses Mal war es ein Taxifahrer, der ist dabei zu Tode gekommen. Und diese russischen Angriffe auf die ukrainische Infrastruktur, vor allem Logistikzentren, die macht sich jetzt tatsächlich bemerkbar. Es ist so, dass inzwischen in den Supermärkten Regale teilweise leer sind. Und das hat damit zu tun, dass Verteilerzentren angegriffen wurden, unter anderem eben der Online-Händler Rosetka, das ist ein Zentrum gewesen bei Kiew in Brovary. Dann gibt es ein Sortierzentrum, das größte überhaupt der privaten Post, Nova Poshta. Die Nova Poshta ist immer wieder Ziel, weil sie an die Front unter anderem auch Güter sendet. Und insgesamt hat man ausgerechnet, dass diese Lagerflächen eben für die Logistik, für den Handel unter anderem, seit 2022, seit Beginn des Krieges, sich auf die Hälfte reduziert hat durch diese vielen Angriffe. Und allein jetzt in den letzten 4 Wochen seien 400.000 Quadratmeter zerstört worden. Und wenn es keine Lagerfläche gibt, muss man die ganze Logistik neu organisieren. Und das hat zur Folge, da klemmt es und wahrscheinlich steigen die Preise.
15: Sabine Adler, schönen Dank für diese Information. Nach Deutschland. Nach wie vor arbeiten die Ermittler daran, herauszufinden, wer hinter dem geplanten Drohnenangriff auf dem Gelände des Flughafens Leipzig-Halle steckt. Die Wochenzeitung Die Zeit berichtet unter Berufung auf Videomaterial, dass die Sprengstoffdrohne zunächst direkt auf eine der Tragflächen eines der ukrainischen Transportflugzeuge gesteuert worden ist. Nach Informationen der Bild-Zeitung haben die Ermittler außerdem DNA-Spuren sichergestellt. Mehr dazu von Gudula Gotter.
3: Fragen zum Ablauf und zur Vorgeschichte des Drohnenfundes am Leipziger Flughafen beantworten Vertreter der Bundesregierung wie üblich schmallippig mit Verweis auf laufende Ermittlungen. Medienberichte bleiben auch deshalb zum Teil unbestätigt. Schon Ende vergangener Woche war bekannt geworden, dass die Drohne schon am frühen Dienstagabend auf das Gelände flog. Die Wochenzeitung Die Zeit berichtet nun von einem Überwachungsvideo. Das soll zeigen, dass eine Drohne gegen 19.30 Uhr auf einer Tragfläche eines Flugzeugs vom Typ Antonov einschlug. Sie sei dann von der Tragfläche abgeprallt und zu Boden gefallen. Warum der Sprengsatz nicht explodierte, sei noch unklar. Die Bild-Zeitung wiederum berichtet, Ermittler hätten eine DNA-Spur sichern können, die mit einem Brandanschlag auf das DHL-Logistikzentrum in Leipzig vom 20. Juli 2024 übereinstimme. Demnach könne die Spur aber noch keiner konkreten Person zugeordnet werden. Die Drohnenabwehr unter anderem an Flughäfen soll derweil auf mehreren Ebenen verbessert werden. Bundesverkehrsminister Steffen Bilger hat das für die deutsche Flugsicherung angekündigt, die mit dafür zuständig ist, dass Drohnen erkannt werden. Dem Nachrichtenportal Politico sagte der CDU-Politiker, Frankfurt und München seien inzwischen besser ausgestattet. Er wolle die weitere Ausrüstung soweit möglich beschleunigen. Derweil bestätigte das Bundesinnenministerium, dass auch die Einsatzkräfte der Bundespolizei verstärkt werden. Sonja Kock.
21: Die Drohnenabwehreinheit bei der Bundespolizei befindet sich derzeit noch im Aufbau. Und das ist richtig, der Minister wird noch heute eine Weisung an die Bundespolizei erteilen, den Einsatz der Spezialkräfte, die in diesem Bereich eingesetzt ist, auf 300 auszuweiten und auch die Zahl der Standorte zu erhöhen. Das sind bislang 4 Standorte geplant, es werden 8. Das vor allen Dingen vor dem Hintergrund, um möglichst in der Fläche in ganz Deutschland vor Ort zu sein, um eben schnell und flexibel dann bei Bedarf auch vor Ort zu sein.
3: Dass Bundesinnenminister Alexander Dobrindt die Drohnenabwehreinheit in Dienst gestellt hatte, ist eine von mehreren Maßnahmen, die die Bundesregierung nach den Drohnensichtungen über dem Flughafen in München, aber auch in anderen europäischen Städten vor einigen Monaten getroffen hatte. Dazu gehört auch die Einrichtung des Drohnenabwehrzentrums, das die verschiedenen für die Erkennung und Abwehr zuständigen Behörden koordinieren soll, und eine Änderung der Zuständigkeiten nach dem Luftsicherheitsgesetz. Demnach kann auch die Bundeswehr tätig werden in Amtshilfe für die Polizei. Daniel Günther wünscht sich mehr. Der Ministerpräsident von Schleswig-Holstein verwies am Morgen im Deutschlandfunk auf Investitionen in seine Landespolizei, aber
22: man muss ja einfach sehen, wir merken das ja jetzt auch, wo die Bedrohung durch die Drohne genau herkommt, kann man erst im Nachhinein ermitteln. Und dann ist es ja oft auch schon zu spät. Ich glaube, man muss sofort, unmittelbar, wenn eine Drohne gesichtet wird, eine klare Kompetenzbeschreibung haben.
3: Er fordert, dass die Bundeswehr auch aus eigenem Recht und nicht nur in Amtshilfe für die Polizei tätig werden sollte.
22: Und deswegen, glaube ich, müssen wir auch über eine Änderung des Grundgesetzes sprechen. Und ich hoffe auch, dass wir da zu Ergebnissen kommen.
3: Geplant ist das nicht.
23: Sie können eine Detektions- und Abwehrfähigkeit nicht rund um die Uhr an zehntausenden Zaunkilometern bereitstellen. Das wird also nicht funktionieren. Diese trügerische hundertprozentige Sicherheit brauchen wir uns nicht vormachen, die wird es nicht geben.
3: So Mitko Müller als Sprecher des Verteidigungsministeriums. Die Diskussion über Kompetenzen allerdings hält an. Auch der CDU-Außenpolitiker Roderich Kiesewetter betont im RBB, Kompetenzen müssten klarer verteilt werden. Ihr allerdings denkt dabei an eine stärkere Rolle der Bundespolizei.
24: Im ersten Schritt geht es darum, dass unsere Bevölkerung weiß, es gibt eine handlungsfähige Bundespolizei.
3: Viele Fragen müssten hier rasch gelöst werden.
14: Wie kann also verhindert werden, dass kritische Infrastruktur in Zukunft immer öfter angegriffen wird? Könnten hier auch mehr Befugnisse für die Geheimdienste Abhilfe schaffen? Dem Bundeskabinett liegt dazu ein Gesetzentwurf vor, der bereits länger geplant ist und der am Mittwoch auf den Weg gebracht werden soll. Er ist aber auch datenschutzrechtlich umstritten. Mehr dazu von Markus Bindor.
25: Im Koalitionsvertrag haben sich Union und SPD darauf verständigt, dass Deutschland Nachrichtendienste auf Augenhöhe mit den europäischen Partnern brauche. Bislang sei es oft so gewesen, dass man auf Informationen der Partnerdienste zurückgreifen musste, so der SPD-Bundestagsabgeordnete Daniel Baldi im Deutschlandfunk. In Zukunft sollen Verfassungsschutz und Bundesnachrichtendienst BND mehr Befugnisse bekommen. So soll der BND künftig auch aktiv gegen Bedrohungen vorgehen können.
4: Beispielsweise, wenn unsere Dienste Informationen hätten, die wir verändern können, dass wir beispielsweise Baupläne von gefährlichen Dingen, zum Beispiel Drohnen, vielleicht so verändern können, dass sie erst gar nicht abheben, sondern dass sie eben am Boden bleiben. Das bedeutet, dass wir da an der Stelle eben schon mal die Gefahr von vornherein eben abwehren. Und das ist zum Beispiel so eine der Änderungen, die, glaube ich, am Ende auch die Sicherheit in Deutschland massiv stärkt.
25: Im Krisen- oder Kriegsfall oder bei klaren Bedrohungslagen soll der BND also künftig auch aktive Sabotage im Ausland verüben dürfen. Im Regelbetrieb soll der BND künftig unter anderem hacken sowie Daten manipulieren und löschen, sowie biometrische Daten und künstliche Intelligenz nutzen dürfen und die Erlaubnis zu längeren Speicherfristen bei der technischen Aufklärung erhalten. Der ehemalige Kanzleramtsminister Thorsten Frey dazu bei der Feier zum 70-jährigen Bestehen des Bundesnachrichtendienstes.
5: Es ist genauso wichtig, dass wir nicht nur Informationen beschaffen, dass wir nicht nur beobachten, was da in anderen Ländern zum Schaden des Unsrigen entsteht, sondern dass wir dann, wenn diese Gefahren akut und unmittelbar sind, auch operativ tätig werden können.
25: Die erweiterten operativen Befugnisse seien unter anderem auch wichtig für die internationale Zusammenarbeit der Geheimdienste, so Daniel Baldi, Mitglied im Parlamentarischen Kontrollgremium des Bundestages, das die deutschen Geheimdienste beaufsichtigt.
4: Wir haben ja auf der internationalen Zusammenarbeit zwischen den Nachrichtendiensten die sogenannte Third-Party-Rule, also dass bestimmte Informationen eben nur

0: Konzern künftig bis zu 6 Monate speichern darf. Metadaten, also Informationen darüber, wer wann mit wem kommuniziert hat, können in Zukunft bis zu 15 Monate vorgehalten werden. Bisher waren lediglich 6 Monate erlaubt. Der Gesetzentwurf zur Reform der Nachrichtendienste soll am Mittwoch im Kabinett vorgelegt werden.
1: Die Steuern für kleine und mittlere Einkommen zu senken, darauf hatten sich Union und SPD verständigt. Nach den Plänen von Finanzminister Klingbeil geht es dabei um rund 10 Milliarden Euro. Ein Ausgleich für die sogenannte kalte Progression ist nicht vorgesehen. Das etwa moniert die Deutsche Steuergewerkschaft. Das Finanzministerium verteidigt die Pläne gegen die Kritik. Allerdings gibt es eine wichtige Änderung im Mitblick auf Vereine. Jörg Münchenberg.
2: Nach massiver Kritik, auch aus den eigenen Koalitionsreihen, zieht der Finanzminister seinen umstrittenen Vorschlag, den Freibetrag für steuerpflichtige Vereine von derzeit 5.000 auf 1.000 Euro abzusenken, zurück. Der entsprechende Passus werde aus dem Gesetz gestrichen, sagte Lars Klingbeil, SPD, der Nachrichtenagentur dpa. Es sei ihm nie um kleinere Vereine gegangen, sondern um Wirtschaftsvereine und Verbände. Durch die Debatte der letzten Tage sei jedoch ein anderer Eindruck entstanden. Diese Kritik nehme er ernst, deshalb werde die entsprechende Formulierung gestrichen, betonte Klingbeil. Auch die Union hatte sich irritiert gezeigt. So hatte CSU-Landesgruppenchef Alexander Hoffmann der Bild am Sonntag gesagt, die Bundesregierung wolle freiwilliges Engagement stärken. Zusätzliche Steuerbelastungen wären deshalb das falsche Signal. Gleichzeitig wies heute die Sprecherin des Finanzministeriums, Alma Layadi, die Kritik zurück, die geplanten Steuerentlastungen von 10 Milliarden Euro ab 2028 fielen viel zu gering aus.
3: Allgemein ist es erstmal festzuhalten, dass wir genau das umsetzen, was im Koalitionsausschuss auch beschlossen wurde. Sie wissen, das war ja schon im Koalitionsvertrag vorgesehen, aber auch da nochmal bestimmt, dass es genau darum geht, kleine und mittlere Einkommen zu entlasten. Die Reform erfolgt in 2 Stufen, also erst in 2027 und dann die 2. Stufe in 2028. Da wird man insgesamt dann in 2028 im Vergleich zu 2026 auf eine Entlastung von 10 Milliarden kommen.
2: Laut Entwurf ist demnach vorgesehen, den Grundfreibetrag um 216 Euro und den Kinderfreibetrag um 300 Euro ab dem kommenden Jahr anzuheben. Außerdem soll das Kindergeld zunächst um 8 Euro steigen, ebenso der Arbeitnehmerpauschbetrag von derzeit 1.230 Euro auf dann 1.430 Euro. Im Gegenzug soll jedoch die sogenannte Reichensteuer von 45% künftig schon ab einem zu versteuernden Jahreseinkommen von 250.000 Euro greifen. Derzeit sind es rund 277.000. Neu eingeführt wird zudem ein Steuersatz von 47% ab einem zu versteuernden Jahreseinkommen von 280.000 Euro. Zudem soll die steuerliche Absetzbarkeit von Handwerkskosten reduziert und der Steuersatz für Minijobs erhöht werden. Für Verärgerung sorgt in der Union auch das Vorhaben, die sogenannte kalte Progression nicht auszugleichen, wie sonst in den letzten Jahren geschehen. Der CDU-Finanzpolitiker Fritz Günzler meinte wiederum gegenüber dem Handelsblatt, damit könne man nicht zufrieden sein. Der Ausgleich der kalten Progression wäre jedoch teuer. Gleichzeitig ist die Haushaltslage weiterhin sehr angespannt. Noch aber müssen die Steuerpläne ohnehin innerhalb der Regierung weiter abgestimmt werden. Gut möglich also, dass es noch weitere Korrekturen geben könnte.
1: Teure Autos, Schmuck und Luxusuhren, wenn die Steuerfahnder bei ihrem Kampf gegen Geldwäsche und Finanzkriminalität auf solche Wertgegenstände stoßen, dann haben sie es oftmals schwer, diese einzuziehen, denn bisher muss die illegale Herkunft im Einzelfall belegt werden. Das will Finanzminister Klingbeil jetzt ändern und die Beweislast faktisch umkehren. Auch hierzu legt der Minister einen Gesetzentwurf vor. Gabor Hallasch.
4: Vor allem geht es um Vermögen von mehr als 100.000 Euro, um die Rolex und den Porsche, sagt der Finanzminister plakativ. Lars Klingbeil möchte, dass der Zoll Autos, Luxusuhren und Schmuck einziehen kann, wenn die Besitzer nicht nachweisen können, dass sie die rechtmäßig erworben haben. Der Zoll freut sich über so ein Gesetz, hat lange darauf gewartet. So sieht es Tino Igelmann, Chef des Zollkriminalamtes.
5: Wir haben sehr viele Kontroll- und Prüfungsaufgaben, sei es beispielsweise an den Grenzen, auch im Inland oder im Bereich der Finanzkontrolle Schwarzarbeit. Und da kann es immer mal wieder sein, dass wir feststellen, dass jemand Vermögenswerte hat, die einfach nicht zu seinen regulären Einkommen beispielsweise passen

0: oder auch Unternehmen, die über große Vermögenswerte verfügen, obwohl die Bilanzen das nicht hergeben.
1: Hier kehrt sich die Beweislast um. Bislang musste der Zoll bei einem Verdacht belegen, dass etwas nicht stimmt. Und jetzt kann er hingehen und sagen, wir nehmen euer Auto, ihr weist bitte innerhalb einer Frist nach, dass alles okay war.
0: Wenn wir erst einmal im Strafverfahren sind und letztendlich dann auch am Ende des Tages nachgewiesen haben, dass hier möglicherweise eine Straftat vorliegt, dann sind die Vermögenswerte oftmals schon abhanden gekommen. Und so haben wir die Möglichkeit, sehr frühzeitig dort anzusetzen, wo es der Gegenseite so richtig wehtut. Deswegen ist das wirklich ein sehr sinnvolles Instrument, was wir in Zukunft wahrnehmen können.
1: Wenn jemand Sozialleistungen bezieht, aber ein sehr teures Auto fährt, dann kann so ein Verdacht aufkommen. Denn es stellt sich die Frage, woher kommt das Geld? Oder organisierte Kriminalität, zum Beispiel durch Clanstrukturen, sind ein Ziel. Da geht es darum, mögliche Geldwäsche zu bekämpfen. Aber es gibt auch Kritik. Die Bürgerbewegung Finanzwende zweifelt, ob wirklich die großen Fälle so ermittelt werden und fragt, was ist eigentlich mit Unternehmen und Banken. Die Grünen begrüßen das neue Gesetz.
2: Die großen Fische wird man damit wahrscheinlich noch nicht hinbekommen, aber es ist ein guter Zwischenschritt.
1: Sagt die Finanzpolitikerin Katharina Beck, doch es reicht ja nicht.
2: Geldwäsche ist halt wirklich härteste Kriminalität. Da geht es um Menschenhandel und andere wirklich schlimme Dinge. Und dass jetzt eben kritisiert wird, dass Banken oder größere Wohlhabende nicht belangt werden, liegt an dem Punkt, dass natürlich bei der Finanzkriminalität hier die Steuerkriminalität total ausgespart bleibt.
1: Und deswegen fordert sie, dass der Zoll verstärkt mit Steuerfahndern zusammenarbeiten soll.
3: Und wir bleiben beim Zoll. Er ist nämlich nicht nur zuständig für die Bekämpfung von Geldwäsche, er ist auch zuständig dafür, die Einhaltung des Mindestlohns zu kontrollieren. Dazu führen die Beamten Razzien durch, zum Beispiel auf Baustellen. Denn der Schaden, der durch Betrug verursacht wird, ist gewaltig. Der Deutsche Gewerkschaftsbund, der geht jetzt davon aus, dass es sich um einen zweistelligen Milliardenbetrag handelt. Mehr dazu von Bianca Schwarz.
4: Der gesetzliche Mindestlohn liegt aktuell bei 13,90 Euro und darf nur in wenigen Ausnahmefällen unterschritten werden, zum Beispiel bei Praktikanten. Aber es gibt viele illegale Tricks, um den Mindestlohn zu umgehen, etwa unbezahlte Arbeitszeiten, Abzüge für vermeintliche Kosten oder Aufgaben, die in der regulären Arbeitszeit gar nicht zu schaffen sind. Diese Tricks haben die arbeitenden Menschen, die Sozialkassen und den Staat innerhalb von 10 Jahren bis zu 64 Milliarden Euro gekostet. Das hat der Deutsche Gewerkschaftsbund ausgewertet. Die Hälfte von diesem Verlust tragen die Arbeitnehmer, weil sie nicht richtig bezahlt wurden. 22 Milliarden Euro Verlust entfielen auf die Sozialkassen, weil an sie zu wenige Beiträge gezahlt wurden. Und 7 Milliarden Euro Einkommenssteuer fehlen dem Staat. So die Berechnung des Deutschen Gewerkschaftsbundes. Kontrolliert wird die Einhaltung des Mindestlohns durch die Finanzkontrolle Schwarzarbeit beim Zoll. Sie hat allein im vergangenen Jahr mehr als 50.000 Ordnungswidrigkeiten registriert.
3: Noch einmal nach Russland. Jabloko, das ist der Name der einzigen wirklichen Oppositionspartei, die dort agieren kann. Sie tritt mit dem Slogan für Frieden und Freiheit an und wurde tatsächlich für die kommenden Duma-Wahlen zugelassen. Jetzt aber klagte eine Kreml-treue Partei gegen diese Entscheidung und führt angebliche finanzielle Unregelmäßigkeiten als Argument dafür an. Von Frankfurt am Main aus beobachtet von Eberhard Nimbach.
5: Vor allem junge Leute waren heute in Moskau zum Gerichtsgebäude gekommen, um die angeklagte Jabloko-Partei zu unterstützen.
6: Jabloko! Jabloko! Jabloko!
5: Jabloko, Jabloko, rufen sie draußen. Drinnen im Gerichtsgebäude verteidigt sich Parteichef Nikolai Rybakov gegen den drohenden Wahlausschluss. Es gehe um Millionen Menschen in Russland, die Jabloko ihre Stimme geben wollten, so Rybakov. Politische Konkurrenz sei schließlich das Wesen von Wahlen. Die Klage sei darauf gerichtet, den Menschen eine freie Wahl zu nehmen. Und das sind in diesem Fall vor allem junge Leute, sagt Mariat Ramazanova, selbst erst 28 Jahre alt. Sie ist Social-Media-Beauftragte der Partei. Jabloko habe viele Kandidatinnen und Kandidaten unter 30 aufgestellt, sagt sie. Es hat sich eine regelrechte Unterstützungsarmee von jungen Leuten gebildet, die für Jabloko stimmen wollen. Und selbst wenn sie aufgrund ihres Alters noch nicht die Möglichkeit haben, für Jabloko zu stimmen, schreiben sie, dass sie ihre ganze Familie bitten, hinzugehen und ihre Stimme abzugeben. In sozialen Netzwerken hatten zuletzt viele Putin-Gegner offen dazu aufgerufen, Jabloko zu wählen. Darunter die Witwe des bekanntesten Oppositionellen Alexei Nawalny. Jabloko heißt Apfel und mit einem kleinen grünen Apfel-Emoji zeigen Nutzerinnen und Nutzer auf Social Media ihre Gesinnung. Deutlichere Äußerungen können schnell gefährlich werden, betont Jabloko-Parteichef Nikolai Rybakov. Er warb deshalb zuletzt offen dafür, dass Menschen ihre kritische Haltung mit einem Kreuz auf dem Wahlzettel zeigen sollten. Man kann sich in den sozialen Medien nicht frei äußern, denn im besten Fall wird man mit einer Geldstrafe belegt und einiger Bürgerrechte beraubt. Und im schlimmsten Fall wird man für 10 Jahre in eine Strafkolonie geschickt. Aber es gibt immer noch einen friedlichen und legalen Weg, seine Stimme hörbar zu machen. Man kann ins Wahllokal gehen und das Kästchen bei der einzigen Partei ankreuzen, die sich gegen das ausspricht, was gerade geschieht. Und das sei eben Jabloko. Ob das möglich sein wird, hängt vom Ausgang des Prozesses ab. Klägerin ist die kremltreue rechte Partei Rodina, das heißt Heimat. Die Partei wirft Jabloko zahlreiche Gesetzesverstöße vor, darunter Urheberrechtsverletzungen, Unterstützung aus dem Westen und undurchsichtige Finanzierung. Vor allem aber kritisiert sie, dass Jabloko als einzige Partei offen den russischen Angriffskrieg gegen die Ukraine ablehnt. Für Frieden und Freiheit ist der Wahlslogan von Jabloko. Auf dem Wahlzettel für die Parlamentswahl Ende September steht Jabloko bisher direkt unter Putins allmächtiger Partei Einiges Russland. Ob das so bleibt, entscheidet das Gericht.
3: Und zum Schluss noch dies. Ein Erdbeben der Stärke 7,4 hat den Westen Kolumbiens erschüttert. Dabei wurden mindestens 20 Menschen getötet und zahlreiche Gebäude beschädigt. Aus Mexico City, Christina Femöbus.
7: Besonders betroffen ist die Provinz Chocó an der kolumbianischen Pazifikküste. Dort lag auch das Epizentrum des Bebens, nahe der Gemeinde San José del Palmar in einer Tiefe von 107 Kilometern. Häuser sind beschädigt, Felsbrocken stürzten auf die Straßen. Auch in der Großstadt Cali in der südlichen Provinz Valle del Cauca hat das Erdbeben große Schäden angerichtet. Nach Angaben des örtlichen Bürgermeisters stürzten dort mindestens 20 Gebäude ein. Menschen seien darin eingeschlossen. Die Stadt habe Rettungsteams aus Bogotá und Medellin angefordert, um bei den Bergungsarbeiten zu helfen. An einigen regionalen Flughäfen wurde aus Sicherheitsgründen der Flugverkehr eingestellt. Entwarnung gab es in Bezug auf Tsunamis. Eine Flutwellengefahr besteht nach Angaben des US-Tsunami-Warnsystems aktuell nicht. Das Erdbeben ereignete sich morgens um 7.34 Uhr Ortszeit. Auch in der rund 400 Kilometer entfernten Hauptstadt Bogotá und bis ans angrenzende Ecuador war das Erdbeben zu spüren.
3: Aus Mexico City war das Christina Fee Möbus. Und damit gehen die Informationen am Abend zu Ende. 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Am Mikrofon war Dirk-Oliver Heckmann. Danke fürs Zuhören und Ihnen einen schönen Abend.
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9: Bis zu 10 Stunden verbringt Matthias Högen jede Woche mit seinem politischen Engagement.
10: Ich muss die Sitzungen organisieren, die Protokolle müssen richtig erstellt werden und der gesamte Ablauf muss koordiniert werden.
9: Der 56-Jährige ist CDU-Mitglied und Vorsitzender der Gemeindevertretung in Glashütten, nordwestlich von Frankfurt. Die Gemeindevertretung ist das lokale Parlament. Matthias Högen wird als Vorsitzender auch häufig zu Abendveranstaltungen im Ort eingeladen. Er ist seit über 20 Jahren politisch aktiv.
10: Ja, ich finde es weiterhin sehr interessant und ich finde es sehr wichtig, dass wir uns in unserer Demokratie selbst mit engagieren.
9: Das unterstützt seit kurzem auch sein Arbeitgeber, die staatliche Förderbank KfW. Die Bank hat im Januar eine Initiative namens Charta der Demokratie gestartet. Sie gewährt Mitarbeiterinnen und Mitarbeitern, die sich kommunalpolitisch engagieren, bis zu 5 Tage Sonderurlaub im Jahr. Matthias Högen entlastet das.
10: Die Sitzungen sind wirklich in der Regel abends, ja, aber die ganzen Vorarbeiten, die Sie machen müssen, ja, wenn Sie mal sehen, auch wir müssen ja in der Kommune zum Beispiel einen Haushalt verabschieden. Ja, und wenn ich dann noch als Vorsitzender von der Gemeindevertretung die Verantwortung dafür trage, dass das alles richtig läuft, ich brauche den Urlaubstag nicht, um abends in der Sitzung zu sein. Aber ich kann den Urlaubstag natürlich sehr gut nutzen, um diese gesamten Vorbereitungen in Ruhe zu machen und auch mit anderen abzustimmen.
9: Das Programm der KfW ist ein Beispiel, wie sich Unternehmen für Demokratie stark machen. Ein anderes: Unternehmerinnen und Unternehmer des Ostdeutschen Wirtschaftsforums haben sich im Juni ebenfalls verpflichtet, für die Demokratie einzustehen. Über 90% der Führungskräfte halten es für gefährlich, dass das Vertrauen in demokratische Institutionen abnimmt. Das zeigt eine Studie vom Institut der Deutschen Wirtschaft und der Universität St. Gallen. Herausgeber ist die Bertelsmann Stiftung. Und auch die Sorge um die politische Polarisierung im Land nehme zu, sagt Matthias Diermeier, politischer Ökonom am IW Köln und Mitautor der Studie.
11: Und ich meine, die Nagelprobe, die uns jetzt ja ansteht, ist die Wahl in Sachsen-Anhalt, der Frage, kommt eine Rechtsaußenpartei in Deutschland an die Macht?
9: Aus seiner Sicht würde das für Unternehmen viel verändern. Wirtschaftsverbände wie der Bundesverband der Deutschen Industrie oder der Maschinenbauverband VDMA grenzen sich von der AfD ab. In der öffentlichen Diskussion ist von einer Brandmauer die Rede. Der einflussreiche Wirtschaftsverband Die Familienunternehmer, der eigenen Angaben nach rund 6.500 Mitglieder vertritt, hat diese Haltung aber kürzlich in Frage gestellt. Der Verband hat im Oktober 2025 Vertreter der AfD zu einer Diskussionsveranstaltung eingeladen und sich viel Kritik eingehandelt.
12: Nachdem sich der Verband der Familienunternehmer für Gespräche mit der AfD offen zeigte, fordern große Gewerkschaften den Verband nun auf, sich klar gegenüber der Partei zu positionieren.
13: Fritz Kohler schreibt, die Entscheidung der Verbandsführung, die bisherige Distanz gegenüber der AfD aufzugeben, steht nicht im Einklang mit den Grundsätzen, die Fritz Kohler als Unternehmen vertritt.
14: Rossmann hat seine Mitgliedschaft im Verband gekündigt. Vorwerk will die bereits ruhende Mitgliedschaft nun endgültig beenden.
9: So berichteten Medien. Der Verband erklärt die Einladung schließlich für einen Fehler. Doch es gibt auch Unternehmerinnen und Unternehmer, die die AfD unterstützen. Das zeigt unter anderem eine Liste über große Parteispenden, die der Bundestag führt. Und der Frust bei Unternehmen über die Regierungspolitik in den vergangenen Jahren sei groß, sagt Matthias Diermeier.
11: Die Familienunternehmer insbesondere, die haben ein extrem hohes Interesse daran, dass sie vor Ort bleiben können. Die sind häufig weniger mobil, als es Großkonzerne sind, tun sich häufig schwerer mit Verlagerungen von Unternehmensstätten ins Ausland. Und entsprechend ist der Groll, den sie hegen gegen die Schwierigkeiten, was den Wirtschaftsstandort Deutschland angeht und die Rahmenbedingungen, die sie vorfinden, häufig noch größer und hat irgendwie Schwierigkeiten, sich zu kanalisieren.
9: Bisher besteht die sogenannte Brandmauer dennoch. Käme die AfD aber zum Beispiel in Sachsen-Anhalt in Regierungsverantwortung, müssten Unternehmen mit der Partei reden, sagt der Wissenschaftler.
11: Die Fragen der landespolitischen Wirtschaftspolitik, die werden dann natürlich auch mit Wirtschafts- und Unternehmensvertretern ausdiskutiert. Und auf einmal steht man dann in der Position, dass man mit solchen Vertretern in politischer Verantwortung sprechen muss.
9: Sich rauszuhalten wäre dann kaum noch möglich. Markus Scholz ist Professor für Betriebswirtschaft an der TU Dresden und forscht zur politischen Verantwortung von Unternehmen. Er sagt, eine populistische Politik erhöhe die Risiken für Unternehmen.
15: Man hat sich dann schon gewundert, auch als deutsche Wirtschaft, wie schnell eine populistische Partei in Großbritannien den Brexit vorangetrieben hat.
9: Für britische Unternehmen, die vor dem Brexit viel mit der EU handelten, hat das die Geschäfte erschwert. Sie mussten sich umstellen. Und auch der Blick auf die aktuelle Politik in den USA wirke eher abschreckend, meint Scholz.
15: Einige Unternehmen und Managerinnen und Manager erkennen, dass in den USA vielleicht nicht mehr das beste Produkt und die beste Dienstleistung, sondern die politische Nähe den größten Hebel für wirtschaftlichen Erfolg hat.
9: Eine häufige Kritik ist die zu große Nähe zwischen US-Präsident Donald Trump und US-Tech-Konzernen. Unternehmen können versuchen, populistische Verhältnisse für sich zu nutzen und sich mit der jeweiligen Regierung gutzustellen. Eine stabile Geschäftsbasis sei das aber nicht, sagt Scholz. Es sei sicherer, sich auf Gesetze verlassen zu können, als vom Wohlwollen einer Regierung abhängig zu sein.
15: Und dann kann ich nur anmerken, dass Demokratien sich als extrem verlässliche Partner für Unternehmen beweisen. Und Demokratie ist in diesem Sinne auch keine bloße Kulisse, sondern sie bereitet die Infrastruktur. Also ich rede über Rechtsstaatlichkeit, über verlässliche Institutionen, über die Garantie von offenen Märkten, das gesellschaftliche Vertrauen. Und diese Infrastruktur ist letztendlich für Unternehmen langfristig überlebenswichtig.
9: Daher gibt es grundsätzlich eine prodemokratische Haltung unter Unternehmen. Das zeigt die Studie von Matthias Diermeier vom IW Köln.
11: In unserer großen Unternehmensbefragung haben 93% der Unternehmen gesagt, sie halten Demokratie für einen wichtigen Standortfaktor.
9: Mehr als 60% gaben an, Unternehmen sollten sich für die Demokratie engagieren. Diese Haltung teilen viele Arbeitnehmerinnen und Arbeitnehmer. Allerdings liegt die Zustimmung unter Führungskräften höher. Das ergab eine Umfrage vom Wittenberg-Zentrum für globale Ethik und von der Universität Halle. Ein Manager, der sich engagiert, ist Stefan Wintels, der Chef der staatlichen Förderbank KfW. Die Kreditanstalt für Wiederaufbau unterstützt Unternehmen, Haushalte und Kommunen in Deutschland und Europa sowie Entwicklungsprojekte in über 80 Ländern. Durch diesen internationalen Vergleich wisse er die hiesige Demokratie umso mehr zu schätzen, sagt Wintels.
16: Aber ich glaube, wir leben jetzt in einer Zeit, dass wir sagen, es ist jetzt von entscheidender Bedeutung, dass diese Demokratie funktioniert und weiterentwickelt wird und wir unsere Institutionen stärken.
9: Aus seiner Sicht geht das durch eine starke Lokalpolitik. Die KfW hat daher die Charta der Demokratie gestartet. Sie hat sich verpflichtet, kommunalpolitisch engagierte Mitarbeiterinnen und Mitarbeiter wie Matthias Högen zu unterstützen.
16: Erstens geht es tatsächlich darum, politisches Engagement, was ja häufig schon stattfindet, sichtbar zu machen. Der zweite Punkt ist, wir müssen Angebote machen, damit kommunalpolitisches Engagement in Ämtern, ganz wichtig in Ämtern, besser vereinbar ist mit dem Berufsleben. Und wir geben bis zu 5 Tage Sonderurlaub. Und wir bieten auch eine Weiterbildung an. Und der dritte Punkt ist auch sehr wichtig. Wir schaffen Netzwerke über Unternehmensgrenzen.
9: So beschreibt Wintels seine Ziele. Aktuell beteiligen sich neben der Bank 13 weitere Unternehmen mit Sitz in Hessen. Darunter die Deutsche Börse und der Flughafenbetreiber Fraport. Die Deutsche Börse hat ihre Mitarbeitenden im Rahmen der Initiative aufgerufen, sich als Wahlhelferinnen und Helfer zu engagieren. Das Unternehmen Fraport schreibt, es sensibilisiere Führungskräfte und arbeite an Informationsangeboten für Beschäftigte. In weiteren Mitgliedsunternehmen gibt es schon Schulungen. Die Initiative mache bewusst keine starren Vorgaben, sagt Wintels. Der Einsatz für Demokratie müsse aber mehr sein als ein Lippenbekenntnis.
16: Und das stellen wir sicher durch Vorgespräche mit allen Partnerunternehmen. Und mein Eindruck ist, bisher haben neben der KfW 13 weitere Unternehmen unterzeichnet. Alle wissen, worauf sie sich einlassen. Und alle Unternehmensvertreter zeigen hier auch ein Commitment, ihre Mitarbeiter zu unterstützen. Aber ein mittelständisches Unternehmen hat vielleicht nicht auch die finanziellen Spielräume, jedem Mitarbeiter nochmal 5 Tage Sonderurlaub zu geben.
9: Außerdem wollen womöglich auch nicht alle Unternehmen kommunalpolitisches Engagement auf diese Weise fördern. Denn was, wenn sich Mitarbeiterinnen und Mitarbeiter für radikale Parteien engagieren? Stefan Wintels sagt, diesen Fall habe es bei der KfW bisher nicht gegeben. Er schrecke aber auch davor nicht zurück.
16: Auch das gehört zur Demokratie. Und wenn wir es ernst meinen, dass demokratisches Engagement und ein Bekenntnis zur Demokratie Teil der Unternehmenskultur ist, dann werden wir mit diesen Konflikten, wenn überhaupt welche entstehen, auch umgehen.
9: Matthias Högen findet die Initiative seines Chefs gut.
10: Am Anfang ist es da vielleicht auch eine gewisse Hürde, sich kommunalpolitisch zu engagieren, weil man nicht weiß, wie sich der Arbeitgeber eventuell verhält, wenn das bekannt wird, weil sie müssen das ja dann melden sozusagen, wenn sie ein öffentliches Mandat haben. Ich hoffe, dass es sogar ein bisschen einfacher wird, dass sich noch mehr Kollegen dafür bereit erklären, sich kommunalpolitisch zu engagieren.
9: Sich für die Demokratie stark machen will auch die Digitalagentur Comspace aus Bielefeld. Sie plant und entwickelt Weblösungen für andere Unternehmen. Geschäftsführer Andreas Kemmer bezieht mit seiner Agentur Position.
17: Das Arbeiten bei Comspace ist geprägt von einem menschlichen Miteinander. Wir übernehmen Verantwortung für unser Tun und die Gesellschaft.
18: Rechtsextreme in Politik und Verwaltung, gesellschaftliche Ausgrenzung und Hass. Uns war klar, wir müssen handeln. Wir wollen gemeinsames Lernen, respektvollen Austausch und die Demokratie stärken. Dafür steht unsere Corporate Political Responsibility Initiative.
9: Ein Ausschnitt aus einem Firmenvideo. Auslöser für das Engagement der Agentur war die Wahl des bundesweit ersten AfD-Landrats in Thüringen im Jahr 2023, erzählt Kemmer. Das Wahlergebnis habe ihn und andere Führungskräfte beschäftigt. Er wolle dazu beitragen, dass die demokratische Mitte in Nordrhein-Westfalen stark bleibe.
19: Wir haben ein breites Parteienspektrum in Nordrhein-Westfalen, die sicherlich auch im nächsten Jahr eine tragfähige, stabile Regierung bilden können. Trotzdem wird es so sein, dass auch die AfD in Nordrhein-Westfalen sicherlich an Zustimmung gewinnen wird. Und wir haben jetzt noch die Möglichkeit, Einfluss zu nehmen.
9: Das Unternehmen setzt sich daher intern für politische Bildung ein. Es hat für Mitarbeiterinnen und Mitarbeiter eine Schulungsreihe zu Populismus, Desinformation und Hate Speech veranstaltet. Partner war die Initiative Business Council for Democracy, ein Angebot der Hertie-Stiftung. Es gibt einen firmeninternen Nachrichtenkanal für politische Diskussionen. Und gelegentlich lädt das Unternehmen externe Demokratie-Expertinnen und Experten für Gespräche in der Mittagspause ein. Alle Angebote seien bewusst freiwillig, sagt der Geschäftsführer.
19: Ich öffne Räume, die niemand nutzen muss. Und das ist mir einfach wichtig.
9: Annie Chen findet das Angebot gut. Sie arbeitet im Marketing für das Unternehmen und übernimmt teilweise auch die Kommunikation zu den Veranstaltungen zur politischen Bildung. Sie habe vor allem durch die Schulung über Hate Speech viel gelernt, erzählt sie.
20: Weil ich ja als Person mit Migrationshintergrund auch manchmal damit zu tun habe, gab es bei mir einfach schon Vorfälle in der Richtung und da wusste ich einfach, mich zu verteidigen. Das hätte ich vor ein paar Jahren nicht gekonnt.
9: Die 41-Jährige hat taiwanesische Wurzeln. Mit Kolleginnen und Kollegen über politische Themen zu sprechen, sei anders, als sich mit Freunden auszutauschen.
20: Ich finde, das bekommt dann auch nochmal so eine Art von Professionalität vielleicht oder Neutralität sogar. Man hat ja seine Freunde so ausgesucht, wie man selbst vielleicht sich wohlfühlt, sage ich mal. Und in der Arbeitsgemeinschaft kommt das ja auch zu diversen Zusammenschlüssen. Und da lernt man natürlich auch andere Perspektiven kennen. Und ich finde das sehr, sehr wertvoll.
9: Für den Wissenschaftler Markus Scholz von der TU Dresden ist das ein Argument, warum politische Bildung in Unternehmen Sinn macht.
15: Nirgendwo kommen mehr Menschen unterschiedlicher Herkunft, unterschiedlichen Bildungsniveaus zusammen als in Unternehmen. Das waren früher vielleicht die Kirchen oder die Wirtshäuser, jetzt sind es mit Sicherheit Unternehmen. Das heißt, Unternehmen sind ein Ort, in dem auch viel erklärt werden kann.
9: Matthias Diermeier vom IW Köln bestätigt das. Gibt aber zu bedenken, dass nicht jedes politische Engagement von Unternehmen zielführend ist. Unternehmerinnen und Unternehmer sind nicht demokratisch gewählt. Nutzen sie ihre Position und ihr Vermögen etwa, um Wahlkämpfe zu beeinflussen, kann das die Demokratie untergraben. Und auch wenn sie sich parteiübergreifend für Demokratie stark machten, könne das Nachteile haben, sagt Diermeier.
21: Also nehmen wir jetzt mal an, da ist jemand, der sich politisch entfremdet hat, und das haben wir auch analysiert, ne? Der glaubt den politischen Parteien, dem System, den Institutionen nicht mehr. Und jetzt kommt auch noch der Unternehmens-CEO, der aus dem Fenster des 38. Stocks eine Rede hält und ihm sagt, wen er jetzt wählen oder nicht wählen soll. Ne? Die Wahrscheinlichkeit, dass das überzeugend auf diese Person wirkt, ist relativ gering.
9: Demokratie werde dadurch erst recht als Elitenprojekt wahrgenommen. Aus Sicht von Markus Scholz, Professor für Betriebswirtschaft von der TU Dresden, gilt es daher, wissenschaftlich besser zu untersuchen, wie sich Unternehmen einbringen können. Eine Expertin, die in dieser Hinsicht viel praktische Erfahrung hat, ist Silvia Pfefferkorn. Sie leitet die Geschäftsstelle des Unternehmensverbands Wirtschaft für ein weltoffenes Sachsen. Der Verband wurde 2016 gegründet und vertritt inzwischen eigenen Angaben nach etwa 1000 Mitglieder. Er organisiert Informationsveranstaltungen, führt Workshops in Unternehmen durch und veröffentlicht pro-demokratische Kampagnen.
22: Unsere Demokratie ist eine unfassbare Errungenschaft.
23: Und Demokratie ist kein Selbstzweck. Und das, was Sie heute haben, ist kein Besitztum.
24: Ich weiß, dass wir in den letzten Jahren und letztlich in den letzten Jahrhunderten hier unglaublich viel erreicht haben.
25: Mit einer Vielfalt, die uns bereichert.
9: Ein Video des Verbands aus dem Jahr 2024 anlässlich der damaligen Landtagswahl. Wegen seiner Erfahrung bekomme der Verband Anfragen aus ganz Deutschland, erzählt Silvia Pfefferkorn. Etwa von Unternehmen, die intern mit Rassismus, Frauenfeindlichkeit, Homophobie oder Verschwörungstheorien umgehen müssen.
26: Oder ich sage mal ein anderes Beispiel. Es gibt Menschen in der Belegschaft, die sich vielleicht parteipolitisch extremistisch positionieren. Wie gehe ich damit um, wenn plötzlich Aufkleber in meinem Unternehmen auftauchen, die ich an den Computern oder an den Pinnwänden nicht sehen will? Welche rechtlichen Möglichkeiten habe ich?
9: Der Erfahrungsaustausch zwischen Unternehmen helfe, sagt sie. Der Verband plant den Start eines bundesweiten Netzwerks noch in diesem Sommer. Um mit Mitarbeiterinnen und Mitarbeitern ins Gespräch zu kommen, sollten Unternehmen niedrigschwellig starten und an vorhandene Firmenwerte anknüpfen, rät sie.
26: Wenn man mit Mitarbeiterinnen und Mitarbeitern spricht über zum Beispiel partnerschaftliches Zusammenarbeiten, was ja immer ein Konsens ist, dann ist das durchaus eine Möglichkeit, auch an jeden Beschäftigten heranzukommen, ist gleich auch Wähler, und zu diskutieren, was ist eigentlich notwendig in unserem Unternehmen, aber auch vielleicht darüber hinaus.
9: Sie hält es außerdem für sinnvoll, die Folgen von zum Beispiel Rassismus persönlich greifbar zu machen.
26: Was passiert eigentlich, wenn wir nicht weltoffen sind? Was hat das mit dir persönlich zu tun? Dann gehe ich zum Arzt und finde aber keinen mehr. In Sachsen zum Beispiel sind 20% der Ärzte kommen aus dem Ausland. Und das persönlich runterzubrechen, ist ein ganz wichtiger Punkt.
9: Alle Kritikerinnen und Kritiker werde man auch so nicht umstimmen. Aber
26: die 70%, die sich der Demokratie verpflichtet fühlen, die zu stärken, damit sie wissen, sie sind an der richtigen Stelle, das ist eigentlich die Hauptaufgabe, die wir haben.
9: Das empfehlen auch die Forschenden vom Wittenberg-Zentrum für globale Ethik und von der Universität Halle. Unternehmen sollten zwar auch versuchen, Kritikerinnen und Kritiker anzusprechen, schreiben sie. Primär aber sollten sie die pro-demokratische Mehrheit und die Unentschlossenen adressieren. Der Betriebswirt Markus Scholz von der TU Dresden rät Unternehmen, sich auch darauf vorzubereiten, dass die Demokratie noch stärker unter Druck kommen könnte.
15: Eine populistische Landes- oder Bundesregierung mag nicht einverstanden sein mit einigen Mitarbeitenden, mit einigen Kooperationen, mit einigen Bekenntnissen von Unternehmen, zum Beispiel zu Geschlechtergerechtigkeit, zu Vielfalt. Hier müssen sich Unternehmen vorbereiten und sie müssen sich gewissermaßen mit anderen Unternehmen unterhaken.
9: Im Verbund seien Unternehmen schwieriger zu sanktionieren. Auch in dieser Hinsicht ist die Wirtschaft zunehmend gefordert, sich gesellschaftspolitisch einzubringen.
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5: Die Nachrichten. Wegen der Herausforderungen, die sich aus dem Niedrigwasser ergeben, beklagt der Speditions- und Logistikverband Hessen-Rheinland-Pfalz Versäumnisse der Politik. Die vernachlässigten Investitionen der vergangenen Jahre und Jahrzehnte in die Infrastruktur verlangten jetzt ihren Tribut, kritisierte der Geschäftsführer der Organisation Höser. Als Beispiele nannte er die ausstehende Mittelrheinvertiefung, Probleme mit dem Schienenweg und fehlende Lkw-Parkplätze. Um die Verlagerung des Güterverkehrs auf die Straße zu erleichtern, setzten mit Bayern und Baden-Württemberg weitere Bundesländer das Sonn- und Feiertagsverbot für Lkw aus. Im Kampf gegen Lieferengpässe wegen des Niedrigwassers kündigte Bundesverkehrsminister Bilger an, am Mittwoch mit den Ressortchefs der Länder über weitere Entlastungsmaßnahmen zu beraten. Wegen eines brennenden Waldstücks ist die A7 im Süden Niedersachsens vollständig gesperrt. Betroffen ist die Autobahn an der Grenze zu Hessen zwischen Göttingen und Kassel, wie die Polizei mitteilte. Aufgrund der Rauchentwicklung ist eine sichere Befahrung der Autobahn demzufolge aktuell nicht möglich. Wie lange die Sperrung dauert, ist noch unklar. Auch im Landkreis Amberg-Sulzbach in der Oberpfalz ist nach Angaben der Polizei in einem Wald ein Feuer ausgebrochen. Betroffen sei ein rund 1000 Quadratmeter großes Gebiet. Es gebe eine vorsorgliche Verkehrswarnung für die A93. Allerdings ziehe der Rauch derzeit nach oben ab, hieß es. Weitere Waldbrände werden aus dem Main-Kinzig-Kreis und dem Rheingau-Taunus-Kreis in Hessen gemeldet. Nach Angaben der Feuerwehr erschweren hohe Temperaturen und Winde die Löscharbeiten. Die Zahl der Kinder, die bei Unfällen im Straßenverkehr verletzt wurden, ist erneut gestiegen. Im vergangenen Jahr waren es laut Statistischem Bundesamt fast 30.000 Kinder unter 15 Jahren, 7% mehr als im Vorjahr. 74 kamen ums Leben. Zum Zeitpunkt des Unfalls saßen 34% der Kinder auf einem Fahrrad, 31% im Auto, 20 waren zu Fuß und 8% mit einem E-Scooter unterwegs. Im Durchschnitt verunglückte damit alle 18 Minuten ein Kind auf deutschen Straßen. Nach einem deutlichen Rückgang während der Corona-Pandemie in den Jahren 2020 und 2021 war die Zahl der bei Verkehrsunfällen verletzten und getöteten Kinder in den letzten Jahren wieder gestiegen. Die verbotene kurdische Arbeiterpartei PKK hat einen Gesetzentwurf der türkischen Regierungspartei AKP für mögliche Straferleichterungen grundsätzlich begrüßt. Die geplanten Regelungen seien ein Anfang, heißt es in einer Stellungnahme, die das Nachrichtenportal ANF verbreitete. Es gebe jedoch auch gravierende Defizite. So beinhalte der Gesetzentwurf keine Regelung zur Freilassung des inhaftierten PKK-Chefs Öcalan. Der Friedensprozess könne aber nur vorankommen, wenn dieser frei lebe und arbeite. Zudem wird bemängelt, dass Forderungen nach demokratischen Reformen und mehr Rechten für Kurden nicht berücksichtigt würden. Der Entwurf sieht eine Amnestie für tausende PKK-Mitglieder unter bestimmten Bedingungen vor. Er wird derzeit im türkischen Parlament beraten. Die Abstimmung soll noch heute erfolgen. Die PKK hatte nach einem jahrzehntelangen gewaltsamen Konflikt mit dem türkischen Staat im Mai vergangenen Jahres ihre Auflösung angekündigt. Sie ist in der Türkei, der EU und in den USA als Terrororganisation eingestuft. Im Westen Kolumbiens werden nach einem schweren Erdbeben Opfer und Schäden gemeldet. Die Zahl der Toten wird inzwischen mit fast 50 angegeben. Berichten zufolge werden zudem etliche Menschen in eingestürzten Gebäuden vermisst. An mehreren Flughäfen wurde der Betrieb eingestellt. Kolumbiens Präsident Della Espriella berief einen Krisenstab ein. Laut der US-Erdbebenwarte hatte das Beben die Stärke 7,4. Das Epizentrum lag im Westen des Landes an der Pazifikküste. Agenturberichten zufolge waren die Erschütterungen im ganzen Land sowie in den Nachbarstaaten Venezuela, Ecuador und Panama zu spüren. Abschließend das Wetter. Nachts im Norden und an den Alpen wolkig, meist aber gering bewölkt oder klar. Tiefstwerte 18 bis 7 Grad. Am Tag im Norden, in Teilen des Ostens sowie an den Alpen wolkig mit vereinzelten Schauern oder Gewittern, sonst sonnig. In der Nordhälfte 18 bis 25, im Rest des Landes 25 bis 33 Grad. Am Mittwoch heiter oder sonnig, Temperaturen 20 bis 35 Grad. Das waren die Nachrichten.
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6: Unsere Themen heute: Das Verhältnis zwischen CDU und Linkspartei, die Lockerung des Lkw-Fahrverbots und die Verhandlungen zwischen den USA und dem Iran. Linken-Parteichef Luigi Pantisano hat eine Zusammenarbeit mit der CDU in Sachsen-Anhalt nicht ausgeschlossen. In der CDU gibt es hingegen einen Unvereinbarkeitsbeschluss zur Linken. Im vom Landtagswahlkampf geprägten Sachsen-Anhalt spielten solche bundespolitischen Debatten jedoch kaum eine Rolle. Die AfD dafür umso mehr, kommentiert Niklas Ottersbach.
7: Um mal einen Eindruck vom sachsen-anhaltischen Wahlkampf zu bekommen. Von der linken Spitzenkandidatin Eva von Angern hängen seit dieser Woche Großformatplakate mit der Aufschrift, Zitat, der Garant. Bewusst nicht gegendert, denn es ist ein historischer CDU-Slogan des früheren Ministerpräsidenten Wolfgang Böhmer, der vor 20 Jahren mit der Garant gegen linke Mehrheiten in Sachsen-Anhalt Wahlkampf machte. Nun covert die Linke diesen CDU-Slogan und macht daraus das staatstragende Versprechen, mit der Linken wird es keine rechtsextremen Mehrheiten in Magdeburg geben. Einen AfD-Ministerpräsidenten verhindern ist das Hauptthema im linken Lager. Und bei der CDU? Da diskutiert Spitzenkandidat Sven Schulze auf der Theaterbühne mit Schauspieler Dieter Hallervorden, der Antikriegslieder singt, Israel Völkerrechtsbruch in Gaza vorwirft und Friedrich Merz für die deutsche Aufrüstungspolitik kritisiert. CDU und Linke, optisch und kulturell, setzen beide Parteien in Sachsen-Anhalt längst auf Annäherung. Das zeigt, dass die Berliner CDU-Unvereinbarkeitsargumente, Stichwort Enteignung, oder die Haltung der Linken zum Gazakrieg ziemlich weit entfernt sind von der Wirklichkeit in Sachsen-Anhalt. Sollte die AfD bei der Landtagswahl in ein paar Wochen an der absoluten Mehrheit vorbeischrammen, und danach sieht es derzeit in den Umfragen aus, dann ist eine mögliche Zusammenarbeit von CDU und Linken der Elefant im Raum, weil sonst kein Regierungsbündnis ohne rechtsextreme Partei in Sachsen-Anhalt geschmiedet werden kann. Für Ministerpräsident Schulze ist es ein Nicht-Thema, eines, über das er öffentlich nicht reden will, weil jedes Ausbuchstabieren einer möglichen Zusammenarbeit wahlweise Ärger aus Berlin oder Ärger aus der konservativen Basis nach sich zieht. Doch wer das Geschehen im Magdeburger Landtag verfolgt, der sieht, dass CDU und Linke schon seit Jahren punktuell zusammenarbeiten. Die Union hat mit der Linken in den letzten Jahren zweimal die Landesverfassung geändert. Linke und Union haben im Landtag zusammen eine Enquete-Kommission zum öffentlich-rechtlichen Rundfunk eingebracht. Und wer hat die Arbeit des CDU-Kulturstaatsministers zuletzt in höchsten Tönen gelobt? Die Linke. Ja, CDU und Linke trennt politisch sehr viel, vor allem in der Bildungs- und Sozialpolitik. Aber unvereinbar ist das nicht. Das zeigt auch der Blick nach Sachsen und Thüringen, wo die Linke jeweils eine CDU-geführte Minderheitsregierung stützt. Darauf könnte es in Sachsen-Anhalt auch hinauslaufen. Leider gibt es darüber aber keine öffentliche Debatte, aus Angst, der AfD Wahlkampffutter zu geben. Deshalb sind es die Bilder und Bühnen, die in Sachsen-Anhalt derzeit sprechen. Linke, die ihre Plakate mit alten CDU-Slogans bedrucken, und ein CDU-Ministerpräsident, der Wahlkampf mit Aufrüstungskritiker Hallervorden macht.
6: Um den Reiseverkehr zu entlasten, gelten an Sonn- und Feiertagen sowie an Samstagen im Juli und August auf den meisten deutschen Autobahnen Lkw-Fahrverbote. Mitten in der Hauptreisezeit haben jetzt einige Bundesländer diese allerdings wegen der Transportprobleme auf deutschen Flüssen gelockert. Friederike Sittler kommentiert.
8: Klar, in der Not braucht es schnelle Abhilfe. Bei einer Wunde erstmal ein Pflaster beispielsweise. Das kann das gute alte Hautfarbene sein. Wer es gern etwas exklusiver hat, nimmt das Fingerkuppenspezial oder das wasserresistente oder hautfreundliche Produkt. Und für Kinder bitte schön, schön bunt und mit Figuren darauf als Ablenkung. Und so verhält sich auch die Bundesregierung. Niedrigwasser, Schiffe auf Grund gelaufen, ab mit der Ladung auf die Straße, damit der wirtschaftliche Schaden nicht noch größer wird. Und um Handlungsfähigkeit zu zeigen, lasst die Lkw auch am Sonntag fahren. Ja, kann man so machen, für eine erste Wundversorgung und zur Ablenkung. Da mischen sich dann sonntags die Lkw mit den Urlaubsrückkehrern an den Sommerbaustellen, als gäbe es am Wochenende nicht schon Staus genug. Und das bunte Wundpflaster ändert auch nichts daran, dass es nicht genügend Menschen gibt, die die Lkw lenken können und wollen und dass Ruhezeiten dennoch eingehalten werden müssen. Bei Wunden ist es doch so, nach dem ersten Schreck und dem raschen Stopp der Blutung braucht es eine genauere Untersuchung. Muss sie desinfiziert und genäht werden? Und dann vor allem, wie konnte es dazu kommen und wie lässt sich eine weitere Verletzung verhindern? Da wird es spannend. Lange war die Warnung vor der Klimakatastrophe für viele viel zu abstrakt. Inzwischen braucht es schon extra große Scheuklappen, um nicht wahrzunehmen, dass unsere Umwelt aus dem Lot ist. Gibt es noch Menschen, die nicht betroffen sind? Sei es von der Hitze, sei es von einer wegen Niedrigwasser abgesagten Flusskreuzfahrt, von Waldbränden, von schlechter Luft, von Stau, von Überschwemmung. Leben wirklich noch Menschen auf der Insel seliger Umweltignoranz? Mit einer Fahrerlaubnis am Sonntag gerät das Klimalot logischerweise nicht wieder in die Waage. Es soll der Wirtschaft geholfen werden und damit auch den Verbraucherinnen und Verbrauchern, die auf die Waren warten. Auf den Prüfstand gehört nun aber dringend, was für viele Firmen und Privatpersonen so lange so bequem und finanziell attraktiv war. Die Transportkosten sind ganz offensichtlich immer noch viel zu günstig im Verhältnis zu den Produktionskosten. Just in time liefern zu lassen und auf Lagerkosten zu verzichten, galt als Nonplusultra. Die Folge ist jeden Tag auf den Autobahnen und auf den mit Lkw überfüllten Raststätten zu sehen. Das Geheimnis der Billigheime aus China ist, dass sie jeden Preis schlagen, trotz des langen Transportwegs. Und dass ihre Produkte genau deshalb gekauft werden. All das auf Kosten der Umwelt. Und damit sind all diese Produkte am Ende für uns alle viel zu teuer. Müssen wir doch die Folgen der Klimakatastrophe tragen und zahlen. Damit sind sowohl die Unternehmen und die Politik als auch die Verbraucherinnen und Verbraucher gefragt. Pflasterkleben allein reicht nicht.
6: Im Konflikt zwischen den USA und dem Iran bewegt sich wenig. Hoffnungen, eine mutmaßliche Einigung zwischen dem Iran und dem Oman über die Straße von Hormus könnten zu deren Öffnung führen, zerschlägt Teheran eins ums andere Mal. Stattdessen formuliert das iranische Regime recht selbstbewusst weitreichende Bedingungen. All das bedeutet nichts Gutes, kommentiert Uwe Lüb.
9: Jetzt geht es also um Schach. So sieht es offenbar US-Präsident Donald Trump. Dem US-Nachrichtenportal Axios hat er gesagt, der Konflikt mit Iran werde sich regeln, so wie sich immer alles regle, es sei wie eine Schachpartie. Wenn dem so ist, dann stellt sich die Frage ein, wie guter Schachspieler Trump ist. Er hätte voraussehen können und müssen, wie das iranische Regime auf die konzertierten Angriffe der USA und Israels von Ende Februar reagieren würde. Die USA wären einen Schritt voraus gewesen. Das Selbstverständnis des Regimes, wonach es vor allem um den Erhalt eben jenes Regimes geht, die Fähigkeit Irans, die selbstentwickelten Drohnen rasch nachzubauen und die Entschlossenheit, die Straße von Hormuz tatsächlich dicht zu machen, all das hätten die USA einkalkulieren und mitdenken müssen. Vermutlich haben sie es sogar getan, aber offenbar die falschen Schlüsse gezogen. Das Regime jedenfalls ist in einer komfortablen Situation, dank der Hand am langen Hebel Straße von Hormuz. Wer die Weltwirtschaft in Geiselhaft nehmen kann, Der kann auch Forderungen stellen, so wie jetzt nach der grundsätzlichen Einigung mit Oman über eine künftige Verkehrsregel in der Meerenge. Vor deren Öffnung müssten etwa Sanktionen aufgehoben werden und Entschädigungszahlungen fließen. Aus Sicht der USA ist das überzogen. Nichts deutet darauf hin, dass sich Trump auch nur ansatzweise darauf einlässt. Stattdessen will er abwarten, nunmehr auf wirtschaftlichen Druck setzen, der Iran zum Nachgeben zwingt. Das ist kaum nachvollziehbar, denn zum einen ist genau das über Jahre hinweg versucht worden mit der rigorosen Sanktionspolitik. Zum anderen, so ist zu befürchten, wird das Regime seinem Volk einfach immer mehr Opfer abverlangen. Längst schwelt es zwar in der Bevölkerung angesichts der miserablen wirtschaftlichen Lage, aber wer mag schon aufbegehren in einem Regime, das seine Gegner reihenweise hinrichtet? Wie entschlossen man in Teheran offenbar ist, zeigt auch der Wechsel in der Führung des mächtigen Nationalen Sicherheitsrates. Mit Mohsen Rezaei installiert der oberste Anführer Irans, Mojtaba Khamenei, einen seiner engsten Gefolgsleute, einen, der zudem als Verfechter einer besonders harten Linie gilt. Ein Einlenken und damit eine Friedenslösung sind nicht zu erwarten. Der USA-Iran-Konflikt ist in eine Sackgasse geraten. Es kann noch Monate oder sogar noch länger so weitergehen wie zuletzt. Auch das hat etwas von Schachpartien. Sie können sich sehr lang hinziehen. Der Sprecher des Außenministeriums in Teheran hat gesagt, die Iraner hätten bewiesen, dass sie sehr professionelle Schachspieler seien. Es droht eine Hängepartie.
6: Sie hörten Kommentare von Niklas Ottersbach, Friederike Sittler und Uwe Lüb. Die Redaktion hatte Daniel Heinrich.
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10: Am Mikrofon Katrin Stövesand. Schön, dass Sie dabei sind.
11: In einem Kreis von Männern als einzige Frau wurde ich nie das Gefühl los, eine Fremdsprache zu sprechen. Eigentlich ist mein Bestreben ja immer und meine Zielvorstellung, dass wir als Frauen ganz selbstverständlich mit dabei sind.
10: Elisabeth Schwarzhaupt war die erste Bundesministerin der neuen Bundesrepublik. Die Juristin hatte entsprechend keinen leichten Stand in der Regierung Adenauer. Nun ist ein Buch über sie erschienen, das auch ihre eigenen Aufzeichnungen über ihren Lebensweg enthält. Danach geht es heute bei Andruck um jüdischen Widerstand in der NS-Zeit, ein Phänomen, zu dem seit einiger Zeit mehr geforscht wird. Der Nahostkorrespondent Jürgen Gottschlich hat über das Zweistromland geschrieben. Eine Reisereportage über das Land zwischen Euphrat und Tigris, von Anatolien bis zum Persischen Golf, mit historischen Reflexionen. Und wir haben ein Buch über Hochstapelei in der Sendung, das vor allem den faszinierten öffentlichen Umgang mit dem Phänomen beleuchtet.

0: Ihre Berufung, Frau Dr. Schwarzhaupt, zum ersten weiblichen Minister der Bundesrepublik bereitet uns zunächst eine kleine Verlegenheit, was die Anrede angeht. Frau Minister oder Frau Ministerin?
1: Ich meine Frau Ministerin, da ich eine Frau bin.
2: Also Frau Ministerin, bitte. Elisabeth Schwarzhaupt hatte so einiges zu klären als erste Bundesministerin. Immerhin war die neue Republik schon ein paar Jahre alt, als sie als erste Frau Anfang der 60er Jahre am Kabinettstisch Platz nehmen durfte. Und das auch erst nach Protest. Elisabeth Schwarzhaupt war eine Pionierin. Anfang der 30er Jahre arbeitete sie als Richterin, als eine von wenigen Frauen zu dieser Zeit. Hier machten ihr die Nazis später einen Strich durch die Rechnung. Dorothea Schwarzhaupt-Scholz ist die Großnichte dieser wegbereitenden Frau. Sie hat nun ein Buch über Elisabeth Schwarzhaupt herausgegeben, eine kommentierte Quellenedition mit bisher unveröffentlichten Manuskripten und Briefen sowie Kommentaren aus Politik und Wissenschaft. Anne-Kathrin Weber hat die Texte für uns gelesen.
3: November 1961. Die CDU-Bundestagsabgeordnete Elisabeth Schwarzhaupt hält gerade einen Vortrag an einer evangelischen Akademie.
4: Während der Diskussion erreichte mich ein Anruf meiner Mitarbeiterin. Sie teilte mir mit, dass unter den CDU-Frauen etwas vorginge. Sie seien unter Führung von Helene Weber zu einem Vorstoß bei Adenauer zusammengekommen. Sie wollten von ihm verlangen, dass er sein Versprechen halte, eine Frau in das Kabinett zu nehmen, und man habe vor, mich zu benennen. Ich war von dieser Mitteilung völlig überrascht und sagte ihr, davon wisse ich nichts.
3: Schreibt Elisabeth Schwarzhaupt in ihrem Lebensbericht, einem kurzen Memoir, das die CDU-Politikerin 1982 verfasste und das nun anlässlich ihres 125. Geburtstages erscheint, herausgegeben von ihrer Großnichte Dorothea Schwarzhaupt-Scholz und der Konrad-Adenauer-Stiftung. Dieser Vorstoß, einem für damalige Verhältnisse noch ungewöhnlichen Sitzstreik der CDU-Frauen im Bundeskanzleramt, war schließlich von Erfolg gekrönt. Nach vorherigem, jahrelangem Ringen um die Regierungsbeteiligung einer Frau in der jungen Bundesrepublik. Die Juristin Elisabeth Schwarzhaupt wurde im November 1961 als erstes weibliches Kabinettsmitglied vereidigt. 5 Jahre leitete sie das Gesundheitsministerium, das Adenauer für sie neu schaffen ließ. Wohl auch, weil er ihr als Frau das Justizministerium nicht zugetraut habe, wie Benedikt Breisacher im selben Band schreibt. Ihre Ernennung sei trotzdem ein Meilenstein gewesen.
5: Sowohl für die Geschichte der Frauenemanzipation als auch für die deutsche Demokratiegeschichte insgesamt,
3: konstatiert der Historiker, auch wenn er der Selbststilisierung der Politikerin als unbeteiligte Dritte zwischen Adenauer und den CDU-Frauen vehement widerspricht.
5: Schwarzhaupt war bereits ab September 1961 maßgeblich an den Aushandlungen um die Ernennung einer Bundesministerin beteiligt und wurde zeitgleich in den öffentlichen Medien als Spitzenkandidatin der CDU-Frauen gehandelt. Es ist daher zu bezweifeln, dass Schwarzhaupt bis kurz vor ihrer Ernennung nichts davon gewusst hat. Wahrscheinlicher ist, dass sie sich rückblickend von dem Vorwurf befreien wollte, sie habe das Regierungsamt allein aufgrund ihres Geschlechts erhalten.
3: Damit spricht Breisacher einen Topos an, den auch Schwarzhaupt in ihrem Lebensbericht mehrfach aufgreift, den der, Zitat, Alibi-Frau, die sie als erste Ministerin gewesen sei.
4: Eine Alibi-Frau in einem Kabinett von etwa 20 Männern hat es insofern gut, als die Kollegen nett und höflich mit ihr umgehen. Sie hat es schwer, sobald es sich um den Kampf um Zuständigkeiten und noch schwerer, wenn es sich um Geld handelt, das dem Finanzminister abzuringen ist. Ich hatte außerdem Zeit meines Lebens, wenn ich als einzige Frau in einem Männergremium saß, das Gefühl, eine fremde Sprache zu sprechen,
3: erinnerte sich Schwarzhaupt. Als Ministerin und Juristin wirklich ernst genommen fühlte sie sich demnach nicht. Und das, obwohl sie gleich zu Beginn ihrer Amtszeit mit dem Kontergan-Skandal konfrontiert war und sich laut der Historikerin Isabel Heinemann unter anderem für die Verbesserung von Luft- und Gewässerschutz sowie für Lebensmittelkennzeichnungen eingesetzt habe. Schwarzhaupt habe aber vor allem als, Zitat, inoffizielle Frauenministerin fungiert. Viele Frauen hätten sich mit ihren Problemen nicht an ihre Fachminister gewandt, sondern an die einzige Frau in der Bundesregierung. Schwarzhaupt selbst beschreibt diese Funktion als, Zitat, Klagemauer.
4: Dass ich als Frau für Frauen einzutreten hatte, war selbstverständlich in einer Zeit, in der, wie auch heute noch, die Gleichberechtigung der Frau im privaten und im öffentlichen Leben noch weit von ihrer Verwirklichung entfernt war. Das Fernziel, das mir vorschwebt, ist aber eine selbstverständliche Zusammenarbeit von Männern und Frauen an Sachaufgaben, ohne die dumme Frage: Und was sagen Sie als Frau dazu? In der großen Mehrzahl aller Angelegenheiten, in denen ich nur einfach als Mensch meine Meinung sagen wollte.
3: In Ihrem nur knappe 44 Seiten umfassenden Memoir wird deutlich, wie stark Elisabeth Schwarzhaupt im Laufe ihres Lebens immer wieder zwischen konservativen und progressiven Einstellungen changierte. So vertrat sie zwar ein traditionelles Ehe- und Familienbild und hielt von Vorbildern mehr als von staatlicher Regulierung, aber bereits 1954, bei ihrer ersten Rede im Bundestag, habe Schwarzhaupt gefordert, die Vorrangstellung des Mannes in der Ehe und des Vaters in der Familie aufzuheben, schreibt die Historikerin Heinemann. Auch nach ihrem Rückzug aus dem Bundestag in den 1970er Jahren habe sich Schwarzhaupt als eine der wenigen ihrer Partei für das Entscheidungsrecht von Frauen zur Abtreibung engagiert. Im Buch ist auch ein Flugblatt von 1932 abgedruckt, in dem Schwarzhaupt vor den gravierenden Folgen des Nationalsozialismus für Frauen warnte. Trotz alledem ist Elisabeth Schwarzhaupt im Gegensatz zu anderen Frauen der deutschen Geschichte weitgehend unbekannt. Mit der Herausgabe der Kurzmemoiren von Elisabeth Schwarzhaupt leistet Herausgeberin Dorothea Schwarzhaupt-Scholz daher einen wichtigen Beitrag zur weiblichen Geschichtsschreibung. Zwar kommt der Ton etwas salbungsvoll daher, was bei dieser Art von Festschriften üblich ist, dennoch bietet das Buch auch wegen der kurzen Begleitbeiträge einen guten Überblick über das politische Wirken und die Überzeugungen Elisabeth Schwarzhaupts, einer Frau, die sich konsequent und beharrlich für das eingesetzt hat, woran sie glaubte, an christliche und liberale Werte, aber vor allem an die Gleichberechtigung.
2: Anne-Kathrin Weber war das über Elisabeth Schwarzhaupt. Lebensbericht der Juristin, Kämpferin für Gleichberechtigung und ersten Bundesministerin. Herausgegeben von Dorothea Schwarzhaupt-Scholz. Im Böhlau Verlag erschienen. Die 160 Seiten kosten 29 €.

0: Nur der Aufstand im Warschauer Ghetto habe einen gewissen Bekanntheitsgrad erreicht. Das stellte der Historiker und Shoah-Überlebende Arno Lustiger in den 90er Jahren fest, als es um den Widerstand der Juden in Europa 1933 bis 1945 ging. 30 Jahre sind seit dieser Äußerung vergangen. Immerhin ist mittlerweile eine Diskussion darüber in Gang gekommen, was mit jüdischem Widerstand überhaupt gemeint ist. Und es gibt immer mehr Untersuchungen und Veröffentlichungen zu dem Thema jenseits der bewaffneten Aufstände in den Ghettos und Lagern. Eine weitere Studie liefert nun neue Belege. Sie heißt Mut und Widerstand, wie Jüdinnen und Juden sich im NS-Alltag zur Wehr setzten. Und sie stammt vom Historiker Wolf Gruner. Jens Rosbach rezensiert.
1: Im Frühjahr 1941 geschieht Ungeheuerliches im nationalsozialistischen Berlin. Vor einem Gerichtsgebäude schimpft die jüdische Zwangsarbeiterin Hertha Reiß über die, Zitat, Scheißregierung. Denn das Gericht hat Reiß aus ihrer Wohnung geworfen, in der sie mit ihrem Sohn und ihrer Mutter zur Untermiete wohnt. Lauthals vor Passanten ruft die Jüdin:
2: Hitler der Strolch, verfluchte Regierung, verfluchtes Volk. Bloß weil wir Juden sind, haben wir Unrecht bekommen.
1: Der deutsche Historiker Wolf Gruner, Professor an der University of Southern California, hat diesen Akt jüdischer Auflehnung dokumentiert. In seiner neuen, knapp 200-seitigen Studie betont er,
3: sich nach 8 Jahren NS-Herrschaft am helllichten Tag in der Hauptstadt des Dritten Reiches offen gegen die Judenverfolgung auszusprechen, schien uns bislang kaum vorstellbar, insbesondere für ein Opfer dieser Politik. Doch die Geschichte von Herrn

0: Historiker, sondern Autodidakt. 1994 veröffentlichte Lustiger das Buch »Zum Kampf auf Leben und Tod«, in dem er eine Lanze brach für die gesamte Bandbreite jüdischer Rebellen, ob für KZ-Aufständische, Saboteure, Fälscher, Archivare oder Dichter, die nicht mit der Waffe in der Hand kämpften.
1: Natürlich kann man von wehrlosen Menschen nicht verlangen, dass sie sich auf große militärische Abenteuer einlassen. Es waren ja über 20 Millionen alliierte Soldaten erforderlich, um Nazi-Deutschland in die Knie zu zwingen.
0: Auch wenn die Geschichtsforschung in den vergangenen 30 Jahren immer stärker differenzierte beim jüdischen Widerstand, setzt Gruners Buch nun neue Akzente. Denn der Wissenschaftler hat vor allem Polizei- und Gerichtsakten aus der NS-Zeit studiert. Dass in diesen Täterakten immer wieder Beschwerden auftauchen über die, so der Nazi-Slang, frechen Juden, hält der Autor allein schon für ein starkes Indiz eines weit verbreiteten jüdischen Widerstands, auch wenn dieser zumeist unorganisiert war.
2: In den Berichten, die SS, Gestapo, Beamte und NS-Parteifunktionäre für ihre Vorgesetzten verfassten, erwähnten jene den Widerstand von Juden nur selten, denn in ihrer Weltsicht widersprach das dem vorherrschenden antisemitischen Stereotyp des schwachen Juden, ebenso wie dem Streben der Nationalsozialisten nach totaler Kontrolle.
0: Laut Gruner war die Gegenwehr vielfältig. So fotografierten Juden antisemitische Verbotsschilder und posierten sogar selbstbewusst davor. Sie schrieben anonyme Protestpostkarten und Flugblätter. Sie überschwemmten die Ämter mit Bittgesuchen, Beschwerden und sogar Anzeigen gegen NS-Vertreter. Viele weigerten sich zudem, den vorgeschriebenen gelben Stern zu tragen. Andere verweigerten den Hitlergruß, brachen Ausgangssperren, flüchteten vor Zwangsarbeit oder Deportation. Einige machten sogar Selbstverteidigungskurse bei zionistischen Jugendorganisationen. So wie die 17-jährige Berlinerin Daisy Gronowski. Das dünne und nur 1,50 Meter große Mädchen wurde im Zuge der Reichspogromnacht von einem Jungen angegriffen.
2: Er packte ihre rechte Hand und begann provokativ mit einem rostigen Taschenmesser hineinzusägen. Sie verdrehte ihren Körper und begann dann zu kämpfen. Nach einigem Ringen wandte sie einen kleinen Trick an, den sie während des Selbstverteidigungstrainings gelernt hatte. Sie warf sich vorwärts und rammte ihren Schädel in seinen Bauch. Sie nutzte den Überraschungseffekt, entwand ihm das Messer und stieß es ihm in den Bauch.
0: Den großen Umfang jüdischer Gegenwehr belegt die Studie etwa mit den täglichen Gestapo-Berichten aus Wien vom Oktober 1941. Damals wurde fast jeden zweiten Tag ein jüdischer Mann oder eine jüdische Frau verhaftet, weil sie den NS-Staat beschimpft oder antijüdische Maßnahmen ignoriert hatten. Das typische Strafmaß dafür, mehrere Wochen oder Monate Haft. Nach ihrer Entlassung flohen viele Juden sofort aus dem Nazireich. Früher Widerstand rettete somit ironischerweise zahlreichen Menschen das Leben, unterstreicht der Historiker und Autor. Denn ab 1941 wurden Juden nach ihrer Haft zumeist in den Osten deportiert, in den sicheren Tod. Angesichts der relativ häufigen Polizeifälle bilanziert Wolf Gruner:
2: Dass individuelle Widerstandshandlungen in der jüdischen Bevölkerung viel verbreiteter waren, als wir uns jemals vorstellen konnten. Dies beweist klar, dass die traditionelle Annahme der jüdischen Passivität im NS-Staat grundlegend falsch war.
0: Gruners Mut und Widerstand ist ein wichtiger Baustein der Holocaust-Forschung. Auch wenn einige der NS-Strafverfahren schon in anderen wissenschaftlichen Arbeiten auftauchen, beschreibt der Autor das aufständische Verhalten nun für eine breite Leserschaft, und zwar systematisiert und noch detaillierter. Zwar weisen einige Kapitel eine leichte Faktenschwemme auf, aber das machen die historischen Fotos in dem Buch wieder wett, die den mutigen Jüdinnen und Juden buchstäblich ein Gesicht geben.
3: Wolf Gruner, Mut und Widerstand. Wie Jüdinnen und Juden sich im NS-Alltag zur Wehr setzten. In der Reihe Studien zu Ressentiments in Geschichte und Gegenwart, gerade im Wallstein Verlag erschienen. Die 240 Seiten kosten 32 €. Rezensent war Jens Rosbach.

0: 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Es gibt Regionen in dieser Welt, über die würde man gern mehr wissen, sie selbst erkunden. Dazu kommt man vielleicht nicht oder es fehlen die Mittel oder es sprechen Sicherheitsbedenken dagegen. Wie gut, dass Journalisten solche Erkundungen unternehmen und Reisereportagen darüber schreiben. Der langjährige Nahostkorrespondent Jürgen Gottschlich ist gemeinsam mit dem Fotografen Nihat Genç-Osman gereist, und zwar fast 1900 Kilometer durch das Land zwischen Euphrat und Tigris, von Anatolien bis zum Persischen Golf. Zweistromland heißt das Buch, das dabei entstanden ist, und es verknüpft die Vergangenheit und Gegenwart von Mesopotamien miteinander, Wiege der Zivilisation, Schauplatz von Kriegen und politischen Umbrüchen. Gottschlich spricht mit Kurden, Syrern und Irakern, schildert Lebensrealitäten in der jeweiligen Region und bietet Einblicke in aktuelle Konflikte. Gunnar Köhne stellt das Buch vor.
1: Der imposante zivilisatorische Vorsprung ist das, was der Journalist und Autor Jürgen Gottschlich herausarbeitet. Während die Menschen in hiesigen Gefilden noch in Höhlen lebten, schufen ihre Zeitgenossen im Gebiet zwischen Euphrat und Tigris, im heutigen Irak und der Osttürkei, bereits gewaltige Bau- und Kunstwerke.
2: Mesopotamien, das Land zwischen Euphrat und Tigris, ist die Wiege unserer eurasischen Zivilisation. Hier, im Mündungsgebiet der beiden Flüsse, entstanden vor rund 6000 Jahren die ersten Städte. Noch vor den Städten am Nil und den städtischen Siedlungen am Indus und am Gelben Fluss in China. Hier wurde der Getreideanbau so organisiert, dass über die Subsistenzwirtschaft hinaus ein Überschuss erzeugt wurde. Um diesen Überschuss zu verwalten, wurden die ersten Schriftzeichen in Tontafeln gedrückt, für den Transport der Ernten das Rad erfunden und aus Gerste das erste Bier gebraut.
1: Ur, Uruk, Babylon, Ninive, Assur. Die wohlklingenden Namen der ersten Städte, der Menschheit und ihre Bewohner, die Sumerer, Akkadier, Babylonier und das Reich der Assyrer. Die Namen sind wohl geläufig, aber wer würde für die historische Erkundung in den Irak reisen? Gottschlich hat es getan, auf den Spuren der Ursprünge von Wissenschaft und Literatur. Seine Reise entlang der Flüsse durch die Türkei und den Irak spickt Gottschlich mit Erinnerungen und historischen Exkursen, denen nicht immer leicht zu folgen ist. Von biblischen Sintflut-Theorien zum Epos Gilgamesch, von der kurdischen PKK zum römischen Kaiser Hadrian. Der Autor, der seit vielen Jahren als Korrespondent in der Türkei lebt, will dem Leser die Highlights aus 10.000 Jahren Regionalgeschichte vermitteln, ein ehrgeiziges Unterfangen für 240 Buchseiten. Das Buch erinnert aber nicht nur an die zahllosen epochalen Errungenschaften Mesopotamiens, es geht auch um die finsteren Flusskapitel.
2: Der Aufbruch in die Zivilisation hatte von Beginn an eine dunkle Seite. Schon die ersten sumerischen Könige schufen Armeen, um Menschen einzufangen und zu Frondiensten zu zwingen, damit der Überschuss überhaupt erst erwirtschaftet werden konnte. Sklaverei spielte somit von Beginn an eine Rolle. Mit dem engen Zusammenleben in den Städten einher gingen epidemische Krankheiten, die ganze Stadtbevölkerungen auslöschen konnten. Das städtische Leben war fragil. Es konnte immer wieder zusammenbrechen oder durch Gewaltakte von außen bedroht werden. Doch während am Euphrat die Fortschritte der Zivilisation mit Babylon die erste multikulturelle Weltstadt hervorbrachten, entstand am Tigris über die Jahrhunderte eine Militärmacht, die in der ersten Hälfte des letzten Jahrtausends vor Christus die gesamte Region in Angst und Schrecken versetzte: Assyrien.
1: Anders als am Euphrat ging es am Tigris immer wieder blutig zu. Der Autor schreibt anschaulich, streckenweise packend. Man merkt ihm seine Faszination für das Zweistromland an. Ein Landstrich hat es Gottschlich besonders angetan, das Marschland im Mündungsgebiet der beiden Flüsse im Süden Iraks.
2: Seit Stunden schieben wir uns mit unserem Boot durch ein Gewirr von Wasserwegen und kleinen Schlupflöchern im engstehenden Schilf. Wir sind auf dem Weg zu einem Dorf der sogenannten Marsch-Araber. Also derjenigen Menschen, die seit Tausenden von Jahren im Schwemmgebiet von Euphrat und Tigris leben. Die Lebensweise dieser Menschen, schrieb der britische Abenteurer und Schriftsteller Wilfred Thesiger noch in den 1950er Jahren, unterscheidet sich kaum von der Sumpfland-Sumerer vor 6000 Jahren. Die Menschen in den Marschen, einem der damals noch größten Feuchtgebiete der Erde, leben wie ihre Urväter von ihren Wasserbüffeln und vom Fischfang. Ihre Häuser bestehen ausschließlich aus geflochtenem Schilf. Ihre Boote sind entweder ebenfalls aus Schilf oder aus einem ausgehöhlten Baumstamm.
1: Im Kampf gegen Aufständische ließ Iraks Diktator Saddam Hussein die Marschen trockenlegen. Erst nach seinem Sturz konnten Umweltschützer die Renaturierung eines Teils des Sumpflandes erreichen. Heute sind die Marschen ein UNESCO-Weltnaturerbe. Überhaupt begegnet Gottschlich im Irak ein neues Bewusstsein für die uralte Vergangenheit. Museen wurden nach den Kriegen der vergangenen Jahre wiedereröffnet, Grabungen lizenziert. Die Wasser von Euphrat und Tigris waren immer Grund für Zwietracht unter den Anrainern. Die Staudämme, die vor allem die Türkei seit den 1980er Jahren bauen ließ, haben Irakern und Syrern mehr und mehr das Flusswasser abgedreht. Man versprach sich durch die Megastaudämme, durch Bewässerung und Stromerzeugung die sprunghafte Entwicklung ärmerer Regionen. Ein Trugschluss, meint Gottschlich, nicht nur in der Türkei.
3: Mittlerweile weiß man, dass die Nachteile dieser Großstaudämme, also Auffang von Sedimenten, der Zerstörung des natürlichen Flussbettes, Feuchtgebiete gehen verloren, Fische gehen verloren, also dass die Verluste durch die Staudammbauten eigentlich größer sind als der Gewinn, der dadurch erzielt wird.
1: Mesopotamien war vor tausenden Jahren einmal ein fruchtbares Gebiet, eine wahre Kornkammer. Gottschlich aber reiste weitgehend durch Wüstenlandschaften. Und auch das gehört zu der Erzählung dieser beiden besonderen Flüsse, der menschengemachte Klimawandel.
3: Was der Klimawandel in der Region jetzt anrichtet, ist der Vorbote für das, was weltweit passieren wird. Also der Irak gehört zu den 5 gefährdetsten Ländern durch den Klimawandel. Und man kann sich da gut ansehen, was passieren wird.
0: Jürgen Gottschlich, Autor des Buches »Im Zweistromland – Eine Reise durch Zeit und Raum – von Anatolien bis zum Persischen Golf«, mit Fotografien von Nihat Genschosman im Herder Verlag erschienen, 256 Seiten, 26 €. Sie hörten einen Beitrag von Gunnar Köhne.

0: Seit 1974 ist die Insel Zypern geteilt in einen türkischen Norden und einen griechischen Süden. Die Autorin Katerina Vasiliou hat einen zypern-griechischen Vater und fühlt sich ebenfalls geteilt. Als Halbzypriotin ist sie in Großbritannien aufgewachsen, im Heimatland ihrer Mutter. Nach dem Brexit ist sie nach Deutschland gezogen und hat die zypriotische Staatsbürgerschaft beantragt. Katerina Vasiliou hat über ihr Leben mit all den Zugehörigkeiten und dem Trennenden geschrieben, auf der Suche nach ihren Wurzeln und mit spät erwachtem Interesse an der Geschichte der geteilten Insel. Das Memoir trägt den Titel »Komm, komm« und Ralf Gerstenberg stellt es vor.
1: Zerrissenheit ist ein Grundgefühl, das Katerina Vasiliou seit ihrer Kindheit kennt. Als Tochter einer Engländerin und eines griechischen Zyprioten wuchs sie in Großbritannien auf. Beide Kulturen waren stets präsent und bildeten ein verunsicherndes Spannungsfeld aus Zugehörigkeit und Fremdheit, wobei die britische Kultur für Vasiliou als Heranwachsende Normalität war, Zypern hingegen das Andersartige, das Verunsichernde. Die Reisen in die Heimat des Vaters schildert die Autorin als geradezu traumatisierende Kindheitserlebnisse. Unbekannte und oft als unangenehm empfundene Gerüche, Männer mit Schnauzbärten und feinere Pempen, eine Sprache, die sie kaum beherrschte, Ikonen mit angsteinflößenden Gesichtern. Hinzu kamen die Zeugnisse der Teilung Zyperns. Bewaffnete Soldaten und Grenzbefestigungen mit Stacheldraht und Türmen, denen man sich nicht nähern durfte. Aber es gab auch das andere Zypern, erinnert sich Vasiliou.
2: Ich kam nicht umhin, mir einzugestehen, dass Zypern eben nicht nur aus Stacheldraht und Gewehren, eklig riechenden Räucherstäbchen und Christuswunden bestand, sondern auch der Ort war, an dem man im Meer schwimmen konnte, Pommes mit allem kriegte und wo meine heißgeliebten Cousins und Cousinen lebten. Das Land zerrte aus zwei entgegengesetzten Richtungen an mir und daran hat sich bis heute nichts geändert.
1: Das Buch »Komm, komm« ist ein Memoir, ein literarischer Lebensrückblick, in dem Katerina Vasiliou ihre kulturelle Herkunft und Identität reflektiert. Ausgangspunkt ist das Jahr 2020. 3 Tage vor ihrem 40. Geburtstag beantragte die Autorin ihre zypriotische Staatsbürgerschaft. Sie war inzwischen mit ihrer Familie nach Hamburg übergesiedelt. Die Gründe waren zunächst pragmatisch. Der Brexit hatte das Bleiberecht der Britin in Deutschland verkompliziert. Als Zypriotin wäre sie Bürgerin eines EU-Staates und müsste nicht alle 5 Jahre ihr Visum erneuern. Doch der formale Akt führte zu einer Auseinandersetzung mit der eigenen Herkunft und mündete in dem Entschluss, das Land ihres Vaters, das sie mit ambivalenten Gefühlen in ihrer Kindheit verbindet, nach 23 Jahren als Erwachsene wieder zu besuchen.
2: Es gibt unglaublich schöne Lieder, die vom Mühsal der in den 1960ern nach Deutschland emigrierten Gastarbeiter erzählen. Diese Lieder künden von der Ahnung, dass ganz gleich, wie lange du abwesend bist, die Heimat deiner Väter immer auf dich wartet. Es ist Zeit, in die meine zurückzukehren.
1: Doch zunächst erinnert sich Katerina Vasiliou an ihr Aufwachsen in der zypern-griechischen Diaspora von London. An ihren Vater, der eigentlich Opernsänger werden wollte, aber nicht durfte, stattdessen nach Großbritannien emigrierte und Optiker wurde. An ihre Mutter, die einen britisch distinguierten Gegenpol zum mediterran aufbrausenden Temperament ihres Mannes bildete, an Filme und Serien wie My Big Fat Greek Wedding und Steph Let's Flats, in denen die Autorin als Heranwachsende Details ihres Lebens wiedererkannte, die ihr Vater jedoch als respektlos und geradezu kränkend empfand, als Amüsement der Mehrheitsgesellschaft auf Kosten der Migranten. Doch nicht nur zwischen den griechischen Einwanderern und den Briten gab es Vorurteile und Abgrenzungen, sondern auch zwischen eingewanderten Griechen und Zyprioten. Während ihrer Zeit an einer katholischen Mädchenschule fühlte sich Vasiliou als Außenseiterin, als Mischling, wie sie schreibt.
2: Jetzt erst wurde mir klar, dass es kein Wunder war, wenn zypriotische Mädchen, deren gesamtes außerschulisches Umfeld nur aus Zyprioten bestand und die damit aufwuchsen, dass man ihnen erzählte, ihre eigentliche Heimat sei ganz woanders, wenn diese Mädchen also in der Schule nur mit anderen Zypriotinnen herumhingen.
1: Die Reise nach Zypern nach 23 Jahren, bei der Katerina Vasiliou ihre Tochter mitnimmt, wird für die Autorin zu einem intensiven Erlebnis. Als Erwachsene kann sie Ambivalenzen besser aushalten, sich mit den Widersprüchen einer patriarchalisch geprägten Gesellschaft und der Geschichte des Landes auseinandersetzen, die eng verknüpft ist mit der eigenen Familiengeschichte. Die Teilung Zyperns und die damit verbundenen politischen und kulturellen Konflikte sind allenthalben spürbar. Auf beiden Seiten wird die Geschichte der Teilung politisch instrumentalisiert. Auch das Militär ist noch immer allgegenwärtig. Britische, griechische, türkische und zypriotische Streitkräfte sind auf der Insel stationiert. Auch die US-Armee nutzt die dortigen Stützpunkte. Hinzu kommen Blauhelmsoldaten in der UN-Schutzzone, die durch die Altstadt der geteilten Hauptstadt Nikosia verläuft. Ein verlassener Ort inmitten der Stadt. Niemand scheint sich dafür zu interessieren, abgesehen von Katerina Vasilio.
2: Die Stadt versucht alles, um dich abzulenken, dich davon abzuhalten, an die andere Seite zu denken. Bin ich die Einzige, die daran verzweifelt? In meinem Kopf springt der zypriotische Chor an, der findet, dass ich kein Recht auf die Staatsbürgerschaft habe, der mir weismachen will, dass die Dinge nun einmal so sind. Traurig, klar, aber eben nicht zu ändern. Das ist ihre Normalität. Irgendwie müssen sie ja weitermachen.
1: Das Buch stellt persönliche Erfahrungen in einen historischen und politischen Kontext. Auf wache und witzige Weise gelingt es Katerina Vasilio, von kulturellen Gegensätzen, Migrationserfahrungen, von europäischer Geschichte und Gegenwart zu erzählen, ohne Konflikte zu glätten oder Komplexität zu reduzieren. Das Gefühl der Zerrissenheit bleibt. Doch am Ende steht der Wunsch der Autorin, wiederzukommen in das Land, in dem ein Teil ihrer Familie lebt, die eigenen Wurzeln zu spüren, mehr zu verstehen. Ein heilsamer Prozess der Annäherung, den man auch dem geteilten Zypern wünschen würde.
0: Ralf Gerstenberg war das über Katerina Vasilios Memoir Komm, komm, bei Mikrotext erschienen, übersetzt von Christine Koschmieder, 374 Seiten, 28 €.

0: Manchem Hochstapler wird sogar ein Denkmal gesetzt, dem vermeintlichen Hauptmann von Köpenick etwa. Die Skulptur steht vor dem Rathaus von Treptow-Köpenick, dort, wo der eigentliche Schuhmacher in seiner Verkleidung die Stadtkasse plünderte. Das Phänomen der Hochstapelei ist Teil der Menschheitsgeschichte. Es fasziniert die Menschen immer wieder, wird literarisch oder im Film verarbeitet. Doch die Hochstapelei kann auch ernste gesellschaftliche, wenn nicht sogar politische Bedeutung entfalten. Darauf macht die Kulturwissenschaftlerin Inga Klein in ihrem Buch aufmerksam, das auf ihrer Dissertation beruht. Sie befasst sich darin mit der Hochstapelei als medienkulturelle Figuration. Michael Mayer weiß mehr.
1: Tom Kummer darf als einer der Prototypen des Hochstaplers gelten. Der Schweizer Journalist, der lange in den USA lebte, flog vor 20 Jahren auf, weil er eine Reihe von prominenten Interviews gefälscht hatte, sie entweder ganz erfunden oder aus Versatzstücken anderer Interviews zusammengeschrieben hatte. Die Affäre erschütterte die deutsche Medienlandschaft. Zwei Chefredakteure des Magazins der Süddeutschen Zeitung mussten gehen. Auch andere Magazine waren betroffen. Kummer sagte in einer später gedrehten Doku über seinen Fall auf Schweizerdeutsch, es sei ein klarer Auftrag gewesen. Der Redakteur habe gesagt, mach das Interview. Und das habe er eben gemacht.
2: Es ist klar ein Auftrag, sie machen das Interview, schreiben das Interview. Und das habe ich dann einfach gemacht.
1: Kummer ist eines jener Beispiele, die die Kulturwissenschaftlerin Inga Klein in ihrem Buch erwähnt. Seine Biografie, angesiedelt irgendwo zwischen Hybris und Absturz, steht exemplarisch für viele andere Schicksale. Inga Kleins Liste der Hochstapler, die sie im Buch erwähnt, die meisten von ihnen Männer, beginnt etwa Mitte der 80er Jahre und geht bis 2015. In dieser Zeit, so betont Klein, bleibt in der Medienlandschaft kein Stein auf dem anderen. Denn zum einen wurde damals privatkommerzielles Radio und Fernsehen eingeführt und zum anderen veränderten das Internet und Online-Medien entscheidend die publizistische Landschaft. Eine Phase, in der es einen gewissen medialen Wildwuchs gab. Da hatten Hochstapler besonders leichtes Spiel, wenn es um die Vermarktung ihrer Geschichten ging. Inga Klein befasst sich in ihren ersten Kapiteln zunächst mit den Begrifflichkeiten, die für die Einordnung der Hochstapelei wichtig sind, welche Figuren die Kulturwissenschaft kennt und zitiert unter anderem einen FAZ-Artikel.
3: Im Falle des Hochstaplers genügt es nicht, eine Rolle nur sehr gut zu spielen. Der Hochstapler muss sich mit Haut und Haar in den Gespielten verwandeln, das Fremde zum Eigenen machen, die Lüge zur Wahrheit. Der Postbote Gerd Postel musste verschwinden, damit der Psychiater Gerd Postel auftauchen konnte. In diesem Sinne ist der Hochstapler ein Alchemist. Er selbst ist der Stoff, den er verwandeln will. Ganz anders der Betrüger. Er bleibt im Grunde immer er selbst.
1: Wie sehr Hochstapler versuchen, ihr mediales Image zu prägen und zu vermarkten, darüber schreibt Inga Klein in gleich mehreren Kapiteln. Die oft augenzwinkernd daherkommende jeweilige Biografie trifft medial auf ein Publikum, das nur allzu gern solche Geschichten liest. Mike Wappler erhielt sogar den Spitznamen Milliarden-Mike und saß wegen Vermögensdelikten lange Jahre im Gefängnis. Gerd Postel arbeitete jahrelang unerkannt in der Psychiatrie und in der Chirurgie, ohne jemals einen medizinischen Grad erreicht zu haben. Postel gehört zu denjenigen, die nach ihrer Verurteilung besonders intensiv versuchten, ihre eigene Geschichte auszuschlachten, mittels bezahlter Interviews oder Buchprojekten.
3: Schreiben Sie doch nicht immer, ich sei ein Betrüger, das klingt so negativ, forderte Mike Wappler in einem Zeitungsinterview. Und Gerd Postel hob die verkaufsfördernde Wirkung des Hochstapler-Etiketts hervor.
1: Inga Klein verweist in ihrem durchaus umfassenden Buch darauf, dass die mediale Öffentlichkeit sich oft sehr lange für das Schicksal von Hochstaplern interessiert. Auf die Aufdeckung folgt die Anklage, im schlimmsten Fall Gefängnisstrafe. Manchmal melden sich die Hochstapler per Interview oder Buch sogar aus dem Gefängnis, wie bei dem mittlerweile verstorbenen Finanzbetrüger Jürgen Haxen. Inga Klein weist in ihrem Buch nach, dass man von diesen Interviews und Büchern keineswegs Aufklärung oder verlässliche Informationen erwarten darf. Im Gegenteil seien sie eine Art Verlängerung der Hochstapelei mit manchen wahren Elementen.
3: Insgesamt betrachtet dominieren jedoch Anekdotisierung und Unterhaltungswert über chronologische Nachvollziehbarkeit. Beides wird assoziativ mit der narrativ inszenierten Komplexität der Täuschung verwoben, wodurch zugleich der Eindruck der hochstaplerisch täuschenden Begabung der AkteurInnen verfestigt wird.
1: Doch was bleibt von den Hochstaplern? Und soll man sie streng bestrafen, verurteilen, ausgrenzen, ignorieren? Da ist jeder Fall wohl gesondert zu betrachten. Hier will die Kulturwissenschaftlerin Inga Klein keine Wertung vornehmen. Ihr Buch, das auf einer Dissertation fußt, bleibt an dem Punkt absichtsvoll vage. Allerdings schreibt sie in ihrem Schlusswort, dass sie die Hochstapler mit ihrer Studie nicht nobilitieren wolle, sondern im Gegenteil zu stärkerer Sensibilität aufrufen möchte, wenn die Täter in den Medien auftauchen. Festzuhalten bleibt in jedem Fall, und dieser Eindruck bleibt beim Leser hängen, dass die Hochstapelei noch heute irgendwo zwischen Anerkennung, Verurteilung und Faszination oszilliert. Was sich medial in den nächsten Jahren in der Hochstapelei noch abspielen mag, angesichts von KI und immer feiner werdenden technischen Möglichkeiten, wäre ein Thema für ein anderes, weiteres Buch.
0: Michael Mayer besprach Inga Klein, Hochstapelei als medienkulturelle Figuration, erzählte Täuschung in Autobiografien und Öffentlichkeit. Erschienen im Transkriptverlag, 265 Seiten, 39 €.

Der US-amerikanische Politologe Matthew Longo erinnert in einem Buch an das paneuropäische Picknick im August 1989, eine Veranstaltung an der ungarisch-österreichischen Grenze mit einer kurzen symbolischen Öffnung eben dieser Grenze, was hunderte DDR-Bürger für eine Flucht nutzten. Mehr dazu hören Sie am kommenden Montag bei Andruck. Mein Name ist Katrin Stövesand. Ich danke fürs Lauschen und wünsche einen schönen Abend.

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6: Uhr die Nachrichten. Zunächst die Übersicht. In Russland ist die Antikriegspartei Jabloko von der Parlamentswahl im September ausgeschlossen worden. Der Rhein könnte wegen des Niedrigwassers nach Angaben des Binnenschifffahrtsverbands bald nicht mehr durchgängig befahrbar sein. In Kolumbien gibt es nach einem schweren Erdbeben zahlreiche Tote. Die Meldungen im Einzelnen. Russlands oberstes Gericht hat die Oppositionspartei Jabloko von der Parlamentswahl im September ausgeschlossen. Der Richter in Moskau begründete sein Urteil gegen die Antikriegspartei mit angeblichen zahlreichen Verstößen gegen die russischen Wahlgesetzgebung. Jabloko-Chef Rybakov sagte in seinem Schlusswort, seine Partei habe keine Rechtsverstöße begangen. Vor dem Gericht versammelten sich hunderte Unterstützer der Partei, die als einzige offen eine Beendigung des russischen Kriegs gegen die Ukraine fordert. Die landesweite Parlamentswahl und die Kommunalwahlen sind vom 18. bis 20. September angesetzt. Zugelassen zur Duma-Wahl waren bisher 11 Parteien. Derzeit sind 5 Kräfte im Parlament vertreten. In Westeuropa waren der Juni und der Juli so heiß wie noch nie seit Beginn der Temperaturaufzeichnungen. Das teilte das EU-Klimabeobachtungsprogramm Copernicus in Bonn mit. In Westeuropa lag die Durchschnittstemperatur demnach in den beiden Monaten bei 21,62 Grad und damit 2,79 Grad über dem Referenzwert. Laut Copernicus waren zudem die Weltmeere mit Ausnahme der Polargebiete im Juli so aufgeheizt wie nie zuvor in dieser Jahreszeit. Auch aus den USA wurde ein Hitzerekord vermeldet. Nach Angaben der US-Behörden für Ozean- und Atmosphärenforschung war der Juli der heißeste Monat, der jemals in den Vereinigten Staaten gemessen wurde. Die Durchschnittstemperatur auf dem Festland lag demnach bei 24,9 Grad Celsius. Wegen der Herausforderungen, die sich aus dem Niedrigwasser ergeben, beklagt der Speditions- und Logistikverband Hessen-Rheinland-Pfalz Versäumnisse der Politik. Die vernachlässigten Investitionen der vergangenen Jahre und Jahrzehnte in die Infrastruktur verlangten jetzt ihren Tribut, kritisierte der Geschäftsführer der Organisation Hülser. Als Beispiele nannte er die ausstehende Mittelrheinvertiefung, Probleme mit dem Schienenweg und fehlende Lkw-Parkplätze. Der Binnenschifffahrtsverband verwies darauf, dass der Rhein bald nicht mehr durchgängig befahrbar sein könnte. Um die Verlagerung des Güterverkehrs auf die Straßen zu erleichtern, setzten mit Bayern und Baden-Württemberg weitere Bundesländer das Sonn- und Feiertagsfahrverbot für Lkw aus. Im Kampf gegen Lieferengpässe wegen des Niedrigwassers kündigte Bundesverkehrsminister Bilger an, am Mittwoch mit den Ressortchefs der Länder über weitere Entlastungsmaßnahmen zu beraten. Nach Kritik rückt Bundesfinanzminister Klingbeil von seinen Plänen ab, Vereine höher zu besteuern. Der entsprechende Passus werde aus dem Gesetz gestrichen, sagte der SPD-Vorsitzende der Deutschen Presseagentur. Es sei ihm dabei nie um kleine Vereine gegangen, sondern um Wirtschaftsvereine und Verbände. Durch die öffentliche Debatte sei allerdings der Eindruck entstanden, man wolle tausenden Ehrenamtlichen das Leben schwer machen. Ursprünglich war geplant, den Freibetrag für Vereinseinnahmen von 5.000 Euro auf 1.000 Euro zu senken. Sportvereine, Musikvereine, Umwelt- und Tierschutzvereine oder freiwillige Feuerwehren wären nicht betroffen gewesen. Sie sind mit der Anerkennung der Gemeinnützigkeit von fast allen Steuerzahlungen befreit. Der gesetzliche Mindestlohn wird nach Angaben des Deutschen Gewerkschaftsbundes in zahlreichen Fällen unterlaufen. Seit Einführung der Lohnuntergrenze 2015 hätten pro Jahr durchschnittlich etwa 2 Millionen Menschen zu wenig Geld bekommen, heißt es in einer Datenauswertung des DGB. Insgesamt belaufe sich dieser Betrag auf rund 35 Milliarden Euro. Besonders betroffen seien Teilzeitbeschäftigte, Menschen mit Minijob, Frauen und Beschäftigte in Ostdeutschland. Den Sozialversicherungen seien durch die zu geringen Löhne etwa 22 Milliarden Euro entgangen und dem Staat fehlten ungefähr 7 Milliarden Euro an Einkommensteuer, erklärte der DGB weiter. Für die Analyse nutzte der DGB Daten aus dem sozioökonomischen Panel. In dieser Langzeitstudie werden jedes Jahr etwa 30.000 Menschen befragt, unter anderem zur Berufstätigkeit und zur Einkommenssituation. Bei einer groß angelegten Rettungsübung in einem ICE-Tunnel in Thüringen ist es zu erheblichen Problemen gekommen. Das teilte das Innenministerium in Erfurt mit. Demnach wurde die Rettung von Passagieren aus einem brennenden Zug simuliert. Dabei habe es Verzögerungen bei der Übermittlung des Notrufs sowie bei der Alarmierung der Feuerwehr gegeben. Die Landrätin des Ilm-Kreises Enders kritisierte den Einsatz von Faxgeräten innerhalb der Thüringer Leitstellen. Ein Fax halte sie für nicht mehr zeitgemäß. Zudem hatten laut Ministerium einzelne Rettungseinheiten wegen einer zuvor veränderten Einsatzplanung längere Anfahrtswege. Die genauen Abläufe würden weiter ausgewertet, hieß es. Landesinnenminister Mayer, SPD, sagte, so etwas dürfe es nicht noch einmal geben. Die Übung fand am Samstag mit mehr als 250 Einsatzkräften statt. Im Westen Kolumbiens sind zahlreiche Menschen bei einem schweren Erdbeben ums Leben gekommen. Die Zahl der Toten wird inzwischen mit fast 70 angegeben. Berichten zufolge werden zudem etliche Menschen in eingestürzten Gebäuden vermisst. An mehreren Flughäfen wurde der Betrieb eingestellt. Kolumbiens Präsident Della Esperella berief einen Krisenstab ein. Laut der US-Erdbebenwarte hatte das Beben die Stärke 7,4. Das Epizentrum lag im Westen des Landes an der Pazifikküste. Agenturberichten zufolge waren die Erschütterungen im ganzen Land sowie in den Nachbarstaaten Venezuela, Ecuador und Panama zu spüren. Bei einem ukrainischen Drohnenangriff auf die zentralrussische Region Tatarstan sind mindestens 13 Menschen getötet worden. 78 weitere Menschen seien verletzt worden, teilten die Behörden mit. Offenbar wurde unter anderem eine Unterkunft für Arbeiter getroffen. Der Präsident der Republik Tatarstan, Minichanow, rief den Montag zum Trauertag aus. Es ist demnach einer der schwersten Angriffe seit Beginn der russischen Offensive gegen die Ukraine im Februar 2022. In der Stadt Sumy im Nordosten der Ukraine wurden nach Angaben des dortigen Gouverneurs bei einem russischen Luftangriff mindestens 5 Menschen verletzt. Sumy liegt in der Nähe der russischen Grenze. Das geistliche Oberhaupt des Iran, Mojtaba Khamenei, hat General Abdullahi zum neuen Armeechef ernannt. Eine entsprechende Erklärung wurde auf Khameneis Internetseite veröffentlicht. Abdullahi hatte zuvor ein Militärkommando geleitet, das das Vorgehen der regulären iranischen Armee und der Revolutionsgarden koordiniert. Gestern hatte Khamenei den früheren Oberbefehlshaber der Revolutionsgarden, Rezai, zum Chef des Nationalen Sicherheitsrats ernannt. Khamenei, der nach der Tötung seines Vaters durch einen US-Luftangriff vor 4 Monaten dessen Nachfolge angetreten hatte, ist seit Monaten nicht öffentlich aufgetreten. Er soll bei dem Angriff schwer verletzt worden sein. Die verbotene kurdische Arbeiterpartei PKK hat einen Gesetzentwurf der türkischen Regierungspartei AKP für mögliche Straferleichterungen grundsätzlich begrüßt. Die geplanten Regelungen seien ein Anfang, heißt es in einer Stellungnahme, die das Nachrichtenportal ANF verbreitete. Es gebe jedoch auch gravierende Defizite. So beinhaltet der Gesetzentwurf keine Regelung zur Freilassung des inhaftierten PKK-Chefs Öcalan. Der Friedensprozess könne aber nur vorankommen, wenn dieser frei lebe und arbeite. Zudem wird bemängelt, dass Forderungen nach demokratischen Reformen und mehr Rechten für Kurden nicht berücksichtigt wurden. Der Entwurf sieht eine Amnestie für tausende PKK-Mitglieder unter bestimmten Bedingungen vor. Er wird derzeit im türkischen Parlament beraten. Die Abstimmung soll noch heute erfolgen. Die PKK hatte nach einem jahrzehntelangen gewaltsamen Konflikt mit dem türkischen Staat im Mai vergangenen Jahres ihre Auflösung angekündigt. Sie ist in der Türkei, der EU und in den USA als Terrororganisation eingestuft. Bei den Schwimmeuropameisterschaften in Paris hat bei der 4x200 Meter Freistilstaffel der Männer Deutschland Bronze gewonnen und einen deutschen Rekord aufgestellt. Gold gewann Großbritannien, Silber ging an Frankreich. Und hier noch einmal die Übersicht. In Russland ist die Antikriegspartei Jabloko von der Parlamentswahl im September ausgeschlossen worden. Der Rhein könnte wegen des Niedrigwassers nach Angaben des Binnenschifffahrtsverbands bald nicht mehr durchgängig befahrbar sein. In Kolumbien gibt es nach einem schweren Erdbeben zahlreiche Tote. Das Wetter. Nachts im Norden und an den Alpen wolkig, meist aber gering bewölkt oder klar. Tiefstwerte 18 bis 7 Grad. Am Tag im Norden, in Teilen des Ostens sowie an den Alpen wolkig mit vereinzelten Schauern oder Gewittern, sonst sonnig. In der Nordhälfte 18 bis 25, im Rest des Landes 25 bis 33 Grad. Das waren die Nachrichten.
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So ist es. Die Zeit, die ist ein sonderbar Ding. So heißt es im Rosenkavalier von Richard Strauss. Ein Erfolgsprojekt von Strauss und seinem Librettisten Hugo von Hofmannsthal. Um das es heute hier nicht geht. Dafür um ein anderes, das die beiden zusammen mit Max Reinhardt auf den Weg gebracht haben. Die Salzburger Festspiele. Die erweisen sich nach mehr als einem Jahrhundert Bestehen künstlerisch immer noch als quicklebendig, auch wenn es im Vorfeld der 106. Ausgabe gewaltig gekracht hat. Hinter den Kulissen. Mehr dazu gleich. Etwas Zeit mitbringen muss das Publikum für Pietro Antonio Cestis Mammutoper Il Pomodoro. Gute 7 Stunden dauert das Barockspektakel und nach mehr als 300 Jahren wurde es rekonstruiert. Jetzt erstmals wieder aufgeführt. Gleich 2 Musiktheaterabende haben die Macher in Innsbruck dafür veranschlagt. Ob sich der Aufwand gelohnt hat, das schauen wir uns in aller Ruhe an, bevor wir gegen Ende der Sendung nach Halberstadt zum John Cage Orgelprojekt kommen. Und da pressiert es nun wirklich nicht. Das Stück, das dort gerade aufgeführt wird, das dauert schon 25 Jahre. Aber bis der letzte Ton verklungen sein wird, werden noch schlappe 6 Jahrhunderte ins Land ziehen. Auf jeden Fall schön, dass Sie sich die Zeit genommen haben, das Musikjournal einzuschalten. Am Mikrofon begrüßt Sie Jochen Hubmacher. Wir blicken zuerst aber nach Schottland. Das Edinburgh International Festival, das hat am vergangenen Wochenende begonnen und zwar mit der Uraufführung einer neuen Oper der amerikanischen Komponistin Missy Missoli. The Galloping Cure, die schnelle Heilung. Darin verarbeitet Missoli den Verlust von Familienmitgliedern durch den Opioidskandal in den USA. Hunderttausende Patienten starben in den vergangenen 20 Jahren an überdosierten Schmerzmitteln. Ein ungewöhnlicher Opernstoff und eine noch ungewöhnlichere Inszenierung, meint Susanne Lettenbauer, die für uns vor Ort war.

0: Ist Schmerzlinderung ein Fluch oder ein Segen? Sorgen Medikamente für Heilung oder eher für Abhängigkeit? Die Bevölkerung der amerikanischen Kleinstadt in Mezzolis neuer Oper leidet unter Hoffnungslosigkeit. Metallgitter und kalte Lichter sorgen für Depressionen. Wie Zombies stolpert der ärmlich gekleidete Chor über die Bühne, fordert sofortige Hilfe. Die Ärztin des Ortes, gesungen von der argentinischen Mezzosopranistin Daniela Mack, steht massiv unter Druck und verspricht den Menschen medizinische Hilfe, verschreibt unzählige Tabletten. Der Arzt hilft immer. Dieses Mantra schwebt 2,5 Stunden lang über der Bühne. Schmerzmittel gegen Depressionen. Dass das nicht gut ausgehen kann, weiß man spätestens nach dem ersten Akt. Die amerikanische Komponistin Missy Masoli thematisiert mit Galloping Cure den Opioid-Skandal in den USA. Bis heute starben über 500.000 Menschen an einer Überdosis des Schmerzmittels Oxycontin. Ärzte wurden bestochen, Patientinnen und Patienten falsch behandelt und in die Sucht getrieben. Bis zu 100.000 Tote jährlich verantwortete ein einziger Pharmakonzern. Diese Oper sei ihr ein dringendes Anliegen gewesen, sagt die Komponistin.
1: We realized quickly that we wanted it to be about something broader.
0: Uns wurde sehr schnell klar, dass wir nicht nur diesen Skandal thematisieren wollten. Wir wollten, dass es um Sucht im weiteren Sinne geht. Das Faszinierende an der Opioid-Krise ist doch, dass es vor allem darum geht, in einem Kreislauf gefangen zu sein, den man nicht selbst gestaltet hat, den man nicht mag, aber bei dem man irgendwann nicht mehr weiß, wie man herauskommt. Sei es nun der Kreislauf der Sucht, sei es das Gefangensein in einer Art kapitalistischem System oder sei man Opfer einer Art unternehmerischer Gier. Im Fall der Pharmaunternehmen ist das wirklich außer Kontrolle geratene unternehmerische Gier. Und diese Erfahrung mit den Todesfällen hat uns wirklich neugierig gemacht, herauszufinden, wie es überhaupt so weit kommen konnte.
1: Thank you.

0: nachdrücklich politischer Botschaft kommt diese Uraufführung auf die Bühne des schottischen Nationaltheaters. Ein Werk über das blinde Vertrauen in die Pharmaindustrie, die Macht der Medizin. Ärzte als Rattenfänger der Gegenwart, denen die Menschen bereitwillig vertrauen, auf der Suche nach einem komfortablen Leben, in dem sie die Verantwortung für ihre Gesundheit abgeben. Die Lösung gegen Schmerzen, Depressionen und Hoffnungslosigkeit erscheint auf der Bühne in Form eines smarten, texanisch gekleideten Gigolo, listig gesungen von dem in Stuttgart geborenen Bariton Justin Austin. Er bringt ein heilversprechendes Pferdekarussell in die Stadt. Der erste Ritt ist kostenlos, verspricht der Glücksdealer. Und das wirkt. Das Pferdekarussell und später überall weiße Steckenpferde, die die klamme Stadt als willkommene Marktlücke entdeckt, machen die Menschen glücklich, hysterisch glücklich. Die Sucht greift um sich. Die Hausärztin, deren Tochter und eine alte Frau stehen dem Glücksdealer Lucky Mac hilflos gegenüber. Drei Sängerinnen, darunter die eher für Wagner-Partien bekannte Susan Bullock, die beherzt dagegenhalten. Alles endet in einem Schlachten Shakespeare'scher Dimensionen. Die Menschen verkaufen ihre Körperteile, um die Droge Glück zu bekommen, unter Einsatz ihres Lebens. Das Libretto schwankt zwischen Trainspotting und Sweeney Todd mit Anklängen an The Rocky Horror Picture Show.
1: There are no simple solutions.
0: Es gibt keine einfachen Lösungen. Das ist das Leitmotiv in der Oper. Wir alle sehnen uns danach, wenn Politiker, Ärzte, Unternehmen oder Konzerne einfache Lösungen anzubieten scheinen. Nimm das Medikament, dann wirst du gesund oder du wirst abnehmen, dann werden die Leute dich lieben. Ich meine, wir sehnen uns doch alle nach so etwas, nach dieser Wunderpille, die alles löst. Mir geht es nicht darum, irgendetwas zu predigen, sondern dem Publikum zu zeigen, worüber man diskutieren muss, eine Debatte anstoßen, warum man sich im Kreis dreht, aus dem man ausbrechen will, und sei es mit Hilfe von Drogen oder Arznei. Das Karussell ist dafür eine gute Metapher.
1: Again, the experience of being caught in the cycle, and the carousel is the perfect metaphor for that.
0: Regisseur Tom Morris vom Londoner National Theatre stellt statt eines Karussells große weiße Pferde aus Hohlplastik auf die Bühne, lässt sie an Schnüren durch die Luft kreiseln, verlockend weiß wie Schnee. Eine Metapher für die Pharmaindustrie, die Ärzteschaft und Drogen. Was bis zur Pause magisch wirkt, dreht sich im zweiten Teil ins Groteske. Die Menschen werden ausgeschlachtet, wortwörtlich. Für die doch wichtige Kernaussage des Werkes völlig überflüssig, zu drastisch, deftige Kapitalismuskritik ja, aber extrem bizarr. Skurril auch zwei Hundedarsteller, die zwischen den Szenen immer wieder über die Bühne wieseln und das Geschehen amüsiert interpretieren. Und eine Herde singender Schafe, sehr schwarzer britischer Humor. Komponistin Mazzoli unterlegt den Abend passenderweise mit Musical-Zitaten von Gershwin und Bernstein. Benjamin Britten gehört offensichtlich zu ihren Vorbildern. Sie lehnt sich musikalisch an John Cage an. The Galloping Cure erinnert mehr an ein Musical als an eine zeitgenössische klassische Oper. Also Broadway-tauglich? Was den Dreh in die Tragikkomödie erklären würde. Die Musik konterkariert das Geschehen auf der Bühne, auch mit elektronischen Trommeln, spitzt es satirisch zu. Eine Tragikkomödie, die teilweise irritierend abrutscht in schmissige Rhythmen. Handwerklich brillant komponiert, wenig Überraschendes, aber mit dem Zeug zum Gassenhauer, dann aber bitte ohne Schlachthaus.
2: Medikamentenskandal trifft Broadway-Sound in Missy Mazzolis neuer Oper The Galloping Cure. Über Risiken und Nebenwirkungen dieser Kombi berichtete Susanne Lettenbauer aus Edinburgh.

0: Das Edinburgh Festival hat gerade erst begonnen. Die Salzburger Festspiele, die laufen bereits auf Hochtouren. Und die großen Opernneuinszenierungen dieser Saison, die sind vergangene Woche allesamt über die Bühne gegangen. Außerdem haben die Festspiele in Salzburg dieses Jahr zwei Komponistenschwerpunkte auf Olivier Messiaen und auf Jörg Kurtag. Darüber rede ich gleich mit Christoph Schmitz, Ressortleiter Musikjournalismus beim Deutschlandfunk. Er beobachtet für uns das Musikprogramm in Salzburg. Hallo Christoph.
1: Hallo Jochen.
0: Christoph, lass uns aber zunächst über Markus Hinterhäuser sprechen. Hinterhäuser war seit 2016 der Intendant der Salzburger Festspiele, bis er im vergangenen März vom Festspielkuratorium wegen angeblich unüberbrückbaren Dissenses beurlaubt wurde, wie das dann so schön heißt. Und zwar bis zum Ende seines laufenden Vertrags. Der läuft noch bis zum 30. September 2026. Was bedeutet das jetzt konkret für die Salzburger Festspiele aktuell, aber auch in der Zukunft?
1: Also die aktuellen Festspiele laufen gut. Die hat Hinterhäuser ja auch noch komplett so kuratiert und auf den Weg gebracht. Für die Öffentlichkeit ist da aber noch sehr vieles unklar. Die Festspiele werden wie ein führerloser Hochseetanker sein. Es wird nämlich intensiv nach einem Nachfolger gesucht, was sich wohl als sehr schwierig erweist. Also da kursieren Namen, aber die werden alle wieder direkt verworfen. Die Parteien haben über die Vertragsauflösung von Hinterhäuser Stillschweigen vereinbart. Markus Hinterhäuser ist aber hier bei den Festspielen dennoch sehr viel präsent, sehr viel zu sehen als Zuschauer.
0: Also er hat sich jetzt nicht irgendwie da beleidigt abgewendet.
1: Überhaupt nicht. Also er spielt auch seine Konzerte, die er sich selbst hier eingeplant hatte als Pianist. Ich hatte auch kurz Gelegenheit, mit ihm ein paar Worte zu wechseln. Mein Eindruck ist, er ist nach wie vor zutiefst getroffen davon. Also er nimmt das überhaupt nicht auf die leichte Schulter. Und er sieht sich als Opfer. Das ist mein Eindruck zumindest. Viele Künstler stehen auch an seiner Seite. Also der Franziskus-Regisseur Romeo Castellucci sagt in einem Interview, im offiziellen Programmheft wortwörtlich abgedruckt. Ich zitiere, Hinterhäuser ist Opfer der Arroganz einer kleinkarierten Politik, welche der Kultur die Flügel stutzen will, ohne über die entsprechende Kultur zu verfügen, um zu verstehen, was sie damit anrichtet. Das ist schon eine Ansage, wenn das hier im offiziellen Programmheft steht.
0: Das steht im offiziellen Programmheft. Kurz vor Beginn der Festspiele kam ja auch noch ein Buch auf den Markt, oder nennen wir es eine Publikation. Der Titel Das Salzburger große Affentheater. Darin erhebt der Autor Sven Hartberger ziemlich heftige Vorwürfe gegen die politischen Entscheidungsträger, die Markus Hinterhäuser aus seinem Amt ja entfernt haben sollen. Wird über dieses Buch hinter den Salzburger Kulissen diskutiert und wenn ja, wie?
1: Also hinter den Kulissen, ich weiß es nicht, unter den Zuschauern und Journalisten ist Hartbergers Buch wirklich Thema. Der sagte, das Kuratorium hat seine Kompetenzen überschritten. Hinterhäuser sei aus sachfremden, politischen und auch persönlichen Gründen abgesetzt worden. Und er fordert, dass die Folgekosten öffentlich gemacht werden müssen, also Vertragsauflösungskosten und so weiter. Letzteres liegt bei Gericht und muss noch entschieden werden. Letztlich scheint es so zu sein, dass Hinterhäuser und die Kuratoriumspräsidentin Caroline Edstadler heftig aneinander geraten sind, was dann zu der Entlassung geführt hat. Sie ist auch die Landeshauptfrau. Da scheint es also noch kräftig zu gären.
0: Da wird also wahrscheinlich auch noch im Nachgang der Festspiele das ein oder andere Kapitel der Ära Markus Hinterhäuser in Salzburg weiter geschrieben. Lass uns über das Festspielprogramm reden. Das hat ja, wie du gesagt hast, Markus Hinterhäuser als Intendant ja noch komplett kuratiert. Die Festspiele widmen in diesem Jahr dem französischen Komponisten Olivier Messiaen einen Schwerpunkt, aber auch dem Ungarn György Kurtág. Was haben die beiden Schwerpunkte zu bieten? Fangen wir mal mit Kurtág an. Der ist im Februar 100 Jahre alt geworden. War er vor Ort in Salzburg?
1: Ich habe ihn nicht gesehen. Es gab auch keine öffentliche Veranstaltung. Aber es heißt, dass er wohl auf ist und noch kräftig wirkt. Ganze 9 abendfüllende Konzerte wurden und werden noch bis nächste Woche ihm zu Ehren hier aufgeführt von wirklich sehr renommierten Ensembles, Dirigenten und Musiker wie Theodor Korenzis und sein Utopia-Orchester.
0: Redet die haben über Korenzis eigentlich überhaupt nochmal? Sorry, wenn der Name gerade fällt. Ist Korenzis noch ein Thema in Salzburg nach den großen Aufregungen der vergangenen Jahre?
1: Nee, nicht mehr. Er hat auch seine erste große Oper dirigiert, die Carmen von Bizet, stark inszeniert. Und er wirkt mit anderen Konzerten kräftig mit seiner Runde. Das ist eigentlich im Moment kein Thema.
0: Zurück zu Kurtag. Sorry für den Einschub.
1: Der Pianist Pierre-Laurent Aimard spielt Lieder der Schwermut und der Trauer, so heißen die Klavierwerke. Kurtag wird aber immer eingebettet in die Musik des 20. Jahrhunderts. Also es werden dann außer Kurtag-Werken auch Zeitgenossen oder ehemalige Zeitgenossen gespielt, Arvo Pärt, Ligeti, Bartók, Feldmann und auch 19. Jahrhundert, Brahms, Schumann, was auch sinnvoll ist, wie ich finde, denn für Kurtág gilt ja ganz besonders, dass für ihn die Musikgeschichte so etwas ist wie für andere die Muttersprache. Und das zeigt dieser Schwerpunkt sehr schön, wie ich finde. Ich habe zum Beispiel das Budapest Festival Orchestra unter Ivan Fischer gehört. Das hat das einsätzige Bratschenkonzert von Kurtág gespielt mit dem sehr guten und in den dunklen Klang förmlich hineinlauschenden britischen Bratscher Lawrence Power, ein Werk aus dem Jahr 55. Hier hört man noch das grübelnde 19. Jahrhundert, was Kurtág aber sehr verdichtet. Hören wir doch einmal hinein, wie hier auch so auf virtuose Bravour verzichtet wird.

0: Ja, soweit György Kurtáks Mouvement für Viola und Orchester mit Lawrence Power und dem Budapest Festival Orchestra unter Ivan Fischer, aber auch der eigentliche Kurtak kommt ja üppig zu Gehör, also der Kurtak der konzentrierten Verknappung, der Minimalist, bei dem jede Note Herzblut verströmt, eine würdige Hommage.
1: Herzblut hat man eben auch gehört, da wird richtig gearbeitet. Aber war eigentlich gar nicht so ein typischer Kurtag eigentlich, das Kleinteilige. Der zweite Schwerpunkt, der gilt dem 1992 schon verstorbenen Komponisten und Organisten Olivier Messiaen. Ist der auch so üppig ausgefallen wie der Schwerpunkt für Kurtag?
0: Nicht ganz so üppig. 5 Abendprogramme inklusive der Messiaen-Oper über den heiligen Franziskus. Am letzten Freitagabend, spät um 10 Uhr, habe ich in der Franziskanerkirche gleich neben dem Festspielhäuser ein Orgelkonzert gehört, gespielt vom Titularorganisten von Notre Dame in Paris, Olivier Latry. Der hat einen interessanten Gesamteindruck von Messiaens Schaffen gegeben mit Werken aus 6 Jahrzehnten. Dabei auch viel vom Geist Messiaens wiedergespiegelt, denn

0: bestens aus. Übrigens wird Intendant oder der Ex-Intendant Markus Hinterhäuser ein Messiaen-Konzert zusammen mit Igor Levit geben. Morgen Abend und ein paar Tage später dann Renaud Capuçon, der Geiger.
1: Und die Vögel sind immer mit dabei bei Olivier Messiaen, die Vogelstimmen, die er in seinen Kompositionen eingearbeitet hat. Auch in der Oper, die in dem ganzen Reigen der Musiktheater-Neuproduktion auch dabei war, Messiaens Saint-François d'Assise, eine Oper über den heiligen Franziskus von Assisi. Wie hast du die Premiere erlebt in Salzburg?
0: Ich war beeindruckt. Das war sicher ein Höhepunkt, nicht nur in dieser Messiaen-Schwerpunktreihe, sondern in der ganzen Opernreihe. Man sieht eine fast nackte Bühne, viel Erde, verschmutzte Franziskanerbrüder, die echtes Brot auf der Bühne backen und echt töpfern dazu. Ein uralter, nackter, gebeugter Mann in Windeln und Kot verschmiert am Rücken, an den Beinen, und Franziskus säubert den dann. Und auch hier erklingen wie immer die berühmten, schon erwähnten Vogelstimmen wie Himmelsgezwitscher, souverän und prachtvoll gespielt unter Maxime Pascal mit den Wiener Philharmonikern.

0: Ja, so geht es noch minutenlang weiter mit dem Vogelgesang in der Franziskusoper von Messiaen.
1: Es ist immer ein Fest, diese Musik von Messiaen für die Schlagzeuger im Orchester, was wir eben gerade gehört haben. Neben dieser Franziskusoper von Messiaen gab es in Salzburg diese Saison eine neue Produktion von Georges Bizets Carmen, eine Ariadne auf Naxos von Richard Strauss, dazu von den Salzburger Pfingstfestspielen übernommen, die Reise nach Reims von Rossini mit Cecilia Bartoli und in der Regie von Barry Kosky. Wie fällt dein Fazit zu den Salzburger Musiktheaterproduktionen in diesem Jahr aus? Ein guter Jahrgang?
0: Ein sehr guter Jahrgang, eine wirklich gefährliche und bedrückende Carmen im Bergarbeiter- und Soldatenmilieu, voller Gewalt, ebenso hart auch von Corensis, hier ist er wieder aufgetaucht, dirigiert, und eine von Spiellust geradezu überschäumende Viaggio a Reims von Rossini, von Barry Kosky, in parodistischen Barockkostümen. Das Publikum war begeistert bei allem, außer bei einer etwas abgedrehten Ariadne auf Naxos von Strauss. Regisseur Ersan Montag aus Berlin hat sie von der Mittelmeer-Wüsteninsel des Mythos in die Wüste auf den Mars, in eine Elon Musk-Siedlung versetzt. Das war viele nicht plausibel. Toller Gesang, nicht so tolles Dirigat von Manfred Honeck. Als kuratierter Opernreigen von Markus Hinterhäuser war das aber bestens zusammengestellt, wie all die Jahre zuvor. Schade, dass er weg ist.
1: Es ist also was los in Salzburg. Vor, auf und hinter den Kulissen. Christoph Schmitz, Ressortleiter Musikjournalismus beim Deutschlandfunk, mit Eindrücken aus Salzburg. Vielen Dank für das Gespräch, Christoph.
0: Bitteschön.

In dieser Festspielsaison wird die längste Oper nicht in Bayreuth gespielt und auch nicht in Salzburg. Nein, in diesem Sommer hat wahrscheinlich Innsbruck die Nase vorn. Il Pomodoro von Pietro Antonio Cesti dauert mehr als 7 Stunden und wird im Tiroler Landestheater an 2 Abenden gegeben. Cestis Oper gilt als spektakulärstes Opernereignis des 17. Jahrhunderts. Eigentlich sollte mit dem Riesenwerk in Wien die Hochzeit von Kaiser Leopold I. mit der Infantin Margarita Teresa von Spanien gefeiert werden. Doch das gigantische Vorhaben verzögerte sich. Schließlich wurde das Werk erst im Juli 1668 zu Margaritas Geburtstag gespielt. Nach der Uraufführung verschwand die Mammutoper aber wieder in der Versenkung, denn ihr Aufwand sprengt jeden Rahmen. Im Laufe der Zeit gingen auch noch 2 Akte der Partitur verloren und ließen das Werk zu einer unaufführbaren Legende werden. Zum 50. Geburtstag der Innsbrucker Festwochen der alten Musik hat der musikalische Leiter Ottavio D'Antone die fehlenden Teile rekonstruiert anhand erhaltener Fragmente.

und anderer Kompositionen von Chesty. So konnte das Stück erstmals seit seiner Uraufführung vor 350 Jahren wieder erklingen. Regine Müller war dabei.

0: Der goldene Apfel, wie der Titel übersetzt lautet, handelt von der bekannten Geschichte aus der Antike, in der sich Juno, Pallas Athene und Venus darum streiten, wer von ihnen die schönste ist. Denn dieser gebührt das Obst aus Gold. Der trojanische Prinz Paris soll entscheiden. Der raubt im Folgenden die schöne Helena, löst damit den trojanischen Krieg aus, bis am Ende die Personifizierung Europas den begehrten Apfel bekommt. Über 5 Akte sind insgesamt 47 solistische Rollen zu besetzen. Tänzer und Statisten kommen hinzu. Unzählige kurze Szenen wechseln einander ab. Der Bühnenarchitekt Ludovico Ottavio Bornacini schuf 1668 23 Bühnenbilder und Effekte für 39 Bühnenmaschinen. Die Uraufführung fand in einem eigens errichteten Freilufttheater statt, das kurz darauf wieder abgerissen wurde. Für die Innsbrucker Festwochen ist Pietro Antonio Cesti eine Art Hauskomponist, denn Cesti war ein Innsbruck Hofkomponist. Sein größtes Werk stand schon immer auf der Wunschliste des Festivals, weiß Eva Maria Senz, die künstlerische Leiterin der Festwochen.
1: Also René Jacobs hat ja mal gesagt, auch auf die Frage hin, ob denn diese Oper realisierbar ist, da meinte er, er glaubt, dass es ewig ein Traum bleiben wird. Und diese Tatsache, dass er das in den 90er Jahren schon gesagt hat, zeigt schon, wie lange diese Idee bei den Festwochen schon verwurzelt ist.
0: Bei der Wiederbelebung von Il Pomodoro sind die 47 Rollen mit 20 Sängerinnen und Sängern besetzt. Einige von ihnen verkörpern nicht weniger als 3 verschiedene Rollen. Die Festwochen können dafür quasi aus ihrem eigenen Nachwuchs schöpfen, denn bereits seit 2010 findet im Rahmen des Festivals alljährlich ein Wettbewerb für Barockgesang statt.
1: Da ist der wunderbare Cesti-Wettbewerb für uns natürlich eine Goldgrube. Und von diesen 20 Sängern, ich glaube, ich habe es mal durchgezählt, waren 15 im Wettbewerb, also früheren und späteren Generationen. Und dadurch, dass Ottavio natürlich wahnsinnig viel dirigiert und andere Opernproduktionen macht, hat er eine gute Vorstellung davon, wer auch miteinander funktioniert. Da konnten wir aus diesem riesigen Pool der wunderbaren Sängerinnen und Sänger bei uns schöpfen.
0: Tatsächlich ist der Cast teils sehr jung besetzt, mit beweglichen, schlanken Stimmen, die sich aber klanglich deutlich voneinander unterscheiden. So kommt schon musikalisch kaum Langeweile auf, zumal Ottavio D'Antone mit seiner famosen Accademia Bizantina farbenreich und federnd musiziert. Zwischendurch gibt es freilich auch immer mal wieder Momente musikalischer Meterware, aber es dominieren frische, immer wieder überraschende Einfälle und ein gutes Timing, denn Cesti verliert sich nicht in endlosen Da Capo-Arien. Der italienische Regisseur Fabio Ceresa spannt mit seinem Bühnenbildner Nikolaus Webern einen weiten Bogen von der Zeit der Uraufführung bis in die Gegenwart. Webern bietet zahlreiche Luftgondeln auf, in dem das göttliche Personal vom Schnürboden herunterfährt. Die laufend wechselnden Prospekte sind barock inspiriert. Es gibt aber auch ein stylisch cooles Loftambiente der Jetztzeit, in dem Paride, also Paris, mit der Nymphe Enone residiert, die er später wegen der schönen Helena verlassen wird. Giuseppe Palelas Kostüme bieten alles auf, was die Kostümabteilung hergibt. Üppige Roben in kunterbunten Farben, über und über mit Strass besetzt, verziert und aufgerüscht, mit langen Schleppen und voluminösen Krinolinen. Dass das Ganze mehr schrill als edel wirkt und anfangs wie ein überkandidelter barocker Songcontest wirkt, ist Absicht, denn die Regie will so die Querelen der antiken Götterwelt über die Pracht der barocken Festoper an die amüsierwütige Gegenwart anschließen. Regisseur Fabio Ceresa führt sein riesiges Ensemble über weite Strecken mit leichter Hand, auch wenn es oft mit Chor, Tanzensemble und Statisten einfach arg voll ist auf der Bühne. Leider aber rutschen einige Szenen ins Banale und in Schenkelklopfhumor ab, wenn etwa mehrfach eine Trump-Parodie aufkreuzt oder wenn im Prolog vor einem Lametta-Vorhang das gesamte Ensemble auf laszive Castingshow mit hohem Drag-Queen-Anteil macht. Das wirkt eher bemüht und plump.

0: Insgesamt aber sind es zwei überaus unterhaltsame Abende, die den allergrößten Teil des Publikums auch durchhalten lassen. Aus der riesigen Schar des hervorragend singenden Personals ragen heraus Mezzosopranistin Sophie Rennert als Göttin Junone, der leichte und warm schimmernde Sopran von Jone Martinez als Venere, Shira Pacorniks Silbersopran als Pallade, Mauro Borgioni als Paride und der fabelhafte Tenor Alberto Allegrezza, der im Fett-Suite die lebenspralle, groteske Rolle der Putzfrau Filaura mit viel Humor singt und spielt. Der Abend ist ein Riesenerfolg und nicht zuletzt auch ein Plädoyer für den Komponisten Cesti.
1: Das sagt Regine Müller. Ein goldener Apfel zum Jubiläum, die Innsbrucker Festwochen der alten Musik, gönnen sich zum 50. Geburtstag die Mammutoper Il Pomodoro von Pietro Antonio Cesti. Noch einmal zu sehen ist das Ganze am kommenden Wochenende.

0: Es ist der 2. März 1789 in Paris, ein paar Monate bevor die Französische Revolution mit dem Sturm auf die Bastille losbricht. Da kommt in der Comédie Italienne eine Opéra Comique heraus, deren Handlung so gar nicht komisch klingt. Im Mittelpunkt ein Adliger namens Raoul, der seine ersten drei Frauen allesamt umgebracht hat. Raoul Barbe Bleue, also Raoul Blaubart heißt das Stück. Und bei Blaubart, da werden Opern- und auch Operettenfans hellhörig. Richtig, da gibt's ja gleich mehrere Versionen dieser ziemlich düsteren Geschichte, die es auf die Musiktheaterbühne geschafft haben, von Paul Dukas, Jacques Offenbach bis hin zu Béla Bartok. Die, von der hier aber die Rede ist, die stammt von André Ernest Modeste Cretry. Er war so zu seiner Zeit einer der populärsten Opernkomponisten. Seine Schaffensphase reicht vom Ancien Regime über die Französische Revolution bis in die Romantik hinein. Jetzt hat die Kammeroper Schloss Rheinsberg das Stück auf den Spielplan genommen. Uwe Friedrich hat die Premiere am vergangenen Freitag gesehen. Guten Abend, Uwe.
1: Hallo, guten Abend.
0: Cretrys Opern wurden ja auch international viel gespielt. Karl Maria von Weber hat Cretrys Blaubart noch 1817 in Dresden aufgeführt. Heute sind das weitgehend vergessene Werke. Woran liegt das?
1: Ja, Cretry ist eher so der Vorgänger von oder der Zeitgenosse von. Das klingt oft nach Mozart, wenn Mozart mal nicht ganz so inspiriert geschrieben hat, weist schon voraus auf die Romantik, ist ganz dezidiert unvirtuos für die Sängerinnen und Sänger. Insofern merkt man, dass er Zeitgenosse und Verehrer von Christoph Willibald Gluck war, sich auf dessen Seite geschlagen hat. Und noch dazu sind seine Werke, das kann man beim Blaubart sehr schön sehen, auch dramaturgisch, na, sagen wir mal, hastig zusammengenäht. Also besonders psychologisch ist da nichts. Und all das macht es natürlich zum einen zu einer harten Nuss für Regisseurinnen in diesem Fall in Rheinsberg, aber auch ja fürs Publikum, das dann mitunter schon denkt, so jetzt komm mal, wir haben es verstanden, jetzt geh mal weiter in der Handlung.
0: Bevor wir auf die Regisseurin kommen, in dem Fall Maja Janta und der Frage, was sie aus diesem Frauenmörderstoff macht, noch eine Frage. Diese Blaubart, die ist als Opera Comique tituliert, soll eine komische Oper sein, es werden aber reihenweise Frauen umgebracht. Das bekommt man ja doch eher schwer zusammen. Was ist an der Oper komisch?
1: Das wurde schon von den Zeitgenossen bemängelt, dass das ja eigentlich gar kein witziger Stoff ist. Blaubart ist zum Schluss dann auch tot und drei Frauen hat er schon auf dem Gewissen. Aber hier ist es wirklich sehr lustig, dass Isor, das ist die Frau, hinter der Blaubart her ist, die ist schon verlobt mit Vergy, ist aber dann sehr beeindruckt davon, dass Blaubart doch sehr reich ist. Sagt zu Vergy, ach, könntest du mich nicht doch aus unserer Verlobung entlassen? Und er sagt sofort, ja, ja, mache ich. Da denkt man sich schon, das geht jetzt aber sehr schnell. Und der hat aber, also besonders verliebt scheint er nicht. Im nächsten Akt, und das ist dann wirklich witzig, taucht er aber auf als Frau verkleidet und gibt sich als die verschollene Schwester von Isor aus, um sie zu retten aus dem Schloss. Und dann gibt es noch eine eher witzige Dienerfigur, Osman, der nicht so genau weiß, will er nun dienen, will er sich lieber auflehnen gegen den Adligen. Also da gibt es schon sehr, sehr lustige Szenen.
0: Mir ist gerade das Verb retten eingefallen. Da fragt man sich, ist diese Dramaturgie irgendwie zu retten? Die erste, die mir einfallen würde, das zu retten, wäre die Regisseurin Maja Janta. Was hat sie daraus gemacht?
1: Sie erzählt diese Geschichte sehr geradlinig. Das Ganze ist Open Air im Hof des Schlosses Rheinsberg. Akustisch ist das ja sehr gut geeignet, hat auch Schauwerte. Man guckt so auf den See und auf den Sonnenuntergang und da wird einfach, sage ich in Anführungsstrichen, es soll überhaupt nicht überheblich klingen. Sie macht das sehr schön und gibt diesen jungen Sängerinnen und Sängern auch Gelegenheit zum Spiel. Die nutzen das unterschiedlich, aber es wird wirklich geradlinig und schön auch der Raum genutzt, diese Geschichte erzählt. Und es ist dann eben auch sehr witzig, wenn der Tenor Michael Dimowski dann auf einmal in einer extrem durchschaubaren Frauenverkleidung auftaucht in den Kostümen von Claudia Jenatsch und doch als der Blaubart gar nicht mitbekommt, dass es gar keine Frau ist, weil er Frauen irgendwie hinter jeder Frau her ist. Das ist schon alles sehr schön gemacht.
0: Du hast erwähnt, in Rheinsberg, da treten ja überwiegend junge Opernsänger auf. Jetzt hat Jelle Dieriks, der neue belgische Leiter der Kammeroper Schloss Rheinsberg, diesen Blauberg von Gretry, vielleicht nicht nur aus landsmannschaftlicher Verbundenheit ausgesucht. Gretry, muss man dazu sagen, stammt gebürtig aus Lüttich. Eignet sich diese Musik irgendwie besonders für junge Sänger? Und wenn ja, warum?
1: Das ist deshalb ein wunderbares Stück für die, weil es eben nicht darauf ankommt, sich da irgendwie in Koloraturen zu verrenken oder mitunter überfach zu singen. Das erlebt man ja auch manchmal bei so überambitionierten Nachwuchsveranstaltungen, dass die sich dann, an eine Ariadne auf Naxos ranwagen, wo man denkt, um Gottes Willen, wem wollt ihr damit einen Gefallen tun? Hier ist es so, dass die Sängerinnen und Sänger da lernen können, es spielt ja die Akademie für alte Musik, also auch wirklich ein Spitzenensemble, lernen können, wie man das musikalisch gestaltet, wie man Linien singt, wie man auch zusammen in Ensembles singt. Und wir hören mal ein Beispiel, und das ist genau eine dieser komischen Szenen, wo eben Vergy verkleidet auftaucht.

0: Ja, das klingt eigentlich nach einer lohnenden Wiederbegegnung. Bekommen die Bartoks Offenbachs und Dukas mit ihren Blaubart-Versionen hier neue Konkurrenz? Also ist das was, was den Sprung zurück ins Repertoire schaffen kann?
1: Das würde ich bezweifeln. Es gibt auch musikalisch interessantere Opern. Hier war dann noch ein zusätzlicher Anlass. Es wird in diesem Jahr gerade 300 Jahre Prinz Heinrich gefeiert, der Bruder von Friedrich dem Großen, der dort den Musenhof in Rheinsberg installiert hat, der war bei der Uraufführung dabei. Also da gibt es gleich mehrere Bezüge auch zum Ort. Das war genau das Richtige für dieses Ensemble, für diesen Ort, für diesen Zeitpunkt. Im Repertoire unserer Opernhäuser sehe ich dann eher sowas wie den Löwenherz. Oder es ist fürs nächste Jahr, es ist noch nicht offiziell, ist wieder eine Grétry-Oper angekündigt und die klingt dann auch musikalisch ein bisschen interessanter.
0: Blaubart in Schloss Rheinsberg, die Oper von André-Ernest Modest Grétry, ist dort noch bis nächstes Wochenende zu sehen. Uwe Friedrich, danke für das Gespräch.

0: Das ist Musik von John Cage in einer wirklich historischen Aufnahme von 1990. Damals, in den letzten Wochen der DDR, war Cage erstmals in Ost-Berlin zu Gast. Und die Begeisterung um den Avantgarde-Komponisten aus den USA, die kannte im wahrsten Sinne des Wortes keine Grenzen. Vielleicht kein Wunder, dass gerade im Osten des inzwischen wiedervereinigten Deutschlands vor 25 Jahren ein aberwitzig anmutendes John-Cage-Projekt an den Start ging, und zwar in Halberstadt in der Burchardi-Kirche. Dort wird seither das längste Musikstück der Welt aufgeführt. Organ 2, as slow as possible, also so langsam wie möglich. Der letzte Ton soll im Jahr 2640 erklingen. Gespielt wird das Stück von einer Orgel, die permanent mit Luft versorgt wird, und bei einem Klangwechsel können Pfeifen herausgenommen oder eingesetzt werden. Nach anderthalb Jahren war es am letzten Mittwoch wieder einmal soweit, und für uns vor Ort war Klaus Fischer.
1: Noch ist nicht viel los in der Burchardi-Kirche, die schon lange nicht mehr als Sakralraum genutzt wird. Ein großes, leeres Gebäude mit romanischen und gotischen Bestandteilen, nicht komplett saniert, am Boden zum Teil Sand. Man hört sofort den Klang, aber sieht noch nicht, wo er herkommt. Ganz hinten an der Wand tauchen dann allmählich die Umrisse des Orgelgehäuses auf. Und dort steht Annelie Borgmann, Vorsitzende des Kuratoriums der John Cage Orgelkunststiftung Halberstadt, die in wenigen Stunden den Klangwechsel mit vollziehen wird.
2: Im Moment gibt es einen Siebenklang. Es gibt immer noch die zwei Basspfeifen, die uns sehr lange begleiten, C und S. Und es wird jetzt noch das A sich dazu gesellen zu einem Achtklang.
1: Draußen vor der Kirche haben sich inzwischen zahlreiche Interessierte eingefunden, darunter Herwart Ernst, Arzt im Ruhestand aus Bremen.
3: Also ich war auch schon ohne Klangwechsel hier. Ich habe davon gelesen und wusste, das muss ich erleben. Und war dann 2 Stunden alleine in der Kirche mit dem Klang, und es hat mich tief berührt.
4: Man bekommt ein Gefühl für Zeit,
1: sagt Michael Wenzel, ebenfalls aus Bremen und im Pflegebereich tätig.
4: Das ist etwas, was irgendwie optimistisch stimmt, dass Menschen in der Lage sind, so etwas zu konzipieren.
5: Ich finde das einfach richtig genial, dass Musik hier mal aus einer anderen Perspektive gesehen wird.
1: Freut sich Marion Gauert, Musikpädagogin aus Ostwestfalen-Lippe.
5: Nämlich aus der Perspektive Zeit und auch Geräusch.
2: Ich finde es richtig beeindruckend, was für eine Zuversicht und eine Hoffnung hinter diesem Projekt steht,
1: sagt Kuratoriumsvorsitzende Annelie Borgmann, im Hauptberuf Ökologin.
2: Dass wir eben zukünftige Generationen haben, die sich genauso wie wir für Kunst interessieren werden, die einen offenen Geist haben, die Lust haben, Neues zu entdecken. Ich fand die Idee von Anfang an absolut faszinierend.
1: Nur noch wenige Minuten bis zum Klangwechsel. Dicht gedrängt stehen die rund 200 Besucherinnen und Besucher in der Burchardi-Kirche. Draußen verfolgen mindestens noch mal so viele die Übertragung auf einer Kinoleinwand. Alle genießen noch einmal den in Anführungszeichen alten Klang. Dann wird es ernst. Annelie Borgmann nimmt die neue Pfeife, also das A, in die Hand und zeigt sie rundherum. Dabei verweist sie darauf, dass sie in den 2000er Jahren schon einmal einige Zeit im Einsatz war. Dann setzt sie die Pfeife behutsam in das filigrane Orgelgehäuse ein, das im Grunde ein provisorisches Holzgestänge ist. Sogleich wird mit einer Schnur ein Säckchen gelöst, damit der Wind, wie man im Orgeljargon sagt, also die Luft in die neue Pfeife strömen kann. Interessanterweise spricht die neue Pfeife nicht sofort an, sondern räuspert sich noch 2-3 Sekunden, bis sie präsent klingt. Die Assoziation der menschlichen Stimme liegt nah. Das Publikum applaudiert und Annelie Borgmann strahlt.
2: Für mich als Ökologin sind lange Zeiträume was sehr Spannendes und was ganz Normales. Und auch das Bewusstsein, dass wir alle nur ein Wimpernschlag der Geschichte sind.
1: So gesehen sind die 25 Jahre, die das längste Musikstück der Welt inzwischen läuft, auch nur ein Wimpernschlag innerhalb der geplanten 639 Jahre. Rainer Neugebauer, der Vorgänger von Annelie Borgmann im Vorsitz des Kuratoriums, erinnert sich noch gut an die Anfänge im Jahr 2001, als eine Gruppe von Organisten, Musikwissenschaftlern, Orgelbauern und Kommunalpolitikern das Projekt startete.
6: Eigentlich waren sie nicht ganz so überzeugt, sie waren eher überrascht, dass das dann so gut ging.
1: Dass die Kosten für ein massives Orgelgehäuse nicht aufzutreiben waren, erwies sich im Nachhinein als günstig. Denn das provisorische Holzgestänge wurde zum unverwechselbaren Logo des Projekts.
6: Das tollste Logo, was wir uns denken können.
1: Das Projekt bekommt kaum öffentliche Förderung. Alles hängt vom privaten Engagement ab. Mit einer genialen Idee konnten die Organisatoren einen Großteil der Mittel einwerben. Sie haben die 639 Jahre, die das Stück dauert, einzeln verkauft. Sprich, Privatleute, Familien oder auch Firmen konnten jeweils ein Jahr kaufen. Der Kauf wurde bestätigt durch eine schwarze Marmortafel, die an der Wand in der Burchardi-Kirche angebracht wurde. Unter den Gästen des Klangwechsels am vergangenen Mittwoch war übrigens auch der Geschäftsführer des John Cage Trusts aus den USA, Jeffrey Lebendorf. Die private Stiftung hat ihren Sitz in einem historischen Gebäude auf dem Gelände des Bard College im Bundesstaat New York.
7: Wir haben unter anderem eine ganze Reihe von Archiven, bewahren dort alles Mögliche auf. Von Kunstwerken über Cages persönliche Bibliothek und anderes aus dem Nachlass. Wir haben originale Manuskripte, Drucke, Fotografien, viele, viele Dinge.
1: John Cages Musik ist enorm populär und wird weltweit aufgeführt, betont Jeffrey Lebendorf. Deshalb unterstützt man keine Konzerte, sondern lieber ungewöhnliche, ausgefallene Projekte, die mit dem Komponisten in Beziehung stehen und die seine Wirkung auf das Musikleben der Gegenwart dokumentieren. Das John Cage Orgelkunstprojekt in Halberstadt ist in diesem Kontext enorm wichtig.
8: I'm quite sure he would love it.
7: Ich bin mir ganz sicher, er würde es lieben. Wenn es eine Lektion von Cage gibt, und es gibt viele Lektionen, aber wenn es eine gibt, dann diese. Halt, sei präsent, pass auf, hör zu.
1: Der John Cage Trust in den USA ist, genau wie das John Cage Orgelkunstprojekt in Halberstadt, zum größten Teil auf Spendenmittel angewiesen und bekam bislang nur wenig öffentliche Förderung. Unter der Trump-Regierung, erzählt Geschäftsführer Jeffrey Lebendorf, sei vieles schwerer geworden.
7: Es ist wirklich beängstigend. Die Unterstützung, die früher von der Regierung kam, wurde komplett gestrichen. Bildung und Kunst sind völlig entwertet worden.
1: Eine ähnliche Situation droht womöglich auch dem Projekt in Halberstadt, das im Bundesland Sachsen-Anhalt liegt. Wenn nach der Landtagswahl am 6. September die AfD die Alleinregierung stellen sollte, könnte es auf der Kippe stehen. Allerdings hat die Partei im Halberstädter Stadtrat erstaunlicherweise dafür gestimmt, dass die Organisatoren beim Bund um Unterstützung bitten können. Annelie Borgmann als Hauptverantwortliche zeigt sich zuversichtlich, nicht zuletzt, weil das Projekt inzwischen weltweit Beachtung findet, unter Fans der neuen Musik im Allgemeinen und der Musik von John Cage im Besonderen.
2: Ich möchte nicht den Kopf in den Sand stecken, ganz egal, welche Herausforderungen wir gerade weltweit ja haben. Gerade solche Projekte, finde ich, brauchen wir als Zeichen des Optimismus und der Zuversicht. Ein optimaler Kontrapunkt zu diesen Herausforderungen.
1: Nachdem alle 639 Jahre, die das Stück dauert, inzwischen verkauft sind, haben sich Annelie Borgmann und ihre Mitstreiterinnen und Mitstreiter im Kuratorium etwas Neues ausgedacht, um an Geldmittel zu kommen, das sogenannte Final Ticket, eine Eintrittskarte für den Abschluss des Projekts am 4. September 2640. Es kostet natürlich 2640 Euro. Wer es kauft und nicht selbst kommen kann, sollte es gut aufbewahren.
0: So ist es. Zeit ist relativ beim John Cage Orgelprojekt in Halberstadt. Und unsere Zeit hier im Musikjournal auf jeden Fall begrenzt. Hier geht's nach den Nachrichten weiter mit dem Musikpanorama. Unter dem Titel Ferne Tiefe, späte Gegend hören wir neue Ensemble- und Orchestermusik von Gerald Eckert. 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Mit Dank für Ihr Interesse verabschiedet sich am Mikrofon Jochen Hubmacher.

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1: Die Nachrichten. Im Westen Kolumbiens sind zahlreiche Menschen bei einem schweren Erdbeben ums Leben gekommen. Die Zahl der Toten wird nach Angaben der Polizei derzeit mit mehr als 100 angegeben. Darunter stammen viele Opfer aus der Stadt Pereira, westlich von Bogotá. Etliche Menschen gelten in eingestürzten Gebäuden als vermisst. An mehreren Flughäfen wurde der Betrieb eingestellt. Kolumbiens Präsident Della Esperella rief einen Krisenstab ein. Laut der US-Erdbebenwarte hatte das Beben die Stärke 7,4. Das Epizentrum lag im Westen des Landes an der Pazifikküste. Agenturberichten zufolge waren die Erschütterungen im ganzen Land sowie in den Nachbarstaaten Venezuela, Ecuador und Panama zu spüren. In Russland hat das oberste Gericht die Oppositionspartei Jabloko von der Parlamentswahl im September ausgeschlossen. Damit gab das Gericht der Klage der Kreml-treuen nationalistischen Partei Rodina statt. Der vorsitzende Richter begründete sein Urteil mit angeblichen zahlreichen Verstößen gegen die Wahlgesetzgebung. Jabloko-Chef Rybakov sagte in seinem Schlusswort, seine Partei habe keine Rechtsverstöße begangen. Die Partei will das Urteil anfechten. Vor dem Gericht versammelten sich hunderte Unterstützer der Partei, die als einzige offen eine Beendigung des russischen Kriegs gegen die Ukraine fordert. Zuletzt hatte die Witwe des in einem Straflager gestorbenen Kreml-Kritikers Nawalny, Julia Nawalnaja, zur Wahl von Jablokow aufgerufen. Die Parlamentswahl und die Kommunalwahlen sind vom 18. bis 20. September angesetzt. Zugelassen zur Duma-Wahl waren bisher 11 Parteien. Derzeit sind 5 Kräfte im Parlament vertreten. Bundesinnenminister Dobrindt will die Drohnenabwehr der Bundespolizei ausbauen. Das teilte eine Ministeriumssprecherin mit. Demnach sollen die in diesem Bereich eingesetzten Einheiten von derzeit 130 Spezialkräften auf 300 aufgestockt werden. Zudem soll es künftig bundesweit 8 statt 4 Standorte der Drohnenabwehr geben, hieß es. Ziel sei es, in der Fläche in ganz Deutschland präsent und bei Bedarf schnell und flexibel vor Ort zu sein. Zudem bestätigte die Sprecherin Medienberichte über die Errichtung eines neuen Technologiezentrums für Drohnensicherheit. Dieses werde am 18. August am Standort Kochstedt des Deutschen Zentrums für Luft- und Raumfahrt in Sachsen-Anhalt eröffnet. In sogenannten Reallaboren sollen dort den Angaben zufolge neue Technologien zur Drohnensicherheit erforscht, entwickelt und erprobt werden. Vor einer Woche war am Flughafen Leipzig-Halle eine Sprengstoffdrohne entdeckt worden. Wegen eines brennenden Waldstücks ist die A7 im Süden Niedersachsens vollständig gesperrt. Betroffen ist die Autobahn an der Grenze zu Hessen zwischen Göttingen und Kassel, wie die Polizei mitteilte. Aufgrund der Rauchentwicklung ist eine sichere Befahrung der Autobahn demzufolge aktuell nicht möglich. Wie lange die Sperrung dauert, ist noch unklar. Auch im Landkreis Amberg-Sulzbach in der Oberpfalz ist nach Angaben der Polizei in einem Wald ein Feuer ausgebrochen. Betroffen sei ein rund 1000 Quadratmeter großes Gebiet. Es gebe eine vorsorgliche Verkehrswarnung für die A93. Allerdings ziehe der Rauch derzeit nach oben ab, hieß es. Weitere Waldbrände werden aus dem Main-Kinzig-Kreis und dem Rheingau-Taunus-Kreis in Hessen gemeldet. Nach Angaben der Feuerwehr erschweren hohe Temperaturen und Winde die Löscharbeiten. Bei den Schwimm-Europameisterschaften in Paris hat Deutschland im Wettbewerb über 4x200 Meter Freistil der Männer Bronze gewonnen. Gold gewann Großbritannien, Silber ging an Frankreich. Die deutsche Staffel mit Lukas Mertens, Timo Sorgius, Jarno Bellschnitt und Cornelius Jahn stellte zugleich einen nationalen Rekord auf. Dies gelang auch den deutschen Frauen mit Maja Tobin, Linda Roth, Nina Holt und Nicole Meyer über 4x200 Meter Freistil. Sie belegten den 4. Platz. Gold ging an Großbritannien und Silber an Ungarn. Dritter wurde Russland. Abschließend das Wetter. Nachts im Norden und an den Alpen wolkig, meist aber gering bewölkt oder klar. Tiefstwerte 18 bis 7 Grad. Am Tag im Norden, in Teilen des Ostens sowie an den Alpen wolkig mit vereinzelten Schauern oder Gewittern, sonst sonnig. In der Nordhälfte 18 bis 25, im Rest des Landes 25 bis 33 Grad. Das waren die Nachrichten.
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Am Mikrofon ist Egbert Hiller. Im heutigen Musikpanorama stellen wir Ihnen die 2025 beim Label Mode in New York erschienene Doppel-CD Night Falling von Gerald Eckert vor. Seit 1995 ist Eckert freischaffender Komponist. Er wirkt aber auch als Cellist und Dirigent, besonders im Ensemble Reflexion K, das wie er selbst in Eckernförde ansässig ist. Zudem leitet er zusammen mit der Flötistin Beatrix Wagner die Konzertreihe Neue Musik Eckernförde und das als Biennale ausgerichtete Festival Provinzlärm. Die Doppel-CD Night Falling bildet ein breites Spektrum neuerer Werke von Gerald Eckert ab.

0: Geboren wurde Gerald Eckert 1960 in Nürnberg. Zunächst studierte er Violoncello und Mathematik, dann Komposition bei Wilfried Jentsch, Nikolaus Ahuber und Dirk Reit. In seiner Musik erforscht er Randzonen der Klänge. Er fokussiert Brüche, kristalline Erstarrungen und Instabilitäten. Solche symbolisieren für ihn stets Fragen nach seelischen Zuständen und zivilisatorischen Erscheinungen. In abstrakter Form spiegelt seine Musik ebenso auch natürliche Phänomene. Die Arbeit am Klang bedeutet für Eckert, Resonanzen unterschiedlichster Art nachzuspüren. Auf Night Falling kommt all dies eindringlich zur Geltung, in Besetzungen vom Solowerk bis zur Orchestermusik. Eckerts jüngere Kompositionen für Orchester sind größer besetzt als frühere. In ihnen reizt er, wie er darlegt, die Potenziale dieses Klangkörpers und dessen diverse Instrumentengruppen in verschiedene Richtungen aus.
1: Das schafft auch mehr Möglichkeiten, klanglich und harmonisch zu arbeiten, aber auch die Gruppen weiter aufzusplitten. Also was ich ja immer noch liebe, ist ja so kammermusikalische Strukturen sozusagen in einem großen Apparat, die sich dann vereinzeln, aber auf eine gewisse Art und Weise doch wieder überlagern, sodass es ein großes Ganzes gibt.
0: Ein großes Ganzes ist auch Gerald Eckerts ausgedehntes Orchesterstück Späte Gegend von 2018, das die Doppel-CD eröffnet. Der Titel bezieht sich auf einen Zeitschriftenartikel, der den Komponisten sehr ansprach und über den die Musik doch weit hinausgreift. Inhaltliche Aspekte spiegeln sich in Eckerts Werken nicht plakativ oder im Sinne von Programmmusik wider, sondern sind in den Klängen selbst aufgehoben.
1: Es geht um diesen Artikel, den ich mal in der Süddeutschen gelesen habe, ich glaube im Magazin, wo es um verwaiste Dörfer in Niederbayern eigentlich geht, wo kaum mehr jemand unter 60 wohnt. Da sind dann nur noch die Alten da geblieben, die sich aber weigern, wegzugehen und die ihr Leben leben, so wie sie es leben möchten und da eben halt auch Mühsal in Kauf nehmen und sich auch letztendlich nicht beklagen darüber, was das Leben an Härten abverlangt. Und das fand ich sehr, sehr beeindruckend. Das hatte auch so eine Schönheit. Und diese Widerstandsfähigkeit oder überhaupt dieser Widerstand, das ist eigentlich etwas, was ich versucht habe, musikalisch umzusetzen, ohne irgendwie einen letztendlichen Bezug darauf zu nehmen. Ich finde die Geschichte ganz toll und die liegt dem zugrunde, gedanklich. Aber musikalisch bin ich wo ganz woanders eigentlich.
0: Gerald Eckert verfolgte in Späte Gegend eben keinen dokumentarischen Ansatz, sondern spürte unbekannten Klangräumen nach. Einen weiteren Anstoß gab der österreichische Schriftsteller Raoul Schrott. In seinem als Logbuch bezeichneten Reisebericht »Die fünfte Welt« verarbeitete er literarisch seine Teilnahme an einer Expedition in das Grenzgebiet zwischen den Ländern Tschad, Sudan und Libyen, das zu den entlegensten Regionen der Erde gehört. Davon angeregt fokussierte Eckert in seiner orchestralen Raummusik Naturimpressionen und wechselnde Lichtverhältnisse, aber auch existenzielle Erfahrungen wie Einsamkeit und Leere.

0: In der neuen Musik könnte die traditionelle Orchesterbesetzung aufgrund ihrer langen Geschichte und dem Schwerpunkt auf klassisch-romantischem Repertoire im übertragenen Sinne selbst als späte Gegend bezeichnet werden. Denn auf dem Feld des Zeitgenössischen dominieren Ensembleformationen. Die Gründung von Spezialensembles mit flexiblen Besetzungen ist eng mit der Entwicklung der neuen Musik verbunden. Dennoch hat das Orchester seinen Reiz nicht verloren, auch wenn die Einstudierung neuer Orchesterwerke aufwendig ist.
1: Eigentlich hätte das Orchester unglaublich viele Möglichkeiten. Ich habe ja in späte Gegend auch mehrere Klarinetten. Die spielen alle Multiphone, ne? Und zwar jedes einzelne für sich. Und das ist auch harmonisch so gedacht. Das muss auch so sein. Das erfordert aber einfach auch ein gewisses Training. Und dann kommt der Faktor Zeit ins Spiel. Und das ist, glaube ich, der größte Hemmschuh, was Orchester irgendwie so einsperrt. Weil es muss ja alles schnell gehen. Ne? Man hat zwei Proben und dann muss es auf jeden Fall sitzen. Das kann manchmal nicht funktionieren, obwohl die Musiker meist hervorragend sind. Ne? Trotzdem, es braucht einfach Zeit. Also man kann nicht, wenn ich da 7 Celli habe, ich guck mal, was das erste macht und ich spiele dann mit, weil die 7 Celli alle unterschiedlich spielen.
0: Um dem Dilemma zu knapper Probenzeiten zu entgehen, formierte Gerald Eckert für die Aufnahmen für seine Doppel-CD Night Falling ein eigenes Orchester. Unter seiner musikalischen Leitung fügte er 2 Ensembles zusammen. Das um einige Gäste erweiterte Ensemble Reflexion K und die Norddeutsche Sinfonietta, die beide mit neuer Musik sehr vertraut sind. Zusammen spielen in späte Gegend 45 Musikerinnen und Musiker. Kammermusikalisches und orchestrales Denken durchdringen sich in dem Stück.
1: Trotzdem ich meistens kammermusikalisch auch in Orchesterwerken unterwegs bin, gibt es doch hinreichend Passagen, wo man sagen kann, ein Orchesterklang. Das ist orchestral gedacht, weil diese Möglichkeit, die kann man ja nicht auslassen. Das ist ja die Substanz eines Orchesters.

0: Soweit Späte Gegend von Gerald Eckert. Eingespielt von Norddeutscher Sinfonietta und Ensemble Reflexion K unter Leitung des Komponisten. Ein weiteres orchestrales Werk auf Eckerts Doppel-CD Night Falling ist das Titelstück Nacht, die Fallende. Für Violoncello, Orchester und Live-Elektronik von 2020. Die klassisch-romantische Tradition des Konzertformats ist allenfalls noch als Folie präsent. Der Part des Soloinstruments ist schwer, bewegt sich aber jenseits oberflächlicher Virtuosität.
1: Das Violoncello erhebt sich sozusagen nochmal über das, was im Orchester da ist. Und ansonsten ist dieses Werk sehr dialogisch gedacht, weil das erste und das zweite Orchestercello ist teilweise solistisch eingebunden. Und die Live-Elektronik ist teilweise ein Klangmanipulator, aber es ist ein Rauminstrument.
0: Weite Klangräume werden durchmessen, wobei Spuren der Klänge auf virtueller Ebene zurückbleiben und die Räume verwandeln, in die sie eindringen. Im Gegenzug strahlen auch die imaginären Räume auf die sie füllenden Klänge aus, was sich in vibrierenden Reibungsflächen niederschlägt. Dieses Konzept kann als Sinnbild für das menschliche Leben selbst angesehen werden, denn auch der Mensch durchschreitet Räume, geistige und reale Räume, und hinterlässt darin seine Spuren, um im Gegenzug selbst von ihnen verändert zu werden.

0: Nacht, die Fallende von Gerald Eckert. Mit Burkhard Zeller, Violoncello, André Batetzky, Live-Elektronik sowie der norddeutschen Sinfonietta und dem Ensemble Reflexion K unter Leitung des Komponisten. Für Ensemble und Tonband schrieb Eckert 2019 Instead of Empty Rooms 2. Wie die Nummer 2 im Titel anzeigt, knüpfte er an eine ältere Konzeption an, an Empty Rooms von 2009, worin er sich auf T.S. Eliots Gedicht The Waste Land, das wüste Land, von 1922 bezog. Diese Inspirationsquelle schwingt in Instead of Empty Rooms 2 noch im Hintergrund mit. Konzentriert ist das Stück auf Phänomene von Verästelung und Vereinzelung, die wie Kondensstreifen in größeren Klangfeldern aufscheinen und sich wieder auflösen. Auch das kann metaphorisch gedeutet werden, als Gedankenfäden im Spannungsfeld aus Vergangenem und Zukünftigem, aus Erinnerung und Erwartung im Kosmos seelischer Regungen, im instabilen Möglichkeitsraum zwischen Geburt und Tod. Dazu kam ein persönliches Motiv im Zusammenhang mit der Arbeit, die Gerald Eckert und seine Partnerin Beatrix Wagner mit der Konzertreihe Neue Musik Eckernförde, dem Provinzlärmfestival und dem Ensemble Reflexion K in Eckernförde leisten.
1: Der ehemalige Kulturbeauftragte aus Eckernförde, Sven Blasser, war verstorben, der uns wirklich sehr gefördert und alles Mögliche ermöglicht hat, dass wir das überhaupt so aufbauen konnten, wie wir es konnten. Und da war ich irgendwie fassungslos und war gerade am Schreiben dieses Werkes, das bis dahin noch ohne Titel war. Und es ist eigentlich ein kleines Requiem.

0: Soweit Instead of Empty Rooms 2 von Gerhard Eckert, eingespielt von Mitgliedern des Ensemble Reflexion K. Beatrix Wagner Flöte, Joachim Striepins Klarinette, Sunkum Jenny Young Violine und Gerhard Eckert Violoncello. In der zweiten Sendestunde nach den Nachrichten erklingen weitere Werke von Gerhard Eckerts Doppel-CD Night Falling.
1: 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Das türkische Parlament hat ein Gesetz verabschiedet, das einen rechtlichen Rahmen für die Auflösung der verbotenen kurdischen Arbeiterpartei PKK schafft. Es sieht eine Amnestie für viele ehemalige Kämpfer vor, die keine konkreten Straftaten begangen haben. Dadurch soll der Weg für eine Wiedereingliederung in die Gesellschaft geebnet werden. Das Schicksal des inhaftierten PKK-Chefs Öcalan ist noch ungeklärt. Die PKK hatte zuvor erklärt, der Friedensprozess könne nur vorankommen, wenn Öcalan frei lebe und arbeite. Die PKK hatte nach einem jahrzehntelangen gewaltsamen Konflikt mit dem türkischen Staat im Mai vergangenen Jahres ihre Auflösung angekündigt. Sie ist in der Türkei, der EU und den USA als Terrororganisation eingestuft. Im Westen Kolumbiens sind zahlreiche Menschen bei einem schweren Erdbeben ums Leben gekommen. Die Zahl der Toten wird nach Angaben der Polizei derzeit mit mehr als 100 angegeben. Darunter stammen viele Opfer aus der Stadt Pereira, westlich von Bogota. Etliche Menschen gelten in eingestürzten Gebäuden als vermisst. An mehreren Flughäfen wurde der Betrieb eingestellt. Kolumbiens Präsident Della Esperilla berief einen Krisenstab ein. Laut der US-Erdbebenwarte hatte das Beben die Stärke 7,4. Das Epizentrum lag im Westen des Landes an der Pazifikküste. Agenturberichten zufolge waren die Erschütterungen im ganzen Land sowie in den Nachbarstaaten Venezuela, Ecuador und Panama zu spüren. EU-Kommissionspräsidentin von der Leyen sicherte dem Land die Unterstützung der EU bei Rettungsmaßnahmen zu. Die NATO-Schutztruppe für das Kosovo, KFOR, hat angekündigt, ihre Präsenz an zwei Schlüsselpositionen zurückzufahren. Zur Begründung führte sie unter anderem eine verbesserte Sicherheitslage am serbischen Kloster Visoki Dečani an. Künftig sollten kosovarische Polizisten in die dortige Sicherheitsarchitektur integriert werden, hieß es. Bei der ständigen Truppenpräsenz an einer Brücke in der zwischen Serben und Kosovo-Albanern geteilten Stadt Mitrovica soll es demzufolge einen Übergang geben. Die KFOR-Mission im Kosovo, die rund 4.600 Soldaten umfasst, läuft seit 1999. Auch die Bundeswehr ist beteiligt. Ziel ist es, ein sicheres Umfeld für den Aufbau einer zivilen Friedensordnung zu schaffen, sowie die öffentliche Sicherheit und Ordnung zu garantieren. Das Kosovo hatte im Jahr 2008 seine Unabhängigkeit von Serbien erklärt. Belgrad erkennt das allerdings nicht an. Passagiere der Lufthansa müssen vorerst nicht mit weiteren Streiks der Piloten rechnen. Die Gewerkschaft Vereinigung Cockpit gab in einem Rundschreiben an die Mitglieder bekannt, dass man sich mit dem Unternehmen auf ein umfassendes Schlichtungsverfahren geeinigt hat. Es geht dabei um offene Tariffragen in den Flugbetrieben Lufthansa, Lufthansa Cargo, Lufthansa Cityline und Eurowings. Die Verhandlungen sollen zusätzlich von einer Mediation begleitet werden. Der Lufthansa-Konzern bestätigte eine grundsätzliche Einigung mit der Vereinigung Cockpit, wollte sich aber aufgrund der vereinbarten Vertraulichkeit nicht zu Details äußern. Im Mittelpunkt des Konflikts stehen etwa Fragen der Altersversorgung und des Gehalts. Bei den Schwimm-Europameisterschaften in Paris hat Deutschland im Wettbewerb über 4x200 Meter Freistil der Männer Bronze gewonnen. Gold gewann Großbritannien, Silber ging an Frankreich. Die deutsche Staffel mit Lukas Mertens, Timo Sorgius, Jano Bellschnitt und Cornelius Jahn stellte zugleich einen nationalen Rekord auf. Dies gelang auch den deutschen Frauen mit Maja Tobin, Linda Roth, Nina Holt und Nicole Meyer über 4x200 Meter Freistil. Sie belegten den 4. Platz. Gold ging an Großbritannien und Silber an Ungarn. Dritter wurde Russland. Bei der Leichtathletik-Europameisterschaft in Birmingham hat die Kugelstoßerin Yassimi Mabri eine Bronzemedaille für Deutschland gewonnen. Gold und Silber gingen an die Niederländerinnen Jessica Schilder und Jorinde van Klinken. Florian Brem gewann Silber im 5000-Meter-Lauf. Abschließend das Wetter. Nachts im Norden und an den Alpen wolkig, meist aber gering bewölkt oder klar. Tiefstwerte 18 bis 7 Grad. Am Tag im Norden, in Teilen des Ostens sowie an den Alpen wolkig mit vereinzelten Schauern oder Gewittern, sonst sonnig. In der Nordhälfte 18 bis 25, im Rest des Landes 25 bis 33 Grad. Das waren die Nachrichten.
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Willkommen zum zweiten Teil der Sendung. Am Mikrofon ist Egbert Hiller. Wir fahren fort mit der Vorstellung der 2025 erschienenen Doppel-CD Night Falling von Gerald Eckert. Neben Orchester- und Ensemblemusik enthält sie auch zwei Werke für ein Soloinstrument. 2017 komponierte Eckert Schemenfeld 30 für Kontrabass, Klarinette und Elektronik.

0: Der Titel bezieht sich auf den niederländischen Künstler und Musiker Armando, der immer wieder, nachdem er seine halbe Familie im Holocaust verloren hat, auch über die Schuldhaftigkeit von Landschaft schafft und über den unschuldigen Anschein, den Landschaften heute haben, die aber mal blutige Gefechtsfelder waren. Das Schemen ist von mir aber das Feld, 30 kommt von Gefechtsfeld, und dann hat er immer Daten dazu geschrieben, so hat er seine Bilder benannt.
1: Gerald Eckert über den Impuls zu Schemenfeld 30. 2018, ein Jahr nach der Entstehung des Stücks, ist der Künstler Armando verstorben. Seine ausdrucksstarken Bilder und Skulpturen über Gewalt und die NS-Herrschaft in den Niederlanden sind in den Museen, zum Teil auch in Deutschland, aber noch zu sehen. Gerald Eckert horchte musikalisch in die Gräuel der Vergangenheit hinein, und zwar am Beispiel des besagten Gefechtsfelds 30, das heute vielleicht eine bunte Blumenwiese ist. Dafür benutzte er eine extrem hellhörige Aufnahmetechnik, die unterschwellige Klanganteile fokussiert und von immensem Nachhall geprägt ist. Durch diesen Nachhall kommt das Obertonspektrum komplexer Mehrklänge markant zur Geltung. Die Obertöne rücken ins Zentrum der Wahrnehmung. Nachhall und unmittelbare Tongebung verdichten sich in Schemenfeld 30 zu einem polyphonen Schwebezustand, in dem die direkt erzeugten Töne von nachhallenden Klängen schemenhaft umhüllt werden. Den Begriff Schemen versteht Eckert im Hinblick darauf zwar als klangliches Phänomen, bei Kenntnis der inhaltlichen Dimensionen des Werks mag aber auch das ehemalige Schlachtfeld vor dem geistigen Auge schemenhaft auftauchen. Als Erinnerung und als Mahnung, die Schrecken von Krieg und Gewaltherrschaft nicht zu vergessen oder zu relativieren.

0: Soweit Schemen Feld 30 von Gerald Eckert. Eingespielt von Joachim Striepens, Kontrabassklarinette, Ivan Ferrer, Orozco, Live-Elektronik und Gerald Eckert, Elektronik. Der Titel des zweiten Solostücks auf Eckerts Doppel-CD Night Falling lautet Im Endlichen dehnbar. Es ist für Akkordeon, stammt von 2006 und wurde von Eckert 2023 überarbeitet und erweitert. Besonders am Beginn wird durch die hohe Lage und langgezogene Klangfäden die klangliche Nähe des Akkordeons zur japanischen Mundorgel Shō betont, ohne dass sich im endlichen Dehnbar darin erschöpfen würde.
1: Dann wird das Ganze immer weiter nach unten gezogen. Man merkt, dass in diesem Klang, der so fein und schwirrend ist und so gewebeartig, dass da ein sehr, sehr hohes energetisches Potenzial drin ist. Und das findet immer wieder sein Ventil, in dem dieses System aufgebrochen wird, wo dann ganz andere Dinge zum Vorschein kommen, die aber in dem vorherigen alle schon subkutan beinhaltet waren. Es kann auch sein, dass so ein Abschnitt dann sozusagen auch im Bruch endet.

Es gibt da ganz, ganz viele Dinge, die eigentlich vom Orchestralen runtergebrochen werden. Auch das war ein Grund, dieses Solostück auf diese CD, wo ja vorwiegend Orchester und große Ensemblestücke vorhanden sind, zu nehmen, weil es im Grunde genommen harmonisch sehr orchestral gedacht ist.

Ein weiterer Aspekt in Im Endlichen dehnbar ist neben der Verbindung zum Orchestralen und der Konzentration auf Feinheiten, Nebengeräusche und expressive Akzente des Akkordeons die assoziative Verknüpfung mit Tuschezeichnungen Gerald Eckerts, der auch als Maler und Grafiker aktiv ist. Seine filigranen, zu Zyklen zusammengefassten Tuschebilder können als musikalische Zeichen gelesen werden und umgekehrt. Wenn eingeschwärzte Licht- oder Klangreflexe auf weißen Leinwänden oder im Kontext von Stille dramatische Wirkung entfalten.

0: Soweit im Endlichen dehnbar von Gerald Eckert, interpretiert von der Akkordeonistin Eva Zöllner. Wiederum ein ganz anderes Motiv verarbeitete Eckert in Kisalpa für Ensemble und Elektronik von 2019. Innermusikalisch bilden darin herbe, sich einbrennende Klanggeflechte, wechselnde, sich aneinander reibende Konstellationen, Abstufungen und Schichten. Für die Ungleichzeitigkeit der musikalischen Ereignisse stand eine bestimmte Naturlandschaft Pate, die jenseits tonmalerischer Naturschilderung zur Grundlage für spielerische und dennoch tiefgründige Betrachtungen über Zeit und Raum geriet.
1: Kisalpa ist der alte Name einer Siedlung in Oberbayern, Geiselbach. Und die Besonderheit dieses Ortes ist, dass in unmittelbarer Nähe drei verschiedene Flussläufe sind, die sich zu unterschiedlichen Flüsschen und Flüssen entwickeln, die letztendlich alle in der Donau enden. Einer der Flussläufe fließt direkt in die Donau, der andere, glaube ich, in die Vils und dann die Donau und der andere in die Isar und in den Inn und dann in die Donau. Und was mich halt beschäftigt hat, ist, wenn ich drei Schiffchen in die drei Flussläufe setze und zur gleichen Zeit starte und alles ignoriere, dass sie hängen bleiben können, die fließen dann einfach, dann werden sie in der Donau zu unterschiedlichen Zeiten. Und die Donau hat ja auch eine Ausdehnung an unterschiedlichen Orten innerhalb der Donau sein. Und das fand ich sehr, sehr interessant. Also was passiert eigentlich, wenn ich gemeinsam mit etwas starte, was eigentlich eine ganz andere Laufzeit hat, was eigentlich eine ganz andere Geschichte während des Laufens erfährt?

0: Ein längerer Ausschnitt aus Kisalpa von Gerald Eckert, auf CD aufgenommen vom Ensemble Reflexion K. Die Elektronik steuerte Ivan Ferrer Orozco. Mutet der Titel Kisalpa ohne Kenntnis seiner Herkunft wie ein Fantasiename an, genauso wie die Musik auch ohne Erklärung als Klangerlebnis für sich selbst spricht, so lässt der Titel Ferne Tiefe beinahe automatisch an subtile und visionäre Klangwelten denken. Das 2020-2021 entstandene Stück ist für Kontrabassflöte, Orchester, Live-Elektronik und Tonband. Komponiert hat Eckert es für die Flötistin Beatrix Wagner, mit der er zusammen auch das Ensemble Reflexion K künstlerisch leitet. Die Kontrabassflöte ist in ihrer klanglichen Instabilität ein sehr spezielles Instrument, das ureigene Sphären erzeugt und kaum zu erden ist.
1: Ich habe allein, ich glaube, 3 oder 4 Monate gebraucht, nur mit Beatrix Experimente zu machen. Es ist eigentlich eine Illusion, ne? Diese ferne Tiefe, ne? Weil dieses Instrument kaum in der Lage ist, einen einzigen normalen, tiefen Ton hervorzubringen, ohne dass es gleich überbläst. Das ist schon ein Spezifikum, ne? Und mit dem habe ich halt auch gespielt. Es gibt natürlich auch ein paar tiefe Töne, ne? Aber die müssen sehr sacht angefasst werden, weil, wie gesagt, dieses Instrument überbläst wirklich sehr leicht.

0: Ich wollte immer sozusagen hart am Kern bleiben, das, was die Flöte ausmacht. Und da aber möglichst viele Variationen zu schaffen, was ich hoffentlich auch so geschrieben habe, dass es eigentlich mit sich selbst immer auf der Suche ist, nach dem Fundament. Also letztendlich eigentlich auch nach dem Ausgangspunkt. Ich bewege mich sozusagen immer nur in diesen ganzen mannigfaltigen, unglaublich tollen Obertonspektren, die erzeugt werden können und die alle sehr, sehr verschieden sind.
1: Diese Herangehensweise fordert von der Solistin spieltechnische Virtuosität ein, ohne dass diese zur Schau gestellt würde. Heikel ist auch die Kommunikation mit dem Orchesterpart, der die Kontrabassflöte nicht überdecken darf. Die Live-Elektronik greift Elemente von beiden auf, um diese als Echos, Nachhall und Überlagerungen wieder ins Klanggewebe einzuspeisen. Solo und Orchester tasten sich so in Randzonen des Klangs, in Erstarrungen und Brüche vor, was auch an menschliche und zivilisatorische Belange gemahnt. Denn wie schnell die menschliche Existenz zerbrechen oder ein vermeintlich stabiles System in sich zusammenstürzen kann, ist in Natur, Kultur und Gesellschaft gleichermaßen zu beobachten. So eröffnet Ferne Tiefe, exemplarisch für Gerald Eckerts Musik, ein bizarres Spannungsfeld aus hochabstrakter Klanglichkeit und indirekter Verhandlung existenzieller und gesellschaftlicher Phänomene und Fragestellungen.

0: Soweit Ferne Tiefe von Gerald Eckert. Eingespielt von Beatrix Wagner, Kontrabassflöte, André Bartetzky, Live-Elektronik sowie von der Norddeutschen Sinfonietta und dem Ensemble Reflexion K unter Leitung des Komponisten. Im heutigen Musikpanorama hörten Sie Aufnahmen von Gerald Eckerts Doppel-CD Night Falling, die 2025 beim New Yorker Label Mode erschienen ist. Am Mikrofon verabschiedet sich mit Dank fürs Zuhören Egbert Hiller. 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
6: Mit Benedikt Kaninski einen schönen guten Abend. Es läuft der erste Wettkampftag der Leichtathletik-EM in Birmingham. Gina Lückenkämper war heute im Halbfinale über 100 Meter leider ausgeschieden. Wir sind gleich beim 100-Meter-Finale der Frauen natürlich dabei, dem Highlight heute. Und aus deutscher Sicht war Florian Brem heute der Mann des Abends. Über 5000 Meter holte er Silber und weinte nach einer taktischen Meisterleistung im Rennen im Ziel vor Glück.
7: Ich habe vorhin schon gesagt, es war das stressigste Rennen meines Lebens, glaube ich. So viel Geschubse, so viel, was links und rechts passiert ist, alle rund um mich, die gefallen sind. Und ich habe versucht, irgendwie da am Leben zu bleiben. Habe dann irgendwie, ich glaube, die absolut richtige Entscheidung getroffen, da 400 to go, nach vorne zu gehen, nach außen die Bahn 1 zu blockieren. Und irgendwie ist es aufgegangen, ich war 100 to go, schon blau, hast irgendwie durchgezogen, dann kommt Jakob mit mir vorbei und ich bin im Ziel und ich weiß gar nicht was.
6: Florian Brem sicherte sich also Silber. Eine Medaille gab es auch am Abend für die deutsche Kugelstoßerin Yemisi Mabry. Die Bronzemedaille ist eine ihrer größten Erfolge seit Olympiagold vor 2 Jahren.
8: Ich glaube, ich hatte den Fokus auf mir selber und habe einfach versucht, jeden Stoß als neue Chance zu nehmen. Und ja, manche Stöße sind mir gut gelungen und mit 19,50 bin ich super zufrieden und mit der Bronzemedaille vor allem.
6: Und damit sind wir beim 100-Meter-Finale der Frauen. Da schauen wir live hin und schalten zu Jens-Jörg Rieck.
9: Auch wollten da herausgestoßen werden, hier die Arena betreten und es auf der blauen Bahn. Es fehlen nur noch die Läuferinnen auf der Bahn 8 und 9. Hier in diesem Finale der Frauen, das Ganze leider ohne deutsche Beteiligung, denn das deutsche Trio um Gina Lückenkämper hat den Sprung in dieses Finale. Und die entscheidende Frage, wer ist denn verdammt die schnellste Frau in Europa, nicht geschafft. Im Moment natürlich gar keine Ruhe, da hinten bei den Starterinnen springen immer wieder auf und ab. Jetzt da die zweite Schweizerin, die hier sehr gejubelt hat, die sich über die Zeit noch qualifizieren konnte. Jetzt, da Salome Cora noch hineinkommt. Es ist eine Schweizerin, die hier mit zu den Favoritinnen zählt, aber nicht sie, sondern Geraldine Detizio Frey, die auch noch nicht so viel gewonnen hat, aber in Zürich jetzt gerade die schnellste Zeit in Europa gelaufen ist, 10,96. Daneben Großbritanniens Blick natürlich vor allen Dingen auf die Bahn 4 mit Amy Hunt, die aus der Nähe von Birmingham kommt, hier an allen großen Entscheidungen mit dabei sein will und jetzt hier vielleicht ihren ersten großen Einzeltitel holt. Sie war schon mal Zweite über die 200 Meter Distanz und ist hier eine Mitfavoritin, Swoboda Hunt oder vielleicht Geraldine Detizio Frey oder vielleicht die Grande Dame, nämlich auf der Bahn 1 Dina Escher-Smith. Die haben wir in vielen großen Europameisterschaftsläufen gesehen, 2018, damals in Berlin. Sie springt jetzt ganz hoch, da aktiviert nochmal die Muskeln auf der Bahn 1. Da war sie schon Europameisterin über die 100 Meter, auch das auf einer blauen Bahn. Sehr gute Bedingungen für die Sprinter. Im Moment ist es windstill und die Ruhe und der Fokus gilt natürlich jetzt den besten 8 Läuferinnen Europas. Das Finale, die 100 Meter bei den Frauen, alle schon mit dem Blick nach unten. Kehrt leider keine echte Ruhe ein hier in der Arena.
10: Und ab geht's. Raus sind sie geschossen aus den Startblöcken. Besten Start hat Swoboda. Wer kann noch mithalten? Emi Hunt ist im Moment auf der vierten Position. Sieht nach einem Sieg für Swoboda aus. Oder jetzt kommt noch Emi Hunt ganz eng. Hunt, Swoboda frei. Das könnte es sein. Hunt jubelt. Auf den letzten Metern den Schwung mitgenommen in dieser Entscheidung. Über die 100 Meter bei den Frauen. Und auf den Anzeigetafeln ist im Moment erst einmal mit Blick auf die Uhr noch Ruhe. Und jetzt der Jubel grenzenlos. Amy Hunt hat den Laden hier gerockt. Sie holt sich hier bei der Heim-Europameisterschaft Swoboda, der Polen, das Gold. Gewinnt diese Entscheidung. Kanzer am Ende mit persönlicher Bestleistung. Die Frau, die in Jamaika geboren wurde und für Belgien startet, auf Platz 3. Und die Tizio Frey, die schnellste in Europa, die Schweizerin als Vierte. Ein Sieg einer Favoritin, wie gemalt, Amy Hunt. Sie hatte angekündigt hier, dass diese Tage in Birmingham ihre große Veranstaltung werden. Swoboda am Ende, wie schon bei der letzten Entscheidung bei den Europameisterschaften, mit Silber. Die Frau mit den vielen, vielen Tattoos. Sie jubelt und sie lässt jetzt die Tränen laufen, während Amy Hunt die Fahne Großbritanniens sich geholt hat.
6: Amy Hunt sichert sich also den Europameistertitel über 100 Metern bei den Frauen. Und wir schauen noch einmal auf die Deutschen, und zwar am Vormittag. Da sorgte Alexander Stepanow über 800 Meter für die große Überraschung und läuft ins Halbfinale, das am Mittwoch stattfinden wird. Und dann noch zum Kugelstoßen, beziehungsweise zum Hammerwurf war es tatsächlich. Merlin Hummel hat sich da durch die Hammerwurf-Qualifikation gekämpft und ist weitergekommen. Auch er also mit dabei. Und vom der Leichtathletik geht es für uns nach den Freiwasserwettbewerben, nämlich zu der Schwimm-Europameisterschaft nach Paris. Da sind die Schwimmerinnen und Schwimmer mittlerweile im Becken angekommen. Mit Erfolg heute, zumindest für das deutsche Team, vor allem bei der Staffel der Männer. Lars Becker berichtet.
11: Die 4x200 Meter Freistilstaffel der Männer holte mit deutschem Rekord Bronze. Das Team um Lukas Mertens und Rückenspezialist Cornelius Jahn als Schlussschwimmer schlug hinter Großbritannien und Frankreich an.
12: Ich bin so stolz auf das ganze Team, auf das, was wir geschaffen haben. Bei den Staffeln eine Medaille zu gewinnen, ist nochmal, also für mich vor allem noch was Besonderes, weil mir das noch nicht so oft zugekommen ist.
13: Super Rennen, hat einfach Spaß gemacht mit den Jungs und die Atmosphäre war auch einfach echt mega.
11: Riesenpech dagegen für die lange Freistilstaffel der Frauen. Beim souveränen Sieg von erneut Großbritannien fehlten Schlussschwimmerin Nicole Meyer und dem DSV-Quartett eine einzige Hundertstelsekunde zu Bronze. Ein Drama.
14: Ich habe es schon also auf der letzten Bahn ein bisschen gemerkt, dass die Mädels noch mal da alle rangekommen sind und dann einfach versucht, den Kopf nach unten und irgendwie noch anzuschlagen. Leider hat es nicht gepasst.
11: Die Verbesserung des deutschen Uraltrekords von 2006, ein schwacher Trost. Cedric Büssing und Finn Hammer belegten im Finale über 400 Meter Lagen mit Abstand zu den Podestplätzen die Ränge 4 und 5. Für den dritten deutschen Rekord sorgte Luca Armbruster im Halbfinale über 50 Meter Schmetterling. Wie Armbruster haben auch Lise Seidel über 200 Meter Rücken und Melvin Imude über 100 Meter Brust jeweils als Fünfte das morgige Finale erreicht.
6: Lars Becker berichtet aus Paris von den Schwimm-Europameisterschaften. In der Aachener Sörs starten morgen die Reit-Weltmeisterschaften. Da, wo sonst der CHIO einmal im Jahr die Pferdesportfans anlockt, wird in den kommenden zwei Wochen geritten, voltigiert und mit Kutschen gefahren. Markus Tepper gibt uns einen Ausblick.
15: 20 Jahre nach den glanzvollen Weltreiterspielen von 2006 kehrt die Reit-WM zurück nach Aachen.
16: Welcome home.
17: Welcome home.
18: Welcome home.
19: Welcome home.
20: Welcome home.
21: Welcome home.
15: Willkommen zu Hause lautet deswegen nicht ganz unbescheiden das Motto der diesjährigen Reit-WM. 2006 strömten über 570.000 Zuschauer in die Aachener Sörs. Deutschlands Pferde und Reiter belegten Platz 1 in der Nationenwertung. Allein Dressurreiterin Isabel Wert holte 2006 zwei der sechs deutschen Goldmedaillen.
22: Das war unser Sommermärchen, ohne Frage. Und die Tatsache, jetzt wieder nach Hause zu kommen, ist ganz besonders. Wir freuen uns riesig und sind uns der Verantwortung und der Spannung sehr bewusst.
15: Ein Sommermärchen soll es auch in diesem Jahr werden. Für die WM wurde das jährliche Aachener Reitturnier CHIO verkürzt und auf Mai vorgezogen. Die Reit-WM hat für den ausrichtenden Aachen-Laurensberger Rennverein und dessen Präsidentin Stefanie Peters absolute Priorität.
23: Wir arbeiten seit
16: vielen Jahren daran, dass wir ein guter Gastgeber sind, dass wir die Bühne bereiten für Spitzensport in Aachen und eben die richtigen Voraussetzungen schaffen.
15: Dafür wurden die drei Reitstadien in der Aachener Söers hergerichtet und temporär erweitert. Die rund 800 vierbeinigen WM-Teilnehmer finden unter anderem Platz in einem neuen, luftig großzügigen Stallgebäude. Von den gut 42 Millionen Euro WM-Budget flossen mehr als 12 Millionen in Investitionen, auch in die Barrierefreiheit, denn erstmals werden in Aachen auch WM-Medaillen in der Paradressur vergeben, freut sich Deutschlands beste Parareiterin Regine Mispelkamp.
17: Es gibt ein tolles Gefühl, dass hier Inklusion wirklich gedacht wird und gelebt wird und dass wir bald Teil des Ganzen sind, ist einfach unglaublich und ein besseres Vorbild gibt es, glaube ich, gar nicht in die Außenwelt.
15: WM-Medaillen gibt es in Aachen in 6 Pferdesportdisziplinen. Dressur und Paradressur, Springen und Vielseitigkeit, dazu Voltigieren und Gespannfahren mit der Kutsche. Den Anfang macht schon vor der Eröffnungsfeier die Dressur. Isabel Wehrt rechnet mit starker Konkurrenz.
22: Wir haben wirklich viele Nationen, die stark sind, aber im Moment sind die Engländer das Zünglein an der Waage.
15: Bei den Springreitern hat Europameister Richard Vogel große Ziele, genauso wie das deutsche Quartett im Nationenpreis. In der Vielseitigkeit sind mit dem viermaligen Olympiasieger Michael Jung die Aussichten im Einzel und im Team mehr als gut. Und auch in den nicht-olympischen Disziplinen gehören die Gastgeber zu den Medaillenkandidaten.
6: Markus Stepper über die anstehende Reitweltmeisterschaft in Aachen. Und zum Abschluss noch eine Meldung aus der Fußball-Bundesliga bzw. zweiten Liga. Da wechselt nämlich Stürmer Jenan Pejcinovic vom VfL Wolfsburg zum Bundesligisten VfB Stuttgart. Damit wird eine Forderung von Stuttgarts Trainer Sebastian Hoeneß erfüllt, der sich neue Offensivkräfte gewünscht hatte. Und das war Sportaktuell. Hier geht's nach den Nachrichten weiter mit Das war der Tag. Ich bin Benedikt Kaninski und wünsche Ihnen noch einen schönen Abend bei uns.

0: 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Die Nachrichten, zunächst die Übersicht. In der Türkei hat das Parlament ein Amnestiegesetz für ehemalige PKK-Kämpfer beschlossen. In Kolumbien werden nach einem schweren Erdbeben zahlreiche Tote gemeldet. Im Tarifkonflikt bei der Lufthansa wurde mit der Gewerkschaft Vereinigung Cockpit eine Schlichtung beschlossen. Die Meldungen im Einzelnen. Das türkische Parlament hat ein Gesetz beschlossen, das den Weg für einen Friedensprozess mit der verbotenen kurdischen Arbeiterpartei PKK ebnen soll. Demnach können ehemalige Kämpfer unter bestimmten Bedingungen vor Strafverfolgung geschützt und Haftstrafen für Verurteilte ausgesetzt werden. Ausgenommen indes sind Personen, die vor Juni 2005 oder wegen Tötungsdelikten im PKK-Auftrag verurteilt wurden. Unklar war zunächst, wie sich das auf den seit 1999 inhaftierten PKK-Chef Öcalan auswirkt. Seine Organisation fordert seine Freilassung. Der derzeitige Gesetzentwurf enthält jedoch keine konkrete Regelung für Öcalans Status oder einer möglichen Freilassung. Die Maßnahmen sollen ohnehin erst in Kraft treten, wenn der Nationale Sicherheitsrat der Türkei bestätigt, dass sich die PKK aufgelöst und sämtliche Waffen abgegeben hat. Nach einem jahrzehntelangen gewaltsamen Konflikt mit dem türkischen Staat hat die PKK im Mai 2025 ihre Auflösung angekündigt. Der Konflikt kostete Zehntausende Menschen das Leben. Im Westen Kolumbiens sind zahlreiche Menschen bei einem schweren Erdbeben ums Leben gekommen. Die Zahl der Toten wird nach Angaben der Polizei derzeit mit mehr als 100 angegeben. Darunter stammen viele Opfer aus der Stadt Pereira, westlich von Bogotá. Etliche Menschen gelten in eingestürzten Gebäuden als vermisst. An mehreren Flughäfen wurde der Betrieb eingestellt. Kolumbiens Präsident Della Esperilla berief einen Krisenstab ein. Mehrere Staaten wie die USA, Mexiko oder Brasilien sagten Kolumbien Unterstützung zu. Auch die EU bot sich an. Laut der US-Erdbebenwarte hatte das Beben die Stärke 7,4. Das Epizentrum lag im Westen des Landes an der Pazifikküste. In Russland hat das oberste Gericht die Oppositionspartei Jabloko von der Parlamentswahl im September ausgeschlossen. Damit gab das Gericht der Klage der kremltreuen nationalistischen Partei Rodina statt. Der vorsitzende Richter begründete sein Urteil mit angeblichen zahlreichen Verstößen gegen die Wahlgesetzgebung. Jabloko-Chef Rybakov sagte in seinem Schlusswort, seine Partei habe keine Rechtsverstöße begangen. Die Partei will das Urteil anfechten. Vor dem Gericht versammelten sich hunderte Unterstützer der Partei, die als einzige offen eine Beendigung des russischen Kriegs gegen die Ukraine fordert. Zuletzt hatte die Witwe des in einem Straflager gestorbenen Kreml-Kritikers Nawalny, Julia Nawalnaja, zur Wahl von Jabloko aufgerufen. Die Parlamentswahl und die Kommunalwahlen sind vom 18. bis 20. September angesetzt. Zugelassen zur Duma-Wahl waren bisher 11 Parteien. Derzeit sind 5 Kräfte im Parlament vertreten. Bei einem ukrainischen Drohnenangriff auf die zentralrussische Region Tatarstan sind mindestens 13 Menschen getötet worden. 78 weitere Menschen seien verletzt worden, teilten die Behörden mit. Offenbar wurde unter anderem eine Unterkunft für Arbeiter getroffen. Der Präsident der Republik Tatarstan, Minikhanow, rief den Montag zum Trauertag aus. Es ist demnach einer der schwersten Angriffe seit Beginn der russischen Offensive gegen die Ukraine im Februar 2022. In der Stadt Sumy im Nordosten der Ukraine wurden nach Angaben des dortigen Gouverneurs bei einem russischen Luftangriff mindestens 5 Menschen verletzt. Sumy liegt in der Nähe der russischen Grenze. Wie die Weltgesundheitsorganisation mitteilte, wurde bei den russischen Angriffen 2-mal ein WHO-Lager getroffen. Es seien Mittel für Notfälle von schätzungsweise 433.000 Euro zerstört worden. Wegen der Herausforderungen, die sich aus dem Niedrigwasser ergeben, beklagt der Speditions- und Logistikverband Hessen-Rheinland-Pfalz Versäumnisse der Politik. Die vernachlässigten Investitionen der vergangenen Jahre und Jahrzehnte in die Infrastruktur verlangten jetzt ihren Tribut, kritisierte der Geschäftsführer der Organisation Hülser. Als Beispiele nannte er die ausstehende Mittelrheinvertiefung, Probleme mit dem Schienenweg und fehlende Lkw-Parkplätze. Der Binnenschifffahrtsverband verwies darauf, dass der Rhein bald nicht mehr durchgängig befahrbar sein könnte. Sein Geschäftsführer Schwanen sagte der Rheinischen Post, im Laufe der Woche werde für den wichtigen Pegel in Kaub nur noch ein einstelliger Wert prognostiziert. Um die Verlagerung des Güterverkehrs auf die Straßen zu erleichtern, setzten mit Bayern und Baden-Württemberg weitere Bundesländer das Sonn- und Feiertagsfahrverbot für Lkw aus. Im Kampf gegen Lieferengpässe wegen des Niedrigwassers kündigte Bundesverkehrsminister Bilger an, am Mittwoch mit den Ressortchefs der Länder über weitere Entlastungsmaßnahmen zu beraten. Passagiere der Lufthansa müssen vorerst nicht mit weiteren Streiks der Piloten rechnen. Die Gewerkschaft Vereinigung Cockpit gab in einem Rundschreiben an die Mitglieder bekannt, dass man sich mit dem Unternehmen auf ein umfassendes Schlichtungsverfahren geeinigt hat. Es geht dabei um offene Tariffragen in den Flugbetrieben Lufthansa, Lufthansa Cargo, Lufthansa Cityline und Eurowings. Die Verhandlungen sollen zusätzlich von einer Mediation begleitet werden. Der Lufthansa-Konzern bestätigte eine grundsätzliche Einigung mit der Vereinigung Cockpit, wollte sich aber aufgrund der vereinbarten Vertraulichkeit nicht zu Details äußern. Im Mittelpunkt des Konflikts stehen etwa Fragen der Altersversorgung und des Gehalts. Kulturstaatsminister Weimar will Gedenkstätten zur Aufarbeitung des Nationalsozialismus und der SED-Diktatur finanziell stärker unterstützen. Im kommenden Jahr sollten zusätzlich 10 Millionen Euro zur Verfügung gestellt werden, erklärte Weimar in Berlin. Gedenkstätten seien die Gedächtnisstützen der Gesellschaft. Sie bewahrten die Erinnerung an die Verbrechen des Nationalsozialismus und der SED-Diktatur. Die Aufstockungen stehen Weimars Angaben zufolge jedoch unter dem Vorbehalt der weiteren Haushaltsaufstellung, insbesondere der parlamentarischen Beratungen über den Etat des Bundes für 2027. Die NATO-Schutztruppe für das Kosovo, KFOR, hat angekündigt, ihre Präsenz an zwei Schlüsselpositionen zurückzufahren. Zur Begründung führte sie unter anderem eine verbesserte Sicherheitslage am serbischen Kloster Visoki Dečani an. Künftig sollten kosovarische Polizisten in die dortige Sicherheitsarchitektur integriert werden, hieß es. Bei der ständigen Truppenpräsenz an einer Brücke in der zwischen Serben und Kosovo-Albanern geteilten Stadt Mitrovica soll es demzufolge einen Übergang geben. Die KFOR-Mission im Kosovo, die rund 4.600 Soldaten umfasst, läuft seit 1999. Auch die Bundeswehr ist beteiligt. Das Kosovo hatte im Jahr 2008 seine Unabhängigkeit von Serbien erklärt. Belgrad erkennt das allerdings nicht an. Das geistliche Oberhaupt des Iran, Mojtaba Khamenei, hat General Abdullahi zum neuen Armeechef ernannt. Eine entsprechende Erklärung wurde auf Khameneis Internetseite veröffentlicht. Abdullahi hatte zuvor ein Militärkommando geleitet, das das Vorgehen der regulären iranischen Armee und der Revolutionsgarden koordiniert. Khamenei, der nach der Tötung seines Vaters durch einen US-Luftangriff vor 4 Monaten dessen Nachfolge angetreten hatte, ist seit Monaten nicht öffentlich aufgetreten. Er soll bei dem Angriff schwer verletzt worden sein. Bei den Schwimm-Europameisterschaften in Paris hat Deutschland im Wettbewerb über 4x200 Meter Freistil der Männer Bronze gewonnen. Gold gewann Großbritannien, Silber ging an Frankreich. Die deutsche Staffel mit Lukas Mertens, Timo Sorgius, Jarno Bellschnitt und Cornelius Jahn stellte zugleich einen nationalen Rekord auf. Bei der Leichtathletik-Europameisterschaft in Birmingham hat Florian Brem über 5000 Meter die Silbermedaille gewonnen. Gold ging an den Norweger Jakob Ingebrigtsen und Bronze an den Franzosen Etienne Daguinot. Zuvor hatte die Kugelstoßerin Yemisi Mabri eine Bronzemedaille für Deutschland geholt. Gold und Silber gingen an die Niederländerinnen Jessica Schilder und Jorinde van Klinken. Im 100-Meter-Finale der Frauen setzte sich die Britin Amy Hunt vor der Polin Eva Swoboda und der Belgierin Delphine Nkassin durch. Und hier noch einmal die Übersicht. In der Türkei hat das Parlament ein Amnestiegesetz für ehemalige PKK-Kämpfer beschlossen. In Kolumbien werden nach einem schweren Erdbeben zahlreiche Tote gemeldet. Im Tarifkonflikt bei der Lufthansa wurde mit der Gewerkschaft Vereinigung Cockpit eine Schlichtung beschlossen. Das Wetter. Nachts im Norden und an den Alpen wolkig, meist aber gering bewölkt oder klar. Tiefstwerte 18 bis 7 Grad. Das waren die Nachrichten.
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2: Heute mit Fanny Buschert am Mikrofon. Herzlich willkommen. In Europa machen sich die Folgen des menschengemachten Klimawandels aktuell an verschiedenen Stellen bemerkbar. In diversen Flüssen fallen die Pegel auf Rekordwerte, in mehreren Regionen kämpfen die Behörden gegen Waldbrände und Millionen Menschen leiden unter hohen Temperaturen. Verursacht wird das alles unter anderem von Hitzewellen. Hören wir dazu den Meteorologen Tim Steger.
3: Hitzewellen sind auch systematisch am Zunehmen und das sind richtige Naturkatastrophen, werden oft unterschätzt, weil sie eben nicht solche starken Bilder liefern wie irgendwelche Stürme. Es ist mehr ein leiser Killer, aber das wird auch in den nächsten Jahrzehnten systematisch zunehmen und vor allem in den Ballungsräumen, in den Innenstädten wird das Thema Hitzeschutz vordringlich.
2: Zu den jüngsten Hitzewellen hat nun auch das EU-Klimabeobachtungsprogramm Copernicus Daten veröffentlicht. Mehr dazu hören wir gleich. Außerdem beschäftigen uns die anhaltenden Ermittlungen zum Drohnenvorfall am Flughafen Leipzig-Halle. Und wir ordnen die aktuellen Entwicklungen rund um den Iran-Krieg ein im Interview mit dem Politikwissenschaftler Josef Bramel. Diese und weitere Themen also bis Mitternacht und wir blicken zunächst auf die aktuellen Temperaturen. Weite Teile Europas leiden in diesem Jahr unter Hitzewellen und Trockenheit. Doch neue Daten des EU-Klimabeobachtungsprogramms Copernicus zeigen jetzt, dass es mit Blick auf die Temperaturen regionale Unterschiede gab. Besonders heiß war es demnach in Westeuropa. Hier wurden der wärmste Juni und der wärmste Juli seit Beginn der Aufzeichnungen gemessen. Die Details hören wir von Annabel Brockhus.
4: Außergewöhnlich. So beschreibt der EU-Klimadienst Copernicus die Hitze der vergangenen Monate. Seit Mai gab es 4 Hitzewellen. Frankreich bereitet sich gerade auf die 5. Welle vor. Die Monate Juni und Juli waren noch nie so heiß. Die Durchschnittstemperatur lag bei 21,6 Grad. Laut dem EU-Klimadienst waren auch die Ozeane so warm wie nie zuvor, mit einer Durchschnittstemperatur von knapp 21 Grad. Dahinter vermuten Forscher das Klimaphänomen El Niño. Dabei staut sich warmes Wasser im Pazifik, statt nach Asien und Australien zu strömen. Die Wasseroberfläche erwärmt sich. Diese zusätzliche Wärme des Ozeans lässt auch die weltweite Durchschnittstemperatur ansteigen.
5: Waldbrände, Hitzetote, Niedrigwasser und jetzt diese Zahlen. Man fragt sich, was denn noch passieren muss, damit die Regierungen, damit die EU-Kommission endlich reagiert.
4: Kritisiert der grüne Europaabgeordnete Michael Bloss. Aber nicht nur Westeuropa erlebte außergewöhnlich hohe Temperaturen. Laut einer Analyse der französischen Nachrichtenagentur AFP haben insgesamt 33 Länder und 900 Millionen Menschen den heißesten Juli erlebt. Die Monate Juni und Juli zeigten für die Copernicus-Forscher, wie der Klimawandel Hitzeextreme verschärft und wie sich Hitze und Dürre gegenseitig verstärken. Wenn Böden austrocknen, kühlen sie nicht mehr natürlich und Hitze kann sich leichter stauen, so die Forscher. Außerdem kann Dürre langfristig wirtschaftliche Folgen haben. Die Dürreperiode von 2015 bis 2018 kostete Europa etwa 440 Milliarden Euro, wie Forscher des Europäischen Instituts für Wirtschaft, CMCC, in einem vergangene Woche veröffentlichten Papier skizzierten. Die Trockenheit bedingt auch Waldbrände. In Frankreich und Spanien sind neue Brände ausgebrochen. Wieder müssen Menschen evakuiert werden. Der Grünen-Politiker Michael Bloss, der sich im Europäischen Parlament vor allem mit Industrie- und Klimapolitik beschäftigt, fordert:
5: Es braucht einen Sondergipfel, um über die Maßnahmen zur Anpassung an die Klimakrise zu debattieren und darüber zu reden, welche neuen Maßnahmen es für den Klimaschutz benötigt.
4: Auch der SPD-Europaabgeordnete und Umweltpolitiker Timo Wölken fordert von der EU-Kommission einen ambitionierten Anpassungsplan an den Klimawandel.
6: Damit wir Hitzetote sozusagen endlich verhindern, unsere Wirtschaft anpassen, unsere Natur anpassen. Aber klar ist auch, Anpassung alleine wird nicht reichen. Wir können nicht einfach mehr Klimaanlagen bauen und dann einfach hoffen, dass die Klimakrise an uns vorbeigeht. Das geht nicht auf.
4: Die EU-Kommission hat sich mit ihrer Politik bisher darauf konzentriert, CO2 zu reduzieren. Ein Plan, wie sich die Länder und Bürger besser an die Folgen des Klimawandels anpassen können, soll erst nach dem Herbst vorgestellt werden. Kommissionsbeamte sprechen schon jetzt davon, dass es einen Systemwechsel braucht, wie Politik gemacht wird, da Klimaanpassungen verschiedene Bereiche betrifft, von Stadtentwicklung über Gesundheitsfragen bis hin zu Arbeitsrechten. Der CDU-Klimapolitiker Peter Liese mahnt gleichzeitig:
7: Wir dürfen den Klimaschutz nicht vernachlässigen.
4: Die EU müsse außerdem besser darin werden, die Menschen bei der Klimapolitik mitzunehmen. Dabei spricht er vor allem Maßnahmen an, die in der Industrie und im Verkehr den CO2-Ausstoß reduzieren sollen. Wie den ursprünglichen Plan, ab 2035 keine Verbrennerautos mehr zuzulassen.
7: Das Ziel der klimaneutralen Mobilität muss erhalten bleiben, aus meiner Sicht auch in 2035 für Neuwagen, dann entsprechend ohne Verbrennerverbot, aber mit Kompensation.
4: Zuletzt hatte die EU-Kommission auf Druck von Industrie und Politik vorgeschlagen, die Regeln für Verbrennerautos ab 2035 wieder zu lockern.
2: Annabel Brockhus über die jüngsten Daten des EU-Klimabeobachtungsprogramms Copernicus. Und wir blicken an dieser Stelle auf jüngste Entwicklungen im Iran-Krieg. Hier hatte es erst kürzlich wieder die Hoffnung auf eine Annäherung zwischen den USA und dem Regime in Teheran gegeben, nachdem US-Präsident Trump Fortschritte in den Verhandlungen angekündigt hatte. Am Wochenende kündigte dann der iranische Außenminister eine baldige Einigung an, allerdings nicht mit den USA, sondern in Verhandlungen mit dem Oman über die meerenge Straße von Hormus. Und auch wenn die Verhandlungen hier ohne die Beteiligung aus Washington laufen, stellt der Iran für eine Öffnung der Handelsroute nun Maximalforderungen an die USA. Dazu gehören etwa Entschädigungen für Kriegsschäden, das Ende der Seeblockade iranischer Häfen und das Zugeständnis, dass die USA den Iran nie wieder bedrohen werden. Wie die US-Regierung darauf reagiert und welche Strategie dahinter stecken könnte, darüber kann ich jetzt mit dem USA-Experten Josef Bramel sprechen, European Director der Denkfabrik Trilaterale Kommission. Schönen guten Abend, Herr Bramel.
8: Guten Abend, Frau Buschert.
2: Herr Bramel, bisher hat der US-Präsident mit Blick auf den Iran vorwiegend mit Drohungen reagiert. Jetzt, nachdem die Maximalforderungen aus Teheran kamen, gibt er sich betont gelassen. Warum?
8: Er klang schon bedrohlicher, merkt aber, dass er zum Drohen dann auch Mittel braucht, die er nicht mehr hat. Also amerikanische Munition ist nicht unendlich verfügbar, vor allem die teuren Präzisionswaffen und Raketenabfangsysteme, ja, sind keine Massenware. Man hat nur noch ein Drittel so offizielle Verlautbarungen und man hat ja noch andere Konfliktstellen in dieser Welt. Denken Sie nur an das uns näher liegende Konfliktfeld in der Ukraine oder eben aus amerikanischer Sicht dann in Asien gegen China sich zu wappnen. Also wurde dem Präsidenten gesagt, du kannst nicht ewig draufhauen, vielleicht geht es dann auch persönlicher. Nur denkt jetzt der Iran, dass er da am längeren Hebel sitzt oder, um es mit Trumps Worten zu sagen, dass er bessere Karten hat.
2: Also ist das weniger ein freiwilliger Versuch einer neuen Strategie, sondern eher gezwungenermaßen der Wechsel auf eine neue Strategie, weil die USA mit ihrer bisherigen Strategie, mit Androhung von Militärschlägen, nicht mehr vorankommen?
8: Ja, Strategie und Trump passen schlecht zusammen. Er taktiert sehr viel, denkt nicht zu Ende und hört auch nicht auf den Rat von Menschen, die ihm versuchen, ja, strategisches Denken beizubiegen. Da gibt es nur noch wenige. Die meisten haben schon fluchtartig das Weiße Haus verlassen. Die wenigen, die müssen sie ihm dann ja vorsichtig mitteilen. Es gibt zwei Probleme. Das eine ist, dass die Ölpreise steigen können und das hat der Iran in der Hand und wir haben jetzt nicht mehr die Reserven, die wir vorher hatten. Selbst China hat seine Reserven mittlerweile verbraucht, ein großer Nachfrager und auch in Amerika sind die Reserven nicht mehr da. Also die Ölpreise werden weltweit gemacht und sind dann auch in Amerika wirksam, zumal vor Kongresswahlen, die anstehen. Also das ist der Faktor. Und das andere ist einfach, dass man ja militärisch nicht mehr gut dasteht und eigentlich jetzt eine Blöße gezeigt hat, die selbst dann die anderen Schutzbefohlenen in der Region da zweifeln lässt und die stürzen sich jetzt in andere Arrangements und wollen sich absichern. Sie trauen Amerika nicht mehr und wir sollten es übrigens auch nicht mehr tun hier in Europa, wenn Amerika nicht mal ein vierklassiges Militär bezwingen kann, ihm seinen Willen aufzwingen kann, dann sollten wir auch nicht darauf hoffen oder davon träumen, dass Amerika uns weiterhin schützt und jeglicher Tribut, den wir zollen, ist ja vergeblich.
2: Aber wenn die Situation gerade für die USA so aufgestellt ist, wie Sie es beschreiben, dann wäre es ja nachvollziehbar, wenn der US-Präsident, die US-Regierung möglicherweise auf den Iran zugehen würden, um da möglicherweise bald ein Ende in diesem Krieg herbeizuführen. Nun zeigt sich ja aber der US-Präsident zurückhaltend bis fast schon abweisend. Er spricht davon, mit dem Iran würde jetzt nur noch halbherzig verhandelt werden und man würde dem nicht zu viel Aufmerksamkeit geben. Welche Bedeutung haben Verhandlungen mit dem Iran aktuell noch für die USA?
8: Gut, der Iran hat jetzt aus seiner Position der Stärke, wie das Regime glaubt, sogar Verhandlungen ausgeschlagen. Man hat J.D. Vance vorgeführt, der von Trump beauftragt wurde, hier die Kohlen aus dem Feuer zu holen. Derjenige, der eigentlich diesen Krieg nicht wollte, musste es dann richten, konnte es nicht, weil der Iran J.D. Vance vorgeführt hat. Trump wird ebenso vorgeführt, also die Iraner sagen offen, dass sie nicht mit Amerika verhandeln, wenn dann nur, wie sie es anmoderiert haben, über den Oman. Also Trump sieht nicht nach einem Sieger aus und ich glaube, das ist das Hauptproblem. Trump hat ja doch durchaus narzisstische Züge und Narzissten können nicht verlieren und ihm das jetzt beizubiegen, dass er da nur als zweiter Sieger vom Platz geht, das wird schwierig sein. Also wird sich das hinziehen und im Endeffekt werden dann die Fakten, vor allem die Preise sprechen.
2: Aber was könnte denn dann aus dieser festgefahrenen Situation, wie Sie es eben beschrieben haben, herausführen? Was könnte dazu führen, dass die USA wieder mehr Interesse möglicherweise an Verhandlungen mit dem Iran haben oder da einen Weg hinsuchen?
8: Sie versuchen jetzt das zweite Mal, die Initiative nach Amerika zu geben. Die USA haben Interesse an Verhandlungen, nur der Iran wälzt es ab. Iran sieht sich in der stärkeren Position. Also die USA wollen, auch wenn sie es nicht zugeben, werden vorgeführt oder wie es Kanzler Merz auch gesagt hat, die Amerikaner haben keine Strategie und werden gedemütigt. Nur ist es so, dass beim Märchen des Kaisers neue Kleider nur Kinder dem Kaiser oder König, jetzt Trump, die Wahrheit sagen dürfen, nicht deutscher Bundeskanzler.
2: Dann stelle ich die Frage anders, wenn der Iran nicht an Verhandlungen interessiert ist, die es ja aber bräuchte, um diesen Krieg in eine andere Richtung zu lenken, als er sie gerade einschlägt. Was könnten denn die USA tun, um den Iran wieder an den Verhandlungstisch zu holen? Bleibt den USA da aktuell nichts anderes, als auf die Maximalforderungen aus Teheran auf die ein oder andere Art und Weise einzugehen?
8: Die Amerikaner spielen auf Zeit. Sie hoffen, dass der Druck, den Iran jetzt entfaltet, über die Ölpreise und dann die Inflation, die sich auf die Kongresswahlen auswirken, dann verpufft. Vielleicht hat Trump die Kongresswahlen schon abgeschrieben oder hat andere Pläne, wie er eben hier eine Niederlage hindert. Vielleicht könnte man darüber auch reden. Die amerikanische Demokratie ist nicht mehr so sattelfest, wie wir früher glaubten. Also das ist das eine, dass ihm das, wie er sagt, nicht so sehr mehr interessiert, dass jetzt der Kongress dann seine Machtfülle beschneiden könnte durch die Wahlen. Amerika hofft eben, dass es durch die Totalblockade, also verhindern, dass Iran selektiv die Straße sperrt, auch das iranische Regime unter Druck setzt, dass Iran seine Öl nicht exportieren kann und dann früher oder später auch unter Druck kommt. Das wäre eine Strategie, das raten dann eben auch ehemalige Strategen wie Richard Haas, hier auf Zeit zu spielen, weil das iranische Regime dann auch nicht so gut wirtschaftlich aufgestellt ist, wie es den Anschein haben könnte.
2: Sie haben die innenpolitische Perspektive in den USA mit Blick auf den Irankrieg schon angesprochen. Wie blickt denn die US-amerikanische Bevölkerung aktuell auf diesen Krieg? Wie groß ist da der Druck, der sich auf Präsident Trump auswirkt?
8: Der wird immer größer, weil die Ölpreise dann wieder steigen. Interessanterweise haben sich ja die Märkte dann immer von Trump einlullen lassen. Hat mit Militär gedroht, dann wieder Verhandlungen, Entwarnung signalisiert, Ölpreise sind dann wieder gesunken. Also die Märkte sind auch an anderen Fronten unter Druck und da ist mir zu viel Wunschdenken auch in den Märkten und irgendwann kommt die Rechnung. Ich rechne damit, dass die Preise steigen werden, dass die Inflation steigen wird und dass auch Druck dann auf die Notenbank, auf die US-Notenbank kommt, hier die Zinsen zu erhöhen und das könnte dann massive internationale Verwerfungen verursachen.
2: Über aktuelle Entwicklungen zwischen den USA und dem Iran im Irankrieg war das der USA-Experte Josef Bramel, European Director der Denkfabrik Trilaterale Kommission. Vielen Dank für Ihre Zeit, Herr Bramel.
8: Herzlichen Dank Ihnen.
2: Und wir blicken an dieser Stelle ins Inland. Nachdem vor wenigen Tagen eine Sprengstoffdrohne am Flughafen Leipzig-Halle entdeckt wurde, laufen die Ermittlungen weiter auf Hochtouren. Denn auf der einen Seite steht weiterhin die Frage im Raum, wer hinter dem mutmaßlichen Anschlag stecken könnte. Und auf der anderen Seite ist wohl auch noch nicht abschließend geklärt, was sich genau vor dem Fund der Drohne abgespielt hat. Gudula Geuter fasst die jüngsten Berichte zusammen.
9: Fragen zum Ablauf und zur Vorgeschichte des Drohnenfundes am Leipziger Flughafen beantworten Vertreter der Bundesregierung wie üblich schmallippig mit Verweis auf laufende Ermittlungen. Medienberichte bleiben auch deshalb zum Teil unbestätigt. Schon Ende vergangener Woche war bekannt geworden, dass die Drohne schon am frühen Dienstagabend auf das Gelände flog. Die Wochenzeitung Die Zeit berichtet nun von einem Überwachungsvideo. Das soll zeigen, dass eine Drohne gegen 19.30 Uhr auf einer Tragfläche eines Flugzeugs vom Typ Antonov einschlug. Sie sei dann von der Tragfläche abgeprallt und zu Boden gefallen. Warum der Sprengsatz nicht explodierte, sei noch unklar. Die Bild-Zeitung wiederum berichtet, Ermittler hätten eine DNA-Spur sichern können, die mit einem Brandanschlag auf das DHL-Logistikzentrum in Leipzig vom 20. Juli 2024 übereinstimme. Demnach könne die Spur aber noch keiner konkreten Person zugeordnet werden. Die Drohnenabwehr unter anderem an Flughäfen soll derweil auf mehreren Ebenen verbessert werden. Bundesverkehrsminister Steffen Bilger hat das für die deutsche Flugsicherung angekündigt, die mit dafür zuständig ist, dass Drohnen erkannt werden. Dem Nachrichtenportal Politico sagte der CDU-Politiker, Frankfurt und München seien inzwischen besser ausgestattet. Er wolle die weitere Ausrüstung so weit möglich beschleunigen. Derweil bestätigte das Bundesinnenministerium, dass auch die Einsatzkräfte der Bundespolizei verstärkt werden. Sonja Kock.
10: Die Drohnenabwehreinheit bei der Bundespolizei befindet sich derzeit noch im Aufbau. Und es ist richtig, der Minister wird noch heute eine Weisung an die Bundespolizei erteilen, den Ansatz der Spezialkräfte, die in diesem Bereich eingesetzt ist, auf 300 auszuweiten und auch die Zahl der Standorte zu erhöhen. Das sind bislang 4 Standorte geplant, es werden 8. Das vor allen Dingen vor dem Hintergrund, um möglichst in der Fläche in ganz Deutschland vor Ort zu sein, um eben schnell und flexibel dann bei Bedarf auch vor Ort zu sein.
9: Dass Bundesinnenminister Alexander Dobrindt die Drohnenabwehreinheit in Dienst gestellt hatte, ist eine von mehreren Maßnahmen, die die Bundesregierung nach den Drohnensichtungen über dem Flughafen in München, aber auch in anderen europäischen Städten vor einigen Monaten getroffen hatte. Dazu gehört auch die Einrichtung des Drohnenabwehrzentrums, das die verschiedenen für die Erkennung und Abwehr zuständigen Behörden koordinieren soll, und eine Änderung der Zuständigkeiten nach dem Luftsicherheitsgesetz. Demnach kann auch die Bundeswehr tätig werden in Amtshilfe für die Polizei. Daniel Günther wünscht sich mehr. Der Ministerpräsident von Schleswig-Holstein verwies am Morgen im Deutschlandfunk auf Investitionen in seine Landespolizei, aber
11: man muss ja einfach sehen, wir merken das ja jetzt auch, wo die Bedrohung durch die Drohne genau herkommt, kann man erst im Nachhinein ermitteln. Und dann ist es ja oft auch schon zu spät. Ich glaube, man muss sofort, unmittelbar, wenn eine Drohne gesichtet wird, eine klare Kompetenzbeschreibung haben.
9: Er fordert, dass die Bundeswehr auch aus eigenem Recht und nicht nur in Amtshilfe für die Polizei tätig werden sollte.
11: Und deswegen, glaube ich, müssen wir auch über eine Änderung des Grundgesetzes sprechen. Und ich hoffe auch, dass wir da zu Ergebnissen kommen.
9: Geplant ist das nicht.
12: Sie können eine Detektions- und Abwehrfähigkeit nicht rund um die Uhr an zehntausenden Zaunkilometern bereitstellen. Das wird also nicht funktionieren. Diese trügerische hundertprozentige Sicherheit brauchen wir uns nicht vormachen, die wird es nicht geben.
9: So Mitkum Müller als Sprecher des Verteidigungsministeriums. Die Diskussion über Kompetenzen allerdings hält an. Auch der CDU-Außenpolitiker Roderich Kiesewetter betont im RBB, Kompetenzen müssten klarer verteilt werden. Ihr allerdings denkt dabei an eine stärkere Rolle der Bundespolizei.
13: Im ersten Schritt geht es darum, dass unsere Bevölkerung weiß, es gibt eine handlungsfähige Bundespolizei.
9: Viele Fragen müssten hier rasch gelöst werden.
2: Gudula Geuter über jüngste Berichte rund um den Drohnenvorfall am Flughafen Leipzig-Halle. Und wir haben es in dem Bericht gehört, Politik und Sicherheitsbehörden arbeiten weiterhin an Maßnahmen, mit denen kritische Infrastruktur, wie etwa Flughäfen, künftig besser vor Drohnen geschützt werden kann. Und auch ein Debattenpunkt ist, wie hier die Zuständigkeiten bei der Abwehr von Drohnen künftig effizienter gestaltet werden könnte. Diskutiert wird hierbei auch, die Nachrichtendienste mit mehr Befugnissen auszustatten. Wie so eine Reform aussehen könnte, das weiß Markus Pindur.
14: Im Koalitionsvertrag haben sich Union und SPD darauf verständigt, dass Deutschland Nachrichtendienste auf Augenhöhe mit den europäischen Partnern brauche. Bislang sei es oft so gewesen, dass man auf Informationen der Partnerdienste zurückgreifen musste, so der SPD-Bundestagsabgeordnete Daniel Baldi im Deutschlandfunk. In Zukunft sollen Verfassungsschutz und Bundesnachrichtendienst BND mehr Befugnisse bekommen. So soll der BND künftig auch aktiv gegen Drohungen vorgehen können.
15: Beispielsweise, wenn unsere Dienste Informationen hätten, die wir verändern können, dass wir beispielsweise Baupläne von gefährlichen Dingen, zum Beispiel Drohnen, vielleicht so verändern können, dass sie erst gar nicht abheben, sondern dass sie eben am Boden bleiben. Das bedeutet, dass wir da an der Stelle eben schon mal die Gefahr von vornherein eben abwehren. Und das ist zum Beispiel so eine der Änderungen, die, glaube ich, am Ende auch die Sicherheit in Deutschland massiv stärkt.
14: Im Krisen- oder Kriegsfall oder bei

0: dann zum Schaden des Unsrigen entsteht, sondern dass wir dann, wenn diese Gefahren akut und unmittelbar sind, auch operativ tätig werden können.
1: Die erweiterten operativen Befugnisse seien unter anderem auch wichtig für die internationale Zusammenarbeit der Geheimdienste, so Daniel Baldi, Mitglied im Parlamentarischen Kontrollgremium des Bundestages, das die deutschen Geheimdienste beaufsichtigt.
2: Wir haben ja auf der internationalen Zusammenarbeit zwischen den Nachrichtendiensten die sogenannte Third-Party-Rule, also dass bestimmte Informationen eben nur zwischen den Nachrichtendiensten geteilt werden und nicht beispielsweise an Polizeibehörden weitergegeben werden können. Das bedeutet, unsere Dienste sind manchmal in der schwierigen Lage, dass sie Informationen haben, können damit nicht umgehen, weil bestimmte Fähigkeiten oder Kompetenzen dazu fehlen, die der Gesetzgeber ihnen bisher nicht gegeben hat, können diese Informationen aber auch nicht weitergeben an die Polizei. Das heißt, an der Stelle müssen sie dann eben selbst aktiv werden in Zukunft und diese Möglichkeit eröffnen wir mit der Nachrichtendienstreform.
1: Wichtig ist auch, dass der BND Kommunikationsinhalte mit Auslandsbezug, etwa E-Mails aus Afghanistan nach Pakistan, künftig bis zu 6 Monate speichern darf. Metadaten, also Informationen darüber, wer wann mit wem kommuniziert hat, können in Zukunft bis zu 15 Monate vorgehalten werden. Bisher waren lediglich 6 Monate erlaubt. Der Gesetzentwurf zur Reform der Nachrichtendienste soll am Mittwoch im Kabinett vorgelegt werden.
3: Markus Pindur über die deutschen Nachrichtendienste, die mit mehr Befugnissen ausgestattet werden sollen. Sie hören den Deutschlandfunk, das Journal vor Mitternacht, und wir kommen jetzt zu unseren Kurzberichten. Die Behörden in Sachsen-Anhalt dürfen Mitgliedern und aktiven Unterstützern der AfD ihre Waffen entziehen und den weiteren Besitz untersagen. Das hat das dortige Oberverwaltungsgericht nun entschieden. Max Hentsch.
4: Ausgangspunkt waren die Klagen zweier AfD-Mitglieder sowie eines ehemaligen Mitglieds in Sachsen-Anhalt. Die Polizeiinspektion als zuständige Behörde hatte ihnen die Waffenbesitzkarten entzogen. Ein Verwaltungsgericht entschied in erster Instanz, dass das rechtens war. Dieses Urteil hat das Oberverwaltungsgericht in Sachsen-Anhalt jetzt bestätigt. Zur Begründung hieß es, der Staat dürfe eingreifen, um Leben und Gesundheit zu schützen. Das Gericht verwies dabei auf die Gesamtausrichtung der AfD in Sachsen-Anhalt, wo sie der Verfassungsschutz als rechtsextrem einstuft. Die Partei richte sich gegen grundlegende Prinzipien der Verfassung, etwa Menschenwürde und Demokratie. Ein Parteiverbot sei für das Urteil nicht erforderlich, so das Gericht. Entscheidend sei, ob von den Betroffenen ein Risiko ausgehen könne im Umgang mit Waffen. Die Waffenbehörden der Landkreise haben nun eine rechtssichere Grundlage. Ob sie aber gezwungen sind, AfD-Mitgliedern mit Waffenschein die Erlaubnis zu entziehen, das ist im Urteil nicht eindeutig geregelt. Die relevanten Stellen im Waffengesetz lassen jedoch in ihrer Lesart wenig Spielraum. Etwa § 45 Absatz 2, Zitat, demnach ist eine Erlaubnis, eine Waffe zu tragen, zu widerrufen, wenn nachträglich Tatsachen eintreten, die dagegen sprechen.
3: Ein Erdbeben der Stärke 7,4 hat am Morgen den Westen Kolumbiens erschüttert. Dabei wurden mehr als 100 Menschen getötet. Christina Fehmöbus berichtet.
5: Besonders betroffen ist die Provinz Chocó an der kolumbianischen Pazifikküste. Dort lag auch das Epizentrum des Bebens, nahe der Gemeinde San José del Palmar in einer Tiefe von 107 Kilometern. Häuser sind beschädigt, Felsbrocken stürzten auf die Straßen. Auch in der Großstadt Cali in der südlichen Provinz Valle del Cauca hat das Erdbeben große Schäden angerichtet. Nach Angaben des örtlichen Bürgermeisters stürzten dort mindestens 20 Gebäude ein. Menschen seien darin eingeschlossen. Die Stadt habe Rettungsteams aus Bogotá und Medellin angefordert, um bei den Bergungsarbeiten zu helfen. An einigen regionalen Flughäfen wurde aus Sicherheitsgründen der Flugverkehr eingestellt. Entwarnung gab es in Bezug auf Tsunamis. Eine Flutwellengefahr besteht nach Angaben des US-Tsunami-Warnsystems aktuell nicht. Das Erdbeben ereignete sich morgens um 7.34 Uhr Ortszeit. Auch in der rund 400 Kilometer entfernten Hauptstadt Bogotá und bis ans angrenzende Ecuador war das Erdbeben zu spüren.
3: In Russland wurde die Oppositionspartei Jabloko von der Parlamentswahl ausgeschlossen. Eberhard Nembach.
6: Damit wird keine Partei auf dem Wahlzettel stehen, die den Krieg gegen die Ukraine kritisiert. Für Frieden und Freiheit ist der Wahlslogan von Jabloko. Die Partei kommt gerade bei jungen Leuten gut an. Hunderte waren heute zum Gerichtsgebäude gekommen, um die Partei zu unterstützen. Viele Oppositionelle, die inzwischen im Ausland im Exil leben, hatten zuletzt zur Wahl von Jabloko aufgerufen, darunter die Witwe von Alexei Nawalny. Das dürfte im Kreml für verstärkte Aufmerksamkeit gesorgt haben. Die Putin-treue Kleinpartei Rodina klagte gegen Jabloko und bekam heute Recht. Bei Jabloko seien Verräter, die vom Westen unterstützt würden und die Kapitulation Russlands forderten, so der Vorwurf von Parteichef Juravljow,

0: Ankläger heute ebenfalls bei der Verhandlung war. Einige Jabloko-Politiker klagten zuletzt über Drohungen und Attacken. Die vor Gericht unterlegene Partei will sich trotzdem wehren und gegen das Urteil in Berufung gehen.
1: Der Taifun Dolphin hat die chinesische Ostküste rund um die Millionenmetropole Shanghai weitestgehend lahmgelegt. Starke Regenfälle führten dort zu Überschwemmungen. Ein Junge wird laut Behördenangaben vermisst. Eva Lambi-Schmidt berichtet aus Shanghai.
2: Mit Windgeschwindigkeiten bis zu 151 Kilometern pro Stunde ist Taifun Dolphin gestern Abend an Chinas Ostküste auf Land getroffen. Im chinesischen Landesteil Zhejiang soll eine massive Welle einen 9-jährigen Jungen mitgerissen haben. Dieser soll sich Medienberichten zufolge in einem wegen des Taifuns abgesperrten Küstenbereich aufgehalten haben. Der Junge wird weiterhin vermisst. Die Suche gestaltet sich laut Behörden wegen des Sturms schwierig. An Chinas Ostküste sind schätzungsweise mehr als 1 Million Menschen in Sicherheit gebracht worden. Mehr als 200.000 davon, lokalen Medienberichten zufolge, allein in der Millionenmetropole Shanghai. Der Taifun bringt starke Regenfälle mit sich. Bereits gestern kam es im Laufe des Tages zu Überschwemmungen. In Shanghai stand in einigen zentralen Stadtteilen das Wasser zwischenzeitlich kniehoch. Die Wasserstände sind inzwischen vielerorts wieder zurückgegangen. Heute besteht eine erneute Warnung vor Sturzregen und Hochwasser. Viele Züge und U-Bahnen fahren deshalb nicht. Die Schulen sind geschlossen. Berufstätige sind angehalten, von zu Hause zu arbeiten. An den zwei Flughäfen Shanghais wurden heute mehr als 1.300 Flüge gestrichen. Meteorologen rechnen damit, dass der Sturm nun weiter nach Nordwesten ins Landesinnere ziehen und sich abschwächen wird.
1: Bei der Lufthansa und ihren Töchtern sind Streiks der Piloten vorerst vom Tisch. Andreas Gerlach berichtet.
3: Die Pilotengewerkschaft Vereinigung Cockpit hat mitgeteilt, dass es in den laufenden Tariffragen in eine Schlichtung geht. LH bestätigte das. Die Schlichtung betrifft nicht nur Lufthansa selbst, sondern auch die Töchter Lufthansa Cargo, Lufthansa Cityline und Eurowings. Offiziell geht es um Regelungen der Altersversorgung und der Bezahlung. Kritisiert wird von Cockpit aber auch die Strategie des LH-Vorstands, Flugzeuge und die Crews in Töchter mit niedrigerer Bezahlung zu verlagern. Deshalb hat es in diesem Jahr schon 7 Tage lang Streiks der Piloten gegeben. Viele Flüge fielen aus, auch während des Festakts zum 100. Jahrestag der Gründung der ersten Lufthansa. LH gibt den Schaden daraus mit rund 150 Millionen Euro an. Streiks gab es auch beim Lufthansa-Kabinenpersonal. Hier laufen Gespräche zwischen dem Unternehmen und der Gewerkschaft UFO.
1: Informationen von Andreas Gerlach. Und zum Ende der Kurzberichte fasst Detlef Landmesser noch den heutigen Tag an der Börse zusammen.
4: Die Berichtssaison zum zweiten Quartal geht zu Ende. Statt Unternehmenszahlen bestimmen nun wieder vor allem Wirtschaftsdaten das Geschehen. Die wichtigste Rolle spielen derzeit die Daten, die über die weitere Zinsentwicklung Aufschluss geben. Zunächst profitierte der deutsche Aktienmarkt weiter von den schwachen Arbeitsmarktdaten aus den USA vom Freitag. Diese hatten die Zinssorgen deutlich gedämpft. Der DAX kam daraufhin bis auf wenige Punkte an sein Rekordhoch vom Freitag von 26.445 Punkten heran. Doch dann ließen sich die steigenden Ölpreise nicht mehr ignorieren, die ihrerseits die Zinssorgen wieder verstärken. Weiterhin ist keine Lösung im Iran-Konflikt in Sicht, was die Ölnotierungen um mehr als 5% antrieb. Der DAX verlor daraufhin seinen Tagesgewinn und ging bescheidene 0,02% höher bei 26.323 Punkten aus dem Handel. Besonders auffällig war die Bewegung beim Goldpreis. Seit Tagen ist das Edelmetall wieder gefragt und notiert mittlerweile 10% über seinem Jahrestief von Ende Juni. Auch dafür machen Experten die zuletzt wieder gedämpften Zinssorgen verantwortlich. Mit 4.350 Dollar pro Feinunze bleibt der Goldpreis aber noch weit hinter seinem Rekordhoch von Ende Januar bei knapp 5.600 Dollar zurück. Unter den Einzelwerten im DAX fiel vor allem Qiagen mit einem Plus von mehr als 5% auf. Die Aktie des Diagnostikspezialisten stieg auf den höchsten Stand seit rund 5 Monaten. Im Mai hatte sie noch ein mehrjähriges Tief markiert. Marktteilnehmer sehen wieder etwas zuversichtlicher auf die Geschäftsentwicklung des Biotech-Unternehmens.
1: Detlef Landmesser über den heutigen Tag an der Börse zum Ende der Kurzberichte. Im Jahr 2015 wurde in Deutschland der gesetzliche Mindestlohn eingeführt, eine allgemeine Untergrenze für den Lohn, die eigentlich nur in Ausnahmen unterschritten werden darf, etwa bei Praktikantinnen oder bei Praktikanten. Mittlerweile beträgt diese Untergrenze 13,90 Euro pro Stunde. Doch wie es nun von Seiten des Deutschen Gewerkschaftsbundes heißt, wird der Mindestlohn seit seiner Einführung immer wieder umgangen. Und der daraus entstandene wirtschaftliche Schaden soll sich auf rund 64 Milliarden Euro belaufen. Volker Fintermer mit den Hintergründen.
5: Es ist sicherlich nur eine Momentaufnahme, aber eine, die einen größeren Umfang erahnen lässt. Im Februar dieses Jahres führte die Finanzkontrolle Schwarzarbeit des Zolls im gesamten Bundesgebiet Kontrollen zur Einhaltung des gesetzlichen Mindestlohns durch. Dafür wurden knapp 2700 Arbeitnehmerinnen und Arbeitnehmer befragt und bei mehr als 400 Arbeitgebern die Geschäftsunterlagen geprüft. Und dies vor allem in Branchen, in denen der Mindestlohn eine große Rolle spielt, wie etwa in Hotels und Restaurants sowie bei Friseurbetrieben oder Kosmetikstudios. Bereits vor Ort wurden damals rund 170 Strafverfahren eingeleitet, davon knapp 40 Verfahren wegen der Nichtzahlung von Sozialversicherungsbeiträgen. Zudem ergaben sich im weiteren Verfahren 430 Verdachtsfälle, bei denen der gesetzliche Mindestlohn von derzeit 13,90 Euro pro Stunde offenbar nicht gezahlt wurde. Dabei lässt das Gesetz keine Abweichungen zu, denn selbst bei Familienangehörigen ist der Mindestlohn zu zahlen, sofern sie im eigenen Betrieb beschäftigt werden. Vor diesem Hintergrund hat der Deutsche Gewerkschaftsbund anhand vorliegender statistischer Daten auswerten lassen, welche Folgen diese Umgehungstatbestände bei den derzeit gut 6 Millionen Beschäftigten im Niedriglohnsektor haben. Demnach haben rund ein Drittel der Beschäftigten nicht den ihnen zustehenden Lohn erhalten. Besonders betroffen sind davon Beschäftigte in Teilzeit und geringfügig Beschäftigte sowie Frauen und Arbeitnehmerinnen in Ostdeutschland.
6: Hier handelt es sich um kriminelle Arbeitgeber, die das System ausnutzen, nämlich das System, dass sie damit rechnen, dass selten eine Kontrolle vorbeikommt. Statistisch gesehen alle 140 Jahre, das nutzen sie gnadenlos aus. Und dieser Masse an Arbeitgebern, die zu kontrollieren wären, kommt die Finanzkontrolle Schwarzarbeit nicht nach,
5: sagt DGB-Vorstandsmitglied Stefan Körzel. In der Folge stehen die Beschäftigten am Ende des Monats mit weniger Einkommen da und dem Staat entgehen Sozialversicherungsbeiträge und Steuereinnahmen. Im Schnitt sind es für die Sozialversicherungen 2,2 Milliarden Euro pro Jahr und 700 Millionen Euro an Steuereinnahmen. Diese Zahlen will aber weder das Bundesarbeitsministerium noch das für den Zoll zuständige Finanzministerium bestätigen. Dennoch betont eine Sprecherin des Finanzministeriums:
7: Die Bekämpfung von Schwarzarbeit und illegaler Beschäftigung hat natürlich für den Bundesfinanzminister höchste Priorität. Und vielleicht noch mal zur Einordnung: Verstöße gegen den Mindestlohn sind ein Aspekt, der da geprüft wird. Uns ist das ein sehr wichtiges Anliegen, dass der Mindestlohn da eingehalten wird.
5: Aber die Kontrollen finden insgesamt in einem unzureichenden Maße statt, beklagt DGB-Vorstandsmitglied Stefan Körzel, zumal der Finanzkontrolle Schwarzarbeit auch das nötige Personal dafür fehle. Derzeit gäbe es dort immer noch 2500 unbesetzte Planstellen, die dringend nachbesetzt werden müssten.
6: Kein Gesetz entfaltet seine Wirkung, wenn es nicht durchgesetzt wird. Und hier reden wir über Menschen, die am unteren Lohnrand arbeiten. Die müssen eh jeden Cent zweimal umdrehen. Und wenn bei denen beschissen wird, dann ist das kein Kavaliersdelikt mehr, sondern das hat ja schon fast was mit organisierten Strukturen zu tun.
5: Zumal die wenigen Kontrollen, die es insgesamt gäbe, in den meisten Fällen erfolgreich seien. So wurden Mitte Juli erst bei einem Konzert der Toten Hosen im Kölner Stadion 107 Mitarbeiterinnen und Mitarbeiter von 27 Firmen der vor Ort tätigen Sicherheitsdienste und Gastronomiebetriebe überprüft. Bei jedem fünften Beschäftigten gab es erste Hinweise auf Verstöße, darunter Schwarzarbeit, Sozialleistungsmissbrauch und Mindestlohnunterschreitung, teilte das zuständige Hauptzollamt in Köln mit. DGB-Vorstandsmitglied Körzel fordert deshalb auch, Verstöße gegen den Mindestlohn genauso entschieden anzugehen wie beim Missbrauch von Sozialleistungen.
6: Bei der Grundsicherung war der Aufschrei in der Bundesrepublik sehr groß. Bei Mindestlohnvergehen wird das so beiläufig mitgenommen. Und das ist etwas, was nicht in Ordnung ist. Und das wird von den Menschen übrigens auch so wahrgenommen. Und das führt zu Frust und möglicherweise auch zu falschem Verhalten.
1: Volker Fintermer über den Deutschen Gewerkschaftsbund, der mit dem Blick auf den Mindestlohn bemängelt, dass dieser immer wieder umgangen werde. Kleine und mittlere Einkommen, die sollen laut der Bundesregierung in Deutschland perspektivisch entlastet werden. Teil dieses Vorhabens ist die Reform der Einkommenssteuer, eines der größten Projekte der schwarz-roten Koalition. Doch der erste Entwurf von SPD-Finanzminister Lars Klingbeil führt nun seit Tagen zu so einer hitzigen Debatte, nämlich darüber, wie viel Entlastung am Ende tatsächlich von den geplanten Maßnahmen zu erwarten ist. Jörg Münchenberg fasst die Debatte zusammen und beginnt mit der jüngsten Reaktion des Finanzministers.
8: Nach massiver Kritik, auch aus den eigenen Koalitionsreihen, zieht der Finanzminister seinen umstrittenen Vorschlag, den Freibetrag für steuerpflichtige Vereine von derzeit 5.000 auf 1.000 Euro abzusenken, zurück. Der entsprechende Passus werde aus dem Gesetz gestrichen, sagte Lars Klingbeil, SPD, der Nachrichtenagentur dpa. Es sei ihm nie um kleinere Vereine gegangen, sondern um Wirtschaftsvereine und Verbände. Durch die Debatte der letzten Tage sei jedoch ein anderer Eindruck entstanden. Diese Kritik nehme er ernst, deshalb werde die entsprechende Formulierung gestrichen, betonte Klingbeil. Auch die Union hatte sich irritiert gezeigt. So hatte CSU-Landesgruppenchef Alexander Hoffmann der Bild am Sonntag gesagt, die Bundesregierung wolle freiwilliges Engagement stärken. Zusätzliche Steuerbelastungen wären deshalb das falsche Signal. Gleichzeitig wies heute die Sprecherin des Finanzministeriums, Alma Layadi, die Kritik zurück, die geplanten Steuerentlastungen von 10 Milliarden Euro ab 2028 fielen viel zu gering aus.
7: Allgemein ist es erstmal festzuhalten, dass wir genau das umsetzen, was im Koalitionsausschuss auch beschlossen wurde. Sie wissen, das war ja schon im Koalitionsvertrag vorgesehen, aber auch da nochmal bestimmt, dass es genau darum geht, kleine und mittlere Einkommen zu entlasten. Die Reform erfolgt in zwei Stufen, also erst in 2027 und dann die zweite Stufe in 2028. Da wird man insgesamt dann in 2028 im Vergleich zu 26 auf eine Entlastung von 10 Milliarden kommen.
8: Laut Entwurf ist demnach vorgesehen, den Grundfreibetrag um 216 Euro und den Kinderfreibetrag um 300 Euro ab dem kommenden Jahr anzuheben. Außerdem soll das Kindergeld zunächst um 8 Euro steigen, ebenso der Arbeitnehmerpauschbetrag von derzeit 1.230 Euro auf dann 1.430 Euro. Im Gegenzug soll jedoch die sogenannte Reichensteuer von 45% künftig schon ab einem zu versteuernden Jahreseinkommen von 250.000 Euro greifen. Derzeit sind es rund 277.000. Neu eingeführt wird zudem ein Steuersatz von 47% ab einem zu versteuernden Jahreseinkommen von 280.000 Euro. Zudem soll die steuerliche Absetzbarkeit von Handwerkskosten reduziert und der Steuersatz für Minijobs leicht erhöht werden. Für Verärgerung sorgt in der Union auch das Vorhaben, die sogenannte kalte Progression nicht auszugleichen, wie sonst in den letzten Jahren geschehen. Hinter der kalten Progression verbirgt sich das Phänomen, dass trotz Lohnerhöhung den Arbeitnehmern nicht mehr Geld zur Verfügung steht, weil gleichzeitig mehr Steuern bezahlt werden müssen und der Mehrverdienst oft nur die Inflation ausgleicht. Der Bund der Steuerzahler nannte Klingbeils Pläne deshalb in der Augsburger Allgemeinen einen Scherz oder eine Provokation. Der CDU-Finanzpolitiker Fritz Günzler meinte wiederum gegenüber dem Handelsblatt, damit könne man nicht zufrieden sein. Der Ausgleich der kalten Progression wäre jedoch teuer. Gleichzeitig ist die Haushaltslage weiterhin sehr angespannt. Noch aber müssen die Steuerpläne ohnehin innerhalb der Regierung weiter abgestimmt werden. Gut möglich also, dass es noch weitere Korrekturen geben könnte.
1: Jörg Münchenberg über den Entwurf des Bundesfinanzministeriums zur Reform der Einkommenssteuer. Für den Kampf gegen Geldwäsche und Steuerbetrug ist der Zoll zuständig. Und der soll es hier in Zukunft einfacher haben. So steht es in einem neuen Gesetz, das die Bundesregierung am Mittwoch verabschieden will und das dem ARD-Hauptstadtstudio vorliegt. In Zukunft soll der Zoll höhere Vermögenswerte beschlagnahmen können, wenn die Herkunft unklar ist. Gabo Hallasch berichtet.
9: Vor allem geht es um Vermögen von mehr als 100.000 Euro, um die Rolex und den Porsche, sagt der Finanzminister plakativ. Lars Klingbeil möchte, dass der Zoll Autos, Luxusuhren und Schmuck einziehen kann, wenn die Besitzer nicht nachweisen können, dass sie die rechtmäßig erworben haben. Der Zoll freut sich über so ein Gesetz, hat lange darauf gewartet. So sieht es Tino Igelmann, Chef des Zollkriminalamtes.
10: Wir haben sehr viele Kontroll- und Prüfungsaufgaben, sei es beispielsweise an den Grenzen, auch im Inland oder im Bereich der Finanzkontrolle Schwarzarbeit. Und da kann es immer mal wieder sein, dass wir feststellen, dass jemand Vermögenswerte hat, die einfach nicht zu seinen regulären Einkommen beispielsweise passen. Oder auch Unternehmen, die über große Vermögenswerte verfügen, obwohl die Bilanzen das nicht hergeben.
9: Hier kehrt sich die Beweislast um. Bislang musste der Zoll bei einem Verdacht belegen, dass etwas nicht stimmt. Und jetzt kann er hingehen und sagen, wir nehmen euer Auto, ihr weist bitte innerhalb einer Frist nach, dass alles okay war.
10: Wenn wir erst einmal im Strafverfahren sind und letztendlich dann auch am Ende des Tages nachgewiesen haben, dass hier möglicherweise eine Straftat vorliegt, dann sind die Vermögenswerte oftmals schon abhanden gekommen und so haben wir die Möglichkeit, sehr frühzeitig dort anzusetzen, wo es der Gegenseite so richtig wehtut. Deswegen ist das wirklich ein sehr sinnvolles Instrument, was wir in Zukunft wahrnehmen können.
9: Wenn jemand Sozialleistungen bezieht, aber ein sehr teures Auto fährt, dann kann so ein Verdacht aufkommen, denn es stellt sich die Frage, woher kommt das Geld? Oder organisierte Kriminalität, zum Beispiel durch Clanstrukturen, sind ein Ziel. Da geht es darum, mögliche Geldwäsche zu bekämpfen.
10: Beispielsweise im Bereich des Einfuhrschmuggels von Kokain aus Südamerika nach Deutschland. Da werden hohe Summen generiert, die Gelder müssen gewaschen werden, sie müssen legal in die Vermögenskreisläufe eingebracht werden. Und insbesondere in diesen Fallkonstellationen versprechen wir uns durch dieses Instrument eine noch sehr viel effektivere Kriminalitätsbekämpfung.
9: Aber es gibt auch Kritik. Die Bürgerbewegung Finanzwende zweifelt, ob wirklich die großen Fälle so ermittelt werden und fragt, was ist eigentlich mit Unternehmen und Banken? Die Grünen begrüßen das neue Gesetz.
11: Die großen Fische wird man damit wahrscheinlich noch nicht hinbekommen, aber es ist ein guter Zwischenschritt.
9: Sagt die Finanzpolitikerin Katharina Beck, doch es reicht ja nicht.
11: Geldwäsche ist halt wirklich härteste Kriminalität. Da geht es um Menschenhandel und andere wirklich schlimme Dinge. Und dass jetzt eben kritisiert wird, dass Banken oder größere Wohlhabende nicht belangt werden, liegt an dem Punkt, dass natürlich bei der Finanzkriminalität hier die Steuerkriminalität total ausgespart bleibt.
9: Und deswegen fordert sie, dass der Zoll verstärkt mit Steuerfahndern zusammenarbeiten soll.
1: Gabor Hallasch über den Zoll, der nach einem Gesetz der Bundesregierung neue Befugnisse bekommen soll. Und wir blicken an dieser Stelle noch in die Zeitungen von morgen. Die Presseschau, zusammengestellt von Ann-Christine Heidrich und präsentiert von Christina Pucciata.
12: In Westeuropa waren der Juni und der Juli so heiß wie noch nie seit Beginn der Temperaturaufzeichnungen. Die Frankfurter Allgemeine Zeitung fasst zusammen: Die Hitze lässt sich nicht mehr so einfach bewältigen. Niedrigwasser schränkt die Schifffahrt ein, Dürre belastet die Landwirtschaft. Es nutzt den Bauern, Spediteuren, Stromkunden und Hitzeopfern nichts, wenn Deutschland und Europa morgen schon klimaneutral wären. Es hilft ihnen aber sehr wohl, wenn in Technik investiert wird, die heute schon die Folgen der Klimakrise bändigt. Die Rheinische Post aus Düsseldorf urteilt: Viel zu lange ist gar nichts passiert. Klimapolitik und die Anpassungen an die Erderwärmung wurden sogar torpediert. Auch die badischen neuesten Nachrichten aus Karlsruhe beklagen ein zu spätes Handeln. Seit Jahrzehnten ist klar, dass der Klimawandel die Binnenschifffahrt verändern wird. Nun müssen es Lastwagen richten. Auf sanierungsbedürftigen Straßen und Brücken. 150 davon braucht es, um ein Binnenschiff zu ersetzen. Woher die ganzen zusätzlichen Fahrer kommen sollen? Geschenkt. Ausgerechnet die Straße, empört sich auch ND der Tag. Weil ohnehin immer mehr Güterverkehr über Lkw abgewickelt wird, kann der Verkehrssektor die Klimaziele der Bundesrepublik nicht einhalten. T-Online spekuliert: Vielleicht hätte die Aufhebung der Fahrverbote noch etwas gebracht, wenn man sie schon vor Wochen beschlossen hätte. Die Logistikwelt hätte sich auf die kommende Notlage einstellen können. Die jetzt mitten in den Ferien verkündete Aufhebung der Fahrverbote zeugt mal wieder von der Ideenlosigkeit dieser Bundesregierung, wenn es um den Klimawandel geht. Der Co-Vorsitzende der Linken, Pantisano, schließt nicht aus, dass seine Partei einen CDU-Ministerpräsidenten in Sachsen-Anhalt unterstützt. Die Badische Zeitung aus Freiburg analysiert: Das zeigt, wie ernst die Lage ist. In Sachsen-Anhalt wächst die Verzweiflung angesichts der Umfragen, bei den Linken, aber auch bei der CDU. Für die Linken ist es nur folgerichtig, die Wahl eines CDU-Ministerpräsidenten zu erwägen. Es wird von der Verzweiflung nach der Wahl abhängen, wie viel die Union sich die Stimmen der Linken kosten lassen wird. Die Tagespost aus Würzburg spricht von einem letzten Schachzug des Luigi Pantisano und ergänzt: Es wird höchste Zeit, dass die Bundes-CDU ihrem Magdeburger Ministerpräsidenten schon jetzt den Rücken stärkt für eine Minderheitsregierung. Und die muss bitte so gestaltet sein, dass bei jedem Erpressungsversuch des partisanenhaft gerissenen Pantisano politisches Handeln auch mit fallweiser Zustimmung der AfD möglich sein muss. Soweit die Meinung der Tagespost aus Würzburg.
1: Vielen Dank an Christina Pucciata für die Presseschau und damit endet das Journal vor Mitternacht für heute. Hier folgt nach Hymnen und Nachrichten die Kultursendung Fazit. Mein Name ist Fanny Buschert. Ich wünsche Ihnen noch einen guten Start in den neuen Tag.

0: 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Null Uhr. Es ist Dienstag, der 11. August. Die Nachrichten. Das türkische Parlament hat ein Gesetz beschlossen, das den Weg für einen Friedensprozess mit der verbotenen kurdischen Arbeiterpartei PKK ebnen soll. Demnach können ehemalige Kämpfer unter bestimmten Bedingungen vor Strafverfolgung geschützt und Haftstrafen für Verurteilte ausgesetzt werden. Ausgenommen indes sind Personen, die vor Juni 2005 oder wegen Tötungsdelikten im PKK-Auftrag verurteilt wurden. Unklar war zunächst, wie sich das auf den seit 1999 inhaftierten PKK-Chef Öcalan auswirkt. Seine Organisation fordert seine Freilassung. Der derzeitige Gesetzentwurf enthält jedoch keine konkrete Regelung zu Öcalans Status oder einer möglichen Freilassung. Die Maßnahmen sollen ohnehin erst in Kraft treten, wenn der Nationale Sicherheitsrat der Türkei bestätigt, dass sich die PKK aufgelöst und sämtliche Waffen abgegeben hat. Nach einem jahrzehntelangen gewaltsamen Konflikt mit dem türkischen Staat hatte die PKK im Mai 2025 ihre Auflösung angekündigt. Der Konflikt kostete Zehntausende Menschen das Leben. Im Westen Kolumbiens sind zahlreiche Menschen bei einem schweren Erdbeben ums Leben gekommen. Die Zahl der Toten wird nach Angaben der Polizei derzeit mit mehr als 100 angegeben. Darunter stammen viele Opfer aus der Stadt Pereira, westlich von Bogota. Etliche Menschen gelten in eingestürzten Gebäuden als vermisst. An mehreren Flughäfen wurde der Betrieb eingestellt. Kolumbiens Präsident de la Estrella berief einen Krisenstab ein. Mehrere Staaten wie die USA, Mexiko oder Brasilien sagten Kolumbien Unterstützung zu. Auch die EU bot sich an. Laut der US-Erdbebenwarte hatte das Beben die Stärke 7,4. Das Epizentrum lag im Westen des Landes an der Pazifikküste. Passagiere der Lufthansa müssen vorerst nicht mit weiteren Streiks der Piloten rechnen. Die Gewerkschaft Vereinigung Cockpit gab in einem Rundschreiben an die Mitglieder bekannt, dass man sich mit dem Unternehmen auf ein umfassendes Schlichtungsverfahren geeinigt hat. Es geht dabei um offene Tariffragen in den Flugbetrieben Lufthansa, Lufthansa Cargo, Lufthansa Cityline und Eurowings. Die Verhandlungen sollen zusätzlich von einer Mediation begleitet werden. Der Lufthansa-Konzern bestätigte eine grundsätzliche Einigung mit der Vereinigung Cockpit, wollte sich aber aufgrund der vereinbarten Vertraulichkeit nicht zu Details äußern. Im Mittelpunkt des Konflikts stehen etwa Fragen der Altersversorgung und des Gehalts. Bundestagsvizepräsident Ramelow hat für eine Kooperation seiner Partei mit der CDU plädiert, um eine AfD-Regierung in Sachsen-Anhalt zu verhindern. Wer Schaden von dem Bundesland abwenden wolle, müsse in der Lage sein, über Parteigrenzen hinweg miteinander zu reden, sagte der linken Politiker dem Redaktionsnetzwerk Deutschland. Es sei die CDU, die rumeiere. Ramelow betonte, was Co-Linken-Chef Pantisano zu einer möglichen Unterstützung einer CDU-geführten Regierung in Sachsen-Anhalt gesagt habe, sei eine Binsenweisheit. Es sei eine handlungsfähige Regierung ohne das Erpressungspotenzial der AfD nötig. Pantisano hatte am Sonntag nicht ausgeschlossen, dass seine Partei einen CDU-Ministerpräsidenten in Sachsen-Anhalt unterstützt. Er erklärte, die Linke habe in den vergangenen Jahren gezeigt, dass sie Verantwortung für das Land übernehme. Die Frage sei nun, ob auch die CDU dazu bereit sei. In Sachsen-Anhalt wird am 6. September ein neuer Landtag gewählt. In den aktuellen Umfragen liegt die AfD weit vorn. Bei der Leichtathletik-Europameisterschaft in Birmingham hat Florian Brem über 5000 Meter die Silbermedaille gewonnen. Gold ging an den Norweger Jakob Ingebrigtsen und Bronze an den Franzosen Etienne Daguinot. Zuvor hatte die Kugelstoßerin Yemisi Mabri eine Bronzemedaille für Deutschland geholt. Gold und Silber gingen an die Niederländerinnen Jessica Schilder und Jorinde van Klinken. Im 100-Meter-Finale der Frauen setzte sich die Britin Amy Hunt vor der Polin Eva Svoboda und der Belgierin Delphine Nkansa durch. Abschließend das Wetter. Nachts im Norden und an den Alpen wolkig, meist aber gering bewölkt oder klar. Tiefstwerte 18 bis 7 Grad. Am Tag im Norden, in Teilen des Ostens sowie an den Alpen wolkig mit vereinzelten Schauern oder Gewittern, sonst sonnig. In der Nordhälfte 18 bis 25. im Rest des Landes 25 bis 33 Grad. Das waren die Nachrichten.
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2: Schön, dass Sie zuhören. Sowas wie die Tafel, nur nicht für Essen, sondern für Kultur, das hat sich Angela Meyenburg vor 16 Jahren ausgedacht. Übrig gebliebene, nicht verkaufte Eintrittskarten für Museen, Theater, Kino, Konzerte, die vermittelt der Verein Kulturleben Berlin an arme Menschen. Denn
3: Menschen sagen, ihr seid alle gleich, ihr seid alle herzlich willkommen und Kultur ist ein verbindendes Element in unserer Gesellschaft, was uns auch allen zusteht.
2: Gleich hören Sie das Gespräch mit Angela Meyenburg. Das ist der Auftakt zu unserer Sommerserie Kultur ohne Kohle. Aber vorher schalten wir noch nach Bitterfeld-Wolfen. Da fragt die Schriftstellervereinigung Pen Berlin heute Abend oder hat gefragt, ist das noch Strich schon mein Land? Heute Abend waren der Sprecher von Pen Berlin Dennis Yücel und die Schriftstellerin Jackie Thome. Sie selbst wurde in Halle geboren, eine halbe Stunde Fahrt von Bitterfeld-Wolfen vor Ort. Und für Jackie Thome ist die Motivation für diesen Abend auch Sorge.
4: Ich glaube, ich habe noch nie, ich bin 1972 geboren, eine so besorgte Zeit erlebt wie derzeit. Und die spannende Frage ist, in der Reihe, in der das Publikum einen Gast darstellt, also das Mitmachen unbedingt gewünscht ist, ob die Leute sagen, ja, ich bin hier zu Hause, das ist meine Heimat, oder nein, das ist nicht mehr mein Land, oder ja, das ist schon mein Land, war es lange nicht, aber ich habe mir das erarbeitet. Das sind so diese spannenden Fragen, die wir da beackern werden. Und das Interessante ist, ich kann überhaupt nicht vorhersagen, wie das stimmungsmäßig so wird. Und deshalb freue ich mich darauf.
2: Wie es tatsächlich gelaufen ist, weil das hat Jackie Thome vor der Veranstaltung gesagt, darüber sprechen wir gleich. Wir starten aber mit Leonard A. Salomon, Sunshine.

0: Ist das noch Strich schon mein Land? So lautet der Titel der Penn Berlin Gesprächsreihe zum Thema Heimat. Im Grunde geht die Schriftstellervereinigung Penn Berlin seit einiger Zeit immer ein paar Wochen bevor in einem Bundesland gewählt wird mit Veranstaltungsreihen eben dorthin in die jeweiligen Bundesländer. Anfang des Jahres mit 41 Veranstaltungen in Baden-Württemberg und Rheinland-Pfalz und jetzt im August geht Penn Berlin nach Sachsen-Anhalt, lädt ein an 16 Orte in 18 Tagen 48 Mitwirkende sollen dabei sein und auch immer das Publikum. Das wird auf der Programmseite als wichtiger vierter Gast eingeführt, der maßgeblich diese Veranstaltung mitgestalten soll. Heute Abend waren der Sprecher von Penn Berlin, Dennis Yücel, und die Schriftstellerin Jackie Thome in Bitterfeld-Wolfen und Uli Wittstock war auch dabei. Guten Abend.
1: Ja, schönen guten Abend.
0: Wie hat das denn funktioniert mit dem Publikum als viertem Gast?
1: Ach, das hat eigentlich wirklich ganz gut funktioniert. Normalerweise sagt man ja immer, die Ostdeutschen seien ein bisschen maulfaul. Aber wenn man sie ein bisschen tatsächlich gut anmoderiert, und das war heute Abend der Fall, dann war auch die Bereitschaft mitzureden groß. Das Thema Heimat ist ja ein besonderes, gerade auch hier in Bitterfeld-Wolfen, wenn man sieht, dass hier im Grunde genommen in den letzten 100 Jahren sich die Heimat dreimal grundsätzlich grundlegend total verändert hat, dann ist da natürlich auch ein gewisser Gesprächsbedarf da. Und man hat auch heute wieder gehört, viele Leute sind ja in den Boomzeiten der 50er, 60er, 70er Jahre hierher gezogen und haben dann den Niedergang dieser Region erlebt. Und das wird dann auch auf den Heimatbegriff sich praktisch in irgendeiner Form auswirken.
0: Ist auch die Heimat, also diese Region von Jackie Thome, die ist ja eine halbe Stunde Fahrt von Bitterfeld-Wolfen in Halle geboren. In was für einem Gesprächsformat wurde denn da gesprochen und über welche Themen rund um das Dach Heimat denn?
1: Naja, es geht dann schon tatsächlich darum, was die Einzelnen mit dem Thema Heimat verbinden. Und Jackie Thome zum Beispiel ist in Halle geboren, aber dann in Leipzig aufgewachsen und später nach Berlin gegangen. Also sie ist jemand, der sich selbst auch als Stadtmensch, als Großstadtmensch beschreibt. Und sie sagt auch, sie hat am Anfang mit diesem Begriff Heimat gar nicht so sehr viel anfangen können, schon gar nicht in ihren jüngeren Jahren. Und inzwischen, meint sie, hat das vielleicht auch etwas mit zunehmendem Alter zu tun, sieht sie das etwas anders. Und sie kann sogar nachvollziehen, dass jemand den Begriff Heimat auch auf die Natur ausdehnt. Das ist natürlich in einer Region hier eher schwierig. Hier gibt es im Grunde genommen ja Industriebrachen. Also die Natur spielte hier schon 150 Jahre keine große Rolle mehr. Aber das ist natürlich ein interessanter Punkt, an dem dann eben die ganze Sache auch politisch wird. Und das war natürlich auch letztendlich der Hintersinn dieser Veranstaltung. Heimat wird im Wahlkampf durchaus auch politisch genutzt. Jackie Thome erklärt das so.
2: In Unsicherheitszeiten, man sieht es, wenn Wahlen sind, wird natürlich der Heimatbegriff auch genommen, um Wahlwerbung damit zu machen. Das heißt, man versucht bei den Leuten da schon was auszulösen und löst wahrscheinlich auch bei den Leuten was aus. Man kann den Begriff total modern umdeuten, man kann mit dem Begriff machen, was man will. Der hat aber auch was Heimeliges, was da schon im Wort ist. Ne? Das ist eben schon was anderes. Ein Heimatgefühl ist was anderes als Patriotismus zum Beispiel oder Nationalismus. Und deshalb funktioniert der wahrscheinlich auch so gut.
1: Und das spielt dann natürlich in einem Land, was einen Bindestrich im Namen hat, Sachsen-Anhalt. Das ist ja keine geschlossene historische Region, so wie der Freistaat Sachsen zum Beispiel. Das spielt dann hier schon eine Rolle, weil dadurch der Heimatbegriff ganz unterschiedlich konnotiert wird.
0: War das denn heute Abend dann tatsächlich eine Diskussion, die hin und her geht, oder waren das aneinandergereihte Vorträge? Wie muss ich mir das vorstellen?
1: Nein, das war schon eine Diskussion, beziehungsweise man hat sich gegenseitig über Standpunkte unterhalten. Das war jetzt nicht so, dass man jetzt den Eindruck hatte, dass da jemand aus Berlin kam und den Menschen hier in Bitterfeld-Wolfen mal erklärt, wie man mit dem Begriff Heimat sinnvoll umzugehen habe. Ganz im Gegenteil. Ich glaube, das war auch die größte Überraschung für viele, dass hier tatsächlich auch die Leute aufgefordert wurden, sich auch mal außerhalb der üblichen Denkmuster zu bewegen. Das heißt also sozusagen, ihren eigenen Denkraum ein bisschen zu erweitern. Und es waren heute auch Parteigänger der AfD hier und die haben dann auch ihre Sichtweise geäußert. Und Das wurde zunächst erstmal in diesem Raum dann auch als mögliche Form des Heimatbegriffes akzeptiert. Das war jetzt nicht sonderlich patriotisch, was man da hörte. Und ob es dann tatsächlich auch die echte Meinung war, das kann ich gar nicht einschätzen. Aber es zeigte, dass das Themenfeld relativ breit gestreut war. Und das ist ja auch etwas, was hier im Osten immer wieder beklagt wird, diese Sprachlosigkeit, dass man eben nicht mehr in der Familie oder im Freundeskreis über Politik debattiert, sondern dass man schweigt und dann lieber aus Angst vor Gegenrede gar nichts sagt. Und das war heute nicht so. Und das ist auch ein wesentlicher Punkt, warum diese Reihe hier in Sachsen-Anhalt jetzt startet. Das zumindest sagt Dennis Yücel.
3: Es ist immer ein Angebot, den öffentlichen Raum wiederherzustellen. Ich bin kein Feind des Internets und diese Schwarzmaler, ich finde, das Internet hat solche und solche Seiten, aber der öffentliche Raum als Gespräch zwischen Menschen, die unterschiedliche Ansichten haben, die führt man doch, sollte man zumindest auch von Angesicht zu Angesicht führen, weil der öffentliche Raum, das ist unser Thema als Autorenvereinigung, deswegen machen wir das und auch deswegen laden wir natürlich breit ein und wir freuen uns über kontroverse Diskussionen und unsere Erfahrung ist die, dass die Leute oft dann darüber erstaunt sind, aber auch sagen, das habe ich gerade auch schon gehört, haben sie vielleicht jetzt auch von Zuschauern aufgenommen, die sagen, das hat sie überrascht, dass man so miteinander diskutieren kann und sagen, geht doch.
0: Geht doch.
1: Das ist vielleicht so eine mögliche Idee.
0: In weniger als einem Monat wird dann also in Sachsen-Anhalt gewählt. Wie wird sich diese Diskussionsveranstaltung auf das Publikum ausgewirkt haben? Meinen Sie, der Abend hat dazu beigetragen, dass manche vielleicht nochmal drüber nachdenken, ob sie tatsächlich das wählen, was sie bis jetzt dachten?
1: Nein, das glaube ich nicht. Das ist auch nicht das Ziel der Veranstaltung. Das wäre ja dann tatsächlich auch ein bisschen wieder oberlehrerhaft, um es vielleicht mal mit den Worten von Dennis Yücel zu sagen. Nee, das ist nicht das Ziel. Das Ziel ist es, erstmal eine Kommunikation herzustellen. Und Dennis Yücel hat heute auch gesagt, er glaubt ja nicht, dass hier in Sachsen-Anhalt die Demokratie auf dem Spiel steht. Was allerdings verhandelt werden muss, ist, wie stellt man sich eine Demokratie vor? Also, hier steht ja nicht ein neues 1933 zu befürchten, das muss man erstmal klar sagen. Aber die Frage stellt sich, was kommt denn dann stattdessen? Und diese politische Debatte wird in den aufgeregten Wahlkampfzeiten ohnehin schon gar nicht geführt, aber sie wurde halt auch in den Jahren davor schon nicht geführt. Und aus Sicht der Veranstalter ist es eben wichtig, dass man dieses Debattenthema, wie stellen wir uns Demokratie vor? Wie sollte sie gestaltet sein? Dass dieses sozusagen wieder ein wichtiger politischer Inhalt im Alltag werden muss.
0: Vielen Dank, Uli Wittstock war heute Abend dabei bei der PEN Berlin Gesprächsreihe zum Thema Heimat in Bitterfeld-Wolfen. Danke.
1: Bitte.

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1: Freie Zeit ohne Zaster, so wie jetzt gerade im Sommer, das kann manchmal auch frustrierend sein. Die Theater sind ja gerade zu, aber Kino, Lesungen, Ausstellungen, all der schöne Zeitvertreib kostet Geld. Und auch viel von dem, was wir hier im Deutschlandfunk Kultur immer besprechen und vorstellen. Darüber, dass manche sich das nicht leisten können, wird aber auch bei uns weniger gesprochen. Und deswegen hat Matthias Dell in unserer Sommerserie Kultur ohne Kohle mit 7 Menschen gesprochen, die erzählen von ihren Möglichkeiten, von dem, was sie an kultureller Teilhabe hindert. Oder sie erzählen davon, was ihnen eingefallen ist, um Kultur auch für Menschen mit wenig Geld erfahrbar zu machen. Und das tut auch Angela Meinburg. Sie hat vor 16 Jahren den Verein Kulturleben Berlin gegründet. Und mit ihr kümmern sich 7 Festangestellte und 150 Ehrenamtliche darum, Eintrittskarten für Museen, Konzerte und Theater an Menschen mit wenig Geld zu vermitteln. Und vor der Sendung habe ich mit Angela Meinburg gesprochen. Schönen guten Abend, Frau Meinburg.
2: Hallo, Frau Perkovic.
1: Was hat Sie denn vor 16 Jahren dazu gebracht, diesen Verein überhaupt mitzugründen?
2: Ein bisschen die Verzweiflung. Ich habe viel in den Museen gearbeitet, auch in den staatlichen Museen von Berlin. Unsere Angebote, die erreichen halt Menschen nur bedingt mit wenig Geld oder, sagen wir es doch einfach mal so, wie es ist, in Armut. Mhm. Und dann bin ich eingeladen worden von Christine Krauskopf, einer Kulturjournalistin übrigens aus Marburg damals. Die hatte diese Idee, wir haben viel dran geackert. Und die hat irgendwann mal gesagt, jetzt gründ doch auch in Berlin. Und dann meinte ich so, nee, Christine, weil wenn ich das mache, ist das ein Fulltime-Job. Weil wir sind Hartz-IV-City und Kulturhauptstadt. Mhm. So. Marburg ist ja eine Sache, ja, aber Berlin ist eine andere Nummer.
1: Was haben Sie denn in den 16 Jahren, die Sie diesen Verein jetzt schon führen, erfahren? Was macht das mit Bedürftigen, mit Armen, Kultur erleben zu können? Und was macht es eben nicht, teilhaben zu können?
2: Also es kommt immer ein bisschen drauf an, warum Menschen in Armut geraten. Einmal ist es chronische Erkrankung oder eine Behinderung oder eben Flucht oder Altersarmut. Und was macht das mit den Menschen? Also Teilhabe, an den Orten zu sein, wo alle sich bewegen, unabhängig vom Einkommen, hat immer wahnsinnig viel mit Respekt zu tun und Anerkennung.
1: Also das heißt, sie fühlen sich angenommen, respektiert und als Teil der Gesellschaft. Und andererseits, wenn das nicht passiert, was fühlen denn die Menschen dann?
2: Man gerät ganz schnell in eine gewisse Isolation. Dann entsteht sowas wie das Gefühl, man gehört einfach nicht zu dieser Gesellschaft. Das ist für die anderen, das ist nicht für mich. Die meinen gar nicht mich. Und das ist so eine, sag ich mal, eine lebhafte, demokratische Gesellschaft, die das wirklich auch lebt, ist das ein ganz, ganz schlechtes Ding.
1: So, das ist auch ein ganz schlechtes Ding, weil Menschen, die sich einsam fühlen, Menschen, die sich ausgeschlossen fühlen, anfälliger werden, auch für die Verlockungen von Extremisten oder Antidemokraten, ne?
2: Genau. Also da geht dann so viel einher. Also sagen wir mal so, was für die Gesamtgesellschaft am wenigsten schlimm ist, was passieren kann, ist, dass die Person einfach einsam ist. Ja, da kriegen wir einfach alle nichts mit davon. Ja? Mhm. Aber was natürlich mit Einsamkeit passieren kann, Menschen, die sich lange einsam fühlen, die entwickeln Ängste. Und das kann für uns sagen, Quatsch, das ist doch alles gar nicht so. Mensch, geh doch mal raus und guck dich doch mal um in dieser Welt. Die ist doch gar nicht so schwarz-weiß. Ja? Nee, doch, für die ist die das schon. Und das Bunte und die Vielfalt und die Farben und so, die finden eben an solchen Plätzen wie in einem Theater statt. Oder von mir aus im Zoo. Kulturleben Berlin macht da ja sowieso keine Vorschriften. Was ist jetzt die hohe Kultur und was ist Freizeit? Also wir vermitteln ja ganz viel, auch Sport. Uns geht es darum, dass die Menschen die Möglichkeit haben, dort, wo viele Menschen auch Freude oder halt Begeisterung oder Enthusiasmus, Erstaunen, Neugier fühlen können, dass dort wirklich alle auch dabei sein können.
1: Und Sie haben jetzt gerade schon mal gesagt, dass Sie irgendwo anpieksen oder kommt ganz viel raus. Das heißt, eigentlich geben die Institutionen, auf die Sie zugehen und sagen, hier wollt ihr nicht eure übrig gebliebenen Tickets uns geben, die geben die Ihnen gerne und viel?
2: Ja, weil wir es jetzt dann doch in den 16 Jahren, das war ja nicht von Anfang an so, sondern das braucht auch ein Umdenken, hat es auch in der Kulturlandschaft gebraucht, das ist klar. Und das haben wirklich viele, viele Veranstalter in Berlin sehr schnell verstanden und auch verstanden, dass wenn wir das so machen, wie das unsere Methode eben ist, dass das für die super funktioniert und sie wirklich wissen, okay, auch wenn wir jetzt leere Plätze haben, wo wir nicht verkaufen konnten, das ist nicht ganz so schlimm, wenn wir sie Kulturleben geben, weil dann geben wir dem Ganzen noch einen anderen Wert, als wenn sie nur frei blieben.
1: Sie haben von der Methode gesprochen, nach der Sie das verteilen. Was ist das für eine Methode?
2: Naja, bei uns hat jeder Gast erstmal das Anrecht, dass er, wenn er sich angemeldet hat, schriftlich und seinen Einkommensnachweis erbracht hat, jährlich, dann hat er erstmal Anspruch auf 2 Karten. Das heißt, er darf immer eine Begleitung mitnehmen. Die muss auch nicht bedürftig sein, weil wir sind nicht diejenigen, die sagen, wen er mitnehmen darf und wen nicht. Mhm. Ja? Das zweite ist, der Nachweis an der Kasse über die geringen Einkünfte, der entfällt. Weil der Gast hat diesen Nachweis bei uns erbracht und wir garantieren dem Kulturpartner, dass dieser Mensch finanziell bedürftig ist. Und das dritte ist, und das haben wir versucht dann eben halt mit den Kulturpartnern uns da gut drauf einzulassen, haben wir auch technisch dann gut umsetzen können, das ist, der Gast steht auf der Gästeliste.
1: Ist es denn andererseits für Sie schwer, die zu verteilen an die Menschen, die dann eben auch ins Theater gehen können sollen? Also wie erreichen Sie die Menschen?
2: Sauerbier bleibt Sauerbier, ja? Egal ob arm oder reich. Dann ist das auch für uns schwer zu vermitteln. So, weil unsere Gäste entsprechen schon auch den Wünschen des Durchschnittspublikums. Der Unterschied ist halt bei uns, dass wir ja alle Tickets am Telefon vermitteln. Das heißt, in so einem Gespräch wie zwischen uns beiden jetzt, können wir natürlich Lust auf etwas wecken, können sie neugierig machen, können sagen, Mensch, moderne Musik haben sie jetzt noch nicht gehört. Naja, vielleicht hören sie sich doch mal das Konzert in der Philharmonie an. Wenn es ihnen nicht gefällt, dann wissen sie beim nächsten Mal, okay, mache ich nicht mehr. Das ist etwas, was natürlich ein Kulturveranstalter so überhaupt nicht kann. Der kann nicht mit 30.000 Menschen besprechen. Persönlich.
1: Und Sie sprechen mit 30.000 Menschen im Jahr?
2: Wir haben ja eben die vielen Freiwilligen, die brauchen wir vor allen Dingen für die Gästeanwerbung, ne? Weil das ist auch für uns nicht leicht, Menschen zu finden, die Lust auf Kultur haben, leider. Das sind immer diese 10%, die das nutzen. Das ist bei uns mehr, weil wir wirklich ganz aktiv suchen und da gehen viele Ehrenamtliche rein. Und dann in die Telefonvermittlung. Also Kulturleben Berlin ist mit das meines Erachtens das charmanteste Callcenter der Stadt. Ganz klar.
1: Jetzt sagen Sie, wie Sie den Menschen Lust machen auf Kultur. Was müssten denn die Kulturinstitutionen machen, damit sie mehr Menschen ansprechen? Oder anders gefragt, ich habe auch ein konkretes Beispiel, ist die Idee des Intendanten der Berliner Volksbühne Matthias Lilienthal richtig gewesen, jetzt vor dem Theater ein Pop-up-Freibad mit 25 Meter langer Schwimmbahn aufzubauen für 2 Monate und kostenlosen Eintritt, was ja jetzt auf den ersten Blick mit dem, was auf der Bühne in der Volksbühne passiert, erstmal nicht so richtig viel zu tun hat.
2: Ich finde das ehrlich gesagt witzig. Ich finde, Berlin kann natürlich bei der Hitze gar nicht genügend Möglichkeiten bieten zum Baden, zumal ja die Reglementierungen auch in den Freibädern immer schwieriger werden. Soll er doch mal machen und sagen wir mal so, ein bisschen Luxus in Anführungsstrichen für die gesamte Bevölkerung ist für die Bevölkerung ganz wichtig. Also ich denke jetzt mittlerweile viel politischer als vielleicht vor 16 Jahren. Und ich glaube, der Lilienthal hat das richtig gemacht, politisch gesehen. Ja? Mhm. Was schade ist, dass wir von der Volksbühne nie Tickets bekommen.
1: Okay, verstehe.
2: Ja, genau, das ist ein Haus, was uns noch nie Karten zur Verfügung gestellt hat.
1: Und was können Kulturinstitutionen sonst noch machen, außer ein Freibad vor ihren Türen aufzustellen, um Menschen zu erreichen und gerade eben auch Menschen, die sie bisher nicht erreicht hat?
2: Eigentlich ist es relativ banal, was ich jetzt sage, aber es ist für unsere Gäste oder für unsere Menschen ganz wichtig, das sind Informationen zur Barrierefreiheit. Nochmal, ich habe es ja vorhin im Eingang gesagt, Menschen, die arm sind, haben meistens in irgendeiner Form einen Grund, warum sie arm sind. Und zum Beispiel Alter ohne Behinderung zu denken, ist auch ein bisschen schwierig. Wie sieht es bei dir vor Ort aus? Wie sieht es für einen Rollstuhlfahrer aus? Wie sieht es für einen Menschen, der blind ist, aus? Das ist durchaus ein Aufruf, den ich gerne mache, Veranstalter aufzufordern, bei unserem Kalender mitzumachen und uns im Prinzip anzusprechen, damit wir ihre Einrichtung bei uns aufnehmen können, um die Barrieren vor Ort einzutragen. Den Barrierefrei.Punkt Berlin lade ich Sie auch ein, die App jetzt runterzuladen. Ist ein Kalender, den haben wir ins Leben gerufen, aufgrund der Bevölkerung, die das an uns herangetragen hat, dass das ein großer Wunsch ist. Da filtert man nach seinen Bedürfnissen die Veranstaltungen.
1: Mhm. Also ja. Sie haben 7 Festangestellte in Vollzeit, 15 insgesamt, mit denen die auch Teilzeit arbeiten und eben diese vielen Ehrenamtlichen. Wie finanzieren Sie sich?
2: Wir sind ein gemeinnütziger Verein. Und was kann man beim gemeinnützigen Verein werden? Man kann Fördermitglied werden. Das ist ganz wichtig, wenn man kulturelle Teilhabe fördern möchte. Dann wird man Fördermitglied bei Kulturleben Berlin oder eben auch spenden. Und mit diesen Geldern finanzieren wir eben dann auch entweder Stellen oder unsere Büros und so weiter. Und 50.000 bekommen wir vom Kultursenat.
1: Dann wünsche ich Ihnen viel Erfolg für Ihre Arbeit und alles Gute, Frau Meinburg.
2: Ja, vielen, vielen lieben Dank.
1: Angela Meinburg vom Kulturleben Berlin. Und morgen starten wir dann, oder morgen geht es natürlich weiter mit dieser Serie Kultur ohne Kohle, dabei sein auch mit wenig Geld.
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4: Die Gedenkstätten zur Aufarbeitung des Nationalsozialismus und der SED-Diktatur erhalten mehr Geld. Laut Kulturstaatsminister Weimar sind zusätzliche 10 Millionen Euro vorgesehen. 5 Millionen für Projektförderungen und 5 für die institutionelle Stärkung der vom Bund geförderten Gedenkstätten. Davon sollen unter anderem die Stiftung Gedenkstätten Buchenwald und Mittelbau Dora, die bayerischen KZ-Gedenkstätten Dachau und Flossenbürg und die Gedenkstätte Topographie des Terrors profitieren. Außerdem sollen die Gedenkstätten und deren Mitarbeiter besser geschützt werden. Deutschlands beste neue Architektur steht fest. Zumindest die Auswahl der Favoriten. Für den DAM-Preis 2027 für Architektur in Deutschland hat die Jury 23 Gebäude für die Shortlist nominiert. Auffällig? Viele Projekte setzen auf Bauen im Bestand und auf neue Lösungen für das Wohnen, etwa durch Umbau, Sanierung, Nachverdichtung oder Umnutzung. Auf der Liste stehen unter anderem das sanierte Kino International in Berlin, das Terminal 3 des Frankfurter Flughafens und die Platensiedlung in Frankfurt. Auch ein nahezu heizungsfreies Haus in Ingolstadt ist

0: Hesse soll aber sein Neffe abgegeben haben. Lange fehlt es an Beweisen, um den Fall vor Gericht zu bringen. Besonders wichtig im Verfahren sind die eigenen Aussagen des Angeklagten. Er hat Reportern mehrfach erzählt, dass er in dem weißen Cadillac saß, aus dem auf Tupac geschossen wurde. Vor Gericht plädierte er trotzdem auf nicht schuldig. Bei einer Verurteilung droht ihm lebenslange Haft. Tupac Shakur war 1996 in Las Vegas angeschossen worden. Er starb später im Krankenhaus. Als mögliches Motiv sehen die Ermittelnden Rache. Tupac gehörte zu den erfolgreichsten Rappern der 90er. Es ist 14 Jahre her, dass Whitney Houston gestorben ist. Jetzt bekommt sie ihre eigene Barbie-Puppe. Komplett mit lilafarbenem Schlauchkleid, langer Lockenmähne und Mikrofon. Wie im Video zu ihrem Mega-Hit »I Wanna Dance With Somebody«. Der Hersteller Mattel will damit das außergewöhnliche Vermächtnis einer der einflussreichsten Künstlerinnen der Musikgeschichte würdigen. Bei der Entwicklung der Puppe hat das Unternehmen nach eigenen Angaben unter anderem mit Pat Houston, Whitneys Schwägerin, zusammengearbeitet. Sie sagte wörtlich, möge diese Puppe jedes Kind und jede Sammlerin und jeden Sammler daran erinnern, dass Träume keine Grenzen kennen, Exzellenz bleibende Spuren hinterlässt und wahre Größe niemals aus der Mode kommt.
1: Ein Vierteljahrhundert lang war der Sozialdemokrat Thomas Krüger, ein ehemaliger DDR-Bürgerrechtler, der Chef der Bundeszentrale für politische Bildung mit Sitz in Bonn und Berlin. Als Thomas Krüger in den Ruhestand ging, stand der Posten lange frei. Im März 2026 ist dann Sönke Rix, auch aus der SPD, Krügers Nachfolger als Präsident der Bundeszentrale geworden. Rix ist aber Ende Juli nach nur 5 Monaten zurückgetreten. Das hat vielen Beobachtern Rätsel aufgegeben. Über die Hintergründe Sebastian Engelbrecht berichtet.
2: Aus persönlichen Gründen gebe er seinen Posten auf, erklärt der 50-jährige SPD-Mann Sönke Rix und überlässt seinem Stellvertreter Volker Ulrich, CSU, vorerst die Leitung des Hauses. Das bestätigt Monika Oberle, Professorin für Politikwissenschaft in Frankfurt am Main und Vorsitzende des Wissenschaftlichen Beirats der Bundeszentrale.
3: Nach allem, was ich weiß und von verschiedensten Seiten gehört habe, hat Herr Rix das Amt des Präsidenten tatsächlich nicht aus politischen, sondern aus persönlichen Gründen niedergelegt.
2: Gleichwohl kam der Rücktritt für Kennerinnen der Bundeszentrale nicht überraschend. Anja Besant, Professorin für Didaktik der politischen Bildung an der Technischen Universität Dresden, kennt die Bundesdeutsche Zentrale der politischen Bildung gut von innen. Besant wundert Rix Rücktritt nicht.
4: Weil Herr Rix die Bundeszentrale zu einem Zeitpunkt übernommen hat, in dem das nicht eine ganz einfache Aufgabe gewesen ist. Und deshalb ich gehofft hätte, dass er das in den Griff bekommt, aber es mich auch nicht so richtig gewundert hat, dass er es am Ende nicht geschafft hat.
2: Thomas Krüger verließ die Bundeszentrale 2025, nachdem er einen Prozess der Neuorganisation angeregt hatte. Die Leiter der Fachabteilungen wurden von ihren Posten abgesetzt und wurden gebeten, sich neu darauf zu bewerben. Bis auf 2 Ausnahmen seien die Fachbereiche aber bis heute nicht neu besetzt worden, heißt es aus gut unterrichteten Kreisen. Die externe Fachfrau Anja Besant erklärt es so,
4: dass man den FachbereichsleiterInnen, ich nenne die jetzt mal so, am Ende vorgeschlagen hat, dass sie sich neu auf ihre Stellen bewerben können, damit man die Chance hat, in dieser Behörde auch quasi neue Strukturen zu entwickeln.
2: Die Bundeszentrale treibt also momentan wie ein führungsloses Schiff im Meer. Jetzt ohne Präsidenten und weitgehend ohne mittleres Management.
4: Deshalb haben wir eine Situation, die ich tatsächlich so ein bisschen besorgniserregend finde, von einer sehr wichtigen Einrichtung aus meiner Sicht, nämlich der Bundeszentrale für politische Bildung, die jetzt nicht nur einen Präsident verloren hat, sondern die auch auf der mittleren Leitungsebene sehr, sehr viele Unklarheiten im Moment hat und deshalb eigentlich nicht handlungsfähig ist.
2: Sönke Rix hat es in seiner 5-monatigen Amtszeit jedenfalls nicht geschafft, das Führungspersonal neu aufzustellen. Und auch inhaltlich ist vollkommen ungeklärt, wie es bei der Bundeszentrale für politische Bildung weitergeht. Peter Höres, Professor für Geschichte an der Universität Würzburg und lange Jahre Mitglied im wissenschaftlichen Beirat der Bundeszentrale, sagt gegenüber der Frankfurter Allgemeinen Zeitung, die Bundeszentrale sei mittlerweile überwiegend

0: überwiegend links-grün-woke orientiert. Befürchtungen, das Pendel könnte nun in eine andere Richtung ausschlagen, erteilt Monika Oberle, die Vorsitzende des Wissenschaftlichen Beirats, eine Absage.
1: Ich habe derzeit keinen Grund zur Befürchtung, dass die Bundeszentrale beispielsweise der Herausforderung Rechtsextremismus weniger Aufmerksamkeit schenkt.
0: Die Bundeszentrale für politische Bildung untersteht dem CSU-geführten Bundesinnenministerium. Aus Fachkreisen ist zu hören, künftig wolle man sich mehr mit den Themen Rechtsstaatlichkeit und Wirtschaftswachstum befassen, weiterhin aber mit den unterschiedlichen Formen des Extremismus, keineswegs nur mit Linksextremismus, wie mehrere Zeitungen berichteten. Für Oberle ist wichtig, dass der Kurs der Bundeszentrale überparteilich bleibt.
1: Es ist grundsätzlich essentiell, dass die Bundeszentrale für politische Bildung nicht als Sprachrohr der Bundesregierung oder eines Ministeriums fungiert und auch nicht als solches wahrgenommen wird, sondern genau den Qualitätskriterien politischer Bildung verpflichtet ist, überparteilich, grundwertebasiert, wissenschaftsorientiert.
2: Sebastian Engelbrecht war das über die Spitze der Bundeszentrale für politische Bildung.

0: Für manche ist an den Waldbränden, der Dürre und der Hitze in Europa das Überraschende, dass der Klimawandel ja tatsächlich zuschlägt und dass sich Städte und Kommunen schon länger vielleicht Maßnahmen hätten überlegen können. Eine andere Überraschung hat in den vergangenen Tagen die Donau preisgegeben. In Serbien sind aufgrund der niedrigen Pegelstände der Donau mehrere Schiffswracks der deutschen Marine aus dem Zweiten Weltkrieg buchstäblich wieder aufgetaucht. Und in Ungarn bei Budapest ein Wehrmachtsmotorrad und die Überreste von Menschen und zwei Marken von Soldaten der Wehrmacht. Darüber habe ich vor der Sendung mit Imre Kovac gesprochen. Er ist im Volksbund Deutsche Kriegsgräberfürsorge für Ungarn zuständig. Der Volksbund ist ein gemeinnütziger Verein, der im Auftrag der Bundesregierung im Ausland nach Kriegstoten sucht, sie birgt und auch bestattet. Und das sind auch über 80 Jahre nach Kriegsende im vergangenen Jahr mehr als 10.000 gewesen. Schönen guten Abend, Herr Kovac. Danke, dass Sie Zeit haben.
1: Schönen guten Abend.
0: Sie waren ja heute an der Fundstelle in Budapest. Was ist da zu sehen?
1: Wir waren heute an der Fundstelle in Budapest. Und was zu sehen ist, das ist ganz normal. Die Donau 20 Zentimeter höher geworden. Und die Bereiche, wo praktisch die zwei deutsche Soldaten gefunden habe und der Motorrad auch mal schon wieder unter Wasser ist.
0: Wissen Sie schon etwas über die Geschichte dieser Wehrmachtssoldaten?
1: Eines ist sicher, dass einer von den zwei Gefundenen ist eine Schädelbeschädigung hatte und der andere scheint mindestens unverletzt sein nach dem Knochen. Aber was mit eigentlich ihnen passieren könnte, das kann jetzt momentan niemand Ihnen sagen.
0: Das Besondere an den Erkennungsmarken ist, dass die ja aus zwei Teilen bestanden hatten, mit so einer Perforierung in der Mitte, so dass man, wenn ein Soldat zum Beispiel gefallen war, ein Kamerad den anderen Teil abbrechen konnte, um den Angehörigen zu schicken. Und der andere Teil der Marke ist dann bei den Soldaten geblieben. Diese Wiedererkennungsmarken bei denen, die Sie jetzt gefunden haben, die sind noch vollständig. Also da ist der andere Teil noch nicht abgebrochen worden. Das heißt, die Angehörigen wissen möglicherweise noch gar nicht, was mit ihren Vorfahren geschehen ist?
1: Theoretisch ja. Theoretisch, weil die zwei Soldaten, die volle Erkennungsmarke hatten, so gefallen sind oder so verstorben sind, dass ihre Kameraden könnten das nicht, so wie sie das erzählten, die Hälfte der Erkennungsmarke mitnehmen. Weil entweder sie wurden dahinter gelassen zu kämpfen oder sie geflüchtet oder sowas, egal. Aber eines ist sicher, dass höchstens das könnte ihre Kommandeur bestätigen, dass diese zwei Leute fehlte bei ihnen, bei den letzten oder der nächsten Kontrolle der Anzahl der Soldaten. Aber was mit ihnen passierte, könnte nichts sagen.
0: Und in welchen Datenbanken können Sie denn jetzt die Zahlen auf den Erkennungsmarken abgleichen?
1: Ich gehe davon aus, dass die Bundesarmee hier wird das nachgefragt und dort wird das bestätigen, ob mit diesen Namen bzw. mit diesen Markenzeichen die Soldaten registriert worden sind und wer sind sie eigentlich.
0: Wie lange dauert das denn, bis man das dann rausfindet?
1: Die Anfrage läuft selbstverständlich nach der Bergung, dann die Exhumierer oder Umwetter wird das zusammenstellen, eine Meldung darüber, wo das gefunden wurde, in welchem Zustand gefunden wurde, fotografiert und sammelt. Und die Erkennungsmarke wird einmal im Jahr nach Kassel geschickt und dort aufgearbeitet. Normalerweise, Sie können sich vorstellen, in einem Jahr so ungefähr zwischen 8.000 und 10.000 Exhumierungen gibt es für die VDK, für das Volksbund. Und das zu identifizieren, ist das nicht mal ein oder zwei Jahre ist. Aber innerhalb drei Jahre am meisten passiert schon.
0: Was kann man denn bestenfalls mit Überresten nach, wie Sie sagen, 85 Jahre, also das war, wo dann die Kriegsgeschehnisse in Ungarn stattgefunden haben, was kann man denn da überhaupt noch erfahren?
1: Wenn man in den Archiv nachschlagt, dann schon ganz konkret die Einheiten, die an die Gegend gekämpft hatte, vielleicht eine Verlustmeldung genau zur Verfügung steht. Und dann kann man schon ein bisschen, sage ich mal so, das beurteilen, was mit ihnen passiert, wer sie eigentlich sein könnten. Und mit jedem Schritt, die durch die Bundesarchiv da auch mal bestätigt wird, dann wird das ein Schritt näher zu den Verwirklichung bzw. für die Bestätigung der Personen.
0: Sind dann solche tiefen Pegel der Donau zum Beispiel für den Volksbund eine gute Gelegenheit, unbekannte Schicksale von Kriegstoten aufzuklären? Und werden Sie jetzt diese Zeit nochmal besonders intensiv nutzen und Flüsse mit tiefen Pegeln extra und zusätzlich abfahren?
1: Ich meine mal, eine Seite ja, der andere Seite, ich hoffe mal, nein, und das die keine Gegenspruch, weil selbst die abnormale tiefe Pegelstand an der Donau seit 85 Jahren einmal jetzt passiert. Und ich hoffe mal, wegen den schlechten Entwicklung bei den Wetter ist das nicht mal wiederholen wird, soweit das heute schon um 19 Zentimeter höhere Wasserstand geworden.
0: Ich danke Ihnen, Herr Kovac. Schönen Abend.
1: Ja, gleichfalls danke Ihnen auch für die Nachfrage und schönen Abend wünsche ich mal Ihnen.
0: Und von Ungarn in die USA. Das Smithsonian History Museum in Washington, das soll die amerikanische Kultur-, Sozial- und Politikgeschichte erforschen und ausstellen. Dazu gehören die Licht- genauso wie die Schattenseiten, also das Schicksal der amerikanischen Ureinwohner, die Sklaverei, die Gründerväter als Sklavenhalter. Das bekam im Smithsonian History Museum bisher immer Raum. Unter der Regierung Trump werfen die Republikaner dem Museum aber politisch Aktivismus vor, wie zuletzt ein Abgeordneter bei einer Kongressanhörung. Mehr über den Kampf des Smithsonian History Museum gegen die Drangsalierung jetzt von Bettina Klein.
2: Zwei präsidiale Anordnungen, ein höchst kritischer 160-Seiten-Bericht, zwei Kongressanhörungen. Im zurückliegenden Jahr der versuchten Zensur, das ist eine Menge Druck.
3: That is a lot of pressure.
2: Jessica Dickinson Goodman gehört zu den Citizen Historians for the Smithsonians, eine Gruppe Historiker und ehrenamtlicher Geschichtsforscher, die sich vor einem Jahr zusammengetan haben, um die Ausstellungen der Smithsonian Museen und deren Unabhängigkeit zu bewahren. Eine klassische Freiwilligeninitiative, wie es unzählige in den USA gibt.
3: We're standing in front of a exhibition that documents what were the debates that Americans were engaging in at the time of our nation's founding about.
2: Im Museum für amerikanische Geschichte stehen wir in einer Ausstellung, die dokumentiert, worüber zu ihrer Gründungszeit in den USA diskutiert wurde. Wer hat welche Rechte?
3: It talks about what debates there were at the time.
2: Drei Bilder sind zu sehen: eine Frau, ein versklavter Afroamerikaner, ein Ureinwohner. Welche Rolle sollten sie spielen? Welche Freiheiten sollten sie erhalten? Alles Debatten aus den Anfangsjahren, die wir hier abbilden, sagt Jessica Dickinson Goodman. Doch dem Trump-Lager ist all das zu negativ. Die Großartigkeit Amerikas werde nicht ausreichend dargestellt. Zu wenig Patriotismus, zu viel Fokus auf Gleichheit und Gerechtigkeit. Geschichtsausstellungen würden für diese Zwecke politisch instrumentalisiert. Was sagt Goodman zu diesem Vorwurf? Diese Werte finden sich als Ziele in unserer Unabhängigkeitserklärung. Ich nehme also an, wir als Amerikaner sollten darüber reden. Das Museum mit seiner riesigen Ausstellungsfläche spricht wahrlich nicht nur darüber. Es gibt konservative Ausstellungen über Kleider der First Ladies und ihres Porzellans. Über die Opfer der Amerikaner, die sie in Kriegen erbracht haben, seit dem Unabhängigkeitskrieg bis hin zur Befreiung Europas, Protestplakate für und gegen Kriege, für und gegen Abtreibung.
3: We have 300 and something million Americans. I would argue there's probably 300 and something million ways that people feel patriotic.
2: Wir sind 300 und ein paar Millionen Amerikaner. Wir haben ungefähr genauso viele Arten, uns patriotisch zu fühlen, sagt Jessica Dickinson Goodman. Man kann nicht genau eine Geschichte erzählen, die jeden patriotisch stimmt. Die Regierung will aber, dass nur die Geschichte erzählt wird, die für sie patriotisch ist. Im Bericht des Weißen Hauses von Juli seien Dinge aus dem Zusammenhang gerissen oder verzerrt worden, wie eine kurze Sequenz aus einem Video, das eine berühmte Fernsehshow über Drag Queens zeigt. Ausstellungen würden kritisiert, die gar nicht mehr existieren. Andere Bestandteile des Museums einfach unterschlagen.
4: The President of the United States believes he is entitled to determine what is true about America's past. He is not.
2: Der Präsident der Vereinigten Staaten glaubt, er sei berechtigt zu bestimmen, was wahr ist in Amerikas Geschichte. Er ist es nicht. Joe Morell ist der ranghöchste Demokrat im zuständigen Kongressausschuss. Er teilt die Sorge vieler Historiker im Land. Auch er sieht inzwischen die Gefahr einer beabsichtigten Geschichtsrevision, wie in der Sowjetunion, dem heutigen Russland oder China.
4: When Orwell wrote, whoever controls the past controls the future, he meant it as a warning. The president took it as a mission statement.
2: Als George Orwell schrieb, wer die Geschichte kontrolliert, kontrolliert auch die Zukunft, meinte er das als Warnung. Der Präsident nehme es stattdessen als Leitbild. Die Citizen Historians for the Smithsonians dokumentieren seit Monaten die Ausstellungen für den Fall, dass plötzlich etwas verschwindet oder verändert wird, so wie es an verschiedenen Orten bereits mit Hinweisen geschehen ist, die an das Erbe der Sklaverei erinnerten. An die von der Regierung geplanten Schilder mit Warnungen vor Falschinformation wollen sie Helfer platzieren, um Fragen der Besucher zu beantworten. Doch die würden vermutlich nur wissen wollen, wo sie eine Flasche Wasser bekommen oder wo die Toiletten sind, meint Goodman. Umfragen aus den letzten 2 Jahren hätten gezeigt, dass Menschen den Museen als wichtigste Quelle der Wahrheit vertrauen. Dieses Vertrauen versuche die Regierung gezielt zu untergraben. Das sei das Problem mit einem aufgezwungenen einheitlichen Narrativ. Es gebe nichts, worüber jeder einzelne Mensch in einer Demokratie das Gleiche empfinde. Deshalb ist es eine Demokratie.
3: That's the trouble with an enforced unified narrative, is there is no one thing that every single person feels the same about in a democracy. That's why it's a democracy.
0: Mit dem Streit über das Programm in Bildungsinstitutionen geht's auch bei Klaus Pukatzki jetzt weiter in der Kulturpresseschau.
5: Das kleine Schülerlexikon präsentiert die Frankfurter Rundschau passend zum Schulbeginn in Hessen. Schicksale, Pleiten, Triumphe von A bis Z schildern kurz und knackig Lisa Behrens, Michael Hesse und Judith von Sternburg. Alkibiades zum Beispiel, den großen griechischen Staatsmann mit seinem Lehrer Sokrates. Alkibiades war ein schwieriger Schüler. Dann versuchte er auch noch, seinen Lehrer zu verführen. Doch Sokrates blieb standhaft. Hoffen wir, dass heute in der Schule offen damit umgegangen wird, wie die griechischen Männer es in der Antike so miteinander getrieben haben. Das war nicht immer so. Die AfD sieht im Bauhaus die Ursache allen Unheils im Städtebau, lesen wir im Berliner Tagesspiegel. Nach der Landtagswahl in Sachsen-Anhalt könnte es bedrohlich für das Weltkulturerbe werden. Dann nämlich, wenn die sogenannte Alternative für Deutschland in der Landeshauptstadt Magdeburg an die Regierungsmacht kommen sollte. Auf das Bauhaus in Dessau, ein Denkmal der modernen Architektur und eben Weltkulturerbe, die berühmteste Kunstschule Deutschlands, so der Tagesspiegel, hat sich die AfD als Feindbild eingeschossen, schreibt Nicola Kuhn. Dahinter steckt die Strategie, die Moderne pauschal zu diskreditieren und durch eine eigene Vision von Kultur zu ersetzen. Und das soll ja auch bei allen möglichen anderen Kulturbereichen geschehen. Und was wird dann wohl in den Schulen zwischen Wittenberg und Wernigerode, Weißenfels und Salzwedel ablaufen, nicht nur was Alkibiades und Sokrates angeht? Dürfte dann da noch zur Sprache kommen, wer genau die schwarze US-Amerikanerin Claudette Colvin war, die die Frankfurter Rundschau zur Weiterbildung in ihrem kleinen Schülerlexikon empfiehlt? Die 15-jährige Highschool-Schülerin war am 2. März 1955 in Alabama nicht bereit, ihren Platz im Bus einer weißen Mitfahrerin wegen zu räumen, wie die sogenannte Rassentrennung das vorsah. Sie wurde verhaftet. Vor wenigen Monaten ist sie 86-jährig in Texas gestorben. Wir hoffen das Beste für die jungen Menschen, nicht nur in Sachsen-Anhalt, denn auch in Berlin und in Mecklenburg-Vorpommern wird ja im September gewählt. Und wir hoffen für die jungen Menschen überall auf der Welt, dass sie sich durch Bücher weiterbilden und nicht nur im Internet herumtreiben. Die Umsätze der Buchbranche sanken im Jahr 2025 empfindlich. Der Börsenverein macht unter anderem mangelnde Lesekompetenz dafür verantwortlich, steht in der Süddeutschen Zeitung. Nur bei Hörbüchern läuft das Geschäft. Sie bescherten den Verlagen im vergangenen Jahr einen zweistelligen Zuwachs. Und woher kommt das? Hörbücher werden häufig gewählt, wenn Entspannung und Unterhaltung im Vordergrund stehen, sagt im Interview der Literaturwissenschaftler Günther Stocker. Die meisten Menschen hören Hörbücher begleitend zu anderen Tätigkeiten, beim Aufräumen, Geschirrspülen, im Auto auf dem Weg zur Arbeit. Günther Stocker hat bei einem Forschungsprojekt an der Universität Wien herausgefunden, dass dieses keineswegs das Ende des gedruckten Buches einleitet. Das ist eines unserer wichtigsten Ergebnisse. Die meisten, die regelmäßig Hörbücher hören, sind intensive Leserinnen und Leser. Und sie geben diese Leidenschaft auch nicht auf. Und so empfehlen wir aus dem kleinen Schülerlexikon noch Ödün von Horvaths Roman »Jugend ohne Gott« mit dem Schüler Z. Nur eine Randfigur, so die Frankfurter Rundschau. Er steht aber für ein System aus faschistoidem Druck und Erpressung und Gewaltbereitschaft. Zuletzt also noch eine Warnung. Nicht nur für Wahlen.
0: Und damit lasse ich Vivian Perkovic sie in die Nacht und das mit den Worten von Doten, Let You Go. So heißt der Titel bis zu den Nachrichten, den Sie jetzt noch hören.

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3: Ein Uhr, die Nachrichten. Kolumbiens Präsident de la Estrella hat nach dem schweren Erdbeben mit mehr als 100 Toten einen landesweiten Notstand ausgerufen. Alle institutionellen Kapazitäten würden dadurch mobilisiert, um angemessen auf die Katastrophe reagieren zu können, erklärte er. Priorität habe die Rettung der Menschen, die unter den Trümmern begraben seien. Durch das Erdbeben wurden Behördenangaben zufolge mindestens 1500 Wohnhäuser beschädigt, etwa 60 Gebäude stürzten vollständig ein. Die Zahl der Todesopfer wird derzeit mit 111 angegeben. Zahlreiche Menschen gelten als vermisst. Der US-Erdbebenwarte zufolge hatte das Beben die Stärke 7,4. Das Epizentrum lag im Westen des Landes an der Pazifikküste. Besonders betroffen sind die Städte Pereira, Cali und Manizales. Das türkische Parlament hat ein Gesetz verabschiedet, das einen rechtlichen Rahmen für die Auflösung der verbotenen kurdischen Arbeiterpartei PKK schafft. Es sieht eine Amnestie für viele ehemalige Kämpfer vor, die keine konkreten Straftaten begangen haben. Dadurch soll der Weg für eine Wiedereingliederung in die Gesellschaft geebnet werden. Das Schicksal des inhaftierten PKK-Chefs Öcalan ist noch ungeklärt. Die PKK hatte zuvor erklärt, der Friedensprozess könne nur vorankommen, wenn Öcalan frei lebe und arbeite. Die PKK hatte nach einem jahrzehntelangen gewaltsamen Konflikt mit dem türkischen Staat im Mai vergangenen Jahres ihre Auflösung angekündigt. Sie ist in der Türkei, der EU und in den USA als Terrororganisation eingestuft. Ungarns Parlament wählt heute einen neuen Staatspräsidenten. Einziger Kandidat ist der ehemalige Vorsitzende des Obersten Gerichtshofes Boko. Der 73-Jährige wurde von der regierenden Tiso-Partei von Ministerpräsident Morgyor nominiert, die im Parlament über eine Zweidrittelmehrheit verfügt. Seine Wahl gilt deshalb als sicher. Boko war 2011 als Vorsitzender des höchsten Gerichts in Ungarn vom damaligen Ministerpräsidenten Orbán abgesetzt worden. Zuvor hatte er öffentlich die umstrittene Justizreform der Regierung kritisiert. Der bisherige Staatspräsident Sujok war im Juli durch eine Verfassungsänderung aus dem Amt gedrängt worden. Er galt als Vertrauter von Orbán. Passagiere der Lufthansa müssen vorerst nicht mit weiteren Streiks der Piloten rechnen. Die Gewerkschaft Vereinigung Cockpit gab in einem Rundschreiben an die Mitglieder bekannt, dass man sich mit dem Unternehmen auf ein umfassendes Schlichtungsverfahren geeinigt hat. Es geht dabei um offene Tariffragen in den Flugbetrieben Lufthansa, Lufthansa Cargo, Lufthansa Cityline und Eurowings. Die Verhandlungen sollen zusätzlich von einer Mediation begleitet werden. Der Lufthansa-Konzern bestätigte eine grundsätzliche Einigung mit der Vereinigung Cockpit, wollte sich aber aufgrund der vereinbarten Vertraulichkeit nicht zu Details äußern. Im Mittelpunkt des Konflikts stehen etwa Fragen der Altersversorgung und des Gehalts. Bei einer groß angelegten Rettungsübung in einem ICE-Tunnel in Thüringen ist es zu erheblichen Problemen gekommen. Das teilte das Innenministerium in Erfurt mit. Demnach wurde die Rettung von Passagieren aus einem brennenden Zug simuliert. Dabei habe es Verzögerungen bei der Übermittlung des Notrufs sowie bei der Alarmierung der Feuerwehr gegeben. Die Landrätin des Ilm-Kreises Enders kritisierte den Einsatz von Faxgeräten innerhalb der Thüringer Leitstellen. Ein Fax heißt halte sie für nicht mehr zeitgemäß. Zudem hatten laut Ministerium einzelne Rettungseinheiten wegen einer zuvor veränderten Einsatzplanung längere Anfahrtswege. Die genauen Abläufe würden weiter ausgewertet, hieß es. Landesinnenminister Mayer, SPD, sagte, so etwas dürfe es nicht noch einmal geben. Die Übung fand am Samstag mit mehr als 250 Einsatzkräften statt. Bei der Leichtathletik-Europameisterschaft in Birmingham hat Florian Brem über 5000 Meter die Silbermedaille gewonnen. Gold ging an den Norweger Jakob Ingebrigtsen und Bronze an den Franzosen Etienne Daguinot. Zuvor hatte die Kugelstoßerin Yemesi Mabri eine Bronzemedaille für Deutschland geholt. Das Wetter. Nachts im Norden und an den Alpen wolkig, meist aber gering bewölkt oder klar. Tiefstwerte 18 bis 7 Grad. Am Tag im Norden in Teilen des Ostens sowie an den Alpen wolkig mit vereinzelten Schauern oder Gewittern. Sonst sonnig. In der Nordhälfte 18 bis 25, im Rest des Landes 25 bis 33 Grad. Das waren die Nachrichten.
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4: Wenn man an Demokratie denkt, da gehen die Gedanken meist erst an sehr große Aspekte. Also man denkt vielleicht an Wahlen, Bundestags-, Landtagswahlen, an Parteien, Parlamente, Abgeordnete. Aber Demokratie lebt ja auch an viel kleineren Stellen, im Gemeinderat zum Beispiel, bei Wahlhelfern, in der Diskussion, in der Mittagspause oder da, wo jemand nach Feierabend noch Sitzungen vorbereitet, weil er oder sie sich vor Ort engagiert. Und genau da kommen mittlerweile auch Unternehmen ins Spiel. Manche geben Sonderurlaub, wenn man sich kommunalpolitisch engagiert. Andere bieten zum Beispiel Schulungen an gegen Populismus und Desinformation. Viele Firmen, die machen das, weil in denen das Gefühl wächst, ja, wir können ja nicht so tun, als wenn uns der Zustand der Demokratie nichts angeht. Welche Rolle Unternehmen also spielen können und was da gemacht wird, das hören Sie in gut 10 Minuten in der Radionacht. Ich bin Julian Cooper, freut mich, dass Sie in dieser Nacht dabei sind.

0: Günter Grass war für viele sowas wie das moralische Gewissen der Bundesrepublik. Der Schriftsteller, der mit der Blechtrommel das Wegsehen, das Mitlaufen und das Schweigen der Deutschen nach dem Nationalsozialismus literarisch aufgebrochen hat, der hat sich immer wieder eingemischt, der hat anderen den Spiegel vorgehalten. Aber dann kam im August 2006 sein eigenes spätes Geständnis. Grass hat da öffentlich gesagt, dass er als 17-Jähriger Mitglied der Waffen-SS gewesen war. Mehr als 60 Jahre lang hatte er darüber geschwiegen. Dieses Geständnis, das hat eine riesige Debatte ausgelöst über Fragen rund um Schuld, Erinnerung und über die Frage, was so ein spätes Bekenntnis mit dem Werk eines Autors macht. Das ist auch genau Thema im Kalenderblatt. Anja Reinhardt blickt zurück auf diesen Moment und diese Fragen, die dadurch entstanden sind.
1: Was ich versprechen kann, ist, dass ich als rüstiger Alter Ihnen weiterhin ein Buch nach dem anderen zumuten werde und weiterhin den Mund aufmachen werde, was vielleicht bei manchen Zustimmung findet, aber auch weiterhin anderen ein Ärgernis sein wird. Ich danke Ihnen.
2: Zu seinem 80. Geburtstag wird der Schriftsteller Günter Grass mit einem großen Festakt geehrt. 8 Jahre zuvor hat er den Literaturnobelpreis bekommen, weil er das vergessene Gesicht der Geschichte gezeichnet hat. Grass gilt vielen als das moralische Gewissen der Bundesrepublik. Auch Bundespräsident Horst Köhler würdigt das bei der Veranstaltung in Lübeck.
3: Gerade durch ihre oft schmerzliche und schonungslose Auseinandersetzung mit der Vergangenheit ist das Wort Heimat ja wieder ein benutzbares Wort geworden.
2: Grass' Roman Die Blechtrommel gibt der jungen Bundesrepublik 1959 eine neue literarische Sprache für den Umgang mit der NS-Vergangenheit. Aus der Perspektive des kleinwüchsigen Oskar Mazzerath erzählt er grotesk, satirisch und voller Widersprüche von Mitläufertum, Wegsehen und der Verführbarkeit einer ganzen Gesellschaft. Das Buch und später die Verfilmung werden große Erfolge.
4: Es war einmal ein leichtgläubiges Volk, das glaubte an den Weihnachtsmann. Aber der Weihnachtsmann war in Wirklichkeit der Gasmann.
2: Günter Grass schreibt gegen das bleierne Schweigen an. Jahrzehntelang mischt er sich auch in politische Debatten ein, unterstützt Willy Brandt im Wahlkampf, streitet über Wiederbewaffnung, Wiedervereinigung und Asylpolitik. Aber als sein 80. Geburtstag in Lübeck gefeiert wird, ist das Bild der moralischen Instanz nicht mehr ungetrübt.
1: Ich habe mich ja kriegsfreiwillig zur Marine gemeldet und landete dann bei der Waffen-SS. Was ich damals in der Dummheit meiner jungen Jahre einfach als eine Eliteeinheit gesehen habe.
2: Am 11. August 2006 veröffentlicht die Frankfurter Allgemeine Zeitung Auszüge aus einem Interview mit Günter Grass, das am folgenden Tag in der Druckausgabe erscheint und in dem der Schriftsteller ein Bekenntnis ablegt. Mit 17 Jahren wird er Mitglied der Waffen-SS, eines bewaffneten Teils der nationalsozialistischen Schutzstaffel, deren Einheiten an Kriegsverbrechen und am Holocaust beteiligt waren.
1: Das Erschrecken dann hinterher, als ich bei Kriegsende dann erfuhr in der amerikanischen Gefangenschaft, welche Verbrechen auf Konto, insbesondere auch der Waffen-SS ging. Nicht nur der Waffen-SS, aber doch insbesondere.
2: Das Geständnis kommt nicht zufällig, denn Grass hat gerade sein Erinnerungsbuch beim Häuten der Zwiebel verfasst. Im FAZ-Interview sagt er:
5: Mein Schweigen über all die Jahre zählt zu den Gründen, warum ich dieses Buch geschrieben habe. Das musste raus. Endlich.
2: Es folgt eine der größten Feuilleton-Debatten der Nachkriegszeit. Sogar die Bundeskanzlerin Angela Merkel äußert sich.
6: Mich wundert es nicht, dass durch diese späte Offenlegung dieser biografischen Gegebenheit jetzt eine Vielzahl von Kritik auch laut wird. Ich hätte mir gewünscht, wir wären über seine Biografie von vornherein in vollem Umfang informiert gewesen.
2: Dass er sich seiner Vergangenheit schließlich doch gestellt hat, verschafft ihm aber auch Respekt. Trotzdem dominiert der Vorwurf, er habe jahrzehntelang mit moralischem Anspruch über die deutsche Vergangenheit gesprochen, ohne die eigene wirklich offenzulegen. Sein Biograf Michael Jürgs zeigt sich fassungslos.
7: Wenn immer ich jetzt von ihm etwas höre, was gegen eine Verdrängungsschuldgeschichte der Deutschen geht, dann frage ich mich natürlich zu Recht, und du, lieber Günter Grass? Und da bleibt ein Makel. Es ist etwas, womit er leben muss. Aber alle, die ihn bewundert haben, haben das Gefühl, sie seien getäuscht worden.
2: Kurz nach seinem Bekenntnis geht Günter Grass mit seinem Erinnerungsbuch auf Lesereise. Der Schriftsteller sitzt auf der Bühne, liest aus seiner Autobiografie, aber kaum jemand spricht noch über Literatur. Das Publikum will wissen, warum Grass mehr als 60 Jahre geschwiegen hat.
8: Eine Verurteilung gibt es eigentlich nicht. Ich möchte einfach nur wissen, was er dazu zu sagen hat.
1: Es brauchte ein, zwei Jahre, bis ich völlig akzeptieren musste, dass dieses überdimensionale Verbrechen auf das deutsche Konto ging. Da setzte die Scham ein, weil vorher war sie nicht da.
2: Als Günter Grass 2015 stirbt, hallt sein Satz nach, Literatur müsse sich einmischen. Seine Bücher gehören bis heute zu den wichtigsten literarischen Auseinandersetzungen mit dem Nationalsozialismus. Seit August 2006 werden sie untrennbar zusammen mit der Geschichte ihres Autors gelesen.
0: Heute vor 20 Jahren hat der Schriftsteller Günter Grass gesagt, dass er Mitglied der Waffen-SS war. Anja Reinhardt hat in unserem Kalenderblatt daran erinnert.

0: Viertel nach eins hier in der Radionacht. Demokratie klingt oft nach etwas Großem, irgendwie sperrig und ja, oft auch ein bisschen kompliziert. Bundestag, Wahlen, Verfassung. Aber oft hängt die Demokratie an Menschen, die vor Ort einfach mal Verantwortung übernehmen. Im Stadtrat, in der Gemeindevertretung, wenn sie zum Beispiel Wahlhelferin sind oder einfach, weil sie im Betrieb den Mund aufmachen, wenn jemand Hass verbreitet oder Verschwörungserzählungen. Einige Unternehmen unterstützen sowas inzwischen ganz bewusst, also dieses Mundaufmachen, das Einmischen. Die Förderbank KfW zum Beispiel gibt Beschäftigten Sonderurlaub, wenn sie sich kommunalpolitisch engagieren. Andere bieten politische Bildung an oder schließen sich Netzwerken an, die für Demokratie und Weltoffenheit werben. Aber natürlich ist das nicht ganz so einfach, denn niemand hat Firmenchefs gewählt und nicht jeder möchte, dass der Arbeitgeber sich politisch einmischt. Katja Scherer hat sich mit dem Thema näher beschäftigt und sich gefragt, was können Unternehmen für die Demokratie machen, ohne die Leute zu bevormunden?
1: Bis zu 10 Stunden verbringt Matthias Högen jede Woche mit seinem politischen Engagement.
2: Ich muss die Sitzungen organisieren, die Protokolle müssen richtig erstellt werden und der gesamte Ablauf muss koordiniert werden.
1: Der 56-Jährige ist CDU-Mitglied und Vorsitzender der Gemeindevertretung in Glashütten, nordwestlich von Frankfurt. Die Gemeindevertretung ist das lokale Parlament. Matthias Högen wird als Vorsitzender auch häufig zu Abendveranstaltungen im Ort eingeladen. Er ist seit über 20 Jahren politisch aktiv.
2: Ja, ich finde es weiterhin sehr interessant und ich finde es sehr wichtig, dass wir uns in unserer Demokratie selbst mit engagieren.
1: Das unterstützt seit kurzem auch sein Arbeitgeber, die staatliche Förderbank KfW. Die Bank hat im Januar eine Initiative namens Charta der Demokratie gestartet. Sie gewährt Mitarbeiterinnen und Mitarbeitern, die sich kommunalpolitisch engagieren, bis zu 5 Tage Sonderurlaub im Jahr. Matthias Högen entlastet das.
2: Die Sitzungen sind wirklich in der Regel abends, ja, aber die ganzen Vorarbeiten, die Sie machen müssen, ja, wenn Sie mal sehen, auch wir müssen ja in der Kommune zum Beispiel einen Haushalt verabschieden, ja, und wenn ich dann noch als Vorsitzender von der Gemeindevertretung die Verantwortung dafür trage, dass das alles richtig läuft, ich brauche den Urlaubstag nicht, um abends in der Sitzung zu sein, aber ich kann den Urlaubstag natürlich sehr gut nutzen, um diese gesamten Vorbereitungen in Ruhe zu machen und auch mit anderen abzustimmen.
1: Das Programm der KfW ist ein Beispiel, wie sich Unternehmen für Demokratie stark machen. Ein anderes: Unternehmerinnen und Unternehmer des Ostdeutschen Wirtschaftsforums haben sich im Juni ebenfalls verpflichtet, für die Demokratie einzustehen. Über 90% der Führungskräfte halten es für gefährlich, dass das Vertrauen in demokratische Institutionen abnimmt. Das zeigt eine Studie vom Institut der Deutschen Wirtschaft und der Universität St. Gallen. Herausgeber ist die Bertelsmann Stiftung. Und auch die Sorge um die politische Polarisierung im Land nehme zu, sagt Matthias Diermeier, politischer Ökonom am IW Köln und Mitautor der Studie.
3: Und ich meine, die Nagelprobe, die uns jetzt ja ansteht, ist die Wahl in Sachsen-Anhalt. Der Frage, kommt eine Rechtsaußenpartei in Deutschland an die Macht?
1: Aus seiner Sicht würde das für Unternehmen viel verändern. Wirtschaftsverbände wie der Bundesverband der Deutschen Industrie oder der Maschinenbauverband VDMA grenzen sich von der AfD ab. In der öffentlichen Diskussion ist von einer Brandmauer die Rede. Der einflussreiche Wirtschaftsverband Die Familienunternehmer, der eigenen Angaben nach rund 6.500 Mitglieder vertritt, hat diese Haltung aber kürzlich in Frage gestellt. Der Verband hat im Oktober 2025 Vertreter der AfD zu einer Diskussionsveranstaltung eingeladen und sich viel Kritik eingehandelt.
4: Nachdem sich der Verband der Familienunternehmer für Gespräche mit der AfD offen zeigte, fordern große Gewerkschaften den Verband nun auf, sich klar gegenüber der Partei zu positionieren.
5: Fritz Kohler schreibt, die Entscheidung der Verbandsführung, die bisherige Distanz gegenüber der AfD aufzugeben, steht nicht im Einklang mit den Grundsätzen, die Fritz Kohler als Unternehmen vertritt.
6: Rossmann hat seine Mitgliedschaft im Verband gekündigt. Vorwerk will die bereits ruhende Mitgliedschaft nun endgültig beenden.
1: So berichteten Medien. Der Verband erklärt die Einladung schließlich für einen Fehler. Doch es gibt auch Unternehmerinnen und Unternehmer, die die AfD unterstützen. Das zeigt unter anderem eine Liste über große Parteispenden, die der Bundestag führt. Und der Frust bei Unternehmen über die Regierungspolitik in den vergangenen Jahren sei groß, sagt Matthias Diermeier.
3: Die Familienunternehmer insbesondere, die haben ein extrem hohes Interesse daran, dass sie vor Ort bleiben können. Die sind häufig weniger mobil, als es Großkonzerne sind, tun sich häufig schwerer mit Verlagerungen von Unternehmensstätten ins Ausland. Und entsprechend ist der Groll, den sie hegen gegen die Schwierigkeiten, was den Wirtschaftsstandort Deutschland angeht und die Rahmenbedingungen, die sie vorfinden, häufig noch größer und hat irgendwie Schwierigkeiten, sich zu kanalisieren.
1: Bisher besteht die sogenannte Brandmauer dennoch. Käme die AfD aber zum Beispiel in Sachsen-Anhalt in Regierungsverantwortung, müssten Unternehmen mit der Partei reden, sagt der Wissenschaftler.
3: Die Fragen der landespolitischen Wirtschaftspolitik, die werden dann natürlich auch mit Wirtschafts- und Unternehmensvertretern ausdiskutiert. Und auf einmal steht man dann in der Position, dass man mit solchen Vertretern in politischer Verantwortung sprechen muss.
1: Sich rauszuhalten wäre dann kaum noch möglich. Markus Scholz ist Professor für Betriebswirtschaft an der TU Dresden und forscht zur politischen Verantwortung von Unternehmen. Er sagt, eine populistische Politik erhöhe die Risiken für Unternehmen.
7: Man hat sich dann schon gewundert, auch als deutsche Wirtschaft, wie schnell eine populistische Partei in Großbritannien den Brexit vorangetrieben hat.
1: Für britische Unternehmen, die vor dem Brexit viel mit der EU handelten, hat das die Geschäfte erschwert. Sie mussten sich umstellen. Und auch der Blick auf die aktuelle Politik in den USA wirke eher abschreckend, meint Scholz.
7: Einige Unternehmen und Managerinnen und Manager erkennen, dass in den USA vielleicht nicht mehr das beste Produkt und die beste Dienstleistung, sondern die politische Nähe den größten Hebel für wirtschaftlichen Erfolg hat.
1: Eine häufige Kritik ist die zu große Nähe zwischen US-Präsident Donald Trump und US-Tech-Konzernen. Unternehmen können versuchen, populistische Verhältnisse für sich zu nutzen und sich mit der jeweiligen Regierung gutzustellen. Eine stabile Geschäftsbasis sei das aber nicht, sagt Scholz. Es sei sicherer, sich auf Gesetze verlassen zu können, als vom Wohlwollen einer Regierung abhängig zu sein.
7: Und dann kann ich nur anmerken, dass Demokratien sich als extrem verlässliche Partner für Unternehmen beweisen. Und Demokratie ist in diesem Sinne auch keine bloße Kulisse, sondern sie bereitet die Infrastruktur. Also ich rede über Rechtsstaatlichkeit, über verlässliche Institutionen, über die Garantie von offenen Märkten, das gesellschaftliche Vertrauen. Und diese Infrastruktur ist letztendlich für Unternehmen langfristig überlebenswichtig.
1: Daher gibt es grundsätzlich eine pro-demokratische Haltung unter Unternehmen. Das zeigt die Studie von Matthias Diermeier vom IW Köln.
3: In unserer großen Unternehmensbefragung haben 93% der Unternehmen gesagt, sie halten Demokratie für einen wichtigen Standortfaktor.
1: Mehr als 60% gaben an, Unternehmen sollten sich für die Demokratie engagieren. Diese Haltung teilen viele Arbeitnehmerinnen und Arbeitnehmer. Allerdings liegt die Zustimmung unter Führungskräften höher. Das ergab eine Umfrage vom Wittenberg-Zentrum für globale Ethik und von der Universität Halle. Ein Manager, der sich engagiert, ist Stefan Wintels, der Chef der staatlichen Förderbank KfW. Die Kreditanstalt für Wiederaufbau unterstützt Unternehmen, Haushalte und Kommunen in Deutschland und Europa sowie Entwicklungsprojekte in über 80 Ländern. Durch diesen internationalen Vergleich wisse er die hiesige Demokratie umso mehr zu schätzen, sagt Wintels.
8: Aber ich glaube, wir leben jetzt in einer Zeit, dass wir sagen, es ist jetzt von entscheidender Bedeutung, dass diese Demokratie funktioniert und weiterentwickelt wird und wir unsere Institutionen stärken.
1: Aus seiner Sicht geht das durch eine starke Lokalpolitik. Die KfW hat daher die Charta der Demokratie gestartet. Sie hat sich verpflichtet, kommunalpolitisch engagierte Mitarbeiterinnen und Mitarbeiter wie Matthias Högen zu unterstützen.
8: Erstens geht es tatsächlich darum, politisches Engagement, was ja häufig schon stattfindet, sichtbar zu machen. Der zweite Punkt ist, wir müssen Angebote machen, damit kommunalpolitisches Engagement in Ämtern, ganz wichtig in Ämtern, besser vereinbar ist mit dem Berufsleben. Und wir geben bis zu 5 Tage Sonderurlaub und wir bieten auch eine Weiterbildung an. Und der dritte Punkt ist auch sehr wichtig. Wir schaffen Netzwerke über Unternehmensgrenzen.
1: So beschreibt Wintels seine Ziele. Aktuell beteiligen sich neben der Bank 13 weitere Unternehmen mit Sitz in Hessen, darunter die Deutsche Börse und der Flughafenbetreiber Fraport. Die Deutsche Börse hat ihre Mitarbeitenden im Rahmen der Initiative aufgerufen, sich als Wahlhelferinnen und Helfer zu engagieren. Das Unternehmen Fraport schreibt, es sensibilisiere Führungskräfte und arbeite an Informationsangeboten für Beschäftigte. In weiteren Mitgliedsunternehmen gibt es schon Schulungen. Die Initiative mache bewusst keine starren Vorgaben, sagt Wintels. Der Einsatz für Demokratie müsse aber mehr sein als ein Lippenbekenntnis.
8: Und das stellen wir sicher durch Vorgespräche mit allen Partnerunternehmen. Und mein Eindruck ist, bisher haben neben der KfW 13 weitere Unternehmen unterzeichnet. Alle wissen, worauf sie sich einlassen. Und alle Unternehmensvertreter zeigen ja auch ein Commitment, ihre Mitarbeiter zu unterstützen. Aber ein mittelständisches Unternehmen hat vielleicht nicht auch die finanziellen Spielräume, jedem Mitarbeiter nochmal 5 Tage Sonderurlaub zu geben.
1: Außerdem wollen womöglich auch nicht alle Unternehmen kommunalpolitisches Engagement auf diese Weise fördern. Denn was, wenn sich Mitarbeiterinnen und Mitarbeiter für radikale Parteien engagieren? Stefan Wintels sagt, diesen Fall habe es bei der KfW bisher nicht gegeben. Er schrecke aber auch davor nicht zurück.
8: Auch das gehört zur Demokratie. Und wenn wir es ernst meinen, dass demokratisches Engagement und ein Bekenntnis zur Demokratie Teil der Unternehmenskultur ist, dann werden wir mit diesen Konflikten, wenn überhaupt welche entstehen, auch umgehen.
1: Matthias Högen findet die Initiative seines Chefs gut.
2: Am Anfang ist es da vielleicht auch eine gewisse Hürde, sich kommunalpolitisch zu engagieren, weil man nicht weiß, wie sich der Arbeitgeber eventuell verhält, wenn das bekannt wird, weil sie müssen das ja dann melden sozusagen, wenn sie ein öffentliches Mandat haben. Ich hoffe, dass es sogar ein bisschen einfacher wird, dass sich noch mehr Kollegen dafür bereit erklären, sich kommunalpolitisch zu engagieren.
1: Sich für die Demokratie stark machen will auch die Digitalagentur Comspace aus Bielefeld. Sie plant und entwickelt Weblösungen für andere Unternehmen. Geschäftsführer Andreas Kemmer bezieht mit seiner Agentur Position.
9: Das Arbeiten bei Comspace ist geprägt von einem menschlichen Miteinander. Wir übernehmen Verantwortung für unser Tun und die Gesellschaft.
10: Rechtsextreme in Politik und Verwaltung, gesellschaftliche Ausgrenzung und Hass. Uns war klar, wir müssen handeln. Wir wollen gemeinsames Lernen, respektvollen Austausch und die Demokratie stärken. Dafür steht unsere Corporate Political Responsibility Initiative.
1: Ein Ausschnitt aus einem Firmenvideo. Auslöser für das Engagement der Agentur war die Wahl des bundesweit ersten AfD-Landrats in Thüringen im Jahr 2023, erzählt Kemmer. Das Wahlergebnis habe ihn und andere Führungskräfte beschäftigt. Er wolle dazu beitragen, dass die demokratische Mitte in Nordrhein-Westfalen stark bleibe.
11: Wir haben ein breites Parteienspektrum in Nordrhein-Westfalen, die sicherlich auch im nächsten Jahr eine tragfähige, stabile Regierung bilden können. Trotzdem wird es so sein, dass auch die AfD in Nordrhein-Westfalen sicherlich an Zustimmung gewinnen wird. Und wir haben jetzt noch die Möglichkeit, Einfluss zu nehmen.
1: Das Unternehmen setzt sich daher intern für politische Bildung ein. Es hat für Mitarbeiterinnen und Mitarbeiter eine Schulungsreihe zu Populismus, Desinformation und Hate Speech veranstaltet. Partner war die Initiative Business Council for Democracy, ein Angebot der Hertie-Stiftung. Es gibt einen firmeninternen Nachrichtenkanal für politische Diskussionen. Und gelegentlich lädt das Unternehmen externe Demokratie-Expertinnen und Experten für Gespräche in der Mittagspause ein. Alle Angebote seien bewusst freiwillig, sagt der Geschäftsführer.
11: Ich öffne Räume, die niemand nutzen muss. Und das ist mir einfach wichtig.
1: Annie Chen findet das Angebot gut. Sie arbeitet im Marketing für das Unternehmen und übernimmt teilweise auch die Kommunikation zu den Veranstaltungen zur politischen Bildung. Sie habe vor allem durch die Schulung über Hate Speech viel gelernt, erzählt sie.
12: Weil ich ja als Person mit Migrationshintergrund auch manchmal damit zu tun habe, gab es bei mir einfach schon Vorfälle in der Richtung und da wusste ich einfach, mich zu verteidigen. Das hätte ich vor ein paar Jahren nicht gekonnt.
1: Die 41-Jährige hat taiwanesische Wurzeln. Mit Kolleginnen und Kollegen über politische Themen zu sprechen, sei anders, als sich mit Freunden auszutauschen.
12: Ich finde, das bekommt dann auch nochmal so eine Art von Professionalität vielleicht oder Neutralität sogar. Man hat ja seine Freunde so ausgesucht, wie man selbst vielleicht sich wohlfühlt, sage ich mal. Und in der Arbeitsgemeinschaft kommt das ja auch zu diversen Zusammenschlüssen. Und da lernt man natürlich auch andere Perspektiven kennen. Und ich finde das sehr, sehr wertvoll.
1: Für den Wissenschaftler Markus Scholz von der TU Dresden ist das ein Argument, warum politische Bildung in Unternehmen Sinn macht.
7: setzen. Nirgendwo kommen mehr Menschen unterschiedlicher Herkunft, unterschiedlichen Bildungsniveaus zusammen als in Unternehmen. Das waren früher vielleicht die Kirchen oder die Wirtshäuser, jetzt sind es mit Sicherheit Unternehmen. Das heißt, Unternehmen sind ein Ort, in dem auch viel erklärt werden kann.
1: Matthias Diermeier vom IW Köln bestätigt das, gibt aber zu bedenken, dass nicht jedes politische Engagement von Unternehmen zielführend ist. Unternehmerinnen und Unternehmer sind nicht demokratisch gewählt. Nutzen sie ihre Position und ihr Vermögen etwa, um Wahlkämpfe zu beeinflussen, kann das die Demokratie untergraben. Und auch wenn sie sich parteiübergreifend für Demokratie stark machten, könne das Nachteile haben, sagt Diermeier.
3: Also nehmen wir jetzt mal an, da ist jemand, der sich politisch entfremdet hat, und das haben wir auch analysiert, ne? Der glaubt den politischen Parteien, dem System, den Institutionen nicht mehr. Und jetzt kommt auch noch der Unternehmens-CEO, der aus dem Fenster des 38. Stocks eine Rede hält und ihm sagt, wen er jetzt wählen oder nicht wählen soll. Ne? Die Wahrscheinlichkeit, dass das überzeugend auf diese Person wirkt, ist relativ gering.
1: Demokratie werde dadurch erst recht als Elitenprojekt wahrgenommen. Aus Sicht von Markus Scholz, Professor für Betriebswirtschaft von der TU Dresden, gilt es daher, wissenschaftlich besser zu untersuchen, wie sich Unternehmen einbringen können. Eine Expertin, die in dieser Hinsicht viel praktische Erfahrung hat, ist Silvia Pfefferkorn. Sie leitet die Geschäftsstelle des Unternehmensverbands Wirtschaft für ein weltoffenes Sachsen. Der Verband wurde 2016 gegründet und vertritt inzwischen eigenen Angaben nach etwa 1000 Mitglieder. Er organisiert Informationsveranstaltungen, führt Workshops in Unternehmen durch und veröffentlicht pro-demokratische Kampagnen.
13: Unsere Demokratie ist eine unfassbare Errungenschaft.
14: Und Demokratie ist kein Selbstzweck. Und das, was Sie heute haben, ist kein Besitztum.
15: Ich weiß, dass wir in den letzten Jahren und letztlich in den letzten Jahrhunderten hier unglaublich viel erreicht haben.
16: Mit einer Vielfalt, die uns bereichert.
1: Ein Video des Verbands aus dem Jahr 2024 anlässlich der damaligen Landtagswahl. Wegen seiner Erfahrung bekomme der Verband Anfragen aus ganz Deutschland, erzählt Silvia Pfefferkorn. Etwa von Unternehmen, die intern mit Rassismus, Frauenfeindlichkeit, Homophobie oder Verschwörungstheorien umgehen müssen.
17: Oder ich sage mal ein anderes Beispiel. Es gibt Menschen in der Belegschaft, die sich vielleicht parteipolitisch extremistisch positionieren. Wie gehe ich damit um, wenn plötzlich Aufkleber in meinem Unternehmen auftauchen, die ich an den Computern oder an den Pinnwänden nicht sehen will? Welche rechtlichen Möglichkeiten habe ich?
1: Der Erfahrungsaustausch zwischen Unternehmen helfe, sagt sie. Der Verband plant den Start eines bundesweiten Netzwerks noch in diesem Sommer. Um mit Mitarbeiterinnen und Mitarbeitern ins Gespräch zu kommen, sollten Unternehmen niedrigschwellig starten und an vorhandene Firmenwerte anknüpfen.

0: sind 20% der Ärzte kommen aus dem Ausland. Und das persönlich runterzubrechen, ist ein ganz wichtiger Punkt.
1: Alle Kritikerinnen und Kritiker werde man auch so nicht umstimmen. Aber
0: die 70%, die sich der Demokratie verpflichtet fühlen, die zu stärken, damit sie wissen, sie sind an der richtigen Stelle, das ist eigentlich die Hauptaufgabe, die wir haben.
1: Das empfehlen auch die Forschenden vom Wittenberg-Zentrum für globale Ethik und von der Universität Halle. Unternehmen sollten zwar auch versuchen, Kritikerinnen und Kritiker anzusprechen, schreiben sie. Primär aber sollten sie die prodemokratische Mehrheit und die Unentschlossenen adressieren. Der Betriebswirt Markus Scholz von der TU Dresden rät Unternehmen, sich auch darauf vorzubereiten, dass die Demokratie noch stärker unter Druck kommen könnte.
2: Eine populistische Landes- oder Bundesregierung mag nicht einverstanden sein mit einigen Mitarbeitenden, mit einigen Kooperationen, mit einigen Bekenntnissen von Unternehmen, zum Beispiel zu Geschlechtergerechtigkeit, zu Vielfalt. Hier müssen sich Unternehmen vorbereiten und sie müssen sich gewissermaßen mit anderen Unternehmen unterhaken.
1: Im Verbund seien Unternehmen schwieriger zu sanktionieren. Auch in dieser Hinsicht ist die Wirtschaft zunehmend gefordert, sich gesellschaftspolitisch einzubringen.
3: Welche Rolle Unternehmen heute spielen können und wollen, um die Demokratie zu fördern? Katja Scherer hat sich das genauer angeschaut.

0: Und jetzt müssen wir über ein Thema sprechen, das immer wieder hart ist. Sexualisierte Gewalt in den Kirchen, das ist schon jahrelang ein großes Thema. Es gab schon viele Studien, es gab Entschuldigungen, es gab Aufarbeitungskommissionen. Und trotzdem sagt Kerstin Klaus, da läuft noch immer viel zu wenig. Sie ist die Missbrauchsbeauftragte der Bundesregierung und sie kritisiert unter anderem, dass die Kirchen Missbrauchsmeldungen bis heute nicht zentral erfassen. Also ausgerechnet bei einem Thema, bei dem jeder Fall zählt und jedes Muster wichtig sein kann. Meine Kollegin Luisa Mayer aus unserer Religionsredaktion, die hat mit Kerstin Klaus gesprochen.
1: Hallo, Frau Klaus.
2: Ich grüße Sie.
1: Frau Klaus, Sie sind in engem Austausch mit beiden großen Kirchen in Deutschland, sowohl mit Kirchenvertreterinnen und Vertretern als auch mit Betroffenen. Hat sich nach all diesen Jahren bei den Kirchen inzwischen sowas wie Erschöpfung eingestellt beim Thema Missbrauch?
2: Erschöpfung würde ich nicht sagen, aber eine Anstrengung merkt man, dass bei vielem, wo man Dinge gut meint und versucht, bestmöglich umzusetzen, man trotzdem immer wieder feststellen muss, dass Verfahren nicht gut laufen, dass Dinge länger dauern und dass es ein Thema ist, das nicht aufhört. Und ich glaube, und das ist auf eine gewisse Art und Weise auch nachzuvollziehen, irgendwie möchte man eigentlich gerne fertig sein, doch die Realität ist eine andere und insofern bleibt am Ende das Bild, dass es zu viele Betroffene gibt, dass für Betroffene viele Fragen offen geblieben sind bis heute. Und wir reden ja immerhin von 16 Jahren seit diesem Jahr 2010, dem sogenannten großen Missbrauchsskandal. Und diese Zeit fühlt sich für Betroffene sicher deutlich länger an als für die beiden großen Kirchen. Und ich denke, darauf sollte der Fokus liegen, dass Betroffene zur Ruhe kommen.
1: Wenn wir uns jetzt einmal anschauen, wie es eigentlich läuft in den beiden Kirchen mit der Aufarbeitung, wie würden Sie das bewerten? Fangen wir vielleicht mal mit der römisch-katholischen Kirche in Deutschland an.
2: Ja, es macht auch Sinn, mit der römisch-katholischen Kirche anzufangen, denn die stand ja maßgeblich unter Druck 2010. Das heißt, hier sind Dinge schneller passiert, also die Abwehr.

0: Haltungen noch aus dem Jahr 2010, 2011 sind schrittweise dann doch einem strukturierteren Handeln gewichen. Die große umfängliche Studie wurde 2018 vorgestellt, die sogenannte MHG-Studie. Und darauf aufbauend sind dann viele Strukturen entwickelt worden, auch in Unterstützung mit meinem Amt über eine sogenannte gemeinsame Erklärung, wo sich die katholische Kirche zu verbindlichen Strukturen für Aufarbeitung committed hat. Und in Summe hat sich daraus ein System vieler folgenden Studien auf diese MHG-Studie ergeben. Sie sagen es vorhin in der Einleitung, zahlreiche Studien. Und darüber haben wir mittlerweile katholisch ein großes Bild und ein vielfältiges Bild von Formen der Vertuschung, von Formen der Nichtverantwortungsübernahme, von Formen, Betroffene gezielt nicht zu hören, gezielt nicht Täter zu verfolgen und auch nicht mit den Strafermittlungsbehörden zusammenzuarbeiten. Also da ergibt sich katholisch ein großes Bild von Mängeln und Fehlern in der Vergangenheit. Und das heißt natürlich auch, dass heutiges Handeln nach anderen Standards funktionieren muss. Und dem kommt die katholische Kirche auch schrittweise näher.
1: Und wie ist es bei der evangelischen Kirche? Ist das da vergleichbar gut erforscht inzwischen?
0: Nein, es ist nicht vergleichbar gut erforscht. Und das liegt vor allem daran, dass die evangelische Kirche so lang so ein bisschen im Windschatten der katholischen Kirche war. Dass die Erzählung der guten, der vielleicht besseren Kirche, die ja die evangelische Kirche ein Stück weit prägt, lange gehalten hat. Und deswegen wurde erst deutlich nach der Veröffentlichung dieser katholischen Studie, der MHG-Studie, eine eigene umfassende Studie in Auftrag gegeben. Und die liegt auch jetzt erst seit etwas mehr als 2 Jahren vor und entsprechend
1: Die sogenannte Forumstudie,
0: Sie sagen es, und dementsprechend gibt es natürlich auch nicht so viele Detailanalysen, also Folgestudien zu, wer trug denn Verantwortung, wurde auch evangelisch systematisch vertuscht, wurde verfolgt, ob Pfarrer zum Beispiel, die übergriffig geworden sind, dann wieder an einer anderen Pfarrstelle irgendwo anders in Deutschland oder auch im Ausland angefangen haben. Das fehlt. Auch Tatkomplexe, also was steckt hinter den vermeintlichen Einzelfällen? Hatte es vielleicht doch ein System und sind da jeweils dann auch mehrere oder viele Betroffene zu finden? Die gibt es kaum. Und wir merken hier, dass die evangelische Kirche auch in der Bildung von Strukturen von Aufarbeitung deutlich hinterherhängt. Auch eine Vereinbarung mit meinem Amt wurde deutlich später geschlossen als mit der katholischen Kirche. Und deswegen haben wir einfach nicht so ein umfassendes Bild evangelisch im Kontext von Aufarbeitung, wie wir das für die katholische Kirche vorliegen haben.
1: Ich habe jetzt gerade auch in der Vorbereitung der Sendung einfach nochmal geschaut, gibt es eigentlich zentrale Statistiken, tatsächlich jetzt in dem Fall von der evangelischen und der römisch-katholischen Kirche, darüber, wie viele Betroffene sich aktuell melden bei den verschiedenen Landeskirchen und Bistümern. Diese zentrale Statistik existiert nicht. Wie kann das sein?
0: Das ist wirklich ein Skandal, dass auch nach 2010 nicht von Beginn an beide Kirchen Anstrengungen unternommen haben, alle Meldungen zu erfassen, und zwar auch in den verschiedenen Verfahren, seien es disziplinar- oder kirchenrechtliche Verfahren, seien es über Meldungen für Anerkennungszahlungen, die es ja auch schrittweise seit 2010 gab. Diese Zahlen sind nie zusammengeführt worden. Das, was wir zum Beispiel haben, ist, dass wir im Zusammenhang mit Meldungen bei der sogenannten UKA, also der Unabhängigen Kommission für Anerkennungsleistungen der katholischen Kirche, sagen können, dort haben sich bisher ca. 3000 Betroffene gemeldet der katholischen Kirche, und die evangelische Kirche hat irgendwann im Jahr 2023 mal gesagt, wir haben ungefähr 1000 Meldungen bezogen auf Anfragen zu Leistungen von Anerkennungszahlungen. Aber eine dezidierte Erfassung aller Meldungen der Landeskirchen und die Auswertung der eigenen Akten in diese Richtung hat bis heute nicht stattgefunden. Und deswegen jongliert Kirche auch mit immer unterschiedlichen und meist für sie günstigen Zahlen, also hier spreche ich jetzt gerade von der evangelischen Kirche, und das ist in meinen Augen ein unhaltbarer Zustand, und hier bräuchte es tatsächlich auch klarere staatliche Vorgaben, damit beide großen Kirchen hier nicht so vage bleiben können.
1: Sie haben eben gerade die etwa 1000 Anträge angesprochen, die von Betroffenen eingegangen sind bei den evangelischen Landeskirchen. wo Betroffene Anerkennungsleistungen beantragt haben. Zuletzt hat die evangelische Kirche sich bemüht, ihr System der Anerkennungsleistungen zu vereinheitlichen, weil bislang eben die einzelnen Landeskirchen mehr oder weniger unabhängig voneinander entschieden haben, in welcher Höhe diese Leistungen ausgezahlt werden. Hat das geklappt, das zu vereinheitlichen?
0: Das ist eine komplexe Frage. Ich versuche sie mal kurz und einfach zu beantworten. Während die katholische Kirche ein System geschaffen hat mit einer zentralen Stelle, das dann für den gesamtdeutschen katholischen Raum gilt, hat die evangelische Kirche 10 Strukturen geschaffen. Sie hat eine Musterordnung vorgelegt, nach der sich die Landeskirchen Diakoniebereiche richten sollen. Und im Ergebnis hätte das Verfahren transparent und gleich in allen Bereichen jetzt zum 01.01.2026 starten sollen. Ich sage hätte, weil die Realität ist anders. Zum einen fehlt bis heute ein Kriterienkatalog, also welche Taten und welche Schädigungsfolgen, die daraus entstanden sind, werden materiell wie bewertet. Man hätte auch sagen können, wir übernehmen den Katalog der katholischen Kirche. Das hat man nicht getan. Und jetzt wird gestritten darüber, wie dieser Kriterienkatalog aussehen kann. Das ist der eine Punkt. Und der andere Punkt ist tatsächlich, dass nur wenige Landeskirchen sich tatsächlich an dieser Musterordnung der EKD, die mit Betroffenen vereinbart wurde, sich nach dieser Musterordnung tatsächlich richten. Ich fange mal mit dem Positiven an. Wir sehen in der Auswertung, dass gerade Baden-Pfalz eine sehr vollständige Übernahme macht und auch ein sehr niedrigschwelliges Verfahren für Betroffene tatsächlich einrichtet. Ähnlich läuft es in Sachsen oder auch in Berlin-Brandenburg. Also ja, es gibt Positivbeispiele. Und dann gibt es aber auch gravierende Negativbeispiele, die von dieser Musterordnung der EKD massiv abweichen. Das sind insbesondere Niedersachsen-Bremen, die sich zusammengeschlossen haben, und Bayern. Und ich sag mal, was können da so Bausteine sein, die tatsächlich massiv belastend für Betroffene und auch nachteilig sich auswirken können? So sagt zum Beispiel Niedersachsen-Bremen, dass die institutionelle Verantwortung tatsächlich nachgewiesen werden muss. Das ist also eine Zugangshürde. Und wie sollen Betroffene nachweisen, dass Institutionen nicht gehandelt, gewusst und trotzdem nichts getan haben, also zum Beispiel. Und so haben wir unterschiedliche Einschränkungen auch in Württemberg bezogen auf die Unabhängigkeit der Kommission oder aber, dass Jugendverbände dezidiert ausgeschlossen sind. Und da merken wir diese mangelnde Verfasstheit in der evangelischen Kirche, dass Jugendverbände evangelisch waren, aber nicht wirklich eng in das Regime der Kirche und die Struktur eingebunden waren, fällt jetzt betroffenen Menschen auf die Füße, weil sie gegebenenfalls im Kontext von Jugendverbänden sexualisierte Gewalt erlebt haben und jetzt die evangelische Kirche aber die Verantwortungsübernahme im Sinne von Anerkennungszahlungen ablehnt. Das heißt, wir sehen, hier gibt es extrem unterschiedliche Verfahren und das Ziel, das eigentlich erreicht werden sollte, einheitliche Verfahren für alle Betroffenen im Kontext der evangelischen Kirche und Diakonie, überall in Deutschland, das ist schon jetzt wieder komplett zersplittert und vielfach wird sowieso noch nicht wirklich gehandelt und werden Leistungen nicht ausgezahlt, weil eben der Kriterienkatalog bis heute fehlt und darüber anscheinend intern eine große Uneinigkeit besteht.
1: Das heißt, das Ziel, dass diese ganzen Verfahren vereinheitlicht werden, ist so noch nicht erreicht. Es gibt ja auch noch diesen zweiten Aspekt, nämlich die Höhe der Leistung, also Betroffene fordern eben, dass die Summen, die da ausgezahlt werden, auch in irgendeiner Form dem gerecht werden, was sie erlebt haben. Ist es auf der anderen Seite nicht nachvollziehbar, dass Finanzverwalter beispielsweise in den Landeskirchen da schon auch ein bisschen aufs Geld schauen und sagen, naja, wenn wir jetzt sehen, die katholische Kirche zahlt teils sechsstellige Summen, in zivilrechtlichen Verfahren wurden sehr hohe Summen erstritten, das können wir uns aber als Landeskirchen gar nicht leisten, weil die Kirchensteuern sinken, weil es so viele Gebäude zu erhalten gibt, weil auch so viel Geld ausgegeben wird für die breite Masse, soziale Projekte, Kitas, Schulen und so weiter. Können Sie da nachvollziehen, dass es auch gewisse Vorbehalte gibt, hohe Summen an Betroffene auszuzahlen?
0: Wenn Sie mich jetzt fragen, kann ich das verstehen, dass man auch versucht, wirtschaftlich zu denken? Dann habe ich in den letzten Jahren immer wieder die Überzeugung gewonnen, dass es für die Kirchen tatsächlich eine Milchmädchenrechnung ist. Denn wir wissen, dass die Kirchenaustrittszahlen extrem hoch sind, unter anderem deswegen, weil Christinnen und Christen nicht davon überzeugt sind, dass die Kirchen angemessen handeln, dass sie in die Verantwortung gehen, dass sie heute A, die Verantwortung übernehmen für das, was geschehen ist, und B, aber auch heute an der Seite der Betroffenen sind und sagen, Geld kann zwar das Leid nicht ungeschehen machen, aber es kann heute dazu beitragen, dass wir sehr deutlich zeigen, das ist nicht tolerabel gewesen, was dir passiert ist, das ist nicht mit unserem Menschenbild vereinbar, und deswegen gehen wir auch in angemessene Schmerzensgeldzahlungen. Eine Kirche, die diesen moralisch-ethischen Kompass letztlich verliert, verliert Mitglieder, und das kostet Geld. Und das heißt, ich glaube, es ist wirtschaftlich tatsächlich eine Milchmädchenrechnung, und es ist gegenüber Betroffenen, die ja vielfach lebenslange Folgen durch oft jahrelange sexuelle Gewalt haben, die sie im kirchlichen Kontext katholisch wie evangelisch erlebt haben, schlicht nicht zu rechtfertigen.
1: Sie hören den Deutschlandfunk mit der Sendung Tag für Tag. Heute im Interview ist Kerstin Klaus, die Missbrauchsbeauftragte der Bundesregierung. In Spanien ist das ja ganz anders gelöst. Da hat der Staat sich viel stärker eingemischt in der Frage, insbesondere nach den Entschädigungen. Da wurde in einem Kompromiss zwischen Staat und katholischer Bischofskonferenz eine unabhängige Bearbeitungsstelle geschaffen, die sich um die Entschädigungszahlungen kümmern soll. Der Staat hat also diese ganze Frage der Entschädigung quasi den Kirchen aus der Hand genommen. Ginge das auch in Deutschland? Warum hat der Staat das überhaupt den Kirchen überlassen?
0: Das ist eine Frage der Entwicklung seit 2010, und da hat man ja gemerkt, dass nachdem es erst sehr starke auch staatliche Kritik gab, ich erinnere an Frau Leuthäuser-Schnarrenberger, damals Justizministerin, die systematische Vertuschung der katholischen Kirche angeprangert hat in dem Fall und tatsächlich mehr staatliche Verantwortungsübernahme wollte, dass dieser politische Weg nicht weitergegangen wurde, dass sich die Kirchen durchgesetzt haben mit, wir klären das in eigener Verantwortung. Tatsächlich ist das spanische Modell, das Sie gerade angesprochen haben, europäisch einmalig. Es gilt auch erst seit April diesen Jahres. Und hier haben tatsächlich Staat und katholische Kirche sich zusammengesetzt. Und dann wurde auch eine Kommission gebildet, aber eben auf staatlicher Seite, angedockt an ein Ministerium. Und man hat gesagt, hier versammeln wir die Kompetenz aus Justiz, aus traumatherapeutischer Perspektive und aus anderen Fachlichkeiten. Und hier kann man einen Antrag stellen. Wir schauen uns diesen Antrag an, wir bewerten ihn, wir geben das Ergebnis, welche Leistung wir für angemessen halten, sowohl der Kirche als auch der betroffenen Person. Also ganz wichtig, auch Transparenz gegenüber Betroffenen. Beide haben dann ein Einspruchsrecht, und entweder man einigt sich oder aber die Kommission legt den finalen Betrag fest, und den hat dann auch die katholische Kirche so zu akzeptieren. Das schafft natürlich von Seiten der Betroffenen ein ganz anderes Vertrauen in ein strukturiertes, transparentes und auch vergleichbares Verfahren. Und ich könnte mir vorstellen, dass man eine solche Lösung auch im deutschen Raum zum Beispiel angedockt an mein Amt, das ja sowieso über eine gesetzliche Verankerung auch schon entsprechend etabliert ist, andockt. Und in meinen Augen, und das ist auch ein Unterschied im spanischen Modell, die spanische Regierung hat gesagt, wir fangen das jetzt mit der katholischen Kirche an, aber wir machen das, wir öffnen dieses Verfahren auch für andere institutionelle Bereiche. Da wäre ich dann bei Schule, Jugendhilfe, bei Sport und Ähnlichem. Und das ist natürlich ein Modell, wo wir endlich dahin kämen, dass auch gesellschaftlich sichtbar wird, wie viel uns tatsächlich sexualisierte Gewalt in Kindheit und Jugend, die junge Menschen erleben müssen, kostet, wenn wir das mal angemessen in allen Bereichen bezogen auf Schmerzensgeld deklinieren würden.
1: Warum ist das nicht längst passiert? Hat die Regierung da Beißhemmungen gegenüber den Kirchen?
0: Ich sehe, dass über viele Jahre hinweg tatsächlich die jeweiligen Bundesregierungen in diesem Bereich keine Handlungsbereitschaft hatten. Der Staat in meinen Augen hat all die möglichen Momente verpasst, in Verantwortung zu gehen. Und das geht seit 16 Jahren, das muss man ganz klar sagen, zu Lasten von Betroffenen. Und die aktuelle politische Situation, das muss man auch sagen, ist an der Stelle eine zunehmende, wie ich es empfinde, Entsolidarisierung mit Betroffenen, weil das einzige staatliche Instrument, das man aufgebaut hat nach 2010, das ist der Fonds sexueller Missbrauch, insbesondere für Betroffene im familiären Kontext. Dieser Fonds scheitert im Moment daran, dass Politik nicht gewillt ist, jährlich 30 Millionen für diesen Fonds aufzubringen, um Betroffenen Sachleistungen, Unterstützung in Höhe von 10.000 Euro zukommen zu lassen. Also wenn selbst ein System, zu dem man sich übergreifend verständigt hat und das man als notwendig gesehen hat, weil Betroffene sexualisierter Gewalt in Kindheit und Jugend so oft aus allen Hilfe- und Unterstützungssystemen rausfallen, wenn selbst ein solches System, ohne dass sich die Lage verbessert hat, heute vor dem Aussteht, dann merken wir, dass staatliche Verantwortungsübernahme nicht mehr wird, sondern sie wird weniger.
1: Frau Klaus, ich würde gerne mit Ihnen noch über einen aktuellen Vorfall in der evangelischen Kirche sprechen. Die evangelische Kirche hat vor einiger Zeit ein Internetportal gegründet. Da können Betroffene sich vernetzen. Das heißt BENE, kurz eben für Betroffenen-Netzwerk. Und jetzt gab es einen Cyberangriff auf das Portal. Es könnten sensible Daten gestohlen worden sein, also wirklich sensibelste Daten, wo Betroffene in diesen Foren eigene Erfahrungen geteilt haben, eigene Geschichten geteilt haben. Und das, obwohl die Plattform nach Angaben der EKD nach hohem Standard verschlüsselt gewesen sein soll. Was hat dieser Angriff für Auswirkungen für Betroffene?
0: Für Betroffene ist es tatsächlich verheerend. Denn ein Betroffenen-Netzwerk, das ja in der Verantwortung der evangelischen Kirche aufgebaut wurde, dass genau diese Vernetzung und auch dem Austausch von Erfahrungen dienen sollte und damit natürlich höchst private Informationen enthält. Ein solches Netzwerk, das jetzt ausgelesen wurde, und zwar umfänglich, so ist der momentane Stand, verunsichert ungemein, weil damit sind letztlich auch Klarnamen zu identifizieren von Betroffenen. Das heißt, sie müssen befürchten, dass es gegebenenfalls zu Erpressungsversuchungen kommt, also dass Geld gefordert wird, damit diese Informationen nicht öffentlich gemacht werden. So läuft das häufig, wenn solche Plattformen gehackt werden. Und damit beginnt für Betroffene wieder etwas, was sie nur zu gut kennen, nämlich eine massive Unsicherheit, eine Hilflosigkeit, eine Machtlosigkeit, ein Ausgeliefertsein, weil man nicht weiß, welche Konsequenzen wird das für mich haben. Und letztlich bekommen sie in diesem Kontext aktuell auch keine wirkliche Unterstützung, wird ihnen nicht geholfen. Und was ich dann tatsächlich noch dramatisch finde, ist, dass man wissen muss, dass beide Kirchen ja ein eigenes Datenschutzgesetz haben. Das heißt, wenn es dann zu Leaks kommt, wenn persönliche Daten von Betroffenen öffentlich werden, dann können an dieser Stelle die Betroffenen noch nicht mal über die DGSVO, also das staatliche Datenschutzgesetz, gegebenenfalls auch Leistungen beantragen, den immateriellen oder den materiellen Schaden geltend machen, sondern sie werden gezwungen in ein kirchliches Verfahren.
1: Das heißt, Betroffene müssen sich quasi an die Kirche wenden, wenn in dem Forum, was die Kirche ihnen zur Verfügung gestellt hat, Daten geklaut werden?
0: Absolut. Dann prüft erst der Datenschutzbeauftragte der EKD, gibt eine Antwort, und wenn man mit dieser Antwort nicht zufrieden ist und er darf nicht über irgendwelche materiellen Dinge entscheiden, dann kann man klagen, aber man kann nur klagen vor einem kirchlichen Gericht in einem kirchlichen Gebäude und mindestens in der zweiten Instanz nur unter Begleitung eines Rechtsbeistandes, der auch Mitglied der katholischen oder der evangelischen Kirche ist. Das sind Einschränkungen, die für Betroffene nicht funktionieren, die ihnen nicht zuzumuten sind. Hier liegen mir unterschiedliche Berichte vor und es ist immer wieder das Gleiche. Das halte ich nicht aus. Ich kann mich nicht gerichtlich mit der Institution vor einem kirchlichen Gericht streiten. Das schaffe ich nicht. Das sagen Betroffene.
1: Auf der anderen Seite hat man manchmal den Eindruck, dass die Kirchen es sehr, sehr genau nehmen mit dem Datenschutz, insbesondere wenn es um Studien geht, um Aufarbeitung und die Daten von Beschuldigten, also von mutmaßlichen Tätern. Da wird eben sehr genau darauf geachtet, dass diese Namen nicht genannt werden können. Wird in diesem Fall dann auch manchmal Datenschutz zum Selbstschutz genutzt?
0: Aus meiner Sicht ganz eindeutig. Denn wir wissen doch aus allen Rechtsbereichen, dass wir immer grundlegend erstmal ein Gesetz haben und dass dann Gerichte gerade über Grenzfälle entscheiden. Wenn wir also von vornherein jede gerichtliche Prüfung ausschließen, weil wir sagen, der Datenschutz gibt uns vor, wir dürfen keine Täternamen auch von verstorbenen Tätern nennen, dann verhindert Kirche ja gerade diese gerichtliche Rechtsgüterabwägung. Und es ist ja eine Rechtsgüterabwägung. Die Interessen der Betroffenen, die Interessen von Aufarbeitung auf der einen Seite und auf der anderen Seite die Persönlichkeitsrechte mutmaßlicher, meist ja dann verstorbener Täter. Es gab einen Fall in Aachen, wo dann der dortige Bischof gesagt hat, so und zumindest von den Verstorbenen lege ich jetzt die Namen offen. Die waren 2 Jahre offen. Ich kann nicht wahrnehmen, dass das zu massiven Klagen zum Beispiel von Familienangehörigen bezogen auf den Personenschutz der mutmaßlichen Täter geführt hat. Also insofern halte ich diese Aussagen, wir können diese Dinge datenschutzrechtlich nicht tun, tatsächlich immer für ein Scheinargument, weil man an dieser Stelle diese Transparenz nicht herstellen will. Und beide Kirchen müssten mehr in diese Haltung gehen, zu sagen, Aufarbeitung bedeutet auch Transparenz. Und dann müssen wir schauen, wie weit diese Transparenz gehen kann und darf im Sinne der Betroffenen. Und wenn wir mal zu weit gegangen sind, dann muss das eben ein Gericht feststellen. Und dann haben wir klare Leitplanken, was geht und was nicht geht.
2: Das sagt Kerstin Klaus. Sie ist unabhängige Beauftragte der Bundesregierung gegen sexuellen Missbrauch von Kindern und Jugendlichen. Meine Kollegin Luisa Meyer hat mit ihr darüber gesprochen, wie der Stand ist bei der Missbrauchsaufarbeitung bei den großen Kirchen in Deutschland. Hier in der Radionacht kommen jetzt gleich die 2 Uhr Nachrichten und danach stellen wir Ihnen neue Sachbücher vor und sagen, welche sich besonders lohnen.

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1: Zwei Uhr, die Nachrichten. Russland hat die Ukraine erneut mit Raketen angegriffen. In der Stadt Saporizhia wurden nach Angaben der Militärverwaltung mehrere Wohnhäuser getroffen. Mindestens 5 Menschen seien getötet und mehr als 20 verletzt worden. Auch in der Hauptstadt Kiew wurde erneut Luftalarm ausgelöst. Ukrainische Medien berichten von mehreren Explosionen. Russische Angriffe wurden unter anderem auch aus den Städten Sumy und Kharkiv gemeldet. Kolumbiens Präsident de la Espriella hat nach dem schweren Erdbeben mit mehr als 100 Toten einen landesweiten Notstand ausgerufen. Alle institutionellen Kapazitäten würden dadurch mobilisiert, um angemessen auf die Katastrophe reagieren zu können, erklärte er. Priorität habe die Rettung der Menschen, die unter den Trümmern begraben seien. Durch das Erdbeben wurden Behördenangaben zufolge mindestens 1500 Wohnhäuser beschädigt, etwa 60 Gebäude stürzten vollständig ein. Die Zahl der Todesopfer wird derzeit mit 111 angegeben. Zahlreiche Menschen gelten als vermisst. Der US-Erdbebenwarte zufolge hatte das Beben die Stärke 7,4. Das Epizentrum lag im Westen des Landes an der Pazifikküste. Besonders betroffen sind die Städte Pereira, Cali und Manizales. In Russland hat das oberste Gericht die Oppositionspartei Jabloko von der Parlamentswahl im September ausgeschlossen. Damit gab das Gericht der Klage der kremltreuen nationalistischen Partei Rodina statt. Der vorsitzende Richter begründete sein Urteil mit angeblichen zahlreichen Verstößen gegen die Wahlgesetzgebung. Jabloko-Chef Rybakov sagte in seinem Schlusswort, seine Partei habe keine Rechtsverstöße begangen. Die Partei will das Urteil anfechten. Vor dem Gericht versammelten sich hunderte Unterstützer der Partei, die als einzige offen eine Beendigung des russischen Kriegs gegen die Ukraine fordert. Zuletzt hatte die Witwe des in einem Straflager gestorbenen Kreml-Kritikers Nawalny, Julia Nawalnaja, zur Wahl von Jabloko aufgerufen. Die Parlamentswahl und die Kommunalwahlen sind vom 18. bis 20. September angesetzt. Zugelassen zur Duma-Wahl waren bisher 11 Parteien. Derzeit sind 5 Kräfte im Parlament vertreten. Linken Politiker und Bundestagsvizepräsident Ramelow hat für eine Kooperation seiner Partei mit der CDU plädiert, um eine AfD-Regierung in Sachsen-Anhalt zu verhindern. Ramelow sagte dem Redaktionsnetzwerk Deutschland, wer Schaden von dem Bundesland abwenden wolle, müsse in der Lage sein,